Vollkommen in Ordnung für mich, solange es im Handy passiert ist oder im privaten Rahmen, auch mal in der Kneipe oder so. Schwierig wurde es nur, wenn es in die Öffentlichkeit getragen wurde oder eben in die Arbeit, ins Kino, wo ich ja bekanntermaßen Chef war. Fast schon Chef war. Ja. Eines Tages hatte ich eine Kundenbeschwerde, ich gehe dahin, das war so ein Pärchen, damals in meinem Alter, knackige 25 oder so, 27. So, aber so ein Gangsterpärchen eben, ja, war so ein Gangsterpärchen. Ich bin hingegangen, meinte so, hallo, wie kann ich euch helfen? Meint der Typ so, scheiße, ich will mein Geld zurück. Ich so, warum denn bitte? Der Film war scheiße. Ich die Karte genommen, meinte so, okay, Phantom der Oper, ihr habt den Film zu Ende geschaut, was hat denn nicht gestimmt? Alter, ich dachte, das ist ein Horrorfilm. Ich so, wie, du dachtest, das ist ein Horrorfilm? Scheiße, ich dachte, der Film ist Phantom der Opfer. Was machst du da? Ich hab dann gemeint, sorry, mein Lieber, ganz ehrlich, wenn du in ein Restaurant gehst und die Karte nicht lesen kannst und irgendwas bestellst und es dann auch noch auf ist, dann bekommst du auch nicht dein Geld wieder. Da meinte er, das machen sie nur, weil wir Ausländer sind. Es war immer schon scheiße gegen mich, die Ausländerkarte zu spielen. Sticht, sticht, sticht. Ja. Auf jeden Fall, danke. Ein Drehmannflug. Yes. Wir haben diskutiert. Die wollten ihr Geld wieder haben. Ich wollte sie nicht wiedergeben. Diskuti, diskutar, diskutare. Ja, ich kann auch Lateinisch. Parallel, hopsa, lauft mein schwuler Freund Basti durchs Foyer. Wie die sich halt sofort bewegen. 2 neue Menschen auf der Feindesliste. Mama und Basti, gut. Und sieht, ach, schau mal an, der Simon redet mit 2 Gleichaltrigen. Das sind bestimmt Freunde von ihm. Da zeige ich denen doch mal, wie locker und easy Simon und ich miteinander umgehen. Hey, hopsali, hopsala, hopsalauf. Legt seinen Arm um meine Schultern, schaut die beiden an und meint, na, ihr Schnuckelchen, hat euch mein Neger gerade beleidigt? Guck mal, meine Autorität war perdu. Ich habe den beiden dann doch in allen Punkten recht gegeben und mich mit ihnen auf den Weg zur Kasse gemacht, um ihnen ihr Geld wieder auszubezahlen und habe noch versucht, mich so ein bisschen zu rechtfertigen. Ich meine, ihr müsst meinen Mitarbeiter entschuldigen, das ist ein Kumpel von mir und der dachte, ihr seid auch Freunde von mir und deswegen hat er sich so ein bisschen im Ton vergriffen. Da meint der Typ, was, das ist so ein Freund von dir? Ich so, ja, Alter, das ist ein Schwuler. Ich so, ja, und? Alter, du kannst nicht mit einem Schwuler befreundet sein, das ist ekelhaft. Ich so, warum ist das ekelhaft, bitte? Na, du schüttelst ihm die Hand und so. Ich so, okay, ich komm nicht hinterher, was ist denn da das Problem? Alter, weißt du, wie viel Schwänze der schon in seiner Hand drinne hatte? Wenn ich sauer werde, kommt er die Macht der Worte manchmal mehr durch. Ich habe damals leider geantwortet, gut, ja, kann ich verstehen, aber du küsst doch deine Mutter auch auf den Mund, oder? Nie ein gutes Ende, diese verdammte Macht der Worte.

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1: Verzeihung.
0: 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Nun muss die Försterin sich eilen, den Gatten sauber zu zerteilen. Schnell hat sie ihn bis auf die Knochen nach Weidmanns Sitte aufgebrochen. 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Da tönt's von fern wie Silberschellen, im Dorfe hört man Hunde bellen. Wer ist's, der in so tiefer Nacht im Schnee noch seine Runde macht? 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He, gute Frau, habt ihr noch Sachen, die armen Menschen Freude machen? Des Försters Haus ist tief verschneit, doch

Gott. Oh. Und jetzt frage ich Sie, wie soll da einer wie ich die Wahrheit finden, wo ich doch selbst nicht wahr bin, sondern nur erfunden? Ja. Nein, da halte ich es lieber mit dem französischen Schriftsteller André Gide. Der hat gesagt, glaube denen, die die Wahrheit suchen und zweifle an jenen, die sie gefunden haben. Schöner Satz, ja. Wobei, man muss ehrlich sein und sagen, Wahrheit finden geht ja heutzutage sehr viel schneller als Wahrheit suchen. Wahrheit finden geht in einer halben Stunde. Geh ins Internet und du findest sofort deine Wahrheit. Und jeder Idiot stellt seine Wahrheit ins Netz und findet sofort 180 andere Idioten, die genau diese Wahrheit gesucht haben, um ihre eigene Beschränktheit abzusichern. Ja, nein, nein. Wahrheit finden ist keine Herausforderung mehr. Wahrheit suchen, das ist die Aufgabe. Und ich erleide bei meiner Wahrheitssuche regelmäßig schwerste kognitive Dissonanzen. Kognitive Dissonanz. Ich nehme doch mal an, der Begriff ist geläufig in einer so dynamischen Stadt wie Würzburg. Ja. Aber ich erkläre den Begriff mal vorsichtshalber, falls jemand da ist mit Bachelorabschluss. Ja. Eine kognitive Dissonanz erleidet der Mensch, wenn er zu irgendeinem Thema, einer Angelegenheit oder einer Sache mehrere sich gegenseitig widersprechende und damit ausschließende Meinungen, Eindrücke oder Überzeugungen hat. Und weil das alles widerspricht, weiß der Mensch irgendwann gar nicht mehr, was er denkt und tun soll. Und wenn der Mensch nicht weiß, was er denkt und tun soll, wird er blöd und das macht er nicht. Also muss er sich diese Dissonanzen, diese Widersprüche so hinbiechen, dass es mental wieder passt. Oh je. Ich mache mal ein Beispiel. Ja? Sagen wir mal, Sie haben ein Auto angeschafft, weil Sie der Meinung waren, das ist ein gutes Auto. So, jetzt steht die Karre endlich am Hof. Und einen Tag später lesen Sie in der ADAC Motorwelt, nein, das ist ein schlechtes Beispiel. Ja? Sagen wir mal, einen Tag später lesen Sie in der Autobild, ja, da lacht man auch, aber wurscht. Lesen Sie in der Autobild einen Testbericht, in dem steht, Ihr Auto ist schlecht. So, jetzt ist da die kognitive Dissonanz. Und jetzt müssen Sie sich Ihre Kaufentscheidung so hinbiechen und schönreden, damit Sie vor sich selbst nicht wie ein Trottel dastehen, der unfähig ist, ein gescheites Auto zu kaufen. Also werden Sie Gründe suchen und Sie werden Gründe finden und Sie werden sagen, ach, Autobild, hör mir auf, Springer Verlag, Bildzeitung, Drecksblatt, denen klebe ich kein Wort und der Autotester war korrupt, der hat beim ADAC gelernt und... Überhaupt heißt er vielleicht, was weiß ich, vielleicht Winfried mit Vornamen. Und wenn einer Winfried heißt, das sagt ja wohl alles. Schon haben Sie wieder ein gutes Auto, nur weil einer zufällig Winfried heißt. Ja, so Zeug macht der Mensch, wenn er Angst bekommt vor der Wahrheit. Und es ist erstaunlich, was sich der Mensch in seiner geradezu panischen Angst vor der Wahrheit alles hinbiechen und schönreden kann. Nicht nur Kaufentscheidungen auch. Ehepartner. Ja? Kapitalanlagen, Riesterrenten.

0: Demokratie ist doch am Ende des Tages nichts anderes als Gruppenbildung im Vertrauen darauf, dass selbst der dürfste Organismus nicht so bescheuert sein kann wie die einzelne Zelle. Und in diesem Zusammenhang fällt mir auf, wir haben im Moment wahnsinnig viel besorgte Bürger. Also man macht sich Sorgen. Also im wahrsten Sinne des Wortes, man macht sich Sorgen, die man nicht hätte, wenn man sie sich nicht machen würde. Man gibt schemenhaften Ängsten Konturen, damit man endlich die Gefahr sieht, die so eigentlich gar nicht existiert. Die besorgten Bürger, wobei ich eher glaube, das sind Bürger, denen es mal wieder besorgt werden muss. Die mal Druck abbauen müssen, bei denen der Kessel pfeift. Wir leben doch in einem ständigen Prozess der mentalen Eskalation. Es wird doch alles auf allen Ebenen nur noch eskaliert. Und zwar immer 3 Wochen lang. Das ist ein ziemlich genauer Rhythmus. Alle 3 Wochen eskalieren wir. Da haben wir so ein Thema, da eskalieren wir. Dann 3 Wochen wie die Irren. Da haben wir 3 Wochen wie die Irren über Demokratie in der Türkei diskutiert. Ne? Aber als das erste Mal in der Türkei Journalisten verhaftet worden sind und hinterher verurteilt worden sind, weil sie über illegale Waffentransporte nach Syrien berichtet haben, da war hier Stille. Da hast du nichts mehr gehört. Wie die Irren diskutieren wir mal 3 Wochen über so ein Thema. Da haben wir 3 Wochen wie die Irren über die von Storch und die Petri diskutiert, ne? Über diesen Schießbefehl. Da haben wir 3 Wochen wie die Irren in jeder Talkshow haben wir diskutiert. Als an der Grenze zu Ungarn das erste Mal auf Flüchtlinge geschossen wurde, da war hier Stille. Da war nichts mehr zu hören. Kurz gesagt könnte man auch sagen, wir spinnen. Anarchophobie, das ist die Angst vor Spinnern. Aber auch vor dem Spinner in uns. Denn wir brauchen die Spinner. Wir brauchen Spinner, die den Blickwinkel verändern, die Ängste abbauen, die die Perspektive verändern können. Was wir nicht mehr brauchen, sind Spinner, die ihren Blick auf die Welt schon längst nicht mehr selber kontrollieren können. Davon haben wir mehr als genug. Das Problem sind doch nicht die Flüchtlinge. Das Problem sind doch nicht die Flüchtlinge. Das Problem ist die wirtschaftliche Entwicklung und die Kriege. Das ist die Ursache. Und wenn Sie wissen wollen, wo die Flüchtlinge der Zukunft herkommen, dann müssen Sie heute Abend beim Ausziehen nur mal in Ihre Klamotten gucken. Da sind so kleine weiße Schildchen reingenäht. Da stehen die Namen der Länder drauf, wo die Flüchtlinge der Zukunft herkommen werden, die wir wirtschaftlich jetzt so vergewaltigen, dass wir uns unsere Probleme selber machen können. (Applaus) 1950, Schumann-Erklärung, Grundlage der Europäischen Union, hat der gute Herr Schumann 1950 gesagt, Europa wird dann mit vermehrten Mitteln die Verwirklichung einer seiner wesentlichsten Aufgaben verfolgen können, die Entwicklung des afrikanischen Erdteils. Und 70 Jahre später werden wir mit den Konsequenzen unserer unterlassenen Hilfeleistung konfrontiert. Jetzt wissen Sie nämlich, wo das Schlaraffenland ist. Jetzt wollen sie auch hier hin. Jetzt stehen wir schön blöd da. Hätten wir mal die Schnauze gehalten. Hätten wir mal nicht überall bei Facebook gepostet, wie schön das bei uns ist. Deswegen fliegen die Politiker jetzt auch immer hin und sagen, wie schlimm das ist und dass sie auf der Reise sterben können. Nehmen aber keinen auf dem Rückflug mit. Da würden 100 reinpassen. Das wären schon mal 100 weniger, die im Mittelmeer ersaufen. Aber das wäre zu einfach, das ist viel zu einfach, diese Lösung. Stattdessen machen wir so einen schmierigen Deal mit Erdogan, den offensichtlich alle scheiße finden, der inzwischen das Wort Demokratie entfernt hat. Ja, den finden wir alle scheiße, aber mit dem machen wir so einen Flüchtlingsdeal für 3 Milliarden plus X, ne, damit er unsere Flüchtlinge sortiert. Wir versuchen gerade allen Ernstes so eine Art europäisches Pfandflaschensystem für Flüchtlinge zu installieren. Weil eine der reichsten Industrienationen dieser Welt nicht in der Lage ist, eine eigene, demokratische, solidarische und humanitäre Lösung zu finden. Das liegt daran, weil wir zu viele Realitätsflüchtlinge im eigenen Land haben. So Leute wie der Joachim Herrmann von der CSU, der vor einiger Zeit in Bezug auf die Balkanflüchtlinge gefordert hat. Da haben wir übrigens inzwischen auch so ein schönes Unterscheidungssystem gefunden. Es gibt nicht mehr Flüchtlinge, sondern wir haben so ein Unterscheidungssystem. Es gibt die Balkanflüchtlinge, das sind die, die sind zu faul zum Arbeiten. Da gibt es die Wirtschaftsflüchtlinge, das sind die, die unsere Knete wollen. Und dann gibt es die Kriegsflüchtlinge, die haben offensichtlich ein richtiges Problem. Ne? Und in Bezug auf die Balkanflüchtlinge hat der Herrmann gesagt, ne, dass die 143 Euro Taschengeld, das wäre eine Zumutung für den deutschen Steuerzahler. Und dass sich der deutsche Sozialstaat fragen müsse, wie lange er sich diese Großzügigkeit noch leisten könne. Wer da noch in der Realität lebt, der fragt sich da, wie lange sich der deutsche Steuerzahler und der deutsche Sozialstaat weiterhin die Großzügigkeit leisten kann, Joachim Herrmann für so eine gequälte Scheiße ca. 21.000 Euro brutto im Monat zu überweisen. 21.000 21.000 Euro für einen Wirtschaftsflüchtling der allerschlimmsten Sorte. Ja, natürlich. Haben Sie sich den Lebenslauf von Hermann schon mal angeguckt? Erst hat er auf Staatskosten beim Militär die schönen Wälder in Bayern erkundet. Danach hat er auf Staatskosten studiert. Und danach wurde der ganz flott Regierungsrat in der bayerischen Staatskanzlei. Und danach folgten die üblichen Stationen von so notorischen Arbeitsverweigerern wie dem Hermann. Staatssekretär, Mitglied des Landtages, Innenminister. Was wäre wohl aus dem geworden, wenn sich die christlich-soziale Spezies des braven deutschen Steuerzahlers nicht bereit erklärt hätte, dem Hermann seit 1975, seit also inzwischen 41 Jahren, das komplette Leben zu finanzieren? Machen wir doch mal so ein lustiges, kleines, kabarettistisches Rechenbeispiel. Mit den 21.000 Euro vom Hermann, da können Sie einem Balkanflüchtling 12 Jahre lang 143 Euro Taschengeld zahlen. Und bis dahin sollten selbst die deutschen Behörden seinen Antrag abgelehnt haben. Ja, aber das ist der natürliche Fluchtinstinkt der unchristlich-asozialen Union. Wenn die irgendwo ein Problem sehen, was sie nicht mit 6 Liter Weißbier in unerforschte Regionen ihres Hirns wegspülen können, dann suchen die keine Lösung, sondern erfinden einfach ein neues Problem. Das hat bei denen Methode. Denn der Hermann ist ja nicht doof. Der weiß doch ganz genau, wen er mit diesen Sätzen mobilisiert. Er weiß doch ganz genau, wen er da anspricht. Die Leute, von denen sie sich hinterher wieder distanzieren. Das hat bei denen Methode. Letztes Jahr hat der CSU-Landtagsabgeordnete Bernhard Seidenhardt gemeinsam mit der Dachauer Tafel beschlossen, dass sie Flüchtlingen kein Essen geben. Jetzt fragt man sich natürlich, was war da los in Dachau? Also, letztes Jahr. Für alles andere haben die da ja schon Gedenkstätten. Nix war da los. Als sie die Meldung in die Öffentlichkeit gesetzt haben, gab es keinen einzigen Flüchtling, der bei der Dachauer Tafel was zu essen haben wollte. Diese Meldung wurde in die Öffentlichkeit gesetzt. Mit dieser prophylaktischen Fremdenfeindlichkeit wurde dann der Ton gesetzt, der dann zum Akkord wurde, als die Flüchtlinge in Deutschland teilweise zu den Tafeln mussten. Begründet hat der Seidenhardt die Entscheidung damals so, Zitat, die Flüchtlinge müssen lernen, mit ihrem Geld auszukommen. Wer in Deutschland aufgewachsen ist, der kann das. Wer jedoch aus einem anderen Kulturkreis stammt, der muss das erst lernen. Das sind Sätze wie eine geistige Vollnarkose. So ein Gedankengut kann doch nur entstehen, wenn das eigene Weltbild beim Auszuzeln von Weißwürsten entstanden ist. Neben der rein logischen Diskrepanz, dass man sich natürlich schon fragt, wenn die Deutschen alle so gut mit Geld umgehen können, warum haben wir Tafeln? Aber so weit waren die nicht. Und so zahlt sich das ehrenamtliche Engagement der Realitätsflüchtlinge irgendwann aus. Und es gibt Menschen, die haben Angst vor Ausländern. Die treffen sich jetzt einmal in der Woche mit anderen Leuten, die auch Angst vor Ausländern haben. Und die hören sich dann Reden an von Leuten, die ihnen noch mehr Angst vor Ausländern machen. Das ist doch kein Konzept, wie soll das denn funktionieren? Nennt sich aber Pegida, das ist so eine Art politischer Musikantenstadel. Ja, in der Gruppe vor Ort fühlt es sich richtig an, von außen betrachtet fühlt es regelmäßig zu Sodbrennen. Der Musikantenstadel wurde abgesetzt. Pegida gibt's immer noch. Wir haben da was verwechselt. Ich meine, wenn Sie wirklich Angst vor Ausländern haben, dann müssen Sie doch mit Ihrer Angst mal an den Ursprung. Dann müssen Sie doch mal in der Innenstadt auf so einen Ausländer zugehen und zu dem sagen, hör mal, ich habe Angst vor dir. So, und dann werden Sie ja sehen, ob der direkt ein Messer zückt und den Kopf runtersäbelt, ne, oder ob der Sie vielleicht fragt, warum. Aber die Angst regiert bei Pegida, Angst aus der Wut entsteht. Das ist einfache Beute für Leute wie Björn Höcke. Björn Höcke, den man ja bereits am Gesicht ansieht, dass die Evolution weitestgehend spurlos an ihm vorbeigegangen ist. Der Höcke ist ein Spinner, der seinen Blick selber auf die Welt nicht mehr kontrollieren kann. Der ist auf der Flucht vor seiner inneren Wirklichkeit. Was der hat, das kriegst du, wenn du zu lange auf Eiche Rustikal gestarrt hast. Da siehst du irgendwann nur noch Gefahr. Das ist überall nur noch Gefahr. Darf ich vorstellen, mein neuer Gefährte Gefahr.
1: Diese ganzen Dschihadisten mit den Kopftüchern, die hier hinkommen, um unsere Rotkreuzzelte anzuzünden und unsere Autos zu vergewaltigen. Ich schieße jetzt zu Hause auch immer mit einer Knarre in die Luft. Natürlich, ich schieße zu Hause. Dann schieße ich aber 6-mal schieße ich zu Hause in die Luft. Das mache ich. Das schieße ich 6-mal. So, und dann muss ich nachladen. Aber Sie verstehen das Konzept. Ich schieße jetzt auch immer vom Balkon, wenn einer mit dem Kopftuch vorbeiläuft. Ja, natürlich, ich wehre mich doch. Ich schieße vom Balkon. Dieses Jahr habe ich schon 5-mal habe ich schon vom Balkon geschossen. Gut, war jetzt jedes Mal die alte Frau Kaczmarek von nebenan. Mann, hat die sich erschreckt. Dachte dann jedes Mal, es wäre Silvester. Die hatte dieses Jahr hatte die schon 5-mal Silvester. Die lebt im Jahr 2021. Die ist auch sehr besorgt. Ne, besorgt, wie schnell die Zeit vergeht. Wir verpassen doch gerade eine riesige Chance. Wir verpassen gerade eine riesige Chance, Menschen nicht nur in unser Land zu integrieren, sondern auch zu einem wertvollen Bestandteil unserer Gesellschaft zu machen. Unseren Wohlstand nicht nur zu teilen, sondern natürlich auch langfristig zu sichern. Denn darum geht es uns doch am Ende des Tages. Wir haben Angst, was zu verlieren. Unsere Werte, unseren Wohlstand, unsere Sicherheit. Verstehe ich. Aber wenn man diesen Pegida-Menschen Glauben schenkt, da kommen dann keine Flüchtlinge aus Krisengebieten, sondern feindliche Invasoren, die hier alles übernehmen wollen. Vor allem diese ganzen jungen Männer, ganz schlimm, diese jungen Männer, die keinen Bock haben, schon in jungen Jahren als Kanonenfutter zu enden. Ich zum Beispiel, ich wäre sehr, sehr gerne mit 21 völlig sinnlos in Aleppo durch eine Fassbombe gestorben. Hätte ich gerne gemacht, das wäre so mein Way of Life gewesen. Schön 21 Jahre und dann so eine Fassbombe, das wäre es für mich gewesen. Ich wäre da geblieben. Natürlich, das muss man aushalten. Junge Männer, die ernsthaft glauben, dass sie sich in Sachsen eine blühende Zukunft aufbauen können. Im Gegensatz zu den selbsternannten Patrioten, die sich selbst und ihr Land schon längst aufgegeben haben. Junge Männer, die teilweise mit einer anderen Religion aufgewachsen sind und sich in ein Land trauen, was in seiner erschlagenen Mehrheit christlich geprägt ist. Die sind hier in der Minderheit und da gibt es überhaupt nichts zu diskutieren. Das sind Zahlen, Fakten. Es gibt 5% Muslime in diesem Land, roundabout 4 Millionen. 2030 sollen 7% sein. Ach komm, lass 10%, ach komm, wir verdoppeln, lass 15% sein. Islamisierung des Abendlandes am Arsch. Es gibt in diesem Land 2600 Moscheen. Davon haben irgendwie ein paar hundert so ein Türmchen auf dem Dach. Ich weiß nicht, wann Sie das letzte Mal unsanft aus dem Mittagsschlaf vom Muezzin geweckt worden sind. Es gibt in diesem Land 2600 Moscheen gegenüber 45.000 Kirchen. Die einzige Islamisierung des Abendlandes, die ich kenne, das ist der Döner. Und für die Dönerisierung des Abendlandes sind vor allen Dingen christlich geprägte, junge, besoffene Männer zuständig. Weil immer, wenn wir besoffen sind, haben wir Hunger. Einmal alles mit scharf. Einmal scharf mit alles. Islamisierung des Abendlandes. Wir müssen jetzt einfach mal auf die anal fixierte schwarze Null vom Schäuble verzichten und Milliarden in Sprachlehrer, Lehrer, Ausbildungskräfte, Sozialarbeiter, Psychotherapeuten investieren und das erste Mal in der Geschichte dieses Landes eine wirkliche Infrastruktur der Bildung und Aufklärung auf die Beine stellen. Ich weiß, einige zucken da innerlich immer so zusammen und denken, oh, jetzt geht wieder das linke Gequatsche los. Aber was ist denn unsere Alternative? Wie hoch wollen wir denn die Mauern ziehen? Wie viele Polizisten wollen wir einstellen? Und dass gerade Deutschland aus seiner eigenen Geschichte doch wissen müsste, dass Mauern auf Dauer nicht helfen. Das ist doch die große Kraft, die wir haben hier in Freiheit und Demokratie. Dass wir über Bildung und Aufklärung verfügen.
0: dass wir Bildung und Aufklärung vermitteln können. Und Menschen, die gebildet sind und aufgeklärt sind, die lassen sich nicht verführen, die lassen sich nicht politisch instrumentalisieren, die haben einen eigenen Willen. Wir bräuchten 1,4 Milliarden Euro, um allen Neuankömmlingen im erwerbsfähigen Alter, also es sind die, die für die deutsche Wirtschaft auch spannend sind, einen Integrations- und Sprachkurs zu bieten. Der Bund plant 2016 mit 560 Millionen Euro, also weniger als die Hälfte. Wir verabschieden aber parallel dazu ein Integrationsgesetz, in dem wir Flüchtlingen mit Abschiebung drohen, wenn sie hier keine Integrationskurse besuchen. Fakt ist aber, es gibt zu wenige Kurse und Wartelisten. Wir selber verabschieden ein Gesetz und drohen Menschen mit Konsequenzen, ohne selber überhaupt die Voraussetzung dieses Gesetzes zu erfüllen. Im Vergleich dazu, seit 2008 hat der deutsche Steuerzahler 236 Milliarden Euro für die Rettung von Banken bezahlt. Für EC-Automaten. Mit den 236 Milliarden, da hätten sie jedem Neuankömmling im erwerbsfähigen Alter 200 Integrationskurse spendieren können. Danach wären die so integriert gewesen, da hätte die nicht mal mehr Horst Seehofer von einem Bayern unterscheiden können. Aber ich habe das Gefühl, irgendwas in uns wehrt sich dagegen. Irgendwas in uns wehrt sich dagegen, dass das funktioniert. Irgendwie wollen wir das nicht. Das ist so, da ist so eine Hemmschwelle. Irgendwie das, nein. Vielleicht, damit wir irgendwann wieder im Brustton der Überzeugung auf dem Sofa sitzen können und sagen, Multikulti ist gescheitert. Aber nicht, weil es nicht funktioniert, sondern weil wir nie wirklich daran interessiert waren, dass es funktioniert. Wie sagte der Gauck so schön zu den Neuankömmlingen, unsere Herzen sind weit, aber unsere Möglichkeiten sind endlich. Der hätte auch sagen können, Bratwurst war auch mal Hack. Der gleiche Gauck, der während der Finanzkrise die Occupy-Bewegung als unsäglich albern bezeichnet hat und weiter ausführte, wer die Freiheit liebt, wird sich dahin bequemen müssen, sie auch in den Wirtschaftsprozessen zu wollen. Das ist das christliche Weltbild vom Ex-Pfarrer Gauck. Freiheit für die Wirtschaft unter allen Umständen. Freiheit für Menschen eher endlich. Na, wenn du das manchmal so hörst, na, dann willst du aber. Na, dann denkst du dir, jetzt lauf ich los und mach es. Und dann machst du es nicht, sondern summst.

Gleichstrom oder Wechselstrom, ich glaube, das ist dem scheißegal. Für das bisschen Wasser, was ich heiß mache, ne? Ob da der Strom jetzt aus dem Wasserkraftwerk, gut, sagen wir, das wäre ein gewisser Kreislauf, ne? Wenn ich damit Wasser heiß mache, ein Wasserkreislauf. Aber schau, selbst wenn der Strom aus dem Atomkraftwerk kommt, ne? Im Grunde muss man ja froh sein, wenn der Strom aus dem Atomkraftwerk kommt. Na, dann weiß man ja, solange er kommt, ist es noch nicht in die Luft geflogen. Ich war nie gegen Strom, gell? Ich habe auch nie gegen Strom demonstriert oder so. Das war nie mein, also das ist nicht meine Art. Es gibt ja so Sprüche, gell, gegen den Strom. Nur die Fische, die gegen den Strom schwimmen, kommen zur Quelle. Ja, aber umgekehrt stimmt es ja auch. Nur die Fische, die mit dem Strom schwimmen, kommen zum Meer. Ja, das ist doch Geschmackssache. Und im Grunde ist es egal, die bleiben heutzutage beide an irgendeiner Staumauer hängen. Ja, und ich sage so, man darf nicht so hängen bleiben immer in der Vergangenheit. Ja, es ist nicht so wichtig, wo der Strom herkommt, sondern wo er hineinfährt. Ja, und das bestimme ich, weil ich den Knopf drücke. Weißt du, der Strom glaubt ja nur, er wäre in der Lage, Wasser zum Kochen zu bringen. Aber das bin ich, weil ich den Knopf drücke. Ein Beispiel, ja, wenn der in was anderes fahren würde, ne, sagen wir zum Beispiel so ein Handy, gell, das braucht ja auch Strom, ne, mit dem Ladekabel, ne, aber schau, damit kann der Strom kein Wasser zum Kochen bringen. Kann der nicht. Gell, höchstens vielleicht so ein neues Smartphone mit so einer Wasserkoch-App. Ja, dass man das so tauchsiedermäßig vielleicht so. Aber ich glaube, das funktioniert auch nur einmal, gell.

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0: Vielen Dank.
1: Ja, da reagiert jeder anders. Ich weiß es auch nicht, wie ich in der konkreten Situation dann reagieren würde, in der Warteschleife vor der Ewigkeit. Ich bin auch katholisch zugerichtet worden. Kann sein, dass es mich plötzlich betet. Dass es mir ein Vater unser rauspfeift. Vater unser im Himmel. Dann weiß ich nicht mehr weiter. Mensch, wie war denn das? Dabei, da stehst du in der Stresssituation. Wie war denn das? Vergib uns unsere Schuld und unsere Entschuldigung. Vergib uns das tägliche Brot. Dann springe ich gleich aufs Gegrüß. Heißt du Maria, voll der Gnade. Dann weiß ich da auch nicht mehr weiter. War was mit Weiber? Wie war denn das mit den Weiber? Neben mir sitzt vielleicht ein Buddhist, der fängt plötzlich an, seinen Atem zu beobachten und sagt, alles, was Kim geht, wieder sage ich, halt's mal. Vielleicht sind sogar Zeugen Jehovas an Bord. Sind auch immer welche drunter, freilich. Aber da weiß ich, wie sie reagieren. Denen wäre der Stinger, dass beim nächsten Weltuntergang nicht dabei sind. Was macht der Atheist? Der Atheist, der bleibt ganz cool, oder? Den darf das überhaupt nichts ausmachen. Der sagt, ja, mein Gott, stehen wir gleich vor dem Nix. Für einen Atheisten wird es nur ein Problem in der Warteschleife vor der Ewigkeit, wenn er unter diesen Umständen plötzlich merkt, dass er bisher nur an ein Nichts geglaubt hat, das es tatsächlich nicht gibt. Ich glaube, da war die Pointe schon. Ja, ich glaube, da war sie schon. Ich habe in der Zeit, in der Wochenzeitschrift Die Zeit, da habe ich eine große Serie gelesen über die Weltreligionen. Und da haben die Atheisten auch ganze Seiten gehabt. Da waren tolle Sätze drin gestanden, die habe ich auswendig gelernt. Da ist gestanden, die Atheisten, das sind die Menschen mit der religiösen Blutgruppe Null. Und noch ein Satz hat mich fasziniert. Jenseits der Gewissheiten und Gewohnheiten erstreckt sich die unkartierte See. Habe ich auch zweimal lesen müssen. Jenseits der Gewissheiten und Gewohnheiten, Gewissheiten, was kann das sein? Gewissheiten, was wissen wir denn? Naturwissenschaften natürlich, die physikalischen Gesetze, die Chemie, verstehen Sie, das wissen wir. Was wir schon rausgekriegt haben. Ja. Das, was wir wissen, das sind die exakten Naturwissenschaften, die Physik und die Chemie, die Biologie. Das wissen wir. Und Gewohnheiten, was sind Gewohnheiten? Was sind Gewohnheiten? Das sind die Rituale, das sind die Religionen. Verstehst? Weil du ja einen rituellen Rahmen brauchst für die Ängste, die dich bedrohen. Weil sonst bist du nämlich fassungslos. Jenseits der Gewissheiten und Gewohnheiten erstreckt sich die unkartierte See. Das ist ein Bild. Verstehen Sie? See heißt Wasser, heißt Meer. So weit das Auge reicht. Nur Wasser, Wasser, Wasser, Wasser. Du kennst dich überhaupt nicht mehr aus. Da gibt's kein Kartenmaterial dafür. Verstehen Sie? Deshalb unkartierte See. Und die Atheisten, die orientieren sich darin mit Hilfe der Vernunft und paddeln oft genug in die Irre.

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0: Nacht war wirklich schön mit dir, Marie.
1: Bertha!
2: Ja?
1: Das Ei ist hart. Das Ei ist hart.
2: Ich habe es gehört.
1: Wie lange hat das Ei denn gekocht?
2: Zu viel Eier sind gar nicht gesund.
1: Ich meine, wie lange dieses Ei gekocht hat.
2: Du willst es doch immer 4,5 Minuten haben.
1: Das weiß ich.
2: Was fragst du denn dann?
1: Weil dieses Ei nicht 4,5 Minuten gekocht haben kann.
2: Ich koche es aber jeden Morgen 4,5 Minuten.
1: Wieso ist es dann mal zu hart und mal zu weich?
2: Ich weiß es nicht. Ich bin kein Huhn.
1: Ach. Und woher weißt du, wann das Ei gut ist?
2: Ich nehme es nach 4,5 Minuten heraus, mein Gott.
1: Nach der Uhr oder wie?
2: Nach Gefühl. Eine Hausfrau hat das im Gefühl.
1: Im Gefühl? Was hast du im Gefühl?
2: Ich habe es im Gefühl, wenn das Ei weich ist.
1: Aber es ist hart. Vielleicht stimmt da mit deinem Gefühl was nicht.
2: Mit meinem Gefühl stimmt was nicht? Ich stehe den ganzen Tag in der Küche, mache die Wäsche, bringe deine Sachen in Ordnung, mache die Wohnung gemütlich, ärgere mich mit den Kindern rum und du sagst, mit meinem Gefühl stimmt was nicht?
1: Wenn ein Ei nach Gefühl kocht, dann kocht es eben nur zufällig genau 4,5 Minuten.
2: Es kann dir doch ganz egal sein, ob das Ei zufällig 4,5 Minuten kocht. Hauptsache, es kocht 4,5 Minuten.
1: Ich hätte nur gern ein weiches Ei und nicht ein zufällig weiches Ei. Es ist mir egal, wie lange es kocht.
2: Aha, das ist dir egal. Es ist dir also egal, ob ich 4,5 Minuten in der Küche schufte.
1: Nein, nein.
2: Aber es ist nicht egal. Das Ei muss nämlich 4,5 Minuten kochen.
1: Das habe ich doch gesagt.
2: Aber eben hast du doch gesagt, es ist dir egal.
1: Ich hätte nur gern ein weiches Ei.
2: Gott, was sind Männer primitiv.
1: Ich bringe sie um. Morgen bringe ich sie um.

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herzlichen Dank. Dankeschön. Herrlich. Herrlicher Abend. Wunderbarer Abend. Der Mond ist...

Gassen sollt, seht ihr den Mond dort stehen. 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

Heute kann mich gar nichts stören, auch nicht der Baustellenlärm. 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

Meine lieben Kurgäste, es freut mich, dass Sie heute so zahlreich erschienen sind zu unserem Heimatabend. Und als Bürgermeister unseres schönen Ortes von Bad Hausen darf ich Sie herzlich begrüßen, sage Ihnen herzlich grüß Gott. Wir haben ja heute noch viel vor. Sie haben es ja gerade gesehen, Musik spielt und wir haben, glaube ich, danach noch eine Tombola. Und ich habe dann die Ehre, denjenigen Kurgästen unter Ihnen, die ja schon über 30 Jahre lang in Bad Hausen die Aufwartung machen, dann die goldene Treuenadel für 30-jähriges Urlaub machen bei uns zu überreichen. Ja, liebe Kurgäste, wie gesagt, ich weiß, wie man rede heute als Bürgermeister. Ich werde mich kurz fassen, wir haben ja wenig Zeit und ich wollte auch noch spielen und so weiter. Aber vielleicht lassen Sie mich für diejenigen unter Ihnen, die unseren Ort noch nicht ganz so kennen, ein bisschen was über unseren Ort erzählen, damit wir auch Sie für dahin als Kurgast, als treuen Gast bei uns in Bad Hausen begrüßen. Also wie gesagt, liebe Kurgäste, Bad Hausen. Bad Hausen liegt 703 Höhenmeter hochgelegen, umrankt von herrlichen Bergen. Da ist unser Birschling, nicht wahr? Da ist unser Biegelstein. Nicht zuletzt unsere Führerspitze, welche mit 1778 Meter hoch in den Himmel hinaufragt. Wir sagen in Bad Hausen, über unser Haus in der Matterhorn. liebe Kurgäste, gegründet wurde Bad Hausen, auch das möchte ich sagen, also gegründet wurde unser Ort im Jahre 1009, und zwar vom Heinrich dem Flözer. Heinrich der Flözer war ja ein Großneffe vom Heinrich den Sechsten, und die Geschichte der Gründung erzählt sich in etwa wie folgendermaßen. Heinrich der Flözer war, wir sagen auf Boris schon, wie ein wenig Handiger. Also man würde sagen, jähzornig, nicht wahr? Und er musste wohl Zwistigkeiten gehabt haben mit seiner Gemahlin Algunda. Wie auch immer, halt Ehestreitigkeiten. Vielleicht rührt es daher, er war ja, als er sie gefreit hatte, 43 Jahre alt, sie erst 12. Nicht wahr? Ja, vielleicht kam es da zu Missverständnissen oder wie auch immer. Jedenfalls soll er dann seine Gemahlin Algunda mit einem Ochsenfiesel, es kann auch ein Prügel gewesen sein, aus dem Hause begleitet haben. Und Algunda war halt ein bisschen sensible, nein, und sie war verschnupft, nicht wahr? Und sie soll dann gesagt haben, nein, sie möchte für dahin lieber alleine wohnen. Und sie hat sich dann im Wald eine Zelle gesucht, nicht wahr, ein Haus, wo sie eben alleine hausen konnte. Und da haben wir schon unseren Ortsnamen Hausen, nicht wahr? Und Algunda wurde aber dann gleich nach Umzug, eine Woche schon danach circa, in ihrem Badezimmer im neuen Haus erschlagen, und daher Bad Hausen. Der Unterkiefer, man muss folgendes sagen, Algunda wurde aber dann ein Jahr schon, das dauerte ein Jahr circa, wurde sie dann für heilig gesprochen. Ja, und das hat man gemacht, nicht wahr, um dem damalig aufkommenden Reliquienhandel einen neuen Aufschwung zu geben. Ich kann Ihnen aber sagen, der Unterkiefer der heiligen Algunda befindet sich derzeit noch im Privatbesitz. Ein Bankenkonsortium aus Zürich hat die Mehrheit am Unterkiefer. Aber wir in Bad Hausen sind stolze Bewahrer des gesamten Schlüsselbeines der heiligen Algunda. Und wer es gerne anschauen möchte, jederzeit möglich bei uns in unserer schönen Pfarrkirche Gängersen. Und da schauen Sie sich's an. Es soll sehr gut sein bei Magen-Darm-Trakt-Erkrankungen. Nicht wahr? Na, vielleicht hilft's Ihnen auch. Ne? Ja, ansonsten, liebe Kurgäste, wäre zu sagen, die Zeiten kommen und gehen. Das Mittelalter bei uns in Bad Hausen war eine ruhige Zeit, nicht wahr? Nicht viel los, kann man sagen, Gott sei Dank, es hat sich nicht viel gerührt. Auch die Renaissance war eine sehr ruhige Zeit bei uns. Mein Gott, Bad Hausen war durch die Jahrhunderte hindurch immer eine beliebte Viehweide. Auch das 18. Jahrhundert bei uns sehr ruhig, ein ruhiges. Das 18. Jahrhundert nur das zweimaliges Vorkommen der Cholera in unserem Ort. Aber im 19. Jahrhundert, liebe Kurgäste, das 19. Jahrhundert ist voll von Ereignissen, nicht wahr? Da weiß man gar nicht, wo man anfangen soll. Da kam zum Beispiel gleich einmal der berühmte akademische Ölmaler Nepomuk Prebstl. Er kam nach einer langen Odyssee zu uns nach Bad Hausen. Er soll vorher noch in Wipratingen den Hasen gemalt haben. Er hat auch in Rosenheim gewirkt, man weiß nicht was, aber er hat nicht wahr? Und er kam zu uns und er hat dann bei uns in Bad Hausen den berühmten Bad Hausener Saustall in Öl gemalt.
Die Originalstallung wurde ja vor 2 Jahren abgerissen. Dafür steht halt ein schönes Feuerwehrhäusl da. Wer das Feuerwehrhaus anschauen möchte, ein wunderbar, also für architektonisch Interessierte, nicht wahr? Eine architektonische, ein Bonbon von Feuerwehrhäusern. Ja, und wer natürlich das Bild anschauen will, der kann es jederzeit anschauen in unserem Heimatmuseum. Das ist jeden Donnerstag geöffnet von 13 Uhr bis 13.30 Uhr. Und wer im Besitz einer gültigen Kurkarte ist, kriegt natürlich auch 3% Ermäßigung auf den Eintrittspreis. Ja, liebe Kurgäste, wie gesagt, die Zeiten kommen, die Zeiten gehen, nicht wahr? Auch diese berühmten 1000 Jahre da von 1935 bis 1945 gingen bei uns dann relativ schnell vorüber. Der Wind hat sich bald wieder gedreht und berühmte Leute, Berühmtheiten, illustre Persönlichkeiten aller Jahrhunderte haben Bad Harsen ihre Aufwartung gemacht. Und auch hier fällt schwer, wo fangen wir an? Nicht wahr? Die Liste ist endlos, da geht's schon mal los. Von Bach, von dem berühmten Musiker Bach, ein Sohn, der, Friedhelm. Bach soll bei uns eine TBC auskuriert haben. Das ist jetzt historisch noch nicht ganz abgesichert. Wir haben aber jetzt ein teures Gutachten in Auftrag gegeben. Also das kriegen wir bestimmt bestätigt. Ne? Außerdem, es waren ja noch andere Leute bei uns, zum Beispiel Hermann Göring. Hermann Göring war ein häufiger Gast bei uns in Bad Harsen, hat eine Jagd bei uns gehabt. Er hat selber zum Heilerli geblasen. Bitte, liebe Kurgis, lassen Sie sich von der Zeitung jetzt nicht irritieren, was da drin steht. Wir haben ja in Bad Harsen Hermann Göring die Ehrenbürgerschaft genommen, vor 2 Wochen. Und naja, weil es Leute gibt, die sagen, wir hätten es vor 2 Monaten schon machen. Ja, okay, lassen Sie es, gell? Schauen Sie, es waren ja andere Leute auch da. Die Liste ist lang, wer war nicht bei uns? Also der Schlagersänger Gus Backus war bei uns. Die Schauspielerin Uschi Glas bereits 2-mal in Bad Harsen. Schalk Golodkowski ist ein häufiger Gast bei uns in Bad Harsen. Er schätzt die Hausener Gastronomie, vor allem Lobster mag er gern. Und zum Beispiel Udo Jürgens war bei uns. Nicht? Er war bei uns, Udo Jürgens, noch gar nicht so lange her und hat einen Zitronenbaum bei uns gepflanzt. Nicht? Schauen wir mal, ob es klimatisch packt. Aber liebe Kurgäste, lassen Sie einen Bürgermeister es nicht verhehlen. Ich muss es Ihnen sagen, weil wir natürlich stolz sind und bei diesem Namen die Herzen unserer Bevölkerung natürlich höher schlagen, wenn ich Ihnen den Namen nenne. Er war bei uns, wenn auch nur diesen Juli-Nachmittag lang, wo er bei uns in Bad Harsen seine Zelte aufgeschlagen hat. Aber er war bei uns kein geringerer als unser leider allzu früh verstorbener Ministerpräsident Franz Josef Strauß. Franz Strauß war bei uns in Bad Harsen und die Chronik erzählt es nicht mal folgendermaßen. Franz Strauß war ja immer ein begeisterter Motorradfahrer und er fuhr mit seinem Motorrad just gerade in Bad Harsen vorbei, als man würde heute auf Deutsch sagen, eine Benzinpumpe verreckte. Und es musste fieberhaft nach einer neuen Benzinpumpe Ausschau gehalten werden. Und Franz Strauß war ja begleitet von seinen Assistenten, es war ja Gauweiler und Tandler bei ihm. Und da soll er gesagt haben, jetzt bin ich gespannt. Hat er gesagt, wer mir von diesen beiden da eine neue Benzinpumpe bringt, nicht wahr? Und ich sehe sie in Gesichtern an, liebe Kurgäste, Sie wissen es bereits. Es war natürlich keiner von beiden. Es war unser neuer Ministerpräsident Dr. Edmund Stoiber, der vom Himmel herunter schwebend mit dem Helikopter eine neue Benzinpumpe hergebracht hat, nicht wahr? Nach Bad Harsen eingeflogen kam. Bis es aber so weit war, hat ihm Franz Strauß in Bad Harsen die historische Hausener Brotzeit zu sich genommen. 2 Radi, einen Wurstsalat, einen Obersten, 9 halbe Weißbier und 14 Obstler. Und liebe Kurgäste, wir in Bad Harsen, ich war ja selber groß, ich war dabei. Also, wir haben auch jetzt diesen Event festgehalten, nicht wahr? Wir haben jetzt unserem Künstler, Herrn Schmidt-Czaszczyk,
der auch eine internationale Berühmtheit, nicht wahr, den Auftrag erteilt. Es wird bei uns am Rathaus jetzt dann im nächsten Jahr am Aschermittwoch eine Bronzestatue aufgestellt werden, nicht wahr, 3,80 Meter hoch. Vielleicht ist der eine oder andere Kurgastbrunnen gerade zugegen, wenn es soweit ist, nicht wahr, eine 3,80 Meter Bronzeskulptur, die eben eine bronzene Benzinpumpe darstellt, wird da aufgestellt. Ja, liebe Kurgäste, da sind wir in Bad Hausen, ja, da sind wir stolz auf unseren Ort, da sagen wir, das soll uns einmal jemand nachmachen. Aber jetzt muss ich mich schicken, weil die wollen ja weiterspielen. Also, keine Ahnung, ich mach's jetzt kurz, ich weiß. Also, liebe Kurgäste, noch ein paar Informations kurz und ein paar Facts über unseren Ort. Ich hab's ja bereits erwähnt, Bad Hausen liegt 703 Höhenmeter über dem Meeresspiegel. Unsere Einwohnerzahl beträgt derzeit 764 Einwohner. Ich habe mich noch einmal vergewissert. Unsere Gästebettenkapazität liegt derzeit bei 8.688 Betten. Wir gehen aber in Bad Hausen davon aus, dass wir bis zur Jahrtausendwende circa eine 40-prozentige Gästebettenkapazitätserhöhung erreichen, sodass wir mit 12.000 Betten ins nächste Jahrtausend marschieren in Bad Hausen. Und das würde bedeuten, dass wir bei einer ca. 90-prozentigen Gästebettenauslastung auf ca. 128.000 Übernachtungen in Bad Hausen kämen. Und das ist vielleicht für Sie noch besonders interessant, liebe Kurgäste. Würde man nämlich diese Zahl von 128.000 Übernachtungen in Relation setzen zu unseren 703 Höhenmetern, dann käme man in Bad Hausen heute schon tatsächlich auf 1.113 Übernachtungen pro Höhenmeter bei uns in Bad Hausen. Damit liegen wir heute schon ca. 28% über dem, was in der Nähe des Kilimandscharo übernachtet wird. Ja, liebe Kurgäste, lassen Sie mich zum Schluss noch sagen, jetzt wird der eine oder andere von Ihnen sagen, Bad Hausen, ja, Bad Hausen, ja, ein interessanter Ort, nicht wahr, aber was kann man denn da alles machen in Bad Hausen? Da kann ich Ihnen sagen, liebe Kurgäste, glauben Sie seinem Bürgermeister, Bad Hausen ist ein Ort, da ist für Fantasie kein Raum mehr. Für Fantasie ist da kein Platz mehr. Bei uns ist alles möglich, vom Mountain Climbing bis zum Mountain Biking, vom River Rafting. Und wer es mal ruhig haben will bei uns, der geht in den Wald, der kann auch Fresh Air Snapping, der kann, wenn er will, der kann auch Mushroom Searching, der kann, Candlelight Broadsighting ist genauso möglich. Wenn es regnet, machen wir Televisioning und zum Frühstück ein Original Weißwursting. Liebe Kurgäste, besonders am Herzen liegt mir der Seniorenkreis, nicht wahr? Für Senioren ist unser Ort wie geschaffen, nicht wahr? Dank unserer Entwicklung sind wir weitgehend kinder- und jugendfreie Zone. Bei uns wird kein Mensch mehr gestört. Also ich kann bloß sagen, jetzt mache ich es aber wirklich Schluss. Welcome to Bad Hausen, bienvenuti a Bad Hausen, bienvenue a Bad Hausen. Servus, wir sehen uns ja nachher noch, gell?

Kommen wir nun zu der Sache, wo ich am zweitbesten bin nach niedlich gucken, nämlich Gangster-Rap. Ich bin Leipzigs Gangster-Rap, kann man so sagen. Also ich bin der einzige Gangster-Rapper in Leipzig, seit mein Kumpel weggezogen ist. Was gut ist, weil dann ist es weniger gefährlich. Da wird man nicht immer erschossen. Wir machen jetzt so eine Art Rap-Battle, jeder mit seinen Mitteln. Und ich

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nicht mein liebes Gerät, ja. Du kommst jetzt mit, dann zeig ich es dir später. Lady, meine Handbewegung deutet an, was wir später zusammen tun werden. Bevor du die Kontrolle komplett verlierst über deinen Körper, deine Emotionen und deine Gefühle, möchte ich dir noch eine kleine Sache mit auf den Weg geben. 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

0: Nehmt das.
1: Dankeschön.
0: Gut, aber es geht ja eigentlich darum, dass ich auch so Hobby-Rapper bin. Ich mach's nicht so professionell wie du, aber ich würde gerne.
1: Ich kann dir noch das ein bisschen zeigen.
0: Aber deshalb haben wir auch einen Hobby-Pianisten bei dem Song.
2: Entschuldige, dass ich nicht auch Musikpädagogik studiert habe.
1: In your face.
0: Also, ich möchte darauf hinweisen, dass die musikalische Zusammenarbeit mit euch beiden, also die pädagogische Ausbildung hat mir da mehr geholfen als die musikalische.
3: So, ja, ich habe eine Menge Fragen bekommen, muss sagen, Koblenz, Respekt, können schreiben. Wenn ich frage, wer die Frage geschrieben hat, ruhig melden. Passiert nichts. So, CR aus O schreibt, hallo Ausbilder, schreist du, wenn du kommst? Klar, hallo Schatz, mach die Tür auf, also... Ausbilder, gestern habe ich deine Eltern getroffen. Zwei nette Herren. Nein! Wer das geschrieben hat, schreibt dir einen Euro. Stefan aus Koblenz schreibt, bekommt Ausbilder auch Bonuszahlungen? Falls ja, für welche Leistungen? Naja, für was bekommt ein Soldat? Egal. So. Ausbilder, warum trägst du eigentlich eine Uniform, die kein Soldat mehr anziehen würde? Diese Uniform wurde vor circa 20 Jahren ausgemustert. Nicht mal Holländer tragen so alte Sachen auf. Hey Ausbilder, warum hast du nach dem Sonderschulabschluss nicht mehr aus dir gemacht? www.lusche.de. Wer war das? Trau dich! Was ist eine Blondine zwischen zwei Ausbildern? Bitte wenden. Nicht die dümmste. Was ist eine Blondine zwischen zwei Ausbildern? Bitte wenden, nicht die dümmste. Verstehe ich nicht. So, zum Schluss ein Gedicht. Wer kriecht so spät durch Kraut und Rüben? Es ist der Ausbilder, er will nach drüben. Doch am Zaun hatte er viel Not, Strom war drauf und ist er tot. Frechheit. Klatschen, danke. So, meine Damen und Herren.
4: Ich bin ja... damals angefangen, da habe ich bei, ich weiß nicht, ob man das noch sagen darf, Siemens als Halbleiter jahrelang. Später habe ich mich dann selbstständig als Seminar, ich habe hier bei einer Bank ein großes Seminar geleitet mit dem Titel, was war das nochmal, wenn Geld alles ist, was ist dann nichts? Diese Bank gibt es allerdings nicht mehr. Und ich habe der Herr, bitte. Dazu haben wir keine Zeit. Sie können das morgen auf meinen Anruf beantworten. Also ich habe dieser Herr, mit dem ich oft rein physisch, der Herr Rürup hat ja gerade jetzt in unseren Zeiten, wo Deutschland ja eine Frau als Heimleiterin ist er für die Rente. Und jetzt sind wir beim Grund meines Kommens. Man hat mich nicht. Und das ist da. Es gibt die nach dem Bekannten, die Rürup-Rente. Und die, davor gab es ja schon eine mit viel R, Riester-Rente. Und diese beiden Sachen. Und deshalb bin ich hier, meine Damen und Herren, um Ihnen das einmal kurz und knapp, so dass Sie morgen aus dem Haus gehen und sagen, jawohl, das mit der Rente, das habe ich, das kann ich sofort. Also, Sie brauchen sich auch keine Notizen zu machen, ich faxe Ihnen das. Also, bitte, ganz einfach, mit einigen Worten. In den Satzungen der UEFA, der NATO, ein falscher, Momentchen, ich hatte einen falschen Zettel, hier ist es so, jetzt also, eine Basisrente bringt dadurch enorme Steuervorteile, dass die flexible Ansparphase für den, der Altersteilzeit nutzt, da, ja, meistens ältere Jahrgänge, können also durch Hinterbliebene, falls nachweislich existent, über einen, das kenne ich, Dauerauftrag, schrittweise innerhalb der steuerlichen Förderung des Anteils wiederum eine Einmalzahlung aus einer Kapital durch Zugriff auf staatlich geförderte Gläubigeransprüche im Todesfall nur so lange auf ein Kindergeld, lass nämlich eine Sache kurz zu Ende, auf ein Kindergeld verzichten, wie vor Rentenbeginn, aber schon innerhalb eines Jahres. Vereinfacht ausgedrückt, bei Kindergeld von ehemals frisch verheirateten Kindern oder Ehegatten, die nicht Teil eines Ehepaares sind, sofern sich das Kind vor der Volljährigkeit von derselben abwendet. Oder noch einfacher, wenn ein dreijähriger Mann im Laufe seines, ein ganz einfaches Beispiel, eine 230 Jahre alte Webdesignerin hat 94 Jahre sowohl geriestert als auch gerührt und dabei eine um 120 Jahre jüngere attraktive Frau, abzüglich natürlich einer Internetpauschale, kann ein 108-Jähriger in den vollen Genuss seiner 20 Euro Spartgut. Moment, ich hab's jetzt. Wenn eine vierköpfige Ehefrau durch eine Anzahlung von 26 Euro, dann habe ich innerhalb der.
5: Verfällt doch immer wieder rein. Das kann nicht wahr sein. Das ist unglaublich. Endlich mal 5 Minuten Ruhe.
6: Sowas muss man sich anhören, das sehen Sie. Mein letztes Geld gebe ich jedes Monatsende drauf, um mir solche Witze anzuhören. Ich rede mich um Kopf und Kragen und dann kommt sowas. Was soll ich denn noch sagen? Das ist doch aussichtslos. Was soll ich noch sagen, damit wenn es uns einer mal mitmacht? Was müsste ich denn draufschreiben oder sticken auf eine Fahne oder ein Plakat, dass wenn es uns ein oder zwei sagen, okay, wir machen was zusammen. Das ist doch aussichtslos. Ich weiß, dass ich kein geduldiger Mensch bin, aber ich habe es doch probiert. In unzähligen Wartezimmern habe ich versucht, Patienten aufzuwiegeln. Jahrelang, nichts. 4 Jahre lang habe ich der Volkshochschule ein Seminar angeboten. Gewaltloser Widerstand für Senioren. Noch nicht mal das haben sie genommen. Nicht wahr? Der VDK hat mir noch nicht mal geantwortet, als ich es angeboten habe. Irgendwann kapiert man doch, dass da nichts ist. Da muss man sich überlegen, was man macht. Verstehen Sie? Kann doch nicht warten. Wenn da keiner ist, dann muss man sich entscheiden. Aufgeben oder allein. Was soll ich warten? Ich weiß doch gar nicht, ob ich noch Zeit dafür habe. Wie lange habe ich noch? 5 Jahre oder 10? Womöglich ein paar davon im Heim? Wovor soll einer wie ich noch Angst haben, wenn hinter ihm schon der Heimleiter mit dem Sammerlatz winkt? Ja, das heißt, ich suche jetzt niemanden Bestimmten. Ich denke nur, ich habe die Waffe dabei und vielleicht treibt mir der Zufall mal einen über den Weg. Irgendeiner meine Verachtung verdient, gibt doch genug. Vielleicht kommt eine innere Stimme und ruft mich und sagt, heute ist er da. Das gibt es so in Romanen oder so, gibt es auch innere Stimmen. Vielleicht sagt ihr dann, Lothar Dombrowski, heute ist dein Tag. Steh auf, zieh dein frisches Hemd an, du kommst nicht mehr nach Hause. Aber du musst den Blick nach vorne richten, wenn du durch die Stadt gehst, sonst siehst du ihn nicht. Ich weiß es nicht. Meistens verfliegt der Hass wieder über Nacht. Am nächsten Tag wache ich auf, ist alles furchtbar, fühle mich elend. Dann denke ich mir, komm, geh unter Leute, dann wird es schlimmer. Ja. Nein, es ist wirklich schlimmer, verstehen Sie? Ich gehe unter Leute. Kennen Sie das Gefühl, wenn Sie in so einer Stadt wie Köln in die Fußgängerzone gehen und haben das Gefühl, jeder Zweite hat sie nicht alle? Ja, das. Ich habe manchmal das Gefühl, alle haben sie, nicht alle. Wenn ich von solchen Menschen umringt bin, dann wird es wirklich schlimmer, tatsächlich. Dann gehe ich nach Hause, aber das bleibt dann tagelang. Deswegen ist das so was Irrationales. Ich komme dann tagelang nicht mehr raus. Irgendwann denke ich, ich bin der Verrückte. Und das sagt sich ein Mensch, der sein Leben lang versucht hat, vernünftig zu sein. Ich habe die Vernunft immer für die größte Errungenschaft des Abendlandes gehalten. Ich war so stolz drauf, dass ich wusste, dass der König der Vernunft ein Deutscher war. Immanuel Kant. Die Vernunft haben wir in blutigen Kämpfen der katholischen Kirche, in jahrhundertelangen Kämpfen mühsam abgetrotzt. Und was haben wir mit dem Sieg gemacht? Nichts. Als diese blöde Kerner-Sendung war, unsere besten Deutschen, habe ich 30 Postkarten hingeschickt. Alle Immanuel Kant, damit er ein paar Plätze nach vorne kommt. Also, aussichtslos. Er hat uns den Weg aus der selbstverschuldeten Dummheit gezeigt. Keiner geht ihn. Ich war sogar mal auf dem Kant-Symposium. War so ein Jahr, da ging es mir nicht gut. Es war sein 200. Todesjahr. Da habe ich gedacht, Mensch, gönn dir doch mal was Besonderes. Das Symposium hatte einen wunderschönen Titel. Es hieß, hat die Vernunft noch eine Chance? Nicht? Das erste Referat war sehr schön. Und dann das zweite Referat war dann das Hauptreferat. Das war dann ein Neurobiologe. Nicht? Und der hat dann gesagt, man könne belegen, dass 9 von 10 menschlichen Entscheidungen irrational sind. Der Mensch hätte nur eine besondere Fähigkeit, er findet nachträglich einen vernünftig wirkenden Grund, damit er nicht merkt, wer er wirklich ist. Nicht, da bin ich dann nach Hause gefahren. Ja, ich bin, für sowas fahre ich doch nicht zum Kant-Symposium, um mir sowas anzuhören. Nicht, im Jahr drauf habe ich es dann nochmal versucht, da bin ich aber gleich zu den Germanisten. Das war dann Symposium Tyrannenmord im Schillerjahr. Da, ich habe mir gedacht, mach mal was Konstruktives. Nicht? Na, irgendwie muss man sich auch bei Laune halten. Das war, ja, und den Revolver habe ich jetzt immer dabei. Wenn ich den vergessen habe, ich merke das sofort, gehe ich nach Hause und hole ihn wieder. Nicht? Der so richtig gehört zu mir. So ein englischer Enfield, Offiziersrevolver, Baujahr 35. Mein Jahrgang. War Zufall. Ich habe ihn gekauft, weil er der Einzige war, den man mit einer Hand laden und bedienen kann. Man muss ja auch praktisch denken in meiner Situation. Ich habe schon überlegt, ob ich ihn für mich selber nehme. Aber kann ich nur abraten. Wussten Sie, dass das von 10 Menschen, die sich erschießen wollen, überleben 8, sind blind und haben eine Mordsauerei am Hals. Das ist ja auch nicht Sinn der Sache. Nicht das. Aber ich habe das, wissen Sie, das ist ein alter Traum von mir. Ich möchte gerne meinen letzten Tag, den möchte ich gerne ein bisschen gestalten. Er soll eine gewisse Würde nochmal haben, eine gewisse Sinnhaftigkeit. Wenn schon das ganze Leben irgendwie sinnlos war, könnte man vielleicht den letzten Tag noch ein bisschen nett machen. Aber dazu muss man ihn gestalten und beenden auch. Sonst überlebt man ihn ja, ist ja nicht der letzte Tag. Und dann ist auch noch das Problem, was ist der Richtige? Das muss ja einen Sinn ergeben. Ich habe immer das Gefühl gehabt, wenn ich mit der Gesellschaft hier endgültig fertig bin, an dem Tag gehst du. Ja, aber ich werde nicht, ich treffe den Tag nicht. Das ist, wissen Sie? Ich gucke dann immer noch Nachrichten abends und denke so, jetzt reicht's, morgen ist dein Tag. Und dann mache ich den Fehler und lese wieder Zeitung morgens. Nicht, dann fängt es wieder von vorne an. Aber es gibt eine Möglichkeit, es gibt für jeden von uns, gibt es einen Tag, an dem wir alle mit der Gesellschaft echt quitt sind. Wussten Sie das? Und zwar, die Rentenversicherung hat mich drauf gebracht. Wir kriegen doch jetzt immer einmal im Jahr diesen Rentenzettel. Und als der kam, habe ich gedacht, Mensch, da steht mein Tag ja drauf. Was sehen Sie? An dem Tag, an dem ich alles aufgegessen habe, was ich einbezahlt habe, da bin ich doch quitt. Ich habe dem Versicherungsältesten sofort geschrieben, er soll mir den ausrechnen. Versicherungsmathematisch gibt es einen Tag, an dem ist alles, was ich eingezahlt habe und die Zinsen davon, aufgegessen. Wenn ich länger leben würde, würde ich von einer Gesellschaft Geld annehmen, die ich verachte, von der ich nichts will. Und wenn ich zu früh sterben würde, dann bleibt von mir Geld übrig. Da kann man sich denken, was damit gemacht wird. Unfug. Nicht? Aber an diesem einen Tag wären wir per Saldo quitt. Ich würde mich ordnungsgemäß beim Einwohnermeldeamt abmelden für diesen Tag. Ich könnte erhobenen Hauptes gehen. Ich könnte sagen, ich bin der Gesellschaft nichts schuldig. Und von mir bleibt nichts als der letzte Versuch der Anklage und des Aufrüttelns. Ich finde, das hat Stil. Nicht? Jetzt, letzte Woche kam mein Termin allerdings schon. Das, ja, das, als erstes hat mich gewundert, dass es schon nächstes Jahr sein soll. Nicht? Da hatte ich jetzt nicht mit gerechnet. Und dann habe ich auf das Datum geguckt und dann dachte ich, Mensch, da ist doch irgendwas. Nicht? Und dann wissen wir, was passiert ist. Vor 2 Wochen haben doch die Parteien entschieden, wann die Bundestagswahlen sind nächstes Jahr, Ende September. Und mein Termin ist am Donnerstag davor. Stellen Sie sich das mal vor. Den ganzen Dreck muss ich mir noch anhören. Diesen Wahlkampf, wo der gesunde Menschenverstand mit Füßen getreten wird. Und ich weiß aber nicht mehr, welche Knallcharge dann dahinterher den Meineid schwören wird, das Land zum Wohle des Volkes zu regieren. Womöglich merken sie, dass ich tot bin, machen meinen Umschlag gar nicht mehr auf. Das ist doch... Ja, das hat es. So geht's doch auch nicht. Und es geht ja nur um 3 Tage. Also die Versicherung würde es ja gar nicht merken. Es würde überhaupt niemand merken, nur ich. Aber ich weiß es eben. Was sehen Sie? Mein letzter Tag wäre in meinem Bewusstsein der erste Versicherungsbetrug meines Lebens. Das hat doch keinen Stil. Könnte noch nicht mal einer auf dem Flug, auf dem Grabstein oder so schreiben, er war immer pünktlich. Nicht? Ja, einfach weil es nicht stimmt. Ja, macht sowieso keiner, ich weiß. Ich weiß es auch nicht. Ich lasse es jetzt erstmal auf mich zukommen und guck mal, wie sich es entwickelt. Und denke, Hauptsache irgendwie schaffe ich es, das nochmal viele von mir hören. Irgendwie. Nicht? So oder so. Gute Nacht.

Vielen herzlichen Dank, meine Damen und Herren. Danke sehr. Ich möchte

Gehen Sie raus, verändern Sie die Welt. Lassen Sie sich nicht niedermachen. Sie können alles immer auch positiv sehen. Wirklich, ich probiere das jedes Mal aus. Ich wache jeden Morgen hier auf, habe ich Ihnen erzählt und sage, ja, weiß ich deshalb, weil ich hatte Leberwurst. Achso, muss ich auch, hört sich komisch an. Ich hatte Leberwurst, das ist keine Krankheit, sondern ich hatte Leberwurst. Nein. Und, na, ich hatte Lust auf Leberwurst. Ich habe mir eine Leberwurst gekauft und die habe ich in den Kühlschrank gepackt und da habe ich die vergessen. So, nach 8 Wochen habe ich gemerkt, oh, du hast doch noch Leberwurst. Ja, und dann bin ich zum Kühlschrank und habe die rausgeholt und die sah ein bisschen kränklich aus. Also ein bisschen wie Tom Hanks in Philadelphia. Aber ich meine das Ende des Films, nicht am Anfang. Und ich habe auch drauf geguckt, sag mal, hast du die mit Kräutern gekauft? Ich dachte eigentlich nicht, aber das waren so grüne Punkte. Aber ich hatte Lust auf Leberwurst. Also habe ich mir Toast gemacht, schön Butter drauf und daumendick Leberwurst. Und da habe ich da reingebissen. Und sagen wir mal so, das schmeckte herausfordernd. Was war das Ergebnis? Lebensmittelvergiftung. Wirklich wahr. 5 Tage lag ich flach. Ich hatte Schüttelfrost, Fieber, alles. Durchfall, Erbrechen. Ich habe mich in die Badewanne gesetzt, weil ich nicht wusste, in welche Richtung ich zuerst explodiere. Aber nach 5 Tagen 6 Kilo abgenommen. Habe ich auch gesagt, nimm das, du Weight Watchers Gruppe, ja? Also wenn Sie gerade in der Frühlingsdiät sind, sprechen Sie mich an, ich habe noch was von der Wurst. Sie können alles positiv sehen. Nutzen Sie das. Sie können wirklich alles, selbst die Anschläge in Paris. Sie müssen die Toten weglassen, ich weiß. Aber das kann man ja einfach mal probieren. Da hatten wir doch eine Utopie, da waren diese ganzen Oberhäupter, die Staatsmänner und Frauen, Arm in Arm in dieser, gut, die Straße war abgesperrt, ja. Und es war eine Sackgasse, ich weiß. Aber trotzdem, Arm in Arm, schunkelnd sind die da irgendwie friedeheuchelnd durch die Gegend gegangen. Vielleicht sollten wir da mal wirklich hin. Und das war doch ein tolles Bild. Ich habe immer noch dieses Bild von Frau Merkel, wie sie mit ihrem Köpfchen bei Hollande auf der Schulter da war. Das war doch schön. Ich habe im Hintergrund hab ich die Pfeife von Titanic gehört. Die ist tülü, tülü. Ich habe immer gedacht, küssi, küssi. Du wimmst doch sonst auch immer alles weg. Also, zauber ihr ein Lächeln ins Gesicht. Das war wie Sissi, nur dicker. Alles ist möglich. Also gehen Sie raus und verändern Sie die Welt. Bitte lassen Sie uns auch bei Facebook noch beste Freunde werden. Wir müssen uns organisieren, ganz wichtig. Ja? Und noch eine Sache, persönliches Interesse. Wir sind auf einem guten Weg mit AfD und Pegida. Wenn Pegida nochmal aufruft, bitte sagen Sie niemals mehr, die sind vielleicht ganz gut. Ich bekomme jedes Mal Hassschriften, wenn ich das jetzt sage. Weil Sie dürfen sich nicht einlullen lassen. Die Rechten sind leider so weit vorne, dass sie ihre Parolen so weit runtergeschraubt haben, dass mittlerweile jeder sich dahinter vereinigt fühlt. Aber die Gruppe ist so groß, dass sie die Fahne, die vorne weht, nicht mehr sehen. Und es ist und bleibt ein Hakenkreuz. Also lassen Sie sich da nicht verarschen. Und wenn Sie das noch mit mir diskutieren wollen, ich bin jetzt noch draußen, gebe Ihnen gerne Autogramme. Und für 5 Euro dürfen Sie mich anfassen. Mal gucken, wer sich davon einlullen lässt. Kommen Sie gut nach Hause. Dankeschön. Und tschüss.

0: Bei uns lügen sie richtig. Inzwischen hat die gezielte Lüge Tradition. Am Beispiel des hessischen Ministerpräsidenten Roland Koch merke ich immer wieder, dass der Volksmund Unsinn verbreitet. Da heißt es zum Beispiel, dass Lügen kurze Beine haben. Wäre das so, dann könnte Koch seit längerer Zeit schon unter dem hessischen Kabinettstisch auf und ab gehen. Auch die naive Aussage, wer einmal lügt, den glaubt man nicht. Und wenn er auch die Wahrheit spricht, funktioniert im politischen Leben nicht. Vielmehr könnte man sagen, wer einmal lügt, das ist egal. Dem glaubt man auch ein zweites Mal. Immer vor Wahlen erreicht Roland Koch seine Höchstform. Als er einmal vor einem Untersuchungsausschuss erscheinen sollte, um auszusagen, ob er von einer manipulierten Abstimmung im Bundesrat etwas wüsste oder nicht. Und die Wahlen standen vor der Tür. Da haben Journalisten angefragt, ob man erwarten könne, dass er die Wahrheit sagt. Da hat er lange und taktisch geredet und nichts gesagt. Zusammengefasst könnte sich das so angehört haben. Ich weiß noch nicht, was ich alles wissen werde, aber wenn ich weiß, was ich alles noch nicht gewusst haben darf, weiß ich auch, was ich wissen muss, wenn ich gefragt werde, was ich alles gewusst habe, als noch keiner wissen wollte, was ich alles gar nicht wissen konnte. Kurz, ich weiß von nichts, das weiß doch jeder. Und dann sind es die Zeltmeister, die spielen eine große Rolle. Es gibt Spontanspucker unter den Politikern, die treten gern in Bierzelten auf vor ein paar tausend Bürgern, die alle schon ein bisschen betrunken sind, lassen sich einladen von Dentistenkongressen, jubilierenden Großfirmen, von den Berufsfeuerwehren oder dem Gesamtverband der deutschen Sargnagelhersteller und treten routiniert als Zeltkomiker an. Sie wissen, dass sie da laut, zotig und witzig sein müssen. Strauß, den wird auf diesem Gebiet keiner mehr erreichen, aber sie eifern ihm nach. Wenn sie so richtig auf den Putz hauen, Lafontaine ist in dieser Kunstgattung unter den Top Ten in Deutschland, dann wissen sie genau, dass sie auf die erste Seite der Bild am Sonntag kommen werden. Ob sie puren Quatsch verbreiten oder glatte Verleumdung ist, völlig egal. Hauptsache, es gibt Standing Ovations. Standing, manchmal ist das anders. Dort wird ja viel Bier getrunken und viele müssen ständig raus. Sehr oft sind das dann so mehr Walking Ovations. Einer, der diese Kunst, diese große Kunst mit großem Selbsteinsatz betreibt, ist der stellvertretende FDP-Bundesvorsitzende Brüderle. Rainer Brüderle. Der Mann holt aus seinem Kopf heraus, was drin ist. Wenn er spricht, entsteht regelmäßig eine ungeheure Begeisterung. Manchmal kommt der Verdacht auf, dass er ein, zwei Busladungen Anjubler, Hochjubler und Unterjubler mitgebracht hat. Das macht aber nichts. Das Warm-up hat sich auch im politischen Leben durchgesetzt. Ein bisschen Spaß muss sein. Wenn man bei der richtigen Veranstaltung ist, tritt auch der Spaßvogeltenor Roberto Blanco sogar persönlich auf. Meist redet erst der Vorsitzende, dann der Bezirksvorsitzende der jeweiligen Partei und dann hebt sich das Zelt fast ein wenig in die Höhe. Dann bricht lauter Jubel los, die Blasmusik dröhnt, der Superstar erscheint. Er drückt Hände, küsst Kinder, streichelt Omas, umarmt Krankenschwestern oder strahlt in die Kameras. Wer dann ans Pult tritt und leise, sachlich, argumentativ zu reden beginnt, der kann seinen Senf gleich wieder in die Tube tun. Nein, da muss es krachen, da muss es losgehen und Brüderle kann das. Und ich glaube auch, dass er die folgenden Sätze gegen die Große Koalition wirklich geschleudert hat. Er schrie folgenden Satz. Die Warmduscher und die Vorwärtsparker mit den feuchten Hosen werden den Weg in die Zukunft nicht finden. Wollen Sie den Satz noch mal hören? Den muss man zweimal hören. Die Warmduscher und die Vorwärtsparker mit den feuchten Hosen werden den Weg in die Zukunft nicht finden. Da kann ich nur sagen, bravo. Aber jetzt mal eine Frage. Ich wollte immer schon mal wissen, warum ein Warmduscher so was Schreckliches ist. Ich habe diesen Kaltduschern, die das Eis aufhacken und in das Eiswasser tauchen, diesen Fitnessfuzzis gegenüber tiefstes Misstrauen. Und außerdem, wer duscht denn kalt, wenn er sauber werden will? Und Heißduschern, die sich vorsätzlich ihr Hirn verbrühen, traue ich schon gar nicht. Und wieso Brüderle sind eigentlich Warmduscher mit Vorwärtsparkern zu vergleichen? Warum will Brüderle überall rückwärts rein? Und wieso hat ein vorwärts einparkender Warmduscher feuchte Hosen? Vom Duschen oder vom Vorwärtsparken? Und was zum Brüderle hat das alles mit der großen Koalition zu tun? Hat Müntefering vielleicht feuchte Hosen? Ja, vor Lachen, wenn die Merkel vorwärts parken will, oder wie? Und warum werden sie den Weg in die Zukunft nicht finden? Weil sie warm parken oder weil sie vorwärts duschen? Was will er mitteilen, der Herr Brüderle? Dass das alles nicht aus seinem Kopf kommen kann, sondern aus seinen rückwärts geparkten feuchten Hosen? Dann soll er wirklich mal ordentlich kalt duschen. Und dann gibt es noch die Traumkämpfer. Die Traumkämpfer. Jene, die davon träumen, als Kämpfer in die Geschichte der politischen Dampfreden einzugehen, die es aber nicht im Blut haben, sondern im Manuskript. Und die tun sich am schwersten. Dazu gehört der langjährige Stoiber in der ewigen CSU. Sein Traumziel war es einmal, wie sein Idol Strauß, eine rhetorische Dampfwalze zu werden und große Hallen zum Kochen zu bringen. Im besten Falle ist er ein Mini-Strauß für kleinere Räume geworden. Rührend war der Aufwand, die Anstrengung, der lange Weg der Leidenschaft. Das war rührend. Schon in seinen ersten Ministerpräsidentenjahren versuchte er, seinen Meister zu kopieren. Der Einmarsch in die Halle mit dem Imperatorengruß in die Menge. Zu groß die Gesten, zu andienerisch. Strauß schaute streng und krümmte gerade mal großzügig 2, 3 Finger. Stoiber rudert. Eines Tages hat er dann den Wipper seines Idols probiert. Der berühmte Pultwipper, den auch Strauß' Tochter Monika einigermaßen beherrscht, glaube ich. Das ist so. Also wenn ein Redner merkt, dieser Wipper hat sich durchgesetzt bei allen Politikern, wenn der merkt, der die Rede hält, da kommt ein Satz, das ist eine Plattitüde, und dann hat er diese Plattitüde mit einem Wipper unterstrichen. Oder sagen wir, unterwippt. Dann sagt er, wenn zum Beispiel der Satz kommt, wir kämpfen für die Freiheit, also eine richtige Plattitüde. Dann sagt er, wir kämpfen für die Freiheit. Und dann macht er dazu. Und dann haben die Parteifreunde gesagt, aha, da war was. Und dann haben sie geklatscht. Und dann gab es auch noch den Doppelwipper. Den hatte Strauß erfunden. Er ist ja berüchtigt gewesen dafür, dass er Frauen besonders in der Politik geliebt hat. Und als er die Hammbrücher mal beschimpfen wollte, hat er dann gesagt, sie wäre eine Krampfhenne. Und das hat er mit einem Doppelwipper unterstrichen. Und zwar hat er sich von unten hat er den Vorwipper gemacht. Und hat so, ich muss Ihnen sagen. Und dann hat er sich bis zur Mittelstation vorgewippt. Und dann hat er den Kopf eingezogen und hat mit dem Doppelwimmer gesagt, Krampfhähne. Das war's. Der intellektuelle Aufwand war nicht groß, die Wirkung war ungeheuer. Stoibers intellektueller Aufwand war immer ein wenig zu bemüht. Seine Wirkung wurde eingeschränkt durch das Nachdenken in der unten sitzenden Bierdeckel-Society. Er hat ihnen zu viel Zeit gelassen, das darf man nicht. Nur ein Beispiel. Als sein über alles geliebter Gerhard Schröder den verblüffenden Vorschlag machte, Neuwahlen zu veranstalten, da hat Stoiber eine schwierige Metapher dagegen angewendet. Und Stoiber und Metaphern, das war immer schon ein schwieriges Verhältnis. Und dann griff er auch noch zur griechischen Mythologie und da war er besonders, und da hat er formuliert, Schröder will durch das Damoklesschwert der Neuwahlen das Damoklesschwert der Neuwahlen. Da muss er im Geschichtsunterricht gerade mal Mumps gehabt haben. Schröder will durch das Damoklesschwert der Neuwahlen das Ausmaß der fehlenden Gemeinsamkeiten eindämmen. Da weiß man nicht, über wem hängt eigentlich dieses dämliche Damoklesschwert? Was ist da passiert? Auf alle fällt es. Es fällt. Und zwar auf die fehlenden Gemeinsamkeiten, die dadurch eingedämmt werden sollen. Wie dämmt man denn Gemeinsamkeiten ein? Noch dazu mit einem Schwert und noch dazu, wenn sie fehlen. Und da habe ich mir gedacht, vielleicht noch schlimmer. hängt das Damoklesschwert über dem trojanischen Pferd, aus dem heraus die fehlenden Gemeinsamkeiten sich auf die Sau stürzen, die rausgelassen wird und sich an die Fersen der Merkel heftet. Es ist so kompliziert. Er gehört zu den Rednern, die sowieso gefährdet sind, weil wenn sie spontan etwas heraussprudeln, sagen sie das, was sie denken. Das ist ganz gefährlich. Er hat im Wahlkampf hat er einmal gesagt, ich verspreche im Wahlkampf nicht nur das Blaue vom Himmel herunter. Ich halte mich auch daran. Und dann die Nachrücker, gefährlich. Man hätte es vorher wissen können, der Nachfolger von Michael Gloß, der auch nachgerückt ist, weil andere abgerückt sind, der wurde Chef der CSU-Landesgruppe im Bundestag. Es war überhaupt nicht zu verhindern. Wenn einer vorrückt, rückt automatisch der nach, den der Vorrücker vorher schon bestimmt hat. So ist das in einer funktionierenden Demokratie. Und auch er, den ich jetzt meine, ist einer von denen, dessen Namen man sich deswegen merkt, weil man sich immer sagt, er ist nicht zu verhindern. Peter Ramsauer. Der muss immer Parteifreunde vor sich gehabt haben, die irgendetwas besonders gut konnten und dann vorrückten. Und er immer hinterher. Und jetzt sitzt er auf diese Weise in Berlin und muss hier und da was sagen, weil er da sitzt. Wie seine Parteifreunde das sehen, weiß ich nicht. Ich könnte mir vorstellen, dass unter intelligenten CSU-Abgeordneten innerhalb der Berliner Fraktion der Warnruf umgeht: Achtung, Ramsauer will in Kamera sprechen, kann ihn da nicht einer wegbringen? Und er wird aber immer emsiger. Und man hört ihm von Mal zu Mal mit immer offenerem Munde zu. Bei mir heißt er schon Rumsauser, der Ramsauer. Eine beiläufige Stellungnahme in die Kameras der ARD zu einem harmlosen Thema. Die deutschen Handballer waren Weltmeister geworden. Als man ihn fragte, wie er das fände, dass die Jungs Weltmeister geworden, hatte geantwortet, ich glaube, dass wir von der CSU recht hatten. Jähes Erstaunen allerseits, wenn wir sagten, dass es richtig sei, stolz auf Deutschland zu sein. Also wissen Sie, Ramsauer war es auch, der den Koalitionspartner der SPD, insbesondere Müntefering, allen Ernstes vorgeworfen hat, es wäre schwer, mit ihnen gemeinsam zu regieren, weil sie die Genossen, das hat schon lange keiner mehr zu den Sozialdemokraten gesagt, weil sie die Genossen noch vom Geist des Karl Marx befallen seien. Das kann Ramsauer höchstens noch ein paar Wählern der CSU weismachen, die den letzten Almabtrieb verpasst haben. Ich kann nur sagen, Vorrücken ist nur bei Brettspielen etwas Positives.
1: Gibt es eigentlich einen schöneren Ort, um die Gewissheit zu vertiefen, welch erbärmlicher Erdenwurm man ist, als eine deutsche Bratwurstbude? Sie ist die Metapher aller Sinnlosigkeit menschlichen Bemühens. Sie unterscheidet nicht zwischen arm und reich, nicht zwischen schön und verwarzt. Sie behandelt jeden Menschen gleich scheiße. Lenin, der Erfinder der zweitbescheuertsten Form des menschlichen Zusammenlebens, nahm sich einst die deutsche Bratwurstbude als Vorbild für die Idee des Kommunismus. Es ist an sich genug da, trotzdem kriegt keiner was. Während andere Nationen ihre Straßen schnell gerichtet

0: Im Prinzip ist alles so einfach und undurchschaubar. Nie sind Willkür und Verlorensein so eindrucksvoll in 10 Quadratmeter gegossen. Die Bratwurstbude besteht aus 2 Welten, die der Bettler da draußen und die der Kapus im inneren Kreis. Wie wann beide im Akt der Wurstübergabe zueinander finden, dafür gibt's keine Regel. Wohl kann ein Computer jeden Schachspieler der Welt schlagen, aber nie wird er in der Lage sein, verlässlich und vorhersagegenau eine Bratwurst zu bestellen. Wenn die ganze Welt voll iPhones wäre, so gäbe es darin keine App, die mir sagte, wann ich eigentlich dran bin. Dies, liebe Freunde, ist drum die Geschichte einer alltäglichen Niederlage, wie sie jeden von uns ereilen kann. Doch so viel darf schon mal erraten werden, es gibt ein Happy End. Ein Sonntagnachmittag zum Söhnezeugen, hätten unsere Väter gesagt in der guten alten Zeit vor der Geschlechterwende. Die Sonne scheint, die Scheißhausfliegen summen und von Ferne weht Pawlowsche Blasmusik heran. Wenn auf verbeulten Messingeimern schräg und laut Schützenliesel gespielt wird, dann bildet sich auf meiner geistigen Zunge der Geschmack von Bratwurst. Ich kann rein gar nichts dagegen unternehmen. Ich glaube sogar, dass die Blechbüchsenmusik ihr Überleben allein der archaischen Verbindung mit dem Bratwurstgeruch verdankt. Wie ein Steppenbrand wütet die virtuelle Bratwurst alsbald in meinem Hirn. Alle Sinne brennen lichterloh. Ich sehe, ich höre sie. Ich höre das Zischen des heruntertropfenden Fetts auf glühender Kohle. Ich spüre die Hitze des Grillfeuers an meinem Gesicht. Ich rieche den gerösteten Schafdarm. Ich muss sofort eine essen. Aufs Fahrrad schwingen und zum Schützenplatz eilen sind eine einzige Bewegung. Da ist sie, die Mutter aller Köstlichkeiten. Verheißungsvoll steigt unter blauer Plane der Holzkohlengeruch empor. Drinnen zirpen 4, 5 Grillfachkräfte andächtig vor sich hin und bilden zusammen ein neues Wesen, bestehend nur aus Rücken. Jeder kennt dieses Bild von tibetanischen Moschusochsen, die ihre Kälber in der Mitte schützen wollen. Nur hier ist es andersrum, mit dem stinkenden Arsch nach draußen. Keiner weiß, was dort in der Mitte geschieht. Sicher ist nur, da steht die heiße Esse, aber es können doch unmöglich 5 Leute damit beschäftigt sein, die Rohlinge über der Glut zu wenden. Spricht die Grillgruppe dort zusammen ein Gebet? Es ist eine Schweigeminute für die Schweine, die ihr Leben hingaben für die Wurst. Bei näherem Hinsehen entdeckt man, dass einer der Andächtigen eine große hölzerne Zange in der Hand hält und jeder der anderen ein Stück Pappe. Niemand bewegt sich. Ein schönes Bild des Friedens. Wäre da nicht der Durst nach Fleisch. Den anderen rund ums Rondell geht es anscheinend ähnlich, denn schließlich durchbricht eine zarte Eunuchenstimme die Stille. Hier kommt eine Brat. Was sonst, sagen die Blicke, die töten könnten. Von Seiten der Nachfragekonkurrenz. Aber als hätte das dünne Stimmchen eine Mure losgetreten, geht jetzt das Geschrei von allen Seiten los. Eine Brat hierhin, Chefin.
1: Für mich eine 2 Brat und auf eine Pappe.
2: 4 Schinken-Griller, 2 Brat und Curry, Fräulein. 1 Brat.
1: Die Zigeuner, geht mit Pommes dabei, nicht?
2: 2 Käse-Griller, 1 Brat.
1: Oh, hier kommt auch noch eine Curry hin.
2: 1 Brat noch.
1: Ja. Hallo.
2: Chefin.
1: 1 Brat,
2: ja. Chefin. Ja. Die Brat. Einmal bitte die Braun hier vorne. Gut durchgebraten, bitte.
1: 2 Brat hier hin, ja.
2: Kann ich noch eine haben, wenn ich mal so gut. 1 noch. Nur nenne ich nicht so eine weiße, eine schöne braune. Ne? 1 Brat. Ne?
1: Die Krakau habe ich nicht bestellt. Ne?
2: 1 Brat für mich. Noch 1 Brat.
0: Die Kakophonie steigert sich in ein ohrenbetäubendes Crescendo, aber keiner der Sänger durchbricht den Panzer der Moschusochsen am Rost. Erst als es scheint, als hätten alle schon aufgegeben, dreht sich einer um und sagt den magischen Satz.
3: Wer bekommt die Brat?
0: Abertausend Finger durchbohren den Qualm unterm Zeltdach der Hütte und aus abertausend Kehlen ruft es,
2: ich bin die Brat.
0: Aber es kann nur einen geben, der sie bekommt. Und es ist der unwürdigste unter den Kunden, ein hutzelig Männlein, das nicht einmal am vorigen Schreiwettbewerb teilgenommen hat. Humorlos stellt der Moschusochse ihm den vorbildlich durchgebräunten Riemen vor den Bauch. Abertausend Blicke sagen nur ein Wort, Hass. Als stünde er im Wettbewerb um zynische Sprüche, bellt der Grillochse in die Runde.
3: Bekommt noch jemand eine Brat?
0: Nein, wir stehen hier nur drauf, um uns zu quälen. Jetzt ja nichts Falsches sagen, nur nicht auffallen. Es sind diese Sekunden, die über das Schicksal entscheiden. Ein verstohlener Blick hat mir verraten, dass maximal 12 durchgebräunte Premiumwürste auf dem Rost liegen, es aber mindestens 20 Interessenten gibt. Selbstredend haben die Grillkapus keine weiteren Rohlinge aufgelegt. Solange noch nicht alle durchgebraten

0: Würste verkauft sind. So etwas wie antizipierende Käufernachfrage kennt der normale deutsche Bratwolle nicht. Da ist er sich übrigens einig mit dem Kollegen aus der Bierbude, dem ja auch der Marketingbegriff Vorzapfen nie beigebracht wurde. Um den Abverkauf von Bieren möglichst nervtötend zu gestalten, gilt das Prinzip alles aus einer Hand. Glas nehmen, zapfen, warten, bis der Schaum sich etwas verflüchtigt hat, neu zapfen, wieder warten. Das Ganze 4-5 Mal. Mit dem Bier in der Hand doof in die Runde glotzen, weil man in den vergangenen 10 Minuten vergessen hat, wer es bestellte. Dann zu irgendeinem anderen hinschlappen. Bier abstellen, 50-Euro-Schein nehmen, fragen, ob er es nicht kleiner hat. Abwarten, bis der Angesprochene seine sämtlichen Taschen und die Barschaft durchgeflöht hat, um schließlich zu hören, tut mir leid, hab nichts kleiner. Zur Kasse wanken, warten, bis der andere Zapflurch mit seinen Siffgriffeln aus der Kleingeldlade verschwunden ist. Passendes Wechselgeld zusammensuchen. Doof in die Runde glotzen, weil man vergessen hat, wer ihm einen 50-Euro-Schein gegeben hat. Irgendjemand anderem 48,20 hinknallen. Wieder doof gucken und rufen, ich bin hier nicht auf der Flucht, ne? So in etwa läuft's an der Bierausgabestelle. Doch zurück zu unserer alles entscheidenden Sekunde an der Schmurgelbude. Um einer von den 12 Jüngern am Mittagsmahl des Herrn zu werden, der eine Wurst aus der durchgebräunten Charge bekommt, muss man jetzt genau das Richtige sagen. Völlig falsch. Hey Chefin, wird's bald? Ich warte schon eine halbe Stunde. Das habe ich einmal getan und mir die Antwort abgeholt.
1: Kauf dir doch selber eine Bratwurstbude, du Arschloch.
0: Seither bin ich vorsichtig. Auch der Klassiker, hier kommt eine Brat, führt zu nichts. Mein Bestelltipp und den verrate ich nur ungern, weil es sich um Herrschaftswissen handelt, ohne zu schleimen, sich ganz sachlich leicht vornüberbeugen und im freundlichen Ton folgenden Satz formulieren. Entschuldigung, ich hatte die 5 Bratwürste auf einer Pappe bestellt. Da wird selbst eine abgebrühte Grillette schwach, 5 auf einmal verticken, ein scheuer Blick auf die Multiplikationstabelle am Pfosten, das kleine 1x1 mit der 1,80, macht 9 Euro, nur einmal hinlatschen, nur eine Pappe, 1 Euro Trinkgeld. Zack, die Sache ist entschieden. Die schwitzende Bratmamsell stellt mir 5 herrlich durchgebräunte Würste hin, kassiert den 10er. Ich werfe die oberen beiden sofort in den Abfallbehälter, da das feiste Grillfräulein dort ausgiebigst mit dem Fuddelfingern rumgefuhrwerkt hatte und ich gesehen hatte, wo die vorher waren. Bleiben noch 3 herrliche, wohlschmeckende, perfekt gegrillte Bratwürste. 2 esse ich mit großem Vergnügen, die 3. gebe ich meinem Hund. Spätestens da hätte mich jeder der Umstehenden völlig ohne Reue abgeknallt. So trolle ich mich lieber schleunigst und danke dem Herrn für die rigiden Waffengesetze in unserem Land.

0: Und dann fahren wir da und plötzlich fängt es zum Bieben an. Hat plötzlich zum Bieben angefangen. Erst leise und ab und zu und dann immer schneller und immer lauter. Und ich hab mir gedacht, was ist denn das jetzt? Jetzt hast du eine veritable Kaffeevergiftung, jetzt fängt es auch noch zum Bieben an. Und ich hab nicht aufgehört. Und ich hab Angst, ich hab mir gedacht, um Gottes Willen. Jetzt hast du wahrscheinlich auch noch einen Tinnitus oder was? Gestern zu lang und zu laut Radio gehört, jetzt kriegst du die Quittung. Ich hab dann wirklich Angst, ich hab gedacht, ne, vielleicht ist gar kein Tinnitus. Vielleicht ist das ein Anfang von einer ganz negativen Entwicklung. Jetzt piept's erst ein paar Mal und dann höre ich Stimmen. Stimmen, die mir Befehle geben, wo ich keinen Widerspruch einlegen kann. Dann meldet sich die Stimme in meinen Kopf und sagt, Egerserver, pass mal auf. Du gehst jetzt einmal zum Küchenlösch und kaufst ein Filetmesser. Und dann sag ich, was? Und dann sagt die Stimme, hast du das nicht gehört oder was? Und dann sag ich, nein, nein, ist schon in Ordnung. Und dann fahr ich da nach Nürnberg, Küchenlösch, Haushaltswarengeschäft, voll nein. Und kauf mir ein Filetmesser für 57 Euro halt. Und dann sagt die Stimme noch, also geh doch. Man braucht doch bloß miteinander reden halt. Und nicht, Egerserver, pass auf, wo du schon mal da bist, gehst gleich zum Bahnhof. Und hockst du den nächsten Zug nach Berlin. Und dann sag ich, jawohl. Und dann geh ich da zum Bahnhof und kauf mir Fahrkarten und hock mir den nächsten ICE Lee Harvey Oswald nach Berlin auf. Und hock da in der zweiten Klasse mit meinem Filetmesser in der Hand. Und dann kommt der Kartenkontrolleur und sagt, Entschuldigung, was haben Sie da? Dann sag ich, na, das ist das Filetmesser, das habe ich mir gerade beim Küchenlösch gekauft. Dann sagt er, ja, ja. Dann passt's ja, ne? Sagen Sie mal, haben Sie auch Fahrkarten? Dann sag ich, freilich. Zwickt er ab, ich steck's wieder ein und fahr weiter. Und dann komme ich in Berlin, komme ich an, dann sagt die Stimme, na, also, hat doch super geklappt. Und jetzt Obacht geben, jetzt nimmst du die S-Bahn zum Bellevue aus. Und da hockst du vor den Eingang. Und dann wartest, bis der Bundespräsident entweder rein oder rauskommt. Und wenn's den erwischt, dann haust du das Filetmesser sauber zwischen die Rippen rein. Das Eichhörnler hat ein paar tausend Mal zu oft Freiheit gesagt. Dafür muss er bluten. Hab ich mir gedacht, dass die Stimme das von mir verlangt. Dann hab ich mir gedacht, um Gottes Willen, das ist ja grauenhaft. Dann habe ich den guten Bundespräsidenten auf dem Gewissen. Und da wirst du dann nicht wegen guter Führung anderthalb Wochen später wieder entlassen. Ne? Aber Gott sei Dank sind dann doch keine Stimmen gekommen. Aber piept hat's immer noch.
1: Um 7 rüttelt jemand an der Tür. Was ist los? Haben wir jetzt auch noch eine Wake-up-Show am Hals? Kommt nicht in Frage. In unserem Vertrag steht, dass wir morgens unsere Schreibzeit in der Küche ungestört verbringen dürfen, um die Serien voranzutreiben. Ich öffne die Tür. Vor mir steht eine ungnädige Peach und ich sage wütend, wir haben im Vertrag... Sie unterbricht mich kühl. Lesen Sie ihn noch einmal durch. Da steht, dass Sie Ihre Türe nicht abschließen dürfen. Das hatte ich wirklich übersehen. Wir stürmen nach oben. Es wird laut um das Haus herum. Ist die Feuerwehr wieder da? Nein, es ist das forsche Kamerateam von gestern. Was wollen Sie? Vor dem Haus stehen mindestens 4 Lastwagen, 7 PKWs und es wimmelt von Menschen, die alle auf die Fenster des verbrannten Schlafzimmers blicken. Die TV-Leute befestigen gerade eine Kamera auf einem riesigen Kran. Eine Crane Cam.
2: Wieso stehen dahinter 4 große Feuerwehrautos? 2 Männer stehen vor einer Floor Cam, also einer Kamera, die am Boden steht. Interview? Ja, sieht so aus. Der eine zeigt dabei auf unser Schlafzimmer. Und jetzt ertönt ein Pfiff und mindestens 20 Feuerwehrmänner entwickeln eine dynamisch aussehende Tätigkeit und stürmen mit den dicken Schläuchen auf das Haus zu. Das Kommando kommt, Wassermarsch, die spritzen in unser Haus hinein. Ja, brennt's denn? Wir rasen hinunter und fragen den Mann, der so aussieht, als wäre er was. Wo brennt's denn? Der dreht sich gelangweilt halb zu uns um und sagt, Relaunch.
1: Das war's. Eine überarbeitete Sendung mit 9 Elementen. Sie drehen den Brand nochmal. Es brennt gar nicht. Die Flammen werden reinkopiert. Hoffentlich kommt im Relaunch keiner um. Einer, der als neues Element im Schlafzimmer verbrennt. Und hinter dem Haus gibt die Peach gerade ein Interview und behauptet, das wäre ein in der Besenkammer versteckter Geliebter von mir. In dem Moment sehe ich, wie die Peach hinter dem Haus verschwindet.
2: Renate ist wieder ins Haus gegangen. Sie sagt, ihr wäre schlecht. Ich rase hinauf und rufe. Sie ist im Badezimmer, als sie öffnet. Gerade will ich ihr meine Vermutung mitteilen, da taucht dicht vor dem Fenster eine Kamera auf. Es ist die Crane Cam. Ich reiße Renate vom Fenster zurück und ich kann nur noch atemlos sagen, dein Geliebter wird da drin verbrennen und das steht morgen in allen Zeitungen. Das nennt man Off-Air-Promotion. Die Tür wird aufgerissen, Roggenstroh platzt herein ins Bad. Renate schreit ihn an.
1: Können Sie nicht anklopfen?
2: Und Roggenstroh antwortet, kann schon, ich muss aber nicht. Er teilt uns mit, dass wir ins ausgebrannte Schlafzimmer kommen sollen. Er sagt nicht bitte, er sagt wir sollen. Im ehemaligen Schlafzimmer ist kein Stehplatz mehr zu bekommen. Wie sich herausstellt, handelt es sich um die zwei festangestellten Bühnenbildner von Ora TV, zwei freie Architekten, einen Innenausstattungsberater, 7 Handwerker, hinter ihnen 2 Kameramänner mit den dazugehörenden Assistenten, dem Regisseur sowie einem Beobachter der Höhweih. Es wird über das neue Schlafzimmer heftig diskutiert. An uns wird keine Frage gerichtet.
1: Die Handwerker werden darüber informiert, was sie zu tun haben. Es stellt sich heraus, dass es Schauspieler sind. Ihre Rückfragen sind so, dass man gezwungen ist, sie für Anfänger zu halten. Wahrscheinlich Stars aus irgendwelchen anderen Serien.
2: Nach einer Stunde ist der Spuk verflogen. Der Letzte, der den Brandplatz verlässt, ist ein Aufnahmeleiter. Und ich komme gerade noch dazu, ihn zu fragen, wann die Renovierung denn fertig sein würde. Und er fragt, fertig? Wieso fertig? Und ich, na gut, ich meine, wann fangt ihr an? Da lacht er und sagt, ach, du glaubst, das wird alles gemacht, Mann, Opa, das haben wir doch bloß gedreht.

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1: Und die Runkel leiht dem Huhn die Zange. 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

improvisiere immer ein bisschen dabei. Er heißt Frosch ohne Namen. Und er besteigt das Huhn. Und es platzt. Verdaut's. Es ist kaputt. Der Frosch ist schuld. Tja, dieses Lied sollte...

0: Dieses Lied sollte, wie eigentlich viele oder fast schon alle meine Lieder, ein bisschen zum Nachdenken anregen. Und ich glaube, es hat seinen Zweck verfehlt. Nicht verfehlt.
1: Nee, man muss aber schon fair sein zum Schröder. Er hat ja Großes geleistet für dieses Land. Speziell seine Agenda 2010 ist ein großer Wurf. Damit hat er sich ja sehr, sehr viele Freunde gemacht. Nicht bloß unter den Deutschen, sondern sogar unter den türkischen Mitbürgern. Wie ich neulich von einem Freund unserer Familie erfahren durfte, als er mir mit der Frage kam, kennst du Agenda 2010? Na, weißt du, was heißt Agenda 2010? Na, Agenda 2010 heißt Ergebnis scheiße, Rückspiel kannst du vergessen. Ja, diese Agenda sagt jetzt, alle sollen arbeiten. Ja, jetzt sogar Arbeitslose sollen arbeiten. Ja, jetzt sogar musst du machen Arbeit, auch wenn du hast keine Ahnung. Ja, Schröder, beste Beispiel. Ja, das ist alles wegen dieser neuen Zumutbarkeit. Ja, kennst du Zumutbarkeit? Heißt, jetzt musst du nehmen jede Arbeit überall, ja, auch im Ausland. Ja, jetzt bald kannst du sehen, deutsche Arbeitslose als Gurkenpflücker in Polen. Ja, schon vor 70 Jahren Hitler immer hat gesagt, wir brauchen Lebensraum in Osten. Damals niemand hat geglaubt. Ja. Und heute Schröder selber sagt, billige Arbeit, alles geht nach Osten. Ja, aber Schröder auch hat Angst, dass dann billige Arbeitskraft aus Osten will nach Deutschland. Ja, darum, er hat gleich gefragt in seinem Kabinett, ja, wie wir können halten raus, Ostblockmensch, aus Deutschland. Ja, dann Innenminister hat gesagt, ja gut, dann machen wir an Grenze Selbstschussanlage mit finaler Rettungsschuss. Ja, Umweltminister hat gesagt, machen wir Pfand auf Ostblockauto. Ja, dann Schröder hat gesagt, gut, dann machen wir Mischung aus Selbstschuss und Pfand, machen wir Maut. Ja, und dann Schröder auch gleich hat gesagt, dieses Projekt überwachen muss Stolpe. Ja, weil Stolpe ist Stasi-Mann, hat Erfahrung mit Überwachung. Ja, aber so niemand in Deutschland braucht Maut. Ja, so niemand will kommen nach Deutschland. Ja, hohe Steuer, keine Arbeit, FC Bayern raus aus Champions League. Ja, und dann überall kannst du hören, Reformland Deutschland. Ja, Deutschland ist nicht Reformland, Deutschland ist Reformhaus. Ja, weil in Reformhaus auch alles erst ist teuer und dann schmeckt schlechter. Ja, wenn du sagst, Deutschland ist Reformland, ja, dann bei Irak kannst du auch sagen, ist Reformland. Ja, weil in Irak auch, erst war irakischer Diktator, jetzt ist amerikanischer Diktator. Ja, hast du gesehen, wie Bush hat gefangen Saddam? Ja, hab ich gesehen im Fernsehen. Ja, hab ich gesehen, auf einmal Saddam kommt raus aus Erdloch. Ja, hab ich gedacht, hat er Miete nicht bezahlt. Ja, dann hab ich geschaut, andere Kanal, hab ich gesehen, Amerikaner auf ganze Welt jubeln und feiern. Ja, hab ich gedacht, haben Sie Schröder gefangen? Naja, Bush jetzt hat Saddam, aber Bush noch immer hat große Probleme in Irak. Ja? Ja, weil Bush immer noch dort sucht Waffen. Ja, Bush immer noch sucht Waffen. Ja, weil Bush sagt, ja, Waffen müssen irgendwo sein, weil mein Vater hat vor 15 Jahren verkauft.

Ja, und jetzt Bush glaubt, er ist Rettung für Irak. Ja, aber niemand in Irak wartet auf Bush. Ja, niemand dort wartet auf Amerikaner. Ja, siehst du, was dort ist los. Jeden Tag gibt Anschlag dort. Ja, ja, jetzt in Irak sogar war Anschlag auf polnische Stützpunkt. Na ja, weil Iraker sagen auch, ja, erst sie wollen unsere Öl, jetzt auch noch unsere Auto. Ja, jetzt Bush immer versucht, wie er kann machen, gute Stimmung in Nahost. Ja, deswegen Bush jetzt macht so viel Sozialarbeit. Ja, auch nicht bloß Irak, auch in Afghanistan. Ja, hast du gesehen? Bush hat gebracht alle Terroristen von Afghanistan nach Guantanamo. Ja, dort alle haben gekriegt orange Anzug. Ja, wahrscheinlich dort alle jetzt werden Müllmann. Ja, weil Bush will wieder werden sympathisch. Deshalb er schaut, wo gibt in ganzer Welt Entwicklungsland, wo wir können helfen. Ja, deswegen er hat eingeladen Schröder. So, früher Bush nie hätte eingeladen, Schröder. Früher Bush immer hat geschimpft wegen Schröder. Bush immer hat gesagt, Schröder ist Chef von Achse der Blöden. Ja, aber jetzt, Bush sagt, ja, wir müssen Schröder helfen, damit Deutschland endlich wieder kriegt Aufschwung. Ja, Schröder hier nur sitzt rum und wartet auf Aufschwung. Ja, und Aufschwung sagt, ich komme erst, wenn Schröder ist weg.

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Ja, wirklich. Also diese Gangster, ich nenne die jetzt immer Gangster, ja. Mit denen gehört es auch zum guten Ton, dass man sich eben so disst und ein bisschen kabbelt und so. Das ist einfach ganz normal, man beschimpft sich so, das ist, macht man unter Freunden so. Aber sobald das Wort Mutter fällt, flippen die komplett aus. Was würde ich da machen? Wirklich. Ich habe einen Kumpel, der Mehmet, der ist Türsteher hier in München, der hat früher auch im Kino gearbeitet. Wenn ich zu dem an die Tür komme, der begrüßt mich meistens irgendwie so: Ey, Sklave, mein Krummsäbel gehört mal wieder gereinigt. Dann sage ich: Mehmet, Alter, sag mal, isst du den Knoblauch auch oder reibst du dir nur deine Haut und deinen Atem damit ein? Und er wird dir erlaubt zu sprechen, Sklave. Nur weil Obama Präsident ist, heißt das nicht, dass ihr alle sprechen dürft. Dann sage ich: Naja, Mehmet, ganz ehrlich, also deine Mama hat gestern Nacht im Bett gesagt, ich soll schmutzige Sachen sagen. Bam, Nase gebrochen! Was soll das? Ja. Ich bin mittlerweile so weit, dass ich dem Mehmet gegenüber Witze über meine Mama mache, ja, um ihn so ein bisschen zu desensibilisieren. Ja. Ich meine neulich so: Mehmet, Alter, Mehmet, komm mal her. Meine Mama ist so blöd. Meine Mama ist so blöd. Ja. Die steht vor der Rolltreppe und zählt die Stufen. Ja. Meine Mama ist so blöd, die sitzt auf dem Fernseher und schaut Couch. Dann meinte Mehmet: Alter, sprich nicht so über deine Mutter, du Hurensohn.

0: Weil jeder hat seine Musik, die er mag. Ich habe auch meine, die geht nur anders, die geht. Ja, also, nein, ich muss sagen, ich weiß nicht, wie Sie sehen. Ich war wieder so fasziniert, wie ich jetzt wieder diesen Becker gesehen habe. Nicht dieser Boris Becker, der Mann ist für mich, das ist Symphonie. Nicht wahr? Das ist, wie der Mann Tennis spielt, das ist eine geballte Ästhetik. Nicht wahr? Das ist, der Mann hat ein Charisma. Nicht wahr? Wenn Becker, großartig dieser Mann, obwohl ich ihn ja fast noch lieber habe, wenn er verliert. Nein, das meine ich jetzt nicht zynisch, ich meine das wirklich. Nicht? Es gibt keinen vitaleren Loser als Becker, nicht wahr? Schauen Sie mal dieses Gesicht an, wenn der verliert, wie der sterbende Gallier. Ja, das ist großartig. Ich meine, es gibt auch andere Tennis, ich meine, nichts gegen den Agassi oder dieser Sampras, der ist nicht schlecht, ist klar. Ne, Sampras ist aber mehr, der Mann hat was Animalisches, nicht wahr? Während der Muster ist auch der Muster, ich weiß nicht, wie Sie Muster einschätzen, nicht wahr? Der Mann ist, ist halt Österreicher, naja. Ein Gladiator, ein Feind, ein Fighter, nicht? Wenn man ihn sieht, dann riecht man den Schweiß, nicht wahr? Aber, ne? Also diesen Leuten fehlt dieses Bäckerhafte, verstehen Sie? Dieses, was, Herr Freilich, Sie sehen, ich bin ein Tennisfreak, klar. Na, ich schaue mir alles an, ist ja klar, ob das Paris Open ist, Australian Open, Filderstadt Open, BMW Open, nicht wahr? Bayern Open, mir kann es nicht open genug sein. Das ist klar. Aber schauen Sie, jetzt ist wieder Advent, nicht wahr? Die Kerzen brennen, ich bin mit meinem ganzen Sentiment sowieso schon wieder im Paradise für Tennisspieler. Ja klar, ich bin nächstes Jahr wieder in Wembley dann. Na, the same procedure as every year. Ja, klar, nicht wahr? Schauen Sie, was für einen Tennis-Freak wie mich, nicht wahr, ist Wimbledon, das ist, was für Katholiken der Vatikan ist, ne? Nicht? Da muss man, ja, aber man sagt auch, die Engländer sagen auch, Wimbledon, it's a must, nicht wahr? Nicht? England ist auch the Masterland of Tennis. Das können Sie, Tennis in England, das können Sie mit Deutschland nicht vergleichen. Da geht kein Weg, das ist a different world. Ich war England, das ist Tennis, das ist vollkommen was anderes. Die Leute, die da Tennis anschauen, das ist Culture. Nicht, das ist Kultur, Culture. Das ist, die haben ein ganz anderes Level. Nicht, auf deutschem Niveau. Das ist, das können Sie nicht vergleichen. Diese Leute, das sind nicht wie in Deutschland Underdogs. Nicht? In England, in Wembley, dann diese Leute, das ist Upper Class, nicht? Das sind Nobles, Aristokratik, keine Krackler wie in Deutschland, nicht? Ja, wissen Sie, ich muss das einmal, muss man auch sagen, einmal in seinem Leben, einmal. Das ist ein singuläres Event. Das muss man einmal in seinem Leben, muss man das erforscht, erlebt haben, gespürt haben, im Zentercourt von diesem Wimbledon. Nicht, wenn Sie da drin sitzen, im Zentrum auf Tuchfühlung, so wie Sie vor mir, sitzen dann da diese Royals. Ein Duke von Windsor, ein Duke von Wellington, ein Royal nach dem anderen und sauft sein Cola vor Ihren Augen. Dem können Sie auf die Büchse spucken, verstehen Sie? Großartig! Ich habe einmal in meinem Leben unseren Ministerpräsidenten erlebt, wie er eine Leberkässemmel gegessen hat. Das war shocking. Ja. Nein, verstehen Sie mich falsch, unser Ministerpräsident, der Mann ist politisch ein Genie, aber so braucht er keine Leberkässemmel zu essen. Nicht wahr? Aber ich will jetzt, reden wir vom Tennis, nicht wahr? Wissen Sie, ich sage Tennis, England, nicht wahr? England und Tennis, Wimbledon, das ist, das können Sie, das ist Lifestyle, nicht wahr? Das kann man mit Deutschland, wenn ich an Deutschland und Tennis denke. Nur weil sich bei uns heute jeder Arsch weiße Schuhe kaufen kann. Das hat doch mit Tennis nichts zu tun. Sie wissen doch selber, ne, in Deutschland, es ist doch bei uns wirklich so. Ne? Heute spielen doch Leute Tennis, die hätte man vor 2-3 Jahren aus dem Bierzelt rausgeschmissen. Ne? Aber wem sage ich das? Ne? Nein, wissen Sie, ich muss, wenn Sie, schauen Sie, ich glauben Sie, wenn Sie Tennis, wenn Sie das, diesen Untergang, nicht wahr, wenn Sie das, könnte ich Ihnen Stories erzählen, Stories da, na, bis hier, schauen Sie, es nicht lange her, nicht wahr, bei uns noch in Bad Hausen, wir haben unser Bad Hausener Open gespielt, nicht wahr, und mein Sohn, der Noel, nicht wahr, spielt gegen einen Partner, nicht wahr, und das ist ein Kindkollege von ihm, nicht wahr, und dem seine Mutter. Sie hätten schon diese Mutter sehen sollen. Diese Mutter, dass überhaupt sowas... Eine Matrone, nicht wahr? Ich weiß nicht, wie aufgebrezelt, aufgemaschelt, wie ein Weihnachtsbaum, verstehen Sie? Kennt die Viecher nicht, die da anhat. Ja, ja. Natürlich verboten, Jaguar, Leopard, ich kenne sie nicht. Bitte?
1: Ratz.
0: Ratz? Nein, er meint Bisam. Ja, ja. Nein, das glaube ich nicht. Ah, jedenfalls diese Frau Mottenkugelt vor sich hin, nicht wahr? Ne? Hängt wie ein Orang-Utan da in diesen Gittern, nicht wahr? Und während die Tennis spielen, ja, während die Tennis spielen, schreit diese Frau immer rein, Oliver, Oliver, pass auf, er spielt Longline. Sage ich, bitte, gnädige Frau, mäßigen Sie sich. Ja, das können Sie doch nicht machen. Tennis, hier wird Tennis gespielt. Ja, das können Sie doch nicht einfach da rein. Lassen Sie die Youngsters, die jungen Leute Tennis spielen. Die sollen das lernen. Tennis von der Pike auf, das ist das Erlernen von, nicht wahr, das ist eine Niederlage mal verarbeiten. Psychologically, ja. Oder Victory, Fair Play, Shake Hands, das ist Tennis, sage ich, gnädige Frau, bitte. Nicht wahr, turn off. Ja. Aber diese Frau, nicht so,
2: Oliver, Oliver, pass auf, er spielt Longline.
0: Gnädige Frau, bitte, das können Sie doch nicht machen. Sie können doch Ihr Kind nicht während eines Matches coachen. Man coacht doch niemand während eines Matches, das macht man nicht, gnädige Frau, sage ich. Nicht wahr, Tennis, das ist... Nicht mal Fundamental Basic Education. Nicht, das ist das Studieren von Social Behavior. Ja, ich sag, bitte, nee, Frau Tranquillo jetzt. Ja. Aber diese Frau,
2: Oliver, Oliver, pass auf, er spielt Longline.
0: Wissen Sie, ich bin ein gutmütiger Mensch. Mit mir kann man Pferde stehlen, ja. Aber bei dieser Frau ist mir der Kamm geschwollen. Diese Frau hat mich dann dazu animiert, bis ich selber runtergerufen habe zu meinem Sohn, sage ich, Noel, komm, blas den Krüppel weg vom Platz. Ja. Nein, bitte, bitte missverstehen Sie, ich hoffe, Sie missinterpretieren mich nicht. Ja. Ich möchte, Tennis, das ist das Erlernen von Selbstbeherrschung. Ja, das ist Selbstdisziplin. Ja. Ich habe mir gedacht, hätte heute die Frau ein vernünftiges Kind hergebracht und nicht so einen Spasti da. Nein, nein, nein, natürlich sage ich das nicht. Sagt man nicht, das ist doch gleich, Entschuldigung, nicht, das sage ich natürlich nicht. Aber man hat doch seine Gedanken, wissen Sie, ich kenne, entschuldigen Sie den Ausdruck, entschuldigen Sie bitte den Ausdruck, aber ich kenne diese überambitionierte Bagage. Ja, ich kenne die auswendig, ich kenne diese Rasse von Leute. Ne? Da kommen die daher mit ihrem Schratz an der Hand, nicht? Führen ihn zum Schlechter, nicht? Auf Deutsch sagt man jetzt Trainer dazu, ja? Da weiß ich doch, das Geld ist rausgeschmissen, das können Sie doch im Kamin räuchern. Das wird doch nie was da mit diesem genetischen Sondermüll, nicht wahr? Und dann schreibt diese Frau,
2: Oliver, Oliver, pass auf, er spielt Longline.
0: Also sage ich, gnädige Frau, bitte... Jetzt mäßigen Sie sich, ich zeige Ihnen hier, ich war in Wimbledon, sagt Ihnen das was? Das können Sie doch nicht machen. Wir haben eine Verantwortung vor den Kids, wir Erwachsenen, die jungen Leute brauchen Idole, wir müssen uns Correctness im Verhalten, Responsibility, gnädige Frau. Nicht wahr? Sie werden nicht erleben, dass mein Sohn da rumproletet, ja, und Schläger schmeißt und vielleicht auch noch Fuck schreit. Der schreit nicht Fuck. Der schreit nicht Fuck. Und wenn der Fuck schreit, schreit der nur einmal Fuck. Ja, weil wenn er Fax schreibt, bin ich der Erste, der drunten ist und pack ihn an den Ohrwaschern und zieh mit ihm den Platz ab. Ja? Und dann schreibt sie immer, Oliver, pass auf, wer spielt allein? Sag mir die Frau jetzt bitte. Ja, sie dumme Tanz. Ja, wir sind doch da nicht im Wirtshaus, sondern auf einem Tennisplatz. Du Amsel, du Blöde. Du blödes Krachel, sag ich, du Max, du Verreckte. Halt dein Fotzen, sag ich, du Schorswissen. Gell? Du Mistige, sag ich, du Schorsbladern. Gell? Du Brunskachel, du Ungesuchte. Sowas wie du gehört doch mit der Scheißbürsten auskauft. Dann fängt sie an.
2: Ich werde mich beschweren. Ich gehe zur Turnierleitung. Ich werde mich beschweren.
0: Na, wissen Sie, die Frau soll sich beschweren. Nein, die soll sich beschweren. Die soll sich rückbeschweren, weil was so eine Hämorrhoidenpritsche sagt. So etwas ist einfach unter meinem Niveau.

So, liebe Langnasen, im nächsten Lied, da taucht ein Wort auf, das heißt Karoshi. Oder Karoshi, wie der Japaner sagt. Ist, glaube ich, japanisch. Karoshi. Und heißt, glaube ich, so viel wie Tod durch Überarbeitung. Ne? Taucht da drüben relativ häufig auf, also nach einem leckeren 18-Stunden-Tag. Danach beim Firmenkaraoke, bop, fallen ja wurm. Ne? Ist so. Ne, das ist diese Überidentifikation mit der Firma. Ne? Das schlägt auf die Herz-Kranz-Gefäße. Ne? Ist so. Und da das so häufig, das ist so häufig da, das wird von der Krankenkasse mittlerweile anerkannt. Das ist ein regulärer Tod, ne? Das ist so, man kann sich also dagegen versichern lassen, ne? Die Angehörigen haben dann auch noch was davon. Der Tag fängt an mit Frühstücksfernsehen und ich mach mir sogar Frühstück dazu. 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

0: 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Herr Steinbrück sagt, er braucht keinen Schlaf. Das Geld, das schläft ja auch nicht. Es gibt jetzt Suppe to go, so eine Minestrone auf die Hand, das brauch ich. Ich bin schwul, ich brauch keinen Schlaf und das ist gut so, sagt der Westerwelle. Heino sagt der Bild also mir, dass er jede Nacht einschläft mit der Hannelore in löffelchen Stellung. Darf er das, gehen wir zu Fuß oder werden wir geschattelt? Gehen wir zu Fuß oder werden wir geschattelt? 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
1: Dankeschön. So.
2: Kapitel 10. Ach, Kapitalismus ist doch total scheiße, ruft das Känguru und wirft das Monopoly-Brett um. Nur weil du verlierst, sage ich und versuche, den angerichteten Schaden wieder zu reparieren. Da habe ich 6 Milliarden Leute auf meiner Seite, sagt das Känguru. Beruhigst du dich wieder oder war's das jetzt, frage ich und weigere mich, in die 100. Wiederholung der Debatte über die Folgen der Globalisierung einzusteigen. Das Känguru scheint auch unschlüssig, ob es sich beruhigen will oder ob es das jetzt war. Erst im Scheitern zeigt sich wahre Größe, sage ich. Hat meine Mama immer gesagt. Puh, sagt das Känguru. Ich bin lieber ein schlechter Gewinner als ein guter Verlierer. Hat mein Papa immer gesagt. Inzwischen habe ich den Wiederaufbau des Spielfeldes abgeschlossen. Und das Stadtbild hat zwar ein wenig gelitten, aber das gehört ja zu einem Wiederaufbau dazu. So, jetzt setz dich, sage ich. Aber ich zahle nichts, nur weil ich auf deinem blöden Bahnhof gelandet bin. Ist gut. Das führen wir jetzt ein, sagt das Känguru. Bahnhöfe kosten nichts mehr. Ich finde, der öffentliche Personenverkehr sollte kostenlos sein. Okay, sage ich um des Friedens willen, obwohl natürlich alle 4 Bahnhöfe mir gehören. Ich denke zurück an den Abend, an dem wir Risiko gespielt und uns ordentlich verkracht haben, weil das Känguru sich beharrlich weigerte, jemanden anzugreifen. Ich würfle, nehme eine Gemeinschaftskarte und erhalte 7% Dividende auf meine Vorzugsaktien.
3: Wer hat dem Wirt gegeben?
2: Schnappt das Känguru altklug, würfelt und landet auf einer meiner Straßen. Mal sehen, mummlich, Schlossallee, 3 Häuser, das macht eine Summe im unteren dreistelligen Millionenbereich.
3: Nee,
2: sagt das Känguru.
3: Das ist eine Hausbesetzung. Hausbesetzer zahlen keine Miete.
2: Außerdem nimmt es mir die 500 Mark weg, die ich gerade für meine Aktien bekommen habe und sagt, Kapitalertragsteuer. Dieser nur 20%, beschwere ich mich.
3: Jetzt nicht mehr, sagt das Känguru. Der Satz ist gerade gestiegen.
2: Dann reißt es den 500-Mark-Schein in 2, schreibt hinten auf die unbedruckte Seite, Wohnraum für alle, jetzt und umsonst. Und klemmt den Fetzen zwischen meine Häuser. Was ist das, frage ich.
3: Ein Banner, sagt das Känguru. Ein Transbi.
2: Ich schüttel den Kopf. Diese Abkürzungen sind wirklich furchtbar, seufzt ich.
3: Was willst du nun tun, fragt das Känguru. Willst du die Polizei holen? Willst du mich räumen lassen?
2: Ich sage nichts.
3: Du willst dein Geld haben, fragt das Känguru. Willst du Geld haben? Hier hast du Geld.
2: Und es greift in die Bank und schmeißt mir die Scheine hin. Das darfst du nicht, sage ich.
3: Wieso nicht, fragt das Känguru.
2: Das ist gegen die Regeln, sage ich.
3: Die hat sich doch nur jemand ausgedacht, sagt das Känguru. Und ich habe mir eben neue Regeln ausgedacht.
2: Ich nehme die Spielfigur des Kängurus und setze sie ins Gefängnis.
3: Ah, ruft das Känguru. Jetzt zeigst du dein wahres Gesicht. Wer nicht spurt, wird weggesperrt.
2: Okay, sage ich. Wie willst du das Spiel spielen?
3: Wir fangen von vorne an, sagt das Känguru. Keine Miete mehr. Und das Gefängnis wird aufgelöst. Der Polizist in der Ecke hat nichts zu sagen. Die Arzt,

würfle, rücke 5 Felder vor, das Känguru würfelt, ein 6er Pasch. Nee, das ist auch unfair, sagt das Känguru und schiebt die Spielfiguren zurück. Wir machen so, wir würfeln beide gleichzeitig mit einem Würfel und rücken beide um die Summe der Augen vor. Okay, sage ich. Es ist übrigens unentschieden ausgegangen.

0: Ich würde schon auch einmal gerne ein paar Fragen stellen dürfen. Zum Beispiel, hört denn das mit dem Fliederstehlen überhaupt nie auf? Aber solange es das Fliederstehlen gibt, warum verkauft man ihn dann so teuer im Blumengeschäft? Bloß wegen dem Muttertag. Und ob das mit dem Fröscheprellen wirklich eine Gemeinheit ist? Ich habe mir zwar deswegen mehrmals ein paar Fotzen eingehandelt, aber dem Frosch selber ist es überhaupt nicht zugute gekommen. Weil der Frosch jetzt ausstirbt und als Wetterfrosch funktioniert er sowieso bloß, wenn im Glas Fliegen drin sind. Oder nehmen wir den Maikäfer. Wenn er in der Schachtel drin ist und Löcher hat zum Schnaufen, ja, warum kriegt der Maikäfer seit Jahrtausenden immer bloß Kastanienblätter zum Fressen? Obwohl jedes Kind weiß, dass er die gar nicht mag. Und das nennt man Tradition. Dass der Ismael Manfred ein Bettnässer gewesen sein soll, das kann schon sein. Aber warum haben Sie ihn dann trotzdem immer wieder gefragt, was er einmal werden will? Ich werde bestimmt einmal Direktor von einem Flohzirkus, weil die Flöhe alles mitmachen und auch gern trainieren. Das weiß man. Das bisschen Blut, was die zum Leben brauchen, das kriegt man immer her. Auch wenn einmal eine Rezension daherkommt und auch die Schule und die ganze Bildung nicht mehr so wichtig sind. Die Flöhe sind intelligent genug. Man kann allerhand von ihnen lernen, ohne dass man dafür ein Zeugnis kriegt. Feuerschlucker würde mir auch gefallen. Selbst wenn man damit, wie der Neuchel meint, kein Beamter werden kann. Ansonsten hoffe ich halt, dass wir immer kein Geld daheim haben, damit ich in den Ferien da bleiben kann und nicht wie der Hinrenner Rudi oder der Merzwolfgang wegfahren muss in ein Hotel, wo es immer so heiß ist. Gerade zu der Zeit, wenn es bei uns Kaulquappen gibt und man so viel damit anfangen kann. Und meine neue Zwistel ist saugut, da kann man einem sogar die Zigarre aus dem Mund schießen, wenn man trifft. Aber der Rudi muss jetzt weg und seine Zwistel darf er gar nicht mitnehmen nach Spanien, weil da lauter interessante Menschen sind. Mein Baumhaus ist bald fertig und die Verteidigung könnte schon beginnen. 8 Pfeile habe ich schon, aber wie gesagt, die Feinde müssen jetzt alle ans Mittelmeer. Aber wenn sie zurückkommen, dann stinkt er ihnen, weil ich wieder beim Schwarzfischen war. Und außerdem, wenn ich wieder einen Kübel von Kartoffelkäfer gesammelt habe, kann ich mir auch ein Eis kaufen. Und was mich besonders freut, das ist, dass unsere Lehrerin das Fräulein Rapuschin heiratet und wegzieht. Da hat meine Mutter schon recht, wenn sie immer sagt, selten ein Schaden, wo kein Nutzen dabei ist. Also, nochmal vielen Dank bei euch. Und,
1: ja, wir haben eine ausgesprochen gut aussehende erste Reihe. Das sieht sehr, sehr gut aus. Wirklich sehr, du hast eine kleine Verletzung am Arm. Ja, okay, trotzdem zum Ausbilder gekommen. Männlich, ja, sehr gut. Ja. Und das ist ja, wie gesagt, normalerweise so, ihr kennt das ja, Ausbilder Schmidt. Ja, ich komme auf die Bühne, brüll die Leute an. Morgen, ihr Luschen! Morgen. Oh, ein paar haben sich vorbereitet. Sehr gut, ja. Jetzt wollte ich mal was Neues ausprobieren. Und zwar, ich sage zu euch, Tag, ihr Pappnasen. Und dann sagt ihr, Tag, du Sack. Ja, also, mit Schmackes. Okay, Achtung, Tag, ihr Pappnasen. Tag, du Sack. Nicht so aggressiv. Wir bleiben doch, komm, bei Morgen, ihr Luschen, wie immer. Also, ich käme noch mal rein, ihr kennt das, ne? Ich stelle mich hier, blas mich so auf. Ja, sagt zu euch, Morgen, ihr Luschen. Steht ihr alle auf? Doch. Brüllt morgen Chef und setzt euch wieder hin. Ne? Du vorne bleibst einfach stehen, ja? Reißt die Arme nach oben, rufst ganz laut, Ausbilder, ich freue mich seit 4 Wochen auf deinen Auftritt in Koblenz, ich kann das kaum erwarten, Ausbilder, sei streng zu mir, Ausbilder, den bin ich halten, kriegst du hin, oder? Ja. Wie heißt du? Wie? René. René, wo kommst du her?
2: Aus Bendorf.
1: Bleib sitzen, alles klar, okay, also. Hast du eigentlich gedient?
2: Jawohl.
1: Jawohl, sehr gut. Oder dienst du noch? Jawohl. Ja, was für ein Rang? Hauptfeldwebel, leck mich am Arsch! Heirate mich! Das ist mal ein ordentlicher Beruf, ne? Herrlich! kommst nachher zu mir in die Garderobe. Ich zeig dir meinen Panzer, ne? So. Also wie gesagt, ganz einfach, ich komme raus, morgen lüchten aufstehen, morgen Chef hinsetzen, schnau. Jetzt hatten wir vor 4 Wochen in Karlsruhe gespielt, da waren das Klappstühle. Ich wusste es nicht, ne? Komm raus, 400 stehen auf, 300 setzen sich direkt auf den Arsch. Und die anderen 100 sind über die liegen geblieben und drüber gefallen, ja. Gut, also ich komme nochmal rein, die Männer raufen sich an den Haaren, sofern welche vorhanden sind, ne? Die Frauen rufen rein, Ausbilder, ich will deine Stiefel und Stimmung. Gut, wir probieren es, ich käme jetzt nochmal rein, die Show geht los. Ich frage, was geht denn komplett?

0: Revolution! Oh. Ich bin gekommen. Ehrlich. Ja, schön. Also ich wurde ja gebeten, bitte lieber Ausbilder, nicht rauchen im Kaffeehahn. Wir haben Rauchverbot, neue Rauchmeldeanlage, kommt sofort die Feuerwehr. Ich sag, klar, mit mir kann man doch reden. Ja, mal gucken, wie lange die Feuerwehr braucht, ne? Ja, es ist ja so, Ausbilderspiel heißt natürlich auch immer Freiwillige. René und Alfredo, ihr habt das schon sehr, sehr gut gemacht. Da hat es einfach auch gefunkt am Anfang, ja. Und ist ja so, ich gebe ja meinen Freiwilligen immer lustige Namen, ja. Und die schreiben mir dann auch schon mal Briefe. Zum Beispiel im ersten Programm war ein junger Mann in der ersten Reihe, der hieß Waltraud, ne? Und der hat hier geschrieben: Sehr geehrter Ausbilderspiel, vielen Dank, dass ich in Ihrer Show die Waltraud sein durfte. Auch meine 7 mitgebrachten Angestellten fanden dies sehr amüsant. Aber als sie dann zum Schluss mich anschrien, von wegen meine Mutter hätte angerufen, ich solle sofort nach Hause kommen und ihr den Rücken kämmen, da war der Abend für mich gelaufen, ja, oder? Im letzten Programm hieß der Kanopke, ne, der schrieb dann: Ausbilder, Ausbilder, vielen Dank für die niveaulosen Abend voller Demütigungen. Von wegen, meine Eltern wären die 10 Minuten besser spazieren gegangen. Hab ich gesagt. Oder ich verschönere jeden Raum beim Verlassen. Toll war auch, mein Gesicht sollte auf ein Poster für Empfängnisverhütung. Aber am tollsten war dann ihr dummes Gesicht, als sie gegen Ende der Show rausfanden, dass ich von der örtlichen Presse war und die Kritik zu ihrer Show schreiben durfte. War das ein Verriss, ja. Oder auch ein junger Mann, den hatte ich Klaus Bärbel genannt, der schrieb: Danke, Schmidti, dass du mich als Klaus Bärbel ausgewählt hast. Ich habe lange überlegt und mich immer wieder gefragt, warum gerade ich. Aber dann wurde mir einiges klar. Nochmals vielen Dank, deine Isabel, früher Manfred. Ja, also, geht doch. Und heute unseren Freiwilligen nennen wir Mutti. Mutti ist sympathisch, Mutti mag jeder. Und ich glaube, René macht das heute Abend, oder? René, kleinen Applaus für René in der 2. Reihe. Bleib sitzen. Du kannst dir heute Abend dieses T-Shirt Lusche Deluxe verdienen, ja, also da musst du nur im zweiten Teil musst du einmal brennend über die Bühne laufen, ja, also das ist ganz einfach. Sie sind Frau Mutti oder, ja, okay, klar. Wie lange seid ihr schon verheiratet?
1: Fast 3 Jahre.
0: Ach, da ist ja noch das Glück sehr frisch, ja, sehr schön, freuen wir uns, ja. Habt ihr Kinder, wenn ich fragen darf? Nein, gut, ist ja noch, seid ihr noch jung.
2: Oder wenn der Strom, wenn der in einen Menschen fahren würde. Ja, das gibt's ja auch, ne? Sag mal, elektrischer Defekt, gell? Oder Amerika. Du, ja, wenn da jemand zu Ihnen sagt, beruhigen Sie sich erstmal, setzen Sie sich erstmal hin, ja, dann müssen Sie froh sein, wenn Sie den Kaffee vorher getrunken haben. Ja. Ich hab das mit diesen Henkersmahlzeiten nie verstanden. Ich könnte doch nicht mein Lieblingsessen genießen, wenn ich weiß, in ein paar Minuten bin ich. Oder da würde ich doch irgendwas ganz Ekliges bestellen. Ja, oder mir meine ungemachte Steuererklärung bringen lassen, damit ich dann denke, auch lieber sterbe ich. Ja. Oder, ja. Oder wenn ich morgen sterben müsste, ne, da würde ich vielleicht noch mal was Sinnloses tun. Ne? Das würde vielleicht Sinn machen, ne, wenn alles sinnlos geworden ist. Ne? So irgendwie einen Baum da pflanzen, wo morgen das neue Parkhaus gebaut wird. Ja, oder den Joghurtbecher spülen, bevor ich ihn in den Müll werfe. Ja, gut, das machen Sie sowieso schon, gell? Aber, oder einen Hund vom Tierheim holen, der nur noch ein paar Wochen zu leben hat, und ihm trotzdem eine Hütte bauen. Das sind so Sachen, die würde ich gerne tun, wenn ich wüsste, dass ich es nicht mehr tun kann. Gell? Also wenn ich wüsste, dass ich sterben muss. Gell? Aber ich weiß ja, dass ich sterben muss. Also irgendwann, gell? Wieso tue ich es nicht? Ja, ich weiß es schon, weil ich noch die Steuererklärung habe. Ja? Du, schau, weil es ein paar Menschen gibt, die bei der Steuer betrügen, werden alle kontrolliert. Ja, wegen ein paar Betrügern werden dann ehrliche Menschen wie ich erwischt.
0: Ja. Und dann habe ich ja noch einen jüngeren Bruder, Clemens. Der ist so zur Oberlusche mutiert, ne, zum absoluten Vollöko. So ein Typ, der braucht 4 Stunden, um Müll zu trennen. Nee. Und Clemens, mein jüngerer Bruder, arbeitet bei Arte. Arte ist so ein Spartensender für Intellektuelle. Bei mir ist der auf Platz 400 noch was. Ne? Und jetzt haben die wirklich von Arte eine Umfrage gemacht, ob es eine Zielgruppe für Arte gibt. Haben mal festgestellt, 90% der Zielgruppe für Arte hat gar keinen Fernseher. Ne? Und Clemens erzählt mir mal ganz stolz, was er gerade macht.
3: Ja, wir machen jetzt gerade so eine 24-Stunden-Live-Doku über das Leben einer Eintagsfliege. So dramaturgische Auf und Abs, ne? Superquote von 14 Zuschauern, ne?
0: Ja, und jetzt will er Arte Mainstream machen. Jetzt hat er einen Klingelton für Arte rausgebracht. Was für ein Mist-Klingelton für Arte. Spiel mal kurz ab, könnt ihr euch mal anhören. Ja, ist der Arte-Klingelton. Na, der läuft auf so einer Hochfrequenz, den hörst du erst ab einem IQ von 180. Mach das Ding aus, das macht mich wahnsinnig! Ja, und dann fragt natürlich Clemens mich immer, Ausbilder, was ist eigentlich eine Lusche? Sag, guck in den Spiegel. Und da habe ich überlegt, ja, wie erklärst du das, Lusche? Wie erklärst du das? Habe ich mal so ein bisschen recherchiert und habe festgestellt, im Mittelalter trugen alle Menschen Kopfbedeckung. Ne? Und an diesen Kopfbedeckungen oder Hüten waren so Schlaufen dran, reine Modeerscheinung. Ne? Und hatte praktisch keine Bedeutung. Und aus Schlaufe wurde irgendwann Lasche und aus Lasche wurde Lusche. So, kulturhistorisch gesehen, eine Lusche ist etwas Hängendes ohne Funktion. Mutti, kennst du, ne? Ja, und dann haben wir so weiter recherchiert und da fiel mir auf, ja, das ging ja schon in der Steinzeit los. Die Neandertaler, ne? Hier lange, verfilzte Haare, Pelze und sind schon so gegangen, ne? Das waren die ersten Zivis, ne? Oder selbst die Hochkulturen, die Ägypter, ne? Haben die Schrift erfunden anstatt das Morse-Alphabet, ne? Oder selbst die Römer, die halbe Welt erobert. Was ist übrig geblieben? Pizza Hawaii, ne? Und selbst in den 70er Jahren haben schon bekannte Tierfilme auf das Luschenphänomen aufmerksam gemacht.
3: Die Lusche ist ein kleines, lichtiges Tier, das gerne gut getarnt im Alltag lebt. Sie leben oft unter dem Decknamen Mutti, sitzen gerne in der zweiten Reihe und behaupten, sie seien Hauptfeldwebel.
4: Jetzt kommt mein textlich stärkstes Lied. Ich sag das immer dazu, falls es das Publikum nicht merkt. Es ist ein großes Lied über die kleinen Fluchten. Das heißt, kurzzeitig auf Hawaii.

0: Ja, vielen Dank. Der Text ist wirklich von mir. Ist nicht Goethe.
1: Manche haben sie. Guten Abend, Benannt. Es ist mir eine Freude, dass wir so beieinander sitzen. Und ich möchte dazu sagen, ich habe diese Geschichten, die ich jetzt da vortragen möchte. Ja, warum habe ich das überhaupt gemacht? Ich habe mir gedacht, mein Gott, als ich einmal gelesen habe, und das ist noch nicht so lange her, dass inzwischen 15-, 16-Jährige ihre Memoiren schreiben. Und dass diese Memoiren zunehmend auch in Altersheimen verteilt werden, damit die auch mal wissen, wie es früher war. Und man denkt, dass so eine Memoire bringe ich auch her. Also so, weil ich habe ja auch irgendwie so ein paar Memoiren, wer hat die eigentlich nicht? Ja. Und ich möchte natürlich den Leuten gerne recht geben, die da sagen, naja, was bei uns früher, da war doch gar nichts los, wir haben ja gar nichts geleistet früher, das stimmt, das ist falsch. Das ist deshalb falsch, weil wir früher im Grunde ja nur aus meiner Sicht gezwungen waren, damals uns zu verhalten. Wir haben uns halt verhalten, ne? Irgendwie. Warum? Das ist auch leicht zu beantworten. Wegen der Bedingungen. Es hat ja ständig Bedingungen gegeben. Also wir waren ja von Bedingungen direkt umzingelt. Ne? Also ich versuche das ein bisschen konkret zu sagen. Man muss sich mal vorstellen, so einmal dem Ismael Manfred, sein Vater, das weiß ich noch sehr gut, der ist ziemlich spät aus der Kriegsgefangenschaft wieder heimgekommen. Und man muss es sagen, kein Mensch hat mehr damit gerechnet, dass der jemals noch mal auftaucht. Als dann die Mama von Manfred gesagt hat, schau, Manfredi, schau her, der Papa ist wieder da vom Krieg. Da hat der Manfred dann gesagt, aha, ein Fresser mehr im Haus. Ich meine, klar, alles braucht seine Zeit. Das ist ja heute auch nicht anders. Alles braucht seine Zeit. Auch wenn man früher schon, sagen wir mal, wenn wir damals mit Stinkbomben arbeiten wollten, ne, da musste man die auch erst besorgen. Ne, die Logistik einsetzen. Wie komme ich zu einer Stinkbombe? Zu einem Preis, der vernünftig ist. Ne? Entschuldigung, wo ist da der Unterschied heute? Ne? Zu heute? Stimmt's? Wenn halt zum Beispiel der Milan eine Stinkbombe haben wollte, ne, muss er auch erst schauen, wie er es finanziell verkraftet. Dass er, ne? Und wenn wir uns damals ein Ei ausgeliehen haben, ein Ei, ja, wenn ich zu meiner Mutter gegangen bin und gesagt, ich brauche ein Ei. Ne, warum? Da musste ich natürlich heimlich das machen. Ich musste ja heimlich alles organisieren, weil wer geht schon zu seiner Mutter hin und sagt dieser Frau, dass er ein Ei braucht, damit er es dann im Kino, ne, während der Vorstellung von hinten nach vorne schmeißt. Ne? Was im Übrigen, das kann ich ruhig hinzufügen, wenn man trifft. Also wirklich enormes. Also ein voller Erfolg. Da kann der Film noch so fad sein. Das ist, ne. Ich meine, über Mütter zu reden, das ist immer schwierig. Aber ich weiß eines, also die meisten Mütter, außer der eigenen, die ich kennengelernt habe, das ist auch klar, sie wollen halt immer nur eines. Sie wollen, dass man in der Früh aufsteht, dass man sich die Zähne putzt, laut sagt, dass man wenig Zeit hat, weil man schon wieder was für die Schule arbeiten muss. Das wird immer gern gehört. Obwohl, ehrlich gesagt, meine Schulnoten nie einen Anlass dazu gaben, für Zuversicht. Ja. Aber der Satz, ich muss das eine oder andere noch nachschauen für die Schule, das löste bei mir daheim immer ein freundliches Nicken aus. Aber wie sagt man, die Wirklichkeit ist immer eine andere als die Wahrscheinlichkeit davon. Dass ich heute bisweilen noch optimistisch bin, das verdanke ich aber tatsächlich meiner Kindheit oder denen, die sie mir ermöglicht haben. Sonst wäre ich ja zu meinem Leidwesen viel zu früh erwachsen geworden, wie viele anderen auch. Und dann könnte ich mir meine Worte sparen. Und jetzt möchte ich mit der ersten Geschichte beginnen. Ich möchte noch vielleicht eines hinzufügen. Die Geschichten jetzt, die ich erzähle, haben natürlich einen Schauplatz, wie Geschichten immer gerne einen Schauplatz haben. Und bei mir sind es im Wesentlichen drei Schauplätze. Der eine, das kennt ja jeder, das ist Altötting. Wer es noch nicht kennt, dann wird es Zeit. Jedenfalls kann ich euch sagen, Altötting ist nicht weit von Marktl weg. Okay? Und der nächste Schauplatz, das ist der Schliersee. Und dann gibt es noch einen Schauplatz, das ist München, und zwar genau gesagt der Stadtteil Schwabing. Schwabing ist heute ein bisschen schwieriger zu erklären wie früher. Schwabing war viel kleiner. Also wenn das stimmt, was die Immobilienmakler so sagen, geht ja heute Schwabing bis Ingolstadt.
2: Ja, nicht nur im Vorgarten tut sich auch was, auch beim Vorspiel. Super Überleitung. Sex in Deutschland ist auch nicht mehr das, was es früher mal war. Denn wenn man bisher bei Eheleuten von einer gemeinsamen Veranlagung sprach, dann meinte man damit keine Vorliebe für Sex mit Wäscheklammern auf dem Brustwarzen, sondern das Steuerrecht. Die Eheleute wurden gemeinsam veranlagt, nicht haben eine gemeinsame Veranlagung. Damals war 50 Shades of Grey auch noch ein SPD-Ortsverein von oben aus fotografiert. Doch jetzt ist alles anders. Stinknormale deutsche Altrammler vermöbeln sich in ihren Boxspringbetten. Und Mutti muss Handschellen tragen, wenn Vater ihr nach den Tagesthemen aufreitet. Ich mag's gar nicht glauben. Wo ist die gute alte Missionarstellung geblieben, die der deutsche Mann sowohl über seinem MG 42 als auch über der Gattin routinemäßig einnimmt? Da stelle ich mir doch die Frage, kann man sich seinen ausgelutschten Altpartner überhaupt schön foltern? Geht das? Sadomaso im Reihenhaus, Golden Shower im Hobbykeller, hat dieser Fummelfilm mit Anbindehaltung aus dem indigenen Fußpilzfarmer den Horizont erweitert? Was ist das hier alles? Ich glaube, es ist nicht so. Ja. Denn ein anderes Phänomen, das gleichzeitig auftauchte, im teutonischen Sexleben, lässt mich doch daran zweifeln. Denn unter dem Markennamen Travel Pussy kann man eine wasserführende Masturbationshilfe an jeder Autobahnraststätte erwerben. Dieses erotische Werkzeug besteht aus selbstschließenden Kammern eines blauschimmernden Plastebeutels, der mit Wasser gefüllt dem eingeführten Lurch die Illusion einer wirklichen Frau liefert. Was mir persönlich wieder mal zeigt, dass wer seinem Lümmel folgt, oft daneben liegt. Interessant wäre auch, ob die Praktiken des Frauenersatzverkehrs schon Gegenstand der Gender Studies an deutschen Hochschulen sind. So viel ist klar, durch die Travel Pussy in den Kondomautomaten ist die Welt wieder mal ein Stück weiblicher geworden. Das ist ja gut so. Neulich sah ich sogar ein Dildo im Schacht direkt neben der Trackerbraut. Wie schön, dachte ich. Der Sex in Deutschland ist auf einem guten Weg. Dildo und Wurmreuse im Doppelpack als Angebot für Leute, die nur zugucken wollen. Im frühen Mittelalter machte ein orthodoxer Mönch eine folgenschwere Entdeckung. Wenn man ausgehöhlte Menschen zur Hälfte mit hochprozentigem Wodka anfüllt, dann können sie in der eiskalten Tundra östlich der Zivilisation überleben. Doch nur, wenn man sie zusätzlich mit modriger Wurst und einer blutroten Kohlbrühe füttert, die so klingt wie der Forz, den man danach traditionell lassen muss. Borscht! Sind alle satt? Holt Väterchen die Kalaschnikow hinterm Ofen vor und schießt unter lautem Juchzen ein paar Salven in die Decke. wohnen da drüber, Ukrainer, ist nicht schlimm, die werden sowieso früher oder später erschossen worden. Alle lachen. Und im Röhrenfernseher mit Atomantrieb zeigen sie, wie Wladimir Putin ein paar Oligarchen im Balalaika-See ertränkt. Jetzt lacht auch die dicke Babuschka. Eigentlich ist sie sogar zwei. Denn wenn man die obere abzieht, erscheint darunter genau die gleiche, nur in kleiner. Das ist sehr praktisch, weil so viele Russen in einer kleinen Wohnung leben. Alle paar Wochen muss man die jeweils obere Babuschka abziehen, damit wieder genug Platz ist. Das ist immer ein Riesenfest. Es wird noch mehr Wodka getrunken. Und zwar so viel, dass sogar Opas Pinkelwasser über 10% Alkohol enthält. Das wird aufgefangen und geht als Krimsekt in den Export. Alle Russen freuen sich über diese Sauerei, weil sie es dem dekadenten Westen mal so richtig besorgt haben, ohne gleich Atomraketen auf London und Berlin zu schmeißen. Das wollen die meisten sowieso nicht mehr, weil dort ihr Bruder einen eigenen Puff hat, in dem die Schwester und die Mutter arbeiten. Andererseits ist es auch in Stalingrad und Magnitogorsk sehr schön, wenn es jetzt dort nicht so scheiße wäre. Drum nennt der Russe seine Heimat gerne Mütterchen Russland. Aber welcher normale Mensch wohnt länger als 9 Monate in seiner Mutter? Vor vielen, vielen Jahren hatten sogar die Russen mal eine Idee. Oder jedenfalls fast. Denn eigentlich hatten sie die von einem Deutschen geklaut. Diese Idee nannte sich Marxismus-Leninismus und war so ziemlich das bescheuertste Gesellschaftsmodell nach der GmbH und Co. KG. Es gab 70 Jahre lang nur vergammelte Wurst zu fressen und dauernd wurde man abgeholt zum Verhör. Doch das ist lange vorbei. Heute leben die Russen fast wie wir, mit richtigen Autos und McDonald's. Und wenn man sie im Urlaub trifft, wie sie mit einem Teller voller Koteletts und Kartoffelsalat eine Arschbombe in den Pool machen, dann freut man sich doch mit ihnen.
3: Kapitel 11. Das Känguru guckt in den Kühlschrank. Ich dachte, du wolltest einkaufen, sagt es. Hab stattdessen ein Gedicht geschrieben, sag ich. Na prima, sagt das Känguru. Es wirft die Kühlschranktüre zu. Sagt man deshalb, dass das Dichten eine brotlose Kunst ist? Haha, hoho, sage ich. Welch Meisterleistung der flachen Situationskomik. Na dann mal her mit deinem Gedicht, sagt das Känguru. Vielleicht wird mir ja schlecht davon. Dann habe ich wenigstens keinen Hunger mehr. Ich deklamiere. Wie ich mal groß einkaufen war. Steh vor dem Lidl kurz nach 8. Leider hat er schon dicht gemacht. Auf einem Schild lese ich tags darauf, Sonntag haben wir gar nicht auf. Lidl ist nicht gut, sagt das Känguru. Hatten wir das nicht schon durchgesprochen, dass du nicht bei Lidl einkaufen sollst? Hab ich ja auch nicht, sage ich. Kapitel 16. Ich habe den Vornamen meiner Oma vergessen, also tippe ich meinen Namen bei Wikipedia ein. Und was lese ich da? Marco Wickling ist ein deutscher Liedermacher, Autor und Kabarettist, lebt in Berlin, bla bla bla, etc. Seine Oma hieß Helene. Und er ist augenblicklich sowas von dran mit Bartputzen. Ich klicke dreimal mit dem Kugelschreiber in meiner Hand. Komm mal her, rufe ich. Hast du das geschrieben? Das Känguru schlurft gemächlich aus der Küche, eine kalte Bulette in der Pfote.
4: Nein,
3: lügt es.
4: Aber es wird wohl stimmen, wenn es im Online-Lexikon steht.
3: Ha, von wegen protestiere ich. Da kann ja jeder drin rumpfuschen. Zum Beispiel auch ein gewisses Beuteltier, welches höchstwahrscheinlich selbst mit Bartputzen dran ist. Ich bin mir ziemlich sicher, dass ich letzte Woche geputzt habe.
4: Aha, sagt das Känguru. Das dachte ich mir, dass du das behaupten würdest.
3: Das Känguru wechselt zu YouTube und zeigt mir ein Video, welches ein Känguru beim Bartputzen zeigt. Das Video läuft im Zeitraffer ab und jemand hat einen Ragtime drunter gelegt, was äußerst amüsant wirkt. Das weiß gar nicht, sag ich. Das kann ja auch schon vor 2 Jahren aufgezeichnet worden sein. Wie aufs Stichwort hält das Känguru auf dem Bildschirm die Zeitung von vor einer Woche in die Kamera. Ich überfliege die Kommentare der User. Es sind 256.365.
5: Großartig, wie das Känguru des Bart putzt.
4: Bestes Känguru ever.
3: Hey, Känguru vor Bundeskanzler. Hey, tolles Video. Und guck mal, hier gibt's billig Viagra. Ach, und wenn schon, rufe ich von mir aus. Ich bin dran, aber ich mache ja fast alles und du nichts. Ich habe heute allein schon Wäsche gewaschen, gespült und eingekauft, weil du keine Lust hattest. Wenn es dich so stört, putzt du doch. Ich bin doch nicht dein Sklave. Am nächsten Morgen habe ich eine Unmenge elektronischer Schmähbriefe in meinem Postfach. Die Betreffzeilen lauten: Du Schwein! Pascha! Oder: Die Moritat von Prinzessin, ich mache mir die Finger nicht schmutzig. Der Vorstand der Tierschutzpartei erklärt mir angeekelt, was mit meinesgleichen geschieht, sobald sie an der Macht sind. Und der Chef von Profi wünscht mir, dass ich von einer Herde trächtiger Milchkühe überrannt werde. Das Känguru hat meine E-Mail-Adresse in seinem Blog veröffentlicht, zusammen mit einem herzerweichenden Lügenbericht über seine Lebensverhältnisse. Mein Wikipedia-Artikel hat sich verändert. Jemand hat mir ein Hitlerbärtchen ins Foto gemalt. Der Text lautet: Kling ist ein zutiefst verabscheuungswürdiger Kleinkünstler, der in billigen Liedchen großspurig vom Verein freier Menschen predigt, sich aber zu Hause eine Lenz macht und ein Känguru für sich schuften lässt. Seine angeblich lustigen Geschichten sind völlig witzlos, seine Seele ist böse, sein Charakter verdorben und er hat Pickel am Po. Ein Link führt zu einem YouTube-Video, in dem ich mich sagen höre: Ich bin dran, aber ich mach hier nichts. Ich hab keine Lust. Putz du, Sklave. Mein Sprachduktus scheint mir ein wenig kantiger als normal. Ich fick dich, kommentierte der User. Ich fick alles. Ich find raus, wo du wohnst, kommentierte der Undertaker. Faschist, schrieb alles. Nazis außer mir. Und hey, super Video. Guck mal, hier gibt's billig Penispumpen, meinte Penispumpenshop24 dazu. Während ich das Bad putze, kommt das Känguru hinzu. Kann der Druck der öffentlichen Meinung also noch immer etwas bewirken, sagt es zufrieden. Ah, sag ich. Wer die Medien und die Berichterstattung beherrscht, bringt die Leute immer dazu, willig für einen in den Krieg zu ziehen. Das Känguru lächelt erhaben. Es freut mich jedenfalls, dass du dich deinem Schicksal gefügt hast. Nichts ist peinlicher als ein Verlierer, der nicht merkt, dass er verloren hat. Ja, ja, sag ich. Aber jetzt mal unter uns. Ich habe mir das Video nochmal angeguckt. Der blaue Krug mit den Blumen, den man da auf dem Fensterbrett sieht, der ist doch schon vor ein paar Monaten zerbrochen. Selbst wenn, sagt das Känguru plötzlich eiskalt, das kannst du mir nicht nachweisen. Ich lächle. Zum Glück habe ich vorher diese Kamera hier eingeschaltet, sage ich und hole das Gerät aus seinem Versteck. Ganz miese Tour, sagt das Känguru. Ach, weißt du, sage ich und drücke dem Känguru den Putzlappen in die Hand. Nichts ist peinlicher als ein Verlierer, der nicht erkennt, dass er verloren hat.
6: Guten Abend. Ich brauche in der Früh mal einen Kaffee. Ohne Kaffee, kannst du sagen, geht bei mir überhaupt nichts. Und muss jetzt in der Früh nicht gleich ganz eine Kanne voll sein. Reicht im Prinzip ein kleines Tessler. Was ich auch gerne habe, ist ein Schluck Milch. Und wenn es ein lumberter Kaffee ist, in einer schlechten Kaffeemaschine zubereitet, dann mache ich auch einen Löffel Spitz Zucker rein. Aber das ist alles nicht so unbedingt notwendig. Hauptsache, ich habe mal einen Kaffee. Und in dem Zusammenhang geht es mir überhaupt nichts helfen, wenn in der Früh ein leicht bekleidetes, mandeläugiges Fotomodell aus der Dominikanischen Republik angewackelt käme. Mit dem Tesla First Flash Asam D, wo die Blätter von Aufguss vorher der Kaiser von China mit einer goldenen Pinzette vom Strauch runterzupft hat. Ich glaube, das Einzige, was ich zu der Frau sagen würde, wäre: Entschuldigung, wo bleibt denn der Kaffee? Um einmal ein wenig ein aufwendigeres Bild zu bemühen, möchte ich mich in der Aussage versteigen. Der Kaffee ist der Anlasser für mein Dachis Auto. Kann wirklich prima Öl eingefüllt worden sein. Raffiniertes Benzintank. Ich zünd Kerzen nur bereit, den Funken abzugeben. Wenn ich meinen Kaffee in der Früh nicht hab, springt die Karre nicht an. Und an ein regelrecht grauenhaftes Kaffee trinken, vor etwa 3,5 Jahren, erinnere ich mich heute noch mit Grausen. Ich bin in der Früh aufgewacht, hab nicht mehr schlafen können. Und bin dann im Schlafanzügler, bin ich aus dem Schlafzimmer raustappelt, in die Küche. Und dann bin ich da gestanden und habe mich gefragt, was machst du denn jetzt? Und habe mir die Frage selbstständig beantwortet und habe mir gesagt, was, jetzt machst du erst einmal einen Kaffee. Hab dann die Kaffeekanne habe ich aufgeschraubt, das alte Pulver rausgeklopft, frisch Wasser rein, frisch Kaffeepulver wieder zusammengeschraubt, am Herd gestellt, drunter Feuer entfacht. Dann habe ich gewartet, bis zum Blubbern anfängt. Dann hat es irgendwann blubbert. Dann habe ich es runtergestellt und habe es ausblubbern lassen. Und dann habe ich mir einen Tesla Kaffee eingegossen. Dann schlug Milch dazu. Und dann habe ich gewartet, dass die Temperatur wegen nachlässt, dass ich mir beim Trinken nicht gleich die Zunge verbrennt. Und habe dann getrunken. Und ehrlich gesagt, es hat geschmeckt nach Arsch und Friedrich. Ich habe mir gedacht, ja, hör ich mal, was ist denn mit dem Kaffee los? Das war original das Kaffeepulver, was ich jeden Früh zum Kaffee zubereiten verwende. Und es hat jahrelang einwandfrei geschmeckt. Und jetzt plötzlich sowas, ich habe gedacht, das gibt's doch nicht. Es ist wirklich ein Kaffeepulver, kaufe ich im Supermarkt meines Vertrauens, seit Jahren. Kaffe ich den, was hat die Frau, wenn sie einkaufen ist? Und bei uns wird das Kaffeepulver weniger, oder was sie genau, da bringt sie ein Bäckler mit halt. War original der Kaffee. Und dann habe ich nochmal einen Kontrollschluck genommen. Und es ist nicht besser geworden. Es hat genauso fürchterlich geschmeckt. Und dann sind plötzlich von meinem inneren Auge sind so Bilder auftaucht. Von Italien. Oder am Straßenrand der Hausmüll rumsteht. Höher als die Hausdächer selber. Mann, das kennt man ja aus der Zeitung, aus dem Fernsehen, wie der Scheißdreck bei denen rumsteht. Weil irgendeine die Müllabfuhr nicht bestochen hat. Und haben die gesagt, was, ihr könnt uns einmal einen Buckel runterrutschen halt. Und dann habe ich mir dann, hat einer von den Italienern gesagt, ja, was machen wir jetzt mit dem Dreck? Und dann hat ein anderer gesagt, was, das häckseln wir zusammen. Ich filme in Kaffeedosen rein. Ich liefere mir nach Nordeuropa. Die Vollidioten trinken schon. Wir haben doch keinen Geschmack, nur machen wir ein Riesengeschäft halt. Und genau so hat es geschmeckt. Wie irgendwelche rausgespeite Spaghetti Carbonara. Verschimmelte Antipasti. Und vier paar Babywindeln halt. Und ich in meinem Wahnsinn hab's gesoffen. War eine halbe Tassen voll. Naja, dann hab ich gemerkt, das hat dann sofort zum Wirken angefangen. Also als erstes ist mein Hals ist aufgewollen. Auf feuerrot war er, die Ohren auf vierfache Größe aufgewollen. Am Ohrenrand haben sie so Bläschen gebildet. Und dann ist mir sturzbachartig, ist mir der Schweiß von der Stirn runtergelaufen. Und da habe ich sofort gemerkt, der Dach ist hier. Und dann war die Frage, was mache ich jetzt? Und dann habe ich mir gesagt, nein, es hilft alles nichts, legst du wieder ins Bett. Bin dann zurück ins Schlafzimmer gelaufen. Auf meine Seiten bin ich aufgeklettert. Nebendran die Frau, ruhig und selig geschlafen. Da kann der eigene Mann in der Küche verrecken halt. Die Frau schläft. Und ich bin da gelegen, mir ist immer schlecht gegangen. Hab kaum mehr Luft gekriegt. Dann habe ich mich am Rücken gelegt. Hab mich in die stabile Seitenlage gebracht. Das hat eigentlich nichts geholfen. Und dann merke ich plötzlich, dass bei uns im Schlafzimmer an einem kleinen Tischle hocken 5 Südsizilianer. Mit zusammengewachsenen Augenbrauen. Und haben so Nadelstreifen an sich, haben sie angehabt. Und Schlapphüt. Und unterhalten sich Südsizilianisch. Ich hab kein Wort verstanden. Ich glaube, der eine hat dann einmal gesagt, Zubido Modi oder sowas. Und dann hat jeder von denen so lange, dünne, weiße Zigaretten in der Hand gehabt und eine nach der anderen geraucht. Ein Dampf war da in dem Schlafzimmer. Und ich hab dann gesagt, ja, hören Sie mal! Das ist ja kein Rauchzimmer, das ist ein Schlafzimmer! Das war denen scheißegal. Und dann ist irgendeiner von den Italienern ist dann aufgestanden, kommt zu mir aufs Bett zugelaufen, in der Hand so eine lange, dünne Zigarette mit vorne eine Aschespitze dran und hält die Zigaretten mir direkt über die Stirn und tippt so ab. Und dann ist mir die Asche auf die Stirn geflogen, hat es da Blasen geworfen und Funken sind gesprüht. Dann hat sich herausgestellt, das war eine Zauberzigarette halt. Ah, der Hundskrüppel mich doch tatsächlich in einen Karpfen verwandelt halt. Dann war ich als Karpfen in meinem eigenen Bett drin gelegen und hab keine Luft mehr gekriegt. Ich hab ja keine Nasen mehr gehabt. Ich bin dann drin gelegen, hab die ganze Zeit so, hab ich gemacht. Und dann hab ich ja gemerkt, dann ist der eine Italiener, ist ein wenig nervös geworden. Und hat versucht, mich zu packen, aber ich war so glitschig, ich bin dem immer wieder aus der Hand raus. Und dann hat er seine 4 Amici hergerufen halt. Und dann haben sie mich zusammen in so einem Kopfkissenbezug haben sie mich eingewickelt. Und aus dem Bett rausgewuchtelt. Und laufen mit mir durchs Schlafzimmer noch. Und dann habe ich gesehen, ob von der Decken runter plötzlich so ein Kupferkessel gegangen. Ein riesen Kessel mit so einer trüben Brühe drin. Und drunter war ein Feuer entfacht. Und es hat schon Blasen geworfen, die Brühe. Und da haben sie wieder reingeschmissen halt. Es war eine furchtbare Hitze. Da war mir auch klar, deswegen habe ich so geschwitzt. Ne? Und dann war im ersten Moment war ich ganz froh, weil ich wieder Wasser zwischen die Kiemen gehabt habe. Aber es war furchtbar heiß. Und dann schwimme ich da in der Brühe rum und da sind große, handkräutige Niedler sind da rumgeschwommen. Übermannshoch, Nödel halt. Und haben gesprochen mit Hall. Und dann schwimme ich da gerade an so einem Kloß vorbei und dann sagt er, das darf ja nicht wahr sein. Karpfen und Klöß. Das macht ja überhaupt keinen Sinn. Karpfen und Kartoffelsalat, ja. Ich hab gedacht, ich halte es nicht mehr aus. Ich hab zum Schreien angefangen, ich hab Hilfe gerufen, Hilfe, holt mich raus. Und dann hat sie Engel gemeldet. Habe ich wirklich eine Engelstimme hab ich gehört. Da habe ich mir gedacht, na, jetzt wird's doch. Jetzt melden sich schon die Engel. Und hat sie rausgestellt, das war meine Frau. Da kann man wirklich sagen, die ist 350 Tage vom Jahr absolut ekelhaft. Aber ab und zu hat sie mal so ihr liebreizende Viertelstunde halt. Und das muss genauso ein Moment gewesen sein. Und dann hat sie gedacht, was ist denn los? Dann hab ich gesagt, ich krieg keine Luft mehr, ich habe eine Vergiftung. Ich bin am Verrecken. Dann hat sie gesagt, ja, du bist ja weiß wie eine Wand. Ne? Dann hat sie mir an die Stirn gefasst, du glühst ja wie ein Ofen. Ich fahr dich sofort ins Krankenhaus. Dann hab ich gesagt, da wird nichts anderes übrig bleiben. Und dann ist sie aus dem Bett gestiegen und hat sie angezogen. Und hat mich dann aus dem Bett rausgerollt. Da bin ich da gestanden, hab zittert wie Espenlaub vom Bett. Und dann ist sie gekommen und hat mich mit so einer Rollen Geschenkpapier hat's mir eingewickelt. Von unten nach oben. Und mit so einem Dekoband zusammengeschnürt. Und dann war ich da einigermaßen reisefertig verpackt. Und dann hat's mich auf ihre Schulter draufgewuchtet. Das ist eine ganz zart gebaute, ganze gebrechliche Person. Als mich drum ein Mannsbild hat es mir auf der Schulter rumgewuchtet. Und wir wohnen im zweiten Stock Hinterhaus. Und ich mich durch ein ganz enges Treppenhaus hat ich mich da runtergetragen. Und jedes Mal, wenn es Stufen runtergegangen ist, dann ist mir so ein Schweig losbrie aus dem Maul raus. und ihr direkt in den Ausschnitt rein. Und sie hat jedes Mal gerufen, weil es so heiß war. Hat's mit euch im gesamten Hinterhof hat's mich geschlafen. Ich vor der Haus und da war Gott sei Dank vor dem Haus war dann das Auto gestanden. Mit letzter Kraft hat sie sich da hingeschleppt, hat vorne aufgesperrt. Dann hat sie hinten die Tür aufgemacht und mich reingerollert. Dann ist mir nochmal der Schweiglosbrie aus dem Maul raus. Und dann hat sie sich in das Lenkrad gesetzt und ist losgefahren. Und mir ist nicht besser gegangen. Mir ist eher schlechter gegangen.
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12: Der kleine Tierfreund.
13: Hallo, liebe Tierfreunde. So reizvoll die warme Jahreszeit doch ist, so birgt sie doch mancherlei Unbill für uns Menschen. Im hohen Gras lauert die Zecke, um uns zu vergiften. In der Luft sirrt die Mücke. Unser Blut ist ihr Angriffsziel. Die Fliege bekotet Fensterbank und Terrassengestühl. Und unter den Schuhsohlen zerspritzt die Schnecke in ekeligen Glibber. Später dann im Sommer gesellen sich noch Biene und Wespe zur Schar der sommerlichen Plagen. Und fragen wir Tierfreunde uns, warum das ganze Gezücht eigentlich weiblichen Geschlechts ist. Zecke, Mücke, Fliege, Wespe und nicht zuletzt die Ratte sind samt und sonders feminin. Ihre größten Feinde dagegen selbst reden maskulin. Der Spaten. Der Fliegenfänger. Der Giftspritzenbehälter. Hier hat die Natur eine deutliche Wertung vorgenommen. Das Widerliche geht dem Weibe nach, das Strängere und Erhabene gehorcht dem männlichen Prinzip. Der Igel frisst die Schnecke, der Maulwurf tötet die Larve, der Mensch dann die Maulwürfe. Auf der richtigen Seite des Spatens wacht stets der Mann. Zerteilt von seinem Blatt, zerrinnt im eigenen Saft das Weib. In der Sprache ist somit ein ursprüngliches Wissen der Menschheit aufbewahrt, das jedem Geschlecht seinen angestammten Platz zuweist. Die Vogelgrippe, die Masern, die Seuche, die Pandemie. Endlos fortsetzen ließe sich die Abfolge der weiblichen Plagen. Erst jüngst haben wir es wieder gehört, Ebola und nicht Ebolo. Recht unwahrscheinlich, dass es sich dabei um einen Zufall handelte. Sogar das Weib hat sich umbenannt in die Frau, um sich mit Fliege und Mücke in eine Reihe zu stellen. Bei so viel Selbstkritik ist es an uns Männern, auch mal Nachsicht walten zu lassen. Drum heißt unser Geschenk an die Schwester der Zecke der Frauenparkplatz.
14: Eins, zwei, drei.

0: den um. Au!
1: Die Peach ist eine Wessi-Tante, so wie man sie in den ersten Jahren nach der Ostbescherung unentwegt beschrieben hat.
2: Vielleicht weiß sie gar nicht, wo das alles liegt, worüber und wovon sie spricht. In Berlin, sagt sie, hält sie sich nur im Westen auf. Was sie darüber sagt, würde zu einer großen Osterheiterung führen. Sie hat nicht einmal Vorurteile, sie hat nur gar keine Ahnung. Aber das scheint sie nicht zu beunruhigen. Es ist ihr einfach egal.
1: Ich bin ja geborener Ostler. Ostpreußen, Pommern und Schlesier galten damals schon östlicher als Osten. In Dresden sah man in uns die Bauern aus der Walachei. Und die Dresdner waren ganz erstaunt, als wir ihnen sagten, dass wir schon elektrisches Licht haben. Unsere Aussprache schien ihnen unaussprechbar, doch sie sagten im besten Sächsisch, sie reden aber komisch. Zum Dank dafür zitierte ich immer mein Lieblingsgedicht, das ich schon mit 4 Jahren häufig aufsagen musste. Es heißt Der Sperlich und stammt von Menzel Willem. Als Kostprobe die erste Strophe. Der Sperlich. Der Sperlich war ein Frecher, der Flug auf alle Dächer, der Flug auf alle Terme mit unverschämten Lärme.
2: Was aber die Liebe zwischen den Wende-Ossis und den Wende-Wessis angeht, so ist sie nicht direkt enden wollen wie mancher Beifall, aber überschwänglich ist sie auch nicht. Schwänglich ist sie, ja, das kann man sagen. Vorurteile dagegen sind nicht nur geblieben, sie haben sich sehr gut entwickelt. Zum Beispiel: Wessis sehen immer noch so aus, als säßen sie grundsätzlich in weißen Dinnerjackets bei Candlelight und essen Bonzenfood, hätten ein eigenes Semmelhol-Spezialauto und die letzten 40 Jahre auf Musikdampfern in der Karibik verbracht und hielten das Politbüro für ein Büro für Politiker. Ossis sind alle viel kleiner, weil sie sich ihren Autos angepasst haben. Sie hätten sich seit 4 Jahrzehnten das Lachen in den Kabaretts verbissen und bei größeren Ansammlungen suchten sie automatisch das Ende der Schlange. Und wenn sie eine Mauer sehen, sind sie ganz erleichtert und verstecken sich dahinter. Sie haben alle gleiche Jacken und gleiche Ansichten und wählen alle die Linke.
1: Also ich muss zugeben, dass aus der Amtssprache der DDR manchmal doch Orientierungshilfe kommt, sodass man komplizierte Sachverhalte blitzartig verstehen kann. Aus dem Thüringer Finanzministerium kam folgender anregender Hinweis. Als unbebaute Grundstücke gelten im Allgemeinen Grundstücke, auf denen kein Haus steht. So ein Satz liefert natürlich auch eine zweite wichtige Information, nämlich man weiß jetzt auch, was ein bebautes Grundstück ist. Heute ist fast alles geklärt, was die Besitzverhältnisse betrifft. Gleich nach der Befreiung der ostdeutschen Bevölkerung durch die Dresdner Deutsche und Commerzbank hat der Befreier Kohl triumphierend gerufen: Die da drüben haben 40 Jahre für die Katz gearbeitet und wir haben die Mäuse. Heute weiß man erst, dass er es auch so gemeint hat. Ein notwendiger Hinweis:
2: Jeder, der mal über Plauen und Oelsnitz fährt, sollte darauf achten, dass dicht an der Grenze immer noch ein Volkspolizist steht, der eisern seinen Posten besetzt hält. Der Grund, warum er genau dort steht, liegt in der Vergangenheit. Als 1968 die DDR-Panzer nach Prag wollten, kamen sie durch Oelsnitz. Jenseits der Grenze hatten die Tschechen die Straßenschilder umgedreht. Und so wunderten sich die DDR-Panzermänner, dass sie nach einer Weile wieder in Oelsnitz waren.
1: Die Geschichte ist so schön, dass sie einfach wahr sein muss. Das ist deutsches Pflichtgefühl und Beharrungsvermögen. Um nicht aus der Übung zu kommen, geht der Fopo hin und wieder zur Grenzstation und ein paar Mal im Jahr darf er dann wieder sagen, machen Sie mal einen Kofferraum auf, aber in fließendem Tschechisch.
3: Du sag mal, Egon, ich hab da so eine Stelle am Oberschenkel, die juckt ganz schlimm. Und bei uns im Wohngebiet ist jetzt ein Flüchtlingslager. Kann das sein, dass das von denen kommt?
4: Nun, Frau Braun, da kann ich Sie beruhigen. Flüchtlinge werden bei uns komplett desinfiziert, bevor wir sie in reinen Wohngebieten unterbringen. Man wundert sich, manche von denen sind sogar sauberer als reine Deutsche.
3: Danke, Egon. Da bin ich aber froh. Und ich dachte schon, da verkneife ich mir den Hund wegen der Allergien und dann kommt man mir mit Flüchtlingen.
4: Egon, we built the responsibility for a better yesterday.
5: Herzlich willkommen. Das ist Michael Krebs.
6: Guten Abend.
5: Es ist Julius Fischer. Das ist Marco Beklingen.

0: euch wirklich interessiert. Es kommt halt drauf an, wie man Leben definiert.
1: Yes. Da brauche ich nicht zu studieren. Ich war in so ein Studium, das kostet ja auch. Man muss sich nur mal vorstellen. Ja, ja.

0: Geht ihr noch weiter?
1: Wir wollen uns ja nicht mit so langen Zeiträumen beschäftigen. Die meisten von uns, klassisches Kabarettpublikum, wird das gar nicht mehr erleben. Wir müssen uns in einem Horizont beschäftigen, den wir noch in Sichtweite haben. Und da ist ein anderer Frieden bedroht, nämlich der soziale Frieden. Und deswegen sind wir heute Abend da. Unsere Stiftungsinitiative Leben jetzt möchte ein revolutionäres Konzept vorstellen, um den sozialen Frieden in Deutschland zu sichern. Oder wie andere vielleicht sagen würden, wiederherzustellen. Dazu brauchen wir im Grunde nur ein Wachstum, das auf zwei Beinen steht. Wachstum ist das Zauberwort, eins, das gut strukturiert ist, dazu noch Sozialreformen, meine Damen und Herren, die wirklich einmal den Namen verdienen. Und dann haben wir Deutschland geholfen. Wir wissen, wie das geht. Ich will es Ihnen im Künftigen zeigen. Entschuldigung, das ist doch nicht Ihr Ernst. Sie wollen jetzt wirklich ein Wachstumsgeschwurbel von vorne anfangen, das den Leuten sowieso schon zum Hals raushängt? Das ist doch wohl nicht Ihr Ernst. Entschuldigen Sie, ich habe doch noch gar nicht gesagt, was ich sagen will. Doch, man hört es doch schon. Schon die Prämissen sind völlig falsch gesetzt. Dieses Wachstumsgedudel, das kann man doch nicht mehr ertragen. Gucken Sie, was draußen in der Welt passiert. Es wird doch gerade bewiesen, dass dieses ewige Wachstumskonzept völliger Unfug ist. Wir können ja hinterher darüber diskutieren. Nein, ich will gar nicht, dass Sie darüber reden. Nicht? Wenn Sie mich das jetzt nicht erklären lassen, dann werde ich Ihnen so lange ins Wort fallen, bis Ihnen die Lust am Referat vergeht. Es gibt hier Leute, die mich kennen, ich falle gerne ins Wort. Ich sage, macht mir gar nichts aus. Wenn man einen solchen Unfug hört, dann habe ich mich entschieden, jetzt im Alter solche Leute grundsätzlich nicht mehr reden zu lassen. Diese schlichten Gemüter, die hier heute Abend zusammengekommen sind. Nicht wahr? Wenn Sie diesen einfachen Menschen erklären, wir machen eine Sozialstaatsreform, da zucken die doch zusammen und halten ihr Portemonnaie fest. Weil jedes Mal, wenn dieses Wort fällt, werden sie anschließend ausgeplündert. Oder dieser, wie heißt dieser dämliche Satz, mit dem die FDP immer hausieren geht, mehr Eigenverantwortung für den mündigen Bürger. Da weiß jeder, aha, es gibt eine neue Zuzahlung. Die Begriffe sind doch bis zur Unkenntlichkeit missbraucht. Man muss darauf Rücksicht nehmen, dass die Menschen Angst haben. Alle. Die Mittelschicht, haben Sie das mitbekommen? Die Fachleute sagen, es psychosomatische Krankheiten auf der Basis tiefliegender, verborgener, existenzieller Ängste explodieren in der deutschen Mittelschicht. Die deutsche Mittelschicht hat innerhalb von 6 Jahren 5 Millionen Mitglieder verloren. 90% davon sind nach unten durch den Rost gefallen. Nicht wahr? Selbst die Wohlhabenden haben jetzt Angst. Manche Wohlhabenden haben vor ihrem Anlageberater mehr Angst als vor Al-Qaida. Wobei unabhängig von der Finanzkrise die Wohlhabenden grundsätzlich Angst haben. Und das wäre ja natürlich, sagen wir mal, fragwürdig, wenn man sagt, wovor sollen Wohlhabende in Deutschland Angst haben? Die sind von Sozialstaatsreformen und Steuergesetzen seit Jahrzehnten nicht mehr belangt worden in Deutschland. Aber das hat auch damit überhaupt nichts zu tun mit der Politik. Wohlhabende haben grundsätzlich Angst. Das hat mir mal einer erklärt, bei der Bank, der hat gesagt, in Bank- und Finanzkreisen, da gibt es ein geflügeltes Wort. Das heißt, nichts ist so ängstlich wie das Scheuerreh des Kapitals. Und das sieht man ja auch jetzt wieder, das war völlige Panik, das Scheuerreh. Ich habe mir den Begriff zu eigen gemacht, weil man sich was darunter vorstellen kann. Nicht, dass ein Fluchttier, wehr- und waffenlos, das kleine Bambi quasi, nicht das goldene Bambi, kennen Sie ja von Herrn Burda, nicht einmal im Jahr mietet Herr Burda die ARD und dann kriegen wir alle, dann haben wir das goldene Bambi durch die Reihen gegeben und landet automatisch bei Frau Furtwängler oder bei Veronika Ferres, nicht wahr? Und dann kommt es wieder zurück zu Herrn Burda, da haben wir es dann gesehen, das Scheuerreh des Kapitals, nicht? Das ist das kleine Bambi, ein zartes Tier, das ängstlich zitternd im Börsendickicht an kleinen Blättern knabbert. Und wenn es irgendwo knackt im Unterholz oder der Finanzminister fällt vom Ast, nicht, dann zuckt es zusammen, springt über den Zaun und rennt weg. Luxemburg, Liechtenstein, weg ist es. Das teure ist es. Deswegen dürfen wir übrigens jetzt auch keine Neidkampagne anfangen. Dann erschrickt es noch mehr, das Scheuerreh. Die restlichen Bambis hoppeln dann auch noch davon. Nicht? Was soll man machen in so einer Situation? Nicht? Sollen wir jetzt nur sagen, ach, es war ein Betriebsunfall, wir helfen, wo es geht, fürs kleine Bambilein? Ich meine, die Variante wäre, wir schießen es über den Haufen und schlachten es. Wobei, ja, weil es gibt ja sowieso zu viel davon. Also Reh. Kapital auch, das war... Jetzt liest man es dann endgültig immer wieder. Nicht? Wir sind darauf gekommen, die Ursache der Weltfinanzkrise war, es war zu viel Geld im Umlauf. Nicht? Da muss er sich irgendwie befremdet vorkommen, unser junger Hartz-IV-Empfänger, nicht wahr? Irgendwas muss an ihm vorbeigelaufen sein, wenn das Kernproblem weltweit zu viel Geld im Umlauf war. Hat er irgendwas nicht mitbekommen. Ja, gut. wollte da gar nicht weiter drauf eingehen. Das war natürlich jetzt ein Scherz von mir, das mit dem scheuen Reh und über den Haufen schießen und schlachten, ein Wortspiel. Nicht? In Wirklichkeit dürften wir es ja gar nicht schlachten, über den Haufen schießen, weil es wäre Wilderei. Nicht? Das Reh gehört uns ja nicht. Nicht? Da gibt es 5 Jahre drauf auf Wilderei. Nicht? Also sagen wir dürften es über den Haufen schießen und schlachten, wenn wir die Jagd gepachtet hätten. Das dürfte bei den wenigsten der Fall sein. Nicht? Und dann würden wir es ja auch gar nicht schlachten, dann schießen wir es zum Spaß und verschenken das Reh. Ja. Bringt uns jetzt inhaltlich nicht weiter. Ja, es ist mir schon beim Reden aufgefallen. Wenn man sich erstmal in so ein Bild verheddert hat, kommt man ja kaum noch raus. Das ist, ich weiß nicht, ob Sie das kennen, man hat quasi... Ja, so ist das. Man lauscht seinen eigenen Worten, findet die Bildhaftigkeit eindrucksvoll, nicht? Und merkt gar nicht, dass man quasi auf den Flügeln einer Metapher die Bodenhaftung verloren hat. Nicht saust mit einem Reh durch die Gegend und weiß nicht, wohin damit. Ich wollte mich über irgendwas aufregen, das weiß ich noch. Nein, ich hab's wieder, natürlich, meine Damen und Herren. Ich wollte aus aktuellem Anlass noch ein Wort verlieren über die Sozialstaatsreform, wie sie bei uns abgewickelt werden. Weil am 1. November werden ja die Krankenkassenbeiträge neu geordnet und das heißt für Sie erhöht, nicht wahr? Interessant daran ist, meine Damen und Herren, dass die Ursache für diese Erhöhung in der Jahrhundertreform des deutschen Gesundheitswesens besteht, die vor einem Jahr entschieden wurde. Das war die berühmte Jahrhundertreform von Frau Merkel und ihrer Komplizin Ulla Schmidt. Ulla Schmidt hat große Erfahrung mit Jahrhundertreformen, weil sie hatte 2,5 Jahre davor schon eine Jahrhundertreform im gleichen Ministerium. Und Frau Merkel hat das Ganze gemacht mit Frau Schmidt zur Lohnnebenkostensenkung. Das ist übrigens auch so ein Begriff, da klingeln bei mir die Gallensteine, wenn ich nur schon höre. Ja. Lohnnebenkostensenkung. Was wir uns schon Gürtel gekauft haben, um sie enger zu schnallen. Nicht, ja. Damit die Lohnnebenkosten sinken und das soll ja gemacht werden, damit dann Arbeitsplätze bei uns entstehen. Und über Überschüsse bei den Krankenkassen. Schon bei der ersten Reform von Ulla Schmidt war das ja so eine sensationelle Geschichte. Nicht wahr? Damals haben wir angefangen, Praxisgebühr zu zahlen, Zuzahlung zu Medikamenten, weniger Tabletten gegessen, alles nur, dass die Kassen Gewinne machen. Und dann sollten wir es als Beitragssenkung zurückkriegen, was uns ja eigentlich sowieso nichts genutzt hätte, weil wir hätten die Zuzahlung ja gehabt. Nicht wahr? Und dann die Gewinne gab es ja damals sogar, nur zur Beitragssenkung kam es nicht, weil die... Es ist Folgendes passiert. Kaum waren die Milliardengewinne da, haben das als erstes zwangsläufig die 250 Geschäftsführer deutscher Krankenkassen bemerkt. Die haben dann an dieser Stelle plötzlich realisiert, dass sie seit Jahren unterhalb des Existenzminimums vegetieren. Nicht? Haben dann bei sich eine 30-prozentige Gehaltserhöhung gefordert und bewilligt. Das ging auch schneller als bei den Lokomotivführern. Nicht? Dann war noch Geld übrig, das haben dann wiederum die Geschäftsführer der kassenärztlichen Vereinigungen beobachtet. Die haben dann bei sich das gleiche Hungerödem diagnostiziert, auch 30% Gehaltserhöhung. Und dann war noch Geld übrig und dann kam der Deutsche Apothekenverband und wollte eine Ausgleichszahlung, weil wir weniger Tabletten gegessen haben. Da hätte man übrigens auch gleich weiterfressen können, die Tabletten. Ja, selber. Hören Sie, Sie sollten an dieser Stelle jetzt nicht gut gelaunt sein und denken, das ist ja Schwachsinn. Das ist kein Schwachsinn, meine Damen und Herren. Diese politischen Entscheidungsdränge sind nicht schwachsinnig. Das ist eine grobe Verharmlosung. Wenn die Verantwortlichen schwachsinnig wären für solche Entscheidungen, dann wären wir gut dran, dann würden wir mit denen zum Arzt gehen, dann kriegst du Tabletten und kommen weg. Es ist aber kein Schwachsinn, es ist Betrug, es ist systematische Ausplünderung der Beitragszahler. Das ist die Realität. Danke. Und ich muss Ihnen sagen, das ist noch nicht mal das Schlimmste. Nicht? Das Schlimmste für mich persönlich, so muss man sagen, ist nicht, dass es Betrug ist, oder dass die Leute es nicht wissen, sondern manchmal ist für mich das Schlimmste, ich habe das Gefühl, die Leute wollen es gar nicht wissen. Nicht?
0: Ja, nicht nur der Sex entwickelt sich in Deutschland, auch die romantische Liebe ist nicht tot zu kriegen. Und sie führt zu immer neuen Eskapaden. An jeder zweiten Brücke in Deutschland hängen sie ja schon, die Liebesschlösser. In Köln kracht demnächst die Rheinbrücke unter ihnen zusammen. In Paris ist schon das Gelände des Pont du Sard zerbröselt. Noch trauen sich die Kommunen nur im Schutze der Dunkelheit, diesem Irrsinn mit dem Bolzenschneider beizukommen. wieso gerade normale Menschen auf den behämmerten Gedanken kommen, ihren Liebesbund aufs Gehirn mit einem Vorhängeschloss zu besiegeln. Das wirft doch ein sehr düsteres Licht auf den Zustand ihres geschlechtsteilen Nutzungsabkommens auf Gegenseitigkeit. Sicher, der Ring am Finger ist auch nicht gerade ein Freiheitssymbol und die Kette am Hals zum Valentinstag spricht auch eindeutige Sprache. Also wer jetzt noch glaubt, die Paarbindung sei irgendwie eine lockere Sache, wird spätestens dann eines Besseren belehrt, wenn das Säugetier neben einem zum Anbringen des Vorhängeschlosses am Brückengeländer trompetet. Da fällt es selbst dem härtesten Betonfacharbeiter schwer, seiner Braut eine Abfuhr zu erteilen. Oh, lass mal, Schatz, ich finde, das ist eine blöde Idee. Man ahnt, was die Schlossverwalterin darauf repetiert.
2: Du liebst mich also nicht?
0: Völlig baff antwortet der Großhirnbetreiber.
3: Wie? Weil ich kein verschissenes Bügelschloss an ein rostiges Geländer anbringe und den Schlüssel in den Fluss schmeiße, bedeutet das für dich, ich liebe dich nicht?
2: Genau!
0: Kommt es ohne zu zögern aus dem Mund der Doppel-Xerin. Männer, die noch an das Vorhandene im Hirn glauben, trennen sich jetzt sofort und besorgen sich einen Border Collie, dem kann man jedenfalls noch was beibringen. Alle anderen 99,9% geben klein bei, latschen zu dem rostigen Brückengeländer, an dem 100.000 andere Kackbirnen ein Vorhängeschloss angebracht haben und hängen noch eins mit Jutta und Heinz dazu. Selig blickt so dann das Weib in die Augen seines Männchens und jenes weiß, dass schlau sein wollen auch keine Lösung ist. Jedenfalls nicht im Paarbetrieb.
4: Das hatte jetzt schon so extrem, dann doch was von einer moralischen Keule jetzt. Ne? Also,
5: machen Sie.
4: Man muss auch sagen, Ihnen darf ich ja gar keinen Vorwurf machen, weil Sie haben dem Fernseher den Rücken gekehrt und sind hierhin. Also Sie sind ja wirklich, Sie sind, aber auf Ihnen baut die Zukunft auf. Wenn nicht auf Ihnen, auf wen sonst. Also, aber lassen Sie uns doch echt einfach ab heute mal geblitzdingst fühlen. Das wäre doch super. Das heißt, wenn wir hier rausgehen, lass uns das mal ausprobieren. Also jenseits dieser illustren Runde, den ersten oder die erste, die Sie treffen, sagen Sie einfach mal Hallo. Oder schönen guten Abend. Und wenn Sie hardcore drauf sind, sagen Sie mal, wie geht's? Probieren Sie es mal aus. Egal wer es ist, ob ein Salafist oder ein Nazi oder so was. Weil vielleicht ist das dieses Fünkchen Aufmerksamkeit, das derjenige braucht, um wieder zurück auf den rechten Weg, wobei rechter Weg ist auch doof, zurück auf den richtigen Weg zu kommen. Ja, wir als Gruppe, das ist das Einzige, was zählt. Das wirklich, was wollen Sie denn noch? Ich weiß es manchmal nicht. Ja, gucken Sie, aber wir sagen immer, wir sind in diesem tollen Land, wir brauchen doch gar nichts mehr zu verändern oder sowas. Und wir propagieren auch immer, dass wir alles schon im Griff haben. Das sieht man doch immer bei den Kindern. Wir sagen immer, guck mal, wie wir die Kinder behandeln, das ist doch eigentlich ganz nett. Aber wie wir Kinder behandeln, mal ganz ehrlich, mir wird häufig der Vorwurf gemacht, Herr Puffer, wenn Sie Witze über Kinder machen, das ist nicht in Ordnung. Ne? Kinder sind Schutzbefohlene, das darf man nicht machen. Ich möchte Ihnen einmal sagen, ich mag Kinder, ich liebe Kinder. Nicht wie Edati, sondern richtig. Und muss man sagen. Ich bin Fan von Kindern. Aber wir sind alle so in diesem Hamsterrad gefangen, wir können uns gar nicht mehr richtig um die kümmern. Ja, wir stellen die im Grunde genommen ruhig. Das sieht man daran an diesen Kinderwagen, die wir jetzt kaufen. Schöner Kinderwagen kostet 1.500 Euro. Ja, also das ist mir geht das Herz auf, wenn so ein kleiner Fratz auf mich zugewankt kommt, wo das Logo auf dem Polohemdchen größer ist als der Träger. Ja, da weiß man doch, worum es geht. Ja? Von Burberry gibt es eine Kinderjacke ab dem Lebensalter 0. Die kostet 800 Euro. Eine Reiterjacke ist das. Für 800 ab dem Leben. Für welches Kind? Kinder verkommen mehr und mehr zu so einem Statussymbol. Ja, und dann müssen wir natürlich auch arbeiten, damit wir uns das alle leisten können. Bei mir in der Straße sind alle berufstätig. Mutter, wie Vater, alle sind berufstätig. Ich bin der Einzige, der tagsüber da ist. Selbst die Hunde von denen, die haben Job. Ja, also das ist Wahnsinn. Und die Kinder lungern da rum. Und da habe ich mir gedacht, komm, nee, jetzt bist du mal für die da. Ja, ich bin so ein netter Onkel von nebenan, nicht der mit dem Lolli, sondern richtig. Und wir haben uns jetzt auch mal kennengelernt in unserer Kennenlernrunde. Und da habe ich gesagt, pass auf, jeder darf sich was wünschen. Ich mache euch erstmal ein Geschenk. Und der Junge von gegenüber kam auf mich zu und sagte, er hätte gerne einen Chemiebaukasten. Ja, war so ein Chemie, wir haben da mal gegoogelt, es gibt so Chemiebaukästen von Hobbitek, Kosmos und sowas, aber die sind blöd. Ja, das ist eigentlich nur Wasser mit Lebensmittelfarbe. Nee, wir sind mal in der Apotheke und da habe ich ihm mal Phosphor, Chlor und dann noch im Baumarkt so Pflanzendünger und ein bisschen Zucker besorgt und das schön aufbereitet im Schuhkarton hingestellt. Und da hat er Spaß dran. Da hat er Freude dran und der ist gut. Der ist wirklich gut, weil die hatten früher so einen Anbau rechts neben dem Haus. Und da haben die jetzt einen 3 Meter tiefen Krater. Ne? Da habe ich auch gesagt, hör mal, Freunde, das schreit doch nach einem Swimmingpool. Kann man doch mal machen. Ja. Ortsansässige Terrorzelle hat sich sofort gemeldet. Können wir den haben? Ich habe gesagt, nee, Freunde, ist meiner. Ja. Gut, die Schwester kam auf mich zu. Die ist 14, war so ein bisschen bitschelig. Ja, nach dem Motto, warum kriegt ihr Zeug und ich nicht? Habe ich gesagt, kein Problem, ich habe auch was für dich. Der habe ich dann einen Gürtel geschenkt, einen Löffel, ein Tütchen mit weißem Pulver und dem Bildband, wir Kinder vom Bahnhof Zoo. Ne, dann kann die sich mal ausprobieren. Ja, die ist ja in der Pubertät und ich habe mir gedacht, wenn sie von dem Zeug wieder loskommt, dann hat sie Charakter. Ja. Und manchmal machen wir auch was in der Gruppe. Wir spielen auch gerne mal Räuber und Gendarm, weil ich habe die alten Gewehre bei uns hier vom Schützenverein, die habe ich aufgekauft und ich hatte noch Kabelbinder unten im Auto. Und ich wohne in der Nähe, ja, ich wohne in der Nähe von so einer JVA. Da habe ich alle Kinder eingeladen, jedes Kind ein Gewehr und 5 Kabelbinder. Da haben wir die Freigänger gejagt. Oh, hatten die einen Spaß da dran. Ne, und der Freigänger kam auch wieder ans Joggen. Das war eine Win-Win-Situation, wirklich ganz toll. Sollen nur darauf achten, dass es nicht zum Nahkampf kommt. Wisst ihr, so ein Knacki ist wesentlich besser als ein 5-Jähriger, aber deren Problem. Ja? Und wenn ich dann noch Zeit habe, dann verbuddel ich Glasscherben im Sandkasten von der Kita oder streue so ein bisschen Asbest hier bei Ikea in eine Bälle. Ne? Oder ich verschenke auch gerne Kampfhundewelpen an Kleinkinder. Ne? Dann können die zusammen groß werden, mal gucken, wer es schafft. Ja! Nein, weil ich Kinder liebe. Natürlich, aber komm, wir alle lieben doch Kinder. Aber was ist der Unterschied, ob ich jetzt Quecksilber in Geburtstagskuchen mische oder die ganze Zeit da draußen auf die Umwelt pfeife? Was ist der Unterschied, wenn mir alles da draußen egal ist? Blatter oder sonst noch was? Wir heucheln unseren Kindern eine heile Welt vor, um sie hinter ihrem Rücken zu zerstören. Unsere einzige Hoffnung ist es doch, dass wir es noch bis zum Sterbebett schaffen und sagen können, ein Glück, geschafft. Es wäre sinnvoller und ehrlicher, unsere Kinder mit Handgranaten spielen zu lassen. Da haben uns Syrien und Afghanistan dann einiges voraus. Na, ich will jetzt mit den Kindern in den Zoo bei uns. Wissen, wir wollen ja die Tiere vergiften. Hauptaugenmerk Eisbären und Giraffen. Ja, dann können die nochmal Tschüss sagen und nachfolgende Generationen gewöhnen sich jetzt gar nicht an den Anblick. Ja. Ne? Blitzdingsen. Das ist der Weg.
5: Wie man Landstriche, die vom Bund vergessen worden sind, wieder zur Geltung bringen kann, das hat die Bundeskanzlerin eindrucksvoll bewiesen. Sie, die aus der Uckermark stammt, einem Teil Deutschlands, der nur genannt wird, wenn man ein Beispiel für Kargheit in allen Lebensbereichen braucht, sah endlich die Gelegenheit, einer am Existenzminimum knappernden Stadt wie Stralsund Weltruhm zu verschaffen. Sie hat den amerikanischen Präsidenten zu einer Grillparty eingeladen nach Stralsund. Und er sagte zu. Natürlich tauchte in der Weltpresse die berechtigte Frage auf, wieso, warum gerade Stralsund? Warum nicht Rostock oder Schwerin? Tja, na gut, Stralsund wurde mal von Wallenstein belagert und nicht eingenommen. Kennt Busch Wallenstein? Ungeachtet all dieser drängenden Fragen begannen die Vorbereitungen für seinen Besuch. Wenn mich die Erinnerung nicht täuscht, wurden zunächst alle antiamerikanischen Elemente aus der Stadt entfernt, dann tauchten breitschulterige Typen auf, die einen Sperrbezirk freiboxten. Die um den Treffpunkt liegenden Häuser wurden besetzt und die dort wohnenden Stralsunder entfernt. Zügig ging es weiter, der Luftraum wurde durch ein gewaltiges Netz, ähnlich einer Voliere, abgesichert, der gesamte Telefonverkehr in der Stadt unter Kontrolle gestellt, sämtliche Straßen und Plätze wurden durch Kameras überwacht, die Stadt durfte ab einem gewissen Zeitpunkt nur noch mit einem Spezialausweis betreten werden, alle Autos wurden aus der Stadt entfernt, Geschäfte geschlossen, Restaurants, Kinos, Theater, Zäune wurden errichtet, Taucher sicherten die Kanalisation ab und versiegelten Gullideckel von innen und zum Schluss wurde die Ostsee abgelassen. Und dann kam der eigentliche Anlass für diesen Aufwand, George Bush der Jüngere. Es war, als hätte man das jüngste Gericht vorbereitet und Guido Westerwelle wäre erschienen. Die Kosten für diese Party beliefen sich auf ca. 25 Millionen Euro. Der Grund für diesen Besuch war nicht, dass das Pentagon Stralsund als strategischen Ausgangspunkt der US Navy gegenüber Russland ausgesucht hatte, nein, sondern dass es der Wahlkreis von Angela Merkel ist. Inzwischen gipfelt es weiter, es gipfelt ununterbrochen. Gipfel 8, Gipfel 12, Gipfel 27, Sicherheitsgipfel, Europagipfel, NATO-Gipfel, Klimagipfel, Nahostgipfel, Brüsselgipfel. Und irgendwann wird jemand mal auf die Gipfelidee kommen, alle Gipfel zusammenzufassen, um den Gipfel zu veranstalten. Der nächste Gipfel dreut schon wieder. Der Glaubensgipfel, das zeichnet sich ab bei uns. Sie verursachen ja ähnliche chaotische Zustände in betreffenden Städten. Die Glaubensgipfel, der Weltjugendtag in Köln, war ein Gipfel, ein Gipfelereignis. Sämtliche Medien, bis zur letzten Kamera, bis zum letzten Redakteur, bis zur letzten Zeitungszeile, waren sie in Beschlag genommen. Ratzinger, der neue Benedikt 16, war auf jedem Bildschirm. Es war so, der war übrigens auch Luftwaffenhelfer. Es war so gewaltig, dieser Aufwand bei diesem, dass ich hatte das Gefühl, ab jetzt hat die Gegenreformation wieder eine Chance. Vor einigen Jahren hat es den Anschein, als habt Rom beschlossen, eine neue Offensive zu starten. Und jetzt kommt sie raus. Und mit medialen Hilfskräften, mit der Bereitschaft ganzer Sonderzentralen, sich voll vereinnahmen zu lassen, sieht es so aus, als wäre eine Wiedervereinigung der beiden Glaubensfamilien unter der Führung des Papstes. Es ist aber inzwischen ganz anders geworden. Er hat gesagt, es ist überhaupt nicht denkbar. Der Papst hat gesagt, es ist überhaupt unmöglich. Es ist eine, wer nicht Katholik ist, hat gar keine Kirche. Da stand er jetzt, also der Heilige Vater in Köln, in prächtigen Frauenkleidern. Und schüttete seinen Segen aus über alle, die sich an ihn schmiegten. Und da schmiegten sich viele. Was für ein Comeback des Vatikans. Ich muss gestehen, es wurde mir schon ein bisschen viel. Also, ja, ich weiß nicht, wie es Ihnen gegangen ist. Ich bekam so eine leichte Papaphobie. So. Es hört ja auch nicht auf. Ein Papst ging, ein neuer kam, alles live. Nicht, also bis auf den, der ging. Also, er hatte schon ein paar Monate zuvor angefangen, sich zu verabschieden. Es hört ja nicht auf. Nicht enden wollende Bestattungswochen des vorigen Papstes. Nicht enden wollend. Musikalisch gesehen waren es Orgelwochen. Der Bayerische Rundfunk hat einen eigenen Trauerkanal eingerichtet. Moderatoren pflegten einen raunenden Bestattungston, legten eine Art Trauertimbre in ihre Stimmen. Und wir sprechen nun hier auf dem Petersplatz mit dem weinenden Pornofilmproduzenten Schleudermann. Und dann tropften die Tränen. Und dann schied auch noch der Fürst von Monaco von hinnen. Wieder edle Promis in edler Trauer, in Großaufnahmen von hinten und von vorn, mit Trauermusik. Mitten hinein kam dann die Meldung, dass Harald Juntke gestorben war. Und alle seine Freunde haben dann gesagt, Harald, jetzt hast du mit dem Termin deines Ablebens wirklich Pech gehabt. Das hatte er, er wurde im dritten Programm beerdigt. Noch ärger war es aber für Prinz Charles. Der wollte unbedingt seine Seniorenhochzeit in diese Woche verlegen. Immer wieder starb ihm jemand dazwischen. Naja. Und man sagte sich, ein Glück für ihn, dass seine Oma schon tot war. Das war aber es war die große Zeit des berühmten Bildpoeten Franz Josef Wagner, den Sie auf Seite 2 in der Bildzeitung gewöhnlich jeden Tag lesen. Post von Wagner, er ist ein Poet, das wissen Sie vielleicht nicht. In diesen Trauertagen, wissen Sie schon, in diesen Trauertagen hat er seine Hochform erreicht. Als sie alle nacheinander von uns gingen, hat er geschrieben, was für sargbeladene Tage. Reine Poesie. Auch über das Ableben des Fürsten von Monaco äußerte er sich und sagte und schrieb, der Fürst ist gestorben im aufgekräuselten Wind der Morgenbrise. Da kann sich die Rosemie Pilcher noch ein Würstchen von abschneiden. Aber Nicht genug, damit nicht genug. Alle Poesie wurde noch übertroffen von der Sensationsmitteilung von Bild. Wir sind Papst. Man hörte den Heiligen Geist deutlich Bingo rufen. Also, was mich betrifft, so war ich ein bisschen ungehalten. Und möchte schon gefragt werden, bevor ich sowas werde. Also. Aber in Deutschland schwappte die Begeisterung förmlich über. Ein Deutscher ist Papst. Ja, Halleluja. Der Chefredakteur des bayerischen Fernsehens Gottlieb. Ist es nicht schön und ist es nicht treffend, wenn einer in solchen Zeiten auch noch so heißt? Der soll bei der Verkündigung dieser Mitteilung plötzlich aus dem Bild verschwunden sein. Wahrscheinlich ist er automatisch auf die Knie gefallen. Angela Merkel, damals noch nicht die Kanzlerin, aber bereits unabwendbar. Sie war im letzten Wahlkampf und seufzte hingerissen für ihre Wähler mit einem frommen Augenausschlag. Ein Deutscher ist Papst. Und um die bayerischen Wähler auch noch zu kriegen, hat sie dann noch hinzugesetzt. Und dann noch ein Bayer. Nein! Es waren große Zeiten. Man musste sie nur aushalten. Gerhard Schröder, der gerade noch seine letzten Kanzlertage abgesessen hat, der schaute sich das alles an und man fotografierte ihn, während er auf den Papst schaute. Und ich dachte mir, ich habe ihn gesehen, dachte er, überlegt, er ist melancholisch. Mein Gott, dachte er, wahrscheinlich dachte er sich, was für eine Karriere. Bis zum Lebensende. Vielleicht hat er auch gedacht, scheiße, ich habe damals am falschen Gitter gerüttelt. Auch wenn die Gegenreformation damals gescheitert ist, es ist noch nicht zu spät. Mit Hilfe von 20 Sponsoren und dem totalen Einsatz des bayerischen Fernsehens kann die Rekatholisierung gelingen. Ein erster Erfolg war schon zu verzeichnen. Tatsächlich am Tag, als der weiße Rauch aufstieg, konnte man im Bayern-Text von B5 zwei Schlagzeilen untereinander lesen. Jubelmeldungen. Erstens, Josef Kardinal Ratzinger, neuer Papst Benedikt XVI. Und darunter, Teufel hat Rücktritt erklärt. Ich warte auf den Tag, an dem der erste Religionsgipfel stattfindet. Und zwar der rein katholische Gipfel. Der katholische, es wäre viel besser, wenn all die Gipfellustigen ihr gesamtes Geld zusammenlegten, sich irgendwo in der Nähe von Dubai eine künstliche Gipfelinsel bauen und ihre Gipfelveranstaltungen in einem super Gipfelhotel mit Gipfelspezialisten, die ein Gipfelhonorar beziehen sollen, veranstalten und die Bürger aller betroffenen Staaten ein für alle Mal in Ruhe ließen. Ich wette, in ganz kurzer Zeit würde es heißen, über allen Gipfeln ist Ruhe.
6: Guten Abend. Das folgende erste Lied ist, habe ich an Weihnachten geschrieben. Es ist etwas besinnlicher. Es heißt, digital ist besser. Den Titel habe ich mir geborgt.

0: Kamera und zeig mir danach das Resultat auf dem Display deiner neuen Digitalkamera und sag mir nochmal, wie viel Megapixel die doch hat, deine neue Digitalkamera und sag mir nochmal, was du gezahlt hast und was sie jetzt nur noch kostet.
1: Ja, vielen Dank. Das Lied ist meinem Vater gewidmet. Ich bin gesegnet mit Eltern, die alles gut finden, was ich mache, aber als ich das Lied dann an Weihnachten vorgespielt habe, da hat mich mein Vater dabei fotografiert. Es ist ein gutes Bild geworden.

0: Dann ist auch der Zeit der völligen Orientierungslosigkeit hat angefangen. Keiner hat genau gewusst, was machen wir nicht. Es war nur klar, rutschen geht nicht mehr. Dann sind wir gesessen und sind gestanden und haben uns gelangweilt. Jeden Tag. Und dann hat irgendwann der Imperialismus angefangen, durch die Ruinen unserer Kindheit durchzublasen. Wir sind im Zimmer gehockt und haben um die Weltherrschaft gewürfelt. Der Erik hat die schwarzen Armeen gehabt, er hat jedes Spiel gewonnen. Er muss irgendwann, bevor wir mit diesen Spielen angefangen haben, muss er mal seine Seele im Teufel verkauft haben. Er hat gewürfelt wie der absolute Meister. Der Reinhard hat die rosanen Armeen gehabt. Der hat bei jedem Spiel einzig und allein Australien erobert. Und wenn er den gesamten Kontinent gehabt hat, hat er alle weitere Kampfhandlungen eingestellt. Das Ende vom Lied war immer, dass über drei Viertel der Welt voll war mit schwarzen Armeen, bloß Australien war rosa. Da waren so viele Armeen in Australien, dass die gar nicht mehr am Kontinent Platz gehabt haben. Wir sind schon im Wasser gestanden. Ich war immer in der zweiten Runde spätestens vernichtet. Ich habe immer gewürfelt wie ein Arsch mit Ohren. Gewürfelt, wo du sagst, das macht es mich fix und fertig. Du darfst maximal mit drei rote Würfel angreifen. Ich habe es einmal noch mit zwei blaue zusätzlich probiert. Dann hat der Erik gesagt, hast du einen Patscher oder was? Ist nicht gewertet worden und danach war ich vernichtet. Nach dem Imperialismus hat dann der Raubtierkapitalismus und die Gentrifizierung bei uns im Kinderzimmer Platz genommen. Dazu muss man sagen, so die ganzen Spiele, dass dem Erik immer mitten im Spiel drin neue Regeln eingefallen sind. Er hat plötzlich immer neue Regeln gewusst. Er hat gesagt, er würde sich das ausdenken und für uns die Freude am Spiel zu erhöhen. Und manchmal denke ich mir, dass seine spontanen Regeländerungen auch vielleicht irgendwie im Zusammenhang mit seinen regelmäßigen Spielsiegen zu sehen sind. Aber ich weiß nicht, ich habe keinen Beweis. Jedenfalls haben wir dann irgendwann Monopoly gespielt. Nach den Regeln vom Erik. Bei uns war es so, wenn du den Strass komplett gehabt hast in einer Farbe und da waren schon überall Hotels drauf, konntest du bei uns weiterbauen. Tiefgaragen, Leuchttürme, Atomkraftwerke. Da hat sich alles der Erik ausgedacht. Und außerdem ist er irgendwann auf die Idee gekommen, das Zinssystem einzuführen. Was kann alte Sau wie er draufkommen? Da war es so, da konntest du Geld bei der Bank einlagern und wenn du über losgekommen bist, hast du Zinsen gekriegt. Das hat dazu geführt, dass in kürzester Zeit die reichen Spieler immer reicher geworden sind und die Armen immer ärmer. Es hat irgendwann nur noch ein paar Reiche gegeben und ein paar Bettelarme. Und es hat keinen Ausgleich mehr stattgefunden. Es hat keine Möglichkeit für die Armen gegeben, da irgendwie wieder dran zu kommen. Und wir haben uns gelangweilt. Wir haben uns grauenhaft gelangweilt. Uns ist die Suppen der Langeweile aus den Bohren raus. Und so bin ich über 30 Jahre später in dieser Sauna gehockt. Und die Suppen ist mir rausgelaufen. Und plötzlich tippt mir was an die Schulter. Und ich mache die Augen auf, habe gesehen, es war niemand mehr in der Sauna. Bloß noch die Rothaarige ist vor mir gestanden. Mit den grünen Augen. Und habe gesagt, geht's Ihnen nicht gut? Und habe ich gesagt, Entschuldigung, mich hat es gerade ein wenig geschwummert halt. Und dann hat sie gesagt, na, jetzt gehen Sie mal schnell raus und atmen frische Luft, dann wird es schon wieder. Und hat so vieldeutig gelächelt. Und ich habe zurückgelächelt und gesagt, ja, das mache ich. Und bin dann aus der Sauna raus und habe dann ein- und ausgeatmet und dann ist tatsächlich wieder warm. Und dann habe ich mir gedacht, um jetzt den Kreislauf wieder vollends zu stabilisieren, hupfe ich noch in dieses Kaltwasserbecken rein. Na, hat der Wladimir aber mal gesagt, wenn man in der Sauna war, und dann soll man nicht leider reinhupfen, weil dann bist du nach dem Saunieren, bist du von oben bis unten voll mit Schwitzschleim. Und wenn du da direkt reinhupfst, dann ist da, wenn das mehrere machen, irgendwann gar kein Kaltwasser mehr drin, sondern bloß noch Schwitzschleim halt. Und der Nächste, der reingeht, der hat dann den ganzen Schleim zwischen die Beine kleben halt. Und so kann es ja auch nicht gedacht sein. Und ich habe mir gedacht, naja gut, wenn sich der Herrgott meiner nicht erbarmt, dann drehen wir den Spieß um. Dann rette ich von nun an die Welt. Und so bin ich dann nach meiner Christenzeit aktiver Naturschützer geworden. Aber Naturschutzblebeler auf der Westen gehabt und hab... Jetzt hören Sie mal auf mit dem Handy halt! Dürfte das wahr sein? Was schaust du denn? Dass die ganze Zeit in dem scheiß Handy schaut herum. Nehmen Sie was auf oder was?
1: Oder hat die Dulcinea hat noch nicht angerufen, oder? Ich sehe das doch. Machen Sie es unter dem Tisch. Oder onanieren Sie meinetwegen. Aber nicht am Handy rummachen. Immer wieder schaut er. Was ist denn, was soll denn passieren im Handy? Ist das eine Übersetzungs-App oder was? Die sind Servo-Grade, das nimmt es auf und gibt es ihnen weiter. Ich hab schon ein paar Mal gedacht, jetzt sagst du mal was. Immer wieder schaut er auf sein Handy, wollt ihr es doch gleich haben? Wir können es nackt in der Unterhosen vom Fernseher hocken heute. Wir können es umschalten. Wir können es alles gleichzeitig machen. Wir können es kochen, ins Handy schauen. Das ist doch das Optimale. In der vollbrunsten Unterhose, wo die Eier rechts und links raushängen. Oder bring es das Laptop das nächste Mal mit. Haben Sie einen größeren Bildschirm? Wo waren wir stehen geblieben? Die Marmorkuchenbäckerin kennt sie aus. Genau mit dem Naturschutz ist weitergegangen. Und da haben wir eins aufgeschützt. Ich mit jungen Kolleginnen und Kollegen, immer wo es gegangen ist, haben wir Natur geschützt. Und einmal im Vierteljahr ist der Bezirksnaturschützer gekommen und hat uns Auftragskarten erteilt. Also eines Tages ist er gekommen und hat gesagt, passt mal auf. Ihr werdet jetzt eure Nachbarn umsonst Gartenteiche graben. Und wir waren begeistert. Da haben wir gedacht, ja, wie klasse ist das denn, die Nachbarn Teiche graben? Aber richtig, ich habe das alles vor Augen gehabt, wie die ganze Nachbarschaft nur noch ein Teich am anderen. Gar keine Straßen und Gehsteige, nur noch so Holzplanken, wo man so drüber jonglieren. Ich habe mir das gut vorstellen können. Und also, in die Zeitung ist ein Gesetzler reingeschrieben worden, dass wir umsonst Gartenteiche graben. Haben sich etliche Nachbarn haben sich da beworben und dann hat es angefangen. Was ich noch an einem Samstag bin ich in den Keller gegangen, habe zwei Schaufeln rausgeholt, habe auf der Schulter gehabt, wollte gerade aus dem Haus. Dann hat mich mein Vater hat das gemerkt und hat gesagt, du sag mal, wo gehst du denn mit den Schaufeln hin? Und dann habe ich gesagt, du, ich gehe zu den Hergenröders, wir graben einen Teich. Und dann hat sich so eine tiefe Furche in der Stirn von meinem Vater gebildet. Und dann hat er gesagt, sag einmal, was zahlen denn die in der Stunde? Und dann habe ich gesagt, Vater, die zahlen überhaupt nichts, das wird ein Biotop. Und dann hat mein Vater nichts mehr gesagt, aber ich konnte in dem Moment seine Gedanken lesen. Und er hat sich gedacht, das darf ja nicht wahr sein. Da habe ich den blöden Hund mit Mühe und Anstrengung vor bald 15 Jahren in die Mutter reingespritzt. Der war überhaupt nichts, der war bloß ein Löffel spitz voll Quark. Er ist in den Bauch, also hat er sich voll gefressen und irgendwann war so weit, dann ist er rausgekommen. Seine eigene Mutter hat ihn unter Schmerzen auf die Welt gebracht. Und der Krüppel hat überhaupt nichts gekonnt. Er hat überhaupt nichts gekonnt. Er konnte nicht einmal aufs Klo gehen. Er hat sich voll geschissen und voll brunzelt. Er konnte nicht einmal selbstständig essen, den haben wir füttern müssen. Er hat auch nicht plaudern können, die haben mir Sprechen beibracht. Das Laufen, das Fahrradfahren, was wir ausgegeben haben. Klamotten, Spielsachen, da sind wir in die Schulen auf, wenn es mir die Lehrerschwierigkeiten gegeben hat. Und was ist der Dank? Die blöde Sau gräbt 14 Jahre später die Helgenröder sein Gartenteil. Ich glaube, ich häng mir auf. Das hat sich mein Vater gedacht, hat aber nichts gesagt. Und ich habe mir gedacht und habe auch nichts gesagt. Du hast überhaupt keine Ahnung. Das ist ja überhaupt kein Schimmer, wir graben ein Biotop. Da waren Salamander, da waren Lurche, da waren Froschgequagere, da waren Bachforellen, wenn sich da ansiedeln, da waren Ringelnattern, ihre Eier ausbrüten, da waren Wasserlilien und Seeanemonen, wenn da wachsen. Und bin rausgegangen halt. Und dann haben wir bei den Heigenröders haben wir Kram und geschwitzt und die Heigenröder sind am Rand gestanden und haben sie gedacht, das darf nicht wahr sein. Das darf nicht wahr sein. Schau dir das an, wie schön ist das denn. Die graben ein Loch, da machen wir Folie rein, dann lassen wir kaltes Wasser rein und dann können wir weiterhin immer in den Kasten Bier ins kalte Wasser reinstellen. Dann haben wir einen einwandfrei ökologisch gekühlten Kasten Bier. Perfekt. Ist sogar einer von der Zeitung ist gekommen, hat ein Foto gemacht von der Aktion. Und hat sich wahrscheinlich auch gedacht, schaust du an, einer blöder als der andere. Aber war happy, hat ein Foto gemacht, ein paar Zeilen drunter, und dann war seine Bumsplatzseiten voll. War am Vormittag wahrscheinlich bei den Karnickelzüchtern, hat mit Mühe und Not 90 Zahlen rausgewirtschaftet von dem Geschmarri. Jetzt haben die Arschlöcher einen Deich geraubt, Foto, ein paar Zahlen, die Seiten war voll. Feierabend, ein paar Seidler, neigesoffen, alles die Idioten zu verdanken. Halt. Es ist tatsächlich in der Zeitung gekommen, der Artikel mit Bild. Halt. Und der Bezirksnaturschützer hat es bestimmt ausgeschnitten und auf ein DIN A4-Blatt aufgeklebt. Und dann hat er es eingeordnet in einen Ordner mit den Aktionen von den Heinzelmännern. Und hat sich gedacht, wenn die so weitermachen, dann ist der Ordner bald voll. Dann habe ich bald einen Ordner mehr als der Oberschütze in Oberschwaben. Dann, wenn es so weitergeht, dann will ich der Oberschütze. Und dann werde ich Bürgermeister, dann werde ich Landrat, dann geht's in die Politik. Jetzt habe ich alles die Heinzelmännler zu verdanken. Vielen Dank halt.
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Ich war begeistert. Na, weniger über das, was er gesagt hat, sondern dass er überhaupt was gesagt hat. Na, der Mann hat eine Meinung. Und damit bist du heute schon Ausnahme. Na, heute ist doch alles jedem so richtig wurscht, oder? Jeder hält sich für tolerant und letzten Endes ist man gleichgültig. Das war jetzt fast sozialkritisch, glaube ich, gell? Na, aber das bedrückt mich schon. Wissen Sie, wenn man so wie ich in Niederbayern geboren ist und dort auch noch aufwächst, man hat da ganz andere Einstellung zum Thema Meinung. Weil bei uns in Niederbayern hat die Meinung schon immer oberste Priorität. Wirklich. Bei uns in Niederbayern, da war Meinung immer schon wichtiger als Ahnung. Und das Epizentrum der Meinungsbildung ist ja der Stammtisch. Und auf dem Feld bin ich besonders bewandert, weil ich seit meinem 5. Lebensjahr jeden Sonntag am Stammtisch war. Mit dem Mann unserer Nachbarsfamilie und

0: Es war für mich auch sehr, sehr informativ, weil schon damals, Ende der 70er, der Niederbayerische Stammtisch in puncto Dialektik und Rhetorik unheimlich fortgeschritten war. Hey, du hast es mitgekriegt, da im Iran, hä? Der Ding ist wieder da, gell, da im Iran. Oh, freilich, gell, der Schah, ein Gekrampf, der Schah, der ist der Furtander. Und meinst du ein Ding, der Khomeini, gell? Ja, genau, mit die Mul. Na, wie heißt denn der da, die Mul? Na, oder meinst du die Mujahedo, Mu,
1: Ja, und der Winter kommt auch bald.
0: Da war alles gesagt. So habe ich Ende der 70er die Grundzüge der Weltpolitik kennengelernt. Da habe ich gewusst, der Schah ist ein dekadenter Hund, der Khomeini ist eine Art Papst von den Persern, die Mujahedin sind so eine Mischung aus Drachenverein und Schützenverein. Und der Strauß wird schon wissen, was er macht. Und das Schöne ist, den Stammtisch gibt's heute noch. Gleiche Besetzung, gleiche Grundstimmung. Die Herren mittlerweile hart an die 70 vom Alter her, aber die Themen nur unweit weg von dem, was früher war. Hand im Maut, Hand im Maut, du das mit dem Maut.
2: Oh, ich merk's bei der Rente.
1: Was merkst du bei der Rente? Du meinst doch wegen der Ding, wegen der Gesundheitsreform, gell?
2: Ein Geweide, das ist eine Krankheitsreform, ist das, verstehst du? Eine Krankheitsreform.
1: Und jetzt Dings, gell? Und Europa haben wir jetzt auch noch, gell? Europa haben wir jetzt auch noch.
2: Ja, ich geh jetzt. Ja, nach Europa, oder was?
1: Nein, kann jeder wechseln.

Die Füchse verjuchsen den Max auf der Rax. Halli! Die Füchse verjuchsen den Max auf der Rax. Hallo! Sie werden mich jetzt fragen, ob ich nicht etwas spinn. Doch in dem, was ich sang, liegt ein tieferer Sinn. Die Geschichte beginnt nämlich so. Halli, halli, hallo! Es waren die Trixi und obiger Max. Halli! Es waren die Trixi und obiger Max, schnurstracks eines Tags unterwegs auf die Rax, und da kamen sie auch zu der raxigen Schlucht. Diese Schlucht hab ich gesucht, sagte Max, die hat Wucht. Halli, halli, hallo! Denn das Echo der raxigen Schlucht ist bekannt. Halli! Das Echo der raxigen Schlucht ist bekannt als das laxeste Echo im Raxenland. Doch die Trixi, die war schon erwachsen und sprach: Lieber Max, deine Faxen, die mach ich nicht nach. Halli, halli, hallo! Da hopste der Max in die Schlucht und rief schnell: Halli! Und das Echo erwiderte deutlich und hell: Hallo! Da rief Max voller Zorn und sein Atem ging schwer: Hallo! Doch das Echo ertönte genau wie vorher: Halli! Und gicksend hat Max es noch einmal versucht: Halli, halli, hallo! Doch das Echo, es gickste zurück in die Schlucht: Hallo, hallo, halli! Da rief Max und sein Herz schlug ihm bis an den Hals: Wie? Doch das Echo erwiderte nichts weiter als: Wo? Und Max rief: Ja, sie! Und das Echo: Ja, so! Und Max rief: No, wie? Und das Echo: Niveau! Und Hollodoro wurde Hilidori! Und ich geh in den Zoo, war Och, geh on den Zieh. Und er sank in die Knie und wurde nicht froh bis um 6 in der Früh. Dann rief er: Hallo! Und das Echo: Halli! Und er wusch Hände und gesocht und ging aufs Kli. Und er dachte verzweifelt: Ich hab mich blamiert, mein Leben verpfuscht, Karriere ruiniert. Mein Automobil wird ein Autimibol, jedes Liebesidyll ein Lobesodol. Erreich ich die Spitzen, sind nix dort wie Spotzen, und alle Matrizen werden Matrotzen. Statt Milch trink ich Molch, statt Bier krieg ich Bohr. Meine Kiefer werden Koffer und aus mir wird ein Moor. Will mich wer betrügen, bin ich schon betrogen, und will ich was kriegen, geht's mir an den Krogen. Halli, halli, hallo! Und der Max schottelte seinen Kipf und er sprach: Halli! Ja, der Max schottelte seinen Kipf und er sprach: Liebe Trixi, geheim, denn ich kann dir nicht nach. Sag's meiner Frau und meinen drei Kondern, ich möchte ihnen selber die Schmerzen gern londern, doch würden sie mich weder lieben noch loben, drum bleib nur schön drüben, sowohl als auch droben. Und sollten die Füchse, die Foxe mich fressen, dann wird mich die Menschheit so schnell nicht vergessen. Halli, halli, hallo! Und die Füchse, sie kamen und fanden den Max, halli! Jetzt verjuchsen die Füchse den Max auf der Rax, und es quietschen die Knochen, es knackset der Flachs, und ein jeder Fuchs leckt sich die Flanken und spricht: Dieser Max, ja, ich sag's, ist ein Flachsengedicht. Die Flachsen, die Flachsen, die Muskulatur in den Haxen, die Achseln, die Wadeln, die Schinkenrouladeln, die Schurcheln, die Sockeln, die Nirndeln mit Nockeln, der Gseuchz von dem Max ist die Höhe des Geschmacks.

Ich habe wirklich lange gebraucht, Freunde zu finden. Und es kommt so von Herzen, ich spüre das. Ja. Ja, wirklich, ich dachte in der Schule findest du Freunde. Aber in der Schule findest du keine Freunde, in der Grundschule. Ich dachte erstmal so, cool, mein Sitznachbar, neben einem muss ich ja sitzen, das wird mein Freund. Ich bin dahin, hab mich hingesetzt, sagt, hallo, ich bin der Simon. Dann holt er, ohne zu reden, einen Bleistift raus und malt so eine Linie aufs Pult. Meine Seite, deine Seite.

Na, dann dachte ich, im Sportunterricht. Im Sportunterricht. Ich war ja athletisch und so. Im Sportunterricht, da kannst du glänzen. Oder wie wir Schwarzen sagen, ermatten. Der war jetzt im Pointenlimbo. Einmal, der kommt tiefer. Aber im Sportunterricht in Bayern, da spielst du ja nicht coole Sachen. Da spielst du ja nicht Fußball, ja, oder Völkerball oder sowas. Was spielt man im Sportunterricht in bayerischen Grundschulen von der 1. bis zur 4. Klasse? Nix da. Wer hat Angst vom schwarzen Mann? So. Ja. Ich war 4 Jahre lang Fänger. Aber eigentlich wird an der Grundschule, werden die Connections woanders geschlossen. Die richtig deepen Connections, die passieren woanders. Am Drogenumschlagplatz. Am Schwarzmarkt. Ja, wirklich. An der Süßigkeiten-Tauschbörse. Ja, wie es da abging, war das bei euch nicht so in der Grundschule? Alle haben ihre Süßigkeiten getauscht. Ja, ich bin Reiter, damals noch, heute Twix. Ich bin Twix, Twix gegen Mars, Mars gegen, okay, was hast du? Bounty nehme ich. Gummibärchen gegen Bounty, sehr cool, guter Mann. M&Ms gegen 2 Gummibärchen, läuft. Alle haben ihre Süßigkeiten getauscht. Ich nicht. Ich saß da hinten in der Ecke. Ha, weil bei mir zu Hause galt der Satz, Simon, wenn du was Süßes magst, dann isst dann Apfel. Boah! Boah! Bei dem Satz kriege ich heute noch Zahnbelag. Und zwar dieser Zahnbelag, der so knirscht zwischen den Zähnen. Der Schutzbelag. Ja, boah! Wirklich, alle hatten ihre bunt verpackten Süßigkeiten. Und ich mit der Tupperbox in der 3. Generation, na, wenn man die aufgemacht hat, kam schon so ein Essigschwall irgendwie entgegen, dass einem die Augen getränt haben. Ja. Und was war da drin? So braun, anoxidierte, säurehaltige Apfelschnipselchen. Boah. Wenn man da reinbeißen wollte, ist das Zahnfleisch vor Ehrfurcht zurückgegangen. Ja. Die Zähne auseinander. Ja. Kennt ihr die? Boah, schaut mir mal an. Dann hatten die anderen Kinder auch, die hatten so geile Getränke. So Fanta und Sprite, wenn man die aufgemacht hat. Das, ja, das klang schon, als würde man die Adria springen, so frisch. Bei mir klang es so. Apfelsaft Naturtrüb vom Biobauern in der Tupperflasche. In diesen ranzigen Tupperflaschen, wo auch der Kaber von der Vorwoche sich immer noch im Gewinde so angesammelt hat. Oh, Mann, habe ich viel gebrochen damals, wirklich. Ich war nur dehydriert. Ja, man muss da durch, man hat ja Durst. Manchmal hat es bei mir auch gezischt, da dachte ich, hoppala, Apfelschorle? Hm? Nein, dieser Bio-Apfelsaft, der gärt wahnsinnig schnell. Ja. Ich war in der 3. Klasse Alkoholiker. Ja. Ich dürfte natürlich auch nie zu McDonald's gehen mit meiner Hippie-Mama. Ich habe einmal es gewagt, zu fragen, ob wir zu McDonald's gehen. Ja, freilich, du wirst schon so ein Prolet sein. Ein Junkfood kommt mir nicht ins Haus. Da fließt der Brot mit Marmelade, schmeckt auch. Oder noch besser, wir machen die Burger selber. Klingt romantisch. Burgerbraten mit der Mama klingt ja eigentlich cool. Aber bei meiner Mama hießen die Dinger nicht Burger, sondern Fleischpflanze. Und das klingt schon nach hartem Stuhl. Ha. Nicht umsonst. Fleischpflanze. Ich kann euch das Fleischpflanze-Rezept von der Mama mal sagen, wer es nachkochen will. Ganz einfach, 500 Gramm Hackfleisch in den Topf geschmissen. 500 Gramm Zwiebeln dazu. Nicht klein hacken, nur mal kurz vierteln. Ha. Reingeschmissen, Ei drüber, Salz, Pfeffer und dann wird das Ganze vermengt. Vermengt, vermengt, vermengt. Und dann machst du so Klumpen, die riesengroß sind, wo auch diese Zwiebelstücke raushängen, wie bei einem Menschen, der aus dem 4. Stock gefallen ist, so ein Oberarmknochen oder so. Ja. Die Pfanne ist schon vorgeheizt mit 300 Gramm Butter auf 500 Grad. Ja, und dann wird es da reingedroschen. Angeschwärzt, einmal umgedreht. Und dann auf irgendein Brot draufgeklatscht. Auf irgendein Brot. Bei McDonald's, da haben die extra Burger-Semmeln. Also Burger-Brötchen heißen die bei denen. Die sind ganz dünn und elegant. Und dann kommt da das Fleisch drauf. Das ist auch ganz dünn und elegant und ist genauso groß wie die Burger-Brötchen. Und dann kommt da noch ein Salat drauf, der ist genauso groß gewachsen wie das Fleisch und das Brötchen. Und dann kommt oben drauf nochmal ein Käse, der ist auch genauso groß und oben drauf nochmal ein Brötchen. Und dann ist es ganz dünn, wie Parmaschinken. Hat mit einem Happen gegessen. Die Dinger von meiner Mama sahen aus wie Elefantenfüße. Ja, freche Geräte. Ich sag, ich will auch mal so eine Burger-Semmel haben. Die Mama, ja gut, dann nehmen wir heute Semi, dann holt sie aus dem Korb vom Semmelknödel machen, die trockenen Semmeln raus, ja. Schneidet die auf, klatscht da den Elefantenfuß drauf, oben drauf nochmal so ein furztrockenes Ding und dann willst du da reinbeißen, ja. Ich wollte wirklich, ich hatte Hunger, aber es war stärker als ich, das ist so. Schaffst es nicht. Und dann schaffst du es irgendwann, eine Hauer da reinzutreiben und zack, Semmelbrösel im Zahnfleisch und wieder zurück. Meine ganze Kindheit ist ein einziges Verlustgeschäft meines Zahnfleisches. Schaut mich mal an. Ja. Die Leute sagen mir, Simon, der grinst immer so nett. Nein, ich habe kein Zahnfleisch. Ja. Das stinkt sauer.
Naja.

Dass ich es nicht war, das stimmt. Ob es der Rudi war, ich weiß es nicht. Der Homberger hätte es sehen können. Der Brei hätte es auch sehen können. Den Arnold Poppe, den haben sie wahrscheinlich schon zum Essen geholt gehabt. Der war gar nicht mehr da. Also bleibt, ja, der Hansi. Der Hansi bleibt noch übrig, aber der Hansi schwört, er war es nicht. Also geregnet hat es wie die Sau. Und der Kinderwagen, der stand in etwa da drüben. Da war der. Okay, der Kinderwagen, der war ganz genau dort, wo die Geschäftstüre ist. Okay. Und der Säugling da drin, der hat gebrüllt wie am Spieß, also grauenhaft. Okay. Der hat geschrien da drin, fürchterlich. Und Kinder, das weiß man, leiden besonders unter Säuglingsgebrüll. Und der Kinderwagen, der schaukelt von dem Gebrüll weit und breit, keine Menschenseele. Die Mutter ratscht wahrscheinlich im Geschäft drin mit der Kramerin, kümmert sich um nichts, um gar nichts. Ne? Wie es halt ist. Naja. Und irgendeiner dann von uns fand dann diesen Regenwurm. Und hat ihn hochgehalten. Es war ein schöner Regenwurm. Ein Prachtexemplar. Fast der Blindschleiche. Er hat sich sehr wohl gefühlt, weil es so schön geregnet hat. Ja, aber dass ich mich jetzt erinnere, wir haben uns irgendwie damals alle angeschaut und ja, wie soll ich sagen? Das Einverständnis kam wie von selber. Also ohne unser Zutun. Und vielleicht war es dann doch der Homberger, der dem Säugling den Regenwurm zum Fressen gab. Nein, weil der Arnold Poppi war ja gar nicht mehr da. Nein? Und der Rudi hätte sein können, aber der Hansi sagt, er unter keinen Umständen. Und ich war sicher nicht. Nein, ich war's nicht, weil wenn ich's gewesen wäre, müsste ich's doch wissen. Na ja, und weil's dann plötzlich so still war, so ruhig, wie der Säugling den Regenwurm verschluckt hat, sind wir dann alle doch ziemlich früh heimgegangen.

So, Spaß beiseite. Liebe Langnasen, die Finanzkrise, die geht vorbei. Ne? Irgendwann lachen wir drüber. Wie wir damals mit Wäschekörben voller Euros zum Bäcker gelaufen sind. Ne? Da lachen wir drüber. Es geht vorbei, es geht vorbei. Die eigentliche Krise, die wird ja, also die wird verdeckt dadurch, die kommt aber danach umso stärker. Ne? Und das ist die Erderwärmung. Und gerade für mich als alten Ozeanpianisten ist es ja so, das eigentlich Tragische an der Erderwärmung ist die Eisfreiheit. Ne? Die Titanic fährt immer weiter. Ne? Und die Bordkapelle spielt ununterbrochen, so geht es mir seit Jahren. Ne?

Das Klima kennt Gewinner und Verlierer, das steht in meinem Reiseführer. Der Freistaat Sachsen kann sich glücklich schätzen. Gemütlichkeit unter Moskitonetzen, das ist Sachsen. Der Sachse sagt, wieso Katastrophe, der Sachse gewöhnt sich doch an alles, der Chianti aus Chemnitz.

0: Wir bekommen jeden Monat Taschengeld. Wenn wir dafür etwas kaufen wollen, dann schicken wir Nefzeller oder Roggenstroh in die Stadt. Und weil wir von Dr. Gesell gefragt wurden, wie es mit unserem Gedächtnis steht, hatte ich geantwortet: Manchmal, Herr Doktor, beginne ich mein Gedächtnis zu hassen, was es alles nicht mehr leistet. Wenn ich in der Absicht nach oben gehe, mir Schuhe anzuziehen, um damit in den Garten zu gehen und den Rasen zu mähen, stehe ich dann oben und stelle mir die Frage, was will ich da eigentlich? Gehe wieder runter, sehe eine Zeitung, vertiefe mich in die Zeitung und vergesse den Rasen. Und Renate fragt:
1: Ist er zu nass?
0: Wer?
1: Der Rasen.
0: Und ich denke: Richtig, Schuhe. Klingt schon etwas senil, aber auf der anderen Seite habe ich in Dingen unserer Respublika, also unserer öffentlichen Sache, ein nahezu nachtragendes Gedächtnis. Und bei dem Wort Taschengeld funktioniert es besonders gut. Eine gewisse Schadenfreude kommt auf, wenn ich daran denke, dass es viel jüngere Menschen gibt, die bereits unter diesem bedenklichen Schwund leiden. Taschengeld bezieht seinen Namen aus der Tatsache, dass viel Geld in Taschen endet, die man nicht kennt. Als das bayerische Finanzgenie Erwin Huber in seiner Eigenschaft als Minister der Finanzen gefragt wurde, ob er nicht schon seit Jahren gewusst habe, dass die Bayerische Landesbank 1,5 Milliarden Euro Verluste gemacht hat, wusste er gar nicht mehr, dass er Finanzminister war. Als er es dann glaubte, waren es schon 3 Milliarden, von denen er nichts wusste. Als es 6 waren, hat er etwas zugegeben. Er hat zugegeben, dass er nichts wusste von den 2 Milliarden, die es inzwischen über die 6 waren. Bei 10 Milliarden bekam er eine Amnestie von seinem Ministerpräsidenten, dem damaligen, der ihm bescheinigte, dass er, Huber, auf gar keinen Fall gewusst haben kann, ab wann er nichts gewusst hat. Und dann wusste er gar nichts mehr. Man muss auch mal einen Schlussstrich ziehen können. Denn was sind denn 10 Milliarden in einer Landesbank? Mein Gott, Zahlen sind Zahlen. Für einen Normalgeldverbraucher heißt Zahlen einem kategorischen Imperativ ähnlich, dass er was bezahlen muss. Für einen Minister, eine Bank, einen Bankvorstand sind Zahlen die Zahlen von 1 bis 10 und haben keine Verbindung zum realen Leben. Das Debit ist keine Katastrophe, weil es vorübergehend ist. Man hat mit Schulden mehr Kredit als mit Geldüberfluss. Geld ist einfach eine Metapher, eine Redewendung. Geld, das nicht da ist, gibt es nicht. So gesehen hat es für Bankräuber überhaupt keinen Sinn, einen Bankeinbruch zu veranstalten. Das, was man rausholen kann, ist gar nicht drin. Mit anderen Worten, geldphilosophisch gesehen, haben wir Brecht und Dürrenmatt längst überwunden.
1: Die Peach dieses Zerfallsprodukt des öffentlichen Wirkens wittert hinter dem, was du da sagst, Hintergründe, in die sie nicht gestoßen werden möchte. Wir haben jetzt unseren Afternoon-Tea-Talk im Come Together. Wir sollen das Thema Schwarzgeld und Banken und Krise ganz strengstens vermeiden, sagt die Höwei. Ich werde mich daran halten. Meine Damen und Herren, und hier sind wieder Renate und Dieter mit ihrem Tea-Talk.
2: Kapitel 21. Vor 5 Jahren hatte ich einen Flug im Internet gebucht. Äußerst günstig, versteht sich. Abflug 5.30 Uhr. 5.30 Uhr. Morgens. Es war unbestreitbar ökonomisch richtig, den frühen Flug zu nehmen. Die praktische Umsetzung meiner Wahnsinnstat bekümmerte mich nicht im geringsten. Als heute um 3:30 der Wecker klingelte, sind das Känguru und ich zu Opfern meines 5-Jahr-Planes geworden. Das Känguru will mich nämlich unbedingt begleiten. Es schiebt freundschaftliche Gründe vor, aber ich glaube, es ist einfach nicht in der Lage, sich auf Dauer selbst zu versorgen. Wie dem auch sei, das Känguru ist quietschfidel, hat ganz laut Nirvana aufgedreht, singt I can't complain, I'm on a plane und hüpft dazu wie wild in meinem Zimmer auf und ab. Nun sind auch alle meine Nachbarn Opfer meiner unbestreitbar ökonomisch richtigen Entscheidung geworden. Alter, sag ich, es ist 4 Uhr früh, was hast du nur für ein Biorhythmus? Wir fliegen von Berlin-Schönefeld nach Berlin-Tegel. Wollen am gleichnamigen See baden. Durch den Frühbucherrabatt war der Flug 1 Euro billiger als S-Bahn zu fahren. Als wir das Ticket für die S-Bahn zum Flughafen lösen, beschleicht mich der unangenehme Verdacht, irgendein Denkfehler gemacht zu haben. Am Flughafen gibt es zufällige verdachtsunabhängige Intensivkontrollen und wie immer wird zufällig verdachtsunabhängig ausgerechnet das Känguru kontrolliert. Weil ich zufällig verdachtsunabhängig, nicht so unverdächtig, weiß mitteleuropäisch aussehe, fragt es. Exakt. Brummt der outgesourcete lohngedammte Sicherheitsdienstleister. Und nu, fragt das Känguru, was willst du von mir, Mann ohne Eigenschaften? Lernen Sie mal bitte Ihren Beutel. Wahnsinn, was es immer alles dabei hat. Kurt Cobains Tagebücher, eine Familienpackung Aspirin, einen alten Teddybär, eine Hängematte, ein Schlauchboot, eine Mao-Bibel, rote Boxhandschuhe, diverse Aschenbecher, zwei Packungen Schnapspralinen, mein MP3-Player. Ach, guck an, sag ich. Mein MP3-Player. Das Känguru zuckt mit den Schultern. Ach, mein, dein. Das sind doch bürgerliche Kategorien. Dann jetzt noch den Beutel aufs Band, bitte, sagt der Mann. Das Känguru blickt ihn verwirrt an. Das geht nicht, sagt es konsterniert. Den Beutel bitte aufs Band, wiederholt der Mann. Der ist angewachsen, sagt das Känguru. Der Beutel, sagt der Mann nochmal überdeutlich, muss aufs Band. Seine Kollegin versucht mit einer Übersetzung weiterzuhelfen. Please put the Beutel on the band. Das Känguru zieht mehrmals an seinem Beutel, macht dabei Quietschgeräusche und sagt überdeutlich und genervt, angewachsen, geht nicht. Der Beutel muss aufs Band. So sind die Vorschriften, brummt der Mann. Das ist entwürdigend, ruft das Känguru eine Minute später vom Band, kurz bevor sein Kopf in der Durchleuchtemaschine verschwindet. Ich kann nichts erkennen, murmelt die Frau hinter dem Bildschirm. Wir müssen das nochmal machen, sagt sie zum Känguru, als es auf der anderen Seite wieder rauskommt. Und drehen Sie den Beutel bitte nach oben. Ihr habt ja wohl einen Arsch offen, beginnt das Känguru zu fluchen. Der Mann nimmt sein Funkgerät, um Verstärkung zu rufen. Ich blicke das Känguru flehend an. Es schnaubt böse, hüpft vom Band, stampft wieder zurück und legt sich nochmal andersrum drauf. Irgendwann, murmelt das Känguru. Irgendwann. Kann ich schon durchgehen, frage ich. Schuhe aus, Hut ab, Jacke weg, Gürtel auf, Pullover runter, sagt der Mann. Als das Känguru wieder ganz in der Maschine drin ist, hört man seltsame Geräusche und plötzlich ist das Bild auf dem Monitor verschwunden. Der Kopf des Kängurus wird unter dem schwarzen Gummivorhang vorgeschoben. Und was meinen Sie, Doktor? Fragt es im fatalistischen Tonfall eines Emergency Room-Statisten. Ist es was Schlimmes? Ich habe mich derweil komplett ausgezogen und frage, ist gut so? Oder soll ich noch die Haare wegrasieren? 4 Tage später werden wir aus der Untersuchungshaft entlassen. Nachdem das Känguru erfolgreich argumentiert hat, es sei nur an den Kabeln hängen geblieben. Während ich mich damit entschuldige, nur die Anweisung in vorauseilendem Gehorsam zu Ende gedacht zu haben. Wir werden ins Flugzeug gesetzt, 3 Minuten später landen wir in Tegel. Das Känguru ist aber immer noch mies drauf, weil es für seinen Beutel auch noch 10 Euro Gepäckzuschlag bezahlen muss.
0: Heute Morgen beim Wake Up im On, wir sprechen diese Wörter inzwischen mühelos und fehlerfrei aus, weil sich damit etwas verbindet, was man Practical oder Normal Day Life nennt, hat sich Renate furchtbar aufgeregt, weil die Kameraassistentin Donatella ihr für die Morning Shots die Bettdecke ordnen wollte. Ich habe Donatella verteidigt. Renate, du hast immer noch nicht begriffen, dass wir 5/8 unseres Alltags verkauft haben. Beim Wake-up im On müssen wir drehfertig sein.
1: Ich lasse mir nicht an die Wäsche gehen.
0: Hör mal, ich unterstelle dir nicht, dass du einen Teil deines nicht unschönen Beines sehen lassen wolltest.
1: Das ist ja lächerlich. Vermutlich hältst du das für obszön, aber da gibt es ganz andere Problemzonen am menschlichen Körper.
0: Ja, ich weiß, was du meinst. Wenn es nach dir ginge, müsste ich die ganze Zeit über mein Gesicht verhüllen.
1: Hätte ich nie gesagt, aber...
0: Aber?
1: Es ist was dran.
0: Der Wake Up Morning Shot fiel etwas gereizt aus. Die Peach hatte ihre Freude daran. Meine Wut wuchs. Und Renate hatte obendrein auch noch die Schlusspointe. Auf meinen mürrischen Satz, was soll ich denn machen, wenn ich morgen schlechte Laune habe? Da sagte sie,
3: knirsch doch mit irgendwas, wenn's die Zähne sind.
0: Ein schöner Schlusssatz, quietschte die Peach. Ich warf die Schlafzimmertür hinter mir zu und ging hinunter in die Küche. Der Kaffee war schon da, natürlich kalt. Die Brötchen sahen aus wie kleine, weiche, schlappe Säckchen. Die Butter war vergletschert, die Eier waren hart wie Handgranaten. Als ich nach den zwei Frühstückstellern greifen wollte, um sie abzuwaschen, rief mich Renate scharf zur Ordnung.
3: Schluss mit dem Gepütscher!
0: Pütschern heißt bei ihr das Herummachen in der Küche. Heißes Wasser laufen lassen, Teller drunter halten, Bestecke entfetten, Töpfe einweichen, Krümel mit angefeuchteten Fingern von der Tischplatte entfernen, aus unerfindlichen Gründen sämtliche Schuhe putzen, die Geschirrspülmaschine anwerfen, die Waschmaschine im Keller füllen, den Müll beseitigen, den Sommerrasen spritzen und pitschpatsch den zuvor beseitigten Schmutz wieder hineintragen ins Haus und dann alles wieder von vorn. Wieder entschmutzen, wieder mit heißem Wasser Schmutz schlieren lösen, das alles ist Pütschern. Dieser Reinigungsdrang hat mich in den Nachkriegsjahren erwischt. Mehrere Verhaltensforscher haben darüber schon seitenweise nachgedacht. Ganze Bücher sind daraus entstanden.
1: Das Schuldgefühl der Deutschen nach 1945, merkwürdigerweise aus einem Nichtwissen entstanden, war der Anlass für eine große Waschwelle. Dabei handelte es sich nicht um jene, die wirklich gemordet hatten. Die hatten ihren Namen argentinisiert oder mit Hilfe des Vatikans latinisiert und lebten ihr Leben harmonisch zu Ende, wenn auch mit dem Makel, die Endlösung der Judenfrage nicht vollendet zu haben. Nein, es handelte sich um jene deutschen Bürger, die wirklich erst nach Beendigung des Krieges erfahren hatten, dass man in ihrem Namen ungeheure Verbrechen begangen hatte. Um dieses ehrenwerte Gefühl wirtschaftlich zu nutzen, erfanden die Henkelkinder der Nazi-Generation nach der Naschwelle die Waschwelle. Wes der Bauch voll ist, des schwappt das Gewissen über. Frei nach Brecht.
0: Ich bin die Generation, die 6 Kriegs- und 3 Friedensjahre unter Seifenmangel gelitten hat. Notdürftig haben wir uns nach den Nürnberger Prozessen eine ausreichende Menge Unschuld beschafft, und zwar mit der Unterstützung der christlichen Parteien, die sämtliche in letzter Not noch entnazifizierten Ortsfahrer zu Widerständlern ernannt haben, die dann ihrer Gemeinde und sich selbst die Absolution erteilten. Und notdürftig sind wir ziemlich ungewaschen miteinander aus der Krisenzeit entkommen. Aber man konnte sich nicht mehr ins Gesicht sehen. Man schaute sich woanders hin. Auf die Wäsche. Schmutzkommissare übernahmen die Macht an der Reinigungsfront. Der Westen war rein, der Osten war rot. Der neue Waschzwang. Und das macht mich so pitscherig. Renate ist schon lange nicht mehr mit mir in ein Restaurant gegangen.
1: Ich habe immer Angst, dass er im Lokal plötzlich aufsteht, die Teller einsammelt, sie in die Küche bringt und dort anfängt zu pitschern.
4: Vielleicht nur eine kurze Geschichte, ja. Die heißt der Musenkuss. Weil die neue Akademie immer ein so schlechtes Wirtshaus gewesen ist und so mancher Gast mit Spätfolgen zu rechnen gehabt hat, möchte ich mit Stolz auf ein Gedicht hinweisen, das aus eigener Feder stammt und wo nur der Herbert K. mitgedichtet hat. Wir haben dieses Gedicht seinerzeit neben die Speisenkarte hingepappt und es lautete: Der Rindsbraten. Die Flachsen, die da drin, sie sind gar hart zu beißen und sie auch noch auszuscheißen, ist für wahr mit recht viel Glück ein regelrechtes Meisterstück. Postum. Das Wirtshaus ist dann doch irgendwann eingegangen, aber dicht kann man auch in 100 Jahren noch lesen. Und damit beweist sich, dass das Geistige immer überlegen ist.

0: Wir bleiben beim Lesen. Und zwar wurde ich immer wieder gefragt, Ausbilder, wie verbringst du eigentlich deinen Sonntag? Ja, also wenn du mal frei hast, schläfst du schon mal was länger? Oder ja, und da habe ich gesagt, okay, führst du mal so einen Tagesablauf vom ganz normalen Sonntag bei der Familie Schmidt. Geht los, 3.59 Uhr. Ich habe die Augen weit aufgerissen und starre auf meinen Wecker. 4 Uhr. Ich brülle meinen Wecker an, dass er endlich klingeln soll. 4.01 Uhr. Ich reiße das Fenster auf und brülle erstmal ein zackiges Morgen, ihr Luschen, in die Nachbarschaft. Vereinzelt höre ich aus den Nachbarwohnungen, Idiot. Schnauze, nicht schon wieder. Herrlich. 4.10 Uhr, Körperpflege, rasieren mit dem Bunsenbrenner. 4.30 Uhr, ich gehe joggen, um mir währenddessen mein Frühstück im Wald zu reißen. Freue mich schon auf Eichhörnchen am Spieß und auf ein leckeres Kaninchenmett. Heute leider nur ein Igel gefangen. Echte Männer essen das Fell mit. 7.30 Uhr, es klingelt. Wer kann das sein? Draußen ein Pärchen mit Aktentasche, die sagen, sie wollten mir Liebe schenken. Sag ich, Respekt, in der Bahnhof muss ich immer bezahlen dafür. 7.45 Uhr, meine Frau wird gerne romantisch geweckt. Über meine 2000-Watt-Anlage lasse ich den Schmusesong von Rammstein Ein Mensch brennt einspielen. Liebe kann so schön sein. 9.28 Uhr, habe gerade die Motorsäge angeschmissen, um mir mein Bein abzusägen. Meine Frau steht plötzlich vor mir und schüttelt den Kopf. Mist, ich muss mit in die Kirche. 10 Uhr, der Pfarrer mag mich. Er eröffnet die Messe mit den Worten, grüß Gott, ihr Luschen. 10.34 Uhr, Predigt. Ich meditiere und schnarche. Und immer dieselbe quälende Sinnfrage. Hätte ich meinen Dienst quittiert, wenn Herr Westerwelle Verteidigungsminister geworden wäre? Haben wir Holland bis zur WM besetzt? Und was ist mit Frankreich? Egal. 13.15 Uhr, ruckzuck hat Besuch von seinem Luschenfreund Arndt. Ich belausche beide und muss hören, wie sie gegenseitig ihre Mütter beschimpfen. Arndt? Deine Mutter ist so fett, wenn die auf der Waage ist, steht da meine Handynummer. Ruckzuck. Deine Mutter ist so fett, ich wollte mich wegdrehen, da war die immer noch. 13.16 Uhr, ich sage zu Ruckzuck, er soll sofort damit aufhören, sonst kommt die Supernanny. Ruckzuck reißt die Arme nach oben und ruft immer wieder, juhu, ich komme ins Heim, ich komme ins Heim. Uhr, Mittagsschlaf, ich träume. Ich meine jetzt nicht das vorgetäuschte Wachkoma, wenn sich meine Frau mit mir unterhalten will. Kurz danach werde ich aus meinen Träumen gerissen. Es klingelt wieder. Eine Frau steht vor der Tür und fragt mich, ob ich ein Kind aus Afrika adoptieren würde. Es gäbe sogar Kindersoldaten in Sierra Leone. Hab gleich 20 bestellt. Da lachen nur böse Menschen. 16 Uhr, bin mit Ruckzuck auf der Kirmes. Am Autoscooter steht, junger Mann zum Mitreisen gesucht. Aber sie wollten meinen Jungen einfach nicht haben. Ich gehe zu einer Wahrsagerin, sie wollte mein Sternzeichen wissen, habe ich gesagt, Leopard 2. Aszendent Marder. Sie sagt voraus, dass ich am 30. Januar 2010 in Koblenz im Café Hahn auf der Bühne stehe. Und sobald ich mein Tagebuch schließe, einen Hammerapplaus bekomme.
1: Geht doch! Ja!
2: Ja, ansonsten, wo wir gerade mal Granaten und Raketenwerfer sind, der Bösewicht, der uns geblieben ist in den letzten Jahren, ist Wladimir Putin. Ich finde das erschreckend. Hauptsächlich deshalb, weil es so ein lächerlicher Bösewicht ist. Was hatten wir früher für schöne Bösewichte? Also Osama bin Laden, der mit dem Unkrautfresser-Handtuch auf dem Kopf, immer ungewaschen, Wumme unterm Bademantel. Ja, alleine wegen seiner Hygiene-Ideen war der irgendwie unheimlich. Oder auch Saddam. Der hat ja die letzten Wochen seiner Existenz in Tigrit in einem Erdloch gelebt. Und als er da rauskam, diese Bilder, ja, wie so ein Ork aus Mittelerde, war immer noch gefährlich, sah er aus. Mein Lieblingsdiktator war aber Gaddafi. Besonders wenn er seine Ausgehuniform anhatte, dann sah er aus, als ob er zur Hochzeit von Elton John eingeladen war. Oder Leadsänger von den Village People, könnte auch sein. Ja. Muammar, alte Socke. Immer schön mit dem Arsch an der Zeltwand lang. So. Selbst Kim Jong-un hat mir noch gefallen in seinen ersten Amtsjahren, als er die Raketen auf San Francisco schießen wollte, abschicken, sagt man, ja. Und mit Atomsprengköpfen. Das hat natürlich überhaupt nicht geklappt. Wahrscheinlich hatten die Atomsprengköpfe Linksgewinde, das wusste er nicht. Jedenfalls sind die in seinem komischen Kackland alle runtergefallen gleich wieder. Was mir schwer imponiert hat, dass Kim Jong-un, der hatte ja, also ein beschisseneres Land kann man sich eigentlich kaum noch vorstellen als Nordkorea. Und er hat es geschafft, aus diesem Land alles an Schrecken rauszuholen, was möglich ist. Und es zur Bedrohung für die USA werden zu lassen. Das muss ich sagen, alle Achtung, ja. Legoland greift den großen Uncle Sam an. Den fand ich irgendwie beeindruckend. Aber seitdem er diese neue Frisur hat, also auch diese Marco Reus-Seiten, ne? Nee. Sieht aus wie so ein hochgeföhnter Zwerg aus der Augsburger Puppenkiste. Könnte genauso gut Sänger in einer Gothic-Band sein. Ja, wenn man den da so sieht, Plateausohlen, Föhnfrisur, denkst du, oh ja, weißt du, keine Haare am Sack, aber La Paloma-Pfeife, weiß ich auch nicht. Braucht man nicht. Geblieben ist uns nur Wladimir Putin. Dieser Schreibtischheld aus der postkommunistischen Insolvenzmasse. Ich persönlich, so wie der aussieht, so stelle ich mir Knöllchenhorst vor aus Osterode. Ja. So kleine blöde Petze, die mit dem Klemmbrett rumläuft und alle aufschreibt, die ihm nicht passen. Ne? So schütteres Haar, 1,65 groß, so ein scheiß C&A-Anzug, wie heißt C und A auf Russisch, weiß ich nicht. Gibt's da wahrscheinlich auch. Also das ist überhaupt nicht beeindruckend. Deswegen muss er ja auch dauernd an seinem Ego, er weiß das ja selber, und sein Ego braucht dauernd Überfälle auf andere Länder, Tschetschenien, Georgien, jetzt Ukraine, er muss dauernd was machen, um sich selbst zu beweisen, was für ein harter Rochen er doch ist. Es ist traurig. Er hat es auch mal anders versucht, ich weiß es noch, das war vor 4, 5 Jahren, da hat er mal eine Werbeagentur beauftragt, die sollte mal an seinem Image polieren. Dann sah man ihn auf so einer Sommerreise, ein Foto ging um die Welt. Er mit nacktem Oberkörper saß auf so einem Pony und ritt durch so einen sibirischen Feuchtgebiet. Ja. Also auf dem richtigen Pferd wäre gar nicht aufgefallen. Ne. Aber ich sag mal, Pädophilie auf Immenhof, das kann's ja nicht sein. Ja. Das kann's doch nicht sein. Ja. Also ich meine, der Führer stehend im Ledermantel im offenen Mercedes des Brandenburger Tor. So macht man Bilder. Ja. Hat der gar keine Riefenstahlfilme zu Hause, der Putin? Man kann doch nicht einfach einen auf Diktator machen, ohne sich ein bisschen Know-how über Videoeinspieler oder so zu besorgen. Es gibt keine Fachleute mehr auf diesem Welt. Jeder meint, er könnte alles Mögliche. Traurig ist das, ja. Wenn Putin mal in die Hölle kommt, wie stellt er sich das dann vor? Stalin und Hitler sitzen da, spielen Bauernskat, weil der dritte Mann fehlt, da setzt sich Putin zu ihnen, wie das Männer so sind, wenn sie zusammensitzen. Erstmal wird geprahlt, was sie alles für harte Typen sind. Hitler natürlich als erster. Vom Nordkap bis Afrika, ganz Europa zerspannt. Da sind wir wieder. Na? Stalin natürlich, was nur jemand, die irgendwas, der Ungarnaufstand kaputt hier. Ja. Dann fragen sie, und hier, was ist mit dir, Putin? Ja, ich habe so Leute im Nachbarland Gewehre geliehen und... Setz dich an den Katzentisch! Kann man doch nicht gewinnen, ja. Peinlichst, ja, peinlich der Typ. Aber er hat eins geschafft, er hat unser Bild vom Russen verändert. Das ist das Schlimmste, was er eigentlich gemacht hat. Das hatte sich gerade so schön irgendwie alles in eine Richtung entwickelt. Jetzt ist wieder Putin da. Und das ist, so stellen wir uns den Russen vor, wie ich das jetzt beschreibe.

0: Meine Damen und Herren, das war jetzt natürlich ein bisschen mehr als ein kleiner Zwischenruf. Aber, also ich bin da gar nicht richtig wütend drüber, muss ich Ihnen ehrlich sagen. Seit ich bei unserer Stiftungsinitiative mitarbeite, habe ich was dazugelernt. Was ich früher überhaupt nicht konnte. Früher hätte ich mich über solche Leute aufgeregt. Heute habe ich in mir eine angenehme Grundhaltung. Und zwar, wenn ich solchen Leuten begegne, überlege ich als erstes, gibt es nicht auch irgendwas Positives an denen? Und das ist eigentlich ganz schön. Man kommt da auf Sachen, die kannte man früher an sich selber gar nicht. Bei diesen Menschen gibt es zum Beispiel auch was Positives, nämlich seine Energie. Die ist natürlich negativ. Also das ist Wut, destruktiv, aggressiv, negativ gepolt sozusagen. Aber es ist Energie. Wir reden doch dauernd über Energie. Über Energieengpässe, Energiekrisen, alles mögliche. Bei allem, Öl, Gas, weiß der Teufel, Atomstrom, meine Damen und Herren. Wir reden zu wenig über psychische Energie. Dabei sagen die großen Ökonomen der Welt, die Hälfte eines Wachstums und eines Aufschwungs sind reine Psychologie, also psychische Energie. Und die müssen wir nutzen. Wir könnten solche Leute brauchen, wenn wir es schaffen, ihre Energie zu erhalten, aber sie umzupolen. Wir brauchen jeden, der hilft, um Deutschland zu helfen. Deswegen sind wir heute Abend da. Auch solche Leute, wenn man mit ihnen umgehen könnte. Wir brauchen alle. In allen Altersgruppen. Sie auch. Aber er ist natürlich der Wichtigste. Meine Damen und Herren, gar keine Frage. Dieser junge, demotivierte Mensch. Er und eine Dreiviertelmillion Menschen in seinem Alter und in dieser Problemgruppe in Deutschland, die wir für ein Problem halten, ist gar keins. Er hat das größte Rettungspotenzial von allen. Wir sehen es nur nicht. Und wir sind heute Abend da, um ihm die Augen zu öffnen, um seine Kraft zu sehen. Ich gebe Ihnen ein kleines Beispiel. Was schätzen Sie, was hat er für eine Lebenserwartung?
1: 60 Jahre.
0: Noch 60 Jahre. Nicht schlecht. Als Frau?
1: 70.
0: 70, nicht schlecht. Ja, ja, kommt ziemlich hin. Vor allem, wenn Sie bedenken, wenn Sie es von heute aus schätzen, in 20, 30 Jahren, wenn er in die Nähe dieses Alters kommt, dann wird er ja noch älter. Sie haben es bestimmt gelesen, in der DPA hat kürzlich eine Meldung rausgegeben, die Lebenserwartung der Deutschen ist seit Januar 2006 um 9 Monate gestiegen. Also weiß keiner, wie es ausgerechnet wird, aber es ist eine interessante Zahl. Aber die Lebenserwartung ist in der Tat derzeit in Deutschland Männer Ende 70, Frauen Mitte 80. Und das steigert sich, bis er in dem Alter ist, natürlich weiter. Wobei ich eine ganz kleine Einschränkung machen möchte, meine Damen und Herren. Ich habe Sie jetzt nach der Lebenserwartung gefragt und Sie haben mit einer Zahl geantwortet. Das mache ich genauso, das macht jeder hier. Aber in Wirklichkeit ist das ja Unfug, meine Damen und Herren. Lebenserwartung ist doch keine Zahl. Wenn ich Sie fragen würde, was erwarten Sie noch vom Leben, würden Sie auch nicht sagen 2 bis 3. Ja? Wenn Sie mich fragen würden, was ich noch vom Leben erwarte, das könnte ich Ihnen gar nicht sagen. Da bräuchte ich 2, 3 Bier und dann wüsste ich es immer noch nicht. Das ist eine ganz komplizierte Geschichte. Unsere Lebenserwartung ist doch was, was man noch nicht mal in einem Satz unterbringt. Und im Alltagsgebrauch bringen wir das in einer Zahl unter. Aber der Inhalt ist weg. Wir reden eigentlich über die Lebensdauer und nennen das Lebenserwartung. Ich sage es nur deswegen, meine Damen und Herren, weil es bei ihm eben nicht mehr stimmt. Bei ihm steigt nur noch die Lebensdauer. Die Lebenserwartung steigt gar nicht mehr. Meine Damen und Herren, die Lebenserwartung eines Menschen, der im Alter von Mitte 20 mehr als 2 Jahre ohne Beschäftigung ist in Deutschland, da steigt nur noch Lebensdauer und auch die noch verlangsamt. Aber die Lebenserwartung steigt doch nicht mehr. Ich schätze, Sie haben in Ihrem bekannten Verwandten- und Freundeskreis mittlerweile alle solche Leute. Reden Sie mal mit denen. Sagen Sie denen mal, ob Sie sich dessen bewusst sind, dass Sie später mal 80 werden. Und dann achten Sie mal auf den Gesichtsausdruck. Wenn diesen Menschen das bewusst wird, da wird sich keiner freuen. Und das ist doch merkwürdig, das ist einer der ältesten Träume der Menschheit. Lange leben, spät sterben. Und wenn Sie solche Menschen sagen, dann erschrickt er vielleicht, weil er plötzlich realisiert, was das für ihn bedeutet, dass er 80 wird. Das heißt in einem Land wie Deutschland für ihn später, dass er altersarmutsbedroht ist, dass er Demütigung erwarten muss, Erniedrigung, namenloser Tod als anonymer Pflegefall auf irgendeiner Intensivstation. Und dafür soll er aber sparen, sobald er einen Billigjob hat. Weiß aber, meine Damen und Herren, dass das Gesparte für die Pflegeversicherung zurückliegt, Geld heute schon weg ist, weil diese Versicherung pleite ist. Liest in der Zeitung, dass wir in Deutschland bei 3 Millionen Arbeitslosen und mehr, bald wieder 3,5, Zehntausende von unbesetzten Stellen haben in Alters- und Pflegeheimen. Und vielleicht hat er sogar gelesen, dass die ungeklärten Todesfälle in Deutschlands Altersheimen, dass die 2-stellige Zuwachsraten haben. Was meinen Sie oder was glauben Sie? Wie viele von seiner Sorte würden herzlich gern auf einen solchen Lebensabend verzichten? Ist es nicht an der Zeit, dass wir in einem der reichsten Länder der Erde Lebenserwartung, Menschenwürde neu gestalten. Neu gestalten und definieren. Und zwar so, dass möglichst viele, gerade von den Schwachen, das bis ans Ende ihrer Tage positiv erleben können. Darüber sind wir uns sicher einig, aber wir können an der Stelle noch nicht aufhören. Weil diese humane Grundhaltung, die haben wir, wenn wir das morgen jemandem erzählen, Sie jemandem erzählen, was Sie für einen interessanten Vortrag gehört haben, da wird jeder sagen, ja, so eine humane Grundhaltung habe ich auch, aber wie wollt ihr das denn finanzieren? Ihr könnt doch nicht einfach solchen Leuten 1500 Euro in die Hand drücken. Die Gegenfinanzierung, die kriegt doch keiner hin. Und das ist ein Schlüsselwort in Deutschland. Sie brauchen nichts inhaltlich diskutieren, solange die Gegenfinanzierung nicht geklärt ist. Deswegen haben wir sie gemacht, die Gegenfinanzierung. Ich rechne sie Ihnen vor. Sie ist so einfach, meine Damen und Herren, dass Sie sich wundern werden, dass Ihnen die noch keiner aufgemacht hat. Die Stiftungsinitiative Leben Jetzt präsentiert Ihnen eine Kosten-Nutzen-Rechnung für ihn und eine Dreiviertelmillion junger Menschen, die wir für ein Problem halten, und zeigen Ihnen, dass Sie das Rettungspotenzial für das deutsche Wachstum haben. Nämlich das zweite Bein beim Binnenkonsum kann nur jemand wie er richtig stabilisieren. So, wir machen eine Kosten-Nutzen-Rechnung, volkswirtschaftlich orientiert. Unsere Methode ist eine Worst-Case-Studie, moderne Methode der Volkswirtschaft. Er ist unser Worst-Case. Er kostet derzeit die deutsche Volkswirtschaft jeden Monat 700 Euro, meine Damen und Herren. Das ist viel mehr als Hartz IV. Klar, er kriegt 345, der Rest sind Zuschüsse und Verwaltungskosten. Volkswirtschaftlich betrachtet kostet er die Gesellschaft jeden Monat 700 Euro. Sein volkswirtschaftlicher Nutzen, da wo wir ihn suchen, nämlich beim Einzelhandel, damit wir ein zweites Wachstumsbein beim Binnenkonsum haben, das ist natürlich niedrig. Sagen wir mal 50 Euro im Monat, das ist schon hochgegriffen. Wenn er heute Abend selber bezahlt hätte, dann könnte er für einen halben Monat zu Hause bleiben. Ja? Das ist jetzt schon eine ziemliche Diskrepanz zwischen 700 Kosten und 50 Nutzen. Aber die Diskrepanz wird dann noch größer, wenn er älter wird. Wir machen ja eine Worst-Case-Studie, da werden negative Tendenzen durchgerechnet bis in die lange Zukunft hinein. Wir gehen davon aus, er bleibt dauerhaft Hartz-IV-Empfänger oder arbeitslos. Für einen Einzelhändler ist das ja dasselbe. Ja, dann wird er nämlich teurer. Ich habe hier als Break-Even oder als Cut-Off, wie Sie meinen, 55 Jahre gewählt. Das ist keineswegs willkürlich. Es ist das Durchschnittsalter eines deutschen Mannes, der aus dem Erwerbsleben ausscheidet, unabhängig davon, ob er es freiwillig tut oder erzwungen. Danach wird er teurer. Brauchen wir nicht erörtern, warum. Lesen Sie jeden Tag in der Zeitung. Hochleistungsmedizin, personalintensive Pflegekosten und. Heute schätzt man, die letzten 25 statistischen Lebensjahre kostet er 1200 Euro. Sein volkswirtschaftlicher Nutzen steigt aber gar nicht mit. Der wird ja eher weniger. Je älter er wird, desto schlechter kann er laufen, desto seltener kommt er zum Einzelhändler. Erst geht er am Stock, dann ist er im Rollstuhl. Wenn einer wie der, meine Damen und Herren, erstmal im Pflegeheim ist, dann landet von seinem Geld beim Einzelhändler doch nur noch das, was ihm der Pfleger im Heim aus der Tasche zieht. Und das sind höchstens 50 Euro, eher weniger. Lassen wir es bei 50, kann ich leichter rechnen. Bis zu seinem statistischen Tod kostet er also die deutsche Gesellschaft 600.000 Euro. Das ist ein schönes Sümmchen, meine Damen und Herren. Sein volkswirtschaftlicher Nutzen, der Einzelhändler, der sieht von ihm in demselben langen Zeitraum nur 33.000 Euro. Eine klägliche Summe. Und jetzt rechnen wir die Rendite aus. Ich weiß nicht, ob Sie schon Renditen ausrechnen können. Nutzen durch Kostenteilen, dann haben Sie Rendite. Ist ganz simpel. Wenn Sie es gewusst hätten, hätten Sie es öfter wahrscheinlich schon gemacht. Die Rendite ist dann in diesem Fall, Nutzen durch Kosten, 5,5%. 5,5% bei einer so langen Laufzeit, meine Damen und Herren. Für sowas steht Josef Ackermann morgens noch nicht mal auf. Ja? Er ist also tatsächlich totes Humankapital ohne nennenswerte Rendite. Das ist der Status quo. Und dann kommt unsere Stiftungsinitiative Leben Jetzt. Und als erstes führen wir einen Paradigmenwechsel ein. Wir interessieren uns überhaupt nicht für seine Arbeitslosigkeit. Uns interessiert nur sein Konsumentenverhalten. Das ist das Einzige, was wir ändern wollen. Und dazu müssen wir ihm Geld geben. Und das Geld können wir ihnen nicht aus der Tasche ziehen, sonst schaden wir ja dem Binnenkonsum wieder. Also nehmen wir Geld woanders her und das Geld ist schon da, meine Damen und Herren, da steht es. Wir haben ja sowieso 600.000 Euro, die wir für ihn ausgeben, heute schon. Warum geben wir es ihm nicht? Heute versickern diese 600.000 Euro in einem Gesundheitssystem, das kein Mensch mehr durchschaut. Jeder zweite Facharzt hat davon ein halbes Containerschiff unter Umständen. Das ist aber für den Binnenkonsum in Deutschland nichts, kein Fortschritt. Wir geben ihm das Geld und sagen, versauf's, Haus auf den Kopf, kauf dir einen Gebrauchtwagen, steck es in unseren Binnenkonsum. Wobei wir ihm das Geld natürlich nicht auf einmal geben, mit so viel Geld wird er nicht umgehen können. Wir geben es ihm 30 Jahre lang als Monatsrate heißt eine Monatsrate von 1666 Euro, also mehr, als wir ihm versprochen haben. Und selbst wenn er ein Zögerer und Zauderer bleibt, wie er heute ist, meine Damen und Herren, da wird er doch 1000 Euro zum Einzelhändler bringen, zwei Drittel davon. Und wenn er morgen 1000 Euro nimmt und trägt sie zum Einzelhändler im Monat, dann ist das das 20-fache dessen, was er gestern noch hinbringen konnte. Gestern maximal 50, morgen mindestens 1000, wenn das kein Impuls ist. Dann haben wir in einem einzigen Jahr einen Wachstumsimpuls beim Binnenkonsum von 9 bis 12 Milliarden bei dieser scheinbaren Problemgruppe. Er trägt sie zum Einzelhändler. Wir hätten unabhängig von amerikanischen Rezessionskatastrophen ein stabiles Wachstum bei oder über 2%. Was heißt, wir kriegen Arbeitsplätze? Konservativ geschätzt 200.000 im Jahr, sehr konservativ geschätzt. Und er braucht gar keinen Arbeitsplatz davon. Er muss es ja nur ausgeben, das Geld. Es wären neue, es wären zusätzliche Arbeitsplätze, meine Damen und Herren. Und wenn wir jetzt eine Abschlussrechnung machen, dann kostet er immer noch 600.000 Euro, nicht einen mehr. Aber sein volkswirtschaftlicher Nutzen beim Binnenkonsum hat sich gesteigert auf sage und schreibe 360.000 Euro. Und das ist eine Rendite von sage und schreibe 60%. Da würde sogar Josef Ackermann sagen, interessanter junger Mann, möchte ich kennenlernen, mit dem kann man was anfangen. Was, meine Damen und Herren, haben wir da gemacht?

0: und zufrieden aus dem Leben scheiden? In einem feierlichen Akt staatsbürgerlichen Bewusstseins, meine Damen und Herren. John F. Kennedy hat immer gesagt, dein Land hat viel für dich getan. Irgendwann musst du auch mal sagen, was kann ich für mein Land tun? Und er könnte was für sein Land tun. Wir würden das Ganze gestalten. Es wäre ein persönlicher Gewinn an Selbstwertgefühl, meine Damen und Herren. Es wäre kein elendes Ende im Altersheim. Er hätte was davon, er muss keine Angst haben, verarmt im Altersheim zu enden. Wir haben die Pflegeversicherung entlastet, wir haben die Krankenkassen entlastet, wir haben das Gesundheitssystem entlastet. Und er, meine Damen und Herren, hat es erlebt, was es heißt, wenn wir Lebenserwartung und Menschenwürde neu gestalten und definieren. Und zwar so, dass es von möglichst vielen, gerade der Schwachen bis ans Ende ihrer Tage, auch positiv erlebt werden kann. Wir hätten damit einem Satz Geltung verschafft, der von Ihnen unbemerkt vor 15 Jahren in Deutschland keinerlei Aufsehen erregt hat. Er wäre es wert gewesen. Der damalige Präsident der Bundesärztekammer hat vor anderthalb Jahrzehnten gesagt, wir müssen uns über das sozialverträgliche Frühableben unserer älteren Mitbürger ganz neue Gedanken machen. Und wir haben diesem Satz zum Leben verholfen, meine Damen und Herren. Vielen Dank für Ihre Aufmerksamkeit.
1: Meine Nachtbucheintragung um 0.12 Uhr. Schwere Bedenken bei Renates Serienaufriss. Wirkt zynisch. Bei aller Realitätsnähe. Es handelt sich ja schließlich um ein bayerisches Altenheim. Renate beschreibt ein Preußenasyl. Die Vonneberger. Eine rein preußische Lustnummer. Der Birkenwasser wird wie ein Hund aufjaulen, dem man auf den Schwanz getreten hat. Birkenwasser von Opus Dei. D ist ein Genitiv, kommt von Deus, Gott. Bayern mögen Genitive nicht sonderlich. Sie genießen förmlich ihre anerkannte Straffreiheit bei der Benutzung der deutschen Sprache. Die, wo mir samt, die Sanso.
2: Dankeschön. Servus. Hommala, hommala. Retzer. Servus. Oh, jetzt ist dunkel. Lieber. Gut. Hallo, Herr Mann. Dankeschön. Ich war lange nicht mehr hier, aber es bestätigt sich wieder, nur schöne Menschen in München. Du bist aus Augsburg, oder? In München, also in München sind die Leute viel freundlicher hier. Gerade jetzt in den letzten ein, zwei Jahren, so wenn ich in München ankomme, am Hauptbahnhof, kriege ich immer frische Getränke gereicht. Bisschen Obst. Nett. Netter. Das ist München. Und ich bin auch nicht aus München eigentlich. Ich bin aus Puchheim. Kennt jemand Puchheim? Gemeinderat ist auch da. Alle zwei. Seid ihr aus Puchheim?
3: Ja.
2: Man hört, man schämt sich. Ja. So, ja, egal. Puchheim ist ein Vorort von München, für die, die es nicht kennen. Schön, weil hier kennt jeder München. Normal muss ich immer noch München erklären, wenn man so in Osnabrück oder so spielt. Dann sage ich meistens, München ist ein Vorort von Neuschwanstein. Dann weiß es jeder. Ja. Wir sind da draußen in Puchheim. Ich bin da ja aufgewachsen, also eben geboren und älter geworden auf jeden Fall. Und wir waren so ein bisschen die Exoten. Mama Schauspielerin, Papa Afrikaner und wir waren ein bisschen anders. Wir waren einfach anders. Also ich sag mal, sonntags zum Beispiel, während der Rest der Puchheimer Bevölkerung, weiß ich nicht, was ihr Weißen so macht, den Rasen gemäht hat oder die Hecke geschnitten oder Knabenliebe betrieben habt, ich weiß es ja nicht, ja. Sind meine Schwester und ich, damals 4 und 5 Jahre alt, auf der Hauptstraße rumgelaufen, in Unterhosen und haben unsere Hühner eingefangen. Ja, wir hatten halt Hasen und Hühner, wo der Rest der Puchheimer eben einen Golden Retriever und einen Kanarienvogel hatten oder so. Und die haben wir auch gegessen. Also die Hasen und die Hühner, nicht. Golden Retriever und Kanarienvogel gab es an Weihnachten, wenn der Papa auf Jagd war. Und das hat mich auch meine erste Fast-Freundschaft gekostet. Ich habe ganz lange gebraucht, um Freunde zu finden. Oh. Danke, ist das voll nett. So. Beziehungsweise, stimmt eigentlich gar nicht. Gar nicht das Essen an sich hat mich die Freundschaft gekostet, sondern, ich sag mal, das Schlachtverhalten meines Vaters. Ja. Man muss sich das mal so bildlich vorstellen. Mein damals 5 Jahre alter Fastfreund eben, der Bernie, steigt aus seiner

0: Windel raus, zieht seine kleine Latzhose an, seinen Kinderrucksack, seine Kindermütze mit Propeller, ja, und kommt im Hopserlauf zu uns in die Einfahrt, schaut bei uns in den Garten voller Freude. Und was sieht er da? Einen, in seinen Augen zumindest, riesengroßen, pechschwarzen Mann mit nacktem Oberkörper. In der rechten Hand des schwarzen Mannes ein Hammer, in der linken eine Machete. Vor dem pechschwarzen Mann, an unserem Kinderschaukelgerüst aufgehängt, drei kleine, fette Hasen. Die rechte Hand mit dem Hammer, rabratz, fährt dem ersten Hasen über den Hinterkopf, woraufhin die linke Hand mit der Machete dem Hasen die Halsschlagader aufschneidet, damit er ausbluten kann. Schön, dass man wieder in der Stadt ist, hier wird gelacht. Ich habe neulich in Ramaberg gespielt, da habe ich die Geschichte erzählt, alle so, ja, mei. Ihr werdet geschlacht haben, oder? Ja. Im Hintergrund zu diesem ganzen Szenario am Kinderschaukelgerüst muss man sich jetzt noch so ein paar kopflose Hühner denken, die ihre letzten Schritte machen. Und das war so ungefähr der Moment, wo sich mein Fastfreund, der Bernie, nichts sehnlicher gewünscht hat, als dass er seine Windel anbehalten hätte.
1: Das ist heute vorbei. Heute heißt das ja auch nicht mehr Fernamt, sondern Provider. Geht nichts mehr. Naja, da sind ja auch immer dieses, nicht nur das Gerät, da sind ja hier eine Box, noch eine Box, noch eine Box, bis es endlich bis zur Wand alles voller Boxen ist. Was da drin passiert in diesen Boxen, keine Ahnung. Ja. Hier geht immer ein Kabel rein, eins wieder raus und oben ist so eine kleine rote Mäusetitte, die glüht. Wenn sie nicht mehr glüht, neue Box kaufen. Davon lebt der Provider, ja, nicht von dieser beschissenen Flatrate kann er nicht leben. Er lebt davon, dass die Boxen immer kaputt gehen und man muss sie dann neue kaufen. Naja, ich hatte mir, also bei mir ging auch nichts mehr. Eine von diesen Boxen hat den Geist aufgegeben. Ich hatte auch eine neue bestellt, kam aber nicht. Ja, was jetzt? Also muss ich womöglich im Callcenter anrufen. Callcenter. Ja, und Wunder, das war gar nicht in Indien oder so, ja. Also ich habe da angerufen und war auf seine Art ein ganz netter Mann, der sich da gemeldet hat und hat mich super bedient. Also da muss man sagen, war ich auch mal positiv überrascht, was es alles gibt.
2: Mobile Solutions in More. Sie sprechen mit Gandalf Zalitta. Um unseren Kundenservice zu verbessern, wird jedes dritte Gespräch aufgezeichnet. Wenn Sie damit nicht einverstanden sind, dann nennen Sie mir bitte die Hauptstadt von Transnistrien.
1: Von was?
2: Vielen Dank für Ihr Einverständnis. Was kann ich für Sie tun?
1: Also ich rufe an, um mich nach der bei Ihnen bestellten Bimsi-Box zu erkundigen. Ich hatte ja schon im Vorfeld über Zaliprompt die Rechnung beglichen vor 5 Wochen. Das ist aber jetzt schon lange her und da wollte ich ja mal fragen, vielleicht, ob das womöglich demnächst irgendwie mal auch kommt, das, was ich bestelle.
2: Würden Sie mir bitte Ihre Kundennummer, den Bestellcode und die letzten 28 Ziffern der Identification Number geben?
1: Der was?
2: Die Identification Number finden Sie auf der hinteren Rückseite des Gerätes im unteren Drittel der Vorderansicht ganz klein neben der KBNO.
1: Aber ich habe das Gerät doch noch gar nicht bekommen.
2: Okay, dann rufen Sie sich bitte wieder an, sobald das Gerät bei Ihnen eingetroffen ist. Vielen Dank, dass Sie mit Mobile Solutions at More zufrieden waren. Mein Name war Gandalf Zalitta.
1: Moment, ja, halt. Falls es sich bei Ihnen nicht um einen Menschen handelt, sondern um eine computergenerierte Stimme, möchte ich Folgendes sagen. Ich habe das Gerät noch nicht. Es ist bei mir noch nicht. Ein Getrophen.
2: Können Sie dann bitte Ihre Kundennummer, den Bestellcode und die letzten 28 Ziffern der Identification Number geben?
1: Ich habe nur mal meine Kundennummer rausgesucht. Ja? Die lautet, Moment, DW0873-6489 PQ.
2: Bitte ohne Leerstellen eingeben.
1: DW0873-6489 PQ 54672926331.
2: Moment. Aha, hier habe ich Sie. Frau Bernstorff?
1: Ich bin nicht Frau Bernstorff.
2: Doch, ich habe Sie auf meinem Rechner, Frau Gundula Bernstorff. Wohnhard Kleine Bumse 43 in 42640 Solingen.
1: Nein, nein, nein.
2: Ihre Bimsi-Box ist in der 26. KW durch unseren Logistikpartner PLP abgeholt worden.
1: Schön für ihn, ja.
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1: Bitte was?
2: Geben Sie dort bitte im unteren Identity-Feld die Identification Number ein. Sie finden sie oberhalb der KBN.
1: Moment! Ich habe das Gerät noch nicht, deshalb rufe ich an.
2: Aber Sie sind Frau Gundula Bernstorff.
1: Nein, ich bin doch nicht Frau Bumsula Wermut oder wie die Alte heißt.
2: Kein Problem, ich buchstabiere.
3: Was?
2: Golf Uniform November Delta Uniform Lima Alpha, neues Wort. Bravo Echo Romeo November Sierra Tango Oscar Romeo Foxtrot Foxtrot.
3: Was?
2: Gundula Bernsdorf, Ihr Name.
3: Ich bin das aber nicht.
2: Kein Problem. Sie können eine elektronische Vollmacht von Frau Bernsdorf über unseren Verschlüsselungspartner CertifyCon.com an uns schicken. 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Ja. Das Ganze ist für Sie natürlich kostenfrei.
3: Ja, ja.
2: Und mein Name ist Gandalf Zalita.
1: Ja, ja. Und mein Name ist Gundula Bernsdorf. Und ich habe eine Whimsy-Box bei Ihnen bestellt.
2: Guten Tag, Frau Bernsdorf.
1: Ja.
2: Willkommen bei Mobile Solutions and More. Mein Name ist Gandalf Zalita.
1: Hallo Gandalf, alte Socke. Nenn mich Gundula.
2: Uns ist das nicht erlaubt.
1: Ja, schon klar. Ich möchte nur eine kleine Bestelländerung vorgeben. Ja, also die Lieferadresse ist jetzt Gundula Bernsdorf, CO Dietmar Wischmeier, am Klärwerk 3 in Hannover. Ich studiere den Betrag bei Zaliprompt und möchte, dass die Rechnung aber weiterhin an meine Heimatadresse Gundula Bernsdorf in Solingen geschickt werden. Ja?
2: Alles notiert, Frau Bernsdorf. Einen schönen Tag noch. Hm? Vielen Dank, dass Sie mit Mobile Solutions and More zufrieden waren. Mein Name ist Gandalf Zalita.
1: Ja, meiner auch. Auf Wiederhören. Geht doch. Es geht doch, ja.
4: Via SMS wird mir signalisiert, ich habe eine neue Mail, die mich darüber informiert. Jemand hat mir auf Twitter eine Nachricht gesendet, dass er

0: Singlied. Wir haben uns was Spezielles ausgedacht, vielleicht erklärst du das.
1: Ja, ich erkläre das. Es gibt nämlich immer auch Leute, die nicht mitsingen wollen und das ist völlig okay. Aber wir haben uns jetzt halt ein Mitsing-Refrain ausgedacht, wo die Leute, die nicht mitsingen wollen, auch mitsingen können. Das ist nämlich inhaltlich gerechtfertigt und der Refrain geht folgendermaßen. Oh, Marc-Uwe, du kannst uns alle mal am Arsch lecken, Marc-Uwe. Sing deinen Scheiß doch alleine. Oh, Marc-Uwe. Ja, das bitte jetzt singen. Eins, zwei.

Tja, meine Damen und Herren, möchte Ihnen meine persönliche Auffassung zu dieser Stiftungsinitiative nicht vorenthalten. Sie können davon ausgehen, dass sich bei einer derartigen Initiative Tausende von jungen Menschen mit Begeisterung melden werden. Wir sollten uns auch dann hüten, mit dem Finger auf diese Leute zu zeigen, weil wir oft vielleicht in unserem Alter gar keine Ahnung mehr haben, in was für einem geistigen Milieu junge Leute heutzutage aufwachsen. Die finden das dann womöglich gar nicht mehr schlimm. Vielleicht ist es auch gar nicht mehr schlimm. Nicht? Wenn Sie sich mal versuchen wollen, reinzudenken, mit was für Vorbildern Ihre Enkel aufwachsen, da müssen Sie jetzt, das ist ja überhaupt ungefährlich, da müssen Sie noch nicht mal das Haus verlassen. Brauchen Sie sich nicht auf dem Pausenhof Ihrer Kinder zusammentreten lassen. Gucken Sie einfach Fernsehen, nachmittags. Gucken Sie sich mal nachmittags diese Talkshows an, in den Privatsendern, wo da halbwüchsige Kinder, halbe Kinder aufeinander gehetzt werden, die sich dann so lange demütigen und erniedrigen, bis einer zusammenbricht und zu heulen anfängt, der kriegt dann 30 Euro und auf Wiederkommen. Wer ihn fertig gemacht hat, kriegt 40 Euro und auf Wiederkommen. Das sind Sendungen unter Anleitung von Erwachsenen, die dann später Fernsehpreise dafür kriegen, in Privatsendern, die von der CDU vor 30 Jahren ausdrücklich deswegen gegründet wurden, um die kulturelle Vielfalt in unserem Land zu vergrößern. Ich will nur, dass Sie mal wissen, wo das Ganze herkommt. Diese Sendungen sind für die Zielgruppe bis 14-Jährige gedacht. Wenn Ihnen das noch nicht reicht, bleiben Sie sitzen und warten Sie, bis Dieter Bohlen kommt und kleine Mädchen fertig macht. Das ist dann die Zielgruppe für 19-Jährige, damit die wissen, wie das wahre Leben aussieht. Oder dünn hungern mit Heidi Klum oder Dreck fressen mit Dirk Bach. Sie kennen Dirk Bach, das Gegenteil von Heidi Klum, nicht? Der hat jetzt Dschungelcamp war neulich, habe ich erstmals mir angeguckt, äußerst interessant. Da kommen dann so abgehalfterte Scheinprominente, wo ich dachte, die hätte man schon längst eingeschläfert, nicht wahr? Die tauchen da plötzlich wieder auf und füttern sich gegenseitig mit Ungeziefer, das wir vorher wahrscheinlich noch voll uriniert haben. Und wer es am längsten im Magen behalten kann, der kriegt Geld, Anerkennung und eine eigene Sendung. Das ist dann für die Zielgruppe bis 19-Jährige. Und wenn sich dann ein junger Mensch entscheidet, hier mitzumachen, da hat er doch eine gute Wahl getroffen. Das sind Menschenopfer für Wachstum. Aber da wird es, wenn es auch gesagt, das ist ein klares Verhältnis, das sehen Sie, ist doch keine moderne Grausamkeit, Menschenopfer für Wachstum. Jedes Jahr sterben in Deutschland geschätzt 8.000 bis 10.000 Leute an den Folgen von Dieselruß und die gleiche Menge von Menschen an den Folgen von Feinstaub. Die husten sich sogar tot als Menschenopfer für Wachstum. Er würde Geld dafür kriegen. Das sehen Sie, der Fortschritt ist auf kleinen Füßen unterwegs. Betrachten Sie das Land in seinem tatsächlichen Zustand nüchtern und mit Abstand. Das kann ich Ihnen nur raten. Machen Sie es nicht wie ich. Ich habe jahrelang einen schweren Fehler begangen und habe verwirrt von den Zuständen in diesem Land an mir selber gezweifelt. Ich habe gemerkt, wie ich psychosomatisch erkranke, bei dem Bewusstsein, dass ich ausgerechnet in meinem Heimatland eine irrwitzige Ansammlung von Eierdieben und Ignoranten in der Politik eine Fehlentscheidung nach der anderen trifft. Das ist aber völlig falsch. Das ist eine ganz falsche Sicht. Aber ich meine, es sind viele Eierdiebe dabei. Nicht? Auch nicht wenig Ignoranten. Aber das Interessante ist, sie treffen keine Fehlentscheidung. Das habe ich lange gebraucht, bis ich das erkannt habe, wissen Sie. Achten Sie mal drauf. Gucken Sie in die Zeitung, wenn Sie irgendwas in der nächsten Woche für Fehlentscheidung halten. Gucken Sie genauer hin. Wenn Sie lange genug gucken, werden Sie feststellen, diese Entscheidung ist für einzelne Gruppen in diesem Land goldrichtig. Nur Sie sind nicht dabei. Ja? Aber deswegen ist es ja keine Fehlentscheidung. Das ist eine egozentrische Sicht von Ihnen. Nicht? Dazu werden Sie verleitet, weil Sie das Gefühl haben, im Schulbuch hat es doch ganz anders gestanden. Nicht? Da steht, dass die gewählten Volksvertreter dem Gemeinwohl verpflichtet sind. Das haben Sie irgendwo aus dem Gesetz abgeschrieben. Nicht? Wenn Sie das ernst nehmen als gewählter Volksvertreter, dann sind Sie der Lächerlichkeit Ihrer Berufskollegen preisgegeben. Das ist doch die Realität. Papier ist geduldig, verstehen Sie? Wobei nicht jedes Papier geduldig ist, wenn Sie mir einen kleinen Scherz erlauben. Der oberste Präsident des Bundesverfassungsgerichts heißt Papier. Und dieser Mann ist zum Beispiel nicht geduldig. Der hat vor kurzem in einem Interview gesagt, er fürchtet aus seiner Erfahrung in seinem Beruf, dass die fünfte Gewalt im Land, die Macht der Lobbyisten und Interessenverbände, unsere Demokratie unterhöhlt oder bereits unterhöhlt hat. Der Papier ist nicht geduldig, so wie das andere Papier. Deswegen sage ich Ihnen das. Gucken Sie sich die Verhältnisse in diesem Land an, versuchen Sie zu erkennen, das sind keine Fehlentscheidungen, es sind interessengeleitete Entscheidungen, die an Ihnen vorbeigehen. Das wird Ihnen gut tun. Da verstehen Sie das Land besser. Ihre Wut wird noch größer, aber die intellektuelle Verwirrung lässt nach. Das sehen Sie. Ich gebe Ihnen ein kleines Beispiel. Ich habe jahrelang nicht verstanden, woran es liegt, dass in Deutschland das Bildungssystem derart vor die Hunde gegangen ist. Das war mir unerklärlich. Ausgerechnet bei uns, wo wir doch seit Jahrzehnten in jeder Festtagsrede vollmundig erklärt haben,
dass im Land der Dichter und Denker nichts wichtiger ist als eine größtmögliche Bildung unserer Kinder. Das ist unser Zukunftskapital, sagt unser Vorzeigepräsident immer, den Sie alle so mögen. Nicht der hält Festtagsreden, der liest Festtagsreden vom Blatt, die werden seit 40 Jahren schon gehalten. Da wird immer dasselbe gesagt. In einem rohstoffarmen Land wie Deutschlands ist das größte Kapital, was wir haben, dass wir alle Kraft in eine höchstmögliche Bildung unserer Kinder setzen. Kein Kind darf übrig bleiben. Was machen wir? Das genaue Gegenteil. Das war mal ein Exportschlager. Heute kommt der UN-Bildungskommissar, das ist ein Mann, der in Costa Rica groß geworden ist. Der kriegt Schweißausbrüche, wenn er sieht, wie bei uns Schicksalsentscheidungen bei Neunjährigen getroffen werden, wo jeder weiß, dass sie falsch sind. So ungeheuerlich. Das Arbeiterkind hat bei gleicher schulischer Leistung in der vierten Klasse in Deutschland, hat ein Akademikerkind viermal so große Chancen, eine Gymnasialempfehlung zu kriegen, als das Arbeiterkind. Bei identischer Leistung. Der neueste OECD-Bericht zeigt nur ein einziges Land im ganzen nördlichen Welthalbkugel, nur ein Land, in dem die Zahl der Studienabgänger runtergeht dadurch. Das ist Deutschland. Wie kann es sein, frage ich Sie. Wie kann denn sowas passieren? Das kann doch kein Versehen sein. Das ist doch kein Erdbeben, das plötzlich gekommen ist. Das ist doch vor unseren Augen passiert. Die Lobby, was macht die? Die ist doch da. Die Lehrer sitzen zu Hunderten und zu Tausenden in den Parlamenten und Gremien und ihr eigentlicher Arbeitsplatz geht jämmerlich vor die Hunde. PISA-Krüppel überschwemmen das Land. Nicht da. Das kann, und dann stehen sie alle da und weinen Krokodils, denen sagen, es tut uns auch irgendwie leid. Nicht? Es gibt Kultusminister in diesem Land, die sagen, ja, wenn die PISA-Ergebnisse so schlecht sind, dann dürfen die Kinder nicht mehr mitmachen bei dem Test. Das ist ein Vorstand.

einem Festakt der Arbeitgeberverbände. Da trifft sich das Volk immer gerne mal auf Gläschen. Und da hat dieser Hund tatsächlich gesagt, der Arbeitgeberhund, nicht? Der Arbeitgeberpräsident, Hund, so muss man sagen. Nicht? Der Kernsatz von Köhler war übrigens eher schlicht. Er hat gesagt, in Zukunft wird jeder in unserer Gesellschaft einen Beitrag leisten müssen. Das hat das Volk aufgerüttelt. Im Fernsehen konnte man sehen, wie der Arbeitgeberhund darauf reagiert hat. Dem sind die Lachtränen aus den Augen geschossen. Die hat er sich danach der Rede am Revers von Köhler abgewischt und hat diesen unglaublichen Satz gesagt: Ich möchte Ihnen danken und darf Ihnen an dieser Stelle versichern, dass auch wir Arbeitgeber unser Schärflein beitragen werden. Schärflein, können Sie sich vorstellen, was da so ein 14-jähriger abgesoffener Hauptschüler überlegt hat? Schärflein, was ist denn das für eine Währung? Ja, ich habe keine Ahnung. So ein Hauptschüler weiß doch nicht, was ein Schärflein ist. Sollte man ihm vielleicht sagen. Damit noch der letzte Depp im Land weiß, was von den Arbeitgebern zu erwarten ist. Schärflein. Ich habe extra im Lexikon nachgeguckt. Schärflein, kleinstmögliche Münzeinheit. So werden die Themen bei uns behandelt, aber wirklich passiert gar nichts. Und jetzt, pünktlich nachdem rauskommt, wie die Milliarden versinken in schwarzen Löchern, pünktlich zu diesem Ereignis, was kommt bei Sat.1 und der Bild-Zeitung? Missbrauch von Hartz-IV-Empfängern. Wie von Zauberhand gelenkt wird eine Serie aufgelegt und dann kommt noch eine Geschichte über Florida Kurt und Hawaii Willi oder sowas. Nicht wahr? Wissen Sie, wie die alten Römer das genannt haben? Divide et impera. Teile und herrsche. Wenn es schwierig wird, hetze das Volk aufeinander, da kannst du ungestört weitermachen. Die Schwachen auf die ganz Schwachen draufjagen, dann kann man weitermachen, merkt es keiner. Wunderbare Sache. Es gibt Methoden, zum Beispiel den Ossi-Bär am Nasenring durch die Politmanege führen. Immer wenn es brenzlig wird, kann man auch den Ost-West-Konflikt wieder aufwärmen. Ossi-Wessi ist auch bei Kabarettisten äußerst beliebt. Nicht, wenn der Abend ein bisschen durchhängt, machen sie einen Ossi-Witz, da fliegen ihnen die Herzen zu. Politfolklore auf niedrigstem Niveau. Es gibt keinen Grund, Ost- und Westdeutsche aufeinander zu hetzen, aber es funktioniert. Als Beispiel mal, der Köhler, der hat mal eine Rede gehalten, blöderweise hat ihm einer zugehört. Weiß ich, ob Sie sich erinnern können, da hat er gesagt, die Angleichung der Vermögensverhältnisse von Ost- und Westdeutschen braucht noch 30 Jahre. Da war ein kollektives Aufjaulen der Ostdeutschen. Und ich habe gesagt, oh, so lang. Wenn wir das vorher gewusst hätten. Sie lachen hämisch. Der Ostdeutsche hat nicht gelacht. Der hat aber das Wessi-Lachen gehört. Der hat noch große Ohren von früher, der hört alles, der Ostdeutsche. Ja? Der war sofort beleidigt, hatte das Gefühl, er wird wieder hintergangen, er ist der zu kurz gekommen, das ist die Lieblingspose der alten Ostdeutschen, nicht wahr? Und die Westdeutschen haben wieder jemanden gehabt, der an allem schuld ist. Klassischer Ost-West-Konflikt, die gehen aufeinander los, übrigens mit einem Satz, der gar nicht stimmt. Als der Köhler gesagt hat, die Angleichung der Vermögensverhältnisse von Ost- und Westdeutschen braucht noch 30 Jahre, hat er gelogen. Die ist so gut wie abgeschlossen. Die Vermögensverhältnisse, unterschiedliche Arbeitslosenquoten gibt es. Aber die Vermögensverhältnisse, die sind auf einem sehr guten Weg, könnte man sagen. Ich habe dem Köhler einen Brief geschrieben. Ich habe ihm gesagt, wenn er den Satz noch einmal wiederholt, dann zeige ich ihn an wegen arglistiger Täuschung des deutschen Volkes. Den Paragraphen gibt es nicht, aber das weiß der Köhler nicht. Ich billige ihm nicht zu, dass er diesen Satz aus Unwissenheit falsch gesagt hat, weil ich billige ihm zu, dass er über irgendwas Ahnung hat. Und wenn er über irgendwas Ahnung hat, kann es eigentlich nur Geld sein. Weil er ist ja gelernter Sparkassenfilialleiter. Und dann weiß er das auch. Ich habe mit einem einfachen Anruf beim Statistischen Bundesamt in Wiesbaden und mit Hilfe eines Neffen, der mir gezeigt hat, wie man es im Internet abrufen kann, innerhalb von einer halben Stunde rausgekriegt, wie die Verteilung der Vermögensverhältnisse in Deutschland sich tatsächlich entwickelt hat. Völlig anders. Ich kann Ihnen das zeigen, nicht, damit Sie mal sehen, wie Sie selbst vom Bundespräsidenten, den Sie alle so mögen, nicht, wie Sie von dem hinters Licht geführt werden. Ich kann es Ihnen aufmalen, da kommen wir jetzt auch mal aus Anständiges auf diese Dreckstafel hier drauf. Nicht da? Es ist eine äußerst interessante Statistik. Man hat von 1993 bis 2003 versucht, die Geldvermögensentwicklung in Deutschland nachzuvollziehen. Danach hat man es aufgegeben. Wir wissen alle weshalb, nicht? Ja. Man hat damals das reichen Viertel Deutschlands und das armen Viertel Deutschlands getrennt untersucht. Die Hälfte der Bevölkerung. In diesen genannten 10 Jahren hat sich das Geldvermögen im reichen Viertel Westdeutschlands
um 28% erhöht.

0: und im reichen Viertel Ostdeutschlands um 86%. Eine echte Aufholjagd, meine Damen und Herren. Heute ist der Prozentsatz wesentlich größer. Nicht, wollen Sie wissen, ob Sie dazugehört hätten damals? Ich könnte Ihnen drei Tafeln vollmalen. Vor 1993 hatte man im reichen Viertel, hatte jeder, egal ob Säugling oder Greis, 80.000 Mark und jetzt 50.000 Euro. Also mehr geht ja auch nicht auf die Tafel. Bei den Ostdeutschen, die haben natürlich klein angefangen, mit 15.000 damals im reichen Viertel und 10 Jahre später 30.000. Also alles in allem sehr zufriedenstellend, die Entwicklung. Und das Überraschende ist, im armen Viertel Deutschlands, da ist die Entwicklung des Geldvermögens, die Angleichung, muss man besser sagen, die ist abgeschlossen. Im armen Viertel Ostdeutschlands ist von den paar Kröten, die sie 1993 hatten, 10 Jahre später waren es 21% weniger und im armen Viertel Westdeutschlands 51% weniger. Wenn Sie wissen wollen, ob Sie dazu gehört hätten, müssten Sie gute Augen haben. Wenn man im Maßstab bleiben will, muss man recht kleinteilig arbeiten, nicht wahr? Da im Osten von 2000 auf 1700 in 10 Jahren und im Westen von 4000 auf 2000. Hier, meine Damen und Herren, ist die Angleichung des Geldvermögens längst abgeschlossen gewesen, 2003. Die sind schon gemeinsam auf Augenhöhe in der Gosse gelandet. Die treffen sich dann demnächst im Villenviertel. Da wächst zusammen, was zusammengehört, könnte man sagen. Nicht, aber es ist ja kein Ost-West-Konflikt, also alles, was recht ist. Merkwürdig, dass der Bundespräsident das nicht erwähnt hat damals, dass das in entgegengesetzte Richtung geht. Nee, bestimmt nur ein Versehen. Er hat übrigens in der Rede noch einen anderen Satz gesagt. Der wird jetzt dauernd wiederholt, weil er durch seinen Präsidentenmund geadelt ist, der Satz ist so schlicht, dass man denkt, der kann gar nicht falsch sein. Und das ist die Tücke an diesem Satz. Sie kennen ihn alle, seit er das gesagt hat und danach Thomas Gottschalk, halten das die Menschen für richtig. Nicht? Der Köhler hat damals gesagt, die Deutschen sparen zu viel und sollen doch bitte wieder mehr Geld ausgeben. Da hat er das Armenviertel übersehen, nicht? Die machen genau das, was er will. Hatten damals schon das getan, was er wollte. Schade, dass er es nicht erwähnt hat, finden Sie nicht? Als er diese Rede gehalten hat, gab es diese Studie in seinem Bundesamt für Statistik. Warum sagt er das den Leuten nicht? Er könnte doch das Armenviertel Deutschlands wenigstens mal loben, wenn sie schon kein Geld mehr haben. Da könnte er sagen, das ist vorbildlich, das Armenviertel. Das macht genau das, was ich mir von euch allen wünsche. Die geben die letzten Kröten aus. Das haben sie schon gemacht. Bravo, vorbildlich. Ihr Reichen, nehmt euch ein Beispiel. Das ist natürlich schwierig bei solchen Zuwächsen. Aber gebt euch Mühe. Nicht wahr? War ein Scherz. Ich weiß, dass es, warum er es nicht macht. Weil er dann die Sau durchs Dorf treiben müsste, die auch wirklich durchs Dorf getrieben gehört. Nämlich die Arm-Reichsau. Aber der Konflikt, der wird nicht durch die Politmanege getrieben. Wissen Sie warum? Weil sie dann Angst haben müssten, dass der Urnenpöbel sagt, die Sau ist fett genug, die kommt nicht mehr ins Stall, wir feiern Schlachtfest nächste Woche. Nicht wahr? Da warte ich drauf, kann ich Ihnen sagen.
1: Der Wolf. Gibt es ja in Brandenburg schon seit 15 Jahren, glaube ich, mindestens. Ich weiß nicht, wie viele hundert es hier schon gibt. Mittlerweile ist er bis nach Holland vorgedrungen. Durch ganz Niedersachsen gelaufen, bis nach Holland. Da ist er gleich wieder umgekehrt. Also bei aller Liebe, ja. Da läuft ja nur Rotkäppchen rum, alles, ja. Tante Antje, die Käsefresserin. Ja? Nee. Das wollte er nicht. In Niedersachsen haben sich 80 Wölfe mittlerweile angesiedelt. Es gibt aber schon doppelt so viele Wolfsberater. Ich habe schon richtig Angst, dass mich im Wald ein Wolfsberater anfällt. Was ich allerdings gut finde, dass der Wolf den Bestand an Geocachern reduziert im Wald. Das finde ich. Ja, der Wolf. Der Wolf ist der Muslim unter den eingewanderten Tieren. Er schächtet wie dieser das Schaf unter freiem Himmel und bringt sonst auch einfach zu viel eigene Ideen mit in unser friedliches Land der Selbstverarschung. Ja, das wollen wir gar nicht. Es muss der erste graue Räuber kommen, um uns daran zu erinnern, dass wer Fleisch fressen will, auch Tiere abmurksen muss vorher. Dabei hatten wir uns gerade so hübsch entfremdet davon. Wir wünschen uns deshalb auch den Landlustwolf, der pittoresk im Forst umherstreift und von Trockenfutterspenden der Spaziergänger lebt. Bambi und Klopfer lässt er in Frieden und der rumtollende Rentner wären ihm Spielkameraden. Und zum Lohn für so viel Einsicht in die deutsche Konsensgesellschaft lassen ihn auch die Jäger vorerst in Ruhe. Lebt er dann einige Jahre unter uns, so sollte sich allerdings seine Geburtenrate dem demografischen Normalfall angepasst haben. Es geht ja nicht an, dass eine Wolfsfähe jährlich 4 Junge in die Welt entlässt, während eine durchschnittliche Wolfsberaterin kaum 1,4 Welpen im ganzen Leben verliert. Gibt es ja irgendwann mehr Wölfe als Wolfsberaterinnen, um Gottes Willen. Unser Zusammenleben mit dem Wolf soll auch nicht so enden wie das mit den Muslimen, wo nur noch Streit und Missverständnis über die unterschiedliche Gebärfreudigkeit es bis in die Bestsellerliste schaffen. Ja. Darum soll Kollege Isegrim bei Zeiten integriert werden, und zwar ins deutsche Jagdrecht, dem erfolgreichsten System über das gedeihliche Zusammenleben Gottes Schöpfung. Wenn ich kuscheln will, wird abgeknallt. Fertig. Es könnte alles so schön geregelt werden, ja, behaupten die Wolfsberater. Erinnerte der Wolf nicht den verhausschweinten Germanen daran, dass es auch mal sowas wie eine erotische Existenz gäbe? Ja? Dieser wilde Fleischfresser aus dem Osten, der verkörpert diesen Zusammenhang von Schönheit und Gefahr, der bei uns völlig verloren ist. Wir vegetieren komod in der Wabe des Sozialstaates, werden nie mehr erwachsen, bleiben ständig so eine fette Larve. Doch die Sehnsucht nach dem anderen, dem richtigen Leben, ist nicht ganz vorbei. Auf dem Wolf haben wir sie projiziert. Und so wie 50 graue Schatten über die unschuldigen Lämmer auf der Wiese herfallen, möchte auch der Bürohengst abends seine angetraute Stute nehmen. Doch beides zusammen wird nicht funktionieren. Ficken wie ein Wolf und knuddeln mit Bambi läuft nicht. Ja. Drum reichen für mein Lebensgefühl statt echter Wölfe in den Wäldern ein paar YouTube-Videos mit attraktiven Wolfsberatern in struppigen Schlüpfern. Das ist doch auch gut. Vollkommen genug.
2: Was hat denn der Haft hier? Ja, mir nur gedacht, was piept denn da? Verreck nochmal! Dann habe ich mir gedacht, au weh, vielleicht ist es die Rache der Frau Tschabler. Vielleicht rächt die sich, weil sie es nicht mehr aushält. Frau Tschabler, muss man wissen, wohnt bei uns im Vaterhaus. Und die kriegt immer, wenn ich die Hausordnung gemacht habe, kriegt die das Zettel in den Briefkasten rein. Und ich mache das immer äußerst unzuverlässig. Ich gebe das immer 3-4 Tage später erst weiter. Und dann ist eigentlich noch früh halt. Und dann muss man bei der Hausordnung bei uns, muss man den Hausgang feucht durchwischen. Und ehrlich gesagt, wenn ich das mache, ist danach dreckiger da, als was vorher war. Und das weiß ich genau, das nagt an der Tschabler. Das macht die fix und fertig. Und dann habe ich mir jetzt gedacht, wegen dem Bieben, hat sich die Tschabler gedacht, die blöde Sau braucht einmal einen Denkzettel. Und dann ist in Elektronik, Konrad ist reingefahren und hat sich eine Autobombe zum selber basteln gekauft. Dann hat ich mit einem Magneten und einem Auto befestigt, einen Trädler zum Anlassen und hat es genauso eingestellt, dass 5 Minuten später, wie das Auto losgeht, dass da in die Luft geht. Dann hat sich die Tschabler gedacht, na, wenn sie fette Sau dann in 175.000 kleine Fettfutzelchen zerreißt, dann haben wir den Scheißdreck nicht vor der Haustür. Weil der faule Hund putzt es nicht mehr weg halt. Bleibt alles an mir hängen. Das hat halt immer so weiterpiept, ne? Und das kennst du ja aus den James-Bond-Filmen. Wenn so piep, piep, piep, piep, piep macht, dann weiß man ganz genau, jetzt hat der James Bond bloß nur 5 Minuten, und dann haut es dann die Windmühlen um die Ohren halt. Und das hat immer weiterpiept, ne? Aber ich hab mir dann gedacht, na, die Frau Tschabler macht das nicht. Es ist keine Mörderin. Es ist eine Frau, die frisst es in sich rein. Die wird es noch einige Jahre in sich rein fressen und darunter leiden. Und in 12, 14 Jahren erkrankt es dann einmal an Leberkrebs halt. Am ganzen Leib kitzelgelb, am Rand flockt es ein wenig aus und riecht den ganzen Tag nur noch nach alten Wärmflaschen halt. Und dann dauert es nicht lang, dann ist gestorben. Man wird begraben, kommt am Friedhof raus und auf dem Grabstein steht, wegen der Hausordnung. Und es hat immer noch piept. Es hat die ganze Zeit weitergepiept. Und dann habe ich es plötzlich gewusst. Da war es mir klar. Das ist das finale Piepen. Jetzt piept's für die ganzen Schuldenstücke, was ich in meinem Leben auf dem Kerbholz habe. Und da kann es lang bieben. Und dann stehe ich meinem Schöpfer gegenüber, jüngstes Gericht, Und dann sagt er zu mir, Herr Egersdörfer, wegen Piepen brauchen wir nicht reden, oder? Das sag ich.
3: Endlich sitzen wir uns wieder mal in der Küche gegenüber, an zwei Schreibmaschinen. In unserem Vertrag steht, dass wir mehrere Serienvorschläge auszuarbeiten haben, die wir, wenn wir soweit sind, als Exposés vor der Kamera vortragen, worauf das Publikum Punkte austeilen wird, über Telefon, Internet oder SMS. Das wird noch entschieden. Noch haben wir Zeit, uns gegenseitig zu helfen.
4: Renate möchte als Handlungsort ihrer Serie ein skandalös geführtes Altenheim, was natürlich überhaupt keine Chance hat, eine Quote zu erzielen, sage ich ihr. Aber sie sagt, dass sie gar keinen Riesenerfolg damit erzielen will. Sie möchte die Möglichkeit ausnutzen, das Thema wenigstens einmal auf den Punkt zu bringen.
3: Diese reiche Republik mit nahezu 1 Million von Millionären, die sich ein Leben ohne Hubschrauber im Garten gar nicht mehr vorstellen können, schafft es nicht, dass ihre alten Menschen ihr Leben in Würde beschließen können.
4: Renate, das ist eine Republik, die nach den Gesetzen der freien Marktwirtschaft lebt. Es ist erlaubt, dass einem das Leben von fremden alten Menschen egal ist. Die Würde ist nur im Grundgesetz verankert, aber es handelt sich um die eigene. Niemand ist verpflichtet, für die Würde von anderen Menschen zu bezahlen.
3: Die Zahl der kranken, pflegebedürftigen Menschen steigt. Die Zahl der Pfleger sinkt. Das Geld für die Pflege wird knapper, also wird die Zeit für die Pflege kürzer. Aber die Lebensdauer wird länger.
4: Renate wird wütend, denn sie weiß schon, warum ich so rede. Ich will ihr das Thema ausreden. Es hat keine Chance in einem Privatsender. Da sind die Darsteller immer alle knackig, vollbackig, fahren Cabrios und sehen allesamt so aus wie die Herren auf den Reklametafeln in den Friseursalons. Sie segeln und surfen, reden blödes Zeug und langweilen einen zu Tode, glauben an Steuernachlässe und wählen FDP. Und ich sage, Renate, stell dir vor, wenn da plötzlich von Inkontinenz die Rede ist.
3: Ach, weiß ich doch. Wenn ein alter Mensch eine Windel braucht. Ja, und das heißt heutzutage Inkontinenz.
4: Ja, es klingt einfach besser, wenn das Thema besprochen werden muss. Oder soll man sagen, das ist ein auslaufendes Modell?
3: Ach, du bist ein Arschloch.
4: Das kommt hinzu, Renate. Das will keiner sehen.
3: Es läuft also darauf hinaus. Wir können uns die alten Menschen auf Dauer nicht mehr leisten.
4: Ja, genau das.
3: Und wer übernimmt es dann, sie umzubringen?
4: Die Altenheime.
3: Dann sind also die dort herrschenden Zustände staatlich geschützt?
4: Naja, limitiert, sagen wir mal. Hin und wieder kommt eine Gesundheitsministerin und findet alles in Ordnung.
3: Nachdem sie ihren Besuch angemeldet hat?
4: Na ja, natürlich. Sie beauftragt die berühmte undichte Stelle, die es in jedem Ministerium gibt, es durchklingen zu lassen.
3: Damit sie sich nicht so gruseln.
4: Vermutlich.
3: Dann ist der alte Mensch also freiwillig in diesem mächtigen Wirtschaftsstandort Deutschland.
4: Das kann man auch so nicht sagen, denn wild wird geschossen und nicht gequält.
3: Ich will diese Serie schreiben, damit die Menschen diese Zustände abstellen.
4: Das tun sie nicht. Renate, sie stellen den Apparat ab.
3: Fazit: Die Würde des Menschen ist zu teuer.

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0: Die...
1: Ich muss das auch nicht spielen, ich sag's Ihnen gleich. Reizen Sie sich ein wenig zusammen.

0: Wer ist das eigentlich, dieser deutsche Artgenosse, der hier so rumlebt? Was treibt ihn um? Ich glaube, der Deutsche generell hat Angst, ständig Angst. Das liegt daran, dass er umringt ist von Feinden. Und die Ärgsten sind die, die mal selber Deutsche waren. Also der Holländer zum Beispiel, der röchelt noch heute, so wie wir vor 20.000 Jahren, in der Zeit, als der Wohnwagen noch Haare trug und Mammut hieß. Und im Süden haben wir den Schweizer, der spricht ein gänzlich unverständliches Idiom, das er aber unverschämterweise Schweizerdeutsch nennt. Rechts von ihm residiert noch so eine ethnische Restwarze, die heißt der Österreicher und gehörte 2000 Jahre zum Reich, wobei die letzten 1000 nur 7 Jahre werden. Heute hat sich der Deutsche weitestgehend auf seine Stammlande zurückgezogen. Doch auch dort ist nicht alles eitel Sonnenschein. Germania est omnis divisa in partes res, wie der Hase Cäsar einst formulierte. Und zwar haben wir da erstens das normale Deutschland, dann noch das autonome Bajuwarenreservat und zum Schluss die befreiten Gebiete aus der letzten Ostkolonisation. Freiheit, ja, so hieß das mal. Für den Westen war es nur ein beschissenes Lied von Marius Müller-Westernhagen. Für den Osten ist es mittlerweile eine Autobahn von Berlin nach Frankfurt-Oder. So weit sind wir gekommen. Außer in den Predigten von Sankt Joachim, dem Gaukler, hat die Freiheit ihr Pathos etwas eingebüßt. Für die normale bundesrepublikanische Fettkrampe 2015 ist Freiheit Folgendes: Überall rauchen, auf der Autobahn 200 Brettern, jeden Tag billiges Fleisch fressen, nichts ausfüllen müssen, Bier saufen, sich auf Kreuzfahrtschiffen von Dunkelmenschen den Arsch nachtragen lassen und ab und zu im Bulli an der Bundesstraße einen kurzen Abstecher nach Osteuropa machen. Sind diese kleinbürgerlichen Freiheiten garantiert, kann das Geschwurbel aus dem Grundgesetz wieder einkassiert werden. Auch einen Zaun rings um unser Furziland könnte man wieder vermitteln, so als Anti-Einwanderungsschutzwall. Natürlich die moderne Version, so semi-permeabel wie eine Gore-Tex-Regenjacke. Also wir dürfen raus, die Schwarzhäute perlen außen an der Mauer ab. Das wünscht er sich, der Deutsche. Jeden Tag, muss man sich mal vorstellen, jeden Tag steigt unsere Lebenserwartung um 5 Stunden. Ich habe Tage gebraucht, um das überhaupt zu begreifen, da der Tag ja 24 Stunden hat. Aber die werden nicht mehr, sondern die werden ja abgelebt. 5 Stunden werden wir durchschnittlich älter pro Tag, also die Erwartung des gesamten Volkes. Doch mit zunehmender Edelfäule der Jahrgänge wächst die Muffe noch mehr. Der Zitterrochen klammert sich an sein kleines Stück Restleben. Die Angst trägt einen Fahrradhelm. Rentner tragen im Bett überall Fahrradhelme aus Sicherheitsgründen. Bitte nicht die Schöpfung kaputt machen, ja. Inmitten seiner zwangsbelüfteten Niedrigenergiehöhle hockt der demografische Restmensch. Den Kühlschrank mit der Energieeffizienzklasse A3+ hat er mit freilaufendem Fraß befüllt, vegan bis zur Salmonelle runter. Die Energiesparquecksilber-Sondermüll-Glaskolben bedampfen die Höhle mit den Lumenwerten eines alten Fahrradrücklichts. Und wenn sich der Höhlenzausel 2 Minuten lang nicht bewegt, trennt die Start-Stopp-Automatik das Haus vom Energieversorger. Dieser wiederum muss garantieren, dass nur guter Strom das Haus betritt. Frau Holle ist sie mit ihrer Puste, das Windrad dreht und die liebe gute Sonne macht das Badewasser warm. Abends dann, wenn der Jute-Schlüpfer kalt am Bettpfosten hängt, hocken die Zausels vom abgeschafften Fernsehgerät und diskutieren über Verteilungsgerechtigkeit. Guck mal, Schatz, spricht dann zuweilen die Zauselin zum Zauselmann. Hier gibt's sogar Hundefutter hergestellt in Deutschland, nur mit Ökostrom, total CO2-neutral. Joho, joho, macht es dann in beider Resthirne. Wieder ist die Welt ein Stück weit nachhaltiger geworden. Am deutschen Wesen ist die Welt ein bisschen genossen. Egal, sind alle gleich. Fahrradhelm ab zum Gebet. V Vor Jahren habe ich mal versucht, ist genau 10 Jahre her, ich habe es noch mal nachgeschlagen, vor 10 Jahren habe ich mal versucht, ein Auto zu kaufen. Das war so die erste Hochzeit, als die Autos im Internet inseriert wurden und auch die Autohäuser eine eigene Homepage hatten, wo ihre Autos angepriesen wurden. Und das ist mir noch heute in Erinnerung gewesen, bei der Durchsicht, alter Zettel in einer Schublade, fand ich den wieder, diese Anzeige, die ich mir damals hatte angesehen, das Autohaus. Und ich dachte, scheiße, da rufst du einfach nochmal an. Um das nochmal in Erinnerung zu rufen, es gibt noch einen Mitschnitt auf einem alten Tonbandgerät von damals, als ich bei dem Autohändler angerufen habe, vielleicht können wir den mal einspielen gerade.
1: Autohaus am Klärwerk, EU-Reimporte zu Hammerpreisen, ständig über 1000 Autos am Lager. Mein Name ist Cordelia Lukuschat. Was kann ich für Sie tun?
2: Ja, Dietmar Wischmeier, guten Tag. Ich interessiere mich für den auf Ihrer Internetseite inserierten Gebrauchtwagen mit der internen Auftragsnummer, Moment, 4063-0574.
1: Moment! Da verbinde ich Sie am besten mit dem Verkauf.
2: Wenn die Betonung auf der ersten Silbe liegt, kann ich mir meist schon die Granate am anderen Ende vorstellen.
3: Krokemeier.
2: Guten Tag, Dietmar Wischmeier. Ich interessiere mich für den auf Ihrer Internetseite inserierten Gebrauchtwagen mit der internen Auftragsnummer, Moment, 4063-057.
3: Was soll das für einer sein?
2: So viel zur internen Auftragsnummer, ohne die nichts läuft. Ein schwarzer Audi Diesel, Baujahr 99.
3: Moment, wo haben Sie das gehört?
2: Was gehört?
3: Dass Sie die verkaufen.
2: Habe ich Ihre Internetseite entnommen?
3: Muss ich das mal rausholen? Können Sie zurückrufen?
0: Ist klar, dass mich keiner zurückgerufen hat damals, deswegen hatte ich mir das noch aufgeschrieben und dachte, ach, puh, da rufst du doch einfach mal an, ja? Vielleicht gibt's sie ja noch.
1: Ja, ja. Hammerpreisen, wir lieben Mobility. Ja. Sie sprechen mit Cordelia Lukuschat. Was kann ich für Sie tun?
0: Ja, Entschuldigung, aber ich habe mal eine ganz dumme Frage, ja?
1: Dann bitte ich Sie am besten mal mit dem Verkauf.
0: Nein, warten Sie. Ich habe mal vor ungefähr 10 Jahren nach einem Audi-Gebrauchtwagen bei Ihnen erkundigt.
1: Dann bitte ich Sie am besten mal mit dem Verkauf.
0: Moment, was ich sagen wollte. Damals arbeitete ein Herr Krokemeier bei Ihnen. Ist der noch da? Das wäre ein irrer Zufall. Aber der Herr Krokemeier ist mir in Erinnerung geblieben. Der dachte, ach, ich rufe einfach mal an. Vielleicht ist der Krokemeier ja noch...
1: Dann bitte ich Sie am besten mal mit dem Verkauf.

0: Wasser.
1: Sind Sie es wirklich, Kruckemeier? Sie erinnern sich bestimmt nicht an mich. Das war vor. Das muss schon über 10 Jahre her sein, Kruckemeier.
0: Mein Name ist Eckbert Zugosser.
1: Aber hören Sie doch auf, ich erinnere mich doch noch an Ihre Stimme. Sie sind's doch, Kruckemeier.
0: Ich habe nach der Heirat den Namen von meinem Mann angenommen. Ich heiße jetzt Zugosser.
1: Den Namen von Ihrem Mann? Sie sind.
0: Was?
1: Ich meine, soll jeder nach seiner Fasson selig werden, aber.
0: Was?
1: Also ich bin nicht homophob, nicht, dass Sie das denken. Ich habe selbst Freunde, die sind noch schlimmer. Aber ich dachte mal...
0: Was?
1: Ich dachte nur, Homosexuelle, die sind doch so sensibel, sagt man. Und bei Ihnen, ich weiß jetzt nicht, ich will Sie jetzt nicht beleidigen, aber...
0: Soll ich mal meinen Mann mal vorbeischicken, dass er die Fresse poliert oder um was geht?
1: Nein, nein, nichts für Ungut, Frau Kruckemeier. Ich meine, Herr...
0: Zugosser.
1: Zugosser, ja, genau. Also ich reise gerade, ich sag mal, auf einer Sentimental Journey durch mein altes Telefonnummernverzeichnis. Und da bin ich auf den Namen Kruckemeier Auto aus dem Klärwerk gestoßen. Entschuldigung, wollte nicht despektierlich gemeint sein, ja? Und da dachte ich, rufen Sie den doch mal an, Herr...
0: Eckbert Zugosser.
1: Ja.
0: Was wollen Sie denn eigentlich von mir? Ich hab mal noch was anderes zu tun.
1: Ja, es ging damals um meinen schwarzen Audi Dieselbaujahr 1999.
0: Der ist doch da.
1: Was? Nach 10 Jahren?
0: War eine langfristige Investition.
1: Ja, und wie ist der Zustand?
0: 5+, würde ich sagen.
1: Ah ja, und der Kostenpunkt?
0: Müssen Sie nachsehen. Der Zettel hängt noch dran von damals.
1: Ja.
0: Moment.
1: Was? Hallo? Ich will ihn noch gar nicht kaufen, ja? Muss immer zurückpfeifen, den Mann hier. Dass ich die alte Krücke noch kriege. Nimm ab.
2: Auto aus Amtlehr,
1: ja.
2: Ja, ja. Preisen, wir lieben Mobility.
1: Ja, ich auch.
2: Ich spreche mit Cornelia Lukoschat. Was kann ich für Sie tun?
1: Ich habe gerade mit
2: Herrn... Dann verbinde ich Sie am besten mal mit dem Pferd.

0: Ja, ich bin wegen dem Audi jetzt. Also ich wollte ihn gar nicht kaufen, wollte ich nur sagen.
1: Was soll das denn ja werden, hä? Du Schwulenhetze oder was?
0: Du bitte ich sie aber mal, was heißt da Schwulenhetze, ja?
1: Bis da, wo der Audi steht, das sind fast 500 Meter.
0: Also ja.
1: Weil die da renne ich freiwillig hin, oder was?
0: Ja, wo sie nun schon mal da waren, kann ich mir das Angebot ja mal durch den Kopf gehen lassen. Was muss er denn bringen? Ja, ungefähr jedenfalls.
1: 4,5.
0: Komm mal einer an, das ist eine Ansage, ja?
1: Der Wagen schließe ich fast komplett.
0: Ach so, das rechtfertigt natürlich den Preis. Ist er denn wenigstens rollfähig?
1: Auf eigene Rädern, oder was?
0: Ja, zum Beispiel, ja?
1: Weiß ich nicht. Müssen jetzt die Brennnessel davor wegmachen.
0: Und die Türen, gehen die auf?
1: Glaube ich nicht. Denn sonst wäre der Mann, der da noch drin sitzt, wohl selber ausgeschieden vor 5 Jahren.
0: Ja, das leuchtet ein, Herr Krucke. Ja, genau. Also, sagen wir mal so, machen wir es mal so. Ich überweise Ihnen die 4,5 und lasse den Wagen einfach bei Ihnen stehen. Wäre das eine Idee? Ja.
1: Da käme dann noch 1,5 für die Entsorgung hinzu.
0: Kein Problem, ja. Hm.
1: Ich hoffe, dass Sie mit Auto aus dem Klärwerk zufrieden waren.
0: Ja, auf eine Art, sag ich mal. Wiederhören, ja.
1: Cornelia, ich hab den Audi mit dem kaputten drin schon wieder verkauft.
2: Hey, Zoggi! Du bist echt der Beste!
0: Gottes Willen, ja.
3: Vater Unser, gleich nach der Werbung. Gesprochen von Renate Küster und Dieter Hildebrandt, dem Autor. Dieses Hörbuch hat eine kleine Vorbemerkung nötig, weil die Zeit inzwischen schnell vergangen ist. Als Big Brother in unser Fernsehleben trat, sagten die Erzeuger, das sei Zukunft. Die hatte sich aber schnell aufgebraucht. Die jungen Leute im Fernsehcontainer hatten sich nicht viel zu sagen. Zunächst hatten sie sich gelangweilt und dann uns. Man hat diesen Container dann im Dschungel versenkt, wo die Mutprobanden verschiedene Arten von Würmern verschlingen mussten. Aber auch diese Unterhaltungsform, und ich vermeide das Wort Format, ist dann im Ekel verkommen. Und die Idee entstand, lasst alte Leute in ihren Häusern und lasst sie erzählen. Warum? Die haben was erlebt. Aber wie geht das? Der Fernsehteilnehmer will das Leben in die Hütte holen. Der Fernsehmacher möchte die Hütte ins Fernsehen holen. Also baut der Macher das Wohnzimmer des Teilnehmers, nach und engagiert Schauspieler, die diese Hüttenbewohner darstellen. Daraus wurden dann Serien, in denen das pralle Leben wirklichkeitsnah pulste. Wurden die Darsteller, die junge Menschen darstellen sollten, älter, entstand folgende Überlegung. Entweder man lässt sie wirklichkeitsnah älter werden, oder man hat erfahren, dass die Fernsehzuschauer sie nicht mehr mögen. Dann bringt man sie innerhalb des wirklichkeitsnahen Geschehens um. Sie werden dann überfahren, stürzen ab, ertrinken, geraten in Schusswechsel oder bringen sich selber um. Das bringt dann wieder prächtige Begräbnisszenen, dramatische Trauermimik, singende gemischte Chöre mit Halleluja und frömmelnde Omas, wofür man die beiden Großkirchen als Sponsoren gewinnen kann. Schauspieler, die in ihren Gagenforderungen lästig werden, wird man auf diese Art leicht los. Die Autoren sind schnell zu verlocken, die ihrer Meinung nach schlechten Vertreter ihrer kostbaren Sätze kaltblütig zu ermorden. Der finanzielle Aufwand für diese Serien oder Fabrikation von Fortsetzungsromanen wird immer größer. Schauspieler, Regisseure, Autoren, Komponisten müssen bezahlt werden für diese leicht verderbliche Ware. Und irgendwann haben die Firmen, die das im Auftrag des Fernsehens hergestellt haben, nachgerechnet und haben sich gesagt, wir setzen die Kameras ins Haus. Die werden dort justiert, reagieren automatisch, wenn sich was bewegt. Und die echten Hausbewohner sind dann die Darsteller. Und wenn man Glück hat, wirken sie echter als die Schauspieler. Das Haus kaufen wir, das ist ein Klacks, die Bewohner auch, indem wir ihnen eine komplette Altersversorgung anbieten. Sie bleiben in diesem Haus, müssen sich um nichts mehr kümmern und kommen ohne Schulden in den Himmel. Dafür müssen sie rund um die Uhr fotografierbar sein. Wir ziehen dabei den Kürzeren, sagen die Produzenten. Wir leisten die Pressearbeit, gewähren mit eigenen Ärzten die gesundheitliche Versorgung und stellen eine 24-stündige redaktionelle Betreuung. Bezüglich der Zuschauer machen wir uns keine Sorgen, nachdem wir ja wissen, dass die Testbilder höhere Einschaltquoten hatten als die Nachrichtenmagazine. Unseren Sponsoren und unseren Anteilseignern können wir mitteilen, wir haben gut eingekauft. Wir haben nämlich alles umsonst. Ehekräche, Scheidungen, körperliche Auseinandersetzungen aller Art, Krankheiten, Todesfälle. Kurz gesagt, das pralle Leben, wie es einmal der damalige Intendant des zweitesten deutschen Fernsehens aller Zeiten gefordert hat. Und wir haben durch unsere Redaktionen den Vorteil, dass wir dieses wirkliche Leben lenken können, dass wir es korrigieren und dass wir zu unseren Schlüssen kommen, ganz gleich wie das Leben entscheidet. Und wenn jemand dankbar ausrufen möchte, Gott sei Dank, wir leben, dann sind wir das Gott sei Dank. Vertrauen Sie der Zeichensetzung. Es heißt nicht etwa, dann sind wir das, Gott sei Dank, sondern dann sind wir das, Gott sei Dank. Denn der Mensch hat das Fernsehen erfunden, aber das Fernsehen hat Gott erfunden. Gott sei Dank. Und Gott hat gejungt und lauter junge Götter erfunden, die alle wiederum sich als Gottvater ausgeben und die Schöpfung von vorn beginnen. Dann ward es Licht, die Erde schlief noch, wachte auf, schaute in die göttliche Helle, sah aber auch, wie sich die vielen Gottväter einschalten wollten bei der Verteilung der Erde und bekam von ganz oben die Mitteilung, ihr Arschlöcher, die höchste Einschaltquote hat die Apokalypse. Und dann ward es wieder finster. Und jetzt beginnt das pralle Leben. Darf ich vorstellen, meine Frau Renate, der liebste Widerspruch, den ich in meinem Leben zulasse.
4: Guten Abend. Mein Mann hat schon oft von mir erzählt. Ich bin die Renate. Ich glaube ihm jedes zweite Wort.
3: Darum überlasse ich ihr immer das Erste.
5: Und krass war, neulich kam einer auf mich zu. Nach einer Vorstellung sagte Herr Puffpaff, wenn Sie da so auf der Bühne rum erzählen, da fragen wir uns immer, was ist denn eigentlich Ihre politische Einstellung? Ne, und da habe ich auch gesagt, Da habe ich gesagt, ja, ich bin eher politisch eingestellt. Und dann meinte er, oh, das ist interessant, wie denn? Da habe ich gesagt, ich bin dafür. Und dann meinte er, wofür denn? Dann meinte ich, ja, mehr so generell. Meinte er, grundsätzlich? Meinte ich, nee, im Allgemeinen. Und so ist es wirklich, oder? So, und da, so kannst du natürlich als Kabarettist nicht arbeiten. Ne? Da wird ja auch ein Standpunkt erwartet. Also habe ich mich wieder hingesetzt, mich mit mir unterhalten und mich dann gefragt, was bist du politisch? Und ich habe jetzt für mich beschlossen, ich bin liberal. Ne? Das, oh, guck mal, ja. Nee, ist klar, kann man ja wieder sein, ist ja nicht mehr parteigebunden. Entschuldigung. Nein, aber ich bin so ein anderes Liberal. Ich bin so ein neues Liberal. Also nicht so die wie die mit dem Telekom-Logo, sondern so ein richtiges, ja? Ich bin so richtig liberal. Also eigentlich bin ich ein Hardcore-Liberaler. Ich sag jetzt grundsätzlich, Donnerwetter, jetzt habe ich nur noch einen, der klatscht, sehen Sie? Wir werden immer weniger. Beim nächsten Satz stehen die ersten auf und gehen. Also, nein, ich sag jetzt grundsätzlich immer erstmal ja. Egal was, ich sag immer ja. Und wenn mich einer was fragt, lauf ich weg. Weil ich will den nicht mit meiner Meinung beeinflussen. Also bin erstmal echt grundsätzlich für alles, für jeden, immer. Also ich bin schon fast aggressiv liberal, muss man sagen. Ja? Schon fast radikal, so liberal bin ich. Ich bin ein liberaler Fundamentalist oder ein fundamentaler Liberalist, ich weiß es noch nicht. Und ich glaube, damit können wir die Landschaft, also diese Gruppe, also wir hier als Amöbe-Masse, da können wir wieder zueinander finden. Ne? Weil wir als Gruppe, wir müssen, und man muss die Gesellschaft wieder zusammenbringen, das ist wichtig und das mache ich auch, aktiv. An einem Wochenende miete ich mir gerne mal eine S-Klasse und fahre damit dann durch soziale Brennpunkte. Wie Sie? Ja, um die Schere zwischen Arm und Reich wieder so ein bisschen zusammenzubringen. Ne? Und dann mache ich auch ein Fenster runter, halte eine Rolex raus und sage, guck mal, das ist teuer, ja? Man muss den Dingen auch ein Gesicht geben. Nicht wahr? Und hier, ich reg mich auch nicht über Bettler in der Fußgängerzone auf. Nein, ich sag's Ihnen, ich stelle mich daneben und verlange ein bisschen weniger. Ne? Natürlich, warum sollen denn immer nur die mit den offenen Beinen und dem kleinen süßen Hund betteln? Quatsch, alle dürfen betteln, alle sollen betteln. Das ist meine Devise, ich zahle auch Steuern, so muss man es sehen. Ja. Und ich dränge mich auch vor. Ich dränge mich vor. Wenn irgendwo eine Schlange ist, ich dränge mich vor. Gleiches Recht für alle. Egal ob beim Bäcker, Metzger, Methadon-Ausgabestelle, ist mir egal. Ich bin vorne mit dabei. Ja, mache ich. Ja. Und ich halte auch keine Türen auf. Mache ich nicht. Nee, eher im Gegenteil. Ich halte Türen zu. Wenn ich sehe, hinter mir ist eine Frau, halte ich die Tür zu. Ja? Und dann soll die da erstmal eine Stunde dran rütteln. Aber dann sage ich auch, komm Mädchen, streng dich an. Du schaffst das. Das ist doch gelebte Emanzipation. Das ist Frauenquote. Ich glaube doch an die Kraft der Frau, wenn die dann da rüttelt. Auch Schläge in der Beziehung sind eigentlich nichts Schlimmes. Man trifft sich auf Augenhöhe. Okay, ist ein bisschen viel. Aber Sie verstehen, was ich meine. Ja? Die grobe Richtung ist klar. Ich schubse auch alte Leute. Ja, warum denn immer nur jung? Pass auf, stellen Sie sich mal eine Massenschlägerei vor. Jetzt hier draußen vorm Theater. Nur junge und gesunde Menschen. Davor zwei mit einem Rollator. Wie kommen die sich denn vor? Ja, die sagen auch, wenn wir hier nicht mitmachen können, können wir auch sterben. Also komm. Wenn Sie die sehen, Rollator weg, kleinen Tritt in die Hacken, mitmachen lassen, Mensch. Holen Sie die zurück in die Gesellschaft. Ja? Hier, auch Rassismus ist eigentlich nichts Schlimmes. Rassismus ist super. Rassismus ist sehr liberal. Wichtig ist nur, Sie müssen dann gegen alle sein. Gegen alle und gegen jeden, das ist wichtig. Seien Sie gegen Türken, Araber, Juden, Schwaben, Mercedes-Fahrer, wobei es häufig dasselbe. Seien Sie gegen Leberwurstbrote, Türen, die nach außen aufgehen. Seien Sie gegen alles und seien Sie gegen sich selber und gegen mich. Seien Sie ein Puffpaffasser, das ist wichtig. Ja? Blöd ist nur der konservative Rassismus. Wissen Sie, wenn man sich so eine Sache rauspickt, das ist nicht in Ordnung. Dann ist Rassismus ein bisschen wie Masturbieren, machen wir alle zu Hause, reden wir nicht drüber. Das ist nicht gut, nein, nein. Tragen Sie die Fackel nach draußen. Hm? Also das mit dem Rassismus, nicht das andere, das wäre ekelhaft. Seien Sie unangepasst. Seien Sie Rebell. Ich meine, Sie sind sowieso eine krasse Truppe. Ich meine, Sie sind sowas wie eine Elite. Sie haben dem Fernseher den Rücken gekehrt und setzen sich hier hin. Wir haben schönes Wetter und Sie gehen in einen Raum ohne Fenster. Wie krank sind Sie eigentlich? Sie sind die Elite. Sie können die Welt verändern. Ich kann es nicht mehr. Ich bin glattgelutscht. Ich bin bläh. Ich kann bläh. Nee. Aber kleine Sachen. Kleine Sachen. Als Mann, ziehen Sie sich eine Burke an, gehen Sie in die Frauensauna. Sowas. Ja. Nehmen Sie ein Namensschildchen und ein Sixpack und damit ab zu den anonymen Alkoholikern. Keine Ahnung, machen Sie irgendwas, mein Gott. Ja. Leisten Sie mal zweite Hilfe. Solche Sachen. Ich kann sie, ich bin durch. Ich bin irgendwie so wie so ein Kieselstein. Ich bin, also selbst ein Zäpfchen würde, glaube ich, zu mir sagen, Alter, krieg mal Charakter, das geht ja echt gar nicht. Und ich bin auch nah am Wasser gebaut. Ich fange in letzter Zeit fange ich immer an zu heulen. Mein ganzes Leben ist wie so ein Walt Disney-Film. Wie Bambi, aber immer nur die letzten Minuten, wo die Mutti stirbt. So ist mein Leben. Ich fange immer an zu heulen, du. Ich habe so Empathie-Tourette. Das ist krass. Nein, wirklich, ja, pass auf. Ich war im Baumarkt. Und da gab es so eine Abteilung mit diesen Zimmerspringbrunnen. Kennen Sie diese potthässlichen Teile? Ich weiß, den Sie zu Hause haben, der ist wunderschön. Aber ansonsten sind die halt potthässlich. So. Und ich stand da vor diesem Zimmerspringbrunnen. Und auf einmal fing ich an, Rotz und Wasser zu heulen. Mir lief die Soße runter, weil mir ist klar geworden, das Wasser in diesem Zimmer, das war in so einem geschlossenen Kreislauf gefangen. Und ich dachte nur, oh, das Wasser wird nie das Meer sehen. Ich bin dann dahin, habe so ein bisschen Wasser rausgeschöpft und gesagt, lauf, lauf, vielleicht schaffst du es und erzähl uns, wie es ist. Na gut, haben sie mich rausgeschmissen. Das ist ganz schlimm.
3: Aber eins muss ich sagen, wenn wir jetzt zum Schluss kommen, da muss man ja immer ein bisschen Bilanz ziehen. Ne? Man verspottet uns Deutsche immer und man muss endlich mal sagen, wir sind, also so sind wir nicht. Wir haben uns in diesen Jahren doch ziemlich verbessert. Wir sind eigentlich nett. Ne? Ja, und demokratisch irgendwie auch geschult ein bisschen und so. Wir sind auch nicht gegen Ausländer. Wir haben nichts gegen Ausländer. Ne, wirklich nicht. Nur die Ausländer wissen das nicht. Das typisch sind eben Ausländer. Nein, die Vorstellung, wir wären so, wie wir immer geschildert werden, grauenhaft. Wenn wir so wären, nicht? Plump, langsam im Denken. Gierig beim Fressen, grob, geschmacklos, aggressiv, ständig besoffen, laut singend, in Rudeln, zu immer denselben dämlichen Texten, in lächerlichen Shorts und den gräulichen Socken, die immer rutschen und bis zum Zwiebeln gehen. Mit kleinen Pepita-Hüten auf dicken, fetten Glatzen, mit vollgefressenen Köpfen, mit vollbackigen, hässlichen Kindern, die alle Strände verscheißen. Ich kenne die Familie. Sind Holländer. Vielleicht, man wird immer wieder gefragt, wenn man so älter ist, ob man sich vorstellen könnte, noch mal 20, 30 oder 40 Jahre alt zu sein. Also, naja. Sie sagen so entschlossen, nee. 40 könnte ich mir vorstellen, das ginge, 40. Ja, und ich weiß auch jetzt warum. Wissen Sie, um nur einmal diesen Moment zu erleben, als ich damals so meinem Vater gegenüber saß in Schöllnach im Bayerischen Wald, wir hatten gerade eine Premiere gehabt in der Münchner Lach- und Schießgesellschaft. Es war eine sehr gute Premiere und ich bin auch ein bisschen gelobt worden. Dann bin ich nach Hause gefahren zu meinen Eltern, habe ich mir gedacht, mein Vater, ja, vielleicht ist er mal ein bisschen stolz auf mich, so ein bisschen. Und dann habe ich das versucht herauszufordern, habe das Thema auf diese Premiere gebracht und auf die Kritiken. Dann hat er geschwiegen, hat überhaupt nichts gesagt. Und dann hat er mich angeschaut und nach einiger Weile, nach einer Weile hat er dann gesagt, weißt du, was mich an dieser Zeit, in der wir leben, irritiert, ist die Tatsache, dass du für den Unsinn, den du den Leuten erzählst, auch noch Geld bekommst. Heute denke ich, dass dieser Satz eigentlich auf Sie, meine Damen und Herren, zurückfällt. Und ich bitte Sie, meinen Dank dafür entgegenzunehmen.
0: Danke.

0: Danke.
1: So, wo waren wir stehen geblieben? Ja, genau, Puchheim. Es ist ja so, wenn man ein Teenager ist in Puchheim oder in so Orten wie Puchheim, dann hat man nicht so viele Möglichkeiten, irgendwie auszugehen. Wir haben ja keine Clubs oder sowas gehabt. Klar, man kann ins Jugendhaus gehen, da waren immer Partys im Jutz, aber da konnte ich mich ja nicht mehr blicken lassen wegen meinem Gangster-Debakel. Dann hat man normal die Möglichkeit, im Partykeller zu feiern, bei den Eltern zu Hause. Ging bei mir auch nicht, weil da lagen meine Eltern besoffen drin. Und deswegen haben wir meistens am See gefeiert, am Olchinger See oder am Böhmer Weiher. Und früher, das wisst ihr ja gar nicht mehr, früher haben wir mir noch gar keine Handys nicht gehabt. Da hat man sich ja noch verabreden müssen und da musste man auch pünktlich da sein. Und da bin ich auch damals vor allem noch ganz im Klischee gewesen, ich war sehr unpünktlich früher. Also wenn wir uns so um 8 Uhr verabredet haben, dann bin ich mal so um 7:45 ganz geschmeidig zum Duschen gegangen. Und dann fährst halt nach mit dem Radl und dann dämmert's ja immer schon so und dann musst du halt die richtige Party suchen, musst deine Freunde suchen, man kann ja nicht anrufen. Und dann schaust du halt so und es gibt so verschiedene Feuerstellen dann und manchmal gerät man auch auf die falsche Party, passiert halt. Aber ist ja nicht schlimm, wenn da Musik war, weil ein berühmtes Sprichwort sagt ja, wo gesungen wird, da lass dich nieder, böse Menschen haben keine Lieder. Das mit dem Bass war übrigens tatsächlich meine Mama. Wirklich.
2: Haben keine Lieder.
1: Liebe dich, haben keine Lieder. Ja, mir hat aber niemand gesagt, dass dieser Spruch nicht auf das Horst-Wessel-Lied anzuwenden ist. Ja. Ich bin also so rumgefahren, Horst-Wessel-Lied, SS, kennt ihr alle, ja, und hab halt die richtige Party gesucht eines Abends. Und man macht das ja nicht, man ist ja nicht blöd. Du crasht ja so eine fremde Party, vermeintlich fremde Party, nicht frontal. Man macht es dann schon so, dass man ein Fahrrad abstellt und dann durchs Gebüsch sich anschleicht. Ja. Ich kann ja eins werden mit der Nacht, dann. Ja. Dann habe ich halt geguckt, da war Musik und so, Feuer war da, und habe da hingeguckt und habe gesehen, ah, mit den Kameraden im wahrsten Sinne willst du bestimmt nicht feiern. Die hatten alle so modisch sich geeinigt auf jeden Fall, die hatten so schwarze Springerstiefel an, mit weißen Schnürsenkeln. Frisurentechnisch haben sich auch alle geeinigt, auf den Niki Lauda-Look, sag ich jetzt mal, also hatten eher so kurzgeschorene Haare. Und ich habe dann schon gecheckt, okay, schnell weg hier. Und wollte mich gerade wegschleichen. Und auf einmal stehen vor mir ein paar schwarze Springerstiefel und weiße Schnürsenkeln. Eine schwarze Hose. Ich werde dich keines Blickes mehr würdigen. Ab jetzt. Grüne Bomberjacke. Und wirklich, ich schaue in das Gesicht eines blau-schwarzen Inders. Sehe ich den Typen da, mein Herz war noch ein bisschen schneller am Schlagen, dann meinte ich so, Alter, boah, das hast mir einen Schrecken angejagt. Bruder, geile Verkleidung. Aber du hast ein klitzekleines Detail vergessen oder zu viel im Gesicht, nämlich die Farbe. Und dann packt er mich am Arm und macht so. Ey Nigger, du färbst ja gar nicht ab. Dann hält er mich weiter fest und meint so, hey, schwer. Das war einer von den Nazis. Komm mal her, ich hab hier einen Nigger. Und auf einmal stehen die anderen 9 Nazis, die wirklich dann auch weiß waren, stehen auf und haben mich so umstellt quasi. Und ich war da wie die Maus vor der Schlange. Ich wusste wirklich nicht, was ich machen soll. War da so und man, es gehen da so Bilder durch den Kopf da. Ich weiß nicht, ob man die Situation kennt. Und man hat ja, wenn man jetzt durch die Medien, zum Beispiel wenn man jetzt in Afrika im Urwald ja, von so einem Stamm Wilder gefangen genommen würde, dann weiß man ja durch Mickey-Maus-Hefte und durch Comics und so, durch Tarzan weiß, was mit einem passiert. Das ist ganz klar. So, die binden mich an den Baumstamm und schön über der Flamme. Ja, aber ich wusste nicht, was machen die Nazis mit mir? Ja, essen die mich auch? Kommt jetzt Adolf Schubeck, der... Ja, weiß ich nicht. Der böse Bruder von Alfons, der noch bösere Bruder von Alfons... Kommt der auch irgendwie in Uniform raus und reibt mich mit Ingwer ein und schmort mich schonend, ja, bei 60 Grad gleichmäßig. Ja, weiß es nicht, hatte Angst auf jeden Fall. Ja, und war da so, und auf einmal höre ich hinter mir noch so eine, ich sag mal, Bauernstimme. Noch so ein Typ, der sagt, ey, schwer. Und ich dachte so, geil, jetzt kommt der Rest der Bagage. Ich suche mir schon mal meinen Walk of Fame am Bürgersteig aus, ja, wo ich mein Gebiss verewige. Dann war das aber der Bernie, mein Freund mit den vollgeschissenen Hosen. Und der war so, das war so ein Burschenverein-Typ irgendwie. Die kam da mit seinen Lederhosen-Changos, kam der an und hat sich vor mich gestellt. Die haben mich beschützt. Und gemeint, ey, ihr grümmt dem Simon kein Haar. Und die Nazis, ey, bist du ein Niggerfreund oder was? Und er so, ja, ich bin Niggerfreund. Und dem Simon passiert nichts. Bla, bla, ich habe nicht so viel davon mitbekommen, weil ich habe in der Zwischenzeit den Moonwalk für mich entdeckt. Ein mutiges Kerlchen. Hab auch ad hoc schwimmen gelernt und bin ins Wasser gesprungen und zack, im Rückwärtsschmetterling ans andere Ufer geschwommen. Geografisch, andere Ufer.
0: So, das folgende Lied heißt das Lied für die digitale Bohème und es geht so. Das ist kein Intro, aber das Lied muss erst noch booten.

Hamburg hab ich mein Zivi abgeleistet. Ich bin mit dem Schiff zur Arbeit gefahren. Und jetzt bin ich da in der Vorstellung, in Hamburg, St. Pauli, auf die Landungsbrücken bin ich gestanden. Auf diese wackelnden Pontons. Sonniger Tag. Und vor mir war ein Möwe und hat eine Krabben gefressen halt. Und ich hab zu der Möwe gesagt, na, hör ich einmal, sag einmal, wo hast denn du die Krabben her? Aus dieser tiefgrauen, depressiven Elbe kannst du doch keine lebendige Krabben haben. Und die Möwe hat mich angeschaut und hat gesagt, was? Leg mir am Arsch. Ich war in meinem Zivildienst. Ich habe da so viel gelernt in Hamburg, in der Hansestadt. Ich hätte da wahrscheinlich in Mittelfranken noch 15, 20 Jahre braucht, bis ich an die Punkte hinkommen bin, was mir in Hamburg aufgegangen ist. Ich habe in Hamburg das erste Mal in meinem Leben habe ich kapiert, wenn ich in der Früh einfach im Bett liegen bleibe, es ändert sich überhaupt nichts. Die Erde dreht sich gerade so weiter. Da ist keine Pause oder was. Ich kann am Rücken liegen, ich kann mir die Schlafanzughosen vollbrunzen. Es geht gerade so weiter. Wenn ich an dem Tag arbeiten muss, dann sagt der Chef in der Früh, wo ist denn der Egersdörfer? Dann sagt der Kollege, ist nicht gekommen, ist wahrscheinlich krank. Dann werde ich ersetzt. In Hamburg, das geht alles gerade so weiter. In der Herbertstraße hocken sie die Nutten ins Schaufenster und verkaufen ihr Liebe. An die Landungsbrücken macht der Harry die Fritteuse an und macht Pommes rot-weiß für irgendeinen Touristen aus Berlin. Im Schanzenviertel war der Cappuccino gebrüht, es geht alles seinen Gang. Es ist nicht so, dass es dann wie ein Lauffeuer durch die Stadt geht. Dass dann der eine zum anderen sagt, hast du das schon gehört? Na was denn? Na der Egersdörfer. Was ist denn mit dem? Na stell dir vor, der ist halt liegen geblieben. Es darf nicht wahr sein. Wirklich wahr, ja, wenn ist das so? Und dann geht es durch die ganze Stadt. Dann geht es bis zu den Nutten in der Herbertstraße. Und dann sagt die Jacqueline zu Alice, hast du schon gehört? Na, was denn? Na, der Egers. Was ist mit dem? Stell dir vor, der ist halt liegen geblieben. Und dann sagt, es darf ja nicht wahr sein. Da möchte ich auch nicht mehr halt. Und lässt den Rollladen runter. Und dann machen die Feierabend, die Nutten. Dann ist Schluss mit Liebe verkaufen. Dann gehen die Rollläden runter. Dann schaltet der Harry an die Landungsbrücken die Fritteuse ab. Und der Tourist in der Lederhosen aus München sagt, Entschuldigung, ich warte gerade auf meine Pommes. Und dann sagt der Harry, haben Sie überhaupt nichts mitgekriegt oder was? Und dann sagt er noch, was ist denn? Na, der Egersdörfer! Na, sagen Sie bloß, na, freilich, der ist liegen geblieben. Na ja, dann verzichte ich gern drauf. Dann gehst du in der Mönckebergstraße, möchtest den Plattenladen, machst den Türgriff runter, geht nicht auf. Ist ein Zettel hängt drin, wo steht Ruhetag wegen Egers. Da geht es durch die ganze Stadt, da geht es bis in die Politik auf, bis an den Bürgermeister. Und ich höre es, der Egersdörfer darf nicht wahr sein. Ruft sofort am Flughafen an und sagt, alle Starts und Landungen beenden. Bahnverkehr einstellen, Regionalverkehr Schluss, Autobahn sperren. Die Parteien fraktionsübergreifend diskutieren, es darf nicht wahr sein. Haare raufen, Notkonferenz am Vormittag um 9. Der Bürgermeister spricht vor die Abgeordneten und sagt, haben Sie schon gehört? Ja, ja, der Egersdörfer, ein Raune. Wir ziehen unsere Konsequenzen für heute Feierabend. Der Herr Egersdörfer wird schon sagen, wenn es wieder weitergeht, dann schließen wir uns an. Jawohl, so soll es sein, alle klopfen auf den Tisch. Geht der Bürgermeister, kommt heim, am Vormittag um 10:30 ist er schon daheim, sperrt die Tür auf, seine Frau steht entgeistert vor ihm und sagt, ja, das gibt's ja nicht, ich habe mit dir heute Abend um 7:30 erst gerechnet. Dann sagt der Bürgermeister zu seiner Frau, da kriegst du überhaupt nichts mit, oder was? Hast du keine Zeitung gelesen, hörst du ihn nicht im Radio? Na, was ist denn passiert? Eine Katastrophe. Na, was denn? Der Egersdörfer. Na, sag bloß. Ja, den machen wir halt. Und dann sagt die Frau vom Bürgermeister, das darf nicht wahr sein. Und ich wollte heute Abend einen Hackbraten machen. Halt. Und dann sagt der Bürgermeister, na, das kannst du vergessen. Und dann sagt sie, na ja, was soll man machen? Na, Daumen ist ungarische Gulasch von gestern auf. Na ja, was anderes wird uns nichts übrig bleiben. Dann läuft der Bürgermeister durchs Haus, weiß nicht, was er machen soll, putzt sich ein wenig Dreck unter die Fingernägel, feilt die Nägel. Und dann denkt er sich am Nachmittag, jetzt rufe ich in Egersdörfer mal an. Hallo, hier ist der Bürgermeister. Ja, da ist der Egersdörfer. Ich wollte Ihnen bloß sagen, Herr Egersdörfer, ich habe volles Verständnis. Sie nehmen sich die Zeit, die Sie brauchen und sagen einfach, wann es wieder soweit ist. Wir wollen Sie überhaupt nicht unter Druck setzen. Ein alter Grundsatz der Hansestadt ist es, entweder alle oder keiner.

0: Wir haben unsere Konsequenzen daraus gezogen. Ein Anruf genügt, aber wirklich, wenn Sie wollen, nur. Tschüss, dann, adieu. Das ist mir in Hamburg klar geworden, sowas wird es nie geben. Also.
1: Ja, was soll man dazu sagen, nicht? Mit solchen Leuten kann man keinen Widerstand organisieren, nicht? Solchen Leuten können Sie erzählen, was Sie wollen. Die einen fürchten sich zu Tode, die anderen wollen betrogen sein. Man hat das Gefühl, das sind genau die Patienten, die dieses Verbrechersystem braucht, um die Leute auszuplündern. Die machen alles mit. Nicht? Und so einer kriegt Gallensteine, Koliken vor lauter Wut, weil er merkt, er ist mutterseelenallein damit. Und ich habe jetzt vor lauter Empörung, habe ich neulich mein letztes Sparbuch aufgelöst, habe auf eigene Kosten ein Flugblatt drucken lassen. Das werde ich demnächst dann, also sobald die neuen Kassenerhöhungen raus sind mit dem Fonds, werde ich in sämtliche Fußgängerzonen, die ich an einem Tag mit meinem Seniorenpass erreichen kann und wieder nach Hause komme, werde ich überall Flugblätter verteilen. Ich habe, das Flugblatt ist zweifarbig gedruckt, rot die Überschrift, da steht ganz groß oben drauf, das deutsche Gesundheitswesen ist in den Händen der organisierten Kriminalität. Das habe ich als Überschrift, habe ich in Anführungsstriche setzen lassen, nicht damit die Leute merken, aha, es ist ein Zitat, und fragen mich danach. Ich will ja nicht einfach nur Blätter verteilen, ich will ja mit den Leuten in die Diskussion kommen. Und wenn die Leute dann sagen, entschuldigen Sie, wer hat das denn gesagt? Dann werde ich sagen, das ist ein Satz vom Bundeskriminalamt Wiesbaden. Und dann zucken die Leute vielleicht zusammen, nicht wahr? Und dann kann man ihnen sagen, ja, wissen Sie das denn gar nicht? Werde ich dann sagen, es gibt seit Jahren eine Sonderkommission beim Bundeskriminalamt. Die Sonderkommission organisierte Wirtschaftsverbrechen im deutschen Gesundheitswesen, die hat doch schon zwei Zwischenberichte vorgelegt. Werde ich den Leuten sagen, da stehen so schöne Sätze drin wie, die kassenärztlichen Vereinigungen Deutschlands erfüllen alle Merkmale der organisierten Kriminalität und sind in ihrer Struktur nur noch mit der Mafia zu vergleichen. Ärzte, die sich dagegen zur Wehr setzen, das steht ja drin, nicht wahr? Ärzte, die nicht mitmachen wollen, werden in ihrer Existenz bedroht und ruiniert, wie bei der Mafia. Steht doch alles im Bericht. Der Bericht ist doch bei den Politikern auf dem Tisch. Nein, nicht. Er ist in der Schublade. Ja, den hatten sie auf dem Tisch, den haben sie schnell verschwinden lassen. Weil in den Berichten auch über die Politiker drin steht, dass die etablierten Parteien an dieser mafiösen Struktur nichts ändern werden, weil sie selbst schon unterwandert sind von den mafiösen Strukturen. Metastasiert, könnte man auch sagen. Das muss man den Leuten noch mitteilen. Da muss man die Leute darauf hinweisen, dass wir sehr wohl, wenn der politische Wille überhaupt da wäre, in Deutschland Strukturreformen machen können, ohne dass auch nur einem Patienten schlechter geht, können wir zig Milliarden sparen. 20 Milliarden gehen jedes Jahr von unserem Geld, Beitragsgeld verloren, allein durch Korruption und Betrug von Pharmakonzernen und Ärzteorganisationen, sagen die Kriminologen. 20 Milliarden, ich glaube, das ist doch kein Pappenstiel. Und noch 20 Millionen, ja, warten Sie, ja, ist das schon gut. Und dann nochmal 10 bis 12 Milliarden wird geschätzt durch falsche Diagnostik, Doppeldiagnostik und überflüssige Diagnostik. Da hätten wir schon mal ordentlich Geld besser. Und die Leute begreifen ja gar nicht, wie es so weit kommen konnte. Das muss man ihnen doch sagen. Muss man ihnen sagen, hören Sie zu, da ist nichts aus dem Ruder gelaufen. Das Schiff ist auf Kurs, aber es ist nicht unser Schiff. Das Einzige, ja, da sehen Sie. Das Einzige, was an dem System nicht mehr funktioniert, ist, dass sie uns die Taschen leer geplündert haben. Es ist nichts mehr zu holen. Daran scheitert es. Das Gesundheitswesen ist nicht für uns da. Wir sind für das Gesundheitswesen da. Das ist doch nicht mal eine Polemik, das ist wortwörtlich gemeint. Mir hat vor ein paar Tagen ein Arzt, anonym aus Angst vor Verfolgung, das ist wahr, ich bitte Sie, was lachen Sie denn? Er hat mir einen Leitartikel aus dem Deutschen Ärzteblatt zukommen lassen. Deutsche Ärzteblatt, werden Sie nicht kennen. Das ist, jeder niedergelassene Arzt in Deutschland muss das Ärzteblatt als Zwangsabonnement bestellen. Und da stand auf Seite 1 ein umwerfender Satz. Da stand, das im deutschen Gesundheitssystem angebotene Leistungsspektrum orientiert sich primär völlig zu Recht an den wirtschaftlichen Bedürfnissen der Leistungserbringer, Arzt, und nicht primär an den Bedürfnissen der Leistungsnehmer, Patient. Wollen Sie es nochmal hören? Ist eigentlich nicht zweideutig, nicht wahr? Dass sie die Schamlosigkeit besitzen, sowas auch noch schwarz auf weiß zu drucken, ist ungeheuerlich, nicht wahr? Mein altes Hippokrates ist ja noch geschmeichelt. Wenn Sie das nächste Mal zum Arzt gehen, denken Sie an den Satz. Dann brauchen Sie nämlich nicht warten, bis der Arzt Sie fragt, womit kann ich Ihnen helfen? Da gehen Sie rein und sagen, Herr Doktor, womit kann ich helfen? Mit welcher Krankheit kann ich dieses Quartal behilflich sein, Herr Doktor? So ist es mal gesagt. So sieht es doch aus. Ja, das ist doch Ihr Tipp. Sagen Sie ihm nicht und kommen Sie mir jetzt nicht und erzählen Sie mir, Sie kennen einen Arzt, der sich Mühe gibt. Kenne ich auch. Es gibt viele Ärzte, die sich Mühe geben. Es gibt auch Ärzte, die bankrott sind. Die sind doch Opfer des eigenen Betrugssystems. Die werden doch von ihren eigenen Kollegen ausgeplündert. In Krankenhäusern wimmelt es von Ärzten. Pflegepersonal nicht vergessen. Nicht wahr? Die bis zur Erschöpfung für wenig Geld für ihre Patienten da sind. Aber das ist doch kein Gegenbeweis. Sie sind nützlichen Idioten in einem korrupten System. Ein einziges Mal hat man in Deutschland den Versuch gemacht, das zu quantifizieren, was da an Betrug abläuft an uns. Das war im Jahr 2003. Danach hat man es nicht mehr getraut, weil so grauenhaft war das Ergebnis. In einem einzigen Jahr 20.000 Betrugsfälle. Dann haben die Kriminologen gesagt, das sind geschätzt 5% des tatsächlichen Betrugs. 20.000. Wenn 20.000 Richter jedes Jahr das Recht beugen würden in Deutschland oder 20.000 Priester würden sich jedes Jahr an ihren Ministranten vergreifen, da würde kein Mensch sagen, das sind bedauerliche Einzelfälle in der katholischen Kirche. Das sind ja keine schwarzen Schafe, eine riesige schwarze Herde. Nicht? Das ist ja alles, man hätte noch viel mehr aufs Flugblatt schreiben müssen. Ein Flugbuch hätte ich rausbringen müssen eigentlich. Aber das liest ja dann wieder keiner. Das, wenn man nicht zum Beispiel noch... Zum Beispiel, ja, ja. Das ist ja schon, das unterbrechen Sie mich doch nicht dauernd. Man müsste zum Beispiel noch den Leuten nahebringen, dass die Pharmakonzerne zu einer neuen Strategie übergegangen sind. Sie wollen ohne die Ärzte an uns rankommen, weil die zu viel für sich behalten. Nicht die, unter den 20 weltgrößten Pharmakonzernen befinden sich seit neuestem die 15 weltgrößten Nahrungsmittelkonzerne. Eine Mutation, verstehen Sie? Eine Kombination, es kommt alles auf einen Topf. Wir sind umzingelt und eingekreist. Die Weltgesundheitsorganisation schätzt, dass weltweit 15.000 hochqualifizierte Wissenschaftler für diese Verbrechersyndikate unterwegs sind, die nichts anderes machen, als bei ahnungslosen Kleinbauern jahrhundertealte Kulturpflanzen und Tiere einzusammeln. Die nehmen sie mit ins Labor, zerhacken sie in ihre Bestandteile und wenn sie klein genug gehackt haben, dass sie die Genstruktur erkennen können, dann gehen sie mit der Genstruktur zum Patentamt, lassen sich das Ding patentieren, gehen wieder nach Hause und dann können sie es beliebig frisch zusammensetzen. Und mit diesem gentechnisch veränderten Dreck, dann werden wir dann so lange gefüttert, bis wir jeden, dass wir dann endlich so fett und so krank sind, dass wir dann endlich ihre Tabletten fressen müssen, die wir ohne ihren Dreckfraß gar nicht nehmen müssen. Umzingelt und eingekreist. Das ist doch die Situation. Und es geht noch weit. Warten. Warten Sie. Ich bin doch noch nicht fertig. Es geht doch weiter. Nicht da. Vor ein paar Jahren hat ein Weltkonzern beim Europäischen Patentamt Patentrecht angemeldet für menschliches Erbgut. Und erhalten das Patentrecht. Da frage ich Sie, was macht ein Weltkonzern mit dem Patentrecht auf menschliches Erbgut? Sie brauchen nicht nachdenken. Ich kenne die Antwort. Wachstum machen sie daraus. Und das hat Vorfahrt bei uns. Da haben wir aber alle Glück gehabt, nicht? Da haben wir alle was davon. Und ein anderes Beispiel, die Versicherungskonzerne in Deutschland, die haben ein Konzept entwickelt und Konzepte von Versicherungskonzernen werden in Deutschland automatisch gesetzt, weil die Minister unterschreiben das ja nur. Nicht? Und die möchten gerne, dass jede DNA-Analyse in Deutschland automatisch an die betreffende Versicherung weitergereicht wird. Dann frage ich sie, was will meine Versicherung mit meiner DNA-Struktur? Kann sie ihnen sagen, Wachstum machen. Und das kommt uns irgendwie allen zugute, heißt es ja. Haben wir alle Glück gehabt. Wenn die Allianz das dann schafft, dann werden vielleicht gar keine 5.000 Leute entlassen, dann werden wir 4.000 entlassen. Dann haben 1.000 Glück gehabt und die anderen sind Kollateralschaden. Wir dürfen nicht so viel jammern, wir sind ja in einer Umwälzung, nicht? Da merken wir ja irgendwie. Wissen Sie, wie die heißt, die Umwälzung? Ich kann es Ihnen sagen, was dahinter steckt. Dahinter steckt die schöpferische Kraft der Zerstörung, die dem Kapital innewohnt. Den Satz sollten Sie unbedingt auswendig lernen, den werden Sie noch brauchen die nächsten Jahre. Josef Schumpeter hat das gesagt, der ist schon lange tot, gilt aber als der modernste Wirtschaftstheoretiker deutschsprachigen Raum. Josef Schumpeter wird überall gelehrt, auch in New York natürlich. Der hat gesagt, das Kapital hat die schöpferische Kraft der Zerstörung. Mir haben sie noch erzählt, das Kapital wäre ein scheues, ängstliches Reh. Wer und dafür ist nicht. Das ist ein merkwürdiges Wesen, dieses Kapital. So zwiespältig, so wäre ich auch gerne. Vor allem diese schöpferische Kraft der Zerstörung. Schade, dass man das nicht lernen kann. Die Volkshochschule müsste Kurse geben. Schöpferische Kraft der Zerstörung für die Mitglieder allgemeiner Ortskrankenkassen. Nicht? Da mache ich jeden Kurs mit. Nicht? Am Ende vom ersten Grundkurs gehen wir dann gemeinsam zum nächstgelegenen Radiologen, zerlegen ihm die Praxis, aber ohne bösen Willen, nur aus Übungsgründen. Nicht? Und dann machen wir Aufbaukurs 1, 2, 3, 4, 5 und am Ende vom letzten Aufbaukurs, da machen wir dann mal eine Sozialreform, vor der wir keine Angst haben. Aber einmal das scheue Reh. Ich würde es gerne so einmal zittern sehen, das scheue Reh. Und nicht schöpferisch und aggressiv. Das wäre doch. Das möchte ich nur erleben. Anschließend bin ich auch wieder wie das Reh. Jetzt können Sie Ihren blöden Vortrag halten von mir aus. Einmal wollte ich es gesagt haben.

Ja, der kleine Tierfreund kann sich sowas leisten, über Frauen zu sagen. Als Politiker hätte man keine Chance. Als Politiker muss man jedes Wort abwägen. Ich erinnere an den Politiker der Grünen aus Baden-Württemberg, der anlässlich des 7%igen Abschneidens der FDP zur Hamburg-Wahl mit Katja Suding, die in einer Talkshow ihre Beine normal über das Knie entblößt hat, ja, und dadurch als scharf verrochen galt, was ja bei Politikerinnen jetzt nicht so schwer ist. Und dann hat nach dem 7%-Erfolg hat dieser Abgeordnete aus Baden-Württemberg gesagt, getwittert, Titten und Beine statt Inhalte. Das hat ihm den Job gekostet. Ein kleiner Satz bei Twitter, aus die Maus. Und deswegen haben Politiker auch so eine Angst, irgendwas Substanzielles zu sagen. Das, was mich natürlich bewogen hat, mal eine Politikerrede zu schreiben, die so ist, wie ein Politiker wirklich reden würde, wenn er denn dürfte. Da habe ich natürlich den Bundeslappen auch mitgebracht, damit das ein bisschen staatstragender aussieht. Dieses Pult kennt man ja noch von Gerhard Schröder, das sah dann immer so aus, damit er auch auf Augenhöhe mit Putin war. Er hat sich aber auch immer einen Hocker dahinter gestellt, das sah einfach staatstragender aus, finde ich auch, sieht einfach besser aus. Liebes Volk, liebe Verzagte und Verschleierte, hochverehrtes Gesocks, Volk von Jammerlappen und Elektrosmog-Hypochondern. Liebe Bürgerinnen und Bürgerinnen, Hogesen, Respegiden, Blockupies, Hyopies, kann das sein, dass ihr alle einen an der Waffel habt? Nur mal als Frage. Gibt es jetzt endlich wieder ein Kessel Buntes am Montag und ihr müsst ja nicht mehr in Bataillonsstärke durch die Dresdner Innenstadt latschen, ja? Wir sind das Volk, sicher, und ich bin die Schwester vom Hussi Nettenbär. Mir reicht's! Und die anderen Freizeitverwahrlosten außerhalb Dresdens. 200 Leute in C&A-Klamotten, die durch Bielefeld latschen, sind noch kein faschistischer Mob. Da muss man nicht 20.000 Gegendemonstranten durch die City treiben und im Rathaus das Licht an- und ausknipsen. Geht's auch mal ein bisschen kleiner? Das andere lethargische Stimmvieh guckt sich das alles seelenruhig an. Ja. Warum? Weil euch Politik völlig Wumpe ist. Interessiert euch nicht mehr. Ihr besteht doch nur noch aus Schlund und Rosette. Oben Schinkengriller rein und mit der Bild auf dem Scheißhaus wieder raus. Das ist doch eure Welt. Alle paar Wochen über die Mama ruckeln und sich von der Krankenkasse die Zivilisationsschäden berappen lassen. Wisst ihr was, ihr seid bescheuert. Weil euer verdammter Arsch nicht weit genug auf Grundeis geht. Wisst ihr, dass es aktuell 350.000 angemeldete Wohnmobile gibt in Deutschland? Und überhaupt nur noch 250 Kampfpanzer Leopard 2? Ja, da staunt ihr Herrschaften. Und wie wollen wir dann zurückschlagen, wenn Putin uns angreift? Hä? Schon mal überlegt? Mit dem Fäkalientank am langen Arm langsam vorrücken und dann mit Muttis Morgenschiss den Ivan beschmeißen, oder was? Ein neuer Truppentransporter, Airbus 400M, ist immerhin schon da. Bravo, Heidewitzka. Jetzt geht's aber gegen Mosul, Chingderasasa. Im Kalifat wird schon gewitzelt. Hoffentlich kommen die nicht auch mit deutschen Hubschraubern. Die fallen uns dann auf den Kopf. Dieser neue Airbus darf auch noch nicht starten, weil über den Wolken das Bidet zufriert. Das Bidet. Arsch aus der Luke halten, Kameraden. Der Fahrtwind fegt die Kimme frei. Nur 40 Stück sollen von dem Transporter abgeschafft werden, über die Jahre. Ryanair hat alleine 300 Boeing 737, die täglich 60.000 Fettärsche für 19 Euro plus Flughafengebühr, also insgesamt 380 Euro, in die Tourismuszentren der Welt transportieren. Wir sollen aus 60 Militärflugzeugen so viele Soldaten rausrücken, um für euch die Strände freizuschießen. Ne? Wie soll das laufen? Naja, Hauptsache Rente mit 63, ja, Mindestlohn für alle Popelfresser und jeder Penner kann dreimal Skiurlaub fahren pro Jahr. Aber dass die deutsche Panzerwaffe da niederliegt, ist ja Schnuppe. Oder dass der Grieche uns eine Milliarde nach der anderen aus der Tasche leiert, weil wir keinen verdammten Flugzeugträger haben, der zwischen seinen Inseln mal einen auf dicke Hose machen kann. Ja. Das juckt euch nicht. Wo juckt's euch überhaupt noch? Nur noch zwischen den großen Zehen, oder? Auch nicht mehr? Polyacrylsocke, was? Ja. Wenn ich euer Gejammer schon höre, ich habe im Alter eine Versorgungslücke. Ja, zwischen den Ohren und nicht erst im Alter.
wohin bloß mit meinem Geld, wenn der Leitzins weiter sinkt? Ja, wie wär's mit Ausgeben? Schon mal gehört? Dafür ist Geld ja da. Ihr habt Probleme. 38% der Deutschen finden, dass ihr Milchaufschäumer nicht richtig funktioniert. Dagegen ist der Krieg in Syrien ja der reinste Volleyballturnier. Und jeder von euch gepamperten Luxus-Meerschweinchen will jetzt auch noch partout in irgendeine Innenstadt ziehen. Ja, wir haben die doch extra nach dem Krieg so hässlich wieder aufgebaut, damit ihr Doofköpfe euch gleichmäßig im Land verteilt. Soll es sogar Prämien geben für Leute, für alte Leute, damit sie ihre großen City-Wohnungen aufgeben und sich freiwillig in den Abkratzbunker verpissen. Damit so eine metrosexuelle Single-Wanze da seine Bumsbude errichtet, oder warum? Dieses Rumgemäkel am Fressen dauernd. Es geht mir sowas auf die Eier. Veganer, Vegetarier, Paleo-Diät, glutenfrei, Bio. Jetzt gibt's auch noch Frutarier. Was fressen die eigentlich? Nur noch das, was die Pflanze freiwillig hergibt. Also Laub und Äste oder was? Ich bin auch Veganer, ja. Veganer 2.0, ich fresse nur von Schweinen, die sich rein pflanzlich ernährt haben. Ansonsten wird gegessen, was unter den Tisch fällt, basta. Denn wer sich gesund ernährt, bleibt länger krank. Das ist unser ganzes Problem. Ja, das ist Dialektik, schon mal gehört. Früher hat sich ein Maurer noch totgesoffen. Ist mit 65 passend vom Gerüst gefallen. Auf diesem Fundament wurde unser Rentensystem errichtet. Eines der besten der Welt. Norbert Blüm seinerzeit hat gesagt, die Rinde ist sicher. Was er auch gesagt hat, das Gerüst aber nicht. Heute lungern knorpelige Rentner jahrzehntelang auf Ü30-Partys rum. Muss das denn sein? Verdammten Anarchisten und Volksschädlinge. Das eine sage ich ja von wegen Überfremdung und dieses Rumgemecker über die ganzen Einwanderer. Selber schuld. Was habt ihr davon, dass ihr euch so früh in die Rente verpisst? Danach noch 20 Jahre auf einem Kreuzfahrtschiff verdaddeln wollt, dann reiten die eben der Musulmane und der Rumäne ein. Sonst arbeitet ja keiner mehr. Wenn euch das nicht passt, dann putzt euch ja selber den Arsch ab, ja? Wenn er überhaupt noch drankommt. Ich wünsche allen Bürgern dieses Landes weiterhin viel Spaß im selbstverschuldeten Jammertal. Wiederhören.

Wenn die Geigen lauter geigen und die Selbstmordziffern steigen, merkt man gleich, der Frühling ist jetzt nah. Wenn die Leute auf Berge wallen und dabei herunterfallen, weiß man es, jetzt ist er da. Denn der Mensch muss Berge klimmen und in tiefen Seen schwimmen und im Frühling nimmt er sich die Zeit. Dass es dann an Fachkraft mangelt, die im See nach Leichen angelt, ist eine Selbstverständlichkeit. Weg mit dem Ski, dem Schlitten und dem Schlittschuh, sperrt sie im tiefsten Keller ein. Von jetzt an heißt es Fußball, Tennis, Jiu-Jitsu. Dabei bricht man sich genau das gleiche Bein. Meine Tante hat beim Kochen sich ihr Schlüsselbein gebrochen, denn sie schlug am Küchentisch ein Rad. Dass auch Grippe überhand nimmt und den Menschen den Verstand nimmt, ist des Frühlings erste Tat.

Schätzlein, nimm dies Blümlein, dies Blütlein von dem Bäumlein, press es an dein Herzlein in wilder Lust, gib mir rasch ein Küsslein und träum ein süßes Träumlein. Diesen Stumpfsinn hört man von April bis August. Später kriegt man den bewussten Frühlingsschnupfen oder Husten, Gliederschmerzen, rot entflammten Schlund. Doch man kann als Liebeszeichen jede Krankheit weiterreichen, als Bazill von Mund zu Mund. Ach, ich möchte schon seit Jahren einmal an den Nordpol fahren, zwischen Anfang März und Ende Mai. Doch das war mir nie beschieden, und so sag ich unzufrieden, also gut.

0: Na wirklich, und da dachte ich mir so, okay, mir reicht's. Du hast genug von diesem Halbdorfleben, du hast genug von Engstirnigkeit, von Intoleranz, von verstecktem und offenem Rassismus. Du musst in den Schmelztiegel der Kulturen. Du musst in die toleranteste Stadt der Welt. Du musst in die Weltstadt mit Herz. In die Multikulti-Metropole. In die Hauptstadt der Bewegung. Ah, nee, sorry, Fehler. Nein, ich bin nach München gezogen tatsächlich, ja. Eine schöne Wohnung gefunden, 30 Quadratmeter, 600 Euro kalt. Ein Schnäppchen, wie der Münchner sagt. Ja. Hab den Umzug alleine gemacht. Mir hat keiner geholfen. Aber hey, ist nicht schlimm für uns Afrikaner. Ha? Karton auf den Kopf. Hepp. Ein Lied auf den Lippen. Und die Arbeit macht sich von ganz alleine. Und die grinsen immer so nett dabei. Ja. Wenn man Glück hat, entwickelt man noch einen geschmeidigen Gospel oder sowas. Ja? Ich habe auf jeden Fall da den ersten Karton im vierten Stock raufgehievt, den zweiten Karton, den dritten Karton. Und beim vierten Karton reißt auf einmal meine Nachbarin aus dem dritten Stock in Unterhosen die Tür auf. Und ich sag's gleich, Männer, bevor ihr eure Taschentücher zückt, es ist nicht die Nachbarin, die man sich in Unterwäsche wünscht. Also nicht so Kategorie YouPorn oder sowas, sondern eher Zirkus Roncalli. Ja? Die bärtige Lady. Und da war viel Bart überall. Also. Auf jeden Fall steht meine Nachbarin da in ihrem Feinripp-Ensemble, reckt die Faust in die Luft und schreit, wir sind hier fein nicht im Urwald. Und ich wollte irgendwas Schlagfertiges antworten. Ja, die Macht der Worte und so. Aber ich habe kurz vorher mir so ein Karamellbonbon in den Mund geschoben. Und es hing noch an meinem Gaumen fest. Deswegen habe ich nur rausgebracht. Und dann ist die Nachbarin, danke, dann ist sie zurückgewichen und sieht auf einmal hinterm Türstock so eine uralte Frau wieder hervor und meint so, sie müssen wissen, meine Mutti ist ein Pflegefall. Und ich dachte mir so, okay, cool, meine Nachbarin will sich entschuldigen, die muss ihre Mama pflegen und ist deswegen leichter zu reizen, deswegen hat sie sich ein bisschen im Ton vergriffen. Aber dann ist mir aufgefallen, dass meine Nachbarin so einen irren Blick gekriegt hat. Und die ganze Zeit auf ihre Mutter runtergedeutet hat. Und da wurde mir klar, die will sich gar nicht entschuldigen. Die denkt sich, wenn der Wilde ausrastet und Hunger kriegt, der Löwe reißt auch nicht das gesunde Jungtier, sondern die alte Lahme-Antilope. Ich bin ja ein sehr harmoniebedürftiger Mensch. Deswegen für den nächsten Tag dann gleich mal mein schickstes Baströckchen angezogen. Fetzigen Knochen durch die Haare geschossen. Kochtopf unter den Arm geklemmt und bin zu den beiden nach unten, hab geklingelt und ganz nett gefragt, ob sie nicht mit nach oben zum Essen kommen wollen. Seitdem habe ich nichts mehr gehört von dieser Nachbarin.
1: Kapitel 34. Das Känguru holt eine kleine Dose mit getrockneten Pflanzen, Tabak und dazugehöriges Papier aus seinem Beutel und legt alles vor mir auf den Tisch. Hier, sagt es. Was soll ich denn damit, frage ich. Eine Tüte drehen, sagt das Känguru. Alter, ich kann nicht mal ein Bier mit einem Feuerzeug aufmachen, sage ich. Wie kommst du drauf, dass ich eine Tüte drehen könnte? Na prima, sagt das Känguru, ein Kiffer, der keine Tüte drehen kann. Du bist ja wirklich zu gar nichts zu gebrauchen. Nee, sage ich. Und auch noch stolz drauf, sagt das Känguru. Jawohl, sage ich und salutiere. Alles muss man selber machen, seufzt das Känguru. Ich gucke eine Weile zu, wie es sich abmüht. Du kannst das nicht richtig, was? Frage ich. Dir fehlt der Daumen. Das Känguru seufzt. Ich nehme das halbfertige Konstrukt, rolle es dilettantisch zusammen und zünde es an. Das Känguru nimmt einen kräftigen Zug. Ich habe mal gehört, dass Pferde nicht kotzen können, sagt es und bläst Rauchringe in die Luft. Also rein biologisch nicht befähigt sind, ihren Mageninhalt zu erbrechen. Deswegen sterben die auch, wenn man denen zum Beispiel eine Chilischote zum Fressen gibt. Aha. Weil ich nehme die Tüte entgegen. Ich ziehe und muss kräftig husten. Boah, was ist das für ein Zeug? Das Känguru nimmt mir die Tüte wieder ab und inhaliert tief. Hier kommt nun meine Theorie, warum die Menschen die Erde beherrschen und nicht die Pferde, fährt es fort. Gelangen Pferde nämlich zu einem Bewusstsein, kommt ihnen natürlich erstmal das große Kotzen über die Welt. Und die Pferde sterben, weil sie kotzen müssen, es aber ja nicht können. Das ist der simple Grund, warum Pferde niemals zu einem Bewusstsein ihrer selbst gelangen können, warum sie niemals denken werden, warum sie folglich niemals ihren rechtmäßigen Platz an der Spitze der Schöpfung einnehmen werden, sondern weiterhin nur als lebendige Dekoration bei den Karl-May-Festspielen im Sauerland dienen werden. Auf ewig beherrscht von einer Abnormität der Natur, einer fatalen Mutation der Schimpansen-DNA, einem kranken Tier, dem Menschen. Das Känguru jagt einen kleinen Rauchring durch einen großen. Hast du wieder Zeitung gelesen, frage ich. Du wolltest es doch nicht mehr tun. Ich nehme einen vorsichtigen Zug und unterdrücke den Hustenreiz.
2: Oh nein, sagt das Känguru. Ich habe ferngesehen.
1: Aber ja.
2: Diese Sendung, das Känguru raucht. Sie nennt sich Dschungelcamp. Was hast du zur Verteidigung deiner Rasse zu sagen?
1: Ich, frage ich, er wird ein wenig schwummerig.
2: Ja, sagt das Känguru, zweite Person Singular.
1: Ich sage und oder denke ich sehr langsam, da tritt ein Gespenst durch die Wand. Es ist das Gespenst des Kommunismus. Unsicher blickt es in die Runde. Es entsteht eine unangenehme Gesprächspause. Forschend blicke ich das Gespenst an.
2: Ja, beginnt es schließlich schüchtern. Vielleicht komme ich ungelegen. Viele Leute mögen mich ja nicht. Quatsch, komm wie du bist, sagt das Känguru.
1: Diese ständigen Nirvana-Zitate des Hüpfers gehen mir total auf den Sack.
2: Komm wie du bist, wie du warst, wie ich will, dass du bist, Herr.
1: Erinnerungslücke.
2: Und du kannst echt nicht rückwärts gehen, frage ich.
1: Nee, sagt das Känguru. Es versucht erneut hinter sich zu hüpfen, verheddert sich in seinem Schwanz und fällt in den Fernseher, der zu Bruch geht. Hirnlos lange lachen wir darüber.
2: Kängurus können sich nur vorwärts bewegen,
1: pustet das Känguru. Vorwärts immer, rückwärts nimmer. Da kann man ja schon eine gewisse Vorherbestimmung deinerseits hin zum Sozialismus, hat auch Liebknecht immer gesagt. Honecker, sagt das Gespenst. Erinnerungslücke.
2: Und dann wählt ihr alle paar Jahre und nicht nur, dass ihr Leute wählt, die offensichtlich wieder eure Interessen handeln, diese Leute werden dafür auch noch wieder gewählt, krächzt das Känguru. Ihr seid so dumm.
1: Gar nicht dumm, sag ich. Höchstens ungebildet. Die Menschen kennen Abstimmungen eben nur aus dem Fernsehen, aus Big Brother und so. Die stehen in den Wahlkabinen und denken, sie dürften jemanden rauswählen.
2: Das klingt erstaunlich glaubwürdig, ruft das Gespenst. Noch ein Muffin?
1: Oder für die Dschungelprüfung nominieren, sag ich.
2: Ich war auch mal im Dschungel,
1: murmelt das Känguru entrückt. Und da müssen die eklige Sachen machen, sag ich zerstreut, während ich an einem brennenden Waffelröllchen ziehe. Sich von Spinnen bekrabbeln lassen, Känguruhoden essen.
2: Känguruhoden,
1: fährt das Känguru aus seiner Trance empor. Es beugt sich vornüber. Ich glaube, ich muss kotzen. Erinnerungslücke.
2: Was die Natur ihren Geschöpfen nicht alles mitgegeben hat, sagt das Känguru. Giftzähne, Echoloten, meterlange Hälse, Kiemenpanzer, kräftige Sprungbeine, Beutel. Wer konnte denn ahnen, dass ausgerechnet der Daumen das Mittel der Wahl ist, um die Welt zu beherrschen, sagt das Känguru.
1: Gib her, ich mach schon, sag ich, und nehme mich der Nachschubfabrikation an.
2: Ich wollte euch noch was vorlesen aus den Tagebüchern von Kurt Cobain, sagt das Känguru.
1: Boah, nee, bitte nicht, sagen das Gespenst und ich gleichzeitig. Erinnerungslücke. Wir sprechen mit dem Gespenst des Kommunismus über das Wetter und das Fernsehprogramm. Das Gespenst erzählt, dass es ein Angebot, ins Dschungelcamp zu gehen, nach einigem Nachdenken abgelehnt hat. Das Känguru gibt einige kryptische Sätze über seine Zeit im Dschungel von sich.
2: Ich werde verfolgt, sagt das Gespenst plötzlich. Gehetzt werde ich. Von wem denn? Fragt das Känguru erschrocken. Vom Papst und vom Zar, stöhnt das Gespenst. Von Metternich und Guizot, von französischen Radikalen und deutschen Polizisten. Ich habe es zufällig in einem kleinen roten Büchlein gelesen, das gab es in der Restpostenbuchhandlung für 1,95. Aha, das Manifest, konstatiert das Känguru altklug.
1: Was sag ich, der Metternich und der Zar, die sind auch schon längst tot. Und der Guizot, wer auch immer das war?
2: François-Pierre Guillaume Guizot war zur Zeit der Februarrevolution 1848 Chef des französischen Kabinetts,
1: punkte das Känguru mit seinem Triple-Pursuit-Wissen. Scheißegal, sei ich. Auf jeden Fall ist er auch schon tot.
2: Aber die deutschen Polizisten, wirft das Känguru ein. Und der Papst, sagt das Gespenst, der lebt auch noch. Ja, der Papst, sagt das Känguru leise.
1: Ihr seid doch komplett paranoid, sag ich.
2: Just because you're paranoid, don't mean they're not after you, sagt das Känguru. Nirvana.
1: Alter Fluch, ich weiß verdammt nochmal, hat das jetzt schon wieder mit Nirvana zu tun.
2: Nevermind, siebter Song, ungefähr so bei 1,5 Minuten, mach mal rein.
1: Erinnerungslücke. Das Känguru schenkt noch eine Runde Wodka aus. Das Gespenst hat sich ins Bad verzogen. Ihm geht's richtig dreckig. Der Fürst Bismarck ist ihm nicht gut bekommen. Und der Gorbatschow hat's völlig fertig gemacht.
2: Was drauf hier, ruft das Känguru.
1: Wehe, wehe, wenn ich auf das Ende sehe, sage ich und trinke.
2: Nevermind.
1: Einen. Aha. Kapitel 19.
2: Kannst du heute mal bezahlen? Fragt das Känguru nach dem Essen.
1: Heute, frage ich. Mal, frage ich. Ich muss immer bezahlen, weil du nie Geld mitnimmst.
2: Tja, sagt das Känguru lächelnd. So ist das in der Welt. Der eine hat den Beutel, der andere hat das Geld.
1: Ja. Aber vielleicht hat der andere irgendwann keine Lust mehr, den einen durchzufüttern.
2: Welcher andere? Fragt das Känguru.
1: Na, ich, sage ich.
2: Ach, du immer mit deinem Ich. Ich, wie in deinen Geschichten. Ich wache auf, ich gehe ans Telefon, ich fahre Bahn, ich sage, ich frage, ich denke, ich will.
1: Willst du damit kritisieren, dass ich nur Ich-Erzähler-Geschichten schreibe?
2: Nein, nein, sagt das Känguru. Jeder, wie er es kann. Ist halt am einfachsten.
1: Ich könnte auch die Erzählperspektive wechseln, sagte Marc-Uwe aufgebracht. Jetzt bist du der Erzähler.
2: Ich schüttelte den Kopf, steckte heimlich den Aschenbecher des Restaurants in meinen Beutel und sagte, das ändert doch nichts. Immer noch schreibst du als Ich-Erzähler.
1: Marc-Uwe stutzte. Kein Problem, sagte dann. Allwissender Erzähler.
2: Die Kritik an seinem Werk hatte die Aufmerksamkeit des braunhaarigen, mittelgroßen jungen Mannes so in Beschlag genommen, dass ihm darüber entging, dass das Känguru, welches in naher Zukunft eine böse Überraschung erleben würde, einmal mehr geschickt das Thema gewechselt hatte, um von seinen eigenen finanziellen Unzulänglichkeiten abzulenken.
1: Moment mal, rufe ich, du willst mich ja bloß ablenken.
2: Aber das Känguru hatte das Restaurant schon längst unauffällig verlassen. Lange noch saß Marc-Uwe an seinem Tisch, dachte über das Geschehene nach und verfluchte seinen Kompagnon. Er konnte ja nicht wissen, dass das Känguru in diesem Moment auf der Straße von einem Bus, nein, einem Truck, einem 40-Tonner, dessen übermüdeter Fahrer immer wieder in Sekundenschlaf verfiel.
1: Untersteh dich!
2: Rief das Känguru, welches plötzlich wieder zur Tür reinstürmte und 10 Euro auf den Tisch knallte. Hier, und jetzt lass diesen allwissend allmächtigen Scheiß.
1: Okay, sage ich. Schrieb Marc-Uwe. Aber in Wahrheit hatte er Blut geleckt.
2: Die nächste Geschichte würde er aus der Perspektive eines Aschenbechers schreiben. Eines heldenhaften Aschenbechers in Gefangenschaft eines heimtückischen Beuteltiers.
1: Fußnote 2.
2: Das war alles ganz anders. Anmerkung des Kängurus.
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0: hab ich Bock. Die Mosel, Mosel, Mosel, die Rock, die Rock, die Rock, die Rock. Dankeschön. So.
1: Das Unheil nahm seinen Lauf mit der Original American Pizza. Hä? Fragten wir uns damals noch verwundert, was ist an der guten alten Mafia-Pappe denn auf mal Original American? Um unsere Verwunderung im Selbstversuch zu unterfüttern, erwarben wir bei Pizzamütze einen hochbauschigen Fladen, aus dessen Wurstbelag das Altöl eiterte. Bäh! Das kann er also auch nicht, der transatlantische Doofkopf. Nachdem er den Italiener kulinarisch gedemütigt hatte, wandte sich der Ami einer anderen europäischen Gastrokultur zu, dem Kaffeegenuss. Staatenreisende erinnern sie sich vielleicht, dass die Nusselfresse zu Hause im Amiland am liebsten so gesüßstofftes Brackwasser aus Putzeimern schlabbert. Doch dann kam Starbucks zu ihnen und zeigte, dass Kaffee nicht unbedingt wie in Warmwasser gestippte Altherrensocke schmecken muss. Und da es nun überall American Coffee gibt, kann man dem Ganzen auch gleich den Rest geben. Deutscher Kuchen, deutsches Kaffeegebäck droht auszusterben. Stattdessen gibt es nur noch Donuts und Muffins. Selbst das Brötchen hat es ja zunehmend schwer, gegen diese Meerschweinchen-Scheißhausbrille namens Bagel. Ja. Dessen noch zuckrigerer Bruder ist der Donut. Eine völlig überflüssige Novität im Adipositas-Zubehörhandel. Der schrecklichste von den dreien ist aber der Muffin. Sieht aus wie zwangsgeformte Hundescheiße. Schmeckt aber nicht so gut. Ja. Naja, sag dir mal, okay, ich hab's noch nicht probiert, ich hab's einfach nur gesagt, aber bitte. Stimmt also. Da, wo noch vor ein paar Jahren der Erdbeerboden oder der Pflaumenkuchen regiert, ödet einen heute der braune Hundescheiß an. Wie üblich bei American Food braucht man auch kein Besteck zum Essen, sondern drückt sich den Muffinschiss einfach so in die Visage rein. Ungefähr dort, wo das Fressloch vermutet wird. Die Reste fallen dann irgendwann ab vom Gesicht und können getrost in die Auslegeware eingearbeitet werden. Als ob das jetzt nicht eklig genug wäre, hat die Amerikanistik endlich auch das Entsorgungszentrum aller Muffins und Donuts erreicht, das Badezimmer. Oder wie die Bescheuerten sagen, die Wellness-Oase. Dort, wo einst die Dusche stand, lauert jetzt der Spirit of Rainforest. Bei näherem Hinsehen eine Riesengießkanne, aus der es tröpfelt wie einst aus Opa vor seiner Prostata-Operation. Wem das noch nicht reicht an metaphysisch aufgeladenem Bodycleaning, dem empfiehlt der Hersteller ein Ritualmodul. So eine geschlossene Kiste mit Wanne, Brause, Arschgrill. Fehlt nur noch, dass eine Gummihand aus der Fliese flutscht, um den nackten Papa abzuspermen, ja. Wem es zu eng ist in der Zuhenkiste, dem bleibt das Free Showering. Heißt in schlicht, die Wand fehlt. Richtig behämmert wird's erst, wenn die Wasserhähne ins Spiel kommen. Vom Prinzip her sind das ja auch nur noch einfache Absperrventile vor Endrohren. Im Food Lab, früher Spülstein, nimmt man da die Zweilochbatterie mit Shower Extender. Im Bathroom. Besonders an der Blutigstelle, früher sagte man Waschtisch, sollte es schon Hidden Hightech sein oder wie der Altgeselle noch sagt, die Unterputzlösung. Im Bad ist alles eine Lösung, besonders dort, wo nie ein Problem war. Bei dieser Lösung ragt ein verchromter Pomni-Pimmel aus der Fliese und die Lichtschranke aktiviert den optimiert gebündelten Stahl. Und Hände waschen wie eine Autobahnraste, toll. Der Strahl plattert natürlich nicht einfach ins gewölbte Porzellan, sondern in nordafrikanischen Malachit aus dem vollen Gehauen einem korinthischen Kotzebecken nachempfunden. Und da, wo sich Wellnesser und Bettnesser den Wurm schütteln, im WC-Kabuff, ist auch nichts mehr so wie früher. Das Pissbecken oder Urinal, in dem der Mann gemäß seiner überragenden technischen Möglichkeiten Wasser lassen kann. Das wurde zum Gender Stand Male. Und den Spirit of After Cleaning vermittelt das Bidet mit dem Smooth Operator als Arschbrause. Ja, es ist alles dermaßen widerwärtig. Man möchte in großen Lettern an die Marmorfliese sprühen. In diesem Scheißhaus wohnt ein Geist, der jedem, der Designer heißt, von unten in die Eier beißt. Ja.
2: Mutti, was machst du, wenn du ein bisschen Freizeit hast? Bisschen was arbeiten zu Hause, jawohl. Gibt immer was zu tun im Haus, finde ich gut. Ja, ich habe Feier auch mit Ruckzuck bei meinem Sohn gar mal in so einen Freizeitpark. Phantasialand, kennt ihr, oder? Ja. Ja, ein paar haben aufgepasst, sehr gut. Ja. Und muss halt sagen, mir ist das ein bisschen zu harmlos. Ne? Also wenn ich so einen Freizeitpark hätte, das würde ein bisschen anders funktionieren. Ne? Bei mir bist du vom Parkplatz mit dem Bus-Shuttle ins Parkgelände reingefahren und im Bus-Shuttle beginnt bereits das Animationsprogramm, ne? Steht im Bus so ein junger, bärtiger Mann und liest aus dem Koran vor. Der Bus voll Schweizer, ne? Und das Spiel heißt, wer hat Angst vorm schwarzen Rucksack, ne? Kommst ins Gelände rein, am Eingang direkt ein Springbrunnen, neben dem Springbrunnen ein Haifischbecken und neben dem Haifischbecken ab 16 Uhr Kindertrampolin. Ab 16.05 Uhr Haifischfütterung und... Aber was für ältere Herrschaften, ein Museum, da werden die schlimmsten Katastrophen der letzten 100 Jahre ausgestellt. Untergang der Titanic, Stalingrad, Gesundheitsreform. Nichts für schwache Nerven. Und dann können die älteren Herrschaften vom Museum direkt zum Warmbadetag ins Amazonasbecken einsteigen. Dann wissen die Piranhas auch, was es heißt, Gammelfleisch zu essen. Ja. Und ein Euro, ja, okay, alles klar. Und... aber normale Attraktionen wie Hau den Lukas, ne? Für 10 Euro extra nimmt Lukas sogar den Helm ab. Und die Hauptattraktion ist der Armageddon Express. So eine ganz schnelle Achterbahn, ne? Da steht sie schon in der Schlange. Da wird die Melodie von Spiel mir das Lied vom Tod eingespielt. Dann steigst du in den Wagen ein und am Wagen siehst du direkt die rumänische TÜV-Plakette. Wird das Ding senkrecht hochgefahren. Wird die 2000 Watt Anlage, das Geräusch von splitterndem Holz eingespielt. Oben angekommen, herrlicher Blick auf den Friedhof. Dann geht's mit 800 Sachen runter, bis nach Holland. In Holland steigen wir aus, rufen besetzt, steigen ein und fahren wieder zurück.
3: Auch meinen Namen konnte. Keiner hat mich mehr Simon genannt. Auf einmal hatte ich lauter lustige Spitznamen in Puchheim. Ich hieß dann nur noch, hey, Bob Marley. Sehr da. Hey, Gerard Asamoah. Hey, Schwarze Perle. Oder hey, stehen bleiben, Polizei. War mein häufigster Spitzname. Ja, meine Freunde von der Polizei haben mich aber auch in einem ganz anderen Licht gesehen. Meistens im Blaulicht. Also wirklich, probiert das mal aus. Hast du einen Führerschein? Gehabt, wie wir Schwarzen sagen. Zwei Fahrten, dann ist er weg. Nee, wirklich, malt euch mal schwarz an. Das einmal ist noch Blackfacing erlaubt und fahrt mal so durch München. Oder auf dem Land ist noch schlimmer. Ja, du kommst so ungefähr 300 Meter weit. Dann kommt meistens schon die erste Kelle. Polizeikontrolle. Es läuft meistens so ab. Ja, hallo. So, grüß Gott. Was haben wir denn für Drogen dabei? Ist die Frage nicht, ob ich Drogen dabei habe? Du, nicht frech werden, junger Mann. Ist euch das mal aufgefallen, wenn bayerische Polizisten wütend werden? Gerade im Ländlichen, die machen immer mit ihrer Hose rum.
4: Mein lieber junger Mann, gell? Also, jetzt glaube ich aber dann langsam.
3: Und Bürgermeister.
4: Nicht frech werden, gell? Sind wir mit einer allgemeinen freiwilligen Drogenkontrolle einverstanden?
3: Sag ich, ja, und wenn nicht?
5: Wenn nicht, dann nehme ich dich mit aufs Revier und zapf dir Blut ab.
3: Na gut, dann bin ich wohl einverstanden, aber darf ich mal fragen, warum ich?
5: Stichprobe.
3: Na gut, aber warum bin denn heute zum 5. Mal ich die Stichprobe?
5: Du, die Würfel fallen, wie sie fallen, gell? Rasterfahndung.
3: Und dann bist du natürlich einverstanden. Und allgemeine freiwillige Drogenkontrolle klingt ja nicht schlimm. Klingt ja harmlos. Klingt ja so nach auf einem Bein stehen, bis 100 zählen. Kennt ihr ja auch von Alkoholkontrollen und so. Alles ganz harmlos. Aber ich kann euch verraten, es gibt nicht viel Demütigeres, als auf der Hauptstraße zu stehen, mit runtergelassenen Hosen, inklusive Unterhose, und hinter sich das Geräusch zu hören, bei dem jeder Schwarze vor Angst zusammenzuckt. Das Geräusch von PVC-AIDS-Handschuhen, die über Polizisten Unterarme gezogen werden.
5: Na gut, junger Mann, dann schauen wir eben genau nach.
3: Finger in Po, Mexiko. Ja. Ich bin, die Mexikaner sind auch da. Ich bin von einem Polizisten entjungfert worden.

0: was machen wir denn hier?
1: Da ich mein, wow. Na, dann denken wir mal gemeinsam nach. Hm? Zum Zug, Richtung Hamburg, hm? Warte mal einen Vorschlag.
0: Haben wir einen Ausweis dabei?
1: Dann ist so, ja, dieses wir auch immer. Ja, ich schon, Digga. Mein Ausweis rausgeholt, hat ein bisschen gedauert, muss ich zugeben, Podex und so, ich habe ja die Hose wieder oben getragen. Dann beugt sich auf einmal der zweite Polizist, der aus gutem Grunde nicht der Wortführer der beiden war, nach vorne und meint, sprichst du Deutsch? Ich meine, wow, ja, ich habe ja Ihrem deutschen Kollegen gerade auf eine deutsche Frage in deutscher Sprache geantwortet und ich lese auch gerade einen Spiegel, der bekanntermaßen kein Bilderbuch ist.
0: Ja, mein lieber junger Mann, haben wir schon mal was mit Drogen zu tun gehabt?
1: Wenn ich sauer werde, kommt manchmal die Macht der Worte in mir durch. Und ich habe geantwortet, also ich nicht. Aber ich bin mir ziemlich sicher, dass Ihre Mutter während der Schwangerschaft, als ich mir dann meine Hose wieder angezogen habe und in den nächsten Zug nach Hamburg gestiegen bin, dachte ich mir, dass ich vielleicht so ein bisschen kooperativer mit der Polizei werden sollte. Mittlerweile, wenn ich Polizisten auf mich zukommen sehe, ich erkenne die auch in Zivil meistens, sind welche hier? Nein. Dann hole ich immer schon mal meinen Personalausweis raus. Keine hektischen Bewegungen, ganz wichtig. Mach meine Hose schon mal auf. Ich deute das jetzt nur an, lass sie runter und sag, so Herr Wachtmeister, ich wäre dann schon mal so weit.
2: Jetzt kommt eine Geschichte, sie spielt im Wedding, sie heißt Zurück auf Null. Es war ein angenehmer Morgen, dass er mein ganzes Leben umwerfen sollte, sah man ihm wahrlich nicht an. Ich hatte entzückend geschlafen, meine Gedanken kreisten um kleine Fragen des Alltags, zum Beispiel, wie wohl grüner Tee schmeckt, wenn man ihn tatsächlich nur 2 Minuten und bei 60 Grad ziehen lässt. Ich trinke zwar jeden Morgen grünen Tee, aber ich wette, ich würde es nicht erkennen. Denn so wie jeden Morgen hatte ich auch heute den aufgesetzten Tee wieder vergessen und war einfach duschen gegangen. Doch bitter bin ich meinen grünen Tee gewohnt. In diese Gedanken verloren, schlappte ich zum Briefkasten hinunter, um mein Frühstück mit ein wenig Massenentlassung und Völkermorden aus der Zeitung aufzupeppen. Da fiel mir auf, dass ich noch keine Hose angezogen hatte, sondern immer noch im Handtuch eingewickelt war. Doch war es warm genug und immerhin hatte ich ja ein Handtuch um. Die Weddinger, die gleichgültig an mir vorbeiliefen, waren ganz anderes gewohnt. Als ich nun aber den Briefkasten aufschließen wollte, bemerkte ich, dass ich auch den Schlüssel vergessen hatte. Ich kramte nach ihm, aber er war auch nicht in meiner Hosentasche zu finden, denn wie schon erwähnt, hatte ich keine Hose an. Zum Glück lugte wie üblich die dicke FAZ meines Nachbarn schön zum Klau einladend aus dessen Briefkastenschlitz. Erst als ich wieder zurück ins Haus wollte, wurde ich mir der vollen Dimension des Schlüsselvergessens bewusst. Ich hatte mich ausgesperrt. Mal wieder. Mit dem Mann vom Schlüsseldienst im Haus nebenan war er schon per Du. Jedes 10. Mal gratis war unsere Abmachung. Er hatte mir mal eine Statistik gezeigt, die belegte, dass er 86% seines Reingewinnes durch mich erwirtschaftete. Deswegen musste ich ihm versprechen, ihn vorzuwarnen, falls ich je umziehen würde, damit er rechtzeitig einen leerstehenden Laden in der Nähe meiner neuen Wohnung beziehen könnte. An diesem Tag hing an seiner Tür aber nur ein Schild: Bin im Urlaub, Marc-Uwe. Na toll, dachte ich. Es fing an zu regnen und ganz plötzlich kam mir mein Handtuch sehr klein vor. Auch dass ich offensichtlich ein Handtuch meiner Ex-Freundin erwischt haben musste, fing an mich zu bekümmern. Es war rosa und wohl ein Werbegeschenk von Carefree Slip-Einlagen, was ich aus dem Aufdruck schloss, frisch und sicher durch den Tag. Ich klingelte bei meinen Nachbarn. Nur einer streckte seinen Kopf aus dem Fenster. Er blickte auf mich herunter, jämmerlich, wie ich da stand. Dann schrie er, das ist doch meine FAZ! Und ich rannte davon. Ich wollte meine Freundin anrufen, aber mein Mobiltelefon lag in der Wohnung. Auch lag ihre Nummer in dessen Speicher und nicht in meinem Kopf. So wie auch alle

0: anderen Nummern, Adressen und sogar Namen meiner Freunde mir ohne die elektronische Krücke unbekannt waren. So war mein größter Albtraum wahr geworden. Mit dem Verlust meines Telefons hatte ich gleichzeitig alle meine sozialen Kontakte verloren. Der Regen wurde immer stärker und ich rannte unter das Dach der nächsten U-Bahn-Station. Die Menschen, die mir begegneten, mieden meinen Blick, wichen mir aus oder schnaubten mich an. Es erbaten sich keine hübschen Mädchen mehr. 5 Minuten meiner Zeit für eine repräsentative Umfrage. Keine energischen jungen Männer versuchten mir, Probeabos anzudrehen. Und auch die Flyer-Verteiler verschwanden, sobald ich mich ihnen näherte in einer gelben Schwefelwolke. Ich war ein Aussätziger, ein Gemiedener, ein Misfit. Sogar ein Motzverkäufer schnauzte mich an. Such dir einen verdammten Job, du Junkie. Willst doch nur Alkohol kaufen, Nuckel, Nuckel, erzähl mir nix. Im Weggehen hörte ich ihn murmeln. Keine Unterhose mehr, aber Hauptsache FAZ lesen. Er hielt mich wohl für eine Totgeburt der geplatzten New Economy Fruchtblase. Erst Stunden später fand ich jemanden, der bereit war, meine traurige Geschichte wenigstens anzuhören. Es war ein halbstarker Punk aus Sachsen, der mich, nackt wie ich war, um 36 Cent für ein antifaschistisches Bier angeschnurrt hatte. Er gab sich betroffen und drückte mir mangels Barem seine halb ausgetrunkene Flasche Spiritus in die Hand. Mittlerweile war es Abend geworden und ich fror bitterlich. Gegen die Kälte deckte ich mich mit der FAZ zu, deren Leitkommentar mich aber nur noch mehr frösteln ließ. Und deshalb trank ich auch noch den Spiritus. Als ich wieder zu mir kam, schrie mich der Polizist in meiner Zelle an, der einzige Grund, warum ich noch nicht abgeschoben worden wäre, sei, dass man nicht wisse, wohin, weil mein Ausweis fehle. Ich machte Bekanntschaft mit einem Afrikaner, meinem Zellenkumpan in der Abschiebehaft. Keiner konnte seinen Namen aussprechen, deshalb nannten ihn alle Kalle. Nach 2 Monaten konnten Kalle und ich fliehen. Von den Schlägen, der Kälte und dem harten Alkohol stark in Mitleidenschaft gezogen, gelang es mir nicht mehr, mich an mein Leben vor der Haft zu erinnern. Kalle und ich schlugen uns durch, mehr schlecht als recht, verkauften selbstbemalte Pflastersteine als echte Mauerstücke, verfolgten Pfandflaschenbesitzer durch die halbe Stadt und machten uns wärmendes Feuer aus ALG-2-Anträgen. Endlich hörte Kalle von einer Wohnung am Leopoldplatz, die seit Monaten leer stehen solle und die wir besetzen könnten. Als wir die Tür aufbrachen, streckte uns der wahre Luxus seine Hand entgegen. Es schien mir, als hätten ein Mediamarkt, eine Videothek und eine Bücherei mit einem Ikea und einem Nanunana fusioniert. An der Wand hingen viele Fotos. Der Typ darauf sah mir ähnlich. Natürlich fehlten ihm die Narben und Deformierungen im Gesicht und er hatte so ein fettes Wohlstandsgrinsen, aber ich beschloss, seine Identität anzunehmen. Schnell wurde mir allerdings klar, dass die Wohnung nicht groß genug für 2 war. Ich griff zum Telefon, rief die Polizei und ließ Kalle abholen. Auf dem Küchentisch stand noch ein grüner Tee. Nach dem Geschmack zu urteilen, hatte der schon über ein halbes Jahr gezogen. Ein grüner Tee, wie das Leben, so wie ich ihn mochte. Bitter.
1: Die Feuerwehr ist da. Die beiden Idioten, Neff Zeller und Rockenstroh, waren schuld. Sie haben im Schlafzimmer gekocht, irgendetwas flambiert, jedenfalls irgendwas angezündet, so sagen sie.
2: Wir verstehen nicht, wie es passieren konnte.
1: Jedenfalls kam die Feuerwehr. Ein Mordspektakel für die Fernsehleute, ein ganz junges Fernsehteam mit großem Tamtam angerückt. Ein Tonmann hat gesagt, sie wären eine Eingreiftruppe. Alle in coolen Klamotten und mit diesem »Was willst denn du noch, alter Blick?« Was sie in der Hand haben und nicht mehr brauchen, lassen sie fallen. Wenn sie pinkeln müssen, dann lassen sie da, wo sie gerade stehen, die Hosentür aufgehen.
2: Merkwürdig kommt uns vor, dass diese TV-Ledernacken, dass diese coolen Aufschneidertypen zur selben Zeit da waren wie die Feuerwehr. Und die wartete mit dem Löschen, bis die Location ready for shot war. Ja, schrie einer. Und dann hat die Feuerwehr den Schlauch ins Schlafzimmer gehalten.
1: Plötzlich schrie der Supervisor, Stop Action!
2: Hat die Feuerwehr geschrien, Wasser, halt!
1: Der Supervisor hat einen Sidestep zum Infodesk gemacht und gerufen, Kamera 2 für die Post-Production mit Beauty-Shots.
2: Während der ganzen Zeit war Carmen Peach nicht zu sehen. Später erfuhr ich, dass sie die Szene moderiert hat. Sie saß im Ü-Wagen. Der Brand fand zufällig in der Primetime statt, wo gute Ratings ein Must sind.
1: Sagte sie später in einem Floor-Speech. Und von guten Pickups, glänzenden Special Effects hat sie gesprochen. Der alte Kameramann, der dabei stand, meinte, es wäre schon ein Wunder, dass man in dieser Sekunde eine Steadicam zur Verfügung hatte. Es war, meinte er, wie auf dem Set. Er sagte, man habe wahrscheinlich den Brand ein bisschen ziehen müssen, damit er in die nächste Sendung hineinbrennt. Aber der Audience Flow, der wäre okay gewesen.
2: Das Schlafzimmer ist ausgebrannt.
1: Von Renate und mir hat man gerade ein Close-up gemacht und ich bin ganz sicher, dass wir gerade Zeuge eines reinrassigen Fakes gewesen sind.
2: Wir sind von Minute zu Minute ruhiger geworden. Nur als dann Nefzeller und Roggenstroh uns beleidigt fragten, wo sie denn jetzt kochen sollten, wo doch die Küche durch uns besetzt sei, haben wir Bubi dem Knüppel den Mülleimer über den Kopf gestülpt.
1: Nefzeller und Roggenstroh haben mir noch einmal die Verhaltensverordnungsbestimmungen überreicht.
2: Verhaltensverordnungsbestimmungen. Dieses Haus ist ein Nichtraucherhaus zum Beispiel. Oder denken Sie immer, wenn Sie in leichter Kleidung im Haus herumgehen, dass die Kameras jeden Ihrer Schritte beobachten. Bewahren Sie stets einen leichten, lächelnden Charme im Haus. Verhaltensverordnungsbestimmungen für Moderatoren der Höwei. Gläubig, töricht, lebenszugewandt.
1: Wenn Sie eine Unterhose aus dem Schrank holen, lächeln Sie und beschreiben Sie immer, was Sie gerade tun. Sagen Sie dann, wenn Sie vor dem Schrank stehen, ich hole mir jetzt eine Unterhose.
2: Oder ich hole mir jetzt eine Pistole aus dem Waffenschrank und erpietsche unsere Bewacherin.
1: Du meinst erschieße. Wenn du auf Schießer anspielst, die sind übrigens pleite.
2: Wieso hat Schießer eigentlich keine Milliarde gekriegt, wie die anderen auch?
1: Ja, das musst du dir von unserem Finanzminister erklären lassen und der weiß es auch nicht.
2: Kriegt man sowas, wenn man nichts mehr hat?
1: Der normale Geldverbraucher nicht, der kriegt dann Hartz IV.
2: Hartz IV gibt's noch?
1: Na, wieso? Das hat sich prächtig bewährt, sagen die Verursacher. Der Hartz-IVer ernährt sich auf Kosten des Staates. Mit 350 Euro im Monat, sagen die Experten, kann er sich alles leisten. Es besteht sogar die Gefahr, sagen sie, dass er verfettet mit diesem hohen Betrag. Und der Prekariatsforscher von Sinn, der heißt so, hat sogar vorgeschlagen, den Betrag zu halbieren. Dafür wohnen sie alle nahe beieinander, das erhöht die allgemeine Lebenswärme. Der Jobcenter-Beauftragte kümmert sich in rührender Weise um jeden Schritt, den ein Hartz-IVer unternimmt. Dafür muss sich der Hartz-IVer revanchieren, indem er dem Staatsvertreter alles meldet, was er an zusätzlichen Einnahmen hat. Sonst ist der Staat beleidigt und streicht ihm die Staatsstütze. Rigoros.
2: Wenn ich ihm was schenke?
1: Das ist ganz gefährlich. Das muss er melden. Und du hast den Ärger.
2: Muss ich Strafe zahlen?
1: Nein, er muss Schenkungssteuer zahlen.
2: Ich habe gelesen, dass ein Hartz-IVer eines Tages auf die Straße ging und den Hut aufgestellt hat.
1: Also betteln, das ist streng verboten. Ah, nein, da muss er melden, was drin war in dem Hut. Das wird ihm dann abgezogen und er muss Strafe zahlen wegen versuchten Betruges.
2: Und der Hut wird ihm abgenommen?
1: Wenn er einen hat. Aber du siehst, es ist ja alles gerecht. Der Hartz-IVer ist Eigentum des Staates und somit den Beamten gleichgestellt. Beamte dürfen ja auch nichts annehmen.
2: Und jeder soziale Missbrauch ist somit ausgeschlossen.
1: Kommt aber immer wieder vor. Wenn ein Hartz-IVer zum Beispiel im Winter die Heizung zu hoch aufdreht.
2: Wie hoch darf er denn?
1: 18 Grad.
2: Und was ist bei 19?
1: Dann rechnen Hunderte von Heizungs-Hartz-IV-Verbrauchsprüfungsbefugten den unbefugten Überverbrauch aus und ziehen die 1,78 Euro vom Netto ab.
2: Klingt nach Verblödung.
1: Ist noch nicht so weit. Nein, im Moment rechnen drei Kommissionen aus, wie viel Luftraum über den festgelegten Wohnquadratmetern der Hartz-IVer zugelassen werden darf.
2: Ja, das war's dann aber, oder?
1: Noch nicht, nein. Auch der Luftverbrauch pro Quadratmeter ist vorgeschrieben. Stell mal vor, es kommt eine Kontrollkommission und der Hartz-IVer hat zu viel Luft, weil er zu viele Quadratmeter bewohnt. Und die ist zu heiß, um 2 Grad. Er hat verbotene Hühner, die Eier legen. Die Eier müssen abgezogen werden. Die Frau ist schwanger und verkauft die Muttermilch. Und der Mann malt, verkauft die Bilder und schnitzt daraus Löffel. Wen sollen wir denn da bedauern?
2: Die Hartz-IV-Verbrauchsprüfungsbefugtenkommission.

0: Pferdegestüten ist auch ein Pferdegestüt selten benutzter Plural.
1: Ja,
2: nenne andere Beispiele für selten benutzte Plurale.
1: Plurale. Ja. Ja. Singulare zum Beispiel.
0: Singuli.
1: Singulä.
3: Ich bin da in meiner Sauna rummarschiert, das ist meine Stammsauna in Fürth. Ich kenne mich da auf. Da sind im Außenbereich gibt es die Casa Idiotica und die Casa Intoleranza. Das hört sich alles super spanisch an, das sind im Endeffekt zwei Holzhütten mit zwei Saunaöfen drin und nichts weiter. Das ist alles ein wenig auf Spanien, auch vom Design her, aber hat mit Spanien überhaupt nichts zu tun. In der Gastronomie ist auch nicht, wo du sagst, na, da kriegst du irgendeinen Vulkanrotwein oder Paella oder Fischler oder Tintenfisch, was der da ist. Na, woher? Da kriegst du Weizenbier, Rettichbrote und Obatzen halt. Und in der Sauna ist nicht so, dass man sagt, ja, da hocken Stierkämpfer drin. Da kommen Flamenco-Tänzerinnen. Ja, ganz im Gegenteil. Da hocken irgendwelche Volksschullehrerinnen mit Hängetitten hocken drin halt. Und Sparkassenangestellte mit kleinen Geschlechtsteilen halt. Und aus der vollen Stunde gibt es immer einen Aufguss und ich war zeitlich optimal, 10 Minuten vorher. Und bin in die Casa Intoleranza, bin ich neid ab. Hab meine Handtücher hab ich ausgebreitet und hab ein wenig vorgeschwitzt. Und dann ist reingekommen. Eine Saunaangestellte, die ich vorher noch nie gesehen hab. Wirklich eine Dame, wo man sagt, fast schön. Kommt da rein mit rot leuchtenden Haar, glühend grüne Augen, bloß ein wenig einen Buckel hat's gehabt. Halt. Der die Gesamtgestalt ein wenig verunziert hat. Halt. Und komm da rein, hab die Frau, wie gesagt, noch nie gesehen. Und es war seltsam. Die hat einen Blumenstrauß in der Hand gehabt. Hab ich noch nie gehabt. Normalerweise die Leute, die da den Aufguss in Fürth machen, die haben immer zwei Töpfle und so einen Holzlöffel, aber die hat einen Blumenstrauß gehabt. Und da hab mir gedacht, was ist denn das? Das Einzige, was ich einmal erlebt habe, was ein wenig seltsam gewesen ist, dann ist der Wladimir reingekommen. Mit zwei Töpfle und einem Löffel und hat gesagt, er heißt Wladimir, er macht jetzt drei Aufgüsse. Wem es zu heiß ist, der soll sich runterhocken. Und wem dann immer noch zu heiß ist, der soll hinausgehen. Und als Aufguss hätte er heute 3,5 Liter Altöl mitgebracht. Das war mal seltsam. Wo sagst du, na ja, der Russ halt. Aber das hat er einen Blumenstrauß mitgebracht. Hab ich noch nicht gehabt. Dann marschiert die so huldvoll in den Raum rein und erklärt, dass sie letzten Sommer in Tadschikistan wandern gewesen wäre. Und da hätte sie am Weg rein, hätte sie Wiesenblumen abgeschnitten und direkt nach dem Schneidevorgang Schock gefrostet. Und diese Blumen würde sie jetzt am Ofen applizieren und zum Leben erwecken. Und ich habe mir gedacht, oh, das magst du mal. Und dann läuft die da wie in einer heiligen Prozession zu diese glühenden Steine und legt ein Glanzblümler oben auf. Und in kürzester Zeit eine Schweinehitze wegen einem Glanzblümler. Ich hab das noch nie gehabt. Normalerweise nach dem ersten Aufguss ist überhaupt nichts, nach dem zweiten, wenn der dann wedelt mit dem Handtuch, dann kommst du langsam mal ein wenig ins Schwitzen. Aber das mit dieser Blume, es war eine Hitze, ich konnte gar nicht mehr aufrecht hocken. Ich hab mich abgestützt an die Oberschenkel. Mir ist das Wasser literweise aus die Bohren drauf. Es hat Bissen in die Augen, ich habe die Augen zugemacht. Bin noch gesessen, ich habe kaum mehr Luft gekriegt. Und irgendwann fängt es an, haben so monochrome Farbflächen von mir zum Tanzen angefangen. Obwohl die Augen zu waren halt. Fängt es da an zu wimmeln und zu schlieren und ein Farbgetupfe. Und dann wird es immer schlimmer, irgendwann reißt das Dach von der Sauna weg. Komplett weggerissen und so ein Farbstrudel hat sie über mir aufgetan. So ein Farbmalstrom. In einer Farbfreudigkeit sauchte und sauchte und hat mich plötzlich von meinem Saunabänkler hochgerissen. Ich habe in Hamburg so viel gelernt. Ich habe in Hamburg letztendlich alles rauchen gelernt. Ich hätte es in Mittelfranken nicht geschafft. Also das Kiffen, das Haschrauchen. Es war in Mittelfranken unmöglich. Da haben nur komplette Vollidioten haben da gekifft halt. Es war nicht auszuhalten. Wir sind dann bei den Partys, sind sie aufmarschiert, irgend so ein Drogen-Hot-Volley. Und zur heiligen Stunde haben sie sich dann im Separé zurückgezogen. Ein paar Wips haben da mit dürfen und sind dann gesessen, andächtig, und dann hat man von der Tür, hat man den Türschlitz zuklebt und den Rollladen runter gemacht, damit die Geheimpolizei keine Fotos vom Drogenabusus macht. Und dann hat der Oberzeremonienmeister, hat aus einem zerfransten Lederjäckler, hat er zerfranstes Lederbeutel raus und hat er mit einer Akribie Tabak rausgewirtschaftet halt. Und aus 48 Zigarettenpapierle hat er das verteilt. Das hat stundenlang gedauert. Ich bin immer dabei gewesen und hab mir gedacht, was macht denn der? Baut er die Golden Gate Bridge 1:49 nach? Es hat braucht. Und dann war die Krönung, dann hat er irgendwann so einen Rutzpuppe-großen Zipfel Hasch hat er raus, mit dem Feuerzeug erhitzt und hat da ein paar Sporen drüber appliziert. Und dann ist es zusammengedreht worden und dann ist der goldene Dübel rumgereicht worden. Du hast dich gefühlt wie beim letzten Abendmahl Jesu Christi. Und Willi sagt, was ist denn los? Reicht dir die Bundeslade rum oder was? Haben die da gesaucht und zu? Dann ist der Dübel rumgereicht worden und wenn der Obermeister den dann wieder gekriegt hat, dann hat er seinen langen, dünnen, vollgespeichelten Zeichenfinger genommen und hat unterm Glutrand entlang gefahren. Und alle blöden Madler in dem Moment haben sie wahrscheinlich gedacht, Mensch, na, wenn der Kerl noch einmal mit seinem langen, dünnen, vollgespeichelten Zeigefinger auch an meinem Glutrand entlang fahren würde. Es war nicht auszuhalten. Ich war da ein paar Mal dabei und habe gesagt, na, das ist nicht für mich. Dann kaufe ich meinen Kasten Bier und ein Bieröffner, dann sauf ich mit zusammen. Halt. Mit solchen Leuten kannst du nicht berauschen. Halt. Das habe ich erst in Hamburg gelernt. Da hat es hingehört. Ich habe da einen Kollegen gehabt, der hat sich von Hasch ernährt, kannst du sagen. Er hat den ganzen Tag ans aufgeraucht. Auch in der Arbeit, wenn die Chefin weg war, sofort ans Dreht, geraucht, lustig war er. Er hat sich ernährt von Pommes frites ohne Soße, Spaghetti ohne Soße, Croissants, Vitamintabletten, aber in der Hauptsache Haschgift halt. Und hat er geraucht und ohne Primborium, einfach zusammengestellt, dreht, geraucht und lustig war er. Und ich war neidisch und hab gesagt, Mensch, darf ich auch mal? Und er hat gesagt, na freilich, du bist der Kumpel. Und dann hab ich da geraucht und geraucht, aber keinerlei Wirkung. Und dann hat er gesagt, nein, du musst das anreichen, du musst da länger rauchen. Und dann hab ich geraucht. Und ich war immer noch nicht. Und dann hat er irgendwann gesagt, du musst das tiefer in die Lunge hinein. Und dann hab ich da gezogen und mit den Armen so gerudert halt. Aber es war überhaupt nicht, aber über Monate hab ich da zu mir genommen, aber keine Wirkung. Und irgendwann hat er dann gesagt, es hilft alles nichts, Matthias, du musst das fressen halt. Dann habe ich gesagt, naja, dann fresse ich es halt. Und dann sind wir an einem freien Tag, sind wir in ein besetztes Haus gefahren zum Haschgift einkaufen. Halt. Und sowas gibt es in Mittelfranken ja auch nicht. Eine besetzte Häuser gibt es da auch nicht. Das höchste der Gefühle war mal, dass in Nürnberg-Gossenhof einmal ein Haus 2,5 Stunden besetzt hat. Mehr geht in Bayern nicht. Halt. Aber da in Hamburg, das war jahrelang besetzt, das hat ausgeschaut wie die Villa von Mad Max halt. Da bist du rein, da haben die Rampelkirche die Türen fahren können. Da waren Treppen im ersten Stock auf, da hast du den Hebel ziehen können, da hast du die egalisiert. Da haben die sich gedacht, wenn die Polizei mal vorbeischaut und bei uns in den ersten Stock auf will, dann ziehen wir am Hebel, dann rutschen die am Arsch wieder runter. Es waren Verhältnisse, ich war begeistert. Dann haben wir mit jemandem verhandelt, sind in ein Nebenzimmer. Haben verhandelt wie Geschäftsleute, bloß nicht mit Anzug und Krawatten, sondern Tätowierungen und Metall im Ohr. Dann haben die irgendeinen Witz gemacht, ich habe noch nicht verstanden, aber trotzdem gelacht.
4: Da ist aber so ein Sonntag noch nicht vorbei, so ein Sonntag geht ja ein bisschen länger. Wir haben sehr nette Nachbarn bekommen, so ein junges Pärchen, so Eltern. Lehrer, beide. Und ja, die haben so einen kleinen Sohn, Malte Leon heißt der, 10 Monate altes Baby, netter Kerl. Und ja, die wollten abends da weggehen, da haben sie mich gefragt, ob ich auf den kleinen Malte Leon aufpassen würde. Klar, habe ich gesagt, ja, sicher, hör mal, ich werde mit einer ganzen Kompanie fertig. Du wirst ja mit einem 10 Monaten alten Baby fertig werden, ne? Denkste. Kaum waren die Eltern aus dem Haus, fing der Kleine an zu brüllen. Ich sag, wer ist denn hier der Ausbilder, du oder ich? Hab ich mal zurückgepult. Hat er die Augen verdreht? Sag ich Augen links? Macht er die Augen rechts? Stillgestanden. Fällt immer auf den Popo. sagt 20 Purzelbäume. Nichts. Was hat die Made in 10 Monaten gelernt? Ich sag, okay, vielleicht hat er Hunger, machst ein schönes Essen. Sag mal, Fläschchen mit Milch ist was für Luschenbabys. Den kleinen schönes Chili mit frischem Hack gemacht. Wollte auch nicht, ne? Ich sag, okay, ich nehme Babysitting ernst und überleg, Ausbilder, was machst du jetzt? Spielen. Kindgerechtes Spiel für 10 Monate altes Baby. Fangen. Nee, ist doof. Verstecken. Ja, jetzt denkt ihr, Ausbilder, ist ihr blöd. Der Kleine kann doch gar nicht bis 10 zählen. Hab ich den Kleinen versteckt und selber bis 10 gezählt. Kam grad bis 3, Malte Leon wieder am Brüllen. Ich hin, Malte Leon, du musst die Schnauze halten, sonst finde ich dich doch. Ich den Kleinen wieder versteckt, bis 10 gezählt, ruhig. So ruhig, dass ich den Kleinen nicht mehr wiedergefunden hab. Da kommst du aber in Schwitzen, ne? Gut, zum Glück bin ich ausgebildet im Aufspüren von Personen in geschlossenen Räumen. Kinderzimmertür auf, Tränengaspatrone rein. Hat der Kleine mir schon mitgeteilt, wo er ist, ne? Aber hat mir auch nicht so alles gepasst. Da habe ich gedacht, Mensch, was machst du jetzt mit dem Kleinen? Windelwechsel, ne? Schlimmer als Latrinendienst kann es nicht sein. Ich Hose runter. Boah, ich sag, alte Leon, chemische Waffen sind in der EU verboten. Gut, ich den Kleinen gewickelt, 200er Schleiferpapier noch rein, Stahlwolle, das hat dem Kleinen gefallen, ne?
5: Vielleicht nur eine kurze Geschichte, die heißt der Musenkuss. Weil die neue Akademie immer ein so schlechtes Wirtshaus gewesen ist und so mancher Gast mit Spätfolgen zu rechnen gehabt hat, möchte ich mit Stolz auf ein Gedicht hinweisen, das aus eigener Feder stammt und wo nur der Herbert K. mitgedichtet hat. Wir haben dieses Gedicht seinerzeit neben die Speisenkarte hingepappt und es lautete: Der Rindsbraten. Die Flachsen, die da drin, sie sind gar hart zu beißen, und sie auch noch auszuscheißen, ist für wahr mit recht viel Glück ein regelrechtes Meisterstück. Postum. Das Wirtshaus ist dann doch irgendwann eingegangen. Aber Dicht kann man auch in 100 Jahren noch lesen. Und damit beweist sich, dass das Geistige immer überlegen ist.

Bevor da meine kriminelle Ader zum Tragen gekommen ist, war ich ja selber Detektiv gewesen. Angefangen hat es eben, dass ich gelesen habe, so Detektivgeschichten und Kassetten. Aber ich mit einem Eifer habe ich das verschlungen. Am Abend solche Detektivromane gelesen und gelesen. Ich war so aufgeregt, meine Ohren haben rot geglüht dabei. Ich hätte gar keine Nachttischlampen mehr gebraucht. Habe ich das aufmerksam durchgearbeitet. Habe das genossen, dass die überhaupt kein Risiko gescheut haben, um da Indizien und Beweise zu sammeln. Das hat mir gefallen. Und es waren meistens so allein agierende Solo-Detektive oder so Detektivgruppen, bestehend aus Buben, die schuldpflichtig waren, und Madler, die auch schuldpflichtig gewesen sind, und ein Hund, der aber meistens nicht schuldpflichtig war. Und die haben da halt geforscht, wer das Verbrechen begangen hat. Und wenn du das gelesen hast, das war wirklich was, sagst du, die kochen auch bloß mit Wasser. Allein von der Fortbewegung, das war auch nichts Besonderes. Was sagst du, was machen sie? Die laufen, die fahren Fahrrad oder Roller, ein Bus, S-Bahn, einmal mit der Bahn, das war weiter nichts. Spektakuläres, das hätte ich auch noch fertig hinbracht. Und dann, wenn es hart auf hart gekommen ist, dann haben sie mal eine Lupe verwendet. Ja, aber muss ich ganz ehrlich sagen, eine Lupe hätte ich abgesorgt. Meine Oma hat eine Lupe gehabt. Die hat eigentlich den ganzen Tag ihr Leben damit verbracht, dass sie Zacken von den Briefmarken nachzählt hat. Und hat mit der Lupe da drauf geschaut. Und da wäre es ja leichtes gewesen, dass ich zu meiner Oma hingehe und sage, du, Entschuldigung, ich stecke in Ermittlungsarbeiten, könnte ich mir mal deine Lupe ausleihen? Ich habe ein super Verhältnis zur Oma gehabt, dann hätte sie gesagt, na, freilich nicht mit. Aber pass auf, bitte, und bring's mir wieder. Du weißt ja ganz genau, ich brauche das, wie ich die Zacken halt. Dann wäre das kein Problem gewesen. Und das war dann immer am Schluss von so einem Detektivroman. Und dann haben die einen Täter gehabt. Und dann ist in der Zeitung gestanden. Und auf der allerletzten Seite hat der Polizeiinspektor hat die dann eingeladen in die Polizeiinspektion. Und dann haben die als Belohnung haben die Kuchen und Eis gefressen. Und das habe ich jetzt mal, wenn ich das gelesen habe, habe ich mir gedacht, ach, das täte mir auch schmecken heute. Halt. Dann habe ich das immer wieder gehört und gelesen und dann war irgendwann der Punkt in meinem Leben, wo ich gesagt habe, ich möchte es nicht nur passiv konsumieren, ich möchte auch einmal selber aktiv werden. Und habe mich dann im Freundeskreis ein wenig umgehorcht, ob ich vielleicht ein paar Geschäftspartner finden kann. Und beim Nachbarsboom, beim Markus habe ich vorgesprochen, der war hellauf begeistert. Und hat gesagt, mit Reinhard habe ich da noch verhandelt, er hat gesagt, er ist dabei und dann haben wir das erste konspirative Treffen haben wir vereinbart. Und dann war der erste Tagesordnungspunkt damals ist gewesen, wie nennen wir unsere Organisation. Und da hat der Markus, wie ich heute noch finde, einen super genialen Einfall gehabt, er hat gesagt, wie wäre es denn, wenn wir uns Beutelratten GmbH nennen? Das haben wir einstimmig, haben wir das durchgewogen, das war optimal. Und dann haben wir so ein DIN A4-Heftler genommen und dann haben wir am Einband von drauf, haben wir Fällebuch der Beutelratten GmbH haben wir draufgeschrieben. Da ist das super losgegangen. Und dann war der nächste Punkt, wo wir uns gefragt haben, welches Verbrechen klären wir jetzt auf? Und dann hat der Markus hat lange überlegt, ihm ist nichts eingefallen. Reinhard hat ein wenig an seine Fingernägel rumzupft, er hat auch nichts gewusst, mir war nichts geläufig. Und dann habe ich gesagt, naja, dann machen wir uns jetzt einmal nicht verrückt. Dann lösen wir uns auf. Also treffen wir uns mal anders, wenn es besser ausschaut mit der Kriminalität. Und sind dann auseinandergegangen und ich habe dann die nächste Zeit nicht ereignislos verstreichen lassen. Ich habe mir dann so Sekundärliteratur für angehende Jungdetektive habe ich mir besorgt. Und habe das akribisch durchgearbeitet. Das war so ein Büchlein, was ich noch genau habe, hat so ein Kapitel gegeben, das hat Tannung geheißen. Und da war abgebildet drei verschiedenartig tapezierte Räume. Und vor jeder dieser Tapeten ist ein Detektiv gestanden, der in der gleichen Färbung und Anmutung wie die Tapeten Jacke, Hose und Schuhe angehabt hat. Du hast den Detektiv kaum vor der Wand gesehen heute.
Wenn du das nicht gelesen hättest in dem Buch, dass der davor steht, du hättest es nicht gewusst. Und das hat mich fasziniert. Ich habe da jeden Tag ein paar Stunden davor meditiert. Halt. Und das war zum Zeitpunkt, wo es bei uns daheim die meisten Räume mit Raufasertapeten tapeziert waren. Und da habe ich mir eines Tages so eine Raufasertapetenrolle besorgt und am Nachmittag angefangen, meine Schuhe mit dieser Raufasertapeten bündig abzukleben. Und war gerade dabei, meine Hosen auf bis über die Knie mit Tapeten einzukleben. Und dann ist die Mutter reingekommen. Und hat gesagt, das darf ja nicht wahr sein. Ja, sag einmal, hast du den Arsch offen oder was? Da klebt der Idiot die guten Schuhe und die Hosen mit Tapeten voll. Hör sofort auf! Ich schlag deinen Kopf vom Rumpf runter. Wie blöd kann einer sein? Das war dann das zum Thema Tannung heute. Halt. Und dann haben wir aber unseren ersten Fall haben wir dann gekriegt. Da haben sie nämlich meiner Mutter haben sie vom Auto vorne den rechten Vorderreifen haben sie aufgeschlitzt. Da hat meine Mutter gesagt, das war bestimmt dieser bösartige Gregor. Und das war klasse. Ne? Jetzt haben wir ein kriminelles Vergehen haben wir gehabt und einen potenziellen Verbrecher. Jetzt ging es bloß darum, ein paar Beweise sammeln, dann stehen wir in der Zeitung und fressen Kuchen und Eis halt. Und der Gregor war, das muss man vielleicht an der Stelle noch hinzufügen, war bis dahin eigentlich ein Freund von mir. Mit dem habe ich immer ab und zu haben wir mal miteinander gespielt, bis zu dem Tag, wo der mal aus seinem Haus, aus dem zweiten Stock, sein Zwergkaninchen aus dem Fenster geworfen hat. Und es ist irgendwie durch die Luft geflogen und ungünstig am Boden aufgekommen und hat sich das Knack gebrochen halt. Und meine Mutter hat es mitgekriegt und hat dann gesagt, da gehst du mir nicht mehr hin. Wer weiß denn, da gehst du irgendwann zum Gregor und dann ist dem langweilig und dann schmeißt er dich dicken Nödel aus dem Fenster raus. Halt. Und da kannst du froh sein, wenn du bloß in den Arm gebrochen hast. Und dann hat meine Mutter bei der Mutter vom Gregor hat's angerufen und hat gesagt, hallo, hier ist die Mutter vom Egersdörfer. Ich wollte bloß sagen, mein Knödel kommt nicht mehr. Naja, und dann hat meine Mutter gesagt, da war wahrscheinlich der Gregor so stocksauer, dass er zum Auto hin ist von der Mutter und das Messer reingerammt hat. Naja, und dann haben wir gesagt, das klären wir auf. Und wir haben auf 180 die Beutel Ratten GmbH, der hat den ersten Fall gehabt. Dann haben wir ein paar Tage später haben wir den Gregor beobachtet, hat er mit einem Freund auf irgendeinem Bänkler gesessen und uns war klar, der unterhält sich jetzt bestimmt über seine Untat halt. Über das Verbrechen, was er gemacht hat. Und dann waren wir in einem Abstand von 250 Meter. Und vielleicht ist der Wind irgendwie ungünstig gestanden. Wir haben jedenfalls kein Wort gehört, was der gesagt hat. Dann haben wir lange überlegt, Mensch, was machen wir denn jetzt oder was? Na, der Rhein hat den Einfall gehabt, dass wir uns unauffällig verkleiden sollten. Beispielsweise als Giraffen am Gregor vorbei, in einem Giraffenkostüm. Und dann ganz unauffällig von den Obstbäumen die Blätter runterknabbern halt. Und dabei redet er dann über seine Untat halt. Und da haben wir dann einige Zeit haben wir überlegt, wo kriegt man jetzt ein Giraffenkostüm her? Und dann war der Gregor schon wieder verschwunden. Und wir haben dann wochenlang haben wir ihn nicht mehr gesehen. Und dann haben wir ihn zwar wieder gesehen, aber dann war auch klar, jetzt redet er nicht mehr drüber. Das war dann das. Und dann ist mit der Beutelratten GmbH, ist dann wirklich mit der Moral, ist wirklich in den Bach runtergegangen. Markus hat keinen Bock mehr gehabt. Reinhard war nicht mehr motiviert. Dann habe ich eine Notkonferenz anberaumt. Habe die Herrschaften zusammengerufen und habe eine flammende Rede gehalten. Habe gesagt, meine Herren, passt doch mal auf. Wir wohnen in einem dicht besiedelten Gebiet, überall, wo du aus dem Fenster schaust. Nachbarn, Nachbarn, Nachbarn. Auf wenige Quadratmeter ein paar tausend Nachbarn. Da mach mir doch nicht weiß, dass da nicht 17, 18 Dreck am Stecken haben. Dann habe ich schon gemerkt, der Reinhard und der Markus waren begeistert. Dann habe ich gesagt, aufgepasst, wir müssen Daten ermitteln. Wir müssen alles wissen von den Leuten. Wir müssen wissen, wann gehen sie früh aus dem Haus. Wann kommen sie am Abend wieder heim? Wo arbeiten sie? Wo kaufen sie ein? Wo fahren sie in Urlaub? Wer sind die Freunde? Was sind die Autokennzeichen? Was sind die Telefonnummern? Das müssen wir alles nachkontrollieren. Wer sind die Arbeitgeber? Das müssen wir alles wissen.
Und dann schreiben wir das auf und kontrollieren es noch. Und wenn sie dann irgendwann einmal eine Unregelmäßigkeit rausstellt, dann wissen wir, aha, jetzt hat er seinem Chef die Haken ins Kreuz gehauen. Halt. Und dann brauchen wir bloß noch ein paar Beweise und dann stehen wir in der Zeitung und fressen Kuchen und Eis. Halt. Markus, der Reinhard, die haben leuchtende Augen gehabt. Ich habe gesagt, fangen wir sofort an und sind in meinem Zimmer, haben wir mit Kraft und Schwung, haben wir den Vorhang zur Seite und haben 2,5 Stunden zum Nachbarshaus nicht mehr geschaut. Da war es uns nach 15 Minuten war es uns schon gottserbärmlich langweilig. Ich habe dann gesagt, naja, ich hole jetzt einmal das Fernglas von meinem Vater. Dann haben wir da abwechselnd mit dem Fernglas nicht mehr geschaut. Es war überhaupt nichts. Es war überhaupt nichts. Es war keine Regelmäßigkeit, keine Unregelmäßigkeit. 2,5 Stunden sind wir da gestanden und das Einzige, was wir rausgebracht haben, war die Hausnummer. Und damit war es beendet. Damit war die Beutelratten GmbH war vorbei. Und da möchte ich jetzt im Nachhinein auch eigentlich noch meine Eltern ein wenig einen Vorwurf machen. Zumindest mein Vater muss das doch gemerkt haben. Dass er gesagt hat, Mensch, na, mein Sohn, der hat ein wenig detektivische Neigungen, den müssen wir ein wenig unterstützen. Dass man da sagt, man tut es ja mal mit der Oma zusammen und verhandelt einmal. Dass man sagt, jetzt wird einmal ein Geld in die Hand genommen. Jetzt kaufen wir dem Boomer mal ein Richtfunkmikrofon, wo er besser bei den Nachbarn reinhorchen kann halt. Oder kaufen wir mal irgendein Mittel, wo man Fingerabdrücke feststellen kann. Aber halt überhaupt nichts. Und das muss man auch sagen, diese sogenannte Detektivliteratur, sowas wird ja auch nicht thematisiert. Dass du mal Tim und Struppi, die 4 Fragezeichen oder TKKG, einmal 2,5 Stunden am Fenster stehen und einmal überhaupt nichts ist. Das wird doch ja auch nicht. Spätestens auf der 4. Seite hat der blöde Hund irgendwas gerochen. Halt. Ah, Struppi wedelt, da wird wohl der Kaffee vergiftet sein. Wir haben überhaupt nichts rausgekriegt, die Beutelratten GmbH. Ich weiß bis heute nicht, wie meiner Mutter das Auto aufgeschlitzt hat.

Es ist mir da alles eingefallen in diesem Ruheraum von der Sauna. Diese ganzen alten Geschichten. Und ich bin wach geworden und plötzlich habe ich alles gewusst. Ich habe in dem Ruheraum in der Sauna Bade anstellt, ich habe alles gewusst. Mir war alles klar. Ich habe gewusst, du brauchst auf dieser idiotischen Welt, du brauchst im Endeffekt nicht viel. Es ist alles ein Schmarrn, du brauchst überhaupt nicht viel. Was ganz schön ist, ist, wenn du irgendeinen Weibler hast zum regelmäßig Küssen. Das ist nicht einmal so schlecht. Und wenn du eine regelmäßig hast, dann ist auch mit inklusive ein wenig Eicher dabei halt. Aber das ist nicht einmal so schlecht für die Peristaltik und für das Herz-Kreislauf-System. Und dann brauchst du nicht mehr viel, dann vielleicht ein wenig Arbeit, damit du das Gas, das Feuer dir leisten kannst, wo du den Kaffee machst. Das Kaffeepulver, wegen was zum Fressen. Und wenn dir die Arbeit Spaß macht, ideal. Und dann ein Hüttler mit einem Ofen, wo du Hitze machen kannst. Vielleicht ein Bändler draußen zum Ausdampfen, ein Bändler in der Wärme, ein Duschen, ein Kaltwasserbecken und ein Kühlschrank mit ein paar Fläschler Bier. Mehr braucht's nicht halt. Das habe ich plötzlich gewusst. Und dann habe ich gedacht, jetzt muss deine Philosophie sofort umsetzen, so kurz ist. Dann habe ich gedacht, jetzt gehe ich in die Sauna, Badeanstalt, Gastronomie. Habe mir mal Handtüchler umbunden, bin da aufmarschiert, da war eine schöne Apathe, fast hübsch zu nennen, eine junge Frau, hat da gerade so ein Rettichbrot zusammenbastelt. Ich gehe da hin und sage zu ihr, Bier! Und sie hat mir genau verstanden. Hab im Kühlschrank ein Fläschler aufgemacht, eingegossen ins Glas, ich habe das getrunken, kühl und angenehm runtergelaufen. Und steh da, ich war glückselig, ich habe alles gehabt, was ich braucht habe. Und schau, wer da noch an diesem Tresen von der Gastronomie hockt, und da hocken 5 Typen links von mir mit zusammengewachsenen Augenbrauen. Und haben alle so weiße Bademäntel angehabt mit der Aufschrift von der Sauna-Badeanstalt. Und haben sich südsizilianisch unterhalten. Ich habe kein Wort verstanden. Und ich schaue dann so nüber und dann schaut einer von denen zu mir her und lächelt mir an und macht. Und dann, Mani, hat er gesagt, Subito Morte.

0: Kapitel 12. Ich habe eine neue Geschäftsidee, sagt das Känguru. Ach ja, frage ich. Ich mache jetzt in Klingeltönen, sagt das Känguru. www.schöneklingeltöne.de. So, sage ich skeptisch. Wann habe ich je mit einer Geschäftsidee falsch gelegen, fragt das Känguru. Ich sag nur Wurstpralinen, Karamellsalami, Trüffelsülze. Ach, die Zeit war einfach noch nicht reif. Meine neue Geschäftsidee dagegen ist sowas von überfällig, sagt das Känguru. Ruf mich mal an. Nee, ist mir zu teuer. Jetzt mach, sagt das Känguru, ich geh nicht ran. Ich wähle die Nummer des Kängurus. Plötzlich quäkt es aus dessen Telefon. Hallo, hallo, ich bin's, dein neuer Klingelton. Du hast 5 Euro für mich bezahlt. Bist du blöd? Dann hättest du ein Buch kaufen können. Hallo, hallo, ich bin's, dein neuer Klingelton. Du hast 5 Euro für mich bezahlt. Bist du blöd? Ich lege auf. Kritische Klingeltöne, ruft das Känguru enthusiastisch. Das hat der Welt gerade noch gefehlt, sag ich. Das Känguru nickt begeistert. Ich glaube aber nicht, dass sich dieser Klingelton gut verkaufen wird, wende ich ein. Oh doch, sagt das Känguru. Ich habe die Datei Furzen, Ficken, Gulpsen genannt. Clever, sage ich anerkennend. Da trifft sie richtigen. Es gibt noch mehr, sagt das Känguru und drückt ein paar Tasten. Guck, der hier heißt Sound einer Geldzählmaschine. Das Handy schreit. 100.000, 3 Millionen, 6 Milliarden Menschen haben nichts zu fressen, weil du an deinem Computer mit Zahlen russisch Roulette spielst, statt dich um deine Kinder zu kümmern. Du führst eine sinnentleerte, seelenlose Existenz. Wach endlich auf in Afrika. Ich lege auf. Wie lange geht der, frage ich. 2 Stunden 20, sagt das Känguru. Überlänge, sage ich. Ist ja auch 2 Euro teurer, sagt das Känguru. Wieder drückt es auf seinem Telefon herum. Hört ihr den noch an, der verkauft sich am besten. Aus dem Handy säuselt eine Frauenstimme. Ja, es klingelt. Aber wenn du jetzt rangehst, kannst du dich genauso gut gleich anziehen und nie mehr wiederkommen. Ich nenne ihn Coitus Interruptus, sagt das Känguru. Schön, schön, sag ich. Aber was, wenn einer deiner Kunden der Meinung ist, er könne auf eine moralisierende Gehirnwäsche durch sein Mobiltelefon danken verzichten? Na, wer sich beschweren will, soll mich einfach anrufen, sagt das Känguru. Nur 69 Cent pro Minute. 13? Kann ich mir das nicht merken.
1: Und? Und? Hä? Und? Nein, was sagen Sie? Gefällt es Ihnen? Schön, gell? Ist schon schön. Nein, ich, sagen wir mal, es ist klar. Sagen wir mal, es war, sagen wir mal, rein topografisch war es eine Herausforderung für einen Architekten, für einen Bachmeier-Toner. Es war eine Herausforderung, an dieser Stelle eine Garage zu erstellen, wo man mit Fug und Recht sagen kann, ja, das ist eine Garage. Ja. Das Wort Garage kommt ja aus dem Französischen, ne? Garage. Ne? Aber ich muss auch sagen, ich meine, der Bachmeier-Toni ist als Architekt ein international erfahrener Garagendesigner. Ne? Der hat in Oberösterreich schon Garagen erstellt. Ne? War, also das ist ein, wirklich ein Fuchs, ne? War ein wirklicher ein Garagist. Ne? War ein, bitte? Ja, oder wie sagt man, ein Garagier. Ne? Nein, ich komme nicht drauf, weil er mich noch gefragt hat. Er sagt zu mir noch, sagt, wie willst du die Garage? Wie machen wir sie? Also stilistisch, machen wir es postmodern, sage ich, Toni. Ich sage, du bist der Künstler. Ne? Der Künstler und Kreator, das bist du. Ne? Nicht ich, aber wenn du mich fragst, sage ich, ich weiß nicht, ich habe zufällig durch eine Insolvenz, habe ich einmal eine korinthische Säule habe ich praktisch, ist mir geblieben. Ne? Und jetzt habe ich gedacht, ja, vielleicht können wir das integrieren vorn bei der Garage, dass wir eine Synthese schaffen, ne? Antik und postmodern. Ne? Also ich finde, es ist sehr schön, schauen Sie, es, ist, es geht sehr schön zusammen. Bloß meine Frau fährt über hier an die Säule jetzt zum dritten Mal. Ne? Nein, also ich finde, wenn man will, kann man aufpassen. Okay? Hey, wenn man will, ich habe gesagt, wenn sie jetzt nochmal hinfahrt, dann zwicke ich hier einen Führerschein. Okay? Wenn man will, kann man aufbauen. Aber so, nein? Also ich finde, die Garage ist als Bauwerk, das ist ich gehe gar nicht mehr spazieren. Wenn ich frische Luft schnappe, stelle ich mich vor meine Garage hin. Nein, es ist, nein, weil ich sage, das ist ein Bauwerk. Das ist Architektur. Nicht so wie mein Nachbar, der Dr. Brezner, der seinen Fertigbetonklotz dahingestellt hat, dass man... Nein, ich habe nichts gegen Dr. Brezner. Okay, im Gegenteil, Dr. Brezner ist ein ganz netter Mensch. Ich meine, sicher, ich komme ganz gut zurecht mit ihm, er ist sogar Akademiker. Okay, also ich meine, ich komme gut zurecht. Ich meine, im Gegenteil, schauen Sie, wann war es denn letztes Jahr noch, im August letzten Jahres, haben wir gemeinsam miteinander gegrillt. Ne? Aber ein bisschen eigenartig ist er halt. Ne? Der Mann bringt es fertig, das muss man sich mal vorstellen. Nein, der bringt es. Dieser Mann bringt es fertig und grillt eine Weißwurst. Aber, also, ich meine, man sagt sich, solche Menschen muss es auch geben. Ne? Aber, nein, ich komme generell sehr gut zurecht mit ihm, weil, schauen Sie, zum Beispiel im Winter, wenn ich Schnee fräse, ja, und ich fräse sehr gerne Schnee, dann lässt er mich meinen Schnee auf sein Grundstück drauf fressen. Okay? Also er ist da kulant. Ne? Nur wenn wir schon vom Winter reden, auch da ist er wieder, ja, das bringt er fertig. Okay? Der Mann bringt das. Okay? Der Winter, das kann sein minus 10 Grad, minus 20 Grad. Okay? Das kann ihm nicht eiskalt, saukalt genug sein. Okay? Der Mann bringt das und geht in eine Garage rein, in eine vollkommen ungeheizte Garage, saukalt da drin, besteigt ein total eiskaltes Auto. Okay? Dann fährt er weg, ne? Lässt das Tor der Garage sperrangelweit offen und riskiert voll, dass ihm dann die Hunde reinscheißen. Ne? Das ist der Dr. Brezner. Ne? Bitte, was er für ein Auto fährt. Ja, das, ein Japaner. Was sonst? Ne? Ich frage mich auch manchmal, warum hat der Mann eine Garage? Ne? Bei dem, was der Vater, die eine Schredderanlage brachte, ne? Man kann ja sein Zeug recyceln. Nein, aber jetzt. Ich meine, aber schauen Sie, als ich zum Beispiel, also als die Pläne für meine Garage fertig waren, anfangs nicht, ich habe mit meiner Frau, waren ja lange Diskussionen, gell? Weil meine Frau war anfänglich sehr obstinat. Gell? Nein, weil sie immer lamentiert hat, ich habe zu meiner Frau gesagt: Moment einmal, gell? Wir schaffen hier klare Verhältnisse. Okay? Eines muss einmal ein für alle Mal klar sein. Okay? Ich baue in meinem Leben bloß noch einmal eine Garage. Okay? Nein, ich baue keine zweite Garage mehr. Okay? Ich baue keine zweite mehr. Aber wenn ich eine Garage baue, dann ist das auch eine Garage. Ja? Und eine Garage, die den Namen Garage verdient, das geht bei mir los bei der Ausstattung, ja? Beim Equipment. Ja? Ja, Moment einmal, wenn ich heute eine Garage baue, da kommt mir doch zum Beispiel keine Billigstfliese in meine Garage rein. Da kommen mir Fliesen hinein, wo man sagt, hallo, das sind Fliesen. Okay? Und deshalb habe ich in meine Garage auch diese portugiesischen Fliesen installiert mit diesem arabischen Muster. Ne? Ja, 640 Mark der Quadratmeter. Okay? Ja, sicher. Aber auf der anderen Seite, das sind Fliesen, die kann ich mir in 200 oder 300 Jahren auch noch anschauen. Okay? Und ich habe zu meiner Frau, ich habe auch gesagt, weil da hört sich wieder lamentiert, jetzt sage ich, nein, wer Alpha sagt, der sagt auch Omega. Okay? Wenn ich eine Fliese von dieser Qualität in meine Garage installiere, kommt mir in meine Garage natürlich eine Bodenheizung rein. Okay? Bitte, warum eine Bodenheizung in die Garage? Das kann ich Ihnen schon sagen. Moment einmal, wenn man aufrichtig ist, ja? Wenn man ehrlich ist zu sich selber, wenn man wirklich aufrichtig ist, ja? Dann wird man zugeben, man ist im Grunde seines Lebens viel häufiger in seiner Garage, als man zuzugeben bereit ist. Okay? Viel häufiger. Naja, mal was einladen, was ausladen, mal, oder einfach nur so. Nein? Okay? Es gibt immer Gründe, sich in seiner Garage aufzuhalten. Okay? Und dann habe ich zu meiner Frau gesagt, na, also die muss ich sagen, schauen Sie, ich bin ein bisschen empfindlich für Erkältungskrankheiten. Wenn es irgendwo zieht, habe ich sofort einen Katarr. Was habe denn ich Ascorbinsäure gefressen? Was habe ich Vitamin C runtergeschluckt? Was habe ich Geld in die Apotheke? Bitte sagen Sie mal Katarr. Sagen Sie mal Katarr. Bitte sagen Sie mal Katarr. So, jetzt sage ich Ihnen etwas. Ein Katarr. Ja, aber was ist das? Aber das sage ich erst, seitdem ich eine Bodenheizung in meiner Garage drin habe. Okay, so schaut's aus. Und dann habe ich zu meiner Frau gesagt, so, und jetzt kommen wir zum Punkt. Ja, auf die 60 Quadratmeter Auffahrt vor meiner Garage kommt es mir nicht mehr drauf an. Hey, da kommt mir ebenfalls eine Bodenheizung rein. Okay? Moment einmal, warum eine Bodenheizung vor der Auffahrt? Ja, schauen Sie, wie schaut's aus? Die jungen Menschen, ja, unsere jüngste Tochter, die zweitjüngste, die Jasmin, ja, die Jasmin fährt seit 2 Jahren mit dem Führerschein herum, ja. Der Kleinste, der Jean-Claude, jetzt ist er 11 Jahre. Bitte, rechnen Sie mit. Noch 7 Jahre, dann hat er auch einen Führerschein. Ja, wissen wir denn, was diese jungen Menschen später mal im Kopf haben? Wissen wir, was die Jugend, was da vor sich geht? Wohin geht diese Jugend eines Tages? Was will diese Jugend? Vielleicht wollen sie mal später das Auto gar nicht in eine Garage reinfahren. Dann sage ich, verdammt nochmal, dann stellt euer Auto vor die Garage hin.

Live halt Schnellspülung, ja. Ja, Moment, wenn ich mal muss, ja, gehe ich dann raus und biesel meinem Nachbarn Dr. Brezner am Zaun hin, ja. Und seine Frau schaut zu, ja. Kommt ja nicht in Frage. Ich habe in meiner Garage, dann habe ich das Ganze verspiegelt, nicht wahr? Meine Frau sagt, ja, um dem Ganzen räumlich diese Dimension zu geben. Meine Frau sagt, es hat einen Touch von Versailles. Aber das ist natürlich übertrieben, nicht wahr? Nein, aber ich habe gesagt, jetzt zum Beispiel, ich möchte das in meiner Garage, schauen Sie, letztes Jahr, Dezember, nicht wahr, die Lebkuchenzeit, ich habe einen Adventskranz in meiner Garage drin gehabt, um ein bisschen Bedächtigkeit, Nachdenklichkeit in der Garage zu haben, aber gesagt, dieses Jahr kommt mir in meine Garage ein Christbaum hinein, eine Nordmann-Tanne, 5 Meter hoch, die wird total elektrifiziert und wenn ich nach Hause fahre, vom Auto aus, switche ich, ja, der Bewegungsmelder meldet mich, langsam öffnet sich das Tor meiner Garage, ich fahre langsam in meine Garage hinein, psst, der Christbaum brennt aus der Stereoanlage vom Himmel hoch, da komme ich her, da weiß ich, jawohl, in dieser Garage, da ist Weihnachten, in dieser Garage, da bist du daheim.

Kapitel 21. Vor 5 Jahren hatte ich einen Flug im Internet gebucht. Äußerst günstig, versteht sich. Abflug 5.30 Uhr. 5.30 Uhr. Morgens. Es war unbestreitbar ökonomisch richtig, den frühen Flug zu nehmen. Die praktische Umsetzung meiner Wahnsinnstat bekümmerte mich nicht im geringsten. Als heute um 3:30 der Wecker klingelte, sind das Känguru und ich zu Opfern meines 5-Jahr-Planes geworden. Das Känguru will mich nämlich unbedingt begleiten. Es schiebt freundschaftliche Gründe vor, aber ich glaube, es ist einfach nicht in der Lage, sich auf Dauer selbst zu versorgen. Wie dem auch sei, das Känguru ist quietschfidel, hat ganz laut Nirvana aufgedreht, singt I can't complain, I'm on a plane und hüpft dazu wie wild in meinem Zimmer auf und ab. Nun sind auch alle meine Nachbarn Opfer meiner unbestreitbar ökonomisch richtigen Entscheidung geworden. Alter, sag ich, es ist 4 Uhr früh, was hast du nur für ein Biorhythmus? Wir fliegen von Berlin-Schönefeld nach Berlin-Tegel. Wollen am gleichnamigen See baden. Durch den Frühbucherrabatt war der Flug 1 Euro billiger als S-Bahn zu fahren. Als wir das Ticket für die S-Bahn zum Flughafen lösen, beschleicht mich der unangenehme Verdacht, irgendein Denkfehler gemacht zu haben. Am Flughafen gibt es zufällige, verdachtsunabhängige Intensivkontrollen und wie immer wird zufällig, verdachtsunabhängig ausgerechnet das Känguru kontrolliert. Weil ich zufällig, verdachtsunabhängig, nicht so unverdächtig, weil es mitteleuropäisch aussehe, fragt es. Exakt, brummt der outgesourcete, lohngedammte Sicherheitsdienstleister. Und nu, fragt das Känguru, was willst du von mir, Mann ohne Eigenschaften? Lernen Sie mal bitte Ihren Beutel. Wahnsinn, was es immer alles dabei hat. Kurt Cobains Tagebücher, eine Familienpackung Aspirin, einen alten Teddybär, eine Hängematte, ein Schlauchboot, eine Mao-Bibel, rote Boxhandschuhe, diverse Aschenbecher, 2 Packungen Schnapspralinen, mein MP3-Player. Ach, guck an, sag ich. Mein MP3-Player. Das Känguru zuckt mit den Schultern. Ach, mein, dein. Das sind doch bürgerliche Kategorien. Dann jetzt noch den Beutel aufs Band, bitte, sagt der Mann. Das Känguru blickt ihn verwirrt an. Hä, das geht nicht, sagt es konsterniert. Den Beutel bitte aufs Band, wiederholt der Mann. Der ist angewachsen, sagt das Känguru. Der Beutel, sagt der Mann nochmal überdeutlich, muss aufs Band. Seine Kollegin versucht mit einer Übersetzung weiterzuhelfen. Please put the beutel on the band. Das Känguru zieht mehrmals an seinem Beutel,

0: der mal Quietschgeräusche und sagt überdeutlich und genervt: Angewachsen! Geht nicht! Der Beutel muss aufs Band. So sind die Vorschriften, brummt der Mann. Das ist entwürdigend, ruft das Känguru eine Minute später vom Band, kurz bevor sein Kopf in der Durchleuchtemaschine verschwindet. Ich kann nichts erkennen, murmelt die Frau hinter dem Bildschirm. Wir müssen das nochmal machen, sagt sie zum Känguru, als es auf der anderen Seite wieder rauskommt. Und drehen Sie den Beutel bitte nach oben. Ihr habt ja wohl einen Arsch offen, beginnt das Känguru zu fluchen. Der Mann nimmt sein Funkgerät, um Verstärkung zu rufen. Ich blicke das Känguru flehend an. Es schnaubt böse, hüpft vom Band, stampft wieder zurück und legt sich nochmal anders rum drauf. Irgendwann, murmelt das Känguru. Irgendwann. Kann ich schon durchgehen, frage ich. Schuhe aus, Hut ab, Jacke weg, Gürtel auf, Pullover runter, sagt der Mann. Als das Känguru wieder ganz in der Maschine drin ist, hört man seltsame Geräusche und plötzlich ist das Bild auf dem Monitor verschwunden. Der Kopf des Kängurus wird unter dem schwarzen Gummivorhang vorgeschoben.
1: Und was meinen Sie, Doktor?
0: Fragt es im fatalistischen Tonfall eines Emergency Room-Statisten.
1: Ist es was Schlimmes?
0: Ich habe mich derweil komplett ausgezogen und frage, ist gut so? Oder soll ich noch die Haare wegrasieren? 4 Tage später werden wir aus der Untersuchungshaft entlassen. Nachdem das Känguru erfolgreich argumentiert hat, es sei nur an den Kabeln hängen geblieben. Während ich mich damit entschuldige, nur die Anweisungen in vorauseilendem Gehorsam zu Ende gedacht zu haben. Wir werden ins Flugzeug gesetzt, 3 Minuten später landen wir in Tegel. Das Känguru ist aber immer noch mies drauf, weil es für seinen Beutel auch noch 10 Euro Gepäckzuschlag bezahlen muss.
2: Ich habe mir gedacht, naja gut, wenn sich der Herrgott meinen nicht erbarmt, dann drehen wir den Spieß um. Dann rette ich von nun an die Welt. Und so bin ich dann nach meiner Christenzeit aktiver Naturschützer geworden. Aber Naturschutzblebeler auf der Westen gehabt und hab... Jetzt hören Sie mal auf mit dem Handy heute! Dürfte das wahr sein? Was schaust denn? Das ist die ganze Zeit in dem scheiß Handy, schau da rum. Nehmen Sie was auf oder was? Oder hat die Dulcinea hat noch nicht angerufen, oder? Ich sehe das doch. Machen Sie es unter dem Tisch. Oder onanieren Sie meinetwegen. Aber nicht am Handy rummachen. Immer wieder schaut er. Was ist denn, was soll denn passieren im Handy? Ist das eine Übersetzungs-App oder was? Die sind Servo gerade, das nimmt es auf und gibt es in der Weiter. Ich hab schon ein paar Mal gedacht, jetzt sagst du mal was. Nina, wieder schaut er auf sein Handy, wollt ihr es doch gleich haben? Wir können es nackt in der Unterhose vom Fernseher hocken heute. Wir können es umschalten. Wir können es alles gleichzeitig machen. Wir können es kochen, ins Handy schauen. Das ist doch das Optimale. In der vollbrunsten Unterhose, wo die Eier rechts und links raushängen. Oder bring es das Laptop das nächste Mal mit. Haben Sie einen größeren Bildschirm? Wo waren wir stehen geblieben? Die Marmorkuchenbäckerin kennt sie aus. Genau mit dem Naturschutz ist weitergegangen. Und da haben wir eins aufgeschützt. Ich mit jungen Kolleginnen und Kollegen, immer wo es gegangen ist, haben wir Natur geschützt. Und einmal im Vierteljahr ist der Bezirksnaturschützer gekommen und hat uns Auftragskarten erteilt. Also eines Tages ist er gekommen und hat gesagt, passt mal auf. Ihr werdet jetzt eure Nachbarn umsonst Gartenteiche graben. Und wir waren begeistert. Da haben wir gedacht, ja, wie klasse ist das denn, die Nachbarn Teiche graben? Aber richtig, ich habe das alles vor Augen gehabt, wie die ganze Nachbarschaft nur noch ein Teich am anderen. Gar keine Straßen und Gehsteige, nur noch so Holzplanken, wo man so drüber jongliert hat. Ich habe mir das gut vorstellen können. Und also, in die Zeitung ist ein Gesetzler reingeschrieben worden, dass wir umsonst Gartenteiche graben. Haben sich etliche Nachbarn haben sich da beworben und dann hat es angefangen. Was ich noch an einem Samstag bin ich in den Keller gegangen, habe 2 Schaufeln rausgeholt, habe auf der Schulter gehabt, wollte gerade aus dem Haus. Dann hat mir mein Vater das gemerkt und hat gesagt, du sag mal, wo gehst du mit den Schaufeln hin? Und dann habe ich gesagt, du, ich gehe zu den Hergenröders, wir graben einen Teich. Und dann hat sich so eine tiefe Furche in der Stirn von meinem Vater gebildet. Und dann hat er gesagt, sag einmal, was zahlen denn die in der Stunde? Und dann habe ich gesagt, Vater, die zahlen überhaupt nichts, das war der Biotop. Und dann hat mein Vater nichts mehr gesagt, aber ich konnte in dem Moment seine Gedanken lesen. Und er hat sich gedacht, das darf ja nicht wahr sein. Da habe ich den blöden Hund mit Mühe und Anstrengung vor bald 15 Jahren in die Mutter reingespritzt. Der war überhaupt nichts, der war bloß ein Löffel spitz voll Quark halt. Er ist in den Bauch, also hat er sich voll gefressen und irgendwann war es so weit, dann ist er rausgekommen. Seine eigene Mutter hat ihn unter Schmerzen auf die Welt gebracht. Und der Krüppel hat überhaupt nichts gekonnt. Er hat überhaupt nichts gekonnt. Er konnte nicht einmal aufs Klo gehen. Er hat sich voll geschissen und voll brunzelt. Er konnte nicht einmal selbstständig essen, den haben wir füttern müssen halt. Er hat auch nicht plaudern können, die haben mir das Sprechen beigebracht. Das Laufen, das Fahrradfahren, was wir ausgegeben haben. Klamotten, Spielsachen, da sind wir in die Schulen auf, wenn es mir die Lehrerschwierigkeiten gegeben hat. Und was ist der Dank? Die blöde Sau gräbt 14 Jahre später die Helgenröder sein Gartenteil. Ich glaube, ich häng mir auf. Das hat sich mein Vater gedacht, hat aber nichts gesagt. Und ich habe mir gedacht und habe auch nichts gesagt. Du hast ja überhaupt keine Ahnung. Du hast ja überhaupt keinen Schimmer, wie grauen ein Biotop. Da waren ein Salamander, da waren Lurche, da waren Froschgequagere, da waren Bachforellen, wenn sich da ansiedeln. Da waren Ringelnattern, ihre Eier ausbrüten. Da waren Wasserlilien und Seeanemonen, wenn da wachsen. Und bin rausgegangen halt. Und dann haben wir bei den Heigenröders geraum und geschwitzt und die Heigenröder sind am Rand gestanden und haben sie gedacht, das darf nicht wahr sein. Das darf nicht wahr sein. Schau dir das an, wie schön ist das denn. Die graben ein Loch, da machen wir eine Folie rein, dann lassen wir kaltes Wasser rein, dann können wir weiterhin immer in den Kasten Bier ins kalte Wasser reinstellen. Dann haben wir einen einwandfrei ökologisch gekühlten Kasten Bier. Perfekt. Es ist sogar einer von der Zeitung ist gekommen, hat ein Foto gemacht von der Aktion. Und hat sich wahrscheinlich auch gedacht, schaust du an, einer blöder als der andere. Aber war ein Happy, hat ein Foto gemacht, ein paar Zeilen drunter, und war sein Bumsplatzseiten voll. War am Vormittag wahrscheinlich bei den Karnickelzüchtern, hat mit Mühe und Not 90 Zeilen rausgewirtschaftet von dem Geschmarri. Jetzt haben die Arschlöcher einen Deich geräumt, Foto, ein paar Zeilen, die Seiten war voll. Feierabend, ein paar Seilen, neigesoffen, alles die Idioten zu verdanken. Es ist tatsächlich in der Zeitung gekommen, der Artikel mit Bild halt. Und der Bezirksnaturschützer hat es bestimmt ausgeschnitten und auf ein DIN-A4-Blatt aufgelebt. Und dann hat er es eingeordnet in einen Ordner mit den Aktionen von den Heinzelmännern. Und hat sich gedacht, wenn die so weitermachen, dann ist der Ordner bald voll. Dann habe ich bald einen Ordner mehr als der Oberschütze in Oberschwaben. Na, wenn es so weitergeht, dann will ich der Ober-Oberschütze. Und dann war ich Bürgermeister, dann war ich Landrat, dann geht's in die Politik. Jetzt habe ich alles die Heinzelmännler zu verdanken. Vielen Dank halt.
3: Ja, ansonsten, wo wir gerade bei Granaten- und Raketenwerfer sind, der Bösewicht, der uns geblieben ist in den letzten Jahren, ist Wladimir Putin. Ich finde das erschreckend, hauptsächlich deshalb, weil es so ein lächerlicher Bösewicht ist. Was hatten wir früher für schöne Bösewichte, also Osama bin Laden, der mit dem Unkrautfresser Handtuch auf dem Kopf, immer ungewaschen, Wumme unterm Bademantel. Ja, alleine wegen seiner Hygiene-Ideen war der irgendwie unheimlich. Oder auch Saddam, der hat ja die letzten Wochen seiner Existenz in Tigrit in einem Erdloch gelebt. Und als er da rauskam, diese Bilder, ja, wie so ein Ork aus Mittelerde, war immer noch gefährlich, sah er aus. Mein Lieblingsdiktator war aber Gaddafi, besonders wenn er seine Ausgehuniform anhatte. Dann sah er aus, als ob er zur Hochzeit von Elton John eingeladen war. Oder Leadsänger von den Village People, könnte auch sein. Ja. Muammar, alte Socke, immer schön mit dem Arsch an der Zeltwand lang. So. Selbst Kim Jong-un hat mir noch gefallen in seinen ersten Amtsjahren, als er die Raketen auf San Francisco schießen wollte, abschicken, sagt man, ja. Und mit Atomsprengköpfen. Das hat natürlich überhaupt nicht geklappt. Wahrscheinlich hatten die Atomsprengköpfe Linksgewinde, das wusste er nicht. Jedenfalls sind die in seinem komischen Kackland alle runtergefallen gleich wieder. Was mir schwer imponiert hat, dass Kim Jong-un, der hatte ja Also ein beschisseneres Land kann man sich eigentlich kaum noch vorstellen als Nordkorea. Und er hat es geschafft, aus diesem Land alles an Schrecken rauszuholen, was möglich ist. Und es zur Bedrohung für die USA werden zu lassen. Das muss ich sagen, alle Achtung. Ja. Legoland greift den großen Uncle Sam an. Den fand ich irgendwie beeindruckend. Aber seitdem er diese neue Frisur hat, also auch diese Marco Reus-Seiten, ne? Nee, sieht aus wie so ein hochgeföhnter Zwerg aus der Augsburger Puppenkiste. Könnte genauso gut Sänger in einer Gothic-Band sein. Ja, wenn man den da so sieht, Plateausohlen, Föhnfrisur, denkst du, oh ja, weißt du, keine Haare am Sack, aber La Paloma-Pfeife, weiß ich auch nicht. Braucht man nicht. Geblieben ist uns nur Wladimir Putin. Dieser Schreibtischheld aus der postkommunistischen Insolvenzmasse. Ich persönlich, so wie der aussieht, so stelle ich mir Knöllchenhorst vor aus Osterode. Ja. So kleine blöde Petze, die mit dem Klemmbrett rumläuft und alle aufschreibt, die ihm nicht passen. Ne? So schütteres Haar, 1,65 groß, so ein scheiß C&A-Anzug, wie heißt C und A auf Russisch, weiß ich nicht. Gibt's da wahrscheinlich auch. Also das ist überhaupt nicht beeindruckend. Deswegen muss er ja auch dauernd an seinem Ego, er weiß das ja selber, und sein Ego braucht dauernd Überfälle auf andere Länder, Tschetschenien, Georgien, jetzt Ukraine. Er muss dauernd was machen, um sich selbst zu beweisen, was für ein harter Rochen er doch ist. Es ist traurig. Er hat es auch mal anders versucht, ich weiß es noch, das war vor 4, 5 Jahren, da hat er mal eine Werbeagentur beauftragt, die sollte mal an seinem Image polieren. Dann sah man ihn auf so einer Sommerreise, ein Foto ging um die Welt. Er mit nacktem Oberkörper saß auf so einem Pony und ritt durch so einen sibirischen Feuchtgebiet. Also auf dem richtigen Pferd wäre gar nicht aufgefallen. Aber ich sag mal, Pädophilie auf Immenhof, das kann's ja nicht sein. Das kann's doch nicht sein. Ich meine, der Führer stehend im Ledermantel im offenen Mercedes durchs Brandenburger Tor. So macht man Bilder. Ja. Hat der gar keine Riefenstahlfilme zu Hause, der Putin? Man kann doch nicht einfach einen auf Diktator machen, ohne sich ein bisschen Know-how über Videoeinspieler oder so zu besorgen. Es gibt keine Fachleute mehr auf diesem Welt. Jeder meint, er könnte alles Mögliche. Traurig ist das, ja. Wenn Putin mal in die Hölle kommt, wie stellt er sich das dann vor? Stalin und Hitler sitzen da, spielen Bauernskat, weil der dritte Mann fehlt, da setzt sich Putin zu ihnen, wie das Männer so sind, wenn sie zusammensitzen. Erstmal wird geprahlt, was sie alles für harte Typen sind. Hitler natürlich als erster. Vom Nordkap bis Afrika, ganz Europa zerspannt. Da sind wir wieder. Na? Stalin natürlich auch, wo ist nur so jemand, die irgendwas, der Ungarnaufstand kaputt hier. Ja. Dann fragen sie, und hier, was ist mit dir, Putin? Ja, ich habe so Leute im Nachbarland Gewehre geliehen und... Setz dich an den Katzentisch! Kann man doch nicht gewinnen, ja. Peinlichst, ja, peinlich der Typ. Aber er hat eins geschafft, er hat unser Bild vom Russen verändert. Das ist das Schlimmste, was er eigentlich gemacht hat. Das hatte sich gerade so schön irgendwie alles in eine Richtung entwickelt. Jetzt ist wieder Putin da. Das ist, so stellen wir uns den Russen vor, wie ich das jetzt beschreibe.
4: Es ist heute Mittwoch oder Donnerstag, aber ich zweifle daran, weil gestern eindeutig Sonntag war. Ein Pfleger bringt uns das Frühstück, also nicht der Rede wert, weil es macht nichts, wir haben ja früher oft genug gut gefrühstückt. Der Pfleger schaut Renate frech an, man muss es sagen, rotzfrech. Renate schaut ihn an und wird leichenblass. Sie hält sich die Hand vor den Mund und stammelt:
5: Firnholzer.
4: Ja. Er ist es. Der kurzgeschorene Rotkopf, die abstehenden Ohren und die zuckende Warze an der Nase. Ja, es ist die Hauptfigur in meiner Serie. Ich kläre Renate auf und auch über diesen Menschen, den ich Firnholzer genannt habe. Er heißt Jedlička. Er ist Tscheche und war lange Zeit Kellner in einem Lokal, in dem ich immer bevorzugt Fisch aß. Als man ihm darauf kam, dass er statt eines erlesenen 30-Euro-Weins aus San Gimignano einen billigen Pinot Grigio gebracht, den aber teuer verkauft hat, ist er der Geliebte der Heimleiterin von Schlimmerchen geworden. Entschuldige den Schreck, Renate. Es passiert doch immer wieder, dass man die eine oder andere Figur in seiner Handlung aus dem Leben stiehlt.
6: Das ist mir völlig klar. Kannst du dich an meine Frau Wonneberger erinnern?
4: Ja, wie sollte ich denn nicht?
6: Sie war Kassiererin bei meiner Bank in Berlin, hatte einen japanischen Fitnesstrainer geheiratet und hieß in Wirklichkeit Donatella Tsukaki.
4: Donatella Tsukaki? Das meinst du auch nicht ernst.
6: Das war zu viel, ich wusste es.
4: Gab es eine Frau Wonneberger?
6: Ein Mann war sie, ein Mann. Er sah ganz anders aus. Er war Bratschist bei einer Stadtkapelle im Weserbergland.
4: Aha, und da warst du oft?
6: Nein, einmal. Ich war auf Tournee im Sauerland, 120 Tage mit dem Bus unterwegs und ging im Sauerland auf ein Volksfest. Und bei der Tombola habe ich den Hauptgewinn gezogen.
4: Ein Auto?
6: Nein, eine dreitägige Busfahrt ins Weserbergland.
4: Aha. Und da hast du ihn lieben gelernt?
6: Nein, verabscheuen. Er war ungewöhnlich hässlich und spielte ganz schrecklich Bratsche.
4: Aha, so viel zu Frau Wonneberger.
6: Ruf doch mal den Herrn Firnholzer. Ich möchte einen Kaffee.
4: Er heißt Jeditschka. Vater Unser, gleich nach der Werbung. Gesprochen von Renate Küster und Dieter Hildebrand, dem Autor. Dieses Hörbuch hat eine kleine Vorbemerkung nötig, weil die Zeit inzwischen schnell vergangen ist. Als Big Brother in unser Fernsehleben trat, sagten die Erzeuger, das hat Zukunft. Die hatte sich aber schnell aufgebraucht. Die jungen Leute im Fernsehcontainer hatten sich nicht viel zu sagen. Zunächst hatten sie sich gelangweilt und dann uns. Man hat diesen Container dann im Dschungel versenkt, wo die Mutprobanden verschiedene Arten von Würmern verschlingen mussten. Aber auch diese Unterhaltungsform, und ich vermeide das Wort Format, ist dann im Ekel verkommen. Und die Idee entstand, lasst alte Leute in ihren Häusern und lasst sie erzählen. Warum? Die haben was erlebt. Aber wie geht das? Der Fernsehteilnehmer will das Leben in die Hütte holen. Der Fernsehmacher möchte die Hütte ins Fernsehen holen. Also baut der Macher das Wohnzimmer des Teilnehmers, nach und engagiert Schauspieler, die diese Hüttenbewohner darstellen. Daraus wurden dann Serien, in denen das pralle Leben wirklichkeitsnah pulste. Wurden die Darsteller, die junge Menschen darstellen sollten, älter, entstand folgende Überlegung. Entweder man lässt sie wirklichkeitsnah älter werden, oder man hat erfahren, dass die Fernsehzuschauer sie nicht mehr mögen. Dann bringt man sie innerhalb des wirklichkeitsnahen Geschehens um. Sie werden dann überfahren, stürzen ab, ertrinken, geraten in Schusswechsel oder bringen sich selber um. Das bringt dann wieder prächtige Begräbnisszenen, dramatische Trauermimik, singende gemischte Chöre mit Halleluja und frömmelnde Omas, wofür man die beiden Großkirchen als Sponsoren gewinnen kann. Schauspieler, die in ihren Gagenforderungen lästig werden, wird man auf diese Art leicht los. Die Autoren sind schnell zu verlocken, die ihrer Meinung nach schlechten Vertreter ihrer kostbaren Sätze kaltblütig zu ermorden. Der finanzielle Aufwand für diese Serien oder Fabrikation von Fortsetzungsromanen wird immer größer. Schauspieler, Regisseure, Autoren, Komponisten müssen bezahlt werden für diese leicht verderbliche Ware. Und irgendwann haben die Firmen, die das im Auftrag des Fernsehens hergestellt haben, nachgerechnet und haben sich gesagt, wir setzen die Kameras ins Haus. Die werden dort justiert, reagieren automatisch, wenn sich was bewegt. Und die echten Hausbewohner sind dann die Darsteller. Und wenn man Glück hat, wirken sie echter als die Schauspieler. Das Haus kaufen wir, das ist ein Klacks, die Bewohner auch, indem wir ihnen eine komplette Altersversorgung anbieten. Sie bleiben in diesem Haus, müssen sich um nichts mehr kümmern und kommen ohne Schulden in den Himmel. Dafür müssen sie rund um die Uhr fotografierbar sein. Wir ziehen dabei den Kürzeren, sagen die Produzenten. Wir leisten die Pressearbeit, gewähren mit eigenen Ärzten die gesundheitliche Versorgung und stellen eine 24-stündige redaktionelle Betreuung. Bezüglich der Zuschauer machen wir uns keine Sorgen, nachdem wir ja wissen, dass die Testbilder höhere Einschaltquoten hatten als die Nachrichtenmagazine. Unseren Sponsoren und unseren Anteilseignern können wir mitteilen, wir haben gut eingekauft. Wir haben nämlich alles umsonst. Ehekräche, Scheidungen, körperliche Auseinandersetzungen aller Art, Krankheiten, Todesfälle. Kurz gesagt, das pralle Leben, wie es einmal der damalige Intendant des zweitesten deutschen Fernsehens aller Zeiten gefordert hat. Und wir haben durch unsere Redaktionen den Vorteil, dass wir dieses wirkliche Leben lenken können, dass wir es korrigieren und dass wir zu unseren Schlüssen kommen, ganz gleich wie das Leben entscheidet. Und wenn jemand dankbar ausrufen möchte, Gott sei Dank, wir leben, dann sind wir das Gott sei Dank. Vertrauen Sie der Zeichensetzung. Es heißt nicht etwa, dann sind wir das, Gott sei Dank, sondern dann sind wir das, Gott sei Dank. Denn der Mensch hat das Fernsehen erfunden, aber das Fernsehen hat Gott erfunden. Gott sei Dank. Und Gott hat gejungt und lauter junge Götter erfunden, die alle wiederum sich als Gott Vater ausgeben und die Schöpfung von vorn beginnen. Dann ward es Licht, die Erde schlief noch, wachte auf, schaute in die göttliche Helle, sah aber auch, wie sich die vielen Gottväter einschalten wollten bei der Verteilung der Erde und bekam von ganz oben die Mitteilung, ihr Arschlöcher, die höchste Einschaltquote hat die Apokalypse. Und dann ward es wieder finster. Und jetzt beginnt das pralle Leben. Darf ich vorstellen, meine Frau Renate, der liebste Widerspruch, den ich in meinem Leben zulasse.
6: Guten Abend. Mein Mann hat schon oft von mir erzählt. Ich bin die Renate. Ich glaube ihm jedes zweite Wort.
4: Darum überlasse ich ihr immer das Erste. Also, meine Damen und Herren, Verzeihung, ich fange nochmal an. Meine lieben Zuschauerinnen, meine heutige Nachmittagsgeschichte ist überhaupt nicht erfunden, sondern liegt bereits in den Schubladen und Schubladinnen drinnen von der Firma Ora TV. Wer Ora sagt, muss auch Labora sagen. Und Labora ist die Übersetzung von Arbeiten. Wer arbeitet, soll auch trinken. Prost! Amen. Ich meine, guten Abend. Das Fernsehen muss sich an seine Zuschauer gewöhnen und der gewöhnliche Zuschauer erwartet, dass er ganz außergewöhnliches Fernsehen bekommt, nämlich für den außergewöhnlichen Zuschauer. Früher konnte der Zuschauer Hinrichtungen beiwohnen, die aber jetzt nicht mehr stattfinden, weil das blöde Gesetz eine normale Dezimierung von Verbrechern gar nicht mehr zulässt. Folglich kann eine Live-Übertragung von einer Köpfung nicht mehr stattfinden. Was schade ist, weil sie eine so hohe Einschaltquote hätte wie ein Champignons-Fußball oder Joch. Auch Hexenverbrennungen sind seit einiger Zeit verboten, wegen Hexenmangels abgeschafft. Bah, wenn man jetzt überlegt, was Menschen alles anstellen, damit sie vor der Kamera sogar intimste Sachen machen können, dann muss man doch nur mal fragen, ne? Und man hat bestimmt Hexen, die sich auf den Holzstoß stellen lassen. Was natürlich noch besser wäre, wenn man das koppeln könnte mit einem Ratespiel. Ja, mal so überlegt, ein Ehepaar. Sie steht auf dem Holzstoß und er wird gefragt, was ist ein Tamagotchi? Ein Japaner, ein Berg in Tirol oder ein Auto oder irgendwas anderes? Wenn er es nicht errät, wird eine Ecke von dem Holzstoß angezündet. Drei Fragen musst du richtig beantworten, dann darf sie runter. Wenn alle falsch beantwortet werden, fährt sie husch in den Himmel. Oder wo sie hin will. Nackt muss sie sein. Wenn sie durchkommen, kriegen sie 5 Millionen. Wenn sie brennt, muss der Mann das Holz bezahlen. Ich danke Ihnen, meine Damen und Herren, für Ihr Interesse.
6: Haben sich schon 12 gemeldet?
4: Was? Was denn, 12 Hexen?
6: Nein, 12 Männer.
7: Wir wollen uns ja nicht mit so langen Zeiträumen beschäftigen. Die meisten von uns, klassisches Kabarettpublikum, wird das gar nicht mehr erleben. Wir müssen uns in einem Horizont beschäftigen, den wir noch in Sichtweite haben. Und da ist ein anderer Frieden bedroht, nämlich der soziale Frieden. Und deswegen sind wir heute Abend da. Unsere Stiftungsinitiative Leben jetzt möchte ein revolutionäres Konzept vorstellen, um den sozialen Frieden in Deutschland zu sichern. Oder wie andere vielleicht sagen würden, wiederherzustellen. Dazu brauchen wir im Grunde nur ein Wachstum, das auf zwei Beinen steht. Wachstum ist das Zauberwort, eins, das gut strukturiert ist. Dazu noch Sozialreformen, meine Damen und Herren, die wirklich einmal den Namen verdienen. Und dann haben wir Deutschland geholfen. Wir wissen, wie das geht. Ich will es Ihnen im Künftigen zeigen. Entschuldigung, das ist doch nicht Ihr Ernst. Sie wollen jetzt wirklich ein Wachstumsgeschwurbel von vorne anfangen, das den Leuten sowieso schon zum Hals raushängt? Das ist doch wohl nicht Ihr Ernst. Entschuldigen Sie, ich habe doch noch gar nicht gesagt, was ich sagen will. Doch, man hört es doch schon. Schon die Prämissen sind völlig falsch gesetzt. Dieses Wachstumsgedudel, das kann man doch nicht mehr ertragen. Gucken Sie mal, was draußen in der Welt passiert. Es wird doch gerade bewiesen, dass dieses ewige Wachstumskonzept völliger Unfug ist. Wir können ja hinterher darüber diskutieren. Nein, ich will gar nicht, dass Sie darüber reden. Nicht? Wenn Sie mich das jetzt nicht erklären lassen, dann werde ich Ihnen so lange ins Wort fallen, bis Ihnen die Lust am Referat vergeht. Es gibt hier Leute, die mich kennen, ich falle gerne ins Wort. Ich sage, macht mir gar nichts aus. Ja. Wenn man einen solchen Unfug hört, dann habe ich mich entschieden, jetzt im Alter solche Leute grundsätzlich nicht mehr reden zu lassen. Diese schlichten Gemüter, die hier heute Abend zusammengekommen sind. Nicht wahr? Wenn Sie diesen einfachen Menschen erklären, wir machen eine Sozialstaatsreform, da zucken die doch zusammen und halten ihr Portemonnaie fest. Weil jedes Mal, wenn dieses Wort fällt, wird sie anschließend ausgeplündert. Oder dieser, wie heißt dieser dämliche Satz, mit dem die FDP immer hausieren geht, mehr Eigenverantwortung für den mündigen Bürger. Da weiß jeder, aha, es gibt eine neue Zuzahlung. Die Begriffe sind doch bis zur Unkenntlichkeit missbraucht. Man muss darauf Rücksicht nehmen, dass die Menschen Angst haben. Alle. Die Mittelschicht, haben Sie das mitbekommen? Die Fachleute sagen, es psychosomatische Krankheiten auf der Basis tiefliegender, verborgener, existenzieller Ängste explodieren in der deutschen Mittelschicht. Die deutsche Mittelschicht hat innerhalb von 6 Jahren 5 Millionen Mitglieder verloren. 90% davon sind nach unten durch den Rost gefallen. Nicht wahr? Selbst die Wohlhabenden haben jetzt Angst. Manche Wohlhabenden haben vor ihrem Anlageberater mehr Angst als vor Al-Qaida. Wobei unabhängig von der Finanzkrise die Wohlhabenden grundsätzlich Angst haben. Und das wäre ja natürlich, sagen wir mal, fragwürdig, weil man sagt, wovor sollen Wohlhabende in Deutschland Angst haben? Die sind von Sozialstaatsreformen und Steuergesetzen seit Jahrzehnten nicht mehr belangt worden in Deutschland. Aber das hat auch damit überhaupt nichts zu tun mit der Politik. Wohlhabende haben grundsätzlich Angst. Das hat mir mal einer erklärt, bei der Bank, der hat gesagt, in Bank- und Finanzkreisen, da gibt es ein geflügeltes Wort. Das heißt, nichts ist so ängstlich wie das scheue Reh des Kapitals. Und das sieht man ja auch jetzt wieder, das war völlige Panik, das scheue Reh. Ich habe mir den Begriff zu eigen gemacht, weil man sich was darunter vorstellen kann. Nicht, das ist ein Fluchttier, wehr- und waffenlos, das ist eine kleine Bambi quasi, nicht? Das goldene Bambi, kennen Sie ja von Herrn Burda. Nicht einmal im Jahr mietet Herr Burda die ARD und dann kriegen wir alle. Da haben wir das goldene Bambi durch die Reihen gegeben und landet automatisch bei Frau Furtwängler oder bei Veronika Ferres, nicht wahr? Und dann kommt es wieder zurück zu Herrn Burda, da haben wir es dann gesehen, das Scheuere des Kapitals, nicht? Das ist das kleine Bambi, ein zartes Tier, das ängstlich zitternd im Börsendickicht an kleinen Blättern knabbert. Und wenn es irgendwo knackt im Unterholz oder der Finanzminister fällt vom Ast, nicht, dann zuckt es zusammen, springt über den Zaun und rennt weg. Luxemburg, Liechtenstein, weg ist es. Das Scheuere. Deswegen dürfen wir übrigens jetzt auch keine Neidkampagne anfangen. Dann erschrickt es noch mehr, das Scheuere. Die restlichen Bambis hoppeln dann auch noch davon. Was soll man machen in so einer Situation? Sollen wir jetzt nur sagen, ach, es war ein Betriebsunfall, wir helfen, wo es geht, fürs kleine Bambilein. Ich meine, die Variante, wir schießen es über den Haufen und schlachten es. Wobei, ja, weil es gibt ja sowieso zu viel davon. Also Reh. Kapital auch, das war... Jetzt liest man es dann endgültig immer wieder. Nicht, sind darauf gekommen, die Ursache der Weltfinanzkrise war, es war zu viel Geld im Umlauf. Nicht? Da muss er sich irgendwie befremdet vorkommen, unser junger Hartz-IV-Empfänger, nicht wahr? Irgendwas muss an ihm vorbeigelaufen sein, wenn das Kernproblem weltweit zu viel Geld im Umlauf war. Nicht? Hat er irgendwas nicht mitbekommen. Ja, gut. Wollte da gar nicht weiter drauf eingehen. Das war natürlich jetzt ein Scherz von mir, das mit dem scheuen Reh und über den Haufen schießen und schlachten. ein Wortspiel. Nicht? In Wirklichkeit dürften wir es ja gar nicht schlachten, über den Haufen schießen, weil es ist ja, es wäre Wilderei. Nicht? Das Reh gehört uns ja nicht. Nicht? Da gibt es 5 Jahre drauf auf Wilderei. Nicht? Also sagen wir dürften es über den Haufen schießen und schlachten, wenn wir die Jagd gepachtet hätten. Das dürfte bei den wenigsten der Fall sein. Nicht? Und dann würden wir es ja auch gar nicht schlachten, dann schießen wir es zum Spaß und verschenken das Reh. Ja. Bringt uns jetzt inhaltlich nicht weiter. Ja, es ist mir schon beim Reden aufgefallen. Ich hab, wenn man sich erstmal in so ein Bild verheddert hat, kommt man ja kaum noch raus. Das ist, ich weiß nicht, ob Sie das kennen, man hat quasi... Ja, so ist das. Man lauscht seinen eigenen Worten, findet die Bildhaftigkeit eindrucksvoll, nicht, und merkt gar nicht, dass man quasi auf den Flügeln einer Metapher die Bodenhaftung verloren hat. Ich saust mit einem Reh durch die Gegend und weiß nicht, wohin damit. Ich wollte mich über irgendwas aufregen, das weiß ich noch. Nein, ich hab's wieder, natürlich, meine Damen und Herren. Ich wollte aus aktuellem Anlass noch ein Wort verlieren über die Sozialstaatsreform, wie sie bei uns abgewickelt werden. Weil am 1. November werden ja die Krankenkassenbeiträge neu geordnet und das heißt für Sie erhöht, nicht wahr? Interessant daran ist, meine Damen und Herren, dass die Ursache für diese Erhöhung in der Jahrhundertreform des deutschen Gesundheitswesens besteht, die vor einem Jahr entschieden wurde. Das war die berühmte Jahrhundertreform von Frau Merkel und ihrer Komplizin Ulla Schmidt. Ulla Schmidt hat große Erfahrung mit Jahrhundertreformen, weil sie hatte 2,5 Jahre davor schon eine Jahrhundertreform im gleichen Ministerium. Und Frau Merkel hat das Ganze gemacht mit Frau Schmidt zur Lohnnebenkostensenkung. Das ist übrigens auch so ein Begriff, da klingeln bei mir die Gallensteine, wenn ich nur schon höre. Ja. Lohnnebenkostensenkung. Was wir uns schon Gürtel gekauft haben, um sie enger zu schnallen. Nicht, ja. Damit die Lohnnebenkosten sinken. Und das soll ja gemacht werden, damit dann Arbeitsplätze bei uns entstehen. Nicht? Und über Überschüsse bei den Krankenkassen. Schon bei der ersten Reform von Ulla Schmidt war das ja so eine sensationelle Geschichte. Nicht wahr? Damals haben wir angefangen, Praxisgebühr zu zahlen, Zuzahlung zu Medikamenten, weniger Tabletten gegessen, alles nur, dass die Kassengewinne machen. Und dann sollten wir es als Beitragssenkung zurückkriegen, was uns ja eigentlich sowieso nichts genutzt hätte, weil wir hätten die Zuzahlung ja gehabt. Und dann die Gewinne gab es ja damals sogar, nur zur Beitragssenkung kam es nicht, weil die, es ist Folgendes passiert, kaum waren die Milliardengewinne da, haben das als erstes zwangsläufig die 250 Geschäftsführer deutscher Krankenkassen bemerkt. Die haben dann an dieser Stelle plötzlich realisiert, dass sie seit Jahren unterhalb des Existenzminimums vegetieren. Nicht? Haben dann bei sich eine 30-prozentige Gehaltserhöhung gefordert und bewilligt. Das ging auch schneller als bei den Lokomotivführern. Nicht? Dann war noch Geld übrig. Das haben dann wiederum die Geschäftsführer der kassenärztlichen Vereinigungen beobachtet. Die haben dann bei sich das gleiche Hungerödem diagnostiziert. Auch 30% Gehaltserhöhung. Und dann war noch Geld übrig. Und dann kam der Deutsche Apothekenverband und wollte eine Ausgleichszahlung, weil wir weniger Tabletten gegessen hatten. Da hätte man übrigens auch gleich weiterfressen können, die Tabletten. Ja, selber. Sie sollten an dieser Stelle jetzt nicht gut gelaunt sein und denken, das ist ja Schwachsinn. Das ist kein Schwachsinn, meine Damen und Herren. Diese politischen Entscheidungsdränge sind nicht schwachsinnig. Das ist eine grobe Verharmlosung. Wenn die Verantwortlichen schwachsinnig wären für solche Entscheidungen, dann wären wir gut dran, dann würden wir mit denen zum Arzt gehen, da kriegst du Tabletten und kommen weg. Es ist aber kein Schwachsinn, es ist Betrug, es ist systematische Ausplünderung der Beitragszahler. Das ist die Realität. Danke sehr. Und ich muss Ihnen sagen, das ist noch nicht mal das Schlimmste. Nicht? Das Schlimmste für mich persönlich, so muss man sagen, ist nicht, dass es Betrug ist, oder dass die Leute es nicht wissen, sondern manchmal ist für mich das Schlimmste, ich habe das Gefühl, die Leute wollen es gar nicht wissen. Nicht?
8: Das ist doch die kleinste Gemeinschaft, die wir noch haben. Da können wir uns noch austauschen. Also ich glaube, die ist, Romantik und so. Was ist denn für Sie ein romantischer Abend? Rufen Sie mal rein. Was ist ein romantischer Abend? Ein Romantikhotel, ja super. Sonst noch? Gut essen. Gestern hat einer reingerufen, Tatort und Flips. Wirklich? Und ich glaube, das stimmt. Das ist wirklich, das ist ein romantischer Abend. Jeder sucht sich seine Kuhle auf dem Sofa, holt sich das Knabberzeug seiner Wahl und dann fressen wir uns 90 Minuten lang dem Mörder entgegen. Hinterher seppen wir nochmal anderthalb Stunden durchs Programm, gehen ins Bett und träumen vom Fernsehprogramm des nächsten Tages. Das ist ein romantischer Abend. Und dann brauchst du das Konstrukt Ehe doch auch nicht mehr. Ich meine, ich bin ja auch so, ich gucke auch mittlerweile Fernsehen. Also früher bist du ja mal, wenn es romantisch werden sollte, bist du irgendwie 2-3 Stunden mal ins Kino gegangen und dann warst du 2-3 Stunden raus aus der Realität. Heute gucken wir ja aber alle Serien, ne? Diese Serien. Und dann gucken wir uns so die Serien gucken wir uns dann am Stück an. Ne? Da ist man direkt 10 Tage aus der Realität weg. Ne? Und ich mache das auch. Ich habe mich selbst dabei ertappt. Und da habe ich irgendwann gesagt, nee, du musst dich verändern. Und jetzt gucke ich halt Serien, bei denen ich denke, die tun mir was Gutes. Da lerne ich was. Also ich habe jetzt zum Beispiel, ich gucke sehr gerne Arztserien. Ich habe mir alle Staffeln von Emergency Room, die habe ich mir, weil ich denke, irgendwann kann ich operieren. Und ich glaube, ich bin soweit. Also ich könnte jetzt mit Wagenheber und einer Parkscheibe, könnte ich eine Niere transplantieren. Also wirklich, ich warte eigentlich auf den Ausruf, dass einer sagt, ist ein Arzt anwesend? Da würde ich sagen, fast. Ja? Und doch, Fernsehen, das kann auch auf. Gut, manchmal ist es auch skurril, weil manchmal komme ich aus den Serien dann nicht mehr so ganz raus. Kennen Sie das? Man hat zu lange dazugeguckt und dann kommt man nicht so raus. Dann hatte ich mit Niki wieder seine Antikriegsfilme da geguckt. Und den ganzen Tag haben wir uns nur so Panzer, Schlachtfeld, Lazarett, Beine ab oder sonst noch was angeguckt. Und abends waren wir essen, ne, mit den Frauen von Freunden von uns. Und dann war so. Und ich kam irgendwie dann, so, dann kam der Kellner zu mir und sagte, was kann ich Ihnen denn Gutes tun? Und habe ich gesagt, ich brauche heißes Wasser, jede Menge Laken und ein scharfes Messer, das Bein muss ab. Ja, guckte er mich auch und sagte, ich bringe erstmal eine Suppe, mal gucken, wie es weitergeht. War ja auch blöd für die Stimmung am Tisch. Also. Kommt aber nicht raus. Aber einen Abend lang habe ich nur Science-Fiction-Filme geguckt, nur schwerelos. Die ganze Zeit schwerelos. Und dann dachte ich auch irgendwann am nächsten Tag, ich bin schwerelos, bin ich die ganze Zeit nur so gegangen. Ja. Ich habe mich so am Gartentürchen abgestoßen und bin immer so ganz knapp am Auto vorbei. Ja. Sie können sehr schön schwerelos spielen mit dem Einkaufswagen. Ne? Sie hängen sich so drauf, treten sich so ab, dann können sie so. Noch besser ist es, sie nehmen sich einen Feuerlöscher, schlagen den anderen, können sie mit 50 an der Fleischtheke so. Ist auch super. Weihnachten, das war auch krass. Weihnachten, Sie merken übrigens, dass Weihnachten kommt, wenn sehr viele Sachen im Fernseher explodieren. Dann kommen die Actionfilme. Erster Advent kommt immer Stück langsam 1. Achten Sie mal drauf. Ist interessant. Und das wird dann abgefeiert. 1, 2, 3, 4 und der Rest wird versendet. So, und da habe ich mir auch alle angeguckt. Alle Stück langsam Filme. Und die entschärfen da immer eine Bombe. Ne? Bruce Willis entschärft immer irgendeine Bombe. Und ich musste noch in den Baumarkt. Und weil ich brauchte noch einen Christbaumständer. Und da bin ich am Regal vorbei, wo man so Kabel kaufen kann. Sie sind so auf einer Rolle. So irgendwann stand ich da mit einer Zange und dachte, welches nimmst du jetzt? Das blaue Kabel los, rote Kabel, das blaue Kabel los. Dann habe ich geschrien, bring die Leute raus, der Laden geht hoch. Ich bin nicht rausgekommen. Haben sie mich wieder rausgeschmissen. Der Geschäftsführer sagte noch, hey Mann, du bist doch der Typ mit dem Wasser, oder? Ich habe mich auch mal gefragt, ob ich zaubern kann. Da hatte ich die Harry Potter Filme, da habe ich mich gefragt, kann ich eigentlich zaubern? Haben Sie es mal ausprobiert? Nee, ne? Man probiert es nicht aus, man nimmt es als gegeben. Ich hab mir extra so ein krummes Stückchen aus dem Wald besorgt und da habe ich mich 3-4 Stunden in den Garten gestellt und ich habe es ausprobiert. Ne? Also nichts passiert. Dann dachte ich, gut, vielleicht bist du mehr der Zaubertrank-Typ. Und wir haben noch so einen alten Teich vorne im Vorgarten. Und da war so Froschplempe drin. Das ist so eine Grundlage. Bin rein, hab so einen Tauchsieder geholt, das Ding auf Temperatur gebracht. Ja. Da lief noch die Nachbarskatze vorbei. Die habe ich auch noch reingeschmissen, weil ich dachte, oh, wie cool, Fruchtfleisch. Ne? Gut, der Nachbar kam, meinte, was macht die Katze da? Sie haben recht, schmeckt gar nicht. Aber so habe ich einen Schluck genommen. Und also ich kann nicht zaubern. Ich kann es nicht. Aber ich habe es wenigstens ausprobiert. Sehr wichtig, dass man auch Sachen... Und gut, der Nachbar ist jetzt ein bisschen freaky drauf gewesen. Habe ich dann aber auch geklärt. Ich habe dann einfach mal so 1,5 Stunden lang eine Kettensäge bei uns laufen lassen. Und da habe ich 2 rot verschmierte Säcke genommen und bin raus aus der Tür und habe die hinten bei mir im Kofferraum. Ja? Und der Nachbar rausguckte, habe ich nur gesagt, so, die ist ruhig. Jetzt grüßt er wieder. Ja? Ja, Fernsehen bildet auch. Doch, doch, wirklich, weil ich spiele auch gerne Sniper. Scharfschütze. Doch, das ist sehr hilfreich. Und zwar, wir hatten so einen Zeitungsjungen und das war ein Drecksack. Weil, ja, der soll die Zeitung bei uns auf so eine Natursteinmauer legen. Aber es gibt eine Stelle, da ist so eine Mulde und da sammelt sich immer das Regenwasser. So, und wo legt der Drecksbeutel die Zeitung immer rein? Immer in die Pfütze. Selbst wenn es trocken ist, glaube ich, hat er einen Becher Wasser dabei, füllt die Mulde erst auf und legt dann die Zeitung rein. So, hatte ich einen Koffer auf, dachte ich, so, das kläre ich jetzt. Da habe ich mich morgens hinter der Mauer versteckt. Ne? So, als er ankam, habe ich gesagt, ah! Ne? Und da wollte er gerade frech werden. Da habe ich meiner Frau drin, habe ich ein Zeichen gegeben. Die hat dann mit 2 Laserpointern, dem einen Punkt, hierhin und hier auf die Brust gemacht. Und da habe ich auch gesagt, oh, das sieht aber nicht gut aus. Ne? Hier hat wohl morgen einer frei, wenn er nicht lieb ist. Jetzt bringt er die Zeitung bis hoch an die Tür. Er hat immer so ein Tütchen lauwarme Croissants dabei und ist sehr freundlich dabei. Fernsehen bildet. Gut, manchmal passieren auch blöde Sachen, weil da hatte ich den ganzen Tag habe ich hier The Walking Dead geguckt. Wissen Sie, so ein Zombie. Ich habe den ganzen Tag mit Untoten verbracht. Man fühlt sich sehr lebendig dann abends. Und dann saßen wir so zusammen und dann habe ich meine Familie gefragt, sag mal, ist unser Haus eigentlich zombiesicher? Ne, weil, ja, meine Tochter ist 3, da kann man nie früh genug damit anfangen. Und dann meinte meine Frau, was? Ja, ob unser Haus zombie? Ich meine, wir müssen ja vorbereitet sein, wenn die kommen. Wir müssen vorbereitet sein. Also sind wir vorbereitet? Meine Frau, wie jetzt? Ja, und dann meinte ich, pass auf, wir machen es folgendermaßen. Ihr habt eine halbe Stunde Zeit, euch im Haus zu verbarrikadieren und ich gehe raus und versuche von außen einzudringen. Da, wo ich dann reinkomme, haben wir eine Schwachstelle, müssen wir daran arbeiten. Ne, meine Frau, So, ich bin so ein Typ, ich bin sehr für die Authentizität, also das ist ein schwieriges Wort, aber also, dass es sich halt richtig anfühlt. Ich also erstmal zum Kühlschrank, habe mir eine Ketchupflasche genommen, so ein bisschen so blutmäßig das über den Kopf. Und wir hatten auch so eine rostige Axt unten im Keller, die habe ich mir auch genommen. Und da bin ich erstmal so 20 Minuten lang ums Haus, ja, so. Irgendwann guckt der Nachbar wieder raus, ich nur mit der Axt. War weg. So. Was ich nicht mitgekriegt habe, der muss die Polizei gerufen haben. Die Polizei, der war das wohl nicht geheuer, weil die haben direkt so ein SEK verständigt. Ja, yeah. Irgendwann hörte ich nur, wie es so macht und es macht dann. Und ich habe einen Betäubungspfeil hier hinten reingekriegt und ich schon wieder, oh, nicht schon wieder. Ja, dann lag ich da. Und nicht klatschen, das hatten wir doch. Aber ich bin nicht rausgekommen, weißt du, ich war nur so auf dem Boden. Ich war in der Rolle drin, also als so ein Beamter neben mir stand, habe ich sofort hinten in die Ferse gebissen. Sofort, also, ja, hat der mich angezeigt. Körperverletzung. Verfahren habe ich jetzt. 50 Sozialstunden muss ich ableisten. 50. Das Schlimmste, ich muss sie bei diesem Drecksack von Zeitungsjungen ableisten. Das meine ich.
4: Und kurz vor der Pause wollte ich Ihnen noch etwas ans Herz legen. Ein Thema, das mich, in der Beziehung werde ich immer renitenter. Ich werde immer, und zwar, ich habe eine Art Beratungsrenitenz. Ja. Wenn mich jemand ununterbrochen beraten will, arrogante Anrufer wollen meine Vermögensberater werden, aufdringliche Telekom-People möchten mir irgendeinen überflüssigen Unrat andrehen, Immobilienberater haben Tipps für mich, wie ich günstig unbewohnte Parkanlagen in Südengland erwerben kann. Kfz, Bankberater und Kfz-Berater und Gesundheitsberater und Beratungskanzleien wollen mich beraten, zu welchen Beratern ich gehen soll. Ich möchte sie am liebsten allesamt aus der Leitung jagen. Wo kommen die alle her? Früher habe ich mich immer gewundert, dass die ganze Welt voller Holländer war. Wie viele sind denn da in dem kleinen Land und drücken sich und drängen sich und wollen alle raus? Diesem kleinen Land war es doch tatsächlich gelungen, sämtlichen österreichischen und Schweizer Skipisten mit grausam schlechten Skifahrern zu überschütten. Irgendwann muss die Königin sie wieder eingesammelt haben. Die Holländerplage ist dort vorbei. Jetzt haben wir die Russen. Eigentlich haben wir sie ja immer auf dem Hals gehabt, aber nicht so drall und so reich und so neureich und so laut. Zuerst kamen sie dann im Siebenjährigen Krieg, die Russen, mit ihren kleinen Pferden durchs Brandenburger Tor geritten. Dann kamen sie als Emigranten wieder, weil der georgische Mann mit dem Schnauzbart sie gerne umgebracht hätte. Und dann war Pause. Aber dann kamen sie mit Panzern, dann mit dem Sozialismus, dann mit dem Akkordeon in die Fußgängerzone, wo sie die freie Marktwirtschaft gelernt haben. Und jetzt wissen wir nicht, wie wir sie alle wieder aus den 5-Sterne-Hotels bei uns rauskriegen und wie wir sie alle nach Österreich locken können. Dieses massierte Auftreten ganzer Bevölkerungsgruppen, das kommt mir unheimlich vor. Die Berater, wo kommen sie alle her? Wen beraten die? Wie viele Menschen gibt es, die alle ratlos sind? Jeder hochkarätige Politiker, der zurücktritt, weil er nicht gut war, ist eine Stunde danach Berater von irgendwas. Es soll vorkommen, dass führende Leute abgesetzt werden und am nächsten Tag sind sie Berater ihres Nachfolgers. Und wer berät die Berater? Ihre Sprecher. Na klar, die Berater haben ja alle einen Sprecher. Und die Sprecher wiederum einen Berater. Ich habe mal Ärger gehabt mit einem Polizisten, der mich wegen Falschparkens bestrafen wollte, als ich ihm sagte, er soll sich an meinen Parkberater wenden. Da war er ungehalten. Er wollte den Namen meines Parkberaters notieren, aber ich habe ihm dann gesagt, er soll sich an dessen Sprecher wenden. Und dann habe ich noch gesagt, wenn Sie mich jetzt anzeigen, sind Sie falsch beraten. Aber wo immer ich bin, im Flugzeug und im Zug, um mich herum wimmelt es von Beratern. Ich entnehme das ihrer unbekümmerten Konversation.
9: Zwei Drittel aller Berater scheinen Unternehmensberater zu sein. Üben also einen Beruf aus, den es früher in dieser Dichte nie gegeben hat. Wie wird man das? Wie wird man beraten? Wie sieht so ein Mann überhaupt aus? Das interessiert mich immer schon. Einmal ist es mir gelungen, als ich neben einem solchen zu sitzen kam, im Flugzeug. Einmal ist mir gelungen, ihn anzusprechen. Das war er nicht gewohnt. Er schaute mich mit abwesendem Blick an. Sagen wir mal, mehr abweisendem Blick. Er sah sehr gut aus. Der junge Mann sah sehr gut aus, muss man lassen. Sehr groß, etwa 1,90 Meter. Tadellos gekleidet, fabelhaft frisiert. Es begeistert mich immer, wie gut die aussehen, die Vertreter dieser Generation. Die sind schöner als wir damals. Die haben diese weißen Zähne alle, diese vielen Zähne. Ich glaube, die haben mehr als wir. Ja. Und ich saß neben ihm und er sagte tatsächlich was zu mir. Er hat dann seine Rede an mich gerichtet. Leider verstand ich nicht, was er meinte. Er schaute mich überlegen, lächelnd an und wartete auf meine Antwort. Und ich habe dann gesagt, man ist manchmal nicht so spontan wie später. Das fand er nicht komisch. Keine Miene verzogen. Der Mann war so gerade mal so um die 30 Jahre alt. Und ich dachte mir, wo will der denn die Erfahrung für Ratschläge herhaben, habe ich gedacht. Ich weiß jetzt, dieser Gedanke ist falsch. Diese Prachtkerle sind vermutlich von einer zielgerichteten, hohen Intelligenz. Zielgerichtet. Es ist zu bezweifeln, ob sie sich für niedere Dinge des Lebens überhaupt interessieren. Sie sind stark optimistisch, schauen nach vorne, immer nach vorne, so wie die unsere Kanzlerin immer gesagt hat. Man muss nach vorne blicken, nach vorne blicken. Das habe ich mal versucht, habe mit meiner Frau 2,5 Stunden auf der Couch gesessen, habe nach vorne geblickt. Ist mir niemand entgegengekommen. Manche Geschichten werden diese jungen Menschen nie verstehen. Zum Beispiel diese. Im wunderschönen Brixental in Tirol, zwischen Wörgl und Kitzbühel, gibt es einen Hirten, einen Schafhirten, so zwischen 70 und 80 Jahre alt, der Jahr für Jahr dort eine Schafherde hütet. Man könnte ihn, und wenn Journalisten wissen wollen, wie der Winter wird und was die Schafscheiße über die Zukunft aussagt, dann steigt man zu ihm hoch in die Bergwiese. Eines Tages hört er ein Autogeräusch und sieht, wie ein Cabrio mit einer langen Staubfahne hinter sich her die Bergstraße hochfährt, die für Autos gesperrt ist, hinaufschießt förmlich. Ein flotter junger Herr steigt aus, nähert sich dem Hirten und der Herde und grüßt mit einem Hi. Der Hirte heit zurück. Dann öffnet der junge Mann einen Laptop und fragt den Hirten, der dem Treiben gelassen zuschaut, wenn ich Ihnen innerhalb von 30 Sekunden die genaue Anzahl der von Ihnen gehüteten Schafe sage, bekomme ich dann ein Schaf aus Ihrer Herde. Der Hirt lächelt und nickt. Der junge Mann beginnt zu rechnen. Dann drückt er und schaut und drückt wieder und schaut wieder und sagt nach 29 Sekunden 732. Der Hirte nickt. Und, fragt der junge Mann mit Triumph in der Stimme, kann ich mir jetzt das Schaf nehmen? Der Hirte nickt. Der junge Mann packt ein Schaf, trägt es in das Auto, strahlt, kommt auf den Hirten zu, um sich zu verabschieden, streckt ihm die Hand entgegen, aber der Hirte winkt ab, schaut den jungen Mann nicht ohne Anerkennung an, lässt dann seinen Blick über das rasante Auto schweifen und fragt, Gegenprobe, junger Mann, wenn ich Ihnen innerhalb von 2 Sekunden sage, welches Ihr Beruf ist, geben Sie mir das Schaf dann zurück. Da grinst der junge Mann überlegen und nickt. Der Hirte sagt, ohne lange zu überlegen, Sie sind Unternehmensberater. Da zuckt der junge Mann zusammen und fragt, warum, woher wissen Sie? Erstens, sagt der Hirte, sind Sie mit Ihrem blöden Auto hier auf den Berg hinaufgebrettert, obwohl das streng verboten ist? Zweitens, sind Sie zu mir gekommen, obwohl Sie keine Ahnung haben von der Arbeit, die ich mache? Drittens, haben Sie mit einem viel zu großen Aufwand etwas herausbekommen, was ich sowieso weiß? Und viertens, geben Sie mir sofort meinen Schäferhund zurück.

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1: Deutsche Waffen, an sich Garant für ein zertifiziertes Sterben nach ISO 9000, sind zur Lachnummer verkommen. Das 0815-Maschinengewehr aus dem Ersten Weltkrieg hat es ja noch zu einer alltäglichen Redewendung gebracht. Der Karabiner 98 von Mauser war ein halbes Jahrhundert lang die Braut der Soldaten. Also kaum anzunehmen, dass ein heutiger Verteidigungsdienstleister mit der Plastikwumme G36 in die Kiste steigt. Was will man mit einer Braut, bei der jeder Schuss daneben geht, wenn sie warm wird? Ne? Das ist ja Schwachsinn. Woran liegt's? Hat uns der schwäbische Waffenproduzent

man damit in der Luft rumfuchtelt oder bei Nieselregen auf Scheiben schießt, ist eine Spitzenwaffe. Erst in der staubigen Hitze Afghanistan fing die Schwabenknarre an zu schwächeln, behaupten jedenfalls die Tötungsbevollmächtigten der Bundeswehr. Die kurdischen Peschmerga hingegen, die mit dem G36 für den finalen Personalabbau im Terrorkalifat sorgen, finden die Plastewumme supergeil und haben Deutschland schon um Nachschub gebeten. Ist der Kurde womöglich der bessere Soldat oder sogar der bessere Deutsche? Beliebtester männlicher Vorname bei kurdischen Eltern ist zurzeit der einer deutschen Panzerabwehrrakete, Milan. Ja. Heckler und Koch für Zwillinge wäre da eine weiterführende Idee oder Haubitze, wenn es ein Mädchen wird. Ja. Bei so viel Germanophilie sollte man die Peschmerga als Fremdenlegion in die Bundeswehr eingliedern. Dann wäre endlich Schluss mit dem Gejammer über das G36. Das AK-47 der Russen war schließlich auch ein Scheißgewehr, aber wer hat den Krieg gewonnen? Eben, so sieht's doch aus. Wenn wir schon mal bei der Bundeswehr sind, Flinten-Uschi, die neue Verteidigungsministerin, versucht ja, den Arbeitgeber Bundeswehr attraktiv zu machen. Attraktiv für immer mehr junge Leute, bloß die wollen da gar nicht arbeiten. Ja, was jetzt? Vielleicht sollte sie auch mal die Namen ihrer Gerätschaften etwas modernisieren. Also nicht immer diese großen Tiere, Milan, Wolf, Leopard, Dingo. Ja, wie wär's denn mal mit so modernen, sagen wir mal, deutschen Vornamen? Finn Justin für LKW-Winterreifen. Ja. Oder Schakelide für die Rüttelplatte der Pioniereinheiten. Chantal für einen Raketenwerfer. Da schiebt der Ladeschütze doch noch mal so gern die Granate in den Schacht. Ey, uff, ich hab Chantal wieder alle reingeschoben. Da gibt's doch was zu lachen. Das ist doch schön.

Einer meiner besten Freunde ist schwul. Den habe ich auch im Kino kennengelernt, wir haben zusammen gearbeitet, also im Kino, wo ich ja bekanntermaßen Chef war. Und ich weiß nicht, wir haben halt uns irgendwie so ein bisschen angefreundet, waren immer zusammen beim Rauchen natürlich. Und ich habe schon recht schnell gemerkt, dass der Basti so ein bisschen anders ist. Der stand halt beim Rauchen immer wie Peter Pan, mit deluxierter Hüfte, kurz vorm Niesen und hat so eine Zigarette auch auf einen Zug weggeraucht. Also ziemlich gut trainierten Rachen gehabt, der Bengel. Auf jeden Fall standen wir da beim Rauchen und sind die Gesprächsthemen ausgegangen und ich meinte dann so aus Verlegenheit, es ist immer peinlich, wenn so eine peinliche Stille, deswegen heißt sie auch so, entsteht, und ich meinte dann so, Basti, sorry, ich weiß, es ist eine saublöde Frage, aber bist du eigentlich schwul? Und seine Antwort

0: war. Ja, Simon, ich weiß, es ist auch eine saublöde Frage, aber bist du eigentlich ein Nigger? Aber schlagfertig. Habe ich gemeint, ja, aber ich muss es meinen Eltern nicht am Weihnachtsabend unter Tränen gestehen. Die wussten das. Hat ja keinen Sinn. Macht ja keinen Sinn. Mama, Papa, ich bin schwarz. Das ist ja Blödsinn. Und das war so der Moment, wo unsere Freundschaft endgültig zementiert war. Wir sind dann sowas, ich sage immer, wir sind sowas wie Brüder geworden, aber halt Brüder, so wie Kain und Abel es waren. Also schon so eine kleine Hassliebe gewesen. Also wir haben uns gerne gekabbelt oder gedisst, wie wir Kids sagen. Ist man noch, ich werde nächste Woche 35, ist man da noch Kid? Klar. Bin ich noch, wie alt bist du? 27. Und du? 34. Fuck, du stehst auf Ältere. Wie groß bist du? Ich glaube, ich mache nochmal 100 Liegestütze. Ich komme gleich wieder. Also es hat dann, um unser Humorniveau, also es hat sich immer alles sehr weit unter der Gürtellinie bewegt, sagen wir es mal so.
1: Weil es dann Basti natürlich auch besser gefallen hat.
0: Nein, wirklich. Als Beispiel, ich habe irgendwann eine noch kleinere Wohnung gefunden. Naja, auf jeden Fall habe ich Basti damals eine SMS geschrieben, ganz liebevoll, wie wir so kommuniziert haben, ob er mir eben helfen kann, irgendwie, ich weiß nicht mehr genau. Servus, Homo-Fürst. Naja, kannst du mir am Sonntag beim Umzug helfen? Als Dank darfst du auch mal einen afrikanischen Penis anschauen. Sind ja neugierig. Eine AIDS-Hand wäscht die andere. Knick, knack. Bussi Simon. Seine Antwort, ich kann sie mittlerweile auswendig, lautete wie folgt. Servus, du Hure. Ich lehne dein als Prachtschwengel getarntes Gonorrhoe-Denkmal dankend ab. Zu viele Gänse-Arschlöcher mussten dank dir daran glauben. Sonntag habe ich keine Lust, mal wieder Drittweltbotschafter für deine parasitären Belange zu spielen. Kleb dir doch einfach ein paar Fliegen ins Gesicht und frag bei Miserion nach. Klappt doch sonst auch bei deinem Stamm. Warte. Heil deine Beate Zschäpe. Ich sag mal, ein einfaches Nein hätte mir genügt. Aber in Zeiten der Flatrates ist man halt ein bisschen kreativ geworden seinerzeit. So, das war unser Humorlevel. Vollkommen in Ordnung für mich. Das ist kein Oh, das ist ein Yeah. Ja, vollkommen in Ordnung für mich. Solange es im Handy passiert ist oder im privaten Rahmen, auch mal in der Kneipe oder so. Schwierig wurde es nur, wenn es in die Öffentlichkeit getragen wurde oder eben in die Arbeit, ins Kino, wo ich ja bekanntermaßen Chef war. Fast schon Chef war. Ja. Eines Tages hatte ich eine Kundenbeschwerde. Ich gehe dahin. Das war so ein Pärchen, damals in meinem Alter, knackige 25 oder so, 27. So, aber so ein Gangsterpärchen eben. Ja, war so ein Gangsterpärchen. Ich bin hingegangen, meinte so, hallo, wie kann ich euch helfen? Meint der Typ so, scheiße, ich will mein Geld zurück. Ich so, warum denn bitte? Der Film war scheiße. Ich die Karte genommen, meinte so, okay, Phantom der Oper. Ihr habt den Film zu Ende geschaut, was hat denn nicht gestimmt? Alter, ich dachte, das ist ein Horrorfilm. Ich so, wie, du dachtest, das ist ein Horrorfilm? Scheiße, ich dachte, der Film ist Phantom der Opfer. Was machst du da? Ich hab dann gemeint, sorry, lieber ganz ehrlich, wenn du in ein Restaurant gehst und die Karte nicht lesen kannst und irgendwas bestellst und es dann auch noch aufisst, dann bekommst du auch nicht dein Geld wieder. Da meinte er, jo, das machen sie nur, weil wir Ausländer sind. Es war immer schon scheiße gegen mich, die Ausländerkarte zu spielen. Sticht, sticht, sticht. Ja. Auf jeden Fall, danke. Ich dreh mal einen Flug. Yes. Wir haben diskutiert. Die wollten ihr Geld wiederhaben, ich wollte sie nicht wiedergeben. Diskuti, diskutar, diskutare. Ja, ich kann auch Lateinisch. Parallel, hopsalauft mein schwuler Freund Basti durchs Foyer. Wie die sich halt sofort bewegen. 2 neue Menschen auf der Feindesliste. Mama und Basti, gut. Ja. Und sieht, ach, schau mal an, der Simon redet mit 2 Gleichaltrigen. Das sind bestimmt Freunde von ihm. Da zeige ich denen doch mal, wie locker und easy Simon und ich miteinander umgehen. Hey, hopsali, hopsala, hopsalauf. Legt seinen Arm um meine Schultern, schaut die beiden an und meint, na, ihr Schnuckelchen? Hat euch mein Neger gerade beleidigt? Guck mal, meine Autorität war perdu. Ich habe den beiden dann doch in allen Punkten recht gegeben und mich mit ihnen auf den Weg zur Kasse gemacht, um ihnen ihr Geld wieder auszubezahlen und habe noch versucht, mich so ein bisschen zu rechtfertigen. Ich meine, ihr müsst meinen Mitarbeiter entschuldigen, das ist ein Kumpel von mir und der dachte, ihr seid auch Freunde von mir und deswegen hat er sich so ein bisschen im Ton vergriffen. Da meint der Typ, was, das ist ein Freund von dir? Ich so, ja, Alter, das ist ein Schwuler. Ich so, ja, und? Alter, du kannst nicht mit einem Schwuler befreundet sein, das ist ekelhaft. Ich so, warum ist das ekelhaft, bitte? Na, du schüttelst ihm die Hand und so. Ich so, okay, ich komm nicht hinterher, was ist denn da das Problem? Alter, weißt du, wie viel Schwänze der schon in seiner Hand drinne hatte? Wenn ich sauer werde, kommt er die Macht der Worte manchmal mehr durch. Ich habe damals leider geantwortet, gut, ja, kann ich verstehen, aber du küsst doch deine Mutter auch auf den Mund, oder? Das ist nie ein gutes Ende, diese verdammte Macht der Worte.
2: Das nächste Lied hat nichts mit Obst zu tun, sondern es ist ein kleines Vogellied. 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
1: Wenn hier jemand lacht, der kriegt gescheuert.
2: Hast du einmal mit deiner Mutter einkaufen müssen als kleiner Bub? Schau, bist du da einbezogen worden in den Kaufvorgang? Wo die Mutter gesagt hat, wie heißt du? Tim, sag mal, da ist jetzt 1 Kilogramm Mehl oder 1,5, was soll ich nehmen? Hat deine Mutter dich gefragt?
3: Nicht, dass ich wüsste.
2: Aber trotzdem hast du mitgemusst, oder?
3: Ja.
2: Oder? Ist doch irgendwie auffällig. Man wird nicht einbezogen, aber trotzdem hat man mitgemusst. Ist doch auch ein wenig ärgerlich, oder? Ey, und egal, bei mir war es so, egal was ich gemacht habe, immer habe ich mitgemusst. Ich war zum Beispiel, im Sommer war ich so bei die Gartenplatten gesessen und war so in der Beobachtung vertieft. Und habe gesehen, aha, da ist ein kleines Loch, da marschieren die Ameisen rein. Na, habe ich genau gesehen und eine Viertelstunde später sind sie zum zweiten Loch wieder rausgekommen. Und habe mir das so angeschaut und im nächsten Schritt habe ich dann eine Flasche Uhu genommen und das alles einmal bündig abgeklebt. Und hab gesehen, die Ameisen, optimal, die kommen jetzt durch den Kleber ein wenig zur Ruhe. Die halten ein wenig inne in ihrem irrationalen Treiben und können jetzt einmal verschnaufen und die Sehne baumeln lassen, sozusagen. Und waren da schön zusammengeklebt. Und dann habe ich zum Beispiel das alles einmal schön angezündet. Ne? Und habe gesehen, aha, der Kleber, die Ameisen, das reagiert super mit dem Feuer zusammen. Und das war genau so ein Moment, wo meine Mutter oft gekommen ist und gesagt hat, Matthias, wir gehen jetzt einkaufen. Wo ich dann, ich habe wirklich sagen können, was ich wollte. Ich habe dann gesagt, ich kann nicht alles stehen und liegen lassen. Ich weiß gar nicht, wie du dir das vorstellst. Ich habe da Experiment laufen. Entschuldigung, was denkst du dir? Das hat nichts geholfen, man hat mitgemusst, oder? Man hat mitgemusst und ist dann irgendwie verschlungene Einkaufswege, ja, ist man dann gegangen. Und dann ist man irgendwann zum Beispiel beim Metzger gestanden und war so in Gedanken wieder bei seinem Projekt. Und ich war so dort gestanden in der Metzgerei und habe mir gedacht, vielleicht könnte ich es heute Nachmittag einmal mit dem Bonal, mit dem Holzleim vom Vater ausprobieren. Vielleicht komme ich da noch tiefer in die Löcher rein und vielleicht brennt es auch noch besser. Und das war dann so ein Moment, wo ich eigentlich schon wieder wo ganz anders war, wo die Frage kam, Matthias, willst du eine Wurst? Vorausgegangen ist, dass die Fleischerei-Fachverkäuferin ein Stück abgeschnitten hat. Gab es das bei dir auch? Gefragt hat, willst du eine Wurst? Ich habe nicht gehört, dann hat es die Mutter übersetzt. Hat gesagt, will er eine Wurst? Und dann hat die Mutter runtergesprochen und hat gesagt, willst du eine Wurst? Und dann habe ich mir gedacht, naja, warum nicht? Und dann hat die Fleischerei-Verkäuferin ein Stück abgeschnitten. Bei dir auch? Und was war es für eine Wurst? Bärenwurst? Ah ja. Mit Bären drauf, oder was? Ah ja, Scheibler-Bärenwurst hat ich dann abgeschnitten. Hat es der Mutter gegeben. Und die Mutter hat es dann runtergereicht zu mir und ich habe sie im Mund meistens genommen, sofort. Und dann habe ich damals immer gedacht, damit ist der Fall erledigt. Hab so kaut vor mich hin, hab mir gedacht, naja, hast du Wurst im Mund? Und dann kam eine Frage von der Mutter. War das bei dir auch so? Was hat sie denn gefragt? Laut sagen, bitte. Ja, das hast du gesagt. Die eigene Mutter. Du hast das Maul voll Wurst. Wie sagt man? Und ich habe mir dann immer gedacht, hey, was will die von mir? Dann lass mir doch mal Ruhe. Ich hab da gehaut und mit vollem Mund spricht man nicht. Und dann wie sagt man? Wie? Kennst du das? Wie sagt man? Und ich denke mir, du hast mich geboren, du blöde Suppen, so ungefähr. Oh, und dann war das Schlimme, dann hat sie die Verkäuferin auch noch eingemischt. Und hat gesagt, ach, der braucht sich nicht bedanken, ist ja nur ein Stück Bärenwurst oder was. Ne? Und dann habe ich mir immer gedacht, ihr zwei Gefaltner, ihr zwei Wachteln. Ne? Hat dieser Kaufvorgang, war immer idiotisch, meine Mutter kauft irgendwas. Und immer wenn was einpackt ist, darf es noch was sein. Und da habe ich mir immer gedacht, meine Mutter wird es dir schon sagen, wenn es alles hat. Oh, und die zwei hacken dann auf dir ein. Wie sagt man tausendmal? Und irgendwann hat dann die Mutter gesagt, ach, der ist noch so klein, der traut sich nicht Danke sagen. Und dann bin ich wieder gegangen. Und das Schlimme ist, ich bin aber immer wieder in die Metzgerei reingeschleppt worden. Und immer wieder ist Wurst in meinem Mund gelandet. Und immer wieder ist die Frage gekommen. Wo ich hätte gerne mal als Kind gesagt, wenn die Frage kommt, will der Kleine eine Wurst? Dass ich sage, nein, behalten Sie eine Wurst, ich will's nicht. Meine Mutter kauft jetzt ein und heute Abend kann ich so viel essen, wie ich will. Und ich brauche auch nicht bei jedem kleinen Stückler Danke sagen. Ich kann verzichten. Ich hab das nie gemacht. Das bereue ich heute. Ne? Und was ich glaube, ich weiß nicht, was du glaubst, aber ich glaube, meine Mutter hat manchmal am Vormittag die Metzgerin angerufen. Die hat gesagt, passen Sie mal auf, Frau Metzgerin, heute Nachmittag komme ich mit meinem Clan. Und dann hat die gesagt, ah, da machen wir das Wurstspiel. Dann hat meine Mutter gesagt, ja genau, das machen wir. Wenn sie fragen, ob er was will, und wenn er nicht Obacht gibt, dann stelle ich ihm die Frage nochmal. Und wenn er ja sagt, schneiden Sie was ab. Und dann hat ich verkauft, ja. Und wenn er es im Mund hat, dann sagen Sie ihm an. Meine Mutter gesagt, dann sag ich, wie sagt man? Ah ja, das machen wir, da freue ich mich schon. Und das machen die 20, 30.000 Mal machen die das mit dir in Bayern. Und wo kommst du her? Berlin, wahrscheinlich weltweit machen sie das, ne? Hey, wahrscheinlich in Afrika kriegen sie eine kleine Kokosnuss und müssen Danke sagen. Ne? Bei den Nächer gibt es ja keine Bärenwurst oder was. Da gibt es eine verrunzelte Kokosnuss. Wo der kleine Nächer sich auch denkt, für den Teufel spotzt vielleicht ein Glas aus, aber muss Danke sagen. Ne? Und denkt sich vielleicht, ich habe es doch ausgespotzt. Oder, nein, ist viel zu weit. Aber irgendwann ist dann nach 57.000 Mal kannst du nicht mehr. Und dann hast du die Wurst im Mund und dann stehst du so da und dann sagst du in der Metzgerei, wie sagt man, kommt die Frage? Und dann sagst du, danke! Nein, weil du, die haben das Rückgrat gebrochen, du bist der gebrochene Mann. Und dann haben sie dich so weit. Und so lernst du in Bayern und wahrscheinlich auch in Berlin das Sprechen in der Öffentlichkeit.
0: An der Stelle möchte ich es nochmal sagen.
2: Danke!

0: möchte mich bei Ihnen recht herzlich bedanken, dass Sie gekommen sind, dass Sie geblieben sind, dass Sie sich freiwillig gemeldet haben. Ich habe eine gute Nachricht für Sie. Das Programm hat keine Zugabe und ist zu Ende. Es war sehr lang, ich gebe das zu. Aber ich habe noch ein kleines Schlusswort für Sie, ein ganz kurzes, nämlich ein Schlusswort von Thomas Bernhard. Das Programm heißt Thomas Bernhard hätte geschossen und Thomas Bernhard ist überhaupt nicht zu Wort gekommen heute Abend und deswegen soll er wenigstens das letzte Wort haben. Es gibt einen kleinen Text von Thomas Bernhard, der, wie ich finde, sehr schön diesen Abend auf eine ganz eigenwillige Art abrunden kann. Er ist aus dem Buch Stimmenimitator und der Text heißt auch Ein eigenwilliger Autor und Dieter Hildebrandt hat mir die Freude gemacht und diesen Text für meine Zuschauer auf Band gesprochen.
1: Ein Autor, der nur ein einziges Theaterstück geschrieben hat, das nur ein einziges Mal auf dem seiner Meinung nach besten Theater der Welt und genauso seiner Meinung nach nur von dem besten Inszenator auf der Welt und genauso seiner Meinung nach nur von den besten Schauspielern auf der Welt aufgeführt werden durfte, hatte sich schon bevor der Vorhang zur Premiere aufgegangen war, auf dem dafür am besten geeigneten, aber vom Publikum überhaupt nicht einsehbaren Platz auf der Galerie postiert und sein eigens für diesen Zweck von der Schweizer Firma Vetterli konstruiertes Maschinengewehr in Anschlag gebracht und nachdem der Vorhang aufgegangen war, immer jenem Zuschauer einen tödlichen Schuss in den Kopf gejagt, welcher seiner Meinung nach an der falschen Stelle gelacht hat. Am Ende der Vorstellung waren nur noch von ihm erschossene und also tote Zuschauer im Theater gesessen. Die Schauspieler und der Direktor des Theaters hatten sich während der ganzen Vorstellung von dem eigenwilligen Autor und von dem von ihm verursachten Geschehen nicht einen Augenblick stören lassen.
2: Ja, das sind so Probleme, die doch etwas esoterisch daherkommen und zumindest nicht bei den meisten Leuten zum Alltag gehören. Bei mir zum Alltag gehört auf jeden Fall, dass bei mir eine Glasscheibe kaputt war vom Wintergarten. Immer diese ärgerlichen kleinen Dinge. Aber wozu leben wir an einem der größten Handwerkerstandorten der Welt? Da sollte es doch möglich sein, jemanden zu bekommen, der diesen Schaden richtet. Und die erste Adresse, die ich rausgesucht hatte von jemandem in der Nähe, wurde auch sofort angewählt. Und, oh Wunder, trotz Mittagspause meldete sich auch eine heitere Frauenstimme.
3: Glasermeisterbetrieb Pöcking in Garbsen, Hildrud Pöcking Schwalm an Adversat.
2: Dietmar Wischmeier, bei meinem Wintergarten ist eine Scheibe zerbrochen. Können Sie die ersetzen?
3: Nein.
2: Wie jetzt nein?
3: Ich mache nur Büro, mein Mann macht das.
2: Ja, ich meine natürlich Ihren Betrieb. Kann Ihr Betrieb diesen Auftrag durchführen?
3: Wie war nochmal der Name?
2: Dietmar Wischmeier in Wiedenbrücke, das ist, oder genauer gesagt, das Wölpinghausen, gehört dazu.
3: Welches von beiden stimmt denn jetzt und wo liegt das überhaupt?
2: Samtgemeinde Sachsenhagen, gleich hinter Hagenburg.
3: Wo ist das denn?
2: Ja, also ich schätze mal, das ist eine halbe Stunde von Ihrer Firma entfernt. Also
3: so weit fahren wir an sich nicht raus.
2: Na, was heißt da raus? Da kommt da sogar noch der Bus des Regionalverkehrs hin.
3: Wir fahren nicht mit dem Bus, wir haben eigene Wagen.
2: Ach was. Dabei sehe ich doch ständig Menschen in der riesigen Glasscheiben im Bus sitzen. Sind das gar keine Glaser auf ihrem Weg zu ihren Baustellen?
3: Nein, nein, nein. So mit dem Bus, das ist bestimmt nicht billig.
2: Na, was kann das kosten, eine Scheibe mitzunehmen? Ja, eine Fahrkarte für einen halben Hund, mehr darauf keinen Fall.
3: Und wo, sagten Sie, liegt die Sachsenburg? Ist das noch Deutschland?
2: Nein, das ist Rumänien, aber die Leute sind ganz nett, Mann.
3: Weil wir fahren an sich nicht so weit raus.
2: Ja, das hatten Sie schon erwähnt. Können Sie da nicht mal eine Ausnahme machen? Bei mir regnet es nämlich rein.
3: Rumänien, sagten Sie, muss man da nicht durch Wunsdorf durch?
2: Ja, ja, aber dahinter wird's doch wieder ganz nett.
3: Ich weiß nicht, also wir fahren nämlich normalerweise
2: nicht so weit raus, hatten Sie schon erwähnt. Ich mache Ihnen mal folgenden Vorschlag. Sie setzen Ihren Mann in den Bus nach Rumänien. Ich hole ihn an der Bushaltestelle in Wiedenbrücke ab. Er setzt die Scheibe ein und abends ist er wieder wohlbehalten bei Ihnen zu Hause. Ist das ein Wort?
3: Wie war nochmal Ihr Name?
2: Peter Maffay.
3: Ist das der, der die Panzers baut?
2: Nein, das ist sein Bruder, Kraus Maffay.
3: Aha, na schön, Herr Maffay. Dann rufen Sie mich am Dienstag wieder an.
2: Oder Sie rufen an, wenn Sie mit Ihrem Mann gesprochen haben. Das ist doch sinnvoller, ja?
3: Nein, nein, nein. So weit raus telefonieren wir normalerweise
2: ja,
3: nicht.
2: Ja, ja. Verstehe, Ferngespräch. Ja, also dann bis Dienstag, Frau Pölking-Schwalm.
3: Woher kennen Sie meinen Namen?
2: Keine Ahnung, war mir gerade so eingefallen. Ich dachte, wenn das mal nicht Frau Pölking-Schwalm ist, mit der ich gerade spreche.
3: Ja, da sind so viele Stimmen immer im Kopf. Man weiß gar nicht, was ist Telefon und was ist man selber.
2: Da sagen Sie ein wahres Wort. Auf Wiederhören.
3: Hallo? Ja. Hallo, ist da jemand am Telefon?
2: Nein, keiner dran.
3: Gut, dann lege ich jetzt auf.
2: Alles klar, Frau Pölking-Schwalm, bis Dienstag dann.
4: Kapitel 22. Ich mache bei einem Gedichtwettbewerb mit. Für die deutschen Heimattage, sage ich. Ja, sagt das Känguru. Willst du es hören, frage ich. Habe ich eine Wahl? Fragt das Känguru. Nö. Dann schieß los. Ich deklamiere. Kennen Sie Deutschland? Im Süden die Berge, im Norden das Meer und dazwischen Teer. Forschend blickt mich das Känguru an. Das war's? Fragt es. Ich finde, damit ist alles gesagt. Macht jeden Reiseführer überflüssig, sagt das Känguru. Meine Stimme wirst du kriegen. Glaubst du, ich gewinne? Nö. Ist zu kurz? Vielleicht. Ich könnte ja noch eine zweite Strophe machen, sage ich so in die Richtung. Aber gibt's echt nur Teer? Es gibt auch noch mehr. Ja genau, Stau. Naja, sagt das Känguru. Würde ich weglassen.

Mehr gibt's eigentlich nicht zu sagen. Ich werde jetzt einfach da noch ein wenig hocken und Klavier spielen. Und ich hätte eine letzte Bitte an Sie, wenn Sie sich jetzt sagen, was war denn das für eine Scheiße halt. Ich habe ja nach der Pause gedacht, da wird irgend noch was besser, aber es ist gerade noch blöder geworden halt. 2 Stunden, wo es tatsächlich um überhaupt nichts gegangen ist. Tun Sie mir einen Gefallen, kommen Sie da rauf, das sind Treppler, stellen Sie sich da hin und sagen, das war nichts. Weil, was ich überhaupt nicht leiden kann, ist, dass Sie mir morgen auf Facebook eine Nachricht schreiben. Halt. Wir sind jahrelange Fans von Sie, verfolgen auch Ihre Auftritte im Fernsehen, haben uns immer amüsiert, sind auch mit großer Vorfreude in die Rosenau gekommen. Aber das, was Sie da geliefert haben, das gefällt uns gar nicht. Komm rauf, sag's und ich mache auch nichts. Halt. Ich sag ja, kann ich absolut nachvollziehen. Ich werde, glaube ich, auch nicht kommen. Aber Sie können natürlich auch raufkommen und was nicht sagen. Da sagen Menschen auch. Es ist wirklich extravagant, wie Sie Ihre Haare tragen. Ich freue mich, dass Sie heute Abend gekommen sind. Das wirklich, es erleichtert das Ganze. Ich habe vor Weihnachten habe ich einmal in meiner Küche probiert, das Programm allein vor mich hinzuspielen. Du wirst fast verrückt heute. Wenn du Glück hast, rutscht irgendein abgespülter Topfer mal von der Abtropfvorrichtung runter. Aber ansonsten ist absolut still. Und da ist schön, wenn Sie da hocken. Ich meine, Ihnen habe ich böse mitgespielt, aber Sie haben sich gut gehalten. Ne? Nein, das ist wirklich, was du sagst, Menschen. Wenn die Nachbarin das mitkriegt, sagt, Mensch, der Egers, der schreit schon seit 2 Stunden in der Küche rum. Und das Schlimme ist, da ist keiner daheim. Seine Frau ist vor, ich hab gesehen, wie sie aus der Haustür raus ist. Und dann ruft die an bei der Feuerwehr, bei der Polizei, aber ich abgeholt halt. Und da ist das, in der Rosenau ist das schon ganz schön. Ne? Ich möchte Ihnen noch sagen, erhalten Sie sich diesen Hang zum leicht seltsamen Humor.

Das folgende Lied hat einen vertrackten Taktwechsel. Müsst ihr mal drauf aufpassen.

0: das gemerkt. Geil, oder? Dann mach nochmal.
1: Es ist so, dass viele Menschen die Natur lieben, aber trotzdem in Häusern übernachten. Und das ist auch normal. Wir haben es nicht anders gelernt. Wir wurden es von unseren Ahnen gelehrt. Häuser gibt es jetzt ungefähr seit ungefähr 20.000 oder 100.000 Jahren. Es ist wissenschaftlich erwiesen, dass die ersten Häuser sich der Mensch hat deshalb gebaut, um Nachbarn zu haben. Weil er einsam war, alleine. Und hat er sich ein Haus gebaut und daneben der andere auch. Und dann hat man gemeinschaftlich Nachbarschaft gepflegt. Aber da wollte ich jetzt nichts drüber erzählen eigentlich, sondern über Tiere. Und zwar, das Lied, was ich nun singe, ist eine Art, ich sag mal, es ist ein sozialkritisches Lied aus den Tier, aus der Tier, aus den Tier, aus der Tier, von Tier, von Tieren, von einem Tier. Es handelt von einem Tier und von einem anderen Tier auch, nämlich mehrere. Es handelt von einem Huhn. Ein Huhn wohnt im Hühnerstall und hat ein dazugehöriges Freigelände, teilt sich diese beiden Rabatten mit anderen Hühnern und dem Huhnhahn, der nichts anderes zu tun hat, als den ganzen Tag hinter seinen Hühnern herzurennen und zu sagen, komm, lass jucken. Und dann geht er da mit denen so komisch um. Und das eine Huhn will sich emanzipieren. Es will raus aus dem Hühnerstall und rein in die weite Welt. Was ja ein Widerspruch schon ist. Sowieso. Und in der Nacht steigt es mit Hilfe eines alten Kumpels, den Namen will ich noch nicht nennen, aus dem Hühnerstall, schneidet sich aus dem Gitter frei und haut ab. Trägt dann ein schönes Mäntelchen und einen Rucksack von Calvin Klein auf dem Rücken und stapft mit seinen Buffalos durch die Welt, um eventuell Freundschaft zu schließen mit jemandem, den sie noch nie vorher kannte. Denn es war bis jetzt nie aus dem Hühnerstall und aus dem Freigelände herausgekommen. Der Hühnerstall war zwar getrennt vom Freigelände, aber durch mittels einer Schleuse, wo man 5 Mark reinschmeißt, können die Hühner und Hahner rein und raus, wann sie Geld haben. Und das Lied ist nicht so gut, aber ich singe es trotzdem. Das Huhn heißt Kartoffelsalat, Dachlatte, die 16. Ein merkwürdiger Name für ein Huhn, aber seine Eltern haben es so genannt.
2: Spät am Abend, beim Sleep-In, reißt plötzlich die Peach die Schlafzimmertür auf und sagt, es ist Muttertag. Ich sage, ja und? Wir haben vergessen, darauf Bezug zu nehmen. Könnten Sie dazu nicht etwas sagen, noch spät am Abend? Und Renate reagiert sofort, beschwert sich nicht und beginnt zu erzählen.
3: Meine Mutter war eine Kriegsmutter, das heißt eine nicht immer anwesende Mutter, eine Künstlerin, Sängerin, Pianistin und ich war stolz auf sie. Sie war schön und souverän. Mein Vater war vermisst sehr früh schon. Als die Stadt, in der wir wohnten, langsam aber sicher durch die täglichen Bombenangriffe in Schutt und Asche fiel, brachte man uns nach Schlesien. Meine Mutter ging von dort aus auf eine Fronttheatertournee, schweren Herzens, denn sie musste mich, die ich gerade mal über den Tisch gucken konnte, bei völlig fremden Menschen zurücklassen. Später hat sie mir einmal den Ausdruck meiner Augen beschrieben, als wir Abschied nahmen. In deinen Augen stand die Gewissheit, dass du mich nie wiedersehen wirst. Und wirklich, es war ein Bauernhof, auf dem ich mit am Tisch sitzen durfte. Und es war so einsam dort, dass ich fest davon überzeugt war, meine Mutter würde mich nie wiederfinden. Sie fand mich, verließ mich wieder, kam zurück. Und dann waren wir plötzlich zu dritt. Ich hatte ein Brüderchen bekommen. Schlesische Dorfbewohner sind in keiner Weise großzügiger im Denken als solche in Höllriegelskreut oder Höfelsbruck. Meine Mutter ertrug es mit Würde. Währenddessen bestätigten sich Gerüchte, wonach es sich bei den fortwährenden Frontbegradigungen um Frontauflösungen handelte. Am 8. Mai 1945 läuteten die Glocken. Ich werde den Anblick nicht vergessen. Auf einer blühenden Wiese tanzten Kinder und jubelten. Der Krieg ist aus, der Krieg ist aus, der Krieg ist aus. Dann kamen die russischen Soldaten. Meine Mutter sprach später nur selten darüber. Nach ein paar Tagen beschloss sie, bei Nacht und Nebel das Dorf zu verlassen. Mit mir und meinem 6 Monate alten Bruder und ein paar Habseligkeiten, alles zusammen in einem kleinen Leiterwagen, erreichten wir nach einem abenteuerlichen Fußmarsch die Stadt Reichenberg. Dort hatten die Tschechen die Macht übernommen und trieben uns wieder hinaus aus der Stadt. Sie waren nicht sehr freundlich zu uns, begreiflich. Sie hatten unsere tödlichen Freundlichkeiten auch nicht vergessen. Also entschloss ich meine Mutter, wie es uns hier ergeht, so viel schlimmer wird es uns bei denen in unserem schlesischen Dorf auch nicht ergehen. Und wir gingen zurück. Dort hatten inzwischen die Polen den Ort übernommen. Nach ein paar furchtbaren Tagen, in denen meine Mutter uns Kinder verteidigte wie eine Löwin, gegen Soldaten, Hunger, Kälte, Hass, beschloss sie, in die andere Richtung zu entkommen. Wir flohen nach Norden. Sie hat es geschafft. Über Cottbus nach Berlin. Alles in Berlin war größer. Das Elend, der Hunger, die Angst, aber auch die Hoffnung. Wie meine Mutter uns dort großgekriegt hat, ich weiß es nicht. Wir haben es überlebt. Ich danke ihr. Einen Muttertag brauche ich nicht.
2: Es kann sein, dass ich bei Jo eine Träne entdeckt habe. Erik hat ein wenig geschnieft und der Tonmann hat sich geräuspert. Meine Muttergeschichte war natürlich ähnlich, nur hatte ich sie nicht miterlebt, weil ich schon ein, wenn auch ein sehr junger, aber doch schon ein Soldat war. Wir hatten es, wenn man von feindlichem Beschuss einmal absieht, leichter. Denn wir hatten nur die Verantwortung für uns allein. Meine Mutter mit einem Treck unterwegs hatte meinen 3-jährigen Bruder auf dem Pferdewagen und fuhr ein paar Wochen lang durch Böhmen nach Bayern. Dort begann dann ein völlig neues Leben. Meine Mutter fing mindestens 4-mal ein neues Leben an, immer bei Null beginnend. Sie hatte noch den Kaiser Wilhelm mit der Kutsche durch das Städtchen Bunzlau fahren sehen und sah auch Helmut Kohl, als er die Hand zum Schwur erhob, um die Spenden abzuweisen. Als ich sie dann fragte, wie bei ihr der Vergleich ausfiele, sagte sie, ach also, man kann sie nicht vergleichen, der Unterschied ist höchstens der, der eine hat eine schwere Geburt, der andere eine späte. Sie war listig, meine Mutter, sie war listig. Wir feierten jedes Jahr am 1. Weihnachtsfeiertag gemeinsam mit der ganzen Sippe. Mutter saß immer in der Mitte postiert und schaute mild in die Runde. Wir waren so um die 17 Personen herum und sie behauptete in jedem Jahr, dass sie nun bald sterben würde. Und sie hätte das Erbe präzise geregelt und wir sollten uns da keine Sorgen machen. Das tat auch keiner. Und sie wusste genau, dass sie uns damit nervte. Aber es war wie ein Ritual. Wir wussten, wenn sie um das Wort bat, was nun geschehen würde. Man schaute sich an, brach das Gespräch ab und so ging das 10 Jahre lang. Es war wieder mal so weit, sie bat um das Wort, alle machten Psst und sie begann wie immer. Also Kinder, ihr wisst es seit Jahren, dass ich bald sterben werde. Ich bin jetzt 96 und ich werde euch sagen, ich habe heute Nacht geträumt, dass ich gestorben bin und stand vor meinem eigenen Grab. Und ich sagte verblüfft, Mutter, das ist neu, das hast du dir ausgedacht. Und sie sagte, nein, glaubt es mir, ich stand vor meinem Grab. Und dann fragte jemand, wieso wusstest du, dass es dein Grab war? Und sie sagte, weil mein Name darauf stand. Was? Fragte Renate. Und das Datum, das Todesdatum stand da auch drauf? Und meine Mutter sagte fröhlich, ja. Und fragte jemand in der Runde gespannt, welches Datum war das? Und da sagte meine Mutter, das konnte ich nicht erkennen, ich hatte meine Brille nicht

Das stärkstes Lied. Ich sage das immer dazu, falls es das Publikum nicht merkt. Es ist ein großes Lied über die kleinen Fluchten. Das heißt, kurzzeitig auf Hawaii.

0: Ja, vielen Dank. Der Text ist wirklich von mir. Ist nicht Goethe. Manche haben sie.
1: Gut, anderes Thema. Ich frage mal kurz, wer hat meinen Kinofilm gesehen?
2: Ja, okay, super. Bis auf zwei alle.
1: Ja, also mein Kinofilm lief sehr erfolgreich in Köln und in Köln-Deutz. Und ja, ich habe wirklich einen Kinofilm gedreht. Ist für mich als Comedian natürlich der Ritterschlag. Ne? Und wir waren ein halbes Jahr in Berlin. Und ich weiß noch, Ausbilder Schmidt ist natürlich Militärkomödie. Kommt dort an in Berlin und der Regisseur war ein Schweizer. Bin total aus dem Schweizer, der hat doch keine Ahnung vom Militär. Ne? Kam dieser Regisseur auf mich zu. Dort, Herr Ausbilder, wie Schweizer haben jeder zu Hause ein Gewehr im Schrank. Ich sag, aha, warum seid ihr noch nicht in Österreich eingefallen? Und da habe ich das Leuchten in seinen Augen gesehen. Wir haben uns sehr gut verstanden, im Gegensatz zu diesen anderen Pappnasen. Da war diese Maskenfrau, die wollte mich immer schminken. Ich sag, schmink dich selber. Du siehst doch scheiße aus. Und dann ging es los, auch die erste Szene wurde gedreht. Für die Leute, die den Film nicht gesehen haben, stelle ich hier nochmal kurz nach. Die erste Szene ist die Helikopter-Szene. Ihr müsst euch das so vorstellen. Ich im Hubschrauber, 2000 Meter Höhe, Sturm, Gewitter, Hagel, Flak-Einschuss. Der Heli brennt. Wir können uns kaum in der Luft halten. Hinter mir vier luschige Rekruten, die Angst haben. Ich stehe im Helikopter, zünde den Zigarre am brennenden Hubschrauber an. Draußen Sturm, Gewitter, reiß die Helikoptertür auf, guck raus. Herrlich. Jungs, Flipflop aus, Springerstiefel an. Dann kommt so ein Rekrut angekrochen mit so einem Paket in der Hand. Sag ich, was soll das denn? Sagt der Chef, ihr Fallschirm. Sag ich, Fallschirm? Schwul oder was? Bin so rausgesprungen, ne? Mir ist nichts passiert. Bin zum Glück mit dem Kopf zuerst aufgekommen. Da ich überlegt, so Mensch, Ausbilder, so ein Filmdreh ist schon gefährlich. Ne? Was machen die, wenn mir als Hauptdarsteller was passiert, wenn ich mir das Genick breche, bin 8 Wochen im Krankenhaus. Ne? Wer dreht dann weiter? Ne? Sagt der Regisseur, Ausbilder, kein Problem, dank deiner Uniform können wir dich gut dubeln. Anderen Comedian, Promi, Uniform, Sonnenbrille an, dann macht der das. Ja, wie soll ich mir das vorstellen, gerade in dieser Helikopter-Szene. 2000 Meter Höhe, Sturm, Gewitter, Hagel, Flak-Einschuss und in meiner Uniform, im Helikopter, so ein Mario Bart, ne? Der macht die Tür auf. Ja, mein Heli, mein, ja. Hör mal, was soll Mutti, was soll ich mit dem Verwenden? Ich bin falsch im Rausspringen, steht und meine Frau labert mich tot. Ah, ja, oder? Oder? Einen älteren Comedian, den kennt ihr alle, so in meiner Uniform, Didi Hallervorden, ne? Der macht die Tür auf, Pollen, Pollen! Fallschirm, ich nehme lieber eine Flasche Pommes frites und springt so raus, ja? Oder? In der Helikopter-Szene, Rainer Kallmund. Der hat eine Uniform an, Größe XXXXXXX. Ne, der hat so einen grünen Teppich um, ne? So ein Rollrasen, ne? Macht die Helikoptertür auf, geht raus, guckt so hoch.
3: Was ist? Haben wir noch nicht abgehoben, oder was? Gibt es da vielleicht Probleme? Aber ich habe Hunger. Ich gehe jetzt auf die Weide

0: Na Fresse, ich drei Kälbchen auf. Oder kannst du mich über England als Kalorienbombe rausschmeißen?
1: Oder einer. Ein Comedian wäre ideal in dieser Helikopter-Szene, in meiner Uniform, so ein Rüdiger Hoffmann, ne? Der macht die Tür auf. Hallo erstmal. Ja, ich weiß gar nicht, ob Sie es wussten. Der Heli brennt. Ja. Ja, Fallschirm. Kann man machen. Muss man aber nicht. Dankeschön!
2: Gehen Sie raus, verändern Sie die Welt. Lassen Sie sich nicht niedermachen. Sie können alles immer auch positiv sehen. Wirklich, ich probiere das jedes Mal aus. Ich wache jeden Morgen hier auf, habe ich Ihnen erzählt und sage, ja, weiß ich deshalb, weil ich hatte Leberwurst. Achso, muss ich auf, hört sich komisch an. Ich hatte Leberwurst, ist keine Krankheit, sondern ich hatte Leberwurst. Nein, ich hatte Lust auf Leberwurst. Ich habe mir eine Leberwurst gekauft und die habe ich in den Kühlschrank gepackt und da habe ich die vergessen. So nach 8 Wochen habe ich gemerkt, oh, du hast noch Leberwurst. Ja, und dann bin ich zum Kühlschrank und habe die rausgeholt und die sah ein bisschen kränklich aus. Also ein bisschen wie Tom Hanks in Philadelphia. Aber ich meine das Ende des Films, nicht am Anfang. Und ich habe auch drauf geguckt, sag mal, hast du die mit Kräutern gekauft? Ich dachte eigentlich nicht, aber da waren so grüne Punkte. Aber ich hatte Lust auf Leberwurst. Also habe ich mir Toast gemacht, schön Butter drauf und daumendick Leberwurst. Und da habe ich da reingebissen. Und sagen wir mal so, das schmeckte herausfordernd. Was war das Ergebnis? Lebensmittelvergiftung. Wirklich wahr. 5 Tage lag ich flach. Ich hatte Schüttelfrost, Fieber, alles. Durchfall, Erbrechen. Ich habe mich in die Badewanne gesetzt, weil ich nicht wusste, in welche Richtung ich zuerst explodiere. Aber nach 5 Tagen 6 Kilo abgenommen. Habe ich auch gesagt, nimm das, du Weight Watchers-Gruppe, ja? Also wenn Sie gerade in der Frühlingsdiät sind, sprechen Sie mich an. Ich habe noch was von der Wurst. Sie können alles positiv sehen. Nutzen Sie das. Sie können wirklich alles, selbst die Anschläge in Paris. Sie müssen die Toten weglassen, ich weiß. Aber das kann man ja einfach mal probieren. Da hatten wir doch eine Utopie. Da waren diese ganzen Oberhäupter, die Staatsmänner und Frauen, Arm in Arm in dieser, gut, die Straße war abgesperrt, ja. Und es war eine Sackgasse, ich weiß. Aber trotzdem, Arm in Arm, schunkelnd sind die da irgendwie friedeheuchelnd durch die Gegend gegangen. Vielleicht sollten wir da mal wirklich hin. Und das war doch ein tolles Bild. Ich habe immer noch dieses Bild von Frau Merkel, wie sie mit ihrem Köpfchen bei Hollande auf der Schulter da war. Das war doch schön. Ich habe im Hintergrund hab ich die Pfeife von Titanic gehört. Die ist tülü, tülü. Ich habe immer gedacht, küssi, küssi. Du wimmst doch sonst auch immer alles weg. Also, zauber ihr ein Lächeln ins Gesicht. Ja. Das war wie Sissi, nur dicker. Alles ist möglich. Also gehen Sie raus und verändern Sie die Welt. Bitte lassen Sie uns auch bei Facebook noch beste Freunde werden. Wir müssen uns organisieren, ganz wichtig. Ja? Und noch eine Sache, persönliches Interesse. Wir sind auf einem guten Weg mit AfD und Pegida. Wenn Pegida nochmal aufruft, bitte sagen Sie niemals mehr, die sind vielleicht ganz gut. Ich bekomme jedes Mal Hassschriften, wenn ich das jetzt sage. Weil Sie dürfen sich nicht einlullen lassen. Die Rechten sind leider so weit vorne, dass sie ihre Parolen so weit runtergeschraubt haben, dass mittlerweile jeder sich dahinter vereinigt fühlt. Aber die Gruppe ist so groß, dass sie die Fahne, die vorne weht, nicht mehr sehen. Und es ist und bleibt ein Hakenkreuz. Also lassen Sie sich da nicht verarschen. Und wenn Sie das noch mit mir diskutieren wollen, ich bin jetzt noch draußen, gebe Ihnen gerne Autogramme. Und für 5 Euro dürfen Sie mich anfassen. Mal gucken, wer sich davon einlullen lässt. Kommen Sie gut nach Hause. Dankeschön. Und tschüss.

Kapitel 11. Das Känguru guckt in den Kühlschrank. Ich dachte, du wolltest einkaufen, sagt es. Hab stattdessen ein Gedicht geschrieben, sag ich. Na prima, sagt das Känguru. Es wirft die Kühlschranktüre zu. Sagt man deshalb, dass das Dichten eine brotlose Kunst ist? Haha. Hoho, sag ich. Welch Meisterleistung der flachen Situationskomik. Na dann mal her mit deinem Gedicht, sagt das Känguru. Vielleicht wird mir ja schlecht davon. Dann habe ich wenigstens keinen Hunger mehr. Ich deklamiere. Wie ich mal groß einkaufen war. Steh vor dem Lidl kurz nach 8. Leider hat er schon dicht gemacht. Auf einem Schild lese ich tags darauf. Sonntag haben wir gar nicht auf. Lidl ist nicht gut, sagt das Känguru. Hatten wir das nicht schon durchgesprochen, dass du nicht bei Lidl einkaufen sollst? Hab ich ja auch nicht, sage ich.

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0: Kapitel 25. Wir stehen am Hauptbahnhof. Das Känguru muss mal. Ich muss auch. Allerdings nicht aufs Klo, sondern nur davor warten. Nach einer Minute kommt das Känguru zurück.
1: Ist dir klar, dass die meisten Krisentheorien des Kapitalismus, die den baldigen Zusammenbruch vorhersagen, daran kranken, dass sie unterschätzen, wie viele einst wertfreie Bereiche des gesellschaftlichen Zusammenlebens noch der kapitalistischen Verwertungskette anheimfallen können, um solchermaßen die Krisentendenzen durch eine quasi erneute ursprüngliche Akkumulation abzuschwächen?
0: Fragt das Känguru. Brauchst du Geld fürs Klo? Frage ich.
1: Ich sehe, wir verstehen uns.

0: Ich bin sicher, das Thema brennt unter die Nägel. Hey, das Thema ist klar, das ist heute der Standort Deutschland. Das ist klar. Hey. Schauen Sie, ich kann nur so viel sagen, wir selber, wir haben in der 5. Generation jetzt einen gastronomischen Betrieb, hey, in Badhausen. Und unser Betrieb, mein Gott, für uns war praktisch die Grundlage für unser Geschäft. Das war allweil Mobilität. Hey. Die Leute sind alle gekommen, das war mit dem PKW. Hey. Ohne PKW oder mit dem Bus sind sie auch gekommen. Dann sind sie nach Österreich gefahren, vor Österreich wieder. Hey. Das war so. Ne? Gott sei Dank. Hey. Und freilich, die Zeiten ändern sich. Das ist klar, jetzt, seitdem diese Mauer weg ist, jetzt kommen andere Menschen. Hey. Nein, ich habe nichts dagegen. Hey, ich hab nichts dagegen, mein Gott, das war ja immer so. Okay, einmal sind die Römer gekommen, dann die Hunnen, nicht wahr? Das ist, okay. Man muss das ganz unvoreingenommen betrachten. Okay. Okay. Zurzeit kommen jetzt sehr viele Polen. Okay. Okay. Sehr viele Polen. Okay. Das, ich merke schon, lauter Polen. Okay. Die wollen sich an einem Schäf runterfahren nach Rom. Okay. Na? Na ja. Naja, ich merke es am Pommes-Frites-Ausstoß. Hey? Ich merke es am Pommes-Frites-Ausstoß. Bei mir in der Wirtschaft einen Pommes-Frites-Ausstoß enorm. Hey? Hey? Ich weiß nicht, Wallfahrer mögen gern Pommes-Frites. Hey? Weiß nicht, was sie sich davon versprechen. Hey, aber Gott sei Dank fressen sie es. Nein, ich sage es ja nur so. Aber sind wir froh, wir können ihnen auf den Knien danken. Auf den Knien können wir Danke sagen, dass es heute eine Erfindung gibt wie eine Zentralfritteuse. Hey? Ohne eine Zentralfritteuse wäre ein Massentourismus gar nicht denkbar. Hey? Na, wissen Sie, ich sage warum, wenn wir vom Standort Deutschland reden, ne? Ich sage das deshalb, schauen Sie, wir haben bei uns in der Gastronomie war immer das Thema, das ist doch klar, wir haben immer gesagt, ja, ne? Investieren. Investment, okay, aber zur richtigen Zeit, ne, Timing, okay, und Hightech. Ne? Das ist etwas, meine Küche, die müssen sich einmal meine Küche anschauen. Ne? Das ist wie bei der NASA. Okay. Ne? Und trotzdem, und jetzt erzähle ich Ihnen das mit dem Standort, ein bisschen Probleme, war nicht lang her, ne, dann ist das passiert. Ne? Dann hat es bei mir in der Küche meinen Großraumspüler zerbröselt. Ne? Den hat es. Ja, den hat es zerrissen. Ne? Ja, was soll ich Ihnen erzählen? Nicht? Ein neuer Großraumspüler, das ist ja, ne? Der kostet einen Haufen Geld. Jetzt hat meine Frau gesagt, mein Gott, vielleicht da mal eine Zwischenlösung, ne? dass wir vielleicht noch einmal konservativ einen Spüler nehmen. Ne? Also einen lebendigen Spüler. Ne? Was? Was sagen Sie? Einen Deutschen? Nein. Einen Deutschen nicht, natürlich. Nein, das klingt sehr patriotisch, nicht wahr? Aber betriebswirtschaftlich ein Desaster. Nicht wahr? Ja, jetzt, nein, aber wir brauchen einen, gell? Jetzt habe ich den gefragt, du, wer war's und wer hat uns das gesagt?
1: Der Hoffmann
0: hat es gesagt, genau. Dann sagt er, weil ich ihn noch gefragt habe, sagt er, fahr nach München da am Hauptbahnhof. Okay? Da ist diese Firma Secret Power. Hey. Vielleicht haben die was. Gell? Dann bin ich zu der Firma hin, habe mich vorgestellt, sage ich, grüß Gott, mein Name ist sowieso gastronomischer Betrieb, etc. Ich suche dringend einen Spüler, sage ich, haben Sie einen da? Sagt er, wie es der Teufel will, sagt er, im Moment haben sie frisch einen reinbekommen. Gell? Er sagt, es ist ein, nein, er sagt, alles in Ordnung, es ist ein Bangladeschi, gell? Aber total geimpft, nicht wahr? Desinfiziert, also alles in Ordnung. Hey? Und der hat die Papiere. Er sagt, er schreibt oder sich Brabang. Okay? So groß ist er. Okay? Und ich kann ihn anschauen. Okay? Jetzt habe ich mir den angeschaut, den Brabang, so ein kleines Menschkerl. Okay? Ich habe mir gesagt, ja, soll ich mir eine Chance geben? Ich sage, Herr Brabang. Okay? Ist Ihnen das klar, sage ich, woran Sie sich bei mir einlassen? Hey? Wenn Sie in meiner Küche stehen, stehen Sie in unmittelbarer Konkurrenz, sage ich, mit einem Großraumspüler. Hey? den ich bei der Firma Gwerle kaufen würde. Hey, aber er hat gesagt, nein, er sagt, er ist zuversichtlich. Hey, er nimmt den Kampf auf. Hey. Naja, jetzt habe ich mit denen verhandelt, Secret Power, die haben natürlich ein sauberes Kopfgeld verlangt, nicht wahr? Naja. Dann habe ich gesagt, gut, Brabang, also wir machen das, der Deal gilt, gell? Er kriegt 4,20 in der Stunde, hey? Und dann darf er spülen. Hey, aber ich muss sagen, der Mann war in Ordnung. Der Mann ist wirklich, ich kann überhaupt nicht klagen, der hat seine 70 Stunden runtergespült, hey? Ohne irgendeinen Muxer. Hey? Und jetzt komme ich auf das Standortproblem. Hey? Was die da in Brüssel, ich meine, das ist ja nicht mehr nachvollziehbar. Hey? Was die da in Brüssel im Hirn ausbrüten, das ist ja nicht die Kunst der da. Hey? Was sich die, nein, eine perverse Fantasie, hey? Auflagen über Auflagen, Abwasser, neue Verordnungen, Abfallverordnungen, Abortverordnungen, alles abartig. Das kann doch kein Mensch mehr zahlen. Wer soll denn das zahlen? Das ist ein Kostendruck. Was soll man machen? Den muss man kanalisieren. Und wen trifft es dann da dabei? Immer die Kleinen. Hey? Naja, jetzt. Nein, ich bin dann hingegangen und sage, Herr Brabang, hey, Brüssel, Sie verstehen. Hey, so leid es mir tut, menschlich. Nein, aber Brüssel, aber ich muss sagen, ich kann die 4,20 nicht mehr halten. Gell? Sag ich, Herr Brabang, es tut mir leid, jetzt gehen wir auf einen Stundenlohn von 3,60 €, sage ich. Nein, aber der Mann hat hervorragend reagiert. Gell? Interessanter vor allem. Dann sagt dieser Herr Brabang zu mir, sagt er, nein, keine Sorge, sagt er. Gell? Er kennt sich aus, er weiß, woher der Wind pfeift. Er sagt, bei Ihnen in Asien ist das so, er sagt, wenn der Hurrikan pfeift, hey, den haben sie oft, ne? Wenn der kommt, sagt er, wusch, sagt er, das Bambusrohr gibt nach. Hey, und wenn der Sturm vorbei ist, sagt er, ist er wieder da. Und das erzählen sie heute mal einen Deutschen. Ne? Ein Deutscher. Ein Deutscher sagt, ich bin eine Eiche, gell? Dann kommt der Hurrikan, weg ist er, gell? Auf nimmer Wiedersehen, gell? Naja. Nein, ich sag das nur. Also für mich, also diese Asiaten, das sind Philosophen. Philosophen durch und durch, gell? Wann waren die Stoffer? Wann haben wir die Kulturwoche gehabt? Wann waren die? Im Juni? Ich meine, er hat recht, er weiß. Nein, er stimmt. Wir haben Ende Mai haben wir in Bad Hausen die Badhausener Kulturwoche gehabt. Nein? Und ich erzähle das nur. Und da war der Ding da, das war am Tag des Rollbratens. Nein? War unser Finanzminister da, der bayerische Finanzminister, der Huber Erwin. Nein? Hat persönlich einen Rollbraten gegessen. Hey? Nein, wie ein normaler Mensch. Hey, also ohne. Nein? Und da habe ich Gelegenheit gehabt, dass ich mit ihm ein paar Worte wechsle. Sag ich mal, Huber, was ist denn das? Nein? Sag ich mal, jetzt wählen wir euch seit Jahrzehnten, jeden Tag machen wir ein Kreuzl für euch. Gell? Und ihr lasst uns da verhungern. Gell? Sag ich mal, ist da keiner mehr da, der dem Weigel sagt, was an der Front los ist? Ist da keiner da, der nach Brüssel geht und den in Brüssel einmal da? Dass der, hey, was die für Auflagen, allein, dass ich in meiner Küche, hey, heute einen, dass ich überhaupt die Erlaubnis habe, einen Kartoffelsalat zu fabrizieren, hey, muss ich in meiner Küche rumlaufen, ich schaue aus wie ein Präservativ. Nein. Dann haben sie diese neue Fritteusenordnung, hey, eine Fritteusenordnung, die spottet jeder Beschreibung. Sowas haben nicht einmal die Russen, hey. Jetzt muss ich mein Öl noch häufiger wechseln. Hey? Wenn es nach denen geht, jetzt alle 3 Wochen. Hey? Wissen Sie, wir sind doch in einem Dienstleistungsgewerbe. Nicht? Gastronomie, uns geht es doch um den Gast. Der Gast ist unser Ansprechpartner. Nicht? Die Wünsche des Gastes. Und wenn der Gast heute einen Wunsch äußert und er sagt, bitte, ich hätte gerne ein Biofleisch, ja, dann kriegt der auch ein Biofleisch. Aber diese Kosten, bis so ein Biofleisch natürlich heute von England über Portugal, Tschechoslowakei, ne? Diese Transportkosten, ne? Jetzt bin ich nochmal zum Brabang, sage ich, Herr Brabang, diese Transportkosten, ne, die, das ist gar. Ich sage, Herr Brabang, wir müssen noch einmal verhandeln. Okay? Dann habe ich gesagt, jetzt gehen wir runter auf einen Stundenlohn von 2,40 Mark, sage ich. Ne? Aber ich habe gesagt, nein, jetzt pass es auf, Herr. Ich kenne Ihre Situation, Herr Brabang, dafür dürfen Sie bei mir 80 Stunden in der Woche arbeiten, sage ich. Ne? Man muss dem Mann ja Chance geben, dass er das wieder kompensiert. Ne? Zeitlich, der hat ja eine Familie. Ne? Auf alle Fälle, was ich sagen will. Okay? Und das gibt zu denken. Okay? Wenn jetzt dann noch bei uns diese rot-grüne Koalition kommt, wenn dann der Schwanz mit dem Hund wedelt, okay? Und diese Grünen, ja, die dann alles abschaffen, okay? Sogar die Korruption schaffen die ab. Okay? Ja, weil die wissen, wie das geht. Okay? Dabei weiß doch heute ein jeder Mensch, eine Wirtschaft, die nicht geschmiert wird, die läuft doch heiß. Nicht wahr? Okay? Und diese Grünen, ne, dann wollen sie den Benzinpreis rauftreiben, okay? Den Ölpreis sowieso. Okay? Aber dann heiz ich meine Fritteuse nicht mehr. Okay? Dann sollen sich die Leute die Pommes frites einzeln kaufen. Okay? Beim Juwelier. Ne? Mir scheißegal, aber das gibt's, pass auf, und das gibt's zu denken. Und dann sagt, das ist hochinteressant, dann sagt dieser Mann, dieser Herr Brabang, okay, sagt zu mir, okay, und das kann man sich merken, er sagt, für ihn ist ein Kriterium für wirtschaftliche Prosperität, sagt er, das ist und bleibt für ihn eine Handvoll Reis am Tag. Okay, wenn er sich die am Wirtschaftsstandort Deutschland nicht verdient, sagt er, dann sucht er sich einen anderen Wirtschaftsstandort. Er liebäugelt heute schon mit der Schweiz. Okay? Und wir in Deutschland schauen zu, wie die Ratten das sinkende Schiff verlassen. Okay? Wir lassen Fachkräfte wie einen Brabant einfach dahinziehen. Okay? Und ob sie es glauben oder nicht, irgendwo und irgendwie kann ich diesen Herrn Brabant sogar verstehen.

0: Mein Handy klingelt. Los, lauf, Bursche, lauf! Lass alles stehen und liegen. Jemand versucht, mit dir in Kontakt zu treten. Los, lauf, Bursche, spring! Lass alles stehen. Auf dem Display steht Rufnummer unterdrückt. Was will es jetzt schon wieder? Ich geh ran. Hör endlich auf, deine Klingeltöne an mir auszuprobieren, sag ich. Komm mal ins Wohnzimmer, sagt das Känguru. Wieso denn, frag ich. Obwohl ich von der Ablenkung sehr genervt bin, gehe ich trotzdem mit meinem Jojo ins Wohnzimmer, wo sich das Känguru mit dem Kopf nach unten im Sessel fläzt und fernsieht. Da bist du, rufe ich erstaunt.
1: Ja,
0: sagt das Känguru und winkt gleichzeitig fröhlich aus dem Fernseher raus. Er sitzt mit vier anderen Nasen an einem großen halbrunden Tisch.
1: Im Fernseher, rufe ich.
2: Ja,
0: sagt das Känguru.
3: Irre,
0: sage ich. Erst jetzt bemerke ich die Mullbinde, die sich das Känguru um seine Schwanzspitze gewickelt hat. Was hast du denn angestellt, frage ich. Das Känguru winkt ab und zeigt auf den Fernseher. Die Kamera zoomt auf die Frau in der Mitte des Tisches und sie sagt,
4: also willkommen zur Gelaberababa um 5:12 Uhr.
0: Was machst du denn im Fernseher, frage ich.
4: Heute wieder mit zwei spannenden Themen, fährt die Frau fort. China, das Land, wo die Chinesen herkommen. Dazu habe ich mir eingeladen den Wirtschaftsweisen Friedrich Ackersalat.
0: Die Kamera schwenkt auf selbigen, welcher grüßend ins Objektiv nickt. Am unteren Bildrand wird ein Balken eingeblendet, auf dem steht Friedrich Ackersalat, Experte.
4: Und Herrn Livok, den Mann vom Asia-Imbiss unten an der Ecke.
0: Auf dem Balken steht Livok, Chinese. Einmal hatten die bei Christiansen zum Thema Bildungspolitik Robert Atzorn eingeladen, weil er die Hauptrolle in Unser Lehrer Dr. Specht spielte, kommentiere ich lachend. Aber krass, dass sie dich zu so einem politisch brisanten Thema eingeladen haben, Alter. Das Känguru sagt nichts.
4: Des Weiteren darf ich als Gäste begrüßen das Känguru.
0: Die Kamera schwenkt auf das Känguru, welches seine Pfoten vor dem Beutel gefaltet hat und ebenfalls mit stummem Nicken grüßt.
4: Sowie Herrn Freundlich und seinen deutschen Schäferhund zu unserem zweiten großen Thema heute Abend, sprechende Tiere. Was wollen Sie uns sagen?
0: Ach so, sage ich. Das Känguru zieht nur leicht eine Augenbraue hoch.
4: Meine erste Frage geht an unseren Wirtschaftsweisen,
0: beginnt die Moderatorin. Entschuldigung, meldet sich das Känguru zu Wort.
5: Ich wollte nur mal für die Zuschauer klarstellen, Wirtschaftsweiser, das hat jetzt also nichts mit Waisenhaus zu tun. Es handelt sich bei Herrn Ackersalat also nicht um ein Chinesenkind, dessen Eltern je drei Jobs hatten und von der Maschine gefressen wurden. Im Gegenteil, so ein Wirtschaftsweiser ist sozusagen am anderen Ende der Nahrungskette. So einer, wo immer Experte unten im Balken steht. Die könnten auch hinschreiben, keine Ahnung von nichts, aber auf allen Sendern.
0: Im Balken unter dem Känguru steht, das Känguru kann sprechen.
4: Ja, wir kommen gleich zu Ihnen, aber zuerst wollte ich Herrn Ackersalat, piept die Moderatorin.
5: Bin schon fertig, sagt das Känguru.
0: Weißt du, wie sie die Christiansen-Sendung damals ARD-intern genannt haben, frage ich. Das Känguru schüttelt den Kopf. Die Sendung mit der Maus. Ich muss lachen, ich finde es so witzig.
4: Herr Ackersalat, können Sie uns denn etwas zur aktuellen Wirtschaftslage sagen?
5: Warum fragen Sie ihn nicht gleich, ob er noch einmal ausspucken möchte, was er schon 1 Million Mal oral erbrochen hat?
0: Fährt das Känguru dazwischen. Doch der Wirtschaftsweise hat schon ein altes Diktiergerät hervorgezaubert und drückt auf Play. Die abgenutzte Kassette leiert schon.
6: Wenn wir nicht in kürzester Zeit unser Lohnniveau dem Chinesischen anpassen, sind ja bald alle arbeitslos.
5: Bla bla bla, sagt das Känguru zu Hause. Ich kann's nicht mehr hören.
6: Wir leben über unsere Verhältnisse.
5: Bla bla bla, sagt das Känguru im Fernseher. Ich kann's nicht mehr hören.
0: Entschuldigung, ich... fängt Herr Wok leise an. Wok, Chinese.
7: Bitte, bittet die Maus.
8: Ich mag keinen Reis,
0: sagt Herr Freundlich unvermittelt. Herr Freundlich, sein Hund kann grüßen.
9: Ich selbst war gerade erst in China, fängt Ackersalat wieder an.
8: Klaut uns die Arbeitsplätze, die Chinesen,
0: stellt Herr Freundlich seine Meinung in den Raum. Und wir müssen ja bedenken, dass die Chinesen eben nicht nur 8, sondern 16 Stunden arbeiten, fährt Ackersalat fort. Herr Freundlich murmelt und zählt etwas an seinen Fingern ab.
8: Das heißt doch nichts anderes, als dass jeder Chinese uns nicht nur 1, sondern 2 Arbeitsplätze klaut, ruft er empört.
9: Ich habe da eine Frau gesehen, sagt Ackersalat, die nach einer 32-Stunden-Schicht am Fließband vor Erschöpfung tot umgefallen ist. Das nenne ich noch Arbeitsmoral. Daran fehlt es in unseren Landen.
0: Herr Freundlich zählt wieder mit seinen Fingern.
8: Skandal, ruft er, 4. Diese Frau, die hat ja quasi 4 Arbeitsplätze für sich beansprucht.
5: Sag doch mal was, rufe ich.
0: Das Känguru zu Hause wirft in hohem Bogen eine Schnapspraline in seinen Mund.
4: Entschuldigung, ich wollte, versucht sich der kleine Chinese wieder zu Wort zu melden.
0: Livok,
5: Chinese. Jetzt pass mal auf, Freundchen, sagt das Känguru im Fernsehen.
8: Freundlich,
5: sagt freundlich. Nix, sagt das Känguru. Schluss mit freundlich. Bei 1,3 Milliarden Chinesen, wenn man da nur die Arbeitenden rechnet, also die Alten und die Kinder rausrechnet. Nur die Alten, sagt der Ruck. Na, wie auch immer, sagt das Känguru. Sagen wir bei grob einer Milliarde Chinesen. Na, fragen wir die doch mal, ob sie nicht gerne auf einen von den Arbeitsplätzen verzichten würden, die sie geklaut haben. Das ist einfach umgerechnet. Bei 82 Millionen Deutschen nehmen wir die Österreicher noch mit rein.
8: Zusammen.
5: Ruf freundlich und sein Hund bellt. Und die Schweizer von mir aus auch noch, fährt das Känguru fort. Also für grob 100 Millionen Großdeutsche, 1 Milliarde neue Arbeitsplätze. Das heißt, jeder von euch, Opa, Oma, Mutter, Vater, Kind, könnte 80 Stunden mehr arbeiten. Am Tag. Wäre das nicht toll? Verunsichert blickt er freundlich in die Runde. Und das Beste kommt zum Schluss, sagt das Känguru. Selbst wenn man einen chinesischen Stundenlohn anrechnet, hättet ihr damit noch fast so viel wie jetzt. Wieder macht das Känguru eine kurze Pause. So schön könnte es sein, wenn nur die verdammten Chinesen nicht so gierig wären. Ich bin gar kein Chinese, sagt Herr Wok. Ich bin Koreaner. Wok, Chinese.
8: Ich mag kein Reis,
5: sagt er freundlich. Und warum sind Sie eigentlich hier, Herr Freundlich, fragt die Moderatorin kurz vor dem Nervenzusammenbruch. Was kann Ihr Hund denn?
8: Er kann nicht so groß,
5: sagt Herr Freundlich. Und man sieht noch, wie aufs Kommando die Pfote des Hundes in die Höhe schnellt, bevor die Übertragung abbricht. Plötzlich kommt das Bild wieder. Herr Freundlich liegt am Boden, das Känguru hat seine roten Boxhandschuhe an und rennt vor dem Schäferhund davon. Es knallt gegen eine Kamera und das Bild ist wieder weg. Dass Sie das ausgestrahlt haben, wundere ich mich. Skandal gleich Quote, sagt das Känguru und blickt vorsichtig unter die Mullbinde an seiner Schwanzspitze. Der scheiß Götter hat einfach nicht losgelassen, Mordes. Und dann frage ich, habe ich den Gruß gemacht, sagt das Känguru. Er hat das sofort losgelassen, sich hingesetzt, die Pfote gehoben und ich habe ihn weggetreten. Was habt ihr mit dem Hund gemacht? Wir haben ihn dem Chinesen mitgegeben. Koreaner, sag ich. Was auch immer, sagt das Känguru. Wie sich herausstellte, war Herr Liebock nicht nur kein Chinese, sondern er betreibt auch keinen Asia-Imbiss. Vielmehr war er eigentlich wegen des zweiten großen Themas eingeladen worden. Herr Wok ist nämlich Tierpsychologe. So, dann machen wir noch eine.
1: Deswegen soll man laut Wladimir sich, bevor man da reinhupft, immer ein wenig abduschen. Halt. Dann habe ich mich abduscht, habe mein Handtüchler genommen, geht zum Kaltwasserbecken und hupf nein mit dem Kopf voran. Das ist so ein gekacheltes, blau gekacheltes Becken und ich hupf direkt nein. Halt. Und da auch runter und merkt, das geht ja immer weiter. Mensch, ist das tief halt. Und schwimm. Und plötzlich merke ich, das ist gar kein Kaltwasserbecken mehr. Das ist ein Badesee. Das ist ein Baggersee aus meiner Jugend. Ich bin 14 Jahre alt. Da war ich in so einem Baggersee, bin ich gelandet, an einem sonnigen Tag, unter Wasser, ich habe Luft gehabt ohne Ende. Und oben hat die Sonne reingeschienen, ich habe so Sonnenstreifen unter Wasser war das. Toll. Und schwimmt da, und dann ist plötzlich von links nach rechts vor mir vorbei, schwimmt so eine Süßwassermeerjungfrau. Hinten eine Ecke hafter Fischschwanz, aber obenrum hat es alles wieder wettgemacht. Solche Augen und goldene Haare und lächelt mich an. Und wenn sie lächelt, sind so Bläsler aus dem Mund. Ich dachte mir, Mensch, na, das möchte ich ja die malen halt. Ne? Und dachte mir, na, da schwimmst du mal hin zu der Traudel. Ne? Und schwimm und einen Schlag mit dem Fischschwanz und weg war's. Und ich dachte mir, ach, schade dafür halt. Und schwimm dann allein weiter. Und dann ist plötzlich ein ganzer Schwarm von solchen Süßwassermeerjungfrauen vorbeigeschwommen. Ein riesiger Schwarm, eine goldiger als die andere. Goldenes Haar, das blinkt hat. Bläsler aus dem Mund, lächeln mir an. Und ich denke mir, na, da schwimmst du jetzt hin. Und schon waren sie weg. Schon war der ganze Schwarm weg. Ich wollte ja nichts weiter. Und schon waren sie weg. Es war eigentlich meine gesamte Kindheit und Jugend. Immer wenn man mal ein bisschen an die Weiber ran wollte, schon waren sie weg. Ich wollte ja einfach nichts, dass man mal sagt, Uhrenvergleich oder was. Oder was für eine Hausnummer hast du? Ich wollte ja nicht mehr. Sofort waren es weg, die Dreckshexen halt. Was sagst du, was ist der Fehler? Schau der Schwanz aus dem Hosenbierler raus. Brauche ich ein goldenes Fahrrad oder eine Euro-Scheckkarte? Immer waren diese Drecksweiber weg. Da kann ich es machen, was wollte ich? Langsam, schnell, sofort weg. Ich glaube, seit dieser Planet existiert und Menschen drauf leben, gibt es immer wieder Männer, die da Probleme damit haben. Die dann diese Drecksbüchsen nicht hinkommen halt. Die werden dann immer älter und irgendwann gehen ihnen die Haare aus und dann, wenn sie Glück haben, weiße, wenn sie alt sind.
2: Um 7 rüttelt jemand an der Tür. Was ist los? Haben wir jetzt auch noch eine Wake-up-Show am Hals? Kommt nicht in Frage. In unserem Vertrag steht, dass wir morgens unsere Schreibzeit in der Küche ungestört verbringen dürfen, um die Serien voranzutreiben. Ich öffne die Tür. Vor mir steht eine ungnädige Peach und ich sage wütend, wir haben im Vertrag... Sie unterbricht mich kühl. Lesen Sie ihn noch einmal durch. Da steht, dass Sie Ihre Türe nicht abschließen dürfen. Das hatte ich wirklich übersehen. Wir stürmen nach oben. Es wird laut um das Haus herum. Ist die Feuerwehr wieder da? Nein, es ist das forsche Kamerateam von gestern. Was wollen Sie? Vor dem Haus stehen mindestens 4 Lastwagen, 7 PKWs und es wimmelt von Menschen, die alle auf die Fenster des verbrannten Schlafzimmers blicken. Die TV-Leute befestigen gerade eine Kamera auf einem riesigen Kran. Eine Crane Cam.
3: Wieso stehen dahinter 4 große Feuerwehrautos? 2 Männer stehen vor einer Floorcam, also einer Kamera, die am Boden steht. Interview? Ja, sieht so aus. Der eine zeigt dabei auf unser Schlafzimmer. Und jetzt ertönt ein Pfiff und mindestens 20 Feuerwehrmänner entwickeln eine dynamisch aussehende Tätigkeit und stürmen mit den dicken Schläuchen auf das Haus zu. Das Kommando kommt, Wassermarsch, die spritzen in unser Haus hinein. Ja, brennt's denn? Wir rasen hinunter und fragen den Mann, der so aussieht, als wäre er was. Wo brennt's denn? Der dreht sich gelangweilt halb zu uns um und sagt, Relaunch.
2: Das war's. Eine überarbeitete Sendung mit 9 Elementen. Sie drehen den Brand nochmal. Es brennt gar nicht. Die Flammen werden reinkopiert. Hoffentlich kommt im Relaunch keiner um. Einer, der als neues Element im Schlafzimmer verbrennt. Und hinter dem Haus gibt die Peach gerade ein Interview und behauptet, das wäre ein in der Besenkammer versteckter Geliebter von mir. In dem Moment sehe ich, wie die Peach hinter dem Haus verschwindet.
3: Renate ist wieder ins Haus gegangen. Sie sagt, ihr wäre schlecht. Ich rase hinauf und rufe. Sie ist im Badezimmer, als sie öffnet. Gerade will ich ihr meine Vermutung mitteilen, da taucht dicht vor dem Fenster eine Kamera auf. Es ist die Crane Cam. Ich reiße Renate vom Fenster zurück und ich kann nur noch atemlos sagen, dein Geliebter wird da drin verbrennen und das steht morgen in allen Zeitungen. Das nennt man Off-Air-Promotion. Die Tür wird aufgerissen, Roggenstroh platzt herein ins Bad. Renate schreit ihn an.
2: Können Sie nicht anklopfen?
3: Und Roggenstroh antwortet, kann schon, ich muss aber nicht. Er teilt uns mit, dass wir ins ausgebrannte Schlafzimmer kommen sollen. Er sagt nicht bitte, er sagt wir sollen. Im ehemaligen Schlafzimmer ist kein Stehplatz mehr zu bekommen. Wie sich herausstellt, handelt es sich um die 2 festangestellten Bühnenbildner von Ora TV, 2 freie Architekten, einen Innenausstattungsberater, 7 Handwerker, hinter ihnen 2 Kameramänner mit den dazugehörenden Assistenten, dem Regisseur sowie einem Beobachter der Höhweih. Es wird über das neue Schlafzimmer heftig diskutiert. An uns wird keine Frage gerichtet.
2: Die Handwerker werden darüber informiert, was sie zu tun haben. Es stellt sich heraus, dass es Schauspieler sind. Ihre Rückfragen sind so, dass man gezwungen ist, sie für Anfänger zu halten. Wahrscheinlich Stars aus irgendwelchen anderen Serien.
3: Nach einer Stunde ist der Spuk verflogen. Der Letzte, der den Brandplatz verlässt, ist ein Aufnahmeleiter. Und ich komme gerade noch dazu, ihn zu fragen, wann die Renovierung denn fertig sein würde. Und er fragt, fertig? Wieso fertig? Und ich, na gut, ich meine, wann fangt ihr an? Da lacht er und sagt, ach, du glaubst, das wird alles gemacht, Mann, Opa. Das haben wir doch bloß hier gedreht.
10: Das hatte jetzt schon so extrem, dann doch was von der moralischen Keule jetzt. Ne? Also, machen Sie. Weil, man muss auch sagen, Ihnen darf ich ja gar keinen Vorwurf machen, weil Sie haben dem Fernseher den Rücken gekehrt und sind hierhin. Also Sie sind ja wirklich, Sie sind, aber auf Ihnen baut die Zukunft auf. Wenn nicht auf Ihnen, auf wen sonst. Also, aber lassen Sie uns doch echt einfach ab heute mal geblitzdingst fühlen. Das wäre doch super. Das heißt, wenn wir hier rausgehen, lass uns das mal ausprobieren. Also jenseits dieser illustren Runde, den Ersten oder die Erste, die Sie treffen, sagen Sie einfach mal, hallo. Oder schönen guten Abend. Und wenn Sie hardcore drauf sind, sagen Sie mal, wie geht's? Probieren Sie es mal aus. Egal, wer es ist, ob ein Salafist oder Nazi oder sowas. Weil vielleicht ist das dieses Fünkchen Aufmerksamkeit, das derjenige braucht, um wieder zurück auf den rechten Weg, wobei rechter Weg ist auch doof, also zurück auf den richtigen Weg zu kommen. Ja, wir als Gruppe, das ist das Einzige, was zählt. Das wirklich, was wollen Sie denn, was wollen Sie denn noch? Ich weiß es manchmal nicht. Ja, guck Sie, aber wir sagen immer, wir sind in diesem tollen Land, wir brauchen doch gar nichts mehr zu verändern oder sowas. Und wir propagieren auch immer, dass wir alles schon im Griff haben. Das sieht man doch immer bei den Kindern. Wir sagen immer, guck mal, wie wir die Kinder behandeln, das ist doch eigentlich ganz nett. Aber wie wir Kinder behandeln, mal ganz ehrlich, mir wird häufig der Vorwurf gemacht, Herr Puffer, wenn Sie Witze über Kinder machen, oh, das ist nicht in Ordnung. Ne? Kinder sind Schutzbefohlene, das darf man nicht machen. Ich möchte Ihnen einmal sagen, ich mag Kinder, ich liebe Kinder. Nicht wie Edati, sondern richtig. Und, muss man sagen. Ich bin Fan von Kindern. Aber wir sind alle so in diesem Hamsterrad gefangen, wir können uns gar nicht mehr richtig um die kümmern. Ja, wir stellen die im Grunde genommen ruhig. Das sieht man daran an diesen Kinderwagen, die wir jetzt kaufen. Ein schöner Kinderwagen kostet 1.500 Euro. Ja, also das ist mir geht das Herz auf, wenn so ein kleiner Fratz auf mich zugewankt kommt, wo das Logo auf dem Polohemdchen größer ist als der Träger. Ja, da weiß man doch, worum es geht. Ja? Von Burberry gibt es eine Kinderjacke ab dem Lebensalter 0. Die kostet 800 Euro. Eine Reiterjacke ist das. Für 800 ab dem Leben. Für welches Kind? Kinder verkommen mehr und mehr zu so einem Statussymbol. Und dann müssen wir natürlich auch arbeiten, damit wir uns das alle leisten können. Bei mir in der Straße sind alle berufstätig. Mutter, wie Vater, alle sind berufstätig. Ich bin der Einzige, der tagsüber da ist. Selbst die Hunde von denen, die haben Job. Ja, also das ist Wahnsinn. Und die Kinder lungern da rum. Und da habe ich mir gedacht, komm, nee, jetzt bist du mal für die da. Ja, ich bin so ein netter Onkel von nebenan, nicht der mit dem Lolli, sondern richtig. Und wir haben uns jetzt auch mal kennengelernt in unserer Kennenlernrunde. Und da habe ich gesagt, pass auf, jeder darf sich was wünschen. Ich mache euch erstmal ein Geschenk. Und der Junge von gegenüber kam auf mich zu und sagte, er hätte gerne einen Chemiebaukasten. Ja, war so ein Chemiefan. Wir haben da mal gegoogelt, es gibt so Chemiebaukästen von Hobbitek, Kosmos und sowas. Aber die sind blöd. Ja, das ist eigentlich nur Wasser mit Lebensmittelfarbe. Nee, wir sind mal in der Apotheke. Und da habe ich ihm mal Phosphor, Chlor und dann noch im Baumarkt so ein Pflanzendünger und ein bisschen Zucker besorgt. Und das schön aufbereitet im Schuhkarton hingestellt. Und da hat er Spaß dran. Da hat er Freude dran. Und der ist gut. Das ist wirklich gut, weil die hatten früher so einen Anbau rechts neben dem Haus. Und da haben die jetzt einen 3 Meter tiefen Krater. Ne? Da habe ich auch gesagt, hör mal Freunde, das schreit doch nach einem Swimmingpool. Kann man doch mal machen. Die ortsansässige Terrorzelle hat sich sofort gemeldet. Können wir den haben? Ich habe gesagt, nee, Freunde, ist meiner. Ja? Gut, die Schwester kam auf mich zu. Die ist 14, war so ein bisschen bitchelig. Ja? Nach dem Motto, warum kriegt ihr Zeug und ich nicht? Habe ich gesagt, kein Problem, ich habe auch was für dich. Der habe ich dann einen Gürtel geschenkt, einen Löffel, ein Tütchen mit weißem Pulver und dem Bildband wie Kinder vom Bahnhof Zoo. Ne, dann kann die sich mal ausprobieren. Ne, die ist ja in der Pubertät und ich habe mir gedacht, wenn sie von dem Zeug wieder loskommt, dann hat sie Charakter. Ja. Und manchmal machen wir auch was in der Gruppe. Wir spielen auch gerne mal Räuber und Gendarm, weil ich habe die alten Gewehre bei uns hier vom Schützenverein, die habe ich aufgekauft und ich hatte noch Kabelbinder unten im Auto. Und ich wohne in der Nähe, ja, ich wohne in der Nähe von so einer JVA. Da habe ich alle Kinder eingeladen, jedes Kind ein Gewehr und 5 Kabelbinder. Da haben wir die Freigänger gejagt. Oh, hatten die einen Spaß da drauf. Ne, und der Freigänger kam auch wieder ans Joggen. Das war eine Win-Win-Situation, wirklich ganz toll. Sollen nur darauf achten, dass es nicht zum Nahkampf kommt. Wisst ihr, so ein Knacki ist wesentlich besser als ein 5-Jährige, aber deren Problem. Ja? Und wenn ich dann noch Zeit habe, dann verbuddel ich Glasscherben im Sandkasten von der Kita oder streue so ein bisschen Asbest hier bei Ikea in eine Bälle. Ne? Oder ich verschenke auch gerne Kampfhundewelpen an Kleinkinder. Ne? Dann können die zusammen groß werden, mal gucken, wer es schafft. Ja! Ne, weil ich Kinder liebe. Natürlich, aber komm, wir alle lieben doch Kinder. Aber was ist der Unterschied, ob ich jetzt Quecksilber in Geburtstagskuchen mische oder die ganze Zeit da draußen auf die Umwelt pfeife? Was ist der Unterschied, wenn mir alles da draußen egal ist? Blatter oder sonst noch was? Wir heucheln unseren Kindern eine heile Welt vor, um sie hinter ihrem Rücken zu zerstören. Unsere einzige Hoffnung ist es doch, dass wir es noch bis zum Sterbebett schaffen und sagen können, ein Glück, geschafft. Es wäre sinnvoller und ehrlicher, unsere Kinder mit Handgranaten spielen zu lassen. Da haben uns Syrien und Afghanistan dann einiges voraus. Na, ich will jetzt mit den Kindern in den Zoo bei uns. Wissen, wir wollen ja die Tiere vergiften. Hauptaugenmerk Eisbären und Giraffen. Ja, dann können die nochmal Tschüss sagen und nachfolgende Generationen gewöhnen sich jetzt gar nicht an den Anblick. Ja. Ne? Blitzdingsen. Das ist der Weg. Wenn Sie heute in dieses Schulsystem reinkommen, wissen Sie, wie man heutzutage Rechtschreibung lernt? Oder schreiben? Wissen Sie, wie man lernt? Sie dürfen die ersten 2 Jahre schreiben, wie Sie wollen. Nach Gehör. Wenn Sie das Wort Hemd schreiben sollen, können Sie rein theoretisch H, A, YPQ5 schreiben. Wenn er kommt, was ist das? Sagen Sie einfach, ich habe es so gehört. 2 Jahre lang können Sie das machen. Nach 2 Jahren kommt der Lehrer auf Sie zu und sagt, das ist falsch. Dann sagen Sie, wie, das ist falsch? Das schreibe ich seit 2 Jahren. Ja, aber jetzt ist es falsch. Ja, was habe ich die letzten 2 Jahre gemacht? Ja, das frage ich mich auch. Ja, warum fange ich dann nicht erst heute an? Da steht keine Frage, schreib's richtig. Was soll das denn? Und dann geht es weiter auf die weiterführende Schule. Jeder will ja jetzt dann aufs Gymnasium. Und im Gymnasium, da werden Sie dann richtig zurechtgestutzt. Gymnasium ist eine richtige Leistung. Die meisten 13-Jährigen haben schon Magengeschwür. Ne? Weil bis zum Abitur sollten sie 4 Sprachen beherrschen. Ne? Und eine davon sollte Mandarin sein. Und das ist keine Frucht. Mir hat man den DAX noch im Bio-Unterricht gelernt. Also das lernen die heute ganz woanders. Ja? Schule ist im Grunde genommen mittlerweile wie Krieg. Deshalb heißt es auch Schulkamerad und nicht Schulfreund. Opa diente noch an der Flak. Die Kinder heute dienen der Flick-Flak. Das ist diese kleine Uhr. Tick-Tack, Tick-Tack, Tick-Tack, Tick-Tack, Tick-Tack. Wenn du bis zum Abi nicht eine Insolvenzverschleppung, 3 Stands und einen Herzinfarkt hattest, bist du raus. Und wenn du kein Abi hast, bist du eh raus. Ja, wenn sie irgendwie Hauptschule, Realschule, dann sind sie, also ich bitte sie, ja, dann sind sie ja doof. Dann sind sie dumm. Dann sollen sie bitte eine Brücke suchen, legen sie aber nicht da drunter, sondern springen sie von oben runter, ja. Ja. Das hat auch was mit Respekt gegenüber uns, den Schlauen, zu tun. Liegen Sie dem Staat nicht auf der... Ja komm, was wollen Sie denn damit werden? Ohne Abitur, was werden Sie denn? Da werden Sie Handwerker. Wer braucht denn Handwerker? Machen alles dreckig. Ja, kein Mensch. Nein, nein. Gymnasium, das ist wichtig. Und das ist irre. Wenn Sie heute gut eingeschult wurden, sagen wir so mit 5, und Sie geben richtig Vollgas, können Sie rein theoretisch mit 17 Abitur haben. Mit 17. Und dann können Sie studieren. Das Blöde ist nur, wenn Sie dann studieren wollen, Sie dürfen nicht alles studieren. Weil teilweise die Seminare erst nach 22 Uhr stattfinden. Da dürfen Sie gar nicht mehr raus. Teilweise sind aber auch die Seminare oder diese Studienfächer zu blutig. Das heißt, Sie dürfen gar nicht alles das studieren, was da angeboten wird. Das heißt, was Sie studieren dürfen, ist dann sowas wie Häkeln. Ja? Auf Lehramt. Aber kann ja sein. Vielleicht sind Sie ein Häkelfreak. Dann sagen Sie, ich mache jetzt einen Bachelor in Häkeln. Und dann sagen Sie sich, ich gebe jetzt richtig Vollglas. Dann haben Sie nach 3 Jahren haben Sie einen Bachelor in Häkeln. Ja, und Sie haben dann das irgendwie für sich so gefunden, Sie sind Häkelfetischist und sagen, ich mache jetzt noch einen Master. Dann geben Sie richtig Vollgas und nach 2 Jahren haben Sie einen Master in Häkeln. Rein theoretisch können Sie also mit 22 akademisch voll ausgebildet fertig sein. Wenn Sie dann noch ein Logistikfreak waren, haben Sie vielleicht so mit 16, 17 Ihre Traumfrau kennengelernt. Die haben Sie am besten mit 19 geschwängert, mit 20 war es Kind da, mit 21 ging es ab in die Kita. Das heißt, mit 22 sind Sie voll ausgebildet und die Familienplanung ist zu Ende. Und ab dann können Sie dem Arbeitsmarkt dienen. Das machen Sie im Moment bis 67, demnächst 72 oder 75 oder was dem Staat am liebsten wäre, bis zu dem Zeitpunkt, bis Sie nicht mehr können. Nämlich einfach nur noch tot umfallen. Ganz ehrlich, wo ist der Unterschied zum Sklaventum? Ich sag's Ihnen, man hört die Ketten nicht mehr. Na, also, aber gucken Sie mal, was ist...
1: Hätte ich gesagt, machen wir mal kurz die Pause. Ich weiß nicht, was machen wollen. Vielleicht einmal einen Kaffee trinken oder was? Mann, sie schauen ein wenig so aus, als ob sie jetzt gleich aufs Klo ausgehen und sich so allein Koks mal rein. Haben sie ein wenig die Aura. Da habe ich überhaupt nichts dagegen, ich möchte es nicht verurteilen. Aber es wäre bloß nett, wenn sie das jetzt machen, dass solche Leute mitkommen lassen. Das ist wirklich so, du mit deiner Hexen darfst du auch mal beim Angeln einschnupfen. Heute gehören wir zusammen. Ja, mein Hund den ganzen Tag Batik geschnüffeln oder was? Darf er beim Onkel einmal das weiße Pulver seinen Nasen nahe halten? Es wäre wirklich schön, wenn wir heute Abend alle ein wenig solidarisch werden. Warte, was ich, vielleicht haben sie ein Taschenmesser dabei, wo so ein Korkenzieher dabei ist, wo man den einmal ausklappt und sich vielleicht ein kleines Löchle in die Stirn reinbohrt halt. Oder Sie sind vielleicht mit dem Auto da, haben es vielleicht vor dem Haus abgestellt, dass man sagt, na ja, Viertelstunde. Hocken wir uns raus und ficken ein wenig. Irgendwas wird Ihnen schon einfallen.

0: 4:01 Uhr, ich reiße das Fenster auf und brülle erstmal ein zackiges Morgen, ihr Luschen, in die Nachbarschaft. Vereinzelt höre ich aus den Nachbarwohnungen, Idiot. Schnauze, nicht schon wieder. Herrlich. 4:10 Uhr, Körperpflege, rasieren mit dem Bunsenbrenner. 4:30 Uhr, ich gehe joggen, um mir währenddessen mein Frühstück im Wald zu reißen. Freue mich schon auf Eichhörnchen am Spieß und auf ein leckeres Kaninchenmett. Heute leider nur ein Igel gefangen. Echte Männer essen das Fell mit. 7:30 Uhr, es klingelt. Wer kann das sein? Draußen ein Pärchen mit Aktentasche, die sagen, sie wollten mir Liebe schenken. Sag ich Respekt, am Bahnhof muss ich immer bezahlen dafür. 7:45 Uhr, meine Frau wird gerne romantisch geweckt. Über meine 2000 Watt Anlage lasse ich den Schmusesong von Rammstein Ein Mensch brennt einspielen. Liebe kann so schön sein. 9:28 Uhr, habe gerade die Motorsäge angeschmissen, um mir mein Bein abzusägen. Meine Frau steht plötzlich vor mir und schüttelt den Kopf. Mist, ich muss mit in die Kirche. 10 Uhr, der Pfarrer mag mich. Er eröffnet die Messe mit den Worten, grüß Gott, ihr Luschen. 10:34 Uhr, Predigt. Ich meditiere und schnarche. Und immer dieselbe quälende Sinnfrage. Hätte ich meinen Dienst quittiert, wenn Herr Westerwelle Verteidigungsminister geworden wäre? Haben wir Holland bis zur WM besetzt? Und was ist mit Frankreich? Egal. 13:15 Uhr, ruckzuck hat Besuch von seinem Luschenfreund Arndt. Ich belausche beide und muss hören, wie sie gegenseitig ihre Mütter beschimpfen. Arndt, deine Mutter ist so fett, wenn die auf der Waage ist, steht da meine Handynummer. Ruckzuck, deine Mutter ist so fett, ich wollte mich wegdrehen, da war die immer noch. 13:16 Uhr, ich sage zu ruckzuck, er soll sofort damit aufhören, sonst kommt die Supernanny. Ruckzuck reißt die Arme nach oben und ruft immer wieder, juhu, ich komme ins Heim, ich komme ins Heim. Uhr, Mittagsschlaf, ich träume. Ich meine jetzt nicht das vorgetäuschte Wachkoma, wenn sich meine Frau mit mir unterhalten will. Kurz danach werde ich aus meinen Träumen gerissen. Es klingelt wieder. Eine Frau steht vor der Tür und fragt mich, ob ich ein Kind aus Afrika adoptieren würde. Es gäbe sogar Kindersoldaten in Sierra Leone. Hab gleich 20 bestellt. Da lachen nur böse Menschen. 16 Uhr, bin mit Ruckzuck auf der Kirmes. Am Autoscooter steht, junger Mann zum Mitreisen gesucht. Aber sie wollten meinen Jungen einfach nicht haben. Ich gehe zu einer Wahrsagerin, sie wollte mein Sternzeichen wissen, habe ich gesagt, Leopard 2. Aszendent Marder. Sie sagt voraus, dass ich am 30. Januar 2010 in Koblenz im Café Hahn auf der Bühne stehe. Und sobald ich mein Tagebuch schließe, einen Hammerapplaus bekomme. Geht doch! Ja!
1: Das war ein Ding am zweiten Advent. Das war so ein bisschen geflinselt hat es halt. Ne? Ein wenig Schneiwet, wie es ist. Es war kein schöner Tag. Ne? War nicht mehr viel los. Okay. Und ja, das war, ich habe halt mit Tankstelle, ich habe mir gedacht, Spaß früher dazu, weil Ausflugverkehr war nicht mehr viel. Ich habe mir gedacht, wenn ich nur einen Benzin hole, dann soll ich auf die Autobahn rausfahren. Hey, da kriegt er auch ein Benzin, müssen sie nicht bei mir tanken. Hey. Und ja, wie gesagt, ich bin dann ins Haus reingegangen, habe die Notbeleuchtung geschalten, bin ins Haus rein. Meine Frau hat schon geschlafen. Okay, das war schon nach dem Gottschalk. Und meine Frau nimmt aber das Pulverl, okay, und dann eine himmlische Ruhe.

Weh. Ne? Und ich habe mir gedacht, na ja, jetzt tust du ein bisschen schnitzen. Hey, ich schnitze recht gern. Ne? Es ist Abfind, nicht wahr? Wenn Abfind ist, ist der heilige Abend unvermeidlich. Ne? Und ich habe mir gedacht, ja, ich schnitze wirklich sehr gern. Und habe ich gedacht, na ja, du hast ein Krippel schnitzen. Hey, habe ein Krippel geschnitzt, ich habe einen Stall von Bethlehem, habe ich selber elektrifiziert, einen Ochs und Esel, so ein kleiner Jesi. Ne? Und naja, ich hätte auch ein Ding, ich hätte auch im Kaufhaus, hätte ich auch, gibt es auch ein Bethlehem-Set, ne? Das hätte ich fertig kaufen können. Aber ich denke, nein, das ist was Persönliches, ne? Schneidest du ein Krippel. Ne? Und wie gesagt, wie ich jetzt da so sitze, ne? Auf einmal vernehme ich ein Geräusch. Okay, so gleichmäßig so. Und denke, ich habe gerade gesagt, ne? Das ist ein Geräusch. Ich habe gerade geschnitzt, ne? Ich habe ein Ding, habe ich, ein Herodes. Ne? Ich war gerade am Herodes. Ich habe am Herodes die Ohrwaschel rausgeschnitzt. Ne? Ja, da muss man Obacht geben, weil wenn man da einen Fehler macht, dann schaut der aus wie eine Fledermaus. Gell? Also, ich schnitze, also wie gesagt, und dieses Geräusch, jetzt bin ich, oh Gott, nein, das hört doch nicht auf, jetzt bin ich neugierig geworden. Gell? Gehe ans Fenster hin, schaue zum Fenster raus, schaue hinaus. Was sehe ich da? Gell? Nichts. Nichts gesehen. Gell? Jetzt schaue ich deutlicher. Gell? Jetzt, Moment, noch sehe ich, hey, schemenhaft, wie zwei Gestalten, hey, bei mir an der Tankstelle am Gummibärle-Automaten umeinander manken. Hey, und daher das Klack, Klack, Klack. Das gibt's ja nicht. Hey, da manken zwei Gestalten an meiner Tankstelle am Gummibärle-Automaten. Hey. Naja, ich bin dann in den Keller abgegangen. Hey, das können Sie nicht wissen, ich habe mein Gewehr unten im Keller. Seit die Asylanten da sind, direkt gefallen an der Tür. Ja. Bin aber ganz langsam runtergegangen. Okay. Ganz langsam, weil man denkt hab, nicht hudeln. Okay. Weil ich mir ja noch überlegt habe, welches Kaliber nimmst du. Und ich hab dann den kurzen genommen, weißt du schon, wo der Lauf verkürzt ist, den hab ich damals in der Bike gehabt, wie mit dem Alescher Peps waren wir doch in Kenia. Da hab ich ihn dabei gehabt, gell. Der hat eine Streuung, gell. Gell. Der schießt durch einen Elefanten durch, also wie durch Marmelade, gell. Und dann bin ich wieder zurückgegangen, aber wie gesagt, ganz langsam, gell. Zum Fenster hin, schau wieder raus, gell. Dann sind die nämlichen alle noch am Gummibärle-Automaten. Okay? Und auffallend war für mich auffallend, einer von diesen Gestalten, der hat so eine weiße Jacke oder einen weißen Anorak gehabt, okay? Dass ich mir noch gedacht habe, komisch, okay? Wenn ich schon Automaten knack, ne, habe ich doch keine weiße Jacke. Okay? Also ein Profi ist das nicht. Okay? Ich meine, freilich, für mich persönlich war es vom Vorteil, okay? Weil ich ihn recht gut gesehen habe. Okay? Ich hab ihn voll im Visier, hey, zieh durch, hey, Platschuss, hey. Den Weißjackerten, den hat's gleich mal 1,5 Meter in die Hechen geschnalzt, hey. Dann ist er runter, hey, wie ein Sandsackel, hey. Der war perdu, der hat keinen Pfiff mehr gemacht, hey. Bloß der andere, nein, das wird mir unvergesslich bleiben, wie der geschrien hat. Der andere, da der Kollege, hey, der hat geschrien. Mack und Bein, Mami, Mami, Hilfe, Hilfe! Hey, dann haben wir gedacht, pass auf, Freund. Hey, dir helfe ich schon. Hey. Dann bin ich runter mit dem Gewehr, hey, und dann wollte er sich verstecken. Hey, dann wollte er hinter einem Ford Kombi, wollte er sich verstecken. Hey, dann haben wir gedacht, pass auf, Freund. Hey, solche Spassädeln machst du mit mir nicht. Hey. Mich machst du nicht zum Affen, okay, dass du mich an der Nase rum. Ne, da schieße ich vorn durch den Motor durch und dann schauen wir mal. Okay. Nein, er hat einen Lungendurchschuss gehabt, aber er hat es überlebt. Okay. Naja, was soll ich weiter erzählen? Dann das übliche Remi-Demi, halt Polizei und Ding und so. Meine Frau ist dann aus dem Bett gekommen und so weiter. Ne.
Naja, jetzt pass auf, aber vielleicht das noch, möchte ich nur sagen, wenn wir schon reden, hey, der mit der weißen Jacke, noch keine 15 Jahre alt, der Grippe, keine 15, hey, und der andere noch keine 16. Hey, jetzt kommst du. Ne? Aber ich wollte noch mal einen Moment, ich wollte noch was anderes erzählen. Gell? Also auf alle Fälle, vergingen ein paar Wochen, ich weiß nicht mehr genau, Zeit lang vergeht halt. Ne? Auf einmal kriege ich einen Schrieb, gell, vom Landgericht und denke mir, ja, ja, das ist jetzt die Vorladung vor Gericht, dass ich erscheinen soll als Zeuge in dieser Angelegenheit. Gell? Kriege ich eine Anklage, gell, wegen einer Körperverletzung, hey, von unserem Richter, okay, ein junges Richterlein, ne, der hat wahrscheinlich gerade ausgelernt gehabt, okay, der mich dann noch zu sage und schreibe 18 Monate, zwar mit Bewährung, aber verurteilt. Natürlich gegen Revision. Hey, aber ich muss sagen, ich frage mich jetzt, wo sind wir denn eigentlich? Okay? Ich kann nicht mehr schlafen, ich bin durchgeschwitzt, ich frage mich, ist das das Deutschland, was wir da aufgebaut haben? Okay? Wo sind wir denn? Ist das dieser Staat in mir? Ja, Mama, ich frage mich. Hey, Mama, ich frage mich. Ich weiß es nicht. Vielleicht wissen Sie es. Ich weiß es nicht.

0: Aber es zeigt auch, wie versext wir sind. Wir sind ja im Grunde genommen, wir sind ja seit 50 Shades of Grey, jetzt sind wir ehrlich, jetzt geben wir es zu, wir sind ja dauergeil. Im Grunde genommen, wir sind die Geil. Ich bin froh, dass wir gerade mal die Hände voneinander lassen, weil ansonsten sind sie ja nur da draußen zu Gange. Und auch auf dieser Technikmesse CS, es gibt mittlerweile eine eigene Messehalle, wo Sexspielzeug vorgestellt wird. Also digitales Sexspielzeug, gibt es einen Spezialbegriff, Teledildonics. Ist wirklich wahr. Und es wird jetzt ein bisschen komisch, was ich Ihnen jetzt gleich erzähle, aber wir müssen drüber reden, weil es wirft auch ein Licht auf uns als Gesellschaft. Und zwar, Sie können, und das ist wirklich wahr, Sie können ein Programm runterladen, eine App für Ihr Smartphone. Wenn Sie dieses Programm runterladen, können Sie zeitgleich oder geben Sie gleichzeitig auch noch eine Bestellung auf. Und da können Sie entscheiden, ob Sie entweder einen Plastikpenis oder eine Plastikvagina haben wollen. Dieses wird zu Ihnen nach Hause geliefert. Dieser Plastikpenis oder die Vagina ist per Bluetooth oder WLAN mit Ihrem Handy gekoppelt. Sollten Sie dann das Programm, die App aufmachen, können Sie in Ihr Telefon reinsprechen und die App wandelt das in Vibrationen um und entsprechend vibriert dann dieses Geschlechtsteil-Bonbon. Also wenn Ihr Partner das drin hat, umschnallt oder was weiß ich und er macht dann gerade unten die Wäsche, können Sie das Programm öffnen und sagen, na, wie geht's? Und er steht unten. Geht auch per WLAN, also selbst wenn ihr Partner in Sydney sein sollte, können Sie sagen, na du kleine geile Sau. Und das, wie heißt die App, sehr schön. Aber würde ich meine, wenn Sie das nächste Mal im Supermarkt an der Kasse stehen und vor Ihnen machen, das muss kein epileptischer Anfall sein, vielleicht ist er einfach nur geil wie Hulle. Ja? Und wenn er in der Umfeld, muss kein Herzinfarkt sein, nicht direkt mit dem Defi hin, vielleicht braucht er nur ein Taschentuch und eine frische Buchse. Man weiß es ja nicht. Man weiß es doch wirklich nicht. Nur noch Sex. Nur noch Sex. Überall. Ne, und hier, da gibt es ja noch diese anderen Programme. C-Day, Tinder, Lovo. Da können Sie ja, per Radar wird Ihnen angezeigt, wer hier im Umfeld gerade mal Bock auf einen One-Night-Stand hat. Ne? Ist ja wichtig, Sie sitzen hier im Theater, sind gerade ein bisschen geil. Oh, vielleicht gibt es noch einen, der geil ist, dann kann man sich verabreden. Ne? Oder man sitzt im Bus, ne? Macht man die App auf, sieht, oh, ich brauche ein kleines Fickchen. Ah, da vorne ist auch noch einer geil. Ne? Und dann ruf auf die Alte. Ne? So macht man das ja. Deshalb heißt es öffentlicher Verkehr. Nur noch geil. Nur noch geil. Die ganze Zeit. Dabei, wir waren emanzipatorisch schon so weit, aber die Frau verkommt leider wieder immer mehr zum Stück. Doch, das, leider macht sie auch ein bisschen mit. Gucken Sie mal die Formate an, die im Fernsehen im Moment kommen. Jetzt haben wir wieder das nächste Germany's Next Topmodel. Ja? Die Sendung mit der größten Einschaltquote war, wenn die 16-Jährigen im Bikini da rumstolziert sind, ne? Damit irgendwie 50, 60-Jährigen wichsend vor dem Fernseher sich das angucken können. Und wenn Ihnen das zu brav ist, gucken Sie sich Berlin Tag und Nacht an. Da ist das Tittchen noch tätowiert. Ja, wie böse. Wo ist denn da die Emanzipation? Bachelor, ein super Format, oder? 22 Nutten buhlen um einen gegelten Vollpfosten. Na, das ist ja mal klasse. Das kann's doch nicht sein. Das kann's doch echt nicht sein. Wobei ich den Nutten damit Unrecht tue, weil die kriegen wenigstens Geld. Die Flittchen da kriegen nur eine Rose. Oh. Da sagt doch selbst so ein Silberfischchen oder so ein Strudelwurm. Mädchen, denk nach! Nur noch gar. Und wir denken immer alle, irgendwo da draußen gibt es noch was Schärferes als das, was ich gerade habe.
1: Ja, zum Schluss, völlig weg vom Thema. Letztens habe ich mit einem Nazi geredet. Und ich weiß nicht mehr, entweder war es in der S-Bahn oder in irgendeinem Landtagsparlament. Und der Nazi hat dann gesagt: Ich finde, alle Asylanten sollten aus Deutschland verschwinden. Und ich dann so, genau, alle einbürgern. Und er,
2: genau, alle einbürgern, das Pack.
1: Ihr seht, man muss nur mit den Leuten reden.
3: Zu dieser Überzeile, der Bulle ist der Bambi. Das ja, alle Branchen haben ihren Bambi. Für den Springer-Zeitschriftenvorstand ist der Bambi der Bulle. Unter dem Beifall der deutschen Finanzbranche wurde 2006 der Lanxess-Chef Heidmann als Unternehmer des Jahres ausgezeichnet. Mit dem goldenen Bullen. Der Vorstandschef des Leverkusener Chemiekonzerns Lanxess wurde für seine innovativen Ideen ausgezeichnet. In seiner Dankesrede sprach er von den großen Herausforderungen. Das ist auch ein Wort, das sollte langsam mal vielleicht so zum Unwort des Jahres werden. Er meinte damit Personalüberhänge. Ob Heidmann das inzwischen alle entlassen hat, die überhingen, weiß ich nicht. Aber er hat versprochen, wir werden auch weiter unsere Strukturen anpassen. Also den Überhang noch ein bisschen tiefer hängen. Ballast abwerfen, expandieren, hat er versprochen. Die Produktionsplattform verbreitern. In China, sagte der Bullenträger, unter dem Jubel der Money-Manager liegt die Zukunft. Das war nicht besonders neu, das war mir schon klar. Aber beruhigend für die Festgemeinde. Da wurden an diesem Abend 15 Manager ausgezeichnet. Alles Männer, keine einzige Frau. Da ist noch ein männlicher Personalüberhang. Am Schluss dann ein Satz, der Politikern ins Hirn gemeißelt werden sollte. Der deutsche Manager des Wall Street Journals, F.B. Werner, riss einen Graben auf zwischen Wirtschaft und Politik. Das ist nicht neu. Ich habe vor 30 Jahren den Satz gesagt, Politik ist der Spielraum, den die Wirtschaft ihr lässt. Und er hat diesen Satz einfach, er hat diesen Satz einfach für sich umformuliert und sagte, die wachsende Mobilität von Kapital und Menschen führt dazu, dass der Gestaltungswille der Politik ins Leere geht. Sie sehen, man kann den gleichen Inhalt auch länger ausdehnen. Aber er sagte noch hinzu, nur in Berlin scheint sich das nicht rumzusprechen. Das wusste ich damals noch nicht. Das ist auch richtig. Man muss es denen in Berlin auch sagen. An dem und aus dem, was sie sagen und tun, lässt sich nicht heraushören, ob sie verstehen, was sie tun. Hier eine Auswahl aus dem reichhaltigen Angebot unserer politischen Verantwortungsträger mit der Überschrift, wenn die Ohren die Luft anhalten. Wir sind eine Einzigartigkeit. Diese einzigartige Feststellung des Ingolstädter Überfliegers Horst Seehofer in der Zeit hat bei mir große Zustimmung ausgelöst. Er sagte, ich kenne keine zweite Partei in ganz Europa, die über lange Zeit so überwältigende Zustimmung in der Bevölkerung hat, sagte Seehofer. Da bin ich ganz seiner Meinung. Solche Wähler gibt es sonst in ganz Europa nicht. Selbst als Edmund Stoiber in 10 Verhandlungen den Zusammenschluss von der Bayerischen Hypobank mit der Bayerischen Vereinsbank durchgesetzt hatte, und zwar gegen warnende Stimmen von Bankexperten, die behaupteten, dass beide Banken todkrank wären, und man sagte, es hat keinen Sinn, 2 Kranke ins Bett zu legen, hieß es, das wäre Synergie. Auch als dann diese beiden kranken Hühner vom Fuchs gefressen wurden in Gestalt der größten italienischen Bank, sodass es in München jetzt keine bayerische Bank mehr gibt, da hielten die Wähler das noch für eine geniale Tat. Auch als er, der Stoiber, mit seinem Überhuber, dem intellektuellen Zentrum der CSU, als er mit ihm ganz Bayern in Verwirrung stürzte mit Reformen, die keiner brauchte, nur er selber, da waren die Wähler noch begeistert. Der Seehofer hat recht. Ja, man darf diese Treue nicht mit Blödheit verwechseln. Das sagen nur die Neider. Die wissen nicht, dass es sich bei dieser Partei ja auch um eine Volkspartei handelt. Und es gibt in Bayern nur ein Volk. Wenn es 2 gäbe, ja gut, dann müsste man nachdenken. Darum ist die CSU ein Synonym für Staat, Fahne, Hymne, Bier, Bayern, München, Blasmusik, Gott, Nahalla, Orden, Oktoberfest, Titeltrachten, Hinterfotzigkeit, Beschiss, Meineid, Leberkäs, Staatskanzlei, Strauß, Jagen, Jodeln, Schießen, Fressen, Saufen und Scheißen. All das meinte Horst Seehofer, wenn er der Zeit dann verriet, die Volkspartei CSU lebt von der Schnittmenge aus wirtschaftlicher Effizienz, kultureller Erneuerung und sozialer Gerechtigkeit. Und ich repräsentiere das ganze Spektrum. Boah. Effizienz, kulturelle Erneuerung, soziale Gerechtigkeit. Und dann sagt er, wenn wir diese 3 Säulen mit Inhalten und Gesichtern füllen, sagte er, ich dachte sofort, dann sind die Säulen also hohl. Das muss so sein, denn gleich darauf hat er gesagt, Immer wenn eine der Säulen geschwächt wurde, aha, dachte ich, das ist interessant, ein interessantes Bild, eine geschwächte, hohle Säule. Immer wenn sie geschwächt wurde, die hohle Säule, kam die Quittung an der Wahlurne. Und da bin ich erschrocken. Ist es schon soweit, die Wähler bekommen in Bayern an der Urne eine Quittung? Das heißt, dann gibt es ein Begrüßungsgeld an der Urne. Das hätte mir eigentlich als Information schon genügt. Wenn er nicht am Ende noch gesagt hätte, ich glaube, dass wir das traditionelle Familienbild, die Partnerschaft mit Trauschein und Kindern, stärker unserer Politik zugrunde legen als die SPD. Und auf die letzte Frage, die Ehe ist die beste Lebensform, meinte Seehofer, ja, das habe ich ausdrücklich unterstützt, auch im neuen CSU-Grundsatzprogramm. Das war sein letztes Wort. Dann fiel er auf beide Knie und betete. Aber das habe ich nicht mehr erlebt, da war mir schon schlecht.

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0: Ich höre Geräusche. Ich schaue auf die Uhr. Es ist 3 Uhr nachts. Renate wacht auf. Vielleicht habe ich mich getäuscht. Es knarzt und es knistert im Schlafzimmer. Der Dampfer auf dem Bild ist noch da. Es ist ein Wunder. Wir liegen direkt darunter. Das Wasser ist so echt gemalt, dass ich Angst habe. Es läuft uns über den Kopf. Da, schon wieder. Und unten in der Küche. Da muss jemand an den Küchenstuhl gekommen sein. Ich kenne das Geräusch. Jetzt hat Renate es auch gehört. Einbrecher? Eine Tür fällt ins Schloss. Ja, da ist jemand. Oder habe ich das Fenster aufgelassen? Und der Wind hat... Renate schaut mich fordernd an. Frauen sind viel mutiger, aber der Mann muss sich immer in Gefahr begeben. Eine Waffe haben wir nicht im Haus. Renate, wir sollten die Polizei anrufen. Man soll nicht selbst... Die Polizei rät dringend ab. So müssen früher Speere in die Brust gekracht sein, wie dieser Blick, den Renate jetzt auf mich schießt. Also gut, ich werde nachschauen. Es wird schon nicht sein. Vielleicht Mäuse? Und ich sage das auch noch. Ein Fenster splittert. Renate hat Angst. Ich natürlich auch.
1: Mäuse treten selten Fenster ein.
0: Ja, da hat sie einfach recht. Die Einbrecher scheinen sich überhaupt keine Mühe zu geben, leise einzubrechen. Dann sind das gewalttätige Leute. Dann ist das nichts anderes als ein Angriff. Die Pietschhorn zu Hause, das Team ist weg. Von Nefzeller und Roggenstroh hört man nichts. Roggenstroh wird sich unter dem Bett verkriechen. Aber wo ist Knöppel? Moment. Irgendeiner kriecht über das Dach. Was will der denn dort? Wir haben kein Licht angemacht. Ich denke mir, dass es unter diesen Umständen völlig sinnlos ist, nachzuschauen. Und ich sage, Renate, bitte kein Licht anmachen.
1: Neonazis. Ich habe immer Angst gehabt, dass sie einem mal das Haus anzünden.
0: Dann schmeißen die jetzt einen Molotow-Cocktail durch den Schornstein. Ich schließe die Tür ab. Das Telefon ist unten. Halt, Renate hat ein Handy. Aber wo ist das? Wir haben gestern eine Stunde lang gesucht. Renate überlegt. Von draußen fällt ein Lichtschein auf unser Schlafzimmerfenster. Wir können uns gar nicht schnell genug ducken. Renate, wo hast du das Handy?
1: Schrei mich nicht an!
0: Das spielt doch jetzt keine Rolle.
1: Ach, sagst du immer. Ich hab's im Mantel.
0: Schlecht. Der ist im Schrank. Und der ist unten.
1: Ach, dann sieh im Bad nach.
0: Da liegt's nicht. Wir hören eine Autotür klappen.
1: Jetzt schleppen sie schon unser Zeug weg.
0: Welches Zeug? Wir haben doch gar nichts.
1: Ja, und der Teppich?
0: Da hat mich einer beschissen, der ist nichts wert.
1: Ach, guck mal, so erfährt man's.
0: Also, wo hast du das Handy?
1: Es ist nicht meins.
0: Schau in deine Tasche.
1: Meine Handtasche? Ach, die suche ich doch seit gestern.
0: Man hört Geflüster, direkt vor unserer Tür. Und dann klopft es, gar nicht mal heftig. Und in diesem Augenblick geht ein Höllenspektakel los. Um unser Haus herum sieht man blaue Lichter von Polizeiautos, man hört Sirenen und da ganz deutlich ein Schusswechsel. 2 Hubschrauber kreisen über dem Haus und die Stimme vor der Tür bittet noch einmal die Tür zu öffnen. Renate ist schneeweiß im Gesicht. Ich vermutlich auch. Doch ich öffne die Tür. Vor uns stehen 2 Polizisten, die uns freundlich anlächeln. Und einer sagt, so, jetzt ist vorbei, meine Herrschaften. Haben wir ein bisschen Angst gehabt, gell? Mir schießt der Zorn hoch und ich schreie, versteckte Kamera! Nein, der Polizist schüttelt den Kopf und meint, nein, nein, meine Herrschaften, mir verstecken nix, mir finden schon wieder. Erne haben wir auch gefunden und lacht herzlich. Renate ist noch so perplex, dass sie nicht zu ihrer Wut gefunden hat. Sie bleibt stumm. Man bittet uns in das Wohnzimmer. Dort hat sich das Einsatzkamerateam der Ora TV aufgebaut. Dr. Birkenwasser, die lächelnde Peach und die breit grinsenden Nefzeller und Rockenstroh und Redakteure, Assistenten, Garderobieren, Maskenbildner klatschen. Die klatschen bei unserem Auftritt. Renate findet zum Zorn.
1: Das war ein blöder, dämlicher und geschmackloser Fernsehscherz. Verlassen Sie sofort unser Haus.
0: Dr. Birkenwasser lächelt maliziös. Das liegt leider nicht in Ihrer Macht. Gegen die von Ihnen selbst unterzeichneten Verträge haben Sie keine Chance. Im Übrigen, wir haben geglaubt, dass wir Ihnen und Ihren Zuschauern mit diesem kleinen Tatort eine Freude bereiten. Außerdem ist ja gar nichts passiert, darauf haben wir besonders geachtet. Es war alles genau geplant. Reality ist angesagt, gnädige Frau. Und ich habe das bei den letzten Fernsehpreisverleihen in meiner Rede betont. Ein bisschen muss uns das Publikum bei unserem Eintritt in ein neues Zeitalter schon helfen. Aber wir wollen die Nacht nicht beenden, ohne uns erkenntlich zu zeigen. Und wir haben ein paar Damen und Herren, Tatortkommissarinnen und Kommissare eingeladen. Und ich kann nur sagen, viel Amüsement. Wir stehen immer noch fassungs- und wortlos. Die Pitch hat uns zwei Stühle untergeschoben. Wir setzen uns. Durch die Menge, die uns neugierig betrachtet, schiebt sich ein Herr, den wir als Manfred Krug erkennen, kniet sich vor Renate hin und sagt, nicht böse sein, Renatchen, ihr wart gut, besonders du, gibt uns jeweils eine Telekom-Aktie und verschwindet wieder. Ich fragte die Pitch, was heißt das, wir waren gut? Wer oder welche Kamera kann uns denn im Bild gehabt haben? Die Pitch steht hinter uns, beugt sich herunter und erklärt, naja, wir haben zwei Löcher ins Dach gebohrt, gestern schon. Der auf dem Dach war ein Kameramann.
2: Aber Bruder, du bist neu, du bist in Ordnung. Was läuft? Hast du schon ein Mädchen kennengelernt?
3: Nein, Mädchen habe ich eben noch nicht kennengelernt. Ich will ganz gerne ein Mädchen kennenlernen.
2: Also Bruder, total einfach, Bruder.
3: So.
2: Bruder, schau mal, für die weißen Mädchen sehen wir alle gleich aus. Du kannst sein, wer du willst, sagt Roberto Blanco, egal, die glauben alles.
3: Das stimmt, ich habe das natürlich nicht gemacht, ja. Ich bin ein ehrlicher Typ, aber ich habe tatsächlich mal, ich bin ja auch Schauspieler und habe damals in so einer sehr BR-Serie mitgespielt, Kanal Fatal, mit so ein bisschen älterem Zielpublikum. Auf jeden Fall saß ich mit meinem Bruder in der VIP-Area bei 60. Ist nichts Besonderes, VIP-Area bei 60 heißt nur, dass du zur Bratwurst auch eine Serviette bekommst. Auf jeden Fall sitzen wir da so und da war so ein älteres Pärchen eben, Zielgruppenpärchen quasi, und die haben immer so hergeschaut und gegrinst und ich dachte dann so, ja Gott, die haben mich erkannt wahrscheinlich. Und dann kam auch in der Halbzeit, kam der Mann an mit seiner Kamera, meint so, grüß Gott, Sansa Schuh, oder? Meinte ich so, ja, ich bin's. Und sagte zu seiner Frau, hab ich's gesagt, der Breno. Breno war ein Fußballer von Bayern München, ungefähr 1,98 Meter groß, ja. Solche Lippen, wo ein ganzes Villeroy Bosch-Service reingepasst hat. Und er war ein Spieler von Bayern München. Ah, oh Mann. Ja, ich meine, nein, ich will auch nicht lügen. Ich will Mädchen richtig normal kennenlernen mit irgendwas, was ich kann. Also Bruder, ich habe noch eine Idee. Du kannst Mitleid machen. Mitleid funktioniert auch. Die Weißen schämen sich für alles, was sie uns angetan haben. Habe ich auch nicht gemacht. Aber auch das stimmt. Habe ich schon am eigenen Leib erfahren. Ich habe Abitur ja gemacht und ich war in der Schule, so 11. Klasse, wir haben eine Geschichtsklausur geschrieben, ziemlich schlechter Schnitt und der Geschichtslehrer, der Gutsmiedl, hat es rausgegeben, richtiger Bayer, und hat halt gesagt, wie man so in Bayern sagt, Leute, also ihr habt euch aufgeführt wie die letzten Neger. Und ich habe nur gesagt, hey, Simon, ich schreibe dein Einser nein. So habe ich mein Abitur gemacht. Ja, geht auch. Wollte ich aber auch. Und ich habe gemeint, nein, irgendwas kann man nicht irgendwie was... Anderes? Ja, Bruder, okay, eine Möglichkeit habe ich noch, Bruder. Du kannst mit mir in die Basketballmannschaft. Ja, guten Trainingsanzug, bisschen Sport machen, die Mädchen sind beeindruckt und so. Und ich meine, mich hat noch niemand gefragt, ob ich mit in die Basketballmannschaft will, ja. Und da habe ich gesagt, das ist gut, das machen wir. Haben wir dann auch tatsächlich gemacht. Wir hatten eine Basketballmannschaft, unterste Liga, also irgendwie Kreisklasse C oder wie das dann hieß. Und haben unser erstes Spiel gehabt gegen Milbertshofen 4. Es waren nur alte Männer, also wir haben uns alle warm gemacht wie die Geisteskranken und die anderen waren alle draußen, Schnurrbärte, Bierbäuche, wo auch so das Trikot so halb noch irgendwie gepasst hat, Weißbier getrunken und geraucht, wirklich, mit dem Schiedsrichter zusammen. Wir, okay, noch eine halbe Stunde Linien-Spritz, auf geht's Männer. Haben uns warm gemacht, dann kommt auf einmal einer von denen rein, der Erste, schaut und meint, heute braucht's keine weitermachen, wir spielen nicht. Und ich so, warum spielen wir nicht? Ja, warum spielen wir nicht? 1, 2, 3, 4. Ihr habt 4 Neger in der Mannschaft. Das ist unfair. Ich sag da auch nicht zu meinem Mathelehrer, sorry, ich schreibe die Klausur nicht mehr, das ist unfair. Warum? Ja, wir haben 4 Brillenträger in der Klasse. Das geht so nicht. Da ist mir klar geworden, meine Nachbarin hatte tatsächlich recht.
4: Wir sind hier nicht im Urwald.
3: Von wegen Großstadtdschungel und so. München ist halt auch nur ein Dorf, wo zufällig eine U-Bahn durchfährt. So, jetzt bin ich fertig. Jetzt sag ich Servus. Ah. Dankeschön. Peace. Dankeschön. Tschüss.

die Schnitte. Also die Tante Mari hat es ja selber gesagt, weil unweit von uns damals so Flüchtlinge, also halt irgendwelche von da drüben, sich bei uns ein Haus gebaut haben. Da hat sie gesagt, die Tante Mari, den ich sollte man mal einen Benzinkanister reinschmeißen und anzünden, dann ist gleich Ruhe. Also mir kam dieser Vorschlag damals ganz logisch vor. Nicht zuletzt auch, weil die Tante Mari gesagt hatte, da fliehen sie. Und wo fliehen sie hin? Natürlich zu uns. Können die nicht einmal woanders hinfliehen? Ich meine, ich weiß, lieber Zuhörer, wenn man das so hört, dann, dass dann die Tante Mari nicht ganz so überzeugend wirkt, das kann schon sein. Aber so ist es halt einmal im Leben. Es ist nicht immer alles so authentisch, wenn man es so hört, wie wenn man es halt direkt hört. Persönlich meine ich. Und obwohl die Geschichte jetzt schon weit über ein halbes Jahrhundert her ist, die Aussage von der Tante Mari hat auf mich wirklich einen ganz großen Eindruck gemacht. Und Flüchtlinge noch dazu, wenn sie sich bei uns ein Haus gebaut haben, von unserem Geld, obwohl sie ja drüben, wie man weiß, nichts gehabt haben, außer Schulden natürlich. Und die hätten ihnen die Russen ja gar nicht weggenommen. Ne? Das prägte meine Vorstellung vom Flüchtling im Allgemeinen. Jetzt war aber ein Abkomme von solchen Flüchtlingen der Wolfgang und der war eigentlich sehr nett. Und er ging mit mir in dieselbe Schulklasse. Und eines Tages zeigte er mir bei sich daheim etwas. Ein Spielzeug. Deutsche Granatwerfer in Stellung. Das er gegen ein in meinem Besitz befindliches echtes Ochsenauge eintauschen wollte. Die Flüchtlingsfamilie war sehr freundlich zu mir, was mich natürlich

0: gleich sehr skeptisch machte. Und als die Flüchtlingsmutter mich auch noch fragte, ob ich eine Schnitte haben wollte, da sagte ich natürlich empört nein. Als dann der Wolfgang eine Schnitte aß und ich sah, dass es sich dabei um eine Scheibe Brot handelte, mit irgendwas drauf, was halt so Flüchtlinge zu sich nehmen, da wurde mir bewusst, dass diese Flüchtlinge ganz andere Menschen waren. Und bei aller Freundlichkeit, das würde noch eine geraume Zeit dauern, bis dass sie gastronomisch bei uns integriert sind. Die Tante Mari hat übrigens dann doch keinen Benzinkanister ins Flüchtlingshaus geworfen, weil sie es aber allen noch einmal gesagt hat.
1: Das war schade ums Benzin.

0: bin auch seit Jahren unterwegs, gehe häufig in die Wartezimmer von Ärzten. Aber ich suche keine Behandlung, ich möchte nur mit dem Patienten diskutieren. Sie glauben gar nicht, wie schwer das ist, mit denen ins Gespräch zu kommen. Nicht? Entschuldigen Sie, wenn wir hier ewig rumsitzen und wissen gar nicht, ob wir überhaupt drankommen. Vielleicht können wir uns ein bisschen unterhalten. Haben Sie diese interessante Studie gelesen, die jetzt veröffentlicht wurde? Es ist Folgendes rausgekommen. Je höher die Arztdichte in einer deutschen Großstadt ist, desto niedriger ist die Lebenserwartung ihrer Einwohner. Das ist statistisch belegt, nicht da? Sollte man doch überlegen, ob man nicht lieber wieder nach Hause geht, ohne Behandlung. Interessiert Sie das nicht? Entschuldigen Sie, aber das ist doch eine sensationelle Geschichte. Die reagieren oft überhaupt nicht. Vielleicht interessiert Sie was anderes. Der Dachverband der Allgemeinen Ortskrankenkassen hat vor kurzem eine Langzeitstudie beendet. Äußerst interessantes Ergebnis. Achten Sie mal drauf. Und zwar, wenn in der unmittelbaren Nähe Ihrer Privatwohnung ein Krankenhaus liegt, dann werden Sie in Deutschland schneller operiert und sterben früher, als wenn Sie ohne jede ärztliche Betreuung in Ostdeutschland auf dem Land leben. Das sollte einen misstrauisch machen, nicht? Also, oder dem Arzt gleich sagen, wenn man reingerufen wird, damit er weiß, aha, der Mann ist informiert, nicht? Sagen Sie, beunruhigt Sie das überhaupt nicht, wenn ich Ihnen solche Realitäten, haarsträubenden Ergebnisse von Untersuchungen erzähle? Nee, ich muss Ihnen ehrlich sagen, je mehr Ärzte, desto besser. Ja, das ist jetzt meine persönliche Überzeugung. Ich wohne zum Beispiel schräg gegenüber vom Unfallkrankenhaus. Also genau, was Sie sagen. Ja, das ist doch super, was Besseres kann man doch ja nicht passieren. Wenn ich abends heimkomme, ich komme im Schnitt zwischen 11 und 12 aus der Kneipe. Ne? Und der Volksmund sagt ja gerne, die letzten 100 Meter sind die schwersten. Ne? Und das ist jetzt zum Beispiel bei mir überhaupt kein Problem, weil da die Straße super ausgeleuchtet ist, das ist die Einfahrt vom Unfallkrankenhaus. Und zum Beispiel der Portier kennt mich. Ich kenne sämtliche Nachtportiers vom Unfallkrankenhaus. Der letzte Kümmerling, den trinke ich immer zusammen mit dem Nachtportier. Ne? Und dadurch habe ich immer das Gefühl, du bist auf dem letzten Stück zu Hause, bist du super versorgt. Selbst wenn ich mal vor der Haustür umfallen würde, da kommt der rüber und hilft mir hoch. Ja, oder ganz schlimm, wenn was ganz Schlimmes wäre, sagen wir mal, was Internistisches. Ich hätte eine Alkoholunverträglichkeit oder so was. Ja, da habe ich einen Internisten gleich um die Ecke. Ne? Oder ich würde, sagen wir mal, dauernd vor der Haustür umfallen, hätte dann Knochenprobleme. Habe ich einen Orthopäden, ist auch gleich nebendran. Dann im Ärztehaus ist Augenarzt, HNO-Arzt, Zahnarzt nebendran. Bin umringt von Ärzten und das Krankenhaus. Was Besseres kann mir ja nicht passieren. Und ich brauche sie alle gar nicht, das ist ja der Allerbeste, weil ich die Tabletten ja sowieso nehme. Freiwillig, prophylaktisch. Ich habe eine Apotheke neben dem Supermarkt. Wenn ich ein Brötchen holen gehe morgens, habe ich einen Zettel dabei, brauchst du was aus der Apotheke. Ich halte den Bestand in meiner Hausapotheke immer so hoch, dass ich bei 3 Wochen Bettlägerigkeit mich selber versorgen könnte. Ja? Und da ist alles drin, was ich brauche. Ich habe Cholesterin, Aspirin, sowieso Vitamin, dann diese Spurenelemente, Mineralien, Schwermetalle, Gelenke, Rheuma, Osteoporose habe ich vor 2 Jahren dazugenommen. Das kann ich jedem nur empfehlen, auch sehr gut Osteoporose. Und dann Mittel gegen zu niedrigen und zu hohem Blutdruck als Kombipräparat gleichzeitig. Das ist eigentlich super. Da bist du nach allen Seiten, ja, das ist das. Da bist du nach allen Seiten abgesichert. Ne? Weil es passieren ja manchmal Sachen, da rechnest du nicht damit. Ne? Ich habe zum Beispiel Folgendes, ist mir damals passiert, ich weiß nicht, was ihr für ein Verhältnis zu Wermut habt. Ich kann das persönlich offen sagen. Ich trinke selten Wermut. Ja, aber es gibt ja manchmal so Situationen. Ich war auf einer Hochzeit eingeladen, mitten im Sommer, war super heiß, nichts zu essen. Das einzige Getränk, was verfüglich war, war Wermut ohne Eis. Auf nüchternen Magen. Nach 5, 6 Glas hast du das Gefühl, da ist irgendwas drin, was der Körper abstößt. Ich war mir vollkommen sicher, irgendeine Substanz in diesem Wermut, ich habe eine Wermutallergie oder so. Ich war so fertig, das kannte ich überhaupt nicht von mir. Und dann hat sich aber herausgestellt, es hatte mit dem Wermut überhaupt nichts zu tun. Mir war der Blutdruck zusammengebrochen. Ein anderer hätte das ja nicht gemerkt, aber ich messe ja alle Viertelstunde Blutdruck. Ich habe da, wo andere die Uhr haben, habe ich ein Blutdruckmesser. Permanentmessung, alle Viertelstunde piept, das gucke ich nach und damals habe ich den Zeiger gar nicht mehr gesehen. Und so habe ich das rausgekriegt. Das war ja mein Glück. Wenn ich das nicht machen würde, da würde ich ja heute noch rumlaufen und Angst, ich vertrage keinen Wermut. Und so weiß ich Bescheid. Das ist der Vorteil. Ich habe übrigens, Ich kann auch nicht mal sagen, wie ich drauf gekommen bin mit der Permanentmessung vom Blutdruck. Das verdanke ich der deutschen Hochdruckliga. Ja, wenn die deutsche Hochdruckliga, wenn die damals nicht mit ihrem Sattelschlepper bei uns am Aldi-Parkplatz gestanden hätte. Ja, die waren ja 4 Wochen, haben die ja jeden abgegriffen, der zum Aldi wollte. Ja. Ich war da 4 Mal, ich wollte wissen, ob immer dasselbe rauskommt. Ja, war super. Und die haben das rausgekriegt, seitdem weiß ich, was ich für einen Druck habe. Ja, ich hatte damals 20% hatte ich eine Wahrscheinlichkeit. Ja. Ja, wie für? Für Blutdruck natürlich. Ne? Und seit ich das weiß, nehme ich Mittel gegen zu hohen und zu niedrigen Blutdruck. Ich kann trinken, was ich will. Ich habe vor nichts mehr Angst. Und mein Blutdruck, wenn du den sehen würdest, dann wärst du blass vor Neid, mein Lieber. Super, 1A, picobello. Mein Blutdruck, das Beste, was du dir vorstellen kannst. Entschuldigen Sie mal, na, vielleicht war Ihr Blutdruck sowieso immer in Ordnung. Vielleicht hatten Sie gar nichts am Blutdruck. Ja, natürlich, aber das ist ja der Witz. Ich nehme es ja prophylaktisch. Die Krankheit darf überhaupt nicht wissen, dass es mich gibt. Verstehst du? Ne? Ja, ja, Freunde, das ist doch die Idee von prophylaktisch. Prophylaktisch ist, wenn du die Pillen frisst, solange du gesund bist. Und die frisst du so lange, bis der Körper sich dran gewöhnt hat. Und dann bilden die Pillen eine Hornhaut und schützen dich. Das ist prophylaktisch. Das ist wie eine Tarnkappe. Die Wahrscheinlichkeit, dass so ein Erreger mich überhaupt nur sieht, das ist praktisch 0%. Entschuldigen Sie mal, jetzt verstehe ich gar nichts, weil eben hatten sie noch 20%. Nicht? Und die 20% habe ich bis jetzt noch nicht verstanden. Was ist denn eigentlich damit? Ja, die sind ja weg. Nee, das ist ja das Gute. Aber ich hatte die mal. 20% Wahrscheinlichkeit, dass ich im Laufe von 10 Jahren wegen irgendwas, wegen Blut zum Arzt müsste. Und heute muss ich überhaupt nicht mehr zum Arzt, weil ich die Tabletten ja freiwillig nehme. Ne? Also ich kann zum Arzt, aber ich muss nicht. Und das ist das Beste, was ein Mann über sich sagen kann. Ich kann immer, aber ich muss nie. Ja, bitte, ihr lacht darüber. Das ist eine alte rheinische Lebensweisheit. Ich kann immer, aber ich muss nie, spricht der stolze Hahn und steigt von der Henne. Das ist eine alte rheinische Lebensweisheit, ja. Und das Schlimmste für einen Mann ist das Gegenteil, wenn du musst und kannst nicht. So einfach ist das. Ne? Weiß ich, ist bei Ihnen wahrscheinlich blasentechnisch akut, oder? Vom Alter her sind Sie wahrscheinlich wegen der Blase da. Nein, ich bin nicht wegen der Blase da. Ich darf Ihnen auch sagen, selbst wenn ich wegen der Blase da wäre, Sie wären vermutlich der Letzte, dem ich es erzählen würde. Ich habe aber nichts an der Blase, ich habe gar nichts. Ich meine, ich suche einen neuen Hausarzt, so wollte ich sagen. Ich habe mich mit meinem alten Hausarzt vollständig überworfen. Dann sind Sie hier bei unserem Doktor 100% richtig. Das ist ein super Arzt, der findet immer was. Das ist so ein guter Arzt, kann ich Ihnen sagen. Und selbst wenn Sie was Kompliziertes hätten, sagen wir mal mit Knochen, orthopädisch oder so, dann können Sie als Erstes mit mir reden. Ich bin ja selber Chirurg. Ja, also im Hobby. Was, mein Gott. Was ist das denn jetzt wieder? Was ist denn ein Chirurg im Hobby, um Gottes Willen? Machen sich ihm selbst, versucht die Hühneraugen raus und halten das für ein Hobbychirurgen. Na, ich habe ja keine Hühneraugen. Mein Spezialgebiet ist Hüfte. Tatsache, ich bin Hobbychirurg für Hüften. Oder sagen wir mal so, also ich bin jetzt kein Chirurg, der da mit Messer und Skalpell herumwirtschaftet wie der Metzger. Ich bin virtueller Hobbychirurg. Ich operiere nur am PC. Und zwar robotergesteuerte Endoprothese. Das ist so ein Hobby. Ich habe mir neulich ein Kärtchen machen lassen. So eine Visitenkarte, das ist immer ein Knaller am Stammtisch, den ich herausgebe. Hobbychirurg, virtueller Hobbychirurg für robotergesteuerte Endoprothese. Ja. Das habe ich, und zwar ist das folgendermaßen, ich habe mir diese Trainingssoftware gekauft von dieser Frankfurter Hüftklinik. Die sind ja vor 2 Jahren insolvent gegangen mit ihrem Roboter, aber die Trainingssoftware, die gibt es bei eBay noch für 69,95. Nee. Und die habe ich mir geholt und das ist super. Also der Hüftroboter ist besser wie der Flugsimulator, nee, das muss man sagen. Nee. Aber nicht einfach, der Hüftroboter ist nicht einfach. Die ersten 8 Hüften sind wir komplett verreckt. Das, ja. Aber letzte Woche habe ich eine abgespeichert, die hatte 1 Stunde nach der Operation noch Herztöne. Das habe ich Spaß dran gehabt. Nee. Seitdem operiere ich auf Level 2. Ja, das ist eine schöne Sache. Ja, das ist echt super. Ne? Ja. Jetzt sagen Sie mal, Sie haben die ganze Zeit noch gar nichts erzählt. Wie sieht es denn bei Ihnen aus? Sind Sie einer, der noch muss oder können Sie noch?
1: Was? Das habe ich jetzt nicht verstanden, Entschuldigung. Um was geht's denn?
0: Ja, ich wollte nur fragen, was haben Sie denn so?
1: Ich habe gar nichts. Das verstehe ich nicht. Warum sind Sie denn dann da? Ich komme mit dem Rezept.
0: Ach so, das ist vernünftig. Was nehmen Sie denn?
1: Ich nehme Blutdruck und Rheuma.

immer daheim blöd rum. Ich hätte sie ja gern fort, aber ich weiß nicht, wohin mit ihr. Und da kommt halt dreimal die Woche die Schwester und guckt nach ihr und dann, ach, dass sie untenrum gewäscht ist und das ganze Zeug. Ich gehe da nicht dran. Das, wenn dann was ist, dann hast du wieder Schätz kaputt gemacht. Dann lass ich lieber gleich die Finger davon. Und deswegen kommt halt als die Schwester. Und das wollte ich eigentlich erzählen. Die Schwester, die hat bei mir mal den Blutdruck mitgemessen. Und dann hat sie gesagt, sie habe ja 140, gehen Sie mal zum Arzt. Und der hat mir das Zeug verschrieben. Entschuldigen Sie, das ist doch grober Unfug. Mit einem Blutdruck von 140 in Ihrem Alter, da brauchen Sie doch nicht zum Arzt. Da sind Sie ein gesunder Mensch. Oh, da waren Sie aber lange nicht beim Doktor. Das ist ja völlig anders. Das ist doch die moderne Medizin, hat doch neue Erkenntnisse. Genau dafür hat doch die deutsche Hochdruckliga jahrelang gekämpft, dass wir jetzt alle den Bluthochdruck schon mit 140 haben dürfen. Sagen Sie mal, kann es sein, dass Sie gar nicht begreifen, was Sie reden? Sie plappern ja alles nach. Wenn Sie in meiner Gegenwart noch einmal das Wort Hochdruckliga sagen, ja, dann platzt mir der Kragen, und zwar ohne Hochdruck, da können Sie aber sicher sein. Einen solchen Unfug habe ich ja noch nie gehört. Deutsche Hochdruckliga. Wissen Sie überhaupt nicht, was das ist? Das ist ein Zusammenschluss von Pharmakonzernen und Internisten in Deutschland, die versucht haben, noch irgendwo neue Patienten aufzutreiben, die sich bis jetzt noch nicht krank gefühlt haben. Das haben sie 4 Jahre lang betrieben, dann haben sie eine Verordnung rausgegeben und plötzlich gab es über Nacht 5 Millionen neue Patienten, von denen wahrscheinlich gar keiner krank war. Ihre Hochdruckliga ist nämlich nichts anderes als die Deckadresse der Pharmaindustrie. Jetzt lassen Sie doch mal den armen Mann in Ruhe krank sein. Der traut sich ja keine Tablette mehr zu nehmen. Na so, ich weiß ja nicht, was Sie so aggressiv werden auf einmal. Der arme Mann traut sich ja keine Tablette mehr zu nehmen. Hören Sie ja nicht hin, was der erzählt. Erzählen Sie mir lieber mal, wie vertragen Sie die Tabletten denn? Sehr gut. Ich habe bald Kopfweh und Magenschmerzen. Ob es sonst? Sehr gut. Ja. Und mit dem Ding ist halt, Stuhlgang habe ich seitdem gar keinen mehr. Ja. Und von dem Rheuma-Zeug, da geht mir als der Blutdruck hoch. Ja, das macht doch nichts. Sie haben doch einen Blutdrucksenker. Da gehen Sie mit dem auch hoch, dann passt er doch. Was sagt denn der Arzt? Der ist zufrieden. Na, Sie auf den Doktor lasse ich auch nichts kommen. Unser Doktor, gucken Sie, ich bin doch Rentner. Nicht? Ich bin in der AOK. Und heutzutage, als Rentner mit dem AOK-Kärtchen zum Arzt gehst, da kannst du ja froh sein, wenn du es noch bis ins Wartezimmer schaffst. Nicht? Und dann weißt du nicht, ob du dran kommst. Und dann weißt du nicht, ob du überhaupt noch was verschrieben kriegst heutzutage. Und was weißt du auch nicht? Vielleicht geben sie dir die Ladehüte. Die alle Tablette, die schon seit 2 Jahren verreckt sind. So läuft es doch heutzutage. Und da ist der unser Doktor ist anders. Der hat von mir gleich vornherein hat er mir gesagt, ich könnte alle 14 Tage kommen und brauche keinen Termin. Und das klappt. Ich komme alle 14 Tage. Und ich kriege jedes Mal das komplette Labor mit allen Schikanen und das kostet mich gar nichts. Da ist aber auch jedes Mal alles dabei. Sie, der Blut, Urin. Gut, jetzt der Ding, der Stuhlgang fällt fort. Ja, ja aber jetzt mal ein bisschen die Tablette zum Beispiel. Ne? Da hat der Doktor zu mir gesagt, also ich kriege alle Tablette gar nicht. Der hat zu mir gesagt, von mir bekommen Sie nur die neuesten Tabletten, die hat noch nicht einmal die Apotheke. Danke, das hat der Doktor zunächst noch. Das ist ja toll, großartig. Sie sind ja ein richtiger Glückspilz, nicht wahr? So einen feinen Onkel Doktor haben Sie erwischt, nicht wahr? Wie viel kriegen Sie denn dafür, dass Sie die Tabletten nehmen? Was? Sie, das habe ich jetzt noch nie gehört. Dass armen Doktor Geld gibt, ja natürlich. Er kriegt ja auch Geld, da kann er Ihnen doch was abgeben. Sie scheinen ja völlig ahnungslos zu sein. Wenn ein Internist in Deutschland Patienten wie Ihnen Tabletten gibt, die er im Auftrag des Pharmakonzerns ausprobiert, dann legt ihm der Pharmareferent bis zu 1500 Euro schwarz ohne Quittung auf den Tresen. Da wird er Ihnen ja wohl ein paar Kräuten abgeben können. Ich werde ihn zur Rede stellen, den Arzt. Ich habe den Termin direkt vor Ihnen. Den mache ich fertig, den Kerl. Ein klarer Fall von Tablettenmissbrauch mit Abhängigen. Sagen Sie, liegt das an der Erkrankung, dass Sie so aggressiv sind? Jetzt so langsam fange ich an, mir Sorgen zu machen. Vielleicht müssen Sie mehr darüber sprechen, was Sie haben. Das hilft auch oft. Mit mir können Sie darüber reden. Ich habe als Hobby zum Beispiel auch Differentialdiagnosen. Nee, das ist auch so ein Hobby von mir. Ich kenne zum Beispiel den Unterschied zwischen einer Epilepsie und einem Grießbrei. Kennen Sie den auch? Grießbrei isst man mit Zucker und Zimt.

0: Epileptiker sitzt im Zimmer und zuckt. Das ist der Unterschied. Ja, ja. Gell, der ist gut. Ich glaube, den merke ich mir. Ja, aber darf ich noch einmal kurz was sagen? Ganz kurz, ne? Herrn, sind Sie doch so gut und sagen Sie nichts zum Arzt. Gucken Sie, ich will keine Eier. Der Doktor, das ist doch auch der Hausarzt von der Mutter, von der Frau. Und das, mein Problem ist doch, ich hätte die Mutter gern fort. Ja, aber ich weiß nicht, wohin mit ihr. Und der Doktor hat gesagt, er wüsste vielleicht was, wo man sie neu lesen könnte. Und wenn der Doktor was wüsste, wo ich sie neu kann, dann kann er mir von mir aus noch 5 Zäpfchen hin neu drücken jeden Tag. Hauptsache, ich habe sie fort und weiß, wo sie ist. Das ist doch, das Problem ist doch, dass ich die Mutter, meine Frau von Hause aus, müsste ich sie in das Fleischestift bei uns ums Eck rum. Und da will ich sie aber nicht hin, weil der Ludwig gesagt hat, aus, lass die Finger von dem Dreckding. Das, der Ludwig, das, Sie werden ihn nicht kennen, der ist bei mir im Stammtisch. Und der Ludwig, der kennt sich aus mit Schlaganfall. Der hat ja selber einen gehabt. Aber sehr schön, muss man sagen. Also, nicht neu wirklich, der Schlaganfall vom Ludwig, einwandfrei. Das merkt man eigentlich nur, wenn man neben ihm sitzt am Stammtisch, er hat das, weiß nicht, ob Sie es schon einmal gesehen haben, die eine Seite hängt so Schöbrunne. Und das ist, sagen wir, er kriegt den Schoppen nicht mehr sauber angesetzt. Wenn so Wetterwechsel ist, da ist als die Hälfte vom Schoppen, ist hinterher auf dem Stammtisch. Ne? Nur sieht, da habe ich auch schon manchmal dabei gesessen und habe gedacht, schade um den schönen Schoppen. Ja. Aber ich sag nichts. Mir lese dann Bierdeckel drauf und dann das saugt es auf. Ja. Also jetzt genau das. So, Ludwig, der hat zu mir gesagt, aus, hat er gesagt, ich kenne deine Frau, du hast dein Laptop Eier mit ihr gehabt, aber das Heim hat sie nicht verdient. Tatsache, das hat, und der Ludwig kennt das Heim, weil seine Frau war drin. Das ist auch noch, ich glaube, das ist gerade 2 Jahre her. Die Frau von Ludwig, die hat den Schlag geputzt vor 2 Jahren. So schnell konnte gar nicht gucken. Da war auch nicht mehr viel davon übrig, muss man sagen. Und die haben sie dann in das Fleischestift. Und ich glaube, die hat es gar nicht mehr mitgeredet. Es ging nur noch 2 Monate, hat sie ihr Ruhe gehabt. Dann hat sie doch Glück gehabt. Ich war drin, ich habe es mir angeguckt, das Ding. Ich wollte mit dem Ludwig. Und der hat aber gesagt, er hat Angst zu behalten da. Und ich war in einem Zimmer drin, die haben gesagt, ja, gucken Sie nur. Ich war in dem Heim, das Erste, was mir aufgefallen ist, war, dass er die Türen ausgehängt hatte überall. Und da haben sie gesagt, ja, das wäre praktisch. Und dann müssen Sie nicht als die Türen auf und zu machen, das kostet alles Zeit. Und so können Sie als im Vorbeilaufen schon einmal gucken, ob was los ist drin. Und ich war in einem Zimmer drin, da waren sie zu viert. Da war so ein Aal, der war in meinem Alter, also, ne? Den hatte sie mit Lederriemen am Bettrahmen festgebunden. Der war aber nicht aggressiv, der hat nur, er hat gesagt, sie haben nur festgebunden, weil er lieber allein pinkeln wollte. Ne? Und hat gesagt, das tröppelt bei ihm auch nur, sagen wir mal, im Umkreis von 1,50 Meter ums Pissoir. Immer nur, sagt er, kurz bevor er da ist, fängt es an zu tröppeln und dann, wenn er geht, noch mal 1,5 Meter. Er hat gesagt, aber so, danach ist. Ja, sie lachen. Nicht, aber. Und da haben sie gesagt, das geht nicht im Heim. Und dann haben sie gesagt, er hätte was Schönes für ihn, da bräuchte er nicht mehr aufstehen. Nicht. Das Katheter war so lang. Nicht, und wie er das gesehen hat, ist er Stift gegangen, haben sie ihn dann am Stadtwald haben sie ihn eingefangen. Und seitdem hat er Katheter und ist mit dem Lederriemen. Die anderen drei hat es besser, die haben mitten im Zimmer auf der Kloschüssel gesessen. Ja, das, aber auch schon 5 Stunden. Ja, Tatsache, ich war um 11 da. Na, dann, 3 alle Weiber mitten im Zimmer auf der Kloschüssel. Tatsache, jedes hat so einen Stuhl mit Rolle gehabt. Da war ein Schieber drinnen. Den haben sie morgens um 6 haben sie die auf den Schieber gesetzt. Ich war um 11 da, seit 5 Stunden auf der Schüssel gesessen. Vorne auf dem Brett war noch das Frühstück. Das Schüsselchen war da und für das ganze Stockwerk ein Zivi mit dem Wäschlapper war unterwegs. Für 40 Leute, das muss man sich immer vorstellen. 3 alle Leute mitten im Zimmer ohne Tür auf der Schüssel und ein 20-Jähriger mit dem Lappe für 40 Leute. Und das mit der Mutter, das muss ich immer vorstellen. Die Mutter, sie kennen die meine Frau nicht, die ist gerade alles, was unrum ist, da war sie immer schon schwierig. Das war nie so, sie war nie so dafür, kann man sagen. Das, Das war nie so ihrs. Und das, also jetzt mal als Beispiel nur, ne? Wenn sie sich daheim früher unrum wäschen wollte, hat sie das Bad abgeschlossen, weil sie nicht wollte, dass ich hineinkomme. Und da sitzt sie mitten im Zimmer auf der Kloschüssel ohne Tür und ein 20-Jähriger ist mit dem Lappen zwischen den Fies. Dann schlage ich sie lieber tot vorher. Na, das kannst du doch mit Leuten nicht machen. Das wäre mir ja schon zu viel. Und ich vertrage was. Seit ich das gesehen habe, ist bei mir Feierabend. Wenn ich noch in der Kirche wäre, ich steht jeden Tag beten, denn ich sage, lieber Gott, sei so gut, ziel anständig, wenn mich der Schlag trifft und guck vorher, dass kein Arzt in der Nähe ist, dass auch Feierabend ist anschließend. Aber sowas nicht ums Verrecken. Das kannst, glaubst du. Seit ich das gesehen habe, ist noch schlimmer geworden bei mir. Jetzt sitze ich manchmal daheim und denke, ich bin schuld am Elend von der Mutter. Na? Weil ich den Notarzt geholt habe. Was hätte ich dann machen sollen? Ich war doch dabei. Es war nachmittags. Und wir haben doch immer Kaffee getrunken zusammen nachmittags. Jeder hat immer ein Stück Schwarzwälder gehabt und ein Stück Frankfurter Kranz. Und an dem Tag, das, ich weiß heute noch nicht, was, ob die Buttercreme vielleicht einen Stich gehabt hat oder sowas. Ich weiß doch nicht, was im Krankenhaus sagen sie denn doch nichts. Mitten beim Kaffee sehe ich auf einmal, Opa, da war schon die Stimme so komisch. Dann habe ich gedacht, was hat sie dann jetzt schon wieder? Dann habe ich gesagt, Mutter, was hast du dann? Dann sage ich zu, Opa, ich glaube, mir ist nicht gut. Dann habe ich gesagt, Mutter, das möchte ich nichts, dann trinke mein Asbach zusammen. Und nach dem zweiten Asbach fällt sie mir um. Und ich renne wie hol den Notarzt. Ich glaube, das war der Fehler. Ich hätte dann noch einen Asbach geben sollen. Ja, das wäre wahrscheinlich besser gewesen. Heute bin ich gescheiter. Wenn ich ihr noch einen Asbach gegeben hätte, und dann hätte ich auch noch angetrunken. Und dann hätte ich gesagt, Prost, Mutter, mach's gut. Dann hätte die Armseele Ruhe gehabt, verstehst du? Und ich rinf, ich bin ans Telefon, hab den Notarzt angerufen. Drei Mann haben bei uns im Wohnzimmer gestanden. Die haben eine Kiste dabei gehabt, da war Zeug drin, sowas habe ich beim ganzen Leben nicht gesehen. Ich habe die ganze Stunde daneben gesessen. Die haben Spritze ausgepackt. Ich habe gar nicht geglaubt, dass man die in A9 kriegt. Nach der dritten Spritze haben sie das Elektrokabel angeschlossen. Haben sie mit dem Ding, die ist halt so ein Stück über dem Couchtisch ist sie gehippt. Weil sie dort den Strom reingejagt, dann sind sie noch offen rumgesprungen. Mich haben sie alles nebendran noch beruhigt. Ich habe gesagt, wir schaffen das. Keine Sorge, guter Mann, wir schaffen das. Das war so ein junger Kerl, der Notarzt. Der hat sich gefreut wie ein Schneekönig, wie er sie nach einer Stunde wieder gehabt hat. Ich habe ihm noch Trinkgeld gegeben. 10 Euro. Also sind sie so gut und sagen sie nichts zum Arzt. Gucken sie, wenn der was findet, wo ich sie reinlegen kann und ich weiß, wo sie ist, dann ist mir doch der Rest egal. Lass es einfach so, wie es ist. Sind sie so gut.
1: Ja, über was soll man noch alles lästern? Es nimmt ja kein Ende. Ich habe auch schon so viel über diese ätzenden Vornamen, die sich über lächerlich breit machen. All diese Jacquelines, Finn Jasons und Chelseas, die haben wir auch selber schwer genug dran zu tragen. Und die Eltern gehören selbstredend vermöbelt. Vorzugsweise vom eigenen Gezücht, falls dieses dazu intellektuell in der Lage ist. Hier steckt das Vorurteil, ne? Dass ein Kevin wird kein Bundeskanzler, sagt man so. Und Chantal kriegt nur einen Doofen ab. Man denkt, die Zugehörigkeit zum Bodensatz des Prekariats fängt schon im Personalausweis an. Ne? Doch wie sieht's eigentlich am anderen Ende des Wahnsinns aus? Auch der gepflegte Mittelstand gründelte ja nach dem Besonderen fürs Familienstammbuch. Den schlichten Finns, Tims und Toms aus den Niedrigenergiesiedlungen standen die Mehrsilber der Stadtvillen gegenüber. Maximilian, Sebastian, Katharina. Je mehr Buchstaben, desto bedeutender der Nachwuchs. Und dann gibt's auch noch eine vierte Schule der Vornamenshypothek, die Premium-Spätlese der im Fass gereiften Single Malls. Naomi Adeline, Idiko Katiana, Corbinian und Clytemnestra. Insbesondere Mädchen traf der Schicksalsschlag erlesener Vornamensprosa. Mittlerweile sind diese Ausgeburten elterlichen Rotweinabusus in die Jahre gekommen und stehen irgendwo allein im Erwachsenenleben rum. Bei so mancher Salome oder Zoe fragt man sich, ob eine Annegret nicht auch gereicht hätte. Nirgends wird der elterliche Anspruch an die Kinder, gefälligst etwas Besonderes aus sich zu machen, so ungeniert vorgetragen wie in der Namensvergabe. Was bleibt denn der kleinen Solveig, die so gern Gerüstbäuerin gelernt hätte, anderes übrig, als sich für assyrisches Tanztheater an der Universität mit Weida einzuschreiben? So treiben die Überfrachteten durch ihr Erwachsenenleben als arbeitsferne Bühnenbildner, Drehbuchschreiber, irgendwas Kreatives. Und wenn sie richtig Pech haben, dann tragen sie so bescheuerte Namen wie die Ochsenknecht-Blagen. Jimmy Blue, Wilson Gonzales, Rocco Stark und Cheyenne Savannah. Da hätte mit Sicherheit auch viermal Annegret gereicht.

Das hat eine Zeit der völligen Orientierungslosigkeit hat angefangen. Keiner hat genau gewusst, was machen wir nicht. Es war nur klar, rutschen geht nicht mehr. Dann sind wir gesessen und sind gestanden und haben uns gelangweilt. Jeden Tag. Und dann hat irgendwann der Imperialismus angefangen, durch die Ruinen unserer Kindheit durchzublasen. Wir sind im Zimmer gehockt und haben um die Weltherrschaft gewürfelt. Der Erik hat die schwarzen Armeen gehabt, er hat jedes Spiel gewonnen. Er muss irgendwann, bevor wir mit diesen Spielen angefangen haben, muss er mal seine Seele im Teufel verkauft haben. Er hat gewürfelt wie der absolute Meister. Der Reinhard hat die rosanen Armeen gehabt. Der hat bei jedem Spiel einzig und allein Australien erobert. Und wenn er den gesamten Kontinent gehabt hat, hat er alle weiteren Kampfhandlungen eingestellt. Das Ende vom Lied war immer, dass über 3/4 der Welt voll war mit schwarzen Armeen, bloß Australien war rosa. Da waren so viele Armeen in Australien, dass die gar nicht mehr am Kontinent Platz gehabt haben. Die sind schon im Wasser gestanden. Ich war immer in der zweiten Runde spätestens vernichtet. Ich habe immer gewürfelt wie ein Arsch mit Ohren. Gewürfelt, wo du sagst, das macht mich fix und fertig. Du darfst maximal mit 3 rote Würfel angreifen. Ich habe es einmal noch mit 2 blaue zusätzlich probiert. Und hat der Erik gesagt, hast du einen Patsche oder was? Ist nicht gewertet worden und danach war ich vernichtet. Nach dem Imperialismus hat dann der Raubtierkapitalismus und die Gentrifizierung bei uns im Kinderzimmer Platz genommen. Dazu muss man sagen, so die ganzen Spiele, dass dem Erik immer mitten im Spiel drin neue Regeln eingefallen sind. Er hat plötzlich immer neue Regeln gewusst. Er hat gesagt, er würde sich das ausdenken, um für uns die Freude am Spiel zu erhöhen. Und manchmal denke ich mir, dass seine spontanen Regeländerungen auch vielleicht irgendwie im Zusammenhang mit seinen regelmäßigen Spielsiegen zu sehen sind. Aber ich weiß nicht, ich habe keinen Beweis. Jedenfalls haben wir dann irgendwann Monopoly gespielt. Nach den Regeln vom Erik. Bei uns war es so, wenn du den Strass komplett gehabt hast in einer Farbe und da waren schon überall Hotels drauf, konntest du bei uns weiterbauen. Tiefgaragen, Leuchttürme, Atomkraftwerke. Da hat sich alles der Erik ausgedacht. Und außerdem ist er irgendwann auf die Idee gekommen, das Zinssystem einzuführen. Was kann alte Sau wieder draufkommen? Da war es so, da konntest du Geld bei der Bank einlagern und wenn du über losgekommen bist, hast du Zinsen gekriegt. Das hat dazu geführt, dass in kürzester Zeit die reichen Spieler immer reicher geworden sind und die Armen immer ärmer. Es hat irgendwann nur noch ein paar Reiche gegeben und ein paar Bettelarme. Und es hat keinen Ausgleich mehr stattgefunden. Es hat keine Möglichkeit für die Armen gegeben, da irgendwie wieder dran zu kommen. Und wir haben uns gelangweilt. Wir haben uns grauenhaft gelangweilt. Uns ist die Suppen der Langeweile aus den Bohren raus. Und so bin ich über 30 Jahre später in dieser Sauna gehockt. Und die Suppen ist mir rausgelaufen. Und plötzlich tippt mir was an die Schulter. Und ich mache die Augen auf, habe gesehen, es war niemand mehr in der Sauna. Bloß noch die Rothaarige ist vor mir gestanden. Mit den grünen Augen. Und habe gesagt, geht's Ihnen nicht gut? Und habe ich gesagt, Entschuldigung, mich hat es gerade ein wenig geschwummert halt. Und dann hat sie gesagt, na, jetzt gehen Sie mal schnell raus und atmen frische Luft, dann wird es schon wieder. Und hat so vieldeutig gelächelt. Und ich habe zurückgelächelt und gesagt, ja, das mache ich. Und bin dann aus der Sauna raus und habe dann ein- und ausgeatmet und dann ist tatsächlich wieder warm. Und dann habe ich mir gedacht, um jetzt den Kreislauf wieder vollends zu stabilisieren, hupfe ich noch in dieses Kaltwasserbecken rein. Dann hat der Wladimir aber mal gesagt, wenn man in der Sauna war, und dann soll man nicht leider reinhupfen, weil dann bist du nach dem Saunieren, bist du von oben bis unten voll mit Schwitzschleim. Und wenn du da direkt reinhupfst, dann ist da, wenn das mehrere machen, irgendwann gar kein Kaltwasser mehr drin, sondern bloß noch Schwitzschleim halt. Und der Nächste, der reingeht, der hat dann den ganzen Schleim zwischen die Beine kleben halt. Und so kann es ja auch nicht gedacht sein.

Ich bin Knorpelfischfachmann für Haie und Rochen. Ich bin Möbelgigant. Mein Name ist Jochen. 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

ist die Mitte, also kommt mal von den Rändern weg und wählt mich, bitte ich. Sag mal so, Platz ist in der kleinsten Hütte und die Hütte bin ich. Alles andere ist Titte, Mitte, bitte, ich. Danke, so.

0: Und dann habe ich ja noch einen jüngeren Bruder, Clemens. Der ist so zur Oberlusche mutiert, ne, zum absoluten Vollöko. So ein Typ, der braucht 4 Stunden, um Müll zu trennen. Und Clemens, mein jüngerer Bruder, arbeitet bei Arte. Ne? Arte ist so ein Spartensender für Intellektuelle. Bei mir ist der auf Platz 400 noch was. Ne? Und jetzt haben die wirklich von Arte eine Umfrage gemacht, ob es eine Zielgruppe für Arte gibt, haben aber festgestellt, 90% der Zielgruppe für Arte hat gar keinen Fernseher. Ne? Und Clemens erzählt mir mal ganz stolz, was er gerade macht.
1: Ja, wir machen jetzt gerade so eine 24-Stunden-Live-Doku über das Leben einer Eintagsfliege. So dramaturgische Auf und Abs, ne? Super Quote von 14 Zuschauern. Ne? Ja, und jetzt will er Arte Mainstream machen. Jetzt hat er einen Klingelton für Arte rausgebracht. Was für ein Mist, Klingelton für Arte. Spiel mal kurz ab, könnt ihr euch mal anhören.
0: Ja, ist der Arte-Klingelton. Na, der läuft auf so einer Hochfrequenz, den hörst du erst ab einem IQ von 180. Mach das Ding aus, das macht mich wahnsinnig! Ja, und dann fragt natürlich Clemens mich immer, Ausbilder, was ist eigentlich eine Lusche? Sag, guck in den Spiegel. Und da habe ich überlegt, ja, wie erklärst du das, Lusche? Wie erklärst du das? Habe ich mal so ein bisschen recherchiert und habe festgestellt, im Mittelalter trugen alle Menschen Kopfbedeckung. Ne? Und an diesen Kopfbedeckungen oder Hüten waren so Schlaufen dran, reine Modeerscheinung. Ne? Und hatte praktisch keine Bedeutung. Und aus Schlaufe wurde irgendwann Lasche und aus Lasche wurde Lusche. So, kulturhistorisch gesehen, eine Lusche ist etwas Hängendes ohne Funktion. Mutti, kennst du, ne? Ja, und dann haben wir so weiter recherchiert und da fiel mir auf, ja, das ging ja schon in der Steinzeit los. Die Neandertaler, ne? Hier lange, verfilzte Haare, Pelze und sind schon so gegangen, ne? Das waren die ersten Zivis, ne? Oder selbst die Hochkulturen, die Ägypter, ne? Haben die Schrift erfunden anstatt das Morse-Alphabet, ne? Oder selbst die Römer, die halbe Welt erobert. Was ist übrig geblieben? Pizza Hawaii, ne? Und selbst in den 70er Jahren haben schon bekannte Tierfilme auf das Luschenphänomen aufmerksam gemacht.
1: Die Lusche ist ein kleines, listiges Tier, das gerne gut getarnt im Alltag lebt. Sie leben oft unter dem Decknamen Mutti, sitzen gerne in der zweiten Reihe und behaupten, sie seien Hauptfeldwebel.
2: Es ist 7.30 Uhr. 3 Menschen kommen durch den Garten. Die Hunde schlagen an. Sie haben sich immer noch nicht an die Fremden im Hause gewöhnt. Besonders die Dame lehnen sie sichtlich und hörbar ab. Wenn ich einen so sensiblen Gaumen hätte wie unsere Hundenasen, wäre ich ein Gastronom mit 3 Mützen. Wir essen in letzter Zeit das Essen von Köchen, die bestenfalls 2 Löffel haben. Statistiker treffen hier und da mal die richtigen Sachverhalte. Die Zahlen sagen aus, nach den Erhebungen im vorigen Jahr, dass es genauso viele Magenkranke gibt wie Menschen, die in Kantinen essen müssen. 6 Millionen. Noch wartet mein Magen mit Wehtun.
3: Ich musste auf höhere Weisung hin das Kochen einstellen. Höwei ist unser Zauber-Krisen-Angstwort geworden. Wir werden von Höwei gelenkt, getadelt, gelobt und bezahlt. Es ist uns streng verboten zu recherchieren, wer oder wo oder was Höwei ist. Die 3 Menschen, die gerade unser Haus betreten, ohne vorher zu läuten, zu klopfen oder zu klingeln, versteht sich, sind jedenfalls, wenn sie die höhere Weisung entgegennehmen, unangenehm devot. Ereilt sie die Höwei im Sitzen, schießen sie aus ihren, unseren Stühlen und nehmen Haltung an. Uns gegenüber haben sie, ja, eigentlich überhaupt kein Verhalten. Die beiden Herren sind Quereinsteiger aus Polizei und Wirtschaft. Bubi Nefzella ist ein Berg von einem Menschen, trug in seinem früheren Job den Spitznamen Bubi, der Knüppel, und soll Bodyguard bei der Gattin eines Ministers gewesen sein. Nach einer unvermuteten Schwangerschaft der zu beschützenden Dame übernahm ihn der Programmdirektor der Ora TV als Containerpolitruck. Bubi trägt ein einziges langes Haar, das er quer über den mächtigen Schädel legt. Er hat also um ein Haar eine Glatze.
2: Der zweite Überwachungsbeauftragte der Ora TV heißt Hermann Roggenstroh und ähnelt dem ehemaligen bayerischen Minister Otto Wieshall so sehr, dass er von den Gästen, die wir auf Weisung von Höwey empfangen müssen, immer zuerst begrüßt wird. In hohen Hotels weigert sich Roggenstroh grundsätzlich, im 15. oder 16. Stockwerk zu wohnen, weil er im Lift nicht an den Knopf kommt. Einmal in der Woche sind seine gräulichen Haare besonders rot. Er war, bevor ihn sein Onkel, der einmal die Kontoauszüge von Max Strauß aus Versehen zu Gesicht bekam und deswegen in seinen Kreisen bevorzugt betreut wird, an Ora TV ausgeliehen hat, Pressesprecher einer Privatbank oder einer Waschstraße. Da will ich mich nicht festlegen.
3: Sollte er einmal sein Leben beenden müssen, dann wird er eine brave Frau und zwei Kinder hinterlassen, mit Sicherheit aber keinen Eindruck. Bubi, der Knüppel, beeindruckt durch seinen Namen. Er heißt auch nicht einfach Nefzella, sondern hat, wie es sich gehört, einen Doppelnamen, nämlich Nefzella Neumann. Weil seine Mutter vor ihrer Scheidung von ihrem ersten Mann, dem Polizeimeister Nagel, den Mädchennamen Neumann wieder annahm, den Namen ihres zweiten Mannes aber auch nicht verschmähen wollte, so dass Bubi in seinem Pass den Namen Nagel Nefzella Neumann eingetragen bekam.
2: Wir werden die beiden Herren in den nächsten Jahren zu ertragen haben. Wir wissen, dass sie über alles zu berichten haben, was wir tun und reden und schreiben, und dass sie täglich Berichte an Höwey liefern, wobei sie mehrere Male am Tag von Carmen Pietsch kontrolliert werden. Carmen Pietsch ist die für uns zuständige Redakteurin des Senders.
3: Was hältst du von der Dame?
2: Ich kenne dieses Modell in 34-facher Ausfertigung an mindestens 20 Senderanstalten. Sie ist eine klugscheißerische Ledermaus.
3: Ich glaube, diese Dame hält uns für ihre Untergebenen.
2: Genau genommen sind wir das ja auch. Sie hat das Recht, uns in das Wohnzimmer zu schicken. Sie gibt uns das Thema, über das wir dort zu reden haben.
3: Und wenn sie dann so dieses Zucken im linken Auge hat, sodass man immer das dumpfe Gefühl hat, dass sie einem zuzwinkert und diesem heuchlerischen, angehauchten Befehlston sagt, und nun gehen wir wieder bitte zurück in die Ausgangsposition.
2: Na ja, und dann gehen wir beide brav zurück in die Küche, wo wir hingehören.
3: Hast du das alles geahnt, als du den Vertrag unterzeichnet hast?
2: Wir, meine Liebe, wir haben ihn unterzeichnet.
3: Schrei mich nicht an!
2: Wieso? Ich habe nahezu geflüstert.
3: Mit den Augen hast du geschrien.
2: Dazu bin ich überhaupt gar nicht in der Lage.
3: Ach, du solltest dich mal sehen, wie du gucken kannst, wenn du dich im Unrecht fühlst. Deine Augen sind Kinnhaken für meine Ohren.
2: Die Tür fliegt auf in diesem Moment. Carmen steht in der Tür zur Küche und ruft begeistert. Das war hübsch. Können wir das nochmal haben? Und zwar vor der Kamera? Renate, das war eine sehr nette Formulierung. Renate lächelt. Sie ist geschmeichelt. Naja, wir gehen ins Schlafzimmer. Inzwischen weiß ich, wo die Kameras, die versteckten, versteht sich, lauern.
3: Wir fangen mit meinem Satz an. Hast du das alles geahnt, als du den Vertrag unterzeichnet hast?
2: Das geht leider nicht, Renate, weil sich der Dialog nicht richtig entwickeln kann.
3: Meinst du? Also wo?
2: Es fing an bei meinem Satz. Sie ist eine klugscheißerische Ledermaus.
3: Ach, bist nur neidisch.
2: Sie stampft hinunter in die Küche und wirft die Tür hinter sich zu. Und ich habe das Vergnügen, der Dame sagen zu dürfen, ohne Renate wird es keinen Dialog geben. Carmen legt ihre Stirn in die dafür vorgesehenen Falten. Es sind eigentlich Schienen, auf die sie dann ihre Missbilligung schiebt. Sie schaut einen dabei an, als habe man seine Hausaufgaben nicht gemacht. So ist es auch manchmal. Wir bekommen Aufgaben, ja. Man möchte wohl den Eindruck verbreiten, dass ständiges Fernsehen das Niveau der ehelichen Gespräche nicht verändert. Meine Frau hat ihre Rolle früher begriffen als ich. Sie spielt die etwas jüngere, lebenskluge, kompromissbereite, witzige und charmante Anchorfrau in Abwandlung des hereingebrochenen Begriffs Anchorman. Carmen begreift nicht, dass ihr Renate längst die Regie unseres So-ist-das-Leben-Spiels abgenommen hat. Mit mir ist Renate nicht zufrieden. Sie meint, ich dürfe die Peach nicht allzu sehr reizen, weil sie sonst echt böse werden könnte. Und das möchte sie vermeiden. Carmen trägt, gemeinsam mit ihren Helfern Nefzeller und Roggenstroh, die Verantwortung für unsere Gesundheit, unsere Arbeitsbereitschaft und für die Erhaltung unserer relativ unbeschadeten Geisteskräfte. Gleich am ersten Tag unserer Containisierung ist uns mitgeteilt worden, Carmen Peach habe eine reiche Fernseherfahrung auf dem Unterhaltungssektor. Und in der Tat, es ist erstaunlich, wie sie das TV-Gewerbe schon verinnerlicht hat. Weil sie genau weiß, dass in unserem Haus in allen Schränken, Schubladen, hinter allen Lampen, Gardinen und Teppichen Kameraaugen lauern, geht sie den ganzen Tag mit einem strahlenden Auftrittslächeln durch das Haus. Klo und Küche sind kamerafreie Zonen, das steht in unserem Vertrag. Weil das so ist, habe ich sofort nach ihrem Eindringen in die Küche der Peach in höchst unfreundlichem Tone gesagt: Frau Peach, sollten Sie noch einmal auf die Idee kommen, ohne anzuklopfen unsere Küche zu betreten, werde ich der Ura TV darüber Mitteilung machen. Sie haben Ihre Kompetenzen überschritten. Laut Vertrag ist die Küche unsere absolut wanzenfreie, kameralose Lebensrestnische. Was meine Frau und ich in der Küche sagen, denken oder schreiben, das geht sie nichts an. Carmen verließ wortlos den Kampfplatz. Renate hatte Angst, dass damit unsere Altersversorgung gescheitert sein könnte. Es ist nicht meine Schuld gewesen, dass ich uns für das Container-Casting angemeldet habe. Ausschlaggebend für diesen letzten Schritt in die Unfreiheit ist der Versuch gewesen, die Rentenreform zu verstehen und zu durchschauen. Als gestern Nachmittag beim täglichen 5 O'Clever Clock im Home Center, also im Wohnzimmer, Carmen Peach mit ihrem strahlenden Dauersmiling zu den Klängen einer allgäuischen Kuhglocke auftrat und die 1000-Euro-Frage stellte, nämlich wie das Tier hieß, an dem diese Glocke läutete, schien es uns so, als ob das richtige Beantworten dieser Frage eine Kapitulation, eine endgültige Aufgabe unserer menschlichen Würde sein könnte.
3: Ich sagte, ich nehme einen Joker und bekam als Ersatzfrage: Wie viele Elefanten sind bei Hannibals Alpenüberquerung abgestürzt? Das hat mich überfordert. Carmen Peach hat mir gleich danach die Zahl genannt. Ich habe sie vergessen. Plötzlich hatte ich den Verdacht, dass hinter der scheinbaren Sinnlosigkeit dieser Fragespiele ein Konzept stehen muss. Man will uns bis zum Zeitpunkt unseres Ablebens die Zeit verkürzen, so wie man Kindern die Zeit vertreibt, wenn man im Auto zum Urlaubsort strebt. Das beunruhigt mich. Wenn der Tod durch die Werbung der Bestattungsindustrie seinen Schrecken verliert, wenn die Hoffnung geschürt wird, man hätte nach dem Tode noch die Chance eines Castings im Vorhimmel und schösse dann mit seiner unverbrauchten Seele hinein in einen seelenlosen, schönen Körper, das wäre die Idee für eine Religionsgemeinschaft, mit der man reich werden könnte. Das Geschäft mit dem Tod ist erst am Anfang.
2: Renate kann es nicht leiden, wenn ich mit diesem Thema zu salopp umgehe. Und ich sagte ihr einmal, dass es vernünftig sei, über den Zielort nachzudenken, wenn man sich auf einer Reise befindet. Wenn man angekommen ist, wird es zu spät sein. Am zweiten Tag unserer Live-Eigenschaft bekamen wir Besuch von einem katholischen und einem evangelischen Pfarrer bzw. Pastor. Das Sekretariat von Höwey hatte uns vorher gewarnt. Ganz gegen unsere Erwartungen wurden das aber zwei amüsante Stunden. Das Tagesprogramm am schwarzen Brett, Bubi Nefzeller, der Knüppel, hat es auf unseren Spiegel im Flur geklebt, kündigte an, es handle sich bei diesem Gespräch um ein ökumenisches Think-In. Eine der vielen Peach-Pointen, über die wir herzlich lachen können.
3: Ein ungemein dicker Mensch mit einem strahlenden, rosigen Antlitz, mit zwei Wangen wie ein üppiger Busen, betrat unseren Wohnraum, gefolgt von einem sehr schlanken, grauhaarigen Herrn mit flink wandernden Augen, die an den Buchrücken entlang flogen und dabei sämtliche Bilder an den Wänden wahrzunehmen schienen. Wir dachten selbstverständlich sofort, der Dicke ist der Katholik, der Schlanke der Protestant, umgekehrt war es. Der dicke Evangele verriet mir, alle Pastoren hätten die dringende Aufforderung erhalten, jedes sich bietende Rotlicht an der Kamera ungeniert zu nutzen. Und dabei erfuhr ich wollte es einfach nicht glauben, dass es zwischen den Riesen der Bestattungsindustrie einen Kampf um Leben und Tod gibt. Sie reißen sich gegenseitig die Leichen aus den Händen. Es wird vermutet, dass die Korruption auch hier schon längst eingebrochen ist, dass Ermunterungssummen an die Bestattungsausübenden seitens des Bundesverbandes Pietät und Takt längst keine Seltenheit mehr sind. So mancher Kollege, meinten die beiden Herren, wurde schon auf eine harte Probe gestellt, wenn man ihm Geld anbot, um die Überlebenden im Sinne einer bestimmten Firma zu beraten. Es sollte mich wundern, wenn die VVAG, also die Verbuddel- und Verbrennungs-AG, nicht eines Tages mit einem eigenen Fernsehsender an die Öffentlichkeit tritt.
0: War mal jemand bei der Blutspende? Mal was Gutes getan zur Abwechslung? Blutspende? Keiner. Jetzt haben sie alle Angst. Doch keiner bei der Blutspende. Leute, komm! Gut. Da vorne. War schlimm? Nee, war nicht schlimm. Ich war auch letztens bei der Blutspende und war Deutsches Rotes Kreuz. Da kam die Schwester an mit so einer kleinen Spritze. Und ich sag, hallo, ich bin kein Yorkshire Terrier. Unter 3 Litern mach ich nicht. Wenn ich Blut spende, brauche ich einen Eimer und ein Gewehr. Da schieße ich mir ins Bein und lass laufen. Die Schwester gefragt, wer bekommt denn später mein Blut? Das wüsste sie jetzt noch nicht. Was? Will nicht, dass mein Blut in irgendeine Lüsche weiterfließt? Gut, ich hab's ja gemütlich gemacht, auf der Liege, Schlafsack ausgerollt, Zigarre angezündet. Kommt die Schwester, man darf hier nicht rauchen. Sag, wieso? Die anderen setzen sich sogar Spritzen. Hm? Lag da ganz entspannt auf meiner Liege, kommt auf einmal so ein alter Mann mit Wodka-Fahne auf mich zugewankt. Sag ich zur Schwester, ja, dem nehmen sie hoffentlich kein Blut ab. Sagt die, nein, das ist Dr. Puschkin aus Kasachstan. Der nimmt ihnen jetzt Blut ab. Ich mit dem Alten gekämpft, ihn direkt in die Kühltruhe für die Blutkonserven eingesperrt. Da fühlt er sich wohl als Russe, ne? Aber ich wollte helfen. Ich mittlerweile Arztkittel an, Spritze in der Hand, Turnhalle verriegelt, überall Plakate aufgehängt. Blutspendetag, alles muss raus, Spende bis zum Ende, jeder Tropfen zählt. Panik bei den Blutspendern? Nicht die Spur. Die waren hochmotiviert, haben alle im Chor gesungen. Unter 1000 Litern gehen wir nicht nach Haus. Was haben wir gezapft? Kamen 2 magersüchtige Models auf mich zu, sagten, danke Ausbilder, dank der Blutspende haben wir 2 Kilo in nur einer Stunde verloren. Wir kommen morgen wieder. Ich sag, ja, wenn das schafft, wenn nicht, lasst euch faxen. Da waren auch so 2 langhaarige Kiffer, die wollten auch Blut spenden. Da habe ich denen die Spritze in die Hand gedrückt. Gesagt, macht selber. Ihr wisst doch, wie es geht. Aber diesmal ziehen und nicht drücken, ne? Und selbst die 90-jährige Oma Meier wollte Blut spenden. So ein zierliches Persönchen. Ne? Da habe ich mich runtergebeugt. Ich sage, Mutchen, aus dir kriegen wir doch nichts mehr raus. Gesehen, die Oma Meier hat so einen kleinen Köter dabei gehabt. Dem Vieh haben wir noch 8 Liter rausgequetscht. Jetzt hat Oma Meier keinen Hund mehr, dafür eine neue Mütze. Eine Pudelmütze, dankeschön.
4: Ja. Ich habe das Gefühl, irgendwann rasten wir aber auch alle komplett aus. Ich meine, da sind wir alle wie Michael Douglas in Falling Down. Wissen Sie, der hat irgendwann ist ihm auch zu viel, da ist er mit einem Baseballschläger, hat er sich einen Cheeseburger bestellt. Und ich glaube, da kommen wir auch noch irgendwann hin. Wenn es dann nicht mehr läuft, dann rasten wir alle komplett aus. Wir brauchen ein Ventil. Wir brauchen ein Ventil. Und da habe ich auch gedacht, vielleicht ist Terrorismus für mich was. Na, muss man ja auch mal angehen. Also die Berufswahl ist ja, steht einem ja mittlerweile offen. Ich gehe da auch eher jetzt so praktisch ran. Ja, also weil ich denke, man muss ja, das ist ja, warum sollen immer nur die anderen Terroristen? Man kann ja auch mal selber. So, und da habe ich mir überlegt, wie wirst du Terrorist? Wie machst du das? Wie kommst du drauf? Also ich meine, sitzt du zu Hause auf der Terrasse, guckst dem Rasen beim Sprengen zu und sagst dir, das kann ich auch. Ja, einfach mal durchgespielt. Wie machst du das? Wie machst du das? Ne, und wo rufst du an? Wen quatsch? Ich meine, es hängen da draußen ja nicht so Zettelchen rum, weißt du, wie bei der Wohnungssuche mit so Abreißzetteln noch unten drunter. Ne, du bist jung, flexibel, liebst es an mehreren Orten gleichzeitig zu sein, ruf an. Ja, also, gibt's ja nicht. Gut, mittlerweile ist Service besser geworden. Jetzt wissen wir, man muss nach Syrien. In Syrien gibt es Terrorcamps, also im Grunde so eine Arge für Terroristen. Und das ist auch immer wichtig. Ne? Über 600 junge Menschen haben sich jetzt schon den Weg nach Syrien gekämpft, Deutsche. Ne? Also sind dann da. Und das auch mal, die Presse sagt immer, auf eigene Kosten. Das ist ja auch wichtig, dass sie auf eigene Kosten gemacht haben. Ne? Nicht fremde Kosten, sondern eigene Kosten. Und dann kommen die da irgendwie an und dann werden die Terrorist. Interessant ist, die meisten Deutschen werden zu Selbstmordattentätern ausgebildet. Und da habe ich mich auch gefragt, wie wirst du da ausgebildet? Ist ja jetzt nicht so, als gäbe es da Feedbackrunden, schätze ich mal. Ja? Oder ein Jahresgespräch. Ja, ist ja jetzt nicht auch so, dass einer vom Job zurückkommt und sagt, ich habe da Verbesserungsvorschläge. Ja, ich meine, stehen die da auf dem Feld beim ersten Schultag und dann kommt ein Mann so mit so einer Packung Ladykracher, wissen Sie, die kleinen Böller. Jeder kriegt so einen Böller, wird angezündet. Oh, da pitzelt aber. Und dann kommt einer an und sagt, hör mal, kannst du dir das auch in groß vorstellen? Ja? Mal durchgesponnen, also... Vor allem, wieso machst du das? Ich meine, es ist nicht wirklich ein zukunftsweisender Job irgendwo. Warum machst du das? Also gut, sie denken jetzt, ja, die werden ja indoktriniert. Die sind ja kopftechnisch, sind die ja total gebrainwashed. Ne? Weil dann steht da so ein Oberterrorist vor denen und sagt, wenn du dich für die Sache, also für uns sprengst, das ist das Höchste der Gefühle, da wollen wir alle hin. Du bist dann ein Held. Und wenn du das tust, dann kriegst du Jungfrauen, Alkohol, Reichtümer, was immer du willst. Immer während der Party. Ne? Wir beneiden dich darum. Das sollte jeder machen. Ne? Und wenn ich das dann hören würde, würde ich denken, ja, warum sprengst du dich dann nicht? Ne? Ein Mathelehrer rechnet doch auch vor. Ja, aber selbst das kriegen die jungen Leute nicht hin. Das kriegen die nicht abstrahiert. Die sind so radikalisiert, dass sie tatsächlich glauben, das ist eine Chance. Das ist ein Ausweg. Wie kann das sein? Ich meine, glauben Sie wirklich, das liegt alles an dieser Religion, am Islam? Glauben Sie, das liegt an dem bösen Buch, dem Koran? Wenn Sie es anfassen, denken Sie, ah, ich muss so, oder was? Oder könnte es vielleicht auch daran liegen, dass die Gesellschaft eine bestimmte Gruppe Menschen dermaßen radikalisiert, dass sie mit dem Rücken zur Wand stehen und gar nicht mehr wissen, wie sie aus dieser Position rauskommen und dann halt so ein bisschen gaga werden. Ich weiß es nicht. Ich weiß einfach, das merken Sie, das geht auf die Stimmung, ne? Das ist so direkt, wo geht das hin? Erzähl lieber wieder über diese Tiere. Ja, aber wir sind ja jetzt hier unter uns. Wir können ja mal offen drüber reden, ne? Wir können doch auch mal, lassen Sie uns mal, also, mal offen sprechen über die Sache. Also über die, es gibt ja Leute aus Ländern und die sind ja Ausländer. Ja, muss man aber offen drüber reden. Und wir haben ja, sind ja welche da. Es sind welche von da. Also da können wir, so, und es sind ja auch viele von denen da. Also gerade Dresden, gucken Sie mal an, 0,2% sind nur Ausländer. Alle! In Dresden müssen Sie sich so vorstellen, Sie kriegen morgens teilweise die Tür nicht auf, weil da Meter hoch diese Ausländer liegen. Das ist Wahnsinn. Sie kommen im Auto gar nicht die Ausfahrt runter. Ja? Sie müssen morgens immer erstmal Ausländer schippen. Was Sie in Kanada an Schnee haben, haben die in Dresden an Ausländern. Das müssen Sie sich auch echt mal, das ist Wahnsinn. Die machen in Dresden, machen die kein Seepferdchen, die machen Ausländerpferdchen. Weil sie wissen auch gar nicht, wo sie hintreten sollen. Überall sind doch diese Ausländer. Ne? Überall sind die ganze Zeit. Überall Ausländer, Arbeitslose und Terroristen und meistens in einer Person. Ist es ja. Ne? Doch, muss man sagen. Früher waren die Terroristen, nur Terroristen, ne, in ihren Terrorcamps, da waren die hochmotiviert. Da hatten die sowas wie eine Ideologie, also eine Meinung, das kennen die meisten Deutschen nicht. Und dann hatten die ihr Sprengstoffgürtelchen. Dann sind die hier nach Deutschland gekommen, schätze ich mal, und da haben die gesehen, wie schön das hier ist. Ne, sind an einer Bäckerei vorbeigegangen, haben dann in der Auslage geguckt und gesagt, ah, guck mal, ein Amerikaner. Nee. Sagen wir mal, frischer Bienenstich. Da haben sie gesagt, oh, lecker frischer Bienenstich. Da haben sie Sprengstoffgürtelchen ausgezogen und dann wurden sie zum Ausländer. Alle Ausländer sind ja im Grunde genommen arbeitslose Terroristen. So muss man es auch mal sagen. Das ist die Wahrheit. Doch. Und die schlagen ihre Frauen. Alle Ausländer schlagen ihre Frauen. Immer, die ganze Zeit. Das Geklatsche geht mir auf den Sack. Wirklich. Deshalb tragen die doch auch Burka. Na, natürlich, damit man die blauen Flecken nicht sieht. Ja, deshalb haben die doch auch mehrere Frauen, ne? Damit die unterschiedlich schnell abheilen können. Da muss man auch mal drüber reden. Alle Ausländer schlagen ihre Frauen. Die ganze Zeit. Nur, immer. Wirklich. Krass. Ekelhaft. Und klauen tun die auch. Alle Ausländer klauen immer. Die ganze Zeit klauen die. Wirklich. Am meisten klauen diese rumänischen Kinderbanden. Wissen Sie, die mit dem Dreck im Gesicht, die klauen. Das weiß ich ganz genau, weil dem Neffen meiner Schwester, ja, also meinem Sohn, dem haben sie in der... Nee, haben sie in der Schule, haben zwei Leute, haben dem das Handy geklaut. Zwei Stück waren das, direkt. Ja, gut, das waren Deutsche, da hat er Glück gehabt. Ja? Aber ansonsten sind das immer diese rumänischen Kinderbanden, echt, ja. Rumänen essen auch Pferde, komplett, immer, die ganze Zeit. Kannst du froh sein, wenn sie vorher den Reiter runternehmen, so ist das. Sie erkennen einen Rumänen, der hat immer ein bisschen Pferd im Mundwinkel, achten Sie mal drauf, ja. Wenn Sie einen Rumänen sehen, können Sie sagen, ah, du hast einen Huf. Ja, wirklich, das ist ganz krass. Alle Ausländer essen Pferde und klauen Handys und schlagen ihre Frauen, die ganze Zeit, nur, immer. Und essen Bienenstich, wirklich, so ist es. Doch, muss man drüber reden. Ganz schlimm, bei uns im Dorf gibt es einen Supermarkt, super Supermarkt, haben gutes Gemüse. Wollte ich einkaufen gehen, bin ich da hingegangen, stand vor dem Supermarkt, stand ein Türke. Und was sagte der? Guten Tag. Guten Tag zu mir. Am helllichten Tag. Ich habe auch gedacht, was beschimpft der hier die Leute? Hör mal, bei Lidl, Aldi oder Obi, da sagt doch auch keiner guten Tag. Was erlaubt er sich? Warum ist er nicht drin arbeiten? Ja, dafür ist sich der gute Mann nämlich zu schade. Das war nämlich sein Supermarkt. Ja. Der arbeitet aber nicht, das machen andere für den und das weiß ich ganz genau. Weil unsere Nachbarn waren arbeitslos, alle beide, und der hat die eingestellt. Ja, weil es so gut läuft, der hat einen zweiten Markt eröffnet und der zahlt gut. Der zahlt gut. Da habe ich aber gesagt, Moment mal, wer zahlt die denn? Wenn ich da reingehe und mir eine Zucchini kaufe, gebe ich ihm doch das Geld. Das Geld nimmt der aber und gibt es denen, damit die für den arbeiten und er nicht arbeiten muss und draußen vor der Tür stehen kann und irgendwelche Leute da bepöbeln kann. So muss man das auch mal sagen. Überall sind diese rumänischen Ausländer-Türken-Zucchini-Verkäufer. Die ganze Zeit.
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4: Bei mir am Stammtisch, ja, gut, mittlerweile sitze ich da alleine, aber trotzdem, bei mir am Stammtisch, da war es früher sehr schön, wir haben dolle diskutiert und jetzt ist da keiner mehr. Hinten Tag zeitgleich der deutsch-türkische Kulturverein und da sind alle, da sind sogar Deutsche. Neulich kam hier dieser Zucchini-Türke, kam auf mich zu mir an den Tisch, ja, und sagte, ob ich nicht noch mit hinten rein will. Sie hätten auch frischen Bienenstich. Da habe ich gesagt, ne, habe ich nicht gesagt, ne, mach ich nicht mit. Ich sage, wenn wir nicht aufpassen, ja, dann gehen die in die Politik. Einige machen das schon. Und irgendwann fallen die Karriereleiter mal nach oben. Und nachher werden die dann auch noch Kanzler oder Kanzlerin. Und nachher machen die das gut. Wollen sie das? Ne, wenn ich mir die Politik im Moment angucke, anscheinend ja nicht. Ich sage Ihnen eine Sache. Probieren Sie es mal aus. Es gibt keine Ausländer. Es gibt nur Arschlöcher und nicht

0: für die Menschheit. Donnerwetter sind die nah an uns dran. Und wenn Sie jetzt denken, Moment mal, Herr Puffpaff, aber die tun ja auch wirklich was Gutes. Ne, was ist denn mit den Kitas, den Kindergärten, den Schulen und den Krankenhäusern? Ne, das machen doch auch die katholischen Kirchen. Nee, machen sie nicht. Sie wissen, wie die finanziert werden, oder? 99% der Gelder für Kindergärten oder sonst was kommen aus den Kommunen bis hin zur Landeskasse. Die Gehälter von Bischöfen und Kardinälen kommen aus der Landeskasse. Da hat die Kirchensteuer überhaupt nichts mit zu tun. Im letzten Jahr flossen 475 Millionen Euro an die evangelische und die katholische Kirche. Einfach so, jenseits der Kirchensteuer. An das reichste Unternehmen der Welt flossen 475 Millionen. Stellen Sie sich mal vor, wir hätten 475 Millionen Euro an Apple überwiesen. Wie würden Sie dann reagieren? Da wären Sie doch auch nicht mehr so gut drauf, oder? Die katholische Kirche hat in Deutschland ein Barvermögen, Bargeld von 173 Milliarden Euro. Kennen Sie diese Automaten in der Kneipe, wo man nie gewinnt? Ich sage Ihnen, die haben so viel Kleingeld, die würden zweimal gewinnen. Warum nehmen wir nicht diese 475 Millionen Euro und stecken die in Kindergärten und Grundschulen? Und wir bringen den Kindern nur eine Sache bei. Es gibt Arschlöcher und Nicht-Arschlöcher. Das wäre doch mal ein System, oder? Aber das machen wir nicht.
1: Kommen wir nun zu einem sehr traurigen Kapitel, meine Gegenwart.

ist Grundschullehrerin. Also sie steht ja morgens deutlich vor mir auf, berufsbedingt. Und deshalb hinterlässt sie mir immer so kleine bunte Zettelchen auf dem Frühstückstisch. Ne? Wenn sie erst zur zweiten Stunde hat, sind die sogar laminiert. Und sie schreibt mir immer so ganz persönliche Botschaften. Also da stand vor 3 Wochen, stand da zum Beispiel,

Was machen wir mit unseren Kindern? Wären Sie gerne nochmal Kind heutzutage? Auf keinen Fall, oder? Und ich weiß es wirklich, weil ich bin zu meiner alten Heimatschule bin ich gezogen. Und ich wohne relativ nah. Also wenn ich hinten aus dem Wohnzimmerfenster gucke, sehe ich die Turnhalle. Wo ich früher, ja, das und das ist, ich habe sofort diesen Geruch von diesen blauen Matten wieder in der Nase. Wisst ihr? Die rochen immer nach Schweiß und irgendwas, was du nicht wissen willst. Ne? Und das Blöde ist, wenn wir das Fenster auf Kipp haben, höre ich den Schulgong. Und wenn ich den Gong höre, reagiere ich. Echt, ich laufe los, renne auf den Schulhof, kaufe mir eine Milchschnitte und fange die an, da zu mampfen. Ich bin wie so ein Pavlovscher Hund, ich kann nicht anders. Stehe mitten der Fünfgläser und die sind Assis. Ne? Die sagen immer, was will der Opa hier? Aber ich kläre das dann, ich schubse. Ja. Wenn der, was will der, hau ich den um. Und wenn einer ankommt, sagt, was machen Sie mit dem Kind, sage ich immer,

0: Er hat angefangen. Blöd ist nur, die sind ja organisiert, die Rotzlöffel. Ja? Das ist echt krass, weil neulich hat es gegongt, ich bin wieder losgerannt. Und dann haben die mich abgepasst. 4 von denen haben mich am Fahrradkeller haben mich abgepasst und reingezogen und die haben mich fertig gemacht. Echt fertig. Und das ist, früher haben sie dir das Pausenbrot genommen, ja, oder mal einen Jackenärmel zugeknotet. Heute, die nehmen dir alles. Alles nehmen sie dir. Und als erstes die Würde. Nach 5 Minuten Waterboarding, ich habe denen alles verraten. Alles habe ich denen verraten. Würde ich Zugangsdaten, Online-Banking, die haben sogar meine IKEA Family Card. Wir sind für den Kaffee umsonst. Alles anliefern. Ne? Ja, irgendwann kam eins der 4 Mädchen auf mich zu. Und sagte, nur dass du es weißt, du brauchst uns nicht zu verpetzen. Wenn du was sagst, sagen wir einfach, du hältst uns angefasst. Ja, so sind die drauf. So sind die drauf. So waren wir doch früher nicht, oder? Wir waren irgendwie unschuldig. Bis ich 16 war, habe ich noch 3 Fragezeichen gehört. Ja, und zwar nicht bis zum Schluss, das war mir zu aufregend. Als ich in der Schule war, ich habe mir einen Ausrutscher mal geleistet. Einen. Und das war, als ich zur Schule gegangen bin, da kam gerade Red Bull auf den Markt. Wir sind aber noch nicht in Deutschland, sondern in Österreich. Und dann hieß es immer, egal wer nach Österreich fährt, kauf so viel Red Bull, wie du tragen kannst und bring's mit. Also viele der Lehrer haben damals die Klassenausflüge Richtung Österreich organisiert, wollten sich ein zweites Standbein als Red Bull-Dealer aufbauen. So. Mein Dealer war der Bio-Lehrer. So. Und der brachte mir dann irgendwann so einen Karton Red Bull mit. Ne? Und da war ich wieder ein bisschen aufgeregt. Ne? Hatte zwar keinen Stecker, aber ein bisschen aufgeregt. Und wir hatten eine Doppelstunde Sport an dem Tag. Und da habe ich gedacht, komm, trinkst du mal ein Döschen. So, habe ich die 18 Dosen leer getrunken. Und sagen wir mal so, ich war was fickrig. Ja, also ich war so, also ähnlich wie ihre beiden Hunde zusammen. Das war so, ich hatte im Grunde genommen, also ich habe den Flügelschlag eines Kolibris, den habe ich in Zeitlupe gesehen. Das war so. Und im Schulsport sollten wir an dem Tag Staffellauf machen. 800 Meter, habe ich gesagt, ich laufe alleine und bin los. Ich hatte aber den Stab vergessen, also habe ich mir unterwegs eine Straßenlaterne abgebrochen und bin mit der losgerannt. Und nach 20 Runden ist dem Lehrer aufgefallen, ich glaube, mit dem Sebastian ist was nicht in Ordnung. Dann haben die mich versucht einzufangen, die haben mich nicht gekriegt. Irgendwann haben die das Netz vom Fußballtor genommen und mich damit eingefangen. Ich bin 3 Runden mit der kompletten Klasse hinten gelaufen. Da haben sie gemerkt, funktioniert nicht, da ist der Biolehrer los und hat die Schulschlange geholt. Eine Kreuzotter, sehr giftiges Tier. 7 Bisse hat das gedauert, bis ich langsam runtergekommen bin. Langsam. Ja, gut, dafür hat danach die Schlange 6 Wochen nicht geschlafen. Ja. Als Zeigestock haben sie die benutzt. Das war mein Ausrutscher. Das war so mein Ding aber. Aber heute kann, du hast ja auch gar keine Zeit mehr dafür.
1: Kapitel 6. Das Känguru ist vor kurzem bei mir eingezogen. Es hat einfach sein ganzes Zeug rübergeschafft und danach gesagt, ist okay, oder? Ich hab nichts gesagt. Es ist ja sowieso immer hier. Ist näher zum Kühlschrank, hat es noch hinzugefügt. Inzwischen hat es das komplette Wohnzimmer für sich in Beschlag genommen. Es hängt gerade einen Boxsack in der Mitte des Zimmers auf, da klopft jemand an der Tür. Ich öffne. Aha, die Polizei, denke ich. Wir sind die Polizei, sagt die Polizei. Dachte ich's mir doch, sag ich. Wohnt hier ein Känguru, fragt die Polizei. Nein, sag ich automatisch. Dürfen wir reinkommen? Nein. Kennen Sie einen Känguru? Nein. Nicht bekannt, befreundet, verschwägert mit einem? Nein. Das Känguru hat mich die Antworten für diese Art Befragung schon prophylaktisch auswendig lernen lassen. Es war sehr einfach. Dürfen wir reinkommen? Nein. Hat hier mal ein Känguru gewohnt? Nein. Waren Sie beim Vietcong? Nein. Verstecken Sie ein Känguru? Nein. Dürfen wir reinkommen? Ja, natürlich. Wirklich? Nein. Sind Sie ein Känguru? Habe ich einen Beutel? Dürfen wir reinkommen? Ich seufze. Wollen wir sie rein lassen? Rufe ich in die Wohnung hinein. Ein Karnevalstusch gefolgt von einem lauten Nein! Schallt aus ihr heraus. Wer war das? Fragt die Polizei. Nein, das Känguru, sag ich. Nein, sagt die Polizei. Sie veräppeln uns doch bloß. Ja. Dürfen wir reinkommen? Ich mach jetzt die Tür zu, sag ich freundlich. Okay? Sagen Sie uns Bescheid, wenn Sie ein Känguru sehen, fragt die Polizei. Na klaro, sag ich. Mein heißer Tipp, Australien. Dann drücke ich die Tür sachte ins Schloss. Was hast du denn angestellt, frage ich das Känguru, das sich mit dem Kopf nach unten im Wohnzimmersessel flätzt. Ach, sagt das Känguru und winkt gelangweilt ab. Ich frage nicht weiter nach. Man muss ja nicht alles wissen.
2: Mutti, was machst du, wenn du ein bisschen Freizeit hast? Bisschen was arbeiten zu Hause, jawohl. Gibt immer was zu tun im Haus, finde ich gut. Ja, ich habe Feier auch mit Ruckzuck bei meinem Sohn gerne mal in so einen Freizeitpark. Phantasialand, kennt ihr, oder? Ja, ein paar haben aufgepasst, sehr gut. Ja. Und muss halt sagen, mir ist das ein bisschen zu harmlos. Ne? Also wenn ich so einen Freizeitpark hätte, das würde ein bisschen anders funktionieren. Ne? Bei mir bist du vom Parkplatz mit dem Bus-Shuttle ins Parkgelände reingefahren und im Bus-Shuttle beginnt bereits das Animationsprogramm. Ne? Steht im Bus so ein junger, bärtiger Mann und liest aus dem Koran vor. Der Bus voll Schweizer, ne? Und das Spiel heißt, wer hat Angst vorm schwarzen Rucksack, ne? Kommst ins Gelände rein, am Eingang direkt ein Springbrunnen, neben dem Springbrunnen ein Haifischbecken und neben dem Haifischbecken ab 16 Uhr Kindertrampolin. Ab 16.05 Uhr Haifischfütterung und... Aber auch was für ältere Herrschaften, ein Museum, da werden die schlimmsten Katastrophen der letzten 100 Jahre ausgestellt. Untergang der Titanic, Stalingrad, Gesundheitsreform. Nichts für schwache Nerven. Und dann können die älteren Herrschaften vom Museum direkt zum Warmbadetag ins Amazonasbecken einsteigen. Dann wissen die Piranhas auch, was es heißt, Gammelfleisch zu essen. Ja. Und ein Euro, ja, okay, alles klar. Und... aber normale Attraktionen wie Hau den Lukas, ne? Für 10 Euro extra nimmt Lukas sogar den Helm ab. Und die Hauptattraktion ist der Armageddon Express. So eine ganz schnelle Achterbahn. Ne? Da steht sie schon in der Schlange. Da wird die Melodie von Spiel mir das Lied vom Tod eingespielt. Dann steigst du in den Wagen ein. Und am Wagen siehst du direkt die rumänische TÜV-Plakette. Wird das Ding senkrecht hochgefahren. Wird die 2000 Watt Anlage, das Geräusch von splitterndem Holz eingespielt. Oben angekommen, herrlicher Blick auf den Friedhof. Dann geht's mit 800 Sachen runter, bis nach Holland. In Holland steigen wir aus, rufen besetzt, steigen ein und fahren wieder zurück.
3: Nachtbucheintragung 23.55 Uhr. So lange schon in Bayern. Nicht gewusst, was ein Zuckerladvokat ist. Ein Zuckerladvokat. Das ist ein Anwalt, der alte Leute mit Moos betreut. Vergessen viel, viel die alten Leute. Manchmal ganze Kunden. Verwechseln hier und da Unterweisung mit Überweisung. Die Zuckers überweisen sich was. Die schimpfen hier und da über Drecksarbeit, die sie leisten. Naja, Kohlen schmutzen ist schon richtig. Pecunia non olet, die pinke Steuer. Kaiserlicher Einfall damals, als die Römer reich geworden. Oder besser, kaiserreich geworden. Kaiserreich hatten wir auch. Hab neulich meinem Alter gegenübergestanden, im Traum. Hey, Alter, habe ich gesagt, kommst du nicht ein bisschen früh? Und da fragt es, das war nicht mein Ego, es war mein Alter. Hast du mich nicht kommen sehen? Nee, habe ich gesagt. Hatte keine Zeit. Ich war zu sehr mit der Jugend beschäftigt. Und es wird mürrisch und murmelt, greisenhaft eben, nicht? Sie sind alle nicht vorbereitet. Altern muss man üben. Manche beherrschen es schon in jungen Jahren. Und ich sagte, ach, wenn man's nicht merkt. Da wurde es böse und zischte. Und wenn du mir jetzt noch den dämlichsten Satz aller Sätze sagst, nämlich, dass jeder so alt ist, wie er sich fühlt, dann hast du mich die längste Zeit gesehen. Und ich habe fröhlich gesagt, ja, hau doch ab, Alter. Morgens aufgewacht, alles wehgetan. Plötzlich sah ich es. Es saß auf der Bettkante. Und ich, schlecht gelaunt, hallo, Alter. Ich weiß jetzt, wie der Satz heißen muss. So wie man sich fühlt, so alt ist man auch.
4: Ja, meine lieben Kurgäste, es freut mich, dass Sie heute so zahlreich erschienen sind zu unserem Heimatabend. Und als Bürgermeister unseres schönen Ortes von Bad Hausen darf ich Sie herzlich begrüßen, sage ich herzlich grüß Gott, wir haben ja heute noch viel vor, Sie haben es ja gerade gesehen, Musik spielt und wir haben, glaube ich, danach noch eine Tombola. Und ich habe dann die Ehre, denjenigen Kurgästen unter Ihnen, die ja schon über 30 Jahre lang in Bad Hausen die Aufwartung machen, dann die goldene Treuenadel für 30-jähriges Urlaub machen bei uns zu überreichen. Ja, liebe Kurgäste, wie gesagt, ich weiß, wie man redet heute als Bürgermeister. Ich werde mich kurz fassen, wir haben ja wenig Zeit und ich wollte auch noch spielen und so weiter. Aber vielleicht lassen Sie mich für diejenigen unter Ihnen, die unseren Ort noch nicht ganz so kennen, ein bisschen was über unseren Ort erzählen, damit wir auch Sie für dahin als Kurgast, als treuen Gast bei uns in Bad Hausen begrüßen. Also wie gesagt, liebe Kurgäste, Bad Hausen. Bad Hausen liegt 703 Höhenmeter hochgelegen, umrankt von herrlichen Bergen. Da ist unser Birstein, nicht wahr? Da ist unser Biegelstein. Nicht zuletzt unsere Führerspitze, welche mit 1778 Meter hoch in den Himmel hinaufragt. Wir sagen in Bad Hausen, über unser Haus in der Matterhorn. liebe Kurgäste, gegründet wurde Bad Hausen, auch das möchte ich sagen, also gegründet wurde unser Ort im Jahre 1009, und zwar vom Heinrich dem Flözer. Heinrich der Flözer war ja ein Großneffe vom Heinrich den Sechsten, und die Geschichte der Gründung erzählt sich in etwa wie folgendermaßen. Heinrich der Flözer war, wir sagen auf Boris schon wie ein wenig ein Handiger. Also man würde sagen, jähzornig, nicht wahr? Und er musste wohl Zwistigkeiten gehabt haben mit seiner Gemahlin Algunda. Wie auch immer, halt Ehestreitigkeiten. Vielleicht rührt es daher, er war ja, als er sie gefreit hatte, 43 Jahre alt, sie erst 12. Nicht wahr? Ja, vielleicht kam es da zu Missverständnissen oder wie auch immer. Jedenfalls soll er dann seine Gemahlin Algunda mit einem Ochsenfüßel, es kann auch ein Prügel gewesen sein, aus dem Hause begleitet haben. Und Algunda war halt ein bisschen sensible, nein, und sie war verschnupft, nicht wahr? Und sie soll dann gesagt haben, nein, sie möchte für dahin lieber alleine wohnen. Und sie hat sich dann im Wald eine Zelle gesucht, nicht wahr, ein Haus, wo sie eben alleine hausen konnte. Und da haben wir schon unseren Ortsnamen Hausen, nicht wahr? Und Algunda wurde aber dann gleich nach Umzug, eine Woche schon danach circa, in ihrem Badezimmer im neuen Haus erschlagen, und daher Bad Hausen. Der Unterkiefer, man muss Folgendes sagen, Algunda wurde aber dann ein Jahr schon, das dauerte ein Jahr circa, wurde sie dann für heilig gesprochen. Ja, und das hat man gemacht, nicht wahr, um dem damalig aufkommenden Reliquienhandel einen neuen Aufschwung zu geben. Ich kann Ihnen aber sagen, der Unterkiefer der heiligen Algunda befindet sich derzeit noch im Privatbesitz. Ein Bankenkonsortium aus Zürich hat die Mehrheit am Unterkiefer. Aber wir in Bad Hausen sind stolze Bewahrer des gesamten Schlüsselbeines der heiligen Algunda. Und wer es gerne anschauen möchte, jederzeit möglich bei uns in unserer schönen Pfarrkirche Gängersen. Und da schauen Sie sich's an. Es soll sehr gut sein bei Magen-Darm-Trakterkrankungen. Nicht wahr? Na, vielleicht hilft's Ihnen auch. Ne? Ja, ansonsten, liebe Kurgäste, wäre zu sagen, die Zeiten kommen und gehen. Das Mittelalter bei uns in Bad Hausen war eine ruhige Zeit. Nicht wahr? Nicht viel los. Kann man sagen, Gott sei Dank, es hat sich nicht viel gerührt. Auch die Renaissance war eine sehr ruhige Zeit bei uns. Mein Gott. Bad Hausen war durch die Jahrhunderte hindurch immer eine beliebte Viehweide. Auch das 18. Jahrhundert bei uns sehr ruhig, ein ruhiges 18. Jahrhundert, nur das zweimaliges Vorkommen der Cholera in unserem Ort. Aber im 19. Jahrhundert, liebe Kurgäste, das 19. Jahrhundert ist voll von Ereignissen, nicht wahr? Da weiß man gar nicht, wo man anfangen soll. Da kam zum Beispiel gleich einmal der berühmte akademische Ölmaler Nepomuk Prebstl. Er kam nach einer langen Odyssee zu uns nach Bad Hausen. Er soll vorher noch in Wipratingen den Hasen gemalt haben. Er hat auch in Rosenheim gewirkt. Man weiß nicht was, aber er hat nicht wahr? Und er kam zu uns und er hat dann bei uns in Bad Hausen den berühmten Bad Hausener Saustall in Öl gemalt. Die Originalstallung wurde ja vor 2 Jahren abgerissen. Dafür steht heute ein schönes Feuerwehrhäusl da. Wer das Feuerwehrhaus anschauen möchte, ein wunderbar, also für architektonisch Interessierte, nicht wahr, ein Bonbon, vom Feuerwehrhäusern. Ja, und wer natürlich das Bild anschauen will, der kann es jederzeit anschauen in unserem Heimatmuseum. Das ist jeden Donnerstag geöffnet von 13 Uhr bis 13.30 Uhr. Und wer im Besitz einer gültigen Kurkarte ist, kriegt natürlich auch 3% Ermäßigung auf den Eintrittspreis. Ja, liebe Kurgäste, wie gesagt, die Zeiten kommen, die Zeiten gehen, nicht wahr? Auch diese berühmten 1000 Jahre da von 1935 bis 1945 gingen bei uns dann relativ schnell vorüber. Der Wind hat sich bald wieder gedreht und berühmte Leute, Berühmtheiten, illustre Persönlichkeiten aller Jahrhunderte haben Bad Harsen ihre Aufwartung gemacht. Und auch hier fällt schwer, wo fangen wir an, nicht wahr? Die Liste ist endlos, da geht's schon mal los. Von Bach, von dem berühmten Musiker Bach, ein Sohn, der, Friedhelm Bach soll bei uns eine TBC auskuriert haben. Das ist jetzt historisch noch nicht ganz abgesichert. Wir haben aber jetzt ein teures Gutachten in Auftrag gegeben. Also das kriegen wir bestimmt bestätigt. Ne? Außerdem, es waren ja noch andere Leute bei uns, zum Beispiel Hermann Göring. Hermann Göring war ein häufiger Gast bei uns in Bad Harsen, hat eine Jagd bei uns gehabt. Er hat selber zum Heiler Lie geblasen. Bitte, liebe Kurgis, lassen Sie sich von der Zeitung jetzt nicht irritieren, was da drin steht. Wir haben ja in Bad Harsen Hermann Göring die Ehrenbürgerschaft genommen, vor 2 Wochen. Und weil es Leute gibt, die sagen, wir hätten es vor 2 Monaten schon machen. Ja, okay, lassen Sie es ja, gell? Schauen Sie, es waren ja andere Leute auch da. Die Liste ist lang, wer war nicht bei uns? Also der Schlagersänger Gus Backus war bei uns. Die Schauspielerin Uschi Glas bereits 2-mal in Bad Harsen. Schalk Golodkowski ist ein häufiger Gast bei uns in Bad Harsen. Er schätzt die Hausener Gastronomie, vor allem Lobster mag er gern. Und zum Beispiel Udo Jürgens war bei uns, nicht? Er war bei uns, Udo Jürgens, noch gar nicht so lange her und hat einen Zitronenbaum bei uns gepflanzt. Nicht? Schauen wir mal, ob es klimatisch packt. Aber liebe Kurgäste, lassen Sie einen Bürgermeister es nicht verhehlen. Ich muss es Ihnen sagen, weil wir natürlich stolz sind und bei diesem Namen die Herzen unserer Bevölkerung natürlich höher schlagen. Wenn ich Ihnen den Namen nenne, er war bei uns, wenn auch nur diesen Juli-Nachmittag lang, wo er bei uns in Bad Harsen seine Zelte aufgeschlagen hat, aber er war bei uns kein geringerer als unser leider allzu früh verstorbener Ministerpräsident Franz Josef Strauß. Franz Strauß war bei uns in Bad Harsen und die Chronik erzählt es nicht mal folgendermaßen. Franz Strauß war ja immer ein begeisterter Motorradfahrer und er fuhr mit seinem Motorrad just gerade in Bad Harsen vorbei, als man würde heute auf Deutsch sagen, eine Benzinpumpe verreckte. Und es musste fieberhaft nach einer neuen Benzinpumpe Ausschau gehalten werden. Und Franz Strauß war ja begleitet von seinen Assistenten, es war ja Gauweiler und Tandler bei ihm. Und da soll er gesagt haben, jetzt bin ich gespannt, hat er gesagt, wer mir von diesen beiden da eine neue Benzinpumpe bringt, nicht wahr? Und ich sehe sie in Gesichtern an, liebe Kurgäste, Sie wissen es bereits, es war natürlich keiner von beiden. Es war unser neuer Ministerpräsident Dr. Edmund Stoiber, der vom Himmel herunter schwebend mit dem Helikopter eine neue Benzinpumpe hergebracht hat, nicht wahr? Nach Bad Harsen eingeflogen kam. Bis es aber soweit war, hat eben Franz Strauß in Bad Harsen die historische Hausener Brotzeit zu sich genommen. 2 Radi, einen Wurstsalat, einen Obersten, 9 halbe Weißbier und 14 Obstler. Und liebe Kurgäste, wir in Bad Harsen, ich war ja selber grunzig, ich war dabei. Also, wir haben auch jetzt diesen Event festgehalten, nicht wahr? Wir haben jetzt unserem Künstler, Herrn Schmidt-Czaszczyk, der auch eine internationale Berühmtheit, nicht wahr, den Auftrag erteilt. Es wird bei uns am Rathaus jetzt dann im nächsten Jahr am Aschermittwoch eine Bronzestatue aufgestellt werden, nicht wahr, 3,80 Meter hoch. Vielleicht ist der eine oder andere Kurgastpolini gerade zugegen, wenn es soweit ist, nicht wahr? Eine 3,80 Meter Bronzeskulptur, die eben eine bronzene Benzinpumpe darstellt, wird da aufgestellt. Ja, liebe Kurgäste, Da sind wir in Bad Hausen, ja, da sind wir stolz auf unseren Ort, da sagen wir, das soll uns einmal jemand nachmachen. Aber jetzt muss ich mich schicken bei OD, die wollen ja weiterspielen. Also, keine Ahnung, ich mach's jetzt kurz. Ich weiß. Also, liebe Kurgäste, noch ein paar Informations kurz und ein paar Facts über unseren Ort. Ich hab's ja bereits erwähnt. Bad Hausen liegt 703 Höhenmeter über dem Meeresspiegel. Unsere Einwohnerzahl beträgt derzeit 764 Einwohner. Ich habe mich noch einmal vergewissert. Unsere Gästebettenkapazität liegt derzeit bei 8.688 Betten. Wir gehen aber in Bad Hausen davon aus, dass wir bis zur Jahrtausendwende circa eine 40-prozentige Gästebettenkapazitätserhöhung erreichen, sodass wir mit 12.000 Betten ins nächste Jahrtausend marschieren in Bad Hausen. Und das würde bedeuten, dass wir bei einer ca. 90-prozentigen Gästebettenauslastung auf ca. 128.000 Übernachtungen in Bad Hausen kämen. Und das ist vielleicht für Sie noch besonders interessant, liebe Kurgäste. Würde man nämlich diese Zahl von 128.000 Übernachtungen in Relation setzen zu unseren 703 Höhenmetern, dann käme man in Bad Hausen heute schon tatsächlich auf 1.113 Übernachtungen pro Höhenmeter bei uns in Bad Hausen. Damit liegen wir heute schon circa 28% über dem, was in der Nähe des Kilimandscharo übernachtet wird. Ja, liebe Kurgäste, lassen Sie mich zum Schluss noch sagen, jetzt wird der eine oder andere von Ihnen sagen, Bad Hausen, ja, Bad Hausen, ja, ein interessanter Ort, nicht wahr, aber was kann man denn da alles machen in Bad Hausen? Da kann ich Ihnen sagen, liebe Kurgäste, glauben Sie seinem Bürgermeister, Bad Hausen ist ein Ort, da ist für Fantasie kein Raum mehr. Für Fantasie ist da kein Platz mehr. Bei uns ist alles möglich. Vom Mountain Climbing bis zum Mountain Biking, vom River Rafting. Und wer es mal ruhig haben will bei uns, der geht in den Wald, der kann auch Fresh Air Snapping, der kann, wenn er will, der kann auch Mushroom Searching, der kann, wie war, Candlelight Broadsighting ist genauso möglich. Wenn es regnet, machen wir Televisioning und zum Frühstück ein Original Weißwursting. Liebe Kurgäste, besonders am Herzen liegt mir der Seniorenkreis, nicht wahr? Für Senioren ist unser Ort wie geschaffen, nicht wahr? Dank unserer Entwicklung sind wir weitgehend kinder- und jugendfreie Zone. Bei uns wird kein Mensch mehr gestört. Also ich kann bloß sagen, jetzt mache ich es aber wirklich Schluss. Welcome to Bad Hausen, bienvenuti a Bad Hausen, bienvenue a Bad Hausen. Servus, wir sehen uns ja nachher noch, gell?

0: Heute Morgen beim Wake Up im On, wir sprechen diese Wörter inzwischen mühelos und fehlerfrei aus, weil sich damit etwas verbindet, was man Practical oder Normal Daylife nennt, hat sich Renate furchtbar aufgeregt, weil die Kameraassistentin Donatella ihr für die Morning Shots die Bettdecke ordnen wollte. Ich habe Donatella verteidigt. Renate, du hast immer noch nicht begriffen, dass wir 5/8 unseres Alltags verkauft haben. Beim Wake-up im On müssen wir drehfertig sein.
1: Ich lasse mir nicht an die Wäsche gehen.
0: Hör mal, ich unterstelle dir nicht, dass du einen Teil deines nicht unschönen Beines sehen lassen wolltest.
1: Das ist ja lächerlich. Vermutlich hältst du das für obszön, aber da gibt es ganz andere Problemzonen am menschlichen Körper.
0: Ja, ich weiß, was du meinst. Wenn es nach dir ginge, müsste ich die ganze Zeit über mein Gesicht verhüllen.
1: Hätte ich nie gesagt, aber...
0: Aber?
1: Es ist was dran.
0: Der Wake-up-Morning-Shot fiel etwas gereizt aus. Die Peach hatte ihre Freude daran. Meine Wut wuchs. Und Renate hatte obendrein auch noch die Schlusspointe. Auf meinen mürrischen Satz... Was soll ich denn machen, wenn ich morgen schlechte Laune habe? Da sagte sie...
1: Knirsch doch mit irgendwas, wenn's die Zähne sind.
0: Ein schöner Schlusssatz, quietschte die Peach. Ich warf die Schlafzimmertür hinter mir zu und ging hinunter in die Küche. Der Kaffee war schon da, natürlich kalt. Die Brötchen sahen aus wie kleine, weiche, schlappe Säckchen. Die Butter war vergletschert, die Eier waren hart wie Handgranaten. Als ich nach den 2 Frühstückstellern greifen wollte, um sie abzuwaschen, rief mich Renate scharf zur Ordnung.
1: Schluss mit dem Gepütscher.
0: Pütschern heißt bei ihr das Herummachen in der Küche. Heißes Wasser laufen lassen, Teller drunter halten, Bestecke entfetten, Töpfe einweichen, Krümel mit angefeuchteten Fingern von der Tischplatte entfernen, aus unerfindlichen Gründen sämtliche Schuhe putzen, die Geschirrspülmaschine anwerfen, die Waschmaschine im Keller füllen, den Müll beseitigen, den Sommerrasen spritzen und pitschpatsch den zuvor beseitigten Schmutz wieder hineintragen ins Haus und dann alles wieder von vorn. Wieder entschmutzen, wieder mit heißem Wasser Schmutzschlieren lösen, das alles ist Pütschern. Dieser Reinigungsdrang hat mich in den Nachkriegsjahren erwischt. Mehrere Verhaltensforscher haben darüber schon seitenweise nachgedacht. Ganze Bücher sind daraus entstanden.
1: Das Schuldgefühl der Deutschen nach 1945, merkwürdigerweise aus einem Nichtwissen entstanden, war der Anlass für eine große Waschwelle. Dabei handelte es sich nicht um jene, die wirklich gemordet hatten. Die hatten ihren Namen argentinisiert oder mit Hilfe des Vatikans latinisiert und lebten ihr Leben harmonisch zu Ende, wenn auch mit dem Makel, die Endlösung der Judenfrage nicht vollendet zu haben. Nein, es handelte sich um jene deutschen Bürger, die wirklich erst nach Beendigung des Krieges erfahren hatten, dass man in ihrem Namen ungeheure Verbrechen begangen hatte. Um dieses ehrenwerte Gefühl wirtschaftlich zu nutzen, erfanden die Henkelkinder der Nazi-Generation nach der Naschwelle die Waschwelle. Wes der Bauch voll ist, des schwappt das Gewissen über. Frei nach Brecht.
0: Ich bin die Generation, die 6 Kriegs- und 3 Friedensjahre unter Seifenmangel gelitten hat. Notdürftig haben wir uns nach den Nürnberger Prozessen eine ausreichende Menge Unschuld beschafft, und zwar mit der Unterstützung der christlichen Parteien, die sämtliche in letzter Not noch entnazifizierten Ortsfahrer zu Widerständlern ernannt haben, die dann ihrer Gemeinde und sich selbst die Absolution erteilten. Und notdürftig sind wir ziemlich ungewaschen miteinander aus der Krisenzeit entkommen. Aber man konnte sich nicht mehr ins Gesicht sehen. Man schaute sich woanders hin. Auf die Wäsche. Schmutzkommissare übernahmen die Macht an der Reinigungsfront. Der Westen war rein, der Osten war rot. Der neue Waschzwang. Und das macht mich so pütscherig. Renate ist schon lange nicht mehr mit mir in ein Restaurant gegangen.
1: Ich habe immer Angst, dass er im Lokal plötzlich aufsteht, die Teller einsammelt, sie in die Küche bringt und dort anfängt zu pütschern.
2: Das ist heute vorbei. Heute heißt das ja auch nicht mehr Fernamt, sondern Provider. Geht nichts mehr. Naja, da sind ja auch immer dieses, nicht nur das Gerät, da sind ja hier eine Box, noch eine Box, noch eine Box, bis es endlich bis zur Wand alles voller Boxen ist. Was da drin passiert in diesen Boxen, keine Ahnung. Ja. Hier geht immer ein Kabel rein, eins wieder raus und oben ist so eine kleine rote Mäusetitte, die glüht. Wenn sie nicht mehr glüht, neue Box kaufen. Davon lebt der Provider, ja, nicht von dieser beschissenen Flatrate kann er nicht leben. Er lebt davon, dass die Boxen immer kaputt gehen und man muss sie dann neue kaufen. Naja, ich hatte mir Also bei mir ging auch nichts mehr. Eine von diesen Boxen hat den Geist aufgegeben. Ich hatte auch eine neue bestellt, kam aber nicht. Ja, was jetzt? Also muss ich womöglich im Callcenter anrufen. Callcenter. Ja, und Wunder, das war gar nicht in Indien oder so, ja. Also ich habe da angerufen und war auf seine Art ein ganz netter Mann, der sich da gemeldet hat und hat mich super bedient. Also da muss man sagen, war ich auch mal positiv überrascht, was es alles gibt.
3: Mobile Solutions in More. Sie sprechen mit Gandalf Zalitta. Um unseren Kundenservice zu verbessern, wird jedes dritte Gespräch aufgezeichnet. Wenn Sie damit nicht einverstanden sind, dann nennen Sie mir bitte die Hauptstadt von Transnistrien.
4: Von was?
3: Vielen Dank für Ihr Einverständnis. Was kann ich für Sie tun?
2: Also ich rufe an, um mich nach der bei Ihnen bestellten Bimsi-Box zu erkundigen. Ich hatte ja schon im Vorfeld über Zaliprompt die Rechnung beglichen vor 5 Wochen. Das ist aber jetzt schon lange her und da wollte ich ja mal fragen, vielleicht, ob das womöglich demnächst irgendwie mal auch kommt, das, was ich bestelle.
3: Würden Sie mir bitte Ihre Kundennummer, den Bestellcode und die letzten 28 Ziffern der Identification Number geben?
4: Der was?
3: Die Identification Number finden Sie auf der hinteren Rückseite des Gerätes im unteren Drittel der Vorderansicht ganz klein neben der KBNO.
4: Aber ich habe das Gerät doch noch gar nicht bekommen.
3: Okay, dann rufen Sie sich bitte wieder an, sobald das Gerät bei Ihnen eingetroffen ist. Vielen Dank, dass Sie mit Mobile Solutions at More zufrieden waren. Mein Name war Gandalf Zalitta.
2: Moment, ja, halt. Falls es sich bei Ihnen nicht um einen Menschen handelt, sondern um eine computergenerierte Stimme, möchte ich Folgendes sagen. Ich habe das Gerät noch nicht. Es ist bei mir noch nicht. Ein G-Trophäen.
3: Können Sie dann bitte Ihre Kundennummer, den Bestellcode und die letzten 28 Ziffern der Identification Number geben?
2: Ich habe nur mal meine Kundennummer rausgesucht. Ja, die lautet, Moment, DW087364899PQ.
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2: DW087364899PQ546729263321.
3: Moment. Aha, hier habe ich Sie. Frau Bernstorff?
2: Ich bin nicht Frau Bernstorff.
3: Doch, ich habe Sie auf meinem Rechner, Frau Gundula Bernstorff. Wohnhart Kleine Bumse 43 im 42640 Solingen.
2: Nein, nein, nein.
3: Ihre Bimsi-Box ist in der 26. KW durch unseren Logistikpartner PLP abgeholt
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4: Moment! Ich habe das Gerät noch nicht, deshalb rufe ich an.
3: Aber Sie sind Frau Gundula Bernstorff.
4: Nein, ich bin doch nicht Frau Bumsula Wermut oder wie die Alte heißt.
3: Kein Problem, ich buchstabiere.
4: Was?
3: Golf Uniform November Delta Uniform Lima Alpha, neues Wort. Bravo Echo Romeo November Sierra Tango Oscar Romeo Foxtrot Foxtrot.
4: Was?
3: Gundula Bernstorff, Ihr Name.
4: Ich bin das aber nicht.
3: Kein Problem. Sie können eine elektronische Vollmacht von Frau Bernstorff über unseren Verschlüsselungspartner CertifyCon.com an uns schicken. 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Ja. Das Ganze ist für Sie natürlich kostenfrei.
2: Ja, ja.
3: Und mein Name ist Gandalf Zalitta.
2: Ja, ja. Und mein Name ist Gundula Bernstorff. Und ich habe eine Bimsi-Box bei Ihnen bestellt.
3: Guten Tag, Frau Bernstorff.
2: Ja.
3: Willkommen bei Mobile Solutions and More. Mein Name ist Gandalf Zalitta.
2: Hallo Gandalf, alte Socke, nenn mich Gundula.
3: Uns ist das nicht erlaubt.
2: Ja, schon klar. Ich möchte nur eine kleine Bestelländerung vorgeben. Ja, also die Lieferadresse ist jetzt Gundula Bernstorff, CO Dietmar Wischmeier, am Klärwerk 3 in Hannover. Ich studiere den Betrag bei Zaliprompt und möchte, dass die Rechnung aber weiterhin an meine Heimatadresse Gundula Bernstorff in Solingen geschickt werden. Ja?
3: Alles notiert, Frau Bernstorff. Einen schönen Tag noch. Hm? Vielen Dank, dass Sie mit Mobile Solutions and More zufrieden waren. Mein Name ist Gandalf Zalitta.
2: Ja, meiner auch. Auf Wiederhören. Geht doch. Es geht doch, ja.
5: Kapitel 31. Das Känguru hat Hunger und wir gucken noch kurz bei McDonald's vorbei. Ich hätte gerne einen Whopper, sagt das Känguru. Ist ihm bewusst, wie sehr es damit die Corporate Identity des Jungen an der McDonald's-Kasse verletzt. Macht es das aus Unwissenheit oder um zu provozieren?
6: Den gibt's hier nicht, sagt der 16-Jährige mit der Kappe. Sie können einen Hamburger haben, einen Cheeseburger oder vielleicht einen McRib. Ich hätte gerne ein Wupp. Wiederholt das Känguru für Dumme. Tut mir leid, sagt der Junge, aber wie gesagt, gibt's sowas bei uns nicht. Sie müssen sich ein Produkt aus der Karte über mir aussuchen. Ach so, sagt das Känguru. Ich hätte gerne ein Wupper. Hören Sie, sagt der Junge, Sie sind hier bei McDonald's. Wupper, wupper, wupper, wupper, wupper, wupper, wupper, wupper, sagt das Känguru. Wupper gibt's hier nicht, wird der Junge lauter. Die gibt's nur bei Burger King. Dann gehst du eben zum Burger King und holst mir einen Wupper. Bursche! Ruft das Känguru. Langsam verliert es seine Kontenance. Jetzt geben Sie dem Känguru schon endlich seinen Wupper, versuche ich schlicht in den Streit einzugreifen. Es ist mein gutes Recht, hier einen Wupper zu bekommen, schnaubt das Känguru. Alle bekommen hier ihren Wupper. Es ist nicht einzusehen, dass ich, nur weil ich zufällig ein Känguru bin, hier keinen Wupper erhalten soll. Ich möchte Sie bitten, jetzt zu gehen, sagt der Junge. Ich möchte Sie bitten, mir jetzt meinen Wupper auszuhändigen, sagt das Känguru. Ich rufe den Sicherheitsdienst, sagt der Junge, und sein Finger liegt schon auf einem roten Knopf. Ich bleibe hier stehen, bis Sie mir meinen rechtmäßig zustehenden Wupper aushändigen, sagt das Känguru. Na, bitteschön, sagt der Junge und fragt einfach den Nächsten in der Schlange. Was darf's bei Ihnen sein? Ich hätte gerne ein Wupper-Menü, sage ich. Der Junge drückt den Knopf. Sofort stürmen zwei Männer ohne Eigenschaften auf uns zu. Sie sind kaum fähig, sich zu artikulieren, aber sie wurden in schicke Uniformen gesteckt, auf denen die Insignie der Wichtigkeit prangt. Security. Das Känguru schreit. Ein Idiot in Uniform ist immer noch ein Idiot. Gleich darauf werden wir brutal zur Tür hinausgedrängt. Aber als der Junge hinterm Tresen schon erleichtert aufatmet und den Spuk für beendet glaubt, quetscht das Känguru nochmal seinen Kopf durch die Tür und schreit: Das werdet ihr noch bereuen, Yankees! Erinnert euch an Saigon! Gut, in Brand hüpft es hinfort. Ich folge. Was hast du denn jetzt vor, frage ich.
1: Dann gehen wir eben zu Burger King, sagt es.
6: Und seine Augen verengen sich zu wild entschlossenen Schlitzen.
1: Und bestellen uns einen Big Mac.
6: Vive la Resistance. Wie seid ihr so drauf? Ich war ja noch fit. Wo sind wir? Hier ist der Notausgang. Ja, man ist ja ein bisschen noch. So, ganz witzig.
1: Endlich sitzen wir uns wieder mal in der Küche gegenüber, an zwei Schreibmaschinen. In unserem Vertrag steht, dass wir mehrere Serienvorschläge auszuarbeiten haben, die wir, wenn wir soweit sind, als Exposés vor der Kamera vortragen, worauf das Publikum Punkte austeilen wird, über Telefon, Internet oder SMS. Das wird noch entschieden. Noch haben wir Zeit, uns gegenseitig zu helfen.
0: Renate möchte als Handlungsort ihrer Serie ein skandalös geführtes Altenheim, was natürlich überhaupt keine Chance hat, eine Quote zu erzielen, sage ich ihr. Aber sie sagt, dass sie gar keinen Riesenerfolg damit erzielen will. Sie möchte die Möglichkeit ausnutzen, das Thema wenigstens einmal auf den Punkt zu bringen.
1: Diese reiche Republik mit nahezu 1 Million von Millionären, die sich ein Leben ohne Hubschrauber im Garten gar nicht mehr vorstellen können, schafft es nicht, dass ihre alten Menschen ihr Leben in Würde beschließen können.
0: Renate, das ist eine Republik, die nach den Gesetzen der freien Marktwirtschaft lebt. Es ist erlaubt, dass einem das Leben von fremden alten Menschen egal ist. Die Würde ist nur im Grundgesetz verankert, aber es handelt sich um die eigene. Niemand ist verpflichtet, für die Würde von anderen Menschen zu bezahlen.
1: Die Zahl der kranken, pflegebedürftigen Menschen steigt. Die Zahl der Pfleger sinkt. Das Geld für die Pflege wird knapper, also wird die Zeit für die Pflege kürzer, aber die Lebensdauer wird länger.
0: Renate wird wütend, denn sie weiß schon, warum ich so rede. Ich will ihr das Thema ausreden. Es hat keine Chance in einem Privatsender. Da sind die Darsteller immer alle knackig, vollbackig, fahren Cabrios und sehen allesamt so aus wie die Herren auf den Reklametafeln in den Friseursalons. Sie segeln und surfen, reden blödes Zeug und langweilen einen zu Tode, glauben an Steuernachlässe und wählen FDP. Und ich sage, Renate, stell dir vor, wenn da plötzlich von Inkontinenz die Rede ist.
1: Ach, weiß ich doch. Wenn ein alter Mensch eine Windel braucht. Ja, und das heißt heutzutage Inkontinenz.
0: Ja, es klingt einfach besser, wenn das Thema besprochen werden muss, oder? Soll man sagen, das ist ein auslaufendes Modell?
1: Ach, du bist ein Arschloch.
0: Das kommt hinzu, Renate. Das will keiner sehen.
1: Es läuft also darauf hinaus. Wir können uns die alten Menschen auf Dauer nicht mehr leisten.
0: Ja, genau das.
1: Und wer übernimmt es dann, sie umzubringen?
0: Die Altenheime.
1: Dann sind also die dort herrschenden Zustände staatlich geschützt?
0: Naja, limitiert, sagen wir mal. Hin und wieder kommt eine Gesundheitsministerin und findet alles in Ordnung.
1: Nachdem sie ihren Besuch angemeldet hat?
0: Na ja, natürlich. Sie beauftragt die berühmte undichte Stelle, die es in jedem Ministerium gibt, es durchklingen zu lassen.
1: Damit sie sich nicht so gruseln.
0: Vermutlich.
1: Dann ist der alte Mensch also freiwillig in diesem mächtigen Wirtschaftsstandort Deutschland.
0: Das kann man auch so nicht sagen, denn wild wird geschossen und nicht gequält.
1: Ich will diese Serie schreiben, damit die Menschen diese Zustände abstellen.
0: Das tun sie nicht. Renate, sie stellen den Apparat ab.
1: Fazit: Die Würde des Menschen ist zu teuer.
7: Du sag mal, Egon, ich hab da so eine Stelle am Oberschenkel, die juckt ganz schlimm. Und bei uns im Wohngebiet ist jetzt ein Flüchtlingslager. Kann das sein, dass das von denen kommt?
8: Nun, Frau Braun, da kann ich Sie beruhigen. Flüchtlinge werden bei uns komplett desinfiziert, bevor wir sie in reinen Wohngebieten unterbringen. Man wundert sich, manche von denen sind sogar sauberer als reine Deutsche.
7: Danke, Egon. Da bin ich aber froh. Und ich dachte schon, da verkneife ich mir den Hund wegen der Allergien und dann kommt man mir mit Flüchtlingen.
8: Egon, we built the responsibility for a better yesterday.

0: komm zu Karstadt. Was ist das denn?
1: Wie kann der denn den Werbeblock hier mitten ins Lied?
0: Also das machen Sie mit der Glocke, das ist ja fürchterlich hier. Aber ja, lachen Sie nur.

0: Aber von dieser einen Nachbarin wollte ich mich auch nicht aus dem Trott bringen lassen. Ich hatte immer noch mein positives Münchenbild, ja. Und dann endlich konnte ich mal Party machen in München, in der großen Stadt. Kennt ihr Rugger-Partys? So viele. Drei Leute. Hey. Für die, die es nicht kennen, ihr kennt Reggae-Musik aber, oder? Ja, Bob Marley und so. Hm? Und Rugger-Partys ist Rugger- oder Dancehall-Musik ist quasi die tanzbare Variante von Reggae. Ja. Und Rugger-Partys, gerade in München. Also Rugger-Partys sind ja so wahnsinnig, wahnsinnig tolerante Menschen unterwegs. Ja. Und weil sie Münchner, also Münchner, wir wollen ja immer die Besten sein. Wir wollen die toleranteste Stadt sein, die schönste Stadt, sind wir ja auch. Ja. FC Bayern München will immer Meister werden. Ja. Die Löwen wollen immer Viertletzter werden. So, man, sehr ehrgeizig alle, ja.
1: Und auf den Rugger-Partys in München sind so wahnsinnig, wahnsinnig tolerant. So tolerant, das ist unglaublich. Ja. Alle haben halt Dreadlocks auch so gerne. Ja. Fair gehandelte T-Shirts. Bevor es gab. Alle eine Weltreise gemacht. So.
0: Was ist denn eigentlich los? Heutzutage macht jeder Mensch eine Weltreise. Ja. Vor der Uni, nach der Uni, vor der Ausbildung, nach der Ausbildung,
1: halt mal erstmal Weltreise. Ich muss mich erstmal finden, so.
0: Fick dich, du bist 21, du musst dich nicht finden. Erst mal was arbeiten.
1: Zur Weltreise. Schnauze krass. Das ist mir gerade alles zu krass hier.
0: Die fahren aber nie nach Afrika. Niemand, der eine Weltreise macht, ist in Afrika. Ist immer so, bei Facebook haben wir ja diese Weltreisekarten oder bei Instagram einzeichnen und ist immer so, Europa, ja, Asien, ja, Australien, Neuseeland, Südamerika, hoppala, ein klitzekleiner Teil der Welt fehlt.
1: Warst du in Afrika auch? Oh nee, Afrika haben wir nicht gemacht, ey. Ey, aber wir waren in New York, da waren auch Schwarze, so. Ja.
0: Alles. Aber,
1: Danke, Leute. Super nett, danke. Ich spüre das, ich fühle euch.
0: Aber stimmt gar nicht. Diese Weltreise-Leute, die schreien es ja nicht raus, dass sie auf Weltreise waren. Das passiert ja meistens subtiler. Ja, wenn jemand auf Weltreise war oder auch nur 4 Wochen surfen in Australien, die verlieren ihre Sprache auf einmal. Ja, kennt ihr das? Stehst beim Rauchen, also ich stehe bei allem, was ich mache, beim Rauchen. Das merkt ihr schon. Ja. Vielleicht bin ich deswegen so klein und hässlich. Egal. Du stehst beim Rauchen und dann kommt so ein Weltreisetyp dazu und meint dann so, yo, sorry, brother, you got a cigarette?
1: Oh, sorry. Boah, ich war gerade auf Weltreise. Was ist nochmal das deutsche Wort für Zigarette?
0: Ich glaube, es ist fick dich. Bin mir nicht ganz sicher. Bin mir nicht ganz sicher.
1: Ey, ist so krass, ich träume sogar auf Englisch mittlerweile.
0: Natürlich. Du träumst gleich gar nicht mehr. Witzigerweise ist mir aber noch nie passiert, ja, dass ich beim Rauchen stehe und dann kommt jemand dazu und sagt, bung dai dong bau da.
1: Sorry, ich war gerade auf Bali.
0: Passiert nicht, ja. Immer nur träumen sie auf Englisch. Naja, wie auch immer, das sind die Typen auf diesen Rugger-Partys. Noch schlimmer sind Mädchen auf Rugger-Partys, weil die quatschen einen an. Und ja, ich weiß, es ist das, was wir uns immer wünschen, wir Männer. Dass die Mädels mal den ersten Schritt machen. Aber Mädels, die einen auf Rugger-Partys anquatschen, sind entweder pleite und haben Durst, oder die haben richtig einen an der Klatsche. An die gerate ich dann meistens. Ich war da mal auf so einer Party, bin zur Bar gegangen, weil das ist immer das Erste, was ich mache. Erstmal ein paar Sicherheitsbiere gönnen. Das habe ich von Kurti gelernt. Das ist auch ein Spruch von Kurti. Simon, immer wenn ich in einer Diskothek bin und tanze, dann schaut dies von außen betrachtet so aus, als würde ich an der Bar stehen und zapfen. Ich will also zur Bar gehen, mir mein wohlverdientes Bier holen und dann stellt sich mir schon so einen Weg. So, ja. Auch mit so geflochtenen Rasterzöpfen am Strand. So.
1: auch mit so Freundschaftsperlen drin. Ja. Die haben 1000 Rupien gekostet, aber es ist für die da unten wahnsinnig viel Geld. Ja. So eine wunderschöne, selber gebartigtes T-Shirt. Ja.
0: Auch gebartigte Augenringe, glaube ich, weil ganz so knuschbar sah die nicht mehr aus.
1: Ja. Wahnsinnig schöne Aura hat sie gehabt. Ah ja, stimmt, die konnte sich auch wahnsinnig gut bewegen, weil sie 2 Wochen im Yoga-Chakra war. So. Ja. Und hält mich halt so auf, meint so, hi, so. Ich bin die Jill, so. Ey, wie heißt du so?
0: Ich meine so, hi, Jill, so. Ich bin der Simon.
1: Wow. Ey, es ist voll der schöne Name. Ja. Voll viel Kraft und so. Was bedeutet der?
0: Ich meine so, nix. Darf ich bitte durch?
1: Jetzt warte mal ganz kurz. Ey. Sag mal, wo kommst denn du her?
0: Ich so, aus München.
1: Nein, blöd, Mann. Wo sind deine Roots? Wo kommst du eigentlich her?
0: Dann meine ich so, aus Puchheim bei München. Ich verstehe das Spiel nicht.
1: Ja, sag mal, sprichst du denn auch die Sprache von deiner Heimat?
0: Die haben auch immer so Stimmen, die so ein bisschen brechen.
1: Ja. Die Sprache von deiner Heimat.
0: Meinst du, das darfst du schon glauben, dass ich die Sprache spreche? Aber ich merke das wirklich durch in der Biertrinker kurz, ich fix noch mal rein.
1: Okay. Ich merke schon, du willst dich quatschen. Vielleicht willst du einfach ein bisschen tanzen.
0: Meinst du, ich will jetzt auch nicht tanzen. Ich will jetzt wahnsinnig gerne mir so 8 bis 12 Bier ins Gesicht schütten und dann kann man eventuell über einen Tanz nachdenken.
1: Ja, komm schon, ey. Du brauchst doch keinen Alkohol, um zu tanzen. Ey. Ihr habt doch den Rhythmus im Blut.
0: Also, wer sind denn wir, bitteschön?
1: Naja, du weißt schon.
0: Und dann kommt dieser Moment in so Gesprächen mit so übertoleranten Menschen, den ich erlebe. Das retardierende Element quasi. Der Moment der Nomenklatur von dem, der nicht genannt werden darf. Und ich meine nicht Lord Voldemort.
1: Naja, du als farbiger. Hallo? Ich meine, wenn jemand farbig ist, dann bitte wohl ich das. Ja. Ich kann blaue Flecken kriegen, so. Ich kann grün werden, wenn mir schlecht wird, so. Ich werde rot, wenn ich nervös bin, so. Du bist immer schwarz. Auszahlt, hallo. Schwarz ist nicht mal eine richtige Farbe. Braun. Braun ist halt schwierig wegen politisch und so. Wir haben eine Vergangenheit. Jetzt weiß ich. Du als maximal pigmentierter.
0: What? Maximal pigmentierter klingt wie Durchfall. Ja. Wow. Wirklich? So will ich nicht genannt werden. Wirklich so. Maximal pigmentierter ist, ich meine, es wechselt ja alle 3 Wochen ungefähr, ist aber die politisch korrekte Bezeichnung für uns. Maximal pigmentierter, das klingt wie eine ganz fiese, ätzende, nässende Hautkrankheit oder sowas. Boah, also, da ist mir fast so ein Kurti, so mitten aus einer Hüfte geschossenen Neger, fast noch lieber, weil dann weiß ich wenigstens, wo ich stehe, beziehungsweise wovon ich mich wegbewege.

0: Gott ist überall und ein Deutscher ist schon überall gewesen.
1: Und ich war eingeschlafen und plötzlich war ich im Traum 19 Jahre alt und war in meiner Zivildienstzeit. Ich habe in Hamburg Zivildienst gehabt und da bin ich jetzt plötzlich im Traum gestanden, in meinem Zivildienst. Ich habe auf einer Insel vor Hamburg habe ich meinen Zivi abgeleistet. Ich bin mit dem Schiff zur Arbeit gefahren. Und jetzt bin ich da in der Vorstellung, in Hamburg, St. Pauli, auf die Landungsbrücken bin ich gestanden. Auf diese wackelnden Pontons. Sonniger Tag und vor mir war ein Möwe und hat eine Krabben gefressen. Halt. Und ich habe zu der Möwe gesagt, na hör ich einmal, sag einmal, wo hast denn du die Krabben her? Aus dieser tiefgrauen, depressiven Elbe kannst du doch keine lebendige Krabben haben. Und die Möwe hat mich angeschaut und hat gesagt, was? Leg mir am Arsch. Ich war in meinem Zivildienst. Ich habe da so viel gelernt in Hamburg, in der Hansestadt. Ich hätte wahrscheinlich in Mittelfranken noch 15, 20 Jahre braucht, bis ich an die Punkte hinkommen bin, was mir in Hamburg aufgegangen ist. Ich habe in Hamburg das erste Mal in meinem Leben habe ich kapiert, wenn ich in der Früh einfach im Bett liegen bleibe, es ändert sich überhaupt nichts. Die Erde dreht sich gerade so weiter. Da ist keine Pause oder was. Ich kann am Rücken liegen, ich kann mir die Schlafanzughosen vollbrunzen. Es geht gerade so weiter. Wenn ich an dem Tag arbeiten muss, dann sagt der Chef in der Früh, wo ist denn der Egersdörfer? Dann sagt der Kollege, ist nicht gekommen, ist wahrscheinlich krank, aber ich ersetzt. In Hamburg, das geht alles gerade so weiter. In der Herbertstraße hocken sie die Nutten ins Schaufenster und verkaufen ihr Liebe. An die Landungsbrücken macht der Harry die Friteuse an und macht Pommes rot-weiß für irgendeinen Touristen aus Berlin. Im Schanzenviertel war der Cappuccino gebrüht, es geht alles seinen Gang. Es ist nicht so, dass das dann wie ein Lauffeuer durch die Stadt geht. Dass dann der eine zum anderen sagt, hast du das schon gehört? Na was denn? Na der Egersdörfer. Was ist denn mit dem? Na stell dir vor, der ist halt liegen geblieben. Es darf nicht wahr sein. Wirklich wahr, ja wenn ist das so. Und dann geht es durch die ganze Stadt. Dann geht es bis zu den Nutten in der Herbertstraße. Und dann sagt die Jacqueline zu Alice, hast du das schon gehört? Na was denn? Na der Egers. Was ist mit dem? Stell dir vor, der ist halt liegen geblieben. Man sagt, das darf ja nicht wahr sein. Da möchte ich auch nicht mehr halt. Und lässt den Rollladen runter. Und dann machen die Feierabend, die Nutten. Dann ist Schluss mit Liebe verkaufen. Dann gehen die Rollläden runter. Dann schaltet der Harry an die Landungsbrücken die Friteuse ab. Und der Tourist in der Lederhosen aus München sagt, Entschuldigung, ich warte gerade auf meine Pommes. Und dann sagt der Harry, haben Sie überhaupt nichts mitgekriegt oder was? Und dann sagt er, was ist denn? Na, der Egersdörfer! Na, sagen Sie bloß, na, freilich, der ist liegen geblieben. Na ja, dann verzichte ich gern drauf. Dann gehst du in der Mönckebergstraße, möchtest den Plattenladen, machst den Türgriff runter, geht nicht auf. Ist ein Zettel hängt drin, wo steht Ruhetag wegen Egers. Dann geht es durch die ganze Stadt, dann geht es bis in die Politik auf, bis an den Bürgermeister. Und ich höre es, der Egers darf nicht wahr sein. Ruft sofort am Flughafen an und sagt, alle Starts und Landungen beenden. Bahnverkehr einstellen, Regionalverkehr Schluss, Autobahn sperren. Die Parteien fraktionsübergreifend diskutieren, es darf nicht wahr sein. Haare raufen, Notkonferenz am Vormittag um 9. Der Bürgermeister spricht vor die Abgeordneten und sagt, haben Sie schon gehört? Ja, der Egersdörfer, ein Raune. Wir ziehen unsere Konsequenzen für heute Feierabend. Der Herr Egersdörfer wird schon sagen, wenn es wieder weitergeht, dann schließen wir uns an. Jawohl, so soll es sein. Alle klopfen auf den Tisch. Geht der Bürgermeister, kommt heim. Am Vormittag um 10:30 ist er schon daheim. Sperrt die Tür auf, seine Frau steht entgeistert vor ihm. Und sagt, ja, das gibt's ja nicht. Ich habe mit dir heute Abend um 7:30 das gerechnet. Dann sagt der Bürgermeister zu seiner Frau, na, kriegst du überhaupt nichts mit, oder was? Hast du keine Zeitung gelesen? Hörst du ihn nicht im Radio? Na, was ist denn passiert? Eine Katastrophe. Na, was denn? Der Egersdörfer. Na, sag bloß. Ja, den machen wir halt. Und dann sagt die Frau vom Bürgermeister, das darf nicht wahr sein. Und ich wollte heute Abend einen Hackbraten machen. Halt. Dann sagt der Bürgermeister, na, das kannst du vergessen. Dann sagt sie, na ja, was soll man machen? Na, Daumen ist ungarische Gulasch.

0: Von gestern auf. Naja, was anderes wird uns nichts übrig bleiben. Dann läuft der Bürgermeister durchs Haus, weiß nicht, was er machen soll, putzt sich ein wenig Dreck unter die Fingernägel, feilt die Nägel und dann denkt er sich am Nachmittag, jetzt rufe ich in Egersdörfer mal an. Hallo, hier ist der Bürgermeister. Ja, da ist der Egersdörfer. Ich wollte Ihnen bloß sagen, Herr Egersdörfer, ich habe volles Verständnis. Sie nehmen sich die Zeit, die Sie brauchen und sagen einfach, wann es wieder soweit ist. Wir wollen Sie überhaupt nicht unter Druck setzen. Ein alter Grundsatz der Hansestadt ist es entweder alle oder keine. Wir haben unsere Konsequenzen daraus gezogen. Ein Anruf genügt, aber wirklich, wenn Sie wollen nur. Tschüss dann, adieu. Das ist mir in Hamburg klar geworden, sowas wird es nie geben. Also.
1: In absehbarer Zeit werden wir unsere Serienexposés vorlegen müssen. Ein Gremium tritt zusammen und fällt ein Urteil, das dann durch das Urteil der Zuschauer unterstützt werden soll. Ich habe mir Frau Wonneberger ausgedacht, die auf den Zug der Zeit aufgesprungen ist und ihre höchst geräumige Villa zu einem privaten Altenheim machen möchte. Noch ist die Zeit nicht reif dafür, aber alles sieht danach aus, dass die Kommunen des alten Problems nicht mehr Herr werden. Genervte Kommunalpolitiker sind im Prinzip nicht dagegen, die Willkür des städtischen Altersheims mit der Willkür der privaten Seniorenresidenz zu tauschen. Man hätte nicht mehr die Verpflichtung der Kontrolle, müsste sicherlich noch eine Weile subventionieren, könnte aber die Hoffnung hegen, dass das Objekt der privatwirtschaftlichen Versorgungsbemühungen einmal schwarze Zahlen schreibt. Frau Wonneberger betreibt bereits heimlich, quasi als Pilotprojekt, ein Heim, in dem 7 alte Damen und 3 ältere Herren 4 kleine Zimmerchen im Parterre bewohnen. Frau Wonnebergers Werbung war sehr diskret und richtete sich an Menschen, die schon völlig verzweifelt waren, als man sie ansprach. Die Nachbarn der Frau Wonneberger wurden von ihr dahingehend informiert, dass sie aus lauter Sorge und Güte alle ihre armen Brüder und Schwestern aus dem Osten zu sich geholt habe.
2: Das ist eine gewagte Konstruktion, sage ich zu Renate. Denn so ein Haus steht doch in der Stadt. Es gehen Leute drumherum, der Briefträger kommt, der Stromableser, die Müllabfuhr. Leute mit dem Wachturm stehen davor. Die sind alle neugierig.
1: Ja doch. Ich habe noch gar nicht angefangen, da zerredest du mir schon die Story.
2: Aber die Nachbarn merken doch ganz schnell, dass da was faul ist bei deiner Frau Wonneberger.
1: Ja, dann hat sie mein Wasserschloss. Ein altes, ein fast verfallenes. Das hat sie von ihrem Mann. Alter Familienbesitz aus der Zeit, als Industrielle noch Wasserschlösser hatten.
2: Ja, und wo ist der? Was macht der?
1: Der lebt nicht mehr. Der hat sich vorübergehendes Leben genommen.
2: Vorübergehendes Leben genommen? Man nimmt sich nicht vorübergehend.
1: Ach, ja, ich weiß. Sieh das doch nicht immer so eng. Ich kann diesen blöden Mann...
2: Wieso blöde? Du kennst ihn doch gar nicht.
1: Ich will ihn auch gar nicht erst kennenlernen. Ich kann ihn in der Serie nicht gebrauchen.
2: Wieso nicht?
1: Ach, wieso nicht? Ich brauch die Wonneberger noch in einem anderen Bett.
2: Na und? Dann geht sie eben fremd?
1: Ach, meine Frau Wonneberger geht nicht fremd. Basta! Der Mann ist tot, ist beim Billardspielen erschlagen worden.
2: Seit wann stirbt man beim Billardspielen?
1: Ich bringe meine Leute in meiner Serie um, wie ich will.
2: Gut, aber wo willst du denn in dieser Gegend ein Wasserschloss unterbringen?
1: Na, bei Wasserburg. Das hat eine Zugbrücke und wenn die Wonneberger nicht will, dass man ihr nachschnüffelt, dann zieht sie die Zugbrücke hoch. So.
2: Renate, was machen deine armen alten Leute in einem Wasserschloss mit einer hochgezogenen Zugbrücke?
1: Sie fühlen sich sicher vor der Pflegebereitschaft der zugelassenen Altenheime. Du wirst staunen, wie es weitergeht.
2: Wie denn?
1: Weiß ich noch nicht. Frau Wonneberger lässt die Zugbrücke herunter, denn Frau Zwergmelder kommt von ihrem Spaziergang zurück. Sie darf hinaus, weil sie schon etwas verwirrt ist und vor Jahren schon beschlossen hat, kein Wort mehr zu sprechen. Ihr Mann, der Pferdepfleger auf einer Trabrennbahn gewesen ist, hat ihretwegen seinen Beruf aufgegeben und ist zur Fremdenlegion gegangen. Frau Wonneberger ruft, kommen Sie rein, Sie alte Schlampe. Sie haben heute Nacht schon wieder ins Bett gepisst. Für die nächste Zeit ist der Ausgang gestrichen.
2: Es geht nicht anders. Ich muss eingreifen, obwohl ich weiß, dass ich sie verärgere. Ich kann ihre Geschichte so nicht zulassen. Meinst du nicht, Renate, dass du deine Geschichte etwas überfrachtest mit außergewöhnlichen Eindrücken? Nein, bitte sei mir nicht böse. Es ist zu viel. Auf den ersten zwei Seiten ein Wasserschloss, eine Zugbrücke, eine mischuckende, sprachlose Frau mit dem Namen Zwergmelder, ein Pferdepfleger und die Fremdenlegion. Das ist zu viel.
3: Das finde ich gar nicht. So müssen heute Drehbücher für das Fernsehpublikum sein. Das hat man mir gesagt.
2: Ja, musst du was falsch verstanden haben, Renate. Das ist kein Jux-Thema. Es handelt sich hier um hilflose alte Menschen, deren letzte Zuflucht das Heim der Frau Wonneberger ist.
3: Musst du mir das erklären? Ich habe die Serie Nachts auf dem Polenstrich geschrieben. Weißt du eigentlich, warum das nie gelaufen ist?
2: Ja, weiß ich nicht mehr. Ein paar Redakteure haben es hier zerrissen, aber warum weiß ich nicht mehr.
3: Sie haben gesagt, die Serie müsste am Tag spielen. Nachts kommt nicht an.
2: Ja, zu teuer, klar.
3: Und da hat mir der alte Fuchs Dietmar gesagt, es muss gleich Volldampf losgehen. Nachher kann man es wieder weglassen. Achterbahn, Rockkonzert, Fememord und ein Mann muss mit flackernden Augen sagen, hier kommen wir nicht mehr raus.
2: Aber doch nicht im Altenheim. Da herrscht eine andere Hektik. Der Pfleger kommt, schaut auf die Uhr, hat genau 7 Minuten, um sein Pflegeobjekt zu waschen, zu kämmen, zu füttern und moralisch aufzurichten, vielleicht einmal über den Kopf streichen. Tränen zu trocknen und eine schöne Geschichte erzählen. Zu lügen, dass Sohn oder Tochter bald zu Besuch kommen wird, hat aber kurz zuvor von der Heimleitung erfahren, dass die Mittel gekürzt werden, dass die Pflegezeit nur noch 4 Minuten betragen wird.
3: Das will doch keiner sehen.
2: Hören auch nicht.
3: Aber den Satz kann ich unterbringen.
2: Welchen?
3: Hier kommen wir nicht mehr raus.
2: Ja, der passt.
3: Also an meiner Frau Wonneberger hänge ich. Die sehe ich richtig vor mir. 1,80 groß, mit einer einladenden Büste.
2: Ausladenden, meinst du?
3: Mensch, sie hat einen tollen Busen und lässt ihn wackeln, wenn sie schreitet. Sie läuft nicht, sie geht nicht, sie schreitet. Sie ist 50, trägt die Haare kurz und die teuren Klamotten lässig. Die Augen hat sie zum Schönschauen.
2: Haarfarbe?
3: Wechselnd.
2: Und wie kommt diese überaltete Lolita zu einem Altenheim?
3: Sie hatte ein Verhältnis mit einem Gerontologen, mit Professor Kuhn-Königheim. Der hat ihr den Tipp gegeben. Private Altenheime kaufen, hat er gesagt. Das hat Zukunft. Der Mann wusste, wovon er sprach. Sie hat inzwischen 3.
2: Jetzt übertreibst du.
3: Nein, Kuhn-Königheim hat das prophezeit.
2: Und der sitzt jetzt selber in einem Heim, alt und hilflos.
3: Ach, jetzt bist du es, der übertreibt. Nein, Kuhn-Königheim ist tot.
2: Verstehe, beim Billard mit dem Kö erschlagen.
3: Nein, beim Liebesspiel mit der Wonneberger. Man musste ihn mit dem Kran von ihr runterheben.
2: Renate.
3: Okay, der Schlag hat ihn getroffen. Bei einem Klassentreffen.
2: Wieso bei einem Klassentreffen?
3: Weil er gemerkt hat, dass er der Einzige ist.

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Abend. Guten Abend. Danke. Danke Ihnen vielmals. Nie wieder 80. Ja, das muss ich ein bisschen ausholen. Als das erste Mal auf mich geschossen wurde, wer das tat und warum, ist nie geklärt worden. Das war wahrscheinlich Krieg und ich war Soldat, ja. Aber es ist auf mich geschossen worden, ich war etwas beleidigt. Da habe ich mir Gedanken gemacht über das Leben. Das war, wie sich im Laufe des Weiterlebens herausstellte, typisch für mich. Ich habe beim Nachdenken immer am falschen Ende angefangen. Logischerweise hätte ich über den Tod nachdenken müssen, der eingetreten wäre, wenn der Schütze getroffen hätte. Aber nachdem dieser mich verfehlte, habe ich sofort das Interesse an dem verloren, was hätte passieren können, wenn es ein Treffer gewesen wäre. Ich habe recht oberflächlich, finde ich, über das nachgedacht, was ich noch hatte, über das Leben. Und ich bin auf der Seite von Albert Einstein, der hat einmal gesagt, es gibt zwei Arten, sein Leben zu leben. Entweder so, als wäre nichts ein Wunder, oder so, als wäre alles eins. Ich glaube an Letzteres, hat er gesagt. Und da habe ich mir angeschlossen. Ich habe gesagt, ist es ein Wunder, dass ich noch lebe? Ja, natürlich. Wenn man bedenkt, wie viele Krankenhäuser ich wieder verlassen konnte, mit zwei Armen und zwei Beinen, wie viele Kantinen ich einigermaßen unbeschädigt überstanden habe, wie oft und wie gern ich mich als Kind schon totgelacht habe, wie viele Bundeskanzler und Präsidenten und Intendanten ich überlebt habe. Die oft beschriebene tödliche Langeweile hat mich hier und da befallen, aber doch immer wieder von mir abgelassen. Nur etwas habe ich inzwischen widerwillig gelernt. Das Altern kann man nicht auf morgen verschieben, weil man dann noch älter ist. Deshalb sollte man mit dem Altern früh genug anfangen, damit man Freude daran hat. Und die habe ich. Und die Freude habe ich schon deswegen, weil ich gemerkt habe, dass das Altern Zukunft hat. Ich habe ungern Erfahrungen gesammelt. Was sind Erfahrungen? Die haben mit wachsender Weisheit überhaupt gar nichts zu tun. Es wächst nicht alles nach. Günter Grass hat gemeint, ihm wäre die Scham nachgewachsen. Da muss er sich vertan haben. Nachwachsen kann man schier, beispielsweise. Aber sonst gilt, dass kaum was nachwächst. Entmannungen zum Beispiel sind in der Regel nie wieder gut zu machen. Es wächst nicht nach. Da bin ich wieder bei meinem Alter. Es ist wie mit der Scham. Jugend wächst nicht nach. Das Wort Nachwuchs ist darum mit Vorsicht zu verwenden. Ich habe mit Entsetzen festgestellt, dass auch die Weisheit im Alter nicht nachwächst. Aber das hat man mir, als ich noch jünger war, immer wieder vorgelogen. Man muss Angst bekommen um seine Enkelkinder. Nicht, weil die nichts wissen, sondern weil die immer weniger wissen, die vom Staat bestellt sind, dafür zu sorgen, dass die Kinder immer mehr wissen. Wenn im Ausfrageinstitut Jauch, dieser Produktionsstätte für deutsche Millionäre, die Fragen auf die Kandidaten niederkommen, die sich immerhin freiwillig zur Verfügung gestellt haben, ja, um sich dann viel zu oft jedenfalls vor einem Millionenpublikum blamieren zu lassen, da ist man schon ein bisschen eingeschüchtert. Erstens, weil man feststellt, dass man nach der dritten Frage selber schon ausgeschieden wäre. Ja, angenommen, es wäre gefragt worden, ob Bohlen dicke Hölzer sind oder ein junger Mann mit dem Doppelnamen Halbach, der in seinem Geld ertrunken ist, oder ein Dieter Bohlen, der dauernd von der Bildzeitung überfallen wird und es sind die Hölzer gemeint und man muss den Joker nehmen. Zweitens, weil die Vorstellung, man unterziehe sich öffentlich einer mündlichen Prüfung und käme angesichts eines überlegen lächelnden Prüfungsbefugten nicht darauf, dass der berühmteste Roman von García Márquez 100 Jahre Einsamkeit heißt und nicht, es kommt auf die Sekunde an. Das neigt mehr zu Hesters. Aber ich
bewundere den Mut von Lehrkräften, die von ihren Schülerinnen und Schülern noch relativ unbeschädigt zu sein scheinen, dass die sich da dort auf die Anklagebänke setzen. Das streichen wir jetzt. Und offenbaren, dass sie dann erundert die Reue einen der Dompteure aus Las Vegas hat. Ich meine, das kann passieren. Es kann Ihnen auch passieren, dass Sie das jetzt nicht wissen. Das müsste dann eigentlich dieser Präsidentenruck durch das Land gehen. Und dann frage ich mich, kann es sein, dass daran wieder einmal die Politik in diesem Lande nicht unschuldig ist? Fällt jemandem ein Kanzler ein, der im Verlaufe der letzten 58 Jahre nicht nur die Finanzlücken stopfen wollte, sondern auch die Bildungslücken? Mir nicht. Aber ich habe mildernde Umstände, ich bin 80. Das wird mir ja nie wieder passieren. 70 bin ich zum Beispiel auch nur einmal geworden. Dann nie wieder. Und ich werde 80 auch nur einmal werden. Da kann ich mich noch so sehr bemühen. Dieses Wort bemühen. Oh, dieses Bemühen, das verfolgt mich seit meinem ersten Schuljahr. In den Zeugnissen hat es gestanden und war immer doch nur die Mitteilung an meine ehrgeizigen Eltern, dass ich nicht zu der kleinen Gruppe der Genies in der Klasse gehöre, die mühelos den Wissensstoff der Klasse bewältigen, mühelos. Als ich einen Stammplatz in unserer Fußballmannschaft anstrebte, meinte unser Sportlehrer, dass ich sehr bemüht und mannschaftsdienlich spielen würde, was gleichbedeutend war mit dem Urteil, Zukunft hat er nicht. Nahezu niederschmetternd wirkte das Wort bemüht nach meinem ersten sexuellen Kontakt. Da habe ich mir geschworen, nie wieder. Am nächsten Tag habe ich schon wieder versucht. Mit gewissen Ausdauer. Viel später tauchte das Wort bemüht wieder auf, in ein wortreicheres Synonym gekleidet, als ich Alleinunterhaltungsabende. Das ist so, also mich allein unterhalten habe. Und zwar in dem Satz, der nach 2,5 Stunden gespieltem und gelesenem Programm einen gewissen Trost enthielt, da sagte jemand, also die physische Leistung, also in Ihrem Alter, also Respekt. Das ist bemüht. Dieses Wort möchte ich auf meinem Grabstein haben. Da soll dann draufstehen, im Untersuchungsausschuss, der ihm blüht, räumt man ihm sicher ein, er hat sich sehr bemüht. Kohl, warum fällt mir jetzt Kohl ein? Das verstehe ich jetzt nicht. Ja, denke später drüber nach. Leser meiner früheren Bücher wissen, dass ich leichtsinnigerweise meine Unarten und Gebrechen offengelegt habe. Zuerst war es das Bekenntnis, dass mein ganzes Haus voller Zettel ist. Und im darauffolgenden, dass ich Brillen brauche, um die Zettel lesen zu können. Und weil ich überall Zettel habe, auch überall Brillen brauche. Und warum ich das alles brauche, schrieb ich ein paar Jahre danach, weil ich alles vergesse, was ich aufgeschrieben habe, sodass ich also Zettel brauche, auf denen ich ablesen kann, wo ich die Zettel hingelegt habe, auf denen zu lesen ist, wo die Zettel sind, auf denen steht, was ich mir merken soll. Was aber nur geht, wenn ich die 3 Lesebrillen, deren Liegeplatz auf einem Zettel notiert ist, wiederfinde, was alles aber hervorragend und theoretisch perfekt auf einem Plan in meinem Arbeitszimmer notiert ist, aber nicht in meinem Gedächtnis, das offenbar wie Atomkraftwerke ein höchst sensibles Alarmsystem eingebaut hat und das bei der kleinsten Irritation sofort den Haupthebel umlegt und alles im Gedächtnis ist finster. Die Wahrheit ist, ich hatte immer schon alle 3 Unarten zusammen. Seit kurzem kommt aber noch eine 4. Sache hinzu. Ich überschreite durch meine nicht aufeinander abgestimmten Schwachheiten ununterbrochen Grenzen, die der moderne Mensch mit technischer Hilfe gesetzt bekommen hat. Um mich herum tutet, piept, hupt und pfeift es. Tönende Zurechtweisungen. Das macht mich nervös. Ich habe mich nicht angeschnallt. Es piept. Fahre ich zu nah in den Bordstein, macht irgendein Auto Möp. Lege ich den Rückwärtsgang ein, warnt es Glückuck, Glückuck. Dann komme ich mit der Hand an mein Herz, dann macht es Schieb, das ist mein Handy im Hemd. Lasse ich das Fenster auf, jault eine Sirene und irgendwann wird es soweit sein, dass es piept, wenn ich mich schief aufs Klo setze. Und wenn ich mich ins Bett lege, geht die Sirene los, weil ich mich nicht angeschnallt habe. Man muss weiterdenken, positiv denken. Warum nicht diese Technik nutzen? Zum Beispiel, wenn es so wäre, meine Lesebrille klingelt, wenn ich sie nicht dort habe, wo ich sie brauche.
Der Zettel mit der Notiz, wo ich hin muss, piept im Mantel, wo dann auch das Handy brummt, mit dem ich dann die Nummer abrufen kann, die ich anrufe, um meinem Arzt mitzuteilen, dass ich jetzt durchgedreht bin. Alle Sprichwörter, die wir verwenden, haben einen alten, längst nicht mehr gebräuchlichen Sinn. Dieses, bei Ihnen piept's wohl, hat jetzt einen neuen. Und während ich darüber nachdenke, sehe ich dann auf einem Zettel den hastig hingeworfenen Namen Kohl. Aber es steht nicht warum drauf. Das ist typisch. Naja, aber Moment, ja, ich hatte mir kurz zuvor, ja, ich weiß, ich hatte mir die Frage gestellt, ob mir ein Bundeskanzler einfällt oder Ihnen, der die Bildungslücken stopfen wollte. Mir ist jetzt eingefallen, Kohl. Es war Kohl. Als mit ihm 1982 die erneuerten sittlich-moralischen Grundwerte, können Sie sich erinnern? Sittlich-moralische Grundwerte. Hat mich sehr beeindruckt, muss ich sagen. Als er diese erneuerten sittlich-moralischen Grundwerte auf dem Kanzlerstuhl zum Sitzen brachte und die dann unter ihm, also unter Kohl, zu blühen begannen, dann kam die Hoffnung auf die Wende. Die sittlich-moralische Wende. Alles, versprach er, werde sich wenden und wandeln, hat er gesagt. Nicht? Auch für die Menschenrechte und die Würde des Menschen, die er besonders zu schützen versprach, und zwar gleich nach der Stuhlübergabe im Herbst 1982. Werden Sie sich erinnern, Genscher sorgte sich um Deutschland unter Schmidt. Er sagte sich, das geht so nicht weiter. Übrigens, Genscher war auch Flakhelfer. Genscher sorgte sich um Deutschland unter Schmidt, hatte alle wichtigen Machtwächter angerufen, Kohl sogar den lieben Gott. Es kam Bewegung in die Politik und Kohl kam ins Geschäft. Und er war festen Glaubens, dass er das in direktem Kontakt mit dem lieben Gott erreicht hat. Ja, er hat im November 83 hat er es gesagt, Zitat, bei uns lacht der Himmel auch, weil ich Vorsitzender der Christlichen Union bin und nach Meinung mancher einen direkten Draht zum lieben Gott habe. Wodurch wieder einmal der lang gehegte Verdacht bestätigt wurde, dass Gott katholisch ist. Und es war gut so. Es war gut. Man spürte den Ruck, der durch die Schaltstellen der Geldpolitik ging. Jetzt geht's, sagte man sich. Und schon ging es aufwärts mit den moralischen Grundwerten. Und Kohl verkündete, das wird jetzt durchgekämpft, egal auf welchem Wege. Wo sind wir denn eigentlich hingekommen in der Bundesrepublik Deutschland? Und sofort blies ein anderer Wind um das Kreuz der Wertvorstellungen. Kohl war quasi der Vorbläser. Er hat ausgerufen, wir müssen den Staub von unseren Wertvorstellungen wegfegen. Am 22. April 1983. Und er fegte weg, was an Skrupeln noch vorhanden war. Und weswegen? Wegen Krupp. Wegen Flick. Vor allem wegen Flick. Es begann die Zeit der Untersuchungsausschüsse. Die haben sich bis in unsere Zeit hinein durchgesetzt. Heute müssen wir die Zahl der Bundestagsabgeordneten vergrößern, weil die vorhandene Menge der MdBs nicht ausreicht für die zu besetzenden Untersuchungsausschüsse. Wegen Kohl.

Das war ein Ding am zweiten Advent. Das war so ein bisschen geflinselt hat es halt. Ne? Ein wenig Schneiwet, wie es ist. Es war kein schöner Tag. Ne? War nicht mehr viel los. Okay. Und ich habe halt mit Tankstelle, ich habe mir gedacht, Spaß früher dazu. Weil Ausflugverkehr war nicht mehr viel. Und ich habe mir gedacht, ich bin einer Benzin will, dann soll ich auf die Autobahn rausfahren. Hey, da kriegt er ein Benzin, müssen sie nicht, da wird bei mir tanken. Hey. Und wie gesagt, ich bin dann ins Haus reingegangen, habe die Notbeleuchtung geschalten, bin ins Haus rein, meine Frau hat schon geschlafen. Hey, das war schon nach dem Gottschalk. Und und meine Frau nimmt da wieder das Pulverl, okay, und dann pfst, ne, eine himmlische Ruhe. Ne. Und ich habe mir gedacht, na, so, jetzt tust du ein bisschen schnitzen. Okay, ich schnitze recht gern. Ne. Es ist Abfind, nicht wahr? Wenn Abfind ist, ist der heilige Abend unvermeidlich. Ne, und ich habe mir gedacht, na, ich schnitze wirklich sehr gern. Und habe ich gedacht, na ja, du hast ein Krippel schnitzen. Hey, ich habe ein Krippel geschnitzt, ich habe einen Stall von Bethlehem, habe ich selber elektrifiziert, einen Box, einen Esel, so ein kleiner Jesi. Ne? Und naja, ich hätte auch im Kaufhaus, hätte ich auch, gibt es auch ein Bethlehem-Set, ne? Das hätte ich fertig kaufen können. Habe ich mir gedacht, nein, das ist was Persönliches, ne? Schneidest der Krippel. Ne? Und wie gesagt, wie ich jetzt da so sitze, ne? Auf einmal vernehme ich ein Geräusch. Okay, so gleichmäßig so. Und ich denke, hab grad gesagt, das ist ein Geräusch. Ich habe gerade geschnitzt, ne? Ich habe ein Ding, habe ich, ein Herodes. Ne? Ich war gerade am Herodes. Ich habe am Herodes die Ohrwaschel rausgeschnitzt. Ne? Ja, da muss man Obacht geben, weil wenn man da einen Fehler macht, dann schaut der aus wie eine Fledermaus. Gell? Also, ich schnitze also, wie gesagt, und dieses Geräusch, jetzt bin ich mir, Gott, nein, das hört doch nicht auf, jetzt bin ich neugierig geworden. Gell? Geh ans Fenster hin, schau zum Fenster raus, schau hinaus. Was sehe ich da? Gell? Nichts. Nichts gesehen. Gell? Jetzt schaue ich deutlicher. Jetzt, Moment, noch sehe ich, okay, schemenhaft, wie zwei Gestalten, okay, bei mir an der Tankstelle am Gummibärle-Automaten umeinander manken. Okay, und daher das Klack, Klack, Klack. Das gibt's ja nicht. Da manken zwei Gestalten an meiner Tankstelle am Gummibärle-Automaten. Okay. Naja, ich bin dann in den Keller abgegangen, okay, das können Sie nicht wissen, ich habe mein Gewehr unten im Keller. Seit die Asylanten da sind, direkt gefallen an der Tür. Ja. Bin aber ganz langsam runtergegangen. Okay. Ganz langsam, weil man denkt habe, nicht hudeln. Okay. Weil ich mir ja noch überlegt habe, welches Kaliber nimmst du. Und ich hab dann den kurzen genommen, weißt du schon, wo der Lauf verkürzt ist. Den hab ich damals dabei gehabt, wie mit dem Alescher Peps waren wir da in Kenia. Da hab ich ihn dabei gehabt. Gell? Der hat eine Streuung, gell? Der schießt durch einen Elefanten durch, also wie durch Marmelade. Gell? Und dann bin ich wieder zurückgegangen, aber wie gesagt, ganz langsam. Gell? Zum Fenster hin, schau wieder raus. Gell? Dann sind die nämlichen alle noch am Gummibärle-Automaten. Okay? Und auffallend war für mich, einer von diesen Gestalten, der hat so eine weiße Jacke oder einen weißen Anorak gehabt, okay? Dass ich mir noch gedacht habe, komisch, okay? Wenn ich schon Automaten knack, ne, dann habe ich doch keine weiße Jacke noch. Okay? Also ein Profi ist das nicht. Okay? Ich meine, Fräule, für mich persönlich war es vom Vorteil, okay? Weil ich ihn recht gut gesehen habe. Okay? Ich hab ihn voll im Visier, hey, zieh durch, hey, Platschuss, hey. Den Weißjackerten, den hat's gleich mal 1,5 Meter in die Hechen geschnalzt, hey. Dann ist er runter,
hey, wie ein Sandsackel, gell, der war perdu, der hat keinen Pfiff mehr gemacht, gell. Hey. Bloß der andere, na, das wird mir unvergesslich bleiben, wie der geschrien hat, der andere, der Kollege, gell, der hat geschrien, Mack und Bein, Mami, Mami, Hilfe, Hilfe. Hey, dann hab ich gedacht, pass auf, Freund, hey, dir helfe ich schon. Hey. Dann bin ich runter mit dem Quer, hey, und dann wollte er sich verstecken. Hey, dann wollte er hinter einem Ford Kombi, wollte er sich verstecken. Hey. Dann hab ich gedacht, pass auf, Freund, hey, solche Spassädeln machst du mit mir nicht. Hey. Mich machst du nicht zum Affen, hey, dass du mich an der Nase rum. Nein, da schieße ich vorn durch den Motor durch und dann schauen wir einmal. Hey. Nein, er hat einen Lungendurchschuss gehabt, aber er hat es überlebt. Hey. Naja, was soll ich weiter erzählen? Dann das übliche Remi-Demi, halt Polizei und Ding und so. Ne? Meine Frau ist dann aus dem Bett gekommen und so weiter. Ne? Naja, jetzt pass auf. Aber vielleicht das noch, möchte ich noch sagen, wenn wir schon reden. Hey. Der mit der weißen Jacke, noch keine 15 Jahre alt, der Grippe. Keine 15! Hey. Und der andere noch keine 16. Hey. Jetzt kommst du. Ne? Aber ich wollte noch mal, Moment, ich wollte noch was anderes erzählen. Hey. Also auf alle Fälle. Vergingen ein paar Wochen, ich weiß nicht mehr genau, Zeit lang vergeht halt. Ne? Auf einmal kriege ich einen Schrieb, gell, vom Landgericht und denke mir, ja, das ist jetzt die Vorladung vor Gericht, dass ich erscheinen soll als Zeuge in dieser Angelegenheit. Gell. Kriege ich eine Anklage, gell, wegen einer Körperverletzung, gell, von unserem Richter, gell, ein junges Richterlein, ne? Der hat wahrscheinlich gerade ausgeliehen gehabt, hey, der mich dann noch zu sage und schreibe 18 Monate, zwar mit Bewährung, aber verurteilt. Natürlich gegen Revision. Hey, aber ich muss sagen, ich frage mich jetzt, wo sind wir denn eigentlich? Hey, ich kann nicht mehr schlafen, ich bin durchgeschwitzt. Ich frage mich, ist das Deutschland, was wir da aufgebaut haben? Hey, wo sind wir denn? Ist das dieser Staat in mir? Ja, Mama, frage mich. Hey, manchmal frage ich mich, ich weiß es nicht. Vielleicht wissen Sie es. Ich weiß es nicht.

0: Volksschule warst du? Wie heißt es bei Ihnen? Grundschule. Waren Sie dort?
1: Ja.
0: Können Sie sich noch, wie lange waren Sie in der Grundschule?
1: 2 Jahre.
0: 2 Jahre? Oh, und nach den 2 Jahren, was ist dann passiert?
1: Ich war auf einer Spezialschule.
0: Spezialschule? Wo man Extremfalten macht und solche Sachen. Ah ja. Können Sie sich, also ich war 4 Jahre und bin danach auf eine Spezialschule gekommen. Und mein 4. Jahr war sozusagen Ihr 2. Jahr. Können Sie sich erinnern, am letzten Tag von den ersten 2 Jahren war komische Stimmung, oder? Wenn man so denkt, jetzt kommt dann die Spezialschule, wo man sich so denkt, wird es schön in der Spezialschule? Oder ist ein wenig die Stimmung? Wo man sagt, man ist jetzt 2 Jahre in die Schule gegangen und was kennt sich aus? Oh, um 8 Uhr tut es irgendwie klingeln, obwohl es Gong heißt, klingelt. Aber dann weiß ich genau, wo ich sein muss und dann geht's los. Hat man doch alles gewusst, ne? Und wenn man aufs Klo mal gemusst hat, hat man auch genau gewusst, links, rechts bin ich am Klo. Und wenn die Mutter mal irgendein ungenießbares Pausenbrot eingepackt hat, hat man genau gewusst, da geh in der Pause zum Hausmeister. Ne? Und dann sage ich, schauen Sie mal, was meine Mutter mir einpackt hat. Soll ich das essen oder was? Und dann hat er geschaut und hat gesagt, na, schmeiß weg. Ne? Und dann hat er gesagt, na, da kaufst bei mir eine Schaumwaffel. Da fährst du besser damit. So war das, war ein Kumpel einfach. Ne? Ist doch wahr. Und daran habe ich mich gewöhnt. Und jetzt war klar, nach bei Ihnen 2, bei mir 4, jetzt kommt dann die Spezialschule. Wie findet man da hin? Wie hört sich der Gong an? Wann geht's los? Vielleicht finde ich hin, bin richtig, muss aufs Klo und keiner sagt, wo das Klo ist. Und ich weiß jetzt nicht, was bei Ihnen in der 2. Klasse der Lehrer gemacht hat. Bei uns hat der so ein Spiel gemacht. Der hätte auch nicht mehr groß Mathe aufgeben können. Wir hätten in die Sommerferien Gott weiß was ausrechnen können. Der hätte es nicht mehr kontrolliert. Ne? Dann hat er gesagt, machen wir ein Spiel. Und er hat die Tafel, fand ich gut, einbezogen und hat so Silben an die Tafel geschrieben. Und hat zum Beispiel BA hingeschrieben und hat dann gesagt, wem fällt ein Wort mit BA ein? Wie bitte?
1: Banane.
0: Banane, genau. War jetzt nicht eine super Brille? Nein, man muss man nicht lachen. Darum geht's nicht, aber Sie hätten das jetzt hinschreiben können. Hätten dann eine Kreide gekriegt und hätten das hingeschrieben. Ne? Und so ist Wort für Wort, so ist die Zeit vergangen. Ne? Und dann, weiß ich noch, hat der Lehrer FI an die Tafel geschrieben. War jemand mit mir in der Schule, oder was? Jedenfalls schreibt der Lehrer FI hin. Und dann weiß ich noch, hat sich ganz hinten die Julia Wiesemann hat sich gemeldet und hat gesagt, ficken! Und da muss ich jetzt sagen, war bei uns damals mehr los in der 4. Klasse. Das war wirklich, also da ist es wirklich überhaupt nichts halt arm. Ne? Ich hab mich so umgeschaut und das war wirklich Wahnsinn. Ich schau so. Oh, und da sind Schüler aufgesprungen und haben geschrien. Ah! Sind auf die Bank auf dem Stuhl. Ah! Und haben gedacht, Mensch, na, hä, das ist aber lustig. Und irgendwelche haben die Schulbank um und gerüttelt. Und die Schultaschen packt und geschüttelt. Und ich habe mich richtig umgeschaut. Und dann schaue ich so auf den Lehrer. Und der hat so ein changierendes weinrot-rubinroten Kopf hat er gehabt. Und ich habe mir gedacht, was ist denn mit dem los? Platzt der gleich oder was? Freut er sich? Implodiert er? Explodiert er? Was ist mit dem los? Ne? Und habe da wirklich so vorkindliche Verwunderung in mir gehabt. Und das hat wohl mein Banknachbar entdeckt. Und sagt, Igesdörfer, weißt aber schon, was das zu bedeuten hat, oder? Das Wort Fliegen. Und dann habe ich blitzschnell mich nochmal umgeschaut und habe mir gedacht, bei so einer derartigen Reaktion kann das nicht angebracht sein, zuzugeben, dass man überhaupt keinen Schimmer hat. Und dann habe ich als Antwort habe ich als erstes einmal so gemacht. Habe erst einmal eine Weile so gemacht und dann so geschaut, so wissend geschaut und hab dann gesagt, na ha, horch einmal, Ficken. Ha, ich will nicht wissen, was Ficken heißt. Ha, ha, ha. Und hab da ein wenig gewedelt und dann hat der mich in Ruhe gelassen. Na, war der für den sozusagen der Fall erledigt. Ne? Man muss auch sagen, das Wort Ficken ist nie an die Tafel geschrieben worden. Mit dem Wort Ficken war die vierte Klasse ein für alle Mal beendet. Ich glaube, der Lehrer hat nicht einmal mehr auf Wiedersehen gesagt oder was. Wir sind einfach heimgegangen. Und ich habe zusammengepackt und pack so zusammen und denke mir, Mensch, na, das ist so ein tolles Wort, das musst du auch mal daheim ausprobieren. Und bin in Schulweg heimgelaufen und habe mir beim Gehen, habe ich mir die ganze Zeit im Kopf, habe ich mir gemerkt, Ficken, Ficken, Ficken, Ficken, Ficken. Bloß nicht vergessen. Und dann habe ich klingelt bei uns an der Haustür und meine Mutter hat aufgemacht und hat gesagt, hallo Matthias. Und ich habe gesagt, hallo Mama. Aber gedacht habe ich mir dabei, Ficken, Ficken, Ficken, Ficken. Und das Esszimmer war bei uns im ersten Stock, bin ich hinaufgelaufen und der Vater und meine Schwestern haben schon gegessen und habe ich mich dazu gesessen. Und habe Abend gegessen und esse so ein bisschen und spüre so ein wenig neuen Raum. Und dann habe ich mir gedacht, jetzt sagst du es noch nicht. Jetzt wartest du mal ein wenig und dann sagst du es. Und habe weiter gegessen und irgendwann habe ich gemerkt, oh, jetzt ist gut. Und dann habe ich mein Besteck neben den Teller gelegt und bin aufgestanden und habe gesagt, Ficken! Und habe mir dann so umgeschaut und habe mal auf meinen Vater geschaut. Und mein Vater hat ganz ernst geschaut und hat sein Besteck neben den Teller gelegt und ist aufgestanden und hat ganz weit ausgeholt mit seiner rechten Hand und dann hat er mit seiner linken ausgeholt und dann hat er mich ganz fest umarmt und hat mich gedrückt. Und meine Schwestern sind aufgesprungen und haben gerufen, Hurra! Vivat! Oh, und die eine Schwester ist ans Telefon gegangen und die andere Schwester hat meine Oma geholt von unten. Oh, und meine Mutter hat ganz rote Bäckler gehabt und so glänzende Augen und hat gesagt, ach, mal Matthiasle, mal guter, geh her und hat mich geküsst. Und 5 Minuten später ist die Oma gekommen und an dem Tag hat sie ganz warme Hände gehabt und hat mir einen Kuss gegeben und hat ein Sparbüchler dabei gehabt. Und damals waren das noch Mark mit 1500 Mark drauf. Und hat man das überreicht. Und dann sind auch schon die ersten Nachbarn gekommen. Und dann habe ich so Glückwunschkarten gekriegt mit Sprüchle. Und manchmal waren es nur so Sprüchle und manchmal auch Sprüchle mit Geld. Und dann habe ich so Turnschuhe gekriegt und Badehandtücher und einen Tennisschläger. Da war irgendwann ein ganzer Tisch voll mit lauter Sachen, die ich geschenkt gekriegt habe. Oh, und am Abend ist dann so eine Blaskapelle gekommen, die hat bei uns im Wohnzimmer hat die gespielt und da haben alle getanzt, das ganze Dorf hat getanzt und dann haben wir vom Wohnzimmer die Fenster aufgemacht und haben das ganze Mobiliar einfach auf die Straße geschmissen. Stimmt nicht. Nein, ist gelogen. Ich glaube, mein Vater hat nicht einmal das Besteck aus der Hand. Der hat einfach nur böse geschaut und hat gesagt, solange du noch deine dreckigen Füße unter unserem Tisch hast, brauchst du sowas nicht sagen. Oh, und wo man sagen muss, wo was gegangen wäre, das war bei meinen Schwestern. Ne? Die eine Schwester, wie sie das gehört hat, hat Essen im Mund gehabt, dann hat sie es gehört und hat alles über den Tisch gespuckt. Ne? Bei der anderen Schwester war es nicht so toll. Ne? Die hat bloß irgendwie so die Nasen aufgezogen, dass das so Falten gibt. Ne? Und die Mutter hat überhaupt nichts gesagt. Der hat nur so, haben die Backen so gewackelt, hat überhaupt nichts gesagt. Und die Oma ist auch nicht geholt worden. Meine Oma hat es, kann man sagen, nie erfahren. Meine Mutter hat dann erst am Abend was zu mir gesagt, wie es mir ins Bett gebracht hat. Hat gesagt, Matthias, was du da heute beim Mittagessen gesagt hast, hast weißt du überhaupt, was du da gesagt hast? Und habe ich zur Antwort, habe ich dann so gemacht. Und habe gesagt, na, hör ich einmal, ha, ha, ficken. Wenn da bei euch nichts geht, kann ich auch nicht helfen. Und dann haben wir nur gesagt, Mensch, das ist kein Schimmer, was das bedeutet. Ne? Und dann hat sie gesagt, das ist kein schönes Wort. Sie hat mir bis heute nicht gesagt, was ein schönes Wort dafür ist. Aber zumindest hat sie mir damals dann alles erklärt, was damit zu tun hat. Und sie hat gesagt, du, wenn zwei Leute sich furchtbar gern haben, egal ob es Rechtshänder oder Linkshänder sind, dann fassen die sich so an die Finger an. Ne? So gegenseitig. Und wenn der Mann dann zum Beispiel einen Blouson anhat, dann wird es dem meistens warm, dann zieht er den Blouson aus. Ne? Und dann kommt so eines zum anderen und wenn dann zwei Brillenträger damit anfangen, dann setzen die ja die Brillen ab. Ne? Das ist denen dann egal, ob sie unscharf sehen. Ne? Ja, und seitdem kann man sagen, was ich bescheiden. Ne? Dankeschön.

0: Was ist das für ein Leben? Warum machen wir das? Warum haben wir uns darauf eingelassen?
1: Weil du damals gesagt hast...
0: Ich schon wieder. Aus mit der Serie. Diese Bande muss raus hier. Das ist ja ein Horrortrip.
1: Renate, die Quoten sind sehr gut und wir kriegen Prozente.
0: Hast du dir noch eine Flasche raufgeholt?
1: Wieso?
0: Wieso? Tu doch nicht so. Du hast eine Fahne. Das ist keine Einflaschenfahne. Hast du oder hast du nicht?
1: Naja, ich dachte... Renate stößt den Stuhl zurück und verlässt den Raum. Es war Whisky. Sie riecht das. Sie riecht alles. Und sie sieht es an meinen Augen und merkt es daran, wie ich spreche. Sie hasst es, wenn ich trinke. Sie trinkt kaum etwas. Es kann aber passieren, dass sie trotz trinkt. Dann muss ich sie über die Schulter hängen und nach Hause bringen. Das kommt kaum vor. Bei mir ist das ein ander Ding. Es schmeckt mir fast jeder Alkohol, außer Likör. Seit vielen Jahren, ich bilde mir ein talentierter Trinker zu sein und ich bilde mir ein, den Alkohol gut zu vertragen. Renate behauptet, dass Trinker daran zu erkennen sind, dass sie ihn nicht mehr vertragen. Ich glaube, dass ich das nicht glauben will. Ich habe jetzt gerade mal einen Whisky. Moment, ich glaube doch zwei, oder? Oder drei? Naja, egal. Ja, von dem Wein habe ich ja auch, aber Wein, mein Gott, Wein. So gar kein Alkohol. Es war die Situation, was soll man machen? Und dann ist auch wieder Schluss mit diesem Alkohol. Whisky sowieso nicht mehr. Also nein, eigentlich brauche ich das ja alles gar nicht. Mir geht's gut, ich bin gut drauf. Naja, manchmal ist es halt so, dass man denkt, es geht besser, wenn man was trinkt. Also wenn ich am Schreibtisch sitze. Naja, und da fängt es manchmal einfach nicht an. Oder sagen wir mal so, es geht nicht los. Da hole ich mir eine Flasche Wein. Dann fängt's an, dann geht's los. Nach der halben Flasche hört's wieder ein bisschen auf. Also die andere halbe. Und dann geht's wieder. Aber es geht nicht mehr so wie am Anfang. Hole ich mir noch eine, dann geht's wieder besser. Aber man wird müde nach der ersten Hälfte der zweiten. Also trinkt man die zweite Hälfte von der zweiten. Und dann schläft man ein. Und dagegen hilft dann Whisky. In 10 Minuten haben wir unsere Afternoon Storytime. Geschichten, die einem so einfallen, nachmittags, hübsche Idee. Renate reißt die Küchentür auf und donnert mir ein Blatt auf den Tisch.
0: Hier, damit du mal im Bilde bist, wie deine Trinkerbilanz aussieht.
1: Ich versuche sie zaghaft an unsere Storytime zu erinnern. Und da sagt sie mit schmalen Lippen...
0: Die machst du heute ganz allein.
1: Sie verlässt die Küche. Ich bin allein.

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1: Die Schnitte. Also die Tante Mari hat es ja selber gesagt, weil unweit von uns damals so Flüchtlinge, also halt irgendwelche von da drüben, sich bei uns ein Haus gebaut haben. Da hat sie gesagt, die Tante Mari, denen sollte man mal einen Benzinkanister reinschmeißen und anzünden, dann ist gleich Ruhe. Also mir kam dieser Vorschlag damals ganz logisch vor. Nicht zuletzt auch, weil die Tante Mari gesagt hatte, da fliehen's. Und wo fliehen's hin? Natürlich zu uns. Können die nicht einmal woanders hinfliehen? Ich meine, ich weiß, lieber Zuhörer, wenn man das so hört, dann, dass dann die Tante Mari nicht ganz so überzeugend wirkt, das kann schon sein. Aber so ist es halt einmal im Leben. Es ist nicht immer alles so authentisch, wenn man es so hört, wie wenn man es halt direkt hört. Persönlich meine ich. Und obwohl die Geschichte jetzt schon weit über ein halbes Jahrhundert her ist, die Aussage von der Tante Mari hat auf mich wirklich einen ganz großen Eindruck gemacht. Und Flüchtlinge noch dazu, wenn sie sich bei uns ein Haus gebaut haben, von unserem Geld, obwohl sie ja drüben, wie man weiß, nichts gehabt haben, außer Schulden natürlich. Und die hätten ihnen die Russen ja gar nicht weggenommen. Das prägte meine Vorstellung vom Flüchtling im Allgemeinen. Jetzt war aber ein Abkomme von solchen Flüchtlingen der Wolfgang und der war eigentlich sehr nett. Und er ging mit mir in dieselbe Schulklasse. Und eines Tages zeigte er mir bei sich daheim etwas. Ein Spielzeug. Deutsche Granatwerfer in Stellung. Das er gegen ein in meinem Besitz befindliches echtes Ochsenauge eintauschen wollte. Die Flüchtlingsfamilie war sehr freundlich zu mir, was mich natürlich gleich sehr skeptisch machte. Und als die Flüchtlingsmutter mich auch noch fragte, ob ich eine Schnitte haben wollte, da sagte ich natürlich empört, nein. Als dann der Wolfgang eine Schnitte aß und ich sah, dass es sich dabei um eine Scheibe Brot handelte, mit irgendwas drauf, was halt so Flüchtlinge zu sich nehmen, da wurde mir bewusst, dass diese Flüchtlinge ganz andere Menschen waren. Und bei aller Freundlichkeit, das würde noch eine geraume Zeit dauern, bis dass sie gastronomisch bei uns integriert sind. Die Tante Mari hat übrigens dann doch keinen Benzinkanister ins Flüchtlingshaus geworfen, weil sie es aber allen noch einmal gesagt hat. Das war schade ums Benzin.
2: Wir bleiben beim Lesen. Und zwar wurde ich immer wieder gefragt, Ausbilder, wie verbringst du eigentlich deinen Sonntag? Ja, also wenn du mal frei hast, schläfst du schon mal was länger? Oder ja, und dann habe ich gesagt, okay, führst du mal so einen Tagesablauf vom ganz normalen Sonntag bei der Familie Schmidt. Geht los, 3.59 Uhr. Ich habe die Augen weit aufgerissen und starre auf meinen Wecker. 4 Uhr. Ich brülle meinen Wecker an, dass er endlich klingeln soll. 4.01 Uhr, ich reiße das Fenster auf und brülle erstmal ein zackiges Morgen, ihr Luschen, in die Nachbarschaft. Vereinzelt höre ich aus den Nachbarwohnungen, Idiot. Schnauze, nicht schon wieder. Herrlich. 4.10 Uhr, Körperpflege, rasieren mit dem Bunsenbrenner. 4.30 Uhr, ich gehe joggen, um mir währenddessen mein Frühstück im Wald zu reißen. Freue mich schon auf Eichhörnchen am Spieß und auf ein leckeres Kaninchenmett. Heute leider nur ein Igel gefangen. Echte Männer essen das Fell mit. 7.30 Uhr, es klingelt. Wer kann das sein? Draußen ein Pärchen mit Aktentasche. Die sagen, sie wollten mir Liebe schenken. Sag ich, Respekt, na, Bahnhof muss ich immer bezahlen dafür. 7.45 Uhr, meine Frau wird gerne romantisch geweckt. Über meine 2000 Watt Anlage lasse ich den Schmusesong von Rammstein Ein Mensch brennt einspielen. Liebe kann so schön sein. 9.28 Uhr, habe gerade die Motorsäge angeschmissen, um mir mein Bein abzusägen. Meine Frau steht plötzlich vor mir und schüttelt den Kopf. Mist, ich muss mit in die Kirche. 10 Uhr, der Pfarrer mag mich. Er eröffnet die Messe mit den Worten, grüß Gott, ihr Luschen. 10.34 Uhr, Predigt. Ich meditiere und schnarche. Und immer dieselbe quälende Sinnfrage. Hätte ich meinen Dienst quittiert, wenn Herr Westerwelle Verteidigungsminister geworden wäre?

0: 13.16 Uhr. Ich sage ruckzuck, er soll sofort damit aufhören, sonst kommt die Super-Nanny. Ruckzuck reißt die Arme nach oben und ruft immer wieder, juhu, ich komme ins Heim, ich komme ins Heim. Uhr, Mittagsschlaf, ich träume. Ich meine jetzt nicht das vorgetäuschte Wachkoma, wenn sich meine Frau mit mir unterhalten will. Kurz danach werde ich aus meinen Träumen gerissen. Es klingelt wieder. Eine Frau steht vor der Tür und fragt mich, ob ich ein Kind aus Afrika adoptieren würde. Es gäbe sogar Kindersoldaten in Sierra Leone. Hab gleich 20 bestellt. Da lachen nur böse Menschen. 16 Uhr, bin mit Ruckzuck auf der Kirmes. Am Autoscooter steht, junger Mann zum Mitreisen gesucht. Aber sie wollten meinen Jungen einfach nicht haben. Ich gehe zu einer Wahrsagerin, sie wollte mein Sternzeichen wissen, habe ich gesagt, Leopard 2. Aszendent Marder. Sie sagt voraus, dass ich am 30. Januar 2010 in Koblenz im Café Hahn auf der Bühne stehe und sobald ich mein Tagebuch schließe, einen Hammerapplaus bekomme. Geht doch! Ja!
1: Bei uns lügen sie richtig. Inzwischen hat die gezielte Lüge Tradition. Am Beispiel des hessischen Ministerpräsidenten Roland Koch merke ich immer wieder, dass der Volksmund Unsinn verbreitet. Da heißt es zum Beispiel, dass Lügen kurze Beine haben. Wäre das so, dann könnte Koch seit längerer Zeit schon unter dem hessischen Kabinettstisch auf und ab gehen. Auch die naive Aussage, wer einmal lügt, dem glaubt man nicht. Und wenn er auch die Wahrheit spricht, funktioniert im politischen Leben nicht. Vielmehr könnte man sagen, wer einmal lügt, das ist egal. Dem glaubt man auch ein zweites Mal. Immer vor Wahlen erreicht Roland Koch seine Höchstform. Als er einmal vor einem Untersuchungsausschuss erscheinen sollte, um auszusagen, ob er von einer manipulierten Abstimmung im Bundesrat etwas wüsste oder nicht. Und die Wahlen standen vor der Tür. Da haben Journalisten angefragt, ob man erwarten könne, dass er die Wahrheit sagt. Da hat er lange und taktisch geredet und nichts gesagt. Zusammengefasst könnte sich das so angehört haben. Ich weiß noch nicht, was ich alles wissen werde, aber wenn ich weiß, was ich alles noch nicht gewusst haben darf, weiß ich auch, was ich wissen muss, wenn ich gefragt werde, was ich alles gewusst habe, als noch keiner wissen wollte, was ich alles gar nicht wissen konnte. Kurz, ich weiß von nichts, das weiß doch jeder. Und dann sind es die Zeltmeister, die spielen eine große Rolle. Es gibt Spontanspucker unter den Politikern, die treten gern in Bierzelten auf vor ein paar tausend Bürgern, die alle schon ein bisschen betrunken sind, lassen sich einladen von Dentistenkongressen, jubilierenden Großfirmen, von den Berufsfeuerwehren oder dem Gesamtverband der deutschen Sargnagelhersteller und treten routiniert als Zeltkomiker an. Sie wissen, dass sie da laut, zotig und witzig sein müssen. Strauß, den wird auf diesem Gebiet keiner mehr erreichen, aber sie eifern ihm nach. Wenn sie so richtig auf den Putz hauen, Lafontaine ist in dieser Kunstgattung unter den Top Ten in Deutschland, dann wissen sie genau, dass sie auf die erste Seite der Bild am Sonntag kommen werden. Ob sie puren Quatsch verbreiten oder glatte Verleumdung ist, völlig egal. Hauptsache, es gibt Standing Ovations. Standing, manchmal ist das anders. Dort wird ja viel Bier getrunken und viele müssen ständig raus. Sehr oft sind das dann so mehr Walking Ovations. Einer, der diese Kunst, diese große Kunst mit großem Selbsteinsatz betreibt, ist der stellvertretende FDP-Bundesvorsitzende Brüderle. Rainer Brüderle. Der Mann holt aus seinem Kopf heraus, was drin ist. Wenn er spricht, entsteht regelmäßig eine ungeheure Begeisterung. Manchmal kommt der Verdacht auf, dass er ein, zwei Busladungen Anjubler, Hochjubler und Unterjubler mitgebracht hat. Das macht immer nichts. Das Warm-up hat sich auch im politischen Leben durchgesetzt. Ein bisschen Spaß muss sein. Wenn man bei der richtigen Veranstaltung ist, tritt auch der Spaßvogeltenor Roberto Blanco sogar persönlich auf. Meist redet erst der Vorsitzende, dann der Bezirksvorsitzende der jeweiligen Partei und dann hebt sich das Zelt fast ein wenig in die Höhe. Dann bricht lauter Jubel los, die Blasmusik dröhnt, der Superstar erscheint. Er drückt Hände, küsst Kinder, streichelt Omas, umarmt Krankenschwestern oder strahlt in die Kameras. Wer dann ans Pult tritt und leise, sachlich, argumentativ zu reden beginnt, der kann seinen Senf gleich wieder in die Tube tun. Nein, da muss es krachen, da muss es losgehen und Brüderle kann das. Und ich glaube auch, dass er die folgenden Sätze gegen die Große Koalition wirklich geschleudert hat. Er schrie folgenden Satz. Die Warmduscher und die Vorwärtsparker mit den feuchten Hosen werden den Weg in die Zukunft nicht finden. Wollen Sie den Satz noch mal hören? Den muss man zweimal hören. Die Warmduscher und die Vorwärtsparker mit den feuchten Hosen werden den Weg in die Zukunft nicht finden. Da kann ich nur sagen, bravo. Aber jetzt mal eine Frage. Ich wollte immer schon mal wissen, warum ein Warmduscher so was Schreckliches ist. Ich habe diesen Kaltduschern, die das Eis aufhacken und in das Eiswasser tauchen, diesen Fitnessfuzzis gegenüber tiefstes Misstrauen. Und außerdem, wer duscht denn kalt, wenn er sauber werden will? Und Heißduschern, die sich vorsätzlich ihr Hirn verbrühen, traue ich schon gar nicht. Und wieso, Brüderle, sind eigentlich Warmduscher mit Vorwärtsparkern zu vergleichen? Warum will Brüderle überall rückwärts rein? Und wieso hat ein vorwärts einparkender Warmduscher feuchte Hosen? Vom Duschen oder vom Vorwärtsparken? Und was zum Brüderle hat das alles mit der Großen Koalition zu tun? Hat Müntefering vielleicht feuchte Hosen? Ich hab vor Lachen, wenn die Merkel vorwärtsparken will, oder wie? Und warum werden sie den Weg in die Zukunft nicht finden? Weil sie warm parken oder weil sie vorwärts duschen? Was will er mitteilen, der Herr Brüderle? Dass das alles nicht aus seinem Kopf kommen kann, sondern aus seinen rückwärts geparkten feuchten Hosen? Dann soll er wirklich mal ordentlich kalt duschen. Und dann gibt es noch die Traumkämpfer. Die Traumkämpfer. Jene, die davon träumen, als Kämpfer in die Geschichte der politischen Dampfreden einzugehen, die es aber nicht im Blut haben, sondern im Manuskript. Und die tun sich am schwersten. Dazu gehört der langjährige Stoiber in der ewigen CSU. Sein Traumziel war es einmal, wie sein Idol Strauß, eine rhetorische Dampfwalze zu werden und große Hallen zum Kochen zu bringen. Im besten Falle ist er ein Ministrauß für kleinere Räume geworden. Rührend war der Aufwand, die Anstrengung, der lange Weg der Leidenschaft. Das war rührend. Schon in seinen ersten Ministerpräsidentenjahren versuchte er, seinen Meister zu kopieren. Der Einmarsch in die Halle mit dem Imperatorengruß in die Menge. Zu groß die Gesten, zu andienerisch. Strauß schaute streng und krümmte gerade mal großzügig 2, 3 Finger. Stoiber rudert. Eines Tages hat er dann den Wipper seines Idols probiert. Der berühmte Pultwipper, den auch Strauß' Tochter Monika einigermaßen beherrscht, glaube ich. Das ist so. Also wenn ein Redner merkt, dieser Wipper hat sich durchgesetzt bei allen Politikern, wenn der merkt, der die Rede hält, da kommt ein Satz, das ist eine Plattitüde, und dann hat er diese Plattitüde mit einem Wipper unterstrichen. Oder sagen wir, unterwippt. Dann sagt er, wenn zum Beispiel der Satz kommt, wir kämpfen für die Freiheit, also eine richtige Plattitüde. Dann sagt er, wir kämpfen für die Freiheit. Und dann macht er das so. Und dann haben die Parteifreunde gesagt, aha, da war was. Und dann haben sie geklatscht. Und dann gab es auch noch den Doppelwipper. Den hatte Strauß erfunden. Er ist ja berüchtigt gewesen dafür, dass er Frauen besonders in der Politik geliebt hat. Und als er die Hamm Brücher mal beschimpfen wollte, hat er dann gesagt, sie wäre eine Krampfhenne. Und das hat er mit einem Doppelwipper unterstrichen. Und zwar hat er sich von unten hat er den Vorwipper gemacht. Hat so, ich muss Ihnen sagen. Und dann hat er sich bis zur Mittelstation vorgewippt. Und dann hat er den Kopf eingezogen und hatte mit dem Doppelwimmer gesagt, Krampfhähne! Das war's. Der intellektuelle Aufwand war nicht groß, die Wirkung war ungeheuer. Stoibers intellektueller Aufwand war immer ein wenig zu bemüht. Seine Wirkung wurde eingeschränkt durch das Nachdenken in der unten sitzenden Bierdeckel-Society. Er hat ihnen zu viel Zeit gelassen, das darf man nicht. Nur ein Beispiel. Als sein über alles geliebter Gerhard Schröder den verblüffenden Vorschlag machte, Neuwahlen zu veranstalten, da hat Stoiber eine schwierige Metapher dagegen angewendet. Und Stoiber und Metaphern, das war immer schon ein schwieriges Verhältnis. Und dann griff er auch noch zur griechischen Mythologie und da war er besonders, und da hat er formuliert, Schröder will durch das Damoklesschwert der Neuwahlen das Damoklesschwert der Neuwahlen. Da muss er im Geschichtsunterricht gerade mal Mumps gehabt haben. Schröder will durch das Damoklesschwert der Neuwahlen das Ausmaß der fehlenden Gemeinsamkeiten eindämmen. Da weiß man nicht, über wem hängt eigentlich dieses dämliche Damoklesschwert. Was ist da passiert? Auf alle fällt es. Es fällt. Es, und zwar auf die fehlenden Gemeinsamkeiten, die dadurch eingedämmt werden sollen. Wie dämmt man denn Gemeinsamkeiten ein? Noch dazu mit einem Schwert. Und noch dazu, wenn sie fehlen. Da habe ich mir gedacht, vielleicht noch schlimmer, ist vielleicht noch schlimmer. Hängt das Damoklesschwert über dem trojanischen Pferd, aus dem heraus die fehlenden Gemeinsamkeiten sich auf die Sau stürzen, die rausgelassen wird und sich an die Fersen der Merkel heftet. Es ist so kompliziert. Er ist an sich einer, er gehört zu den Rednern, die sowieso gefährdet sind, weil wenn sie spontan etwas heraussprudeln, sagen sie das, was sie denken. Das ist ganz gefährlich. Er hat im Wahlkampf hat er immer gesagt, ich verspreche im Wahlkampf nicht nur das Blaue vom Himmel herunter. Ich halte mich auch daran. Und dann die Nachrücker. Gefährlich. Man hätte es vorher wissen können. Der Nachfolger von Michael Gloß, der auch nachgerückt ist, weil andere abgerückt sind, der wurde Chef der CSU-Landesgruppe im Bundestag. Es war überhaupt nicht zu verhindern. Wenn einer vorrückt, rückt automatisch der nach, den der Vorrücker vorher schon bestimmt hat. So ist das in einer funktionierenden Demokratie. Und auch er, den ich jetzt meine, ist einer von denen, dessen Namen man sich deswegen merkt, weil man sich immer sagt, er ist nicht zu verhindern. Peter Ramsauer. Der muss immer Parteifreunde vor sich gehabt haben, die irgendetwas besonders gut konnten und dann vorrückten. Und er immer hinterher. Und jetzt sitzt er auf diese Weise in Berlin und muss hier und da was sagen, weil er da sitzt. Wie seine Parteifreunde das sehen, weiß ich nicht. Ich könnte mir vorstellen, dass unter intelligenten CSU-Abgeordneten innerhalb der Berliner Fraktion der Warnruf umgeht. Achtung, Ramsauer will in Kamera sprechen, kann ihn da nicht einer wegbringen. Und er wird aber immer emsiger. Und man hört ihm von Mal zu Mal mit immer offenerem Munde zu. Bei mir heißt er schon Rumsauser, der Ramsauer. Eine beiläufige Stellungnahme in die Kameras der ARD zu einem harmlosen Thema. Die deutschen Handballer waren Weltmeister geworden. Als man ihn fragte, wie er das fände, dass die Jungs Weltmeister geworden, hatte geantwortet, ich glaube, dass wir von der CSU recht hatten. Jähes Erstaunen allerseits, wenn wir sagten, dass es richtig sei, stolz auf Deutschland zu sein. Also wissen Sie, Ramsauer war es auch, der den Koalitionspartner der SPD, insbesondere Müntefering, allen Ernstes vorgeworfen hat, es wäre schwer, mit ihnen gemeinsam zu regieren, weil sie, die Genossen, das hat schon lange keiner mehr zu den Sozialdemokraten gesagt, weil sie, die Genossen, noch vom Geist des Karl Marx befallen seien. Das kann Ramsauer höchstens noch ein paar Wählern der CSU weismachen, die den letzten Almabtrieb verpasst haben. Ich kann nur sagen, Vorrücken ist nur bei Brettspielen etwas Positives.
2: Das nächste Lied hat nichts mit Obst zu tun, sondern es ist ein kleines Vogellied. 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

In unserem Garten hängt ein Meisenknödel, an der Tanne, die ihre Zweige in den Himmel streckt. Da kommt der Meisenmann geflogen und er zeigt uns allen seinen Nachwuchs. Sie kakelen laut in ihrem Nest. Die Frau Meise gibt die Kindern Würmer, doch für den Mann, da bleibt kein Rest. Sei nicht traurig, kleiner Meisenmann, dass für dich nicht übrig bleiben kann. Deine Kinder haben Hunger, sie wollen essen, das darf man nicht vergessen. Man sieht den kleinen Meisenmann auf einem Feld, er zieht an einem Wurm, der hat sich in der Erde verknotet. Doch endlich hat er ihn bekommen. Da verfinstert sich plötzlich der Himmel und ein Mann mit einem langen Bart guckt aus einer Wolke und er hebt seinen Finger, den er hochgehoben hat. Sei nicht sauer, kleiner Meisenmann, dass du den Wurm nicht mit nach Hause nehmen kannst. Und mit einer Stimme ganz aus Samt: Ich komme nämlich vom Finanzamt. Und der Meiser kommt mit leeren Händen zu dem Nest da oben in der Tanne. Und die Kinder reißen ihre Schnäbel auf und Frau Meiser kommt im Dauerlauf. Doch als sie ihn dann erblickt, ohne Futter in der Einkaufstüte, da hat sie ihn voller Wut in seinen Hintern gepickt. Sei nicht sauer, kleiner Meisenmann, dass das eben doch nicht alles so sein kann. Daran hat sie sich gewöhnt. Du bist eben doch nur ein Meisenmann.

0: der Meisenmann.
1: Wenn hier jemand lacht, der kriegt gescheuert.
2: Tja, meine Damen und Herren, möchte Ihnen meine persönliche Auffassung zu dieser Stiftungsinitiative nicht vorenthalten. Sie können davon ausgehen, dass sich bei einer derartigen Initiative Tausende von jungen Menschen mit Begeisterung melden werden. Wir sollten uns auch dann hüten, mit dem Finger auf diese Leute zu zeigen, weil wir oft vielleicht in unserem Alter gar keine Ahnung mehr haben, in was für einem geistigen Milieu junge Leute heutzutage aufwachsen. Die finden das dann womöglich gar nicht mehr schlimm. Vielleicht ist es auch gar nicht mehr schlimm. Nicht? Wenn Sie sich mal versuchen wollen, reinzudenken, mit was für Vorbildern Ihre Enkel aufwachsen, da müssen Sie jetzt, das ist ja überhaupt ungefährlich, da müssen Sie noch nicht mal das Haus verlassen. Brauchen Sie sich nicht auf dem Pausenhof Ihrer Kinder zusammentreten lassen. Gucken Sie einfach Fernsehen, nachmittags. Gucken Sie sich mal nachmittags diese Talkshows an, in den Privatsendern, wo da halbwüchsige Kinder, halbe Kinder aufeinander gehetzt werden, die sich dann so lange demütigen und erniedrigen, bis einer zusammenbricht und zu heulen anfängt. Der kriegt dann 30 Euro und auf Wiederkommen. Wer ihn fertig gemacht hat, kriegt 40 Euro und auf Wiederkommen. Das sind Sendungen unter Anleitung von Erwachsenen, die dann später Fernsehpreise dafür kriegen, in Privatsendern, die von der CDU vor 30 Jahren ausdrücklich deswegen gegründet wurden, um die kulturelle Vielfalt in unserem Land zu vergrößern. Ich will nur, dass Sie mal wissen, wo das Ganze herkommt. Diese Sendungen sind für die Zielgruppe bis 14-Jährige gedacht. Wenn Ihnen das noch nicht reicht, bleiben Sie sitzen und warten Sie, bis Dieter Bohlen kommt und kleine Mädchen fertig macht. Das ist dann die Zielgruppe für 19-Jährige, damit die wissen, wie das wahre Leben aussieht. Oder dünn hungern mit Heidi Klum oder Dreck fressen mit Dirk Bach. Sie kennen Dirk Bach, das Gegenteil von Heidi Klum, nicht? Der hat jetzt Dschungelcamp war neulich, habe ich erstmals mir angeguckt, äußerst interessant. Da kommen dann so abgehalfterte Scheinprominente, wo ich dachte, die hätte man schon längst eingeschläfert, nicht wahr? Die tauchen da plötzlich wieder auf und füttern sich gegenseitig mit Ungeziefer, das sie vorher wahrscheinlich noch voll uriniert haben. Und wer es am längsten im Magen behalten kann, der kriegt Geld, Anerkennung und eine eigene Sendung. Das ist dann für die Zielgruppe bis 19-Jährige. Und wenn sich dann ein junger Mensch entscheidet, hier mitzumachen, da hat er doch eine gute Wahl getroffen. Das sind Menschenopfer für Wachstum. Aber da wird es, wenn es auch gesagt, das ist ein klares Verhältnis, das sehen Sie, ist doch keine moderne Grausamkeit, Menschenopfer für Wachstum. Jedes Jahr sterben in Deutschland geschätzt 8.000 bis 10.000 Leute an den Folgen von Dieselruß und die gleiche Menge von Menschen an den Folgen von Feinstaub. Die husten sich sogar tot als Menschenopfer für Wachstum. Er würde Geld dafür kriegen. Das sehen Sie, der Fortschritt ist auf kleinen Füßen unterwegs. Betrachten Sie das Land in seinem tatsächlichen Zustand nüchtern und mit Abstand. Das kann ich Ihnen nur raten. Machen Sie es nicht wie ich. Ich habe jahrelang einen schweren Fehler begangen und habe verwirrt von den Zuständen in diesem Land an mir selber gezweifelt. Ich habe gemerkt, wie ich psychosomatisch erkranke, bei dem Bewusstsein, dass ich ausgerechnet in meinem Heimatland eine irrwitzige Ansammlung von Eierdieben und Ignoranten in der Politik eine Fehlentscheidung nach der anderen trifft. Das ist aber völlig falsch. Das ist eine ganz falsche Sicht. Aber ich meine, es sind viele Eierdiebe dabei. Nicht? Auch nicht wenig Ignoranten. Aber das Interessante ist, sie treffen keine Fehlentscheidung. Das habe ich lange gebraucht, bis ich das erkannt habe, wissen Sie. Achten Sie mal drauf. Gucken Sie in die Zeitung, wenn Sie irgendwas in der nächsten Woche für Fehlentscheidung halten. Gucken Sie genauer hin. Wenn Sie lange genug gucken, werden Sie feststellen, diese Entscheidung ist für einzelne Gruppen in diesem Land goldrichtig. Nur Sie sind nicht dabei. Ja? Aber deswegen ist es ja keine Fehlentscheidung. Das ist eine egozentrische Sicht von Ihnen. Nicht? Dazu werden Sie verleitet, weil Sie das Gefühl haben, im Schulbuch hat es doch ganz anders gestanden. Nicht? Da steht, dass die gewählten Volksvertreter dem Gemeinwohl verpflichtet sind. Das haben Sie irgendwo aus dem Gesetz abgeschrieben. Nicht? Wenn Sie das ernst nehmen als gewählter Volksvertreter, dann sind Sie der Lächerlichkeit Ihrer Berufskollegen preisgegeben. Das ist doch die Realität. Papier ist geduldig, verstehen Sie? Wobei nicht jedes Papier geduldig ist, wenn Sie mir einen kleinen Scherz erlauben. Der oberste Präsident des Bundesverfassungsgerichts heißt Papier. Und dieser Mann ist zum Beispiel nicht geduldig. Der hat vor kurzem in einem Interview gesagt, er fürchtet aus seiner Erfahrung in seinem Beruf, dass die fünfte Gewalt im Land, die Macht der Lobbyisten und Interessenverbände, unsere Demokratie unterhöhlt oder bereits unterhöhlt hat. Der Papier ist nicht geduldig, so wie das andere Papier. Deswegen sage ich Ihnen das. Gucken Sie sich die Verhältnisse in diesem Land an, versuchen Sie zu erkennen, das sind keine Fehlentscheidungen, es sind interessengeleitete Entscheidungen, die an Ihnen vorbeigehen. Das wird Ihnen gut tun. Da verstehen Sie das Land besser. Ihre Wut wird noch größer, aber die intellektuelle Verwirrung lässt nach. Das sehen Sie. Ich gebe Ihnen ein kleines Beispiel. Ich habe jahrelang nicht verstanden, woran es liegt, dass in Deutschland das Bildungssystem derart vor die Hunde gegangen ist. Das war mir unerklärlich. Ausgerechnet bei uns, wo wir doch seit Jahrzehnten in jeder Festtagsrede vollmundig erklärt haben, dass im Land der Dichter und Denker nichts wichtiger ist als eine größtmögliche Bildung unserer Kinder. Das ist unser Zukunftskapital, sagt unser Vorzeigepräsident immer, den Sie alle so mögen. Nicht der hält Festtagsreden, der liest Festtagsreden vom Blatt, die werden seit 40 Jahren schon gehalten. Da wird immer dasselbe gesagt. In einem rohstoffarmen Land wie Deutschlands ist das größte Kapital, was wir haben, dass wir alle Kraft in eine höchstmögliche Bildung unserer Kinder setzen. Kein Kind darf übrig bleiben. Was machen wir? Das genaue Gegenteil. Das war mal ein Exportschlager. Heute kommt der UN-Bildungskommissar, das ist ein Mann, der in Costa Rica groß geworden ist. Der kriegt Schweißausbrüche, wenn er sieht, wie bei uns Schicksalsentscheidungen bei Neunjährigen getroffen werden, wo jeder weiß, dass sie falsch sind. So ungeheuerlich. Das Arbeiterkind hat bei gleicher schulischer Leistung in der vierten Klasse in Deutschland, hat ein Akademikerkind viermal so große Chancen, eine Gymnasialempfehlung zu kriegen, als das Arbeiterkind. Bei identischer Leistung. Der neueste OECD-Bericht zeigt nur ein einziges Land im ganzen nördlichen Welthalbkugel, nur ein Land, in dem die Zahl der Studienabgänger runtergeht statt hoch. Das ist Deutschland. Wie kann es sein, frage ich Sie. Wie kann denn sowas passieren? Das kann doch kein Versehen sein. Das ist doch kein Erdbeben, das plötzlich gekommen ist. Das ist doch vor unseren Augen passiert. Und die Lobby, was macht die? Die ist doch da. Die Lehrer sitzen zu Hunderten und zu Tausenden in den Parlamenten und Gremien und ihr eigentlicher Arbeitsplatz geht jämmerlich vor die Hunde. PISA-Kröppel überschwemmen das Land. Und dann stehen sie alle da und weinen Krokodilstränen und sagen, es tut uns auch irgendwie leid. Nicht? Es gibt Kultusminister in diesem Land, die sagen, ja, wenn die PISA-Ergebnisse so schlecht sind, dann dürfen die Kinder nicht mehr mitmachen bei dem Test. Das ist ein Entscheidungen von Kultusministern, die heute noch frei rumlaufen. Und da fragt man sich doch irgendwann, kann das denn ein Versehen sein? Vielleicht wird die Verblödung eines beachtlichen Teils unserer Bevölkerung billigend in Kauf genommen. Das ist doch denkbar. Überlegen Sie mal, was braucht das Land? Dahinter steckt vielleicht immer, der Staat macht das, was er braucht. Vielleicht weiß der Staat nicht, was er braucht, aber auf jeden Fall kann es doch sein, vielleicht brauchen wir die Leute gar nicht. Brauchen wir die desillusionierten Hauptschüler, die mit 15 Jahren schon wissen, es wird bei ihnen nichts mehr? Wofür? Fürs Wachstum? Nein. Das macht doch jeder DAX-Konzern deutlich, wenn er seine Bilanz vorlegt. Je weniger von den Hauptschülern bei denen beschäftigt sind, desto größer ist das Wachstum. Wir brauchen die Leute nicht fürs Wachstum. Jedenfalls nicht als Arbeitskraft. Wir brauchen sie als Konsument. Und wenn wir sie vor allem als Konsument brauchen, da könnte es doch sein, dass ein gerütteltes Maß an Dummheit eher hilfreich ist. Betrachten Sie so mal das Ganze bei uns. Vielleicht geht Ihnen dann Licht auf. Dann lösen sich die Widersprüche auf. In keinem Land Europas entscheidet die soziale Herkunft eines Kindes derart über seine Bildungschancen als ausgerechnet bei uns in Deutschland. Und was heißt das für ein Land wie unseres, in dem gerade die Armut explodiert? Dass wir einen soliden Stamm von schlichten Gemütern heranzüchten. Und die Verbraucherzentralen in allen deutschen Bundesländern, egal welche Partei regiert, alle Verbraucherzentralen Deutschlands kriegen seit Jahren die Gelder zusammengestrichen. Das ist doch auch kein Versehen. Das hat doch einen tieferen Sinn. Der Pöbel braucht doch keine Verbraucherzentrale. Der soll doch nicht zögern und vergleichen und nachdenken. Der Pöbel soll einfach den erstbesten Dreck kaufen, der angeboten wird in der Werbepause. Zwischen zwei schönheitschirurgisch optimierten Elendsgestalten und ihren Vorbildern Heidi Klum und Verona Feldbusch. Ich bin ein Spinat, du kannst mich essen. Blub, nicht da. Das ist... Mal ein kleines Beispiel. Stellen Sie sich mal vor, wir würden alle Kraft, ganz viel Geld reinstecken, damit unsere Kinder in kleinen Klassen bestmögliche Bildung kriegen. Und dann hätten wir 15-Jährige, die vernünftig handeln. Die würden zum Beispiel mit dem Handy nur noch telefonieren. Ja, aber ich bitte Sie, das ist doch für das Wachstum nicht gut. Da ist eine Wachstumsbranche ohne Wachstum, wenn die nur noch mit dem Handy telefonieren würden. Aber wenn die 14-, 15-jährigen Rotzlöffel das letzte Geld von sich und ihren Eltern durchs Handy für irgendeinen Dreck jagen, das ist gut fürs Wachstum. Und wenn die ein paar Jahre älter sind und würden Kinder kriegen und würden diesen Kindern eine einfache Nahrung selber zubereiten, da hat das Wachstum nichts davon. Aber wenn sie ihrem kleinen Fettwanst dann 5 Big Mac Döner Cola in den Hals drücken, das ist gut fürs Wachstum, weil jeder Big Mac Döner Cola ist ein Impuls für die Nahrungsindustrie. Und wenn sie dem kleinen Fettwanst kurz vorm Platzen noch zum Arzt bringen und danach in die Klinik, da haben sie noch einen Impuls für die Gesundheitsindustrie. Wir brauchen Idioten, sonst frisst keiner Gammelfleisch. Das ist völlig gut. Das ist völlig gut. Einfach los. Und wenn wir uns erwarten, und wenn wir... Und wenn wir das erfolgreich durchgezogen haben, genügend Idioten gezüchtet haben, die jeden Dreck kaufen und konsumieren. Dann wird das Wachstum immer größer und irgendwann ist es so groß, dass wir wieder Vollbeschäftigung haben. Für den Satz brauchen Sie übrigens auch Idioten. Ein Grund mehr, Trottel zu züchten im Land, damit immer eine solide Basis da ist, wenn Sie nur einen Schmarrn erzählen können. Ich muss mir überlegen, jetzt aus Angst vor den Bayernwahlen, die heute glorios in die Hosen gegangen sind. Michel Kloß aus lauter Angst davor hat dann gesagt, Vollbeschäftigung ist wieder möglich. Oder so ein politisches Großkaliber wie Horst Köhler. Nicht? Der sieht seine Wiederwahl kommen und sagt, wir können im Land bei gemeinsamer Anstrengung Vollbeschäftigung erreichen. Das ist doch grober Unfug. Das weiß doch jeder, der halbwegs noch alle Tassen im Schrank hat. Vollbeschäftigung, das war eine kurze Episode in der Geschichte der Industriegesellschaft. Das ist gar nicht mehr zu erreichen. Dazu muss man doch nicht mal rechnen können. Das spürt man doch, mein Gott, nochmal. Oder Sie müssen nur die Dezimalstellen in den Zeitungsberichten lesen. Wenn in Deutschland was über Entlassungen geschrieben wird, die man sicherheitshalber nicht so nennt, dann geht es um Tausende, manchmal gerne auch bei größeren Konzernen um Zehntausende. Aber wenn es um Neueinstellungen und neue Stellen geht, dann geht es um Hunderte. Da fehlt eine Null. Ich könnte jetzt einen blöden Witz machen, könnte sagen, ich weiß, wo die Null ist, die ist in die Politik gegangen. Ja, nein. Sie verstehen mich falsch. Ich habe doch gesagt, ich mache diesen Witz nicht. Weil der Witz falsch wäre. Der geht am Kern vorbei. Verstehen Sie? Es ist schlimmer. Ich fürchte, in der Politik sind nicht einfach Nullen. Da sind ein Haufen Leute dabei, die wissen, was sie tun. Und das ist schlimmer. Aber vielleicht aus Angst. Muss ja kein schlimmes Motiv sein. Vielleicht haben sie Angst, uns ins Gesicht zu sagen, Vollbeschäftigung wird es nie mehr geben. Weil wir sie dann zurückfragen würden. Davor haben sie Angst. Und sagen, ja, was denn dann? Habt ihr ein Konzept? Habt ihr eine Idee? Wir sagen, nö. Wieso? Wir brauchen auch kein Konzept. Es ist den internationalen Finanzkonzernen längst egal, wer unter ihnen regiert. Und dann kämen Grundsatzfragen zur Diskussion. Verstehen Sie? Wer will denn Grundsatzfragen? Haben Sie schon mal erlebt, dass im Politzirkus in Berlin Grundsatzfragen diskutiert werden? Die gibt es nur noch in Talkshows. Da werden 80-Jährige hingekarrt. Ja? Die dürfen dann 1-Minuten-Statements abliefern, dann kommen sie wieder unter Sauerstoffzelt. Ja, da geht es ab und zu noch mal um Grundsatzdiskussionen. Aber als Talkshow, im Politzirkus, in der Manege in Berlin, da gibt es Scheingefechte um Ablenkungsmanöver. Jede Woche wird eine andere Sau durch die Manege getrieben. Nicht? Nur damit der Urnenpöbel beschäftigt ist. Aber der Sau passiert nichts. Das sehen Sie, die kommen ja alle wieder ins Stall. Die Sau dreht ein paar Runden. Gammelfleischskandal. Nicht? Ja, 3 in einem Jahr ist was passiert. Nein, die Sau hat ein paar Runden gedreht, dann kommt sie wieder in den Gefrierschrank. Nicht? Ja. Oder nehmen Sie explodierende Managergehälter. Nicht? Ja, wie oft haben wir das denn eigentlich schon diskutiert? Das war doch jetzt kein neues Thema vor einem halben Jahr oder dreiviertel Jahr, dass die Managergehälter explodieren. Das war doch keine Überraschung. Bonuszahlungen, die eine völlig falsche Politik unterstützen. Kurzlebigkeit, die Zerlegung von Betrieben mit riesen Bonuszahlungen unterstützt. Das ist doch nicht neu. Also selbst der Bundespräsident hat es schon früher mal gemerkt. Nicht? Der hält ja immer Weihnachten diese Rede als Weihnachtsmann da mit dem Wimpel hinter sich. Dann hält er dann moralische Appelle mit seinem Gesäusel da, wie der Märchenonkel. Sagt er dann den Managern, soll mal überlegen, soll sich zusammenreißen. Da lachen die sich doch tot drüber. Denselben Spruch hat er vor 5 Jahren schon erzählt. Oder 4,5 ist er ja erst im Amt. Am Anfang seiner Amtsperiode hat er schon darüber rumgeleiert. Ja? Aber es ändert sich doch nichts. Wieso sollen die Manager, wenn sie nichts zu befürchten haben, denn solche moralischen Appellen folgen? Das ist doch sinnlos. Es hat ja keine Konsequenzen. So wird die Sau durchs Dorf getrieben. Die Politiker sind empört. Ich kann mich noch erinnern, damals Edmund Stoiber, der Rächer der sozial Schwachen, der hat damals, als das mit den Managergehältern aufgetaucht ist, hat er da rumposaunt. Er, Edmund Stoiber, wird einen Gesetzentwurf zur Deckelung von Managergehältern im Deutschen Bundesrat einbringen. Den hat er damals, glaube ich, auf dem Postweg verloren. Ja, der Köhler, seine erste Rede an die deutsche Bevölkerung von Horst Köhler, die war auch zu dem Thema, das weiß ich noch, war im 5. Monat seiner Amtszeit. Ich weiß gar nicht, mit wem er die ersten 4 Monate geredet hatte. Das war damals ein großer Auflauf. Können Sie sich erinnern, damals hat der Pressesprecher gesagt, erstmals wird sich Professor Köhler direkt an das deutsche Volk wenden. Da hat dann ARD und ZDF haben das Programm geändert. Vor allem, weil der Pressesprecher gesagt hat, sein Vorbild ist die große Hauruck-Rede an die deutsche Nation von Roman Herzog. Nicht? Da war ich natürlich doppelt aufgeregt. An die konnte ich mich noch erinnern. Das war ja der Erste, der sich direkt ans deutsche Volk mit einer aufrüttelnden Rede gewandt hat. Roman Herzog damals, die hat er gehalten im Hotel Adlon. Da hat er das deutsche Volk vermutet, der Roman Herzog. Da hat er eine große Rede gehalten. Kennen Sie noch den? Kennen Sie noch die Konsequenzen aus der Hauruck-Rede von Roman Herzog? Kennt keiner? Ja, hatte keine. War nur fürs Feuilleton. Nicht? Und das war das Vorbild von Horst Köhler. Nicht? Und der hat übrigens seine erste Rede ans deutsche Volk von Horst Köhler. Das war bei einem Festakt der Arbeitgeberverbände. Da trifft sich das Volk immer gerne mal auf Gläschen. Und da hat dieser Hund tatsächlich gesagt, der Hund, nicht der Arbeitgeberhund, nicht? Der Arbeitgeberpräsident, Hund, so muss man sagen. Nicht? Der Kernsatz von Köhler war übrigens eher schlicht. Er hat gesagt, in Zukunft wird jeder in unserer Gesellschaft einen Beitrag leisten müssen. Das hat das Volk aufgerüttelt. Im Fernsehen konnte man sehen, wie der Arbeitgeberhund darauf reagiert hat. Dem sind die Lachtränen aus den Augen geschossen. Die hat er sich danach der Rede am Revers von Köhler abgewischt und hat diesen unglaublichen Satz gesagt: Ich möchte Ihnen danken und darf Ihnen an dieser Stelle versichern, dass auch wir Arbeitgeber unser Schärflein beitragen werden. Schärflein, können Sie sich vorstellen, was da so ein 14-jähriger abgesoffener Hauptschüler überlegt hat. Schärflein, was ist denn das für eine Währung? Ja, ich habe keine Ahnung. So ein Hauptschüler weiß doch nicht, was ein Schärflein ist. Sollte man ihm vielleicht sagen. Damit noch der letzte Depp im Land weiß, was von den Arbeitgebern zu erwarten ist. Schärflein. Ich habe extra im Lexikon nachgeguckt. Schärflein, kleinstmögliche Münzeinheit. So werden die Themen bei uns behandelt, aber wirklich passiert gar nichts. Und jetzt, pünktlich nachdem rauskommt, wie die Milliarden versinken in schwarzen Löchern, pünktlich zu diesem Ereignis, was kommt bei Sat.1 und der Bild-Zeitung? Missbrauch von Hartz-IV-Empfängern. Wie von Zauberhand gelenkt wird eine Serie aufgelegt und dann kommt noch eine Geschichte über Florida Kurt und Hawaii Willi oder sowas. Nicht wahr? Wissen Sie, wie die alten Römer das genannt haben? Divide et impera. Teile und herrsche. Wenn es schwierig wird, hetze das Volk aufeinander, da kannst du ungestört weitermachen. Die Schwachen auf die ganz Schwachen draufjagen, dann kann man weitermachen. Merkt's keiner. Wunderbare Sache. Es gibt Methoden, zum Beispiel den Ossi-Bär am Nasenring durch die Politmanege führen. Immer wenn es brenzlig wird, kann man auch den Ost-West-Konflikt wieder aufwärmen. Ossi-Wessi ist auch bei Kabarettisten äußerst beliebt. Nicht, wenn der Abend ein bisschen durchhängt, machen sie einen Ossi-Witz, da fliegen ihnen die Herzen zu. Politfolklore auf niedrigstem Niveau. Es gibt keinen Grund, Ost- und Westdeutsche aufeinander zu hetzen, aber es funktioniert. Als Beispiel mal, der Köhler, der hat mal eine Rede gehalten, blöderweise hat ihm einer zugehört. Weiß nicht, ob Sie sich erinnern können, da hat er gesagt, die Angleichung der Vermögensverhältnisse von Ost- und Westdeutschen braucht noch 30 Jahre. Da war ein kollektives Aufjaulen der Ostdeutschen. Die haben gesagt, oh, so lang. Wenn wir das vorher gewusst hätten. Sie lachen hämisch. Der Ostdeutsche hat nicht gelacht. Der hat aber das Wessi-Lachen gehört. Der hat noch große Ohren von früher, der hört alles, der Ostdeutsche. Ja? Der war sofort beleidigt, hatte das Gefühl, er wird wieder hintergangen, er ist da zu kurz gekommen, das ist die Lieblingspose der alten Ostdeutschen, nicht wahr? Und die Westdeutschen haben wieder jemanden gehabt, der an allem schuld ist. Klassischer Ost-West-Konflikt, die gehen aufeinander los. Und übrigens mit einem Satz, der gar nicht stimmt. Als der Köhler gesagt hat, die Angleichung der Vermögensverhältnisse von Ost- und Westdeutschen braucht noch 30 Jahre, hat er gelogen. Die ist so gut wie abgeschlossen. Die Vermögensverhältnisse, unterschiedliche Arbeitslosenquoten gibt es. Aber die Vermögensverhältnisse, die sind auf einem sehr guten Weg, könnte man sagen. Ich habe dem Köhler einen Brief geschrieben. Ich habe ihm gesagt, wenn er den Satz noch einmal wiederholt, dann zeige ich ihn an wegen arglistiger Täuschung des deutschen Volkes. Den Paragraphen gibt es nicht, aber das weiß der Köhler nicht. Ich billige ihm nicht zu, dass er diesen Satz aus Unwissenheit falsch gesagt hat, weil ich billige ihm zu, dass er über irgendwas Ahnung hat. Und wenn er über irgendwas Ahnung hat, kann es eigentlich nur Geld sein. Weil er ist ja gelernt als Sparkassenfilialleiter. Und dann weiß er das auch. Nicht? Ich habe mit einem einfachen Anruf beim Statistischen Bundesamt in Wiesbaden und mit Hilfe eines Neffen, der mir gezeigt hat, wie man es im Internet abrufen kann, innerhalb von einer halben Stunde rausgekriegt, wie die Verteilung der Vermögensverhältnisse in Deutschland sich tatsächlich entwickelt hat. Völlig anders. Ich kann Ihnen das zeigen, nicht, damit Sie mal sehen, wie Sie selbst vom Bundespräsidenten, den Sie alle so mögen, nicht, wie Sie von dem hinters Licht geführt werden. Ich kann es Ihnen aufmalen, da kommen wir jetzt auch mal aus Anständiges auf diese Dreckstafel hier drauf. Nicht? Eine äußerst interessante Statistik. Man hat von 1993 bis 2003 versucht, die Geldvermögensentwicklung in Deutschland nachzuvollziehen. Danach hat man es aufgegeben. Wir wissen alle weshalb, nicht? Ja. Man hat damals das reichen Viertel Deutschlands und das armen Viertel Deutschlands getrennt untersucht, die Hälfte der Bevölkerung. In diesen genannten 10 Jahren hat sich das Geldvermögen im reichen Viertel Westdeutschlands um 28% erhöht und im reichen Viertel Ostdeutschlands um 86%. Eine echte Aufholjagd, meine Damen und Herren. Heute ist der Prozentsatz wesentlich größer. Nicht, wollen Sie wissen, ob Sie dazugehört hätten damals? Ich könnte Ihnen 3 Tafeln vollmalen. Nicht, vor 1993 hatte man im reichen Viertel, hatte jeder, egal ob Säugling oder Greis, 80.000 Mark und jetzt 50.000 Euro. Also mehr geht ja auch nicht auf die Tafel. Ja. Bei den Ostdeutschen, die haben natürlich klein angefangen, mit 15.000 damals im reichen Viertel und 10 Jahre später 30.000. Also alles in allem sehr zufriedenstellend, die Entwicklung. Und das Überraschende ist, im armen Viertel Deutschlands, da ist die Entwicklung des Geldvermögens, die Angleichung, muss man besser sagen, die ist abgeschlossen. Im armen Viertel Ostdeutschlands ist von den paar Kröten, die sie 1993 hatten, 10 Jahre später waren es 21% weniger und im armen Viertel Westdeutschlands 51% weniger. Wenn Sie wissen wollen, ob Sie dazu gehört hätten, müssten Sie gute Augen haben. Wenn man im Maßstab bleiben will, muss man recht kleinteilig arbeiten, nicht wahr? Da im Osten von 2000 auf 1700 in 10 Jahren und im Westen von 4000 auf 2000. Hier, meine Damen und Herren, ist die Angleichung des Geldvermögens längst abgeschlossen gewesen, 2003. Die sind schon gemeinsam auf Augenhöhe in der Gosse gelandet. Die treffen sich dann demnächst im Villenviertel. Da wächst zusammen, was zusammengehört, könnte man sagen. Nicht, aber es ist ja kein Ost-West-Konflikt, also alles, was recht ist. Merkwürdig, dass der Bundespräsident das nicht erwähnt hat damals, dass das in entgegengesetzte Richtung geht. Nee, bestimmt nur ein Versehen. Er hat übrigens in der Rede noch einen anderen Satz gesagt. Der wird jetzt dauernd wiederholt, weil er durch seinen Präsidentenmund geadelt ist, der Satz. Der Satz ist so schlicht, dass man denkt, er kann gar nicht falsch sein. Und das ist die Tücke an diesem Satz. Sie kennen ihn alle, seit er das gesagt hat und danach Thomas Gottschalk, halten das die Menschen für richtig. Nicht? Der Köhler hat damals gesagt, die Deutschen sparen zu viel und sollen doch bitte wieder mehr Geld ausgeben. Da hat er das Armenviertel übersehen, nicht? Die machen genau das, was er will. Hatten damals schon das getan, was er wollte. Schade, dass er es nicht erwähnt hat, finden Sie nicht? Als er diese Rede gehalten hat, gab es diese Studie in seinem Bundesamt für Statistik. Warum sagt er das den Leuten nicht? Er könnte doch das Armenviertel Deutschlands wenigstens mal loben, wenn sie schon kein Geld mehr haben. Da könnte er sagen, das ist vorbildlich, das Armenviertel. Das macht genau das, was ich mir von euch allen wünsche. Die geben die letzten Kröten aus. Das haben sie schon gemacht. Bravo, vorbildlich. Ihr Reichen, nehmt euch ein Beispiel. Das ist natürlich schwierig bei solchen Zuwächsen. Aber gebt euch Mühe. Nicht wahr? War ein Scherz. Ich weiß, warum er es nicht macht. Weil er dann die Sau durchs Dorf treiben müsste, die auch wirklich durchs Dorf getrieben gehört. Nämlich die Arm-Reichsau. Aber der Konflikt, der wird nicht durch die Politmanege getrieben. Wissen Sie warum? Weil sie dann Angst haben müssten, dass der Urnenpöbel sagt, die Sau ist fett genug, die kommt nicht mehr ins Stall, wir feiern Schlachtfest nächste Woche. Nicht wahr? Da warte ich drauf, kann ich Ihnen sagen.

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0: Danke, dass ihr zugehört habt.
1: Dieser Schluss, er war ja sehr niedlich. Ja, und das kann sich Julius auch erlauben, weil viele wissen es nicht. Viele halten Julius für einen Amateur-Niedlichen, aber er ist Profi-Niedlicher. Weil Julius hat letztens in Stockholm wieder den Wettbewerb im Niedlich-Gucken gewonnen.
0: Ja.
1: So, das guckt das Publikum doch mal niedlich an, bitte.
0: Entschuldigung, ich will da jetzt nicht übertreiben, das kann jeder, echt? Ich habe gewonnen gegen einen Korb voll Katzenkinder.
2: Also so sehr mich das Telefonat mit dem Orakel Pölking-Schwalm auch emotional bereichert hat, war meine Wintergartenscheibe immer noch kaputt und es regnete rein, alles stand voller Wasser. Und darauf zu setzen, dass ich der Garbsener Nahbereichsunternehmer ein Herz nehme und den unbekannte Kontinentenvorstöße schienen mir zu vage. Also frisch ans Werk, den nächsten Fenster-Freddy angebimmelt. Nachdem ich meinen Spruch aufgesagt hatte, kam der auch gleich zur Sache.
3: Da müsste ich allerdings die Anfahrt auch bei Auftragsnichterteilung anteilig in Rechnung stellen. Das wäre dann, Moment, wo sagten Sie ist das?
2: Sagen Sie doch erstmal, ob Sie den Auftrag überhaupt annehmen können.
3: Ja, nee. Ich meine nur nicht, dass es nachher heißt, hätten Sie mal. Ne?
2: Nein, nein, kein Problem. Einfach herkommen, Scheibe raus, Scheibe rein, Rechnung schreiben, wiederhören, ja.
3: Nee. Ich wollte bloß vorher gesagt haben, dass es dann nachher nicht heißt, typisch erst so, dann so, hat man ja alles schon gehabt. Ne?
2: Ja.
3: Also vorher, wer weiß was, und dann nachher fängt das Zähneklappern an, ne, neulich. Oder was heute Morgen ist auch egal, jedenfalls ich auch alles drum und dran, hast du nicht gesehen. Und urplötzlich will da nichts mehr von gewusst werden. Ne? So gesehen, ne? Deshalb meine ich nur, besser ist es so rum, ich mal. Nicht, dass es nachher heiß hätten sie, Mann.
2: Was ist jetzt mit der Scheibe?
3: Scheibe?
2: Die von meinem Wintergarten.
3: Was ist damit?
2: Kaputt ist sie, die Scheibe.
3: Ich weiß nicht.
2: Ja, sehr lustig.
3: Ja, bestimmt so Lausebengel, wir waren ja früher auch nicht anders, ich will mal sagen. Stimmt so, glaube ich, recht. Also, ich meine, bei aller Liebe, aber so gesehen, ich weiß es nicht, das hat bestimmt alles seine Richtigkeit und mach auch sein, dass auf eine Art. Also, deshalb, lieber im Vorfeld, das ist nachher nicht heiß, hätten sie mal. Ne?
2: Die Scheibe, Meister, was mit der Scheibe?
3: Kaputt, sagten sie, ne?
2: Exakt.
3: Ja, da muss man mal einer beigehen.
2: Ja. Ja. Wie wär's denn mit Ihnen?
3: Nee, ich bin verheiratet.
2: Also.
3: Glücklich, sagt man ja.
2: Glücklich, ja.
3: Im Allgemeinen, ist wie es ist. Ja. Mal so, es gibt so eine Tage und noch so eine Tage. Und das Verlangen ist ja auch nicht mehr so da.
2: Ja, schön. Sagen wir, können Sie den Schaden wenigstens mal begutachten, natürlich gegen Fahrkostenerstattung? Also einfach.
3: Also ich sind jetzt, also lass mich lügen, da sind jetzt sogar schon. Also ich weiß noch, als wäre es gestern gewesen. Es sah ja gar nicht mal so schlecht aus. Also für damals, Fotos hatte man ja nicht so. Und als die Kinder kamen, naja, sie hatten das alte Gewicht nicht wieder zurückgefunden. Unser Ältester ist auch Glasermeister.
2: Oh, kann ich seine Telefonnummer mal haben?
3: Nein, der ist jetzt verheiratet.
2: Ja. Ach so, der auch. Ja. Familienkrankheit, naja.
3: Sicher, früher als Bengel ist er hinterm Bahnhof auf den Strich gegangen, wie Bengel so sind. Ne?
2: Ja, ja.
3: Die Nummer hat er jetzt gewechselt und ich soll die auch nicht rausgeben an seine alten Kunden. Ne? Sie sind mir einer, du. Da fall ich nicht drauf rein auf die Geschichte mit der kaputten Wintergartenscheibe. Ne? Meine hätten sie mich eingewickelt. Ne? Aber nicht mit mir. Ne? Bitte, sie legen jetzt auf, bevor ich die Polizei rufe. Ne?
2: Wohin wollen Sie denn hinbestellen, die Polizei?
3: Ja, die Adresse bräuchte ich noch, ne, um mir die kaputte Wintergartenscheibe anzugucken.
2: Ja, sicher. Und morgen kommt der Weihnachtsmann. Ich glaube, ich spinne. Sag mal, sind in der Glaserinnung eigentlich alle Gestörten vereint in diesem Land? Ich war es auch etwas leid und dachte, ach, jetzt gehst du ins Internet, ja, und guckst mal bei MyHammer nach. Und tatsächlich, da gab es auch eine Rubrik unter der Rubrik Glaser, eine Anzeige, die hieß, versauter Glasermeister bläst dir den Kolben auf. Komme diskret auch tagsüber bei dir vorbei, ruf mich an. Na bitte, dachte ich, es gibt ihn noch, den Dienstleistungsstandort Deutschland. Allerdings wusste ich nicht, dass MyHammer eine schwule Kontaktbörse ist. Jetzt hatte ich die Schnauze voll. Ich habe einen rumänischen Facharbeiter angerufen. Der bohrt ein Loch in den Fußboden. Das Wasser fließt ab. Muss auch mal reichen. Vielen Dank.

Das ist doch die kleinste Gemeinschaft, die wir noch haben. Da können wir uns noch austauschen. Also ich glaube, ich meine, Romantik und so. Was ist denn für Sie ein romantischer Abend? Rufen Sie mal rein. Was ist ein romantischer Abend? Ein Romantikhotel, ja super. Sonst noch? Gut essen. Sie haben ja, gestern hat einer reingerufen, Tatort und Flips. Wirklich, und ich glaube, das stimmt. Das ist wirklich, das ist ein romantischer Abend. Jeder sucht sich seine Kuhle auf dem Sofa, holt sich das Knabberzeug seiner Wahl und dann fressen wir uns 90 Minuten lang dem Mörder entgegen. Hinterher seppen wir nochmal anderthalb Stunden durchs Programm, gehen ins Bett und träumen vom Fernsehprogramm des nächsten Tages. Das ist ein romantischer Abend. Und dann brauchst du das Konstrukt Ehe doch auch nicht mehr. Ich meine, ich bin ja auch so, ich gucke auch mittlerweile Fernsehen. Also früher bist du ja mal, wenn es romantisch werden sollte, bist du irgendwie 2-3 Stunden mal ins Kino gegangen und dann warst du 2-3 Stunden raus aus der Realität. Heute gucken wir ja aber alle Serien, ne? Diese Serien. Und dann gucken wir uns so die Serien gucken wir uns dann am Stück an. Ne? Da ist man direkt 10 Tage aus der Realität weg. Ne? Und ich mache das auch. Ich habe mich selbst dabei ertappt. Und da habe ich irgendwann gesagt, nee, du musst dich verändern. Und jetzt gucke ich halt Serien, bei denen ich denke, die tun mir was Gutes. Da lerne ich was. Also ich habe jetzt zum Beispiel, ich gucke sehr gerne Arztserien. Ich habe mir alle Staffeln von Emergency Room, die habe ich mir, weil ich denke, irgendwann kann ich operieren. Und ich glaube, ich bin soweit. Also ich könnte jetzt mit Wagenheber und einer Parkscheibe, könnte ich eine Niere transplantieren. Also wirklich, ich warte eigentlich auf den Ausruf, dass einer sagt, ist ein Arzt anwesend? Da würde ich sagen, fast. Ja? Und doch, Fernsehen, das kann auch auf. Gut, manchmal ist es auch skurril, weil manchmal komme ich aus den Serien dann nicht mehr so ganz raus. Kennen Sie das? Man hat zu lange dazugeguckt und dann kommt man nicht so raus. Dann hatte ich mit Niki wieder seine Antikriegsfilme da geguckt. Und den ganzen Tag haben wir uns nur so Panzer, Schlachtfeld, Lazarett, Beine ab oder sonst noch was angeguckt. Und abends waren wir essen, ne, mit den Frauen von Freunden von uns. Und dann war so. Und ich kam irgendwie, dann kam der Kellner zu mir und sagte, was kann ich Ihnen denn Gutes tun? Und habe ich gesagt, ich brauche heißes Wasser, jede Menge Lagen und ein scharfes Messer, das Bein muss ab. Ja, guckte er mich auch und sagte, ich bringe erstmal eine Suppe, mal gucken, wie es weitergeht. War ja auch blöd für die Stimmung am Tisch. Also. Kommt aber nicht raus. Aber einen Abend lang habe ich nur Science-Fiction-Filme geguckt, nur schwerelos. Die ganze Zeit schwerelos. Und dann dachte ich auch irgendwann am nächsten Tag, ich bin schwerelos, bin ich die ganze Zeit nur so gegangen. Ja. Ich habe mich so am Gartentürchen abgestoßen und bin immer so ganz knapp am Auto vorbei. Ja. Sie können sehr schön schwerelos spielen mit dem Einkaufswagen. Ne? Sie hängen sich so drauf, treten sich so ab, dann können sie so. Noch besser ist es, sie nehmen sich einen Feuerlöscher, schlagen den anderen, können sie mit 50 an der Fleischtheke so. Ist auch super. Weihnachten, das war auch krass. Weihnachten, Sie merken übrigens, dass Weihnachten kommt, wenn sehr viele Sachen im Fernseher explodieren. Dann kommen die Actionfilme. Erster Advent kommt immer Stipp langsam 1. Achten Sie mal drauf. Ist interessant. Und das wird dann abgefeiert. 1, 2, 3, 4 und der Rest wird versendet. So, und da habe ich mir auch alle angeguckt. Alle Stipp langsam Filme. Und die entschärfen da immer eine Bombe. Ne? Bruce Willis entschärft immer irgendeine Bombe. Und ich musste noch im Baumarkt. Und weil ich brauchte noch einen Christbaumständer. Und da bin ich am Regal vorbei, wo man so Kabel kaufen kann. Sie sind so auf einer Rolle. So irgendwann stand ich da mit einer Zange und dachte, welches nimmst du jetzt? Das blaue Kabel los, das rote Kabel, das blaue Kabel los. Dann habe ich geschrien, bring die Leute raus, der Laden geht hoch. Bin ich rausgekommen. Haben sie mich wieder rausgeschmissen. Der Geschäftsführer sagte noch, hey Mann, du bist doch der Typ mit dem Wasser, oder? Ich habe mich auch mal gefragt, ob ich zaubern kann. Da hatte ich die Harry Potter Filme, da habe ich mich gefragt, kann ich eigentlich zaubern? Haben Sie es mal ausprobiert? Nee, ne? Man probiert es nicht aus, man nimmt es als gegeben. Ich hab mir extra so ein krummes Stückchen aus dem Wald besorgt und da habe ich mich 3-4 Stunden in den Garten gestellt und ich habe es ausprobiert, ne? Also nichts passiert. Dann dachte ich, gut, vielleicht bist du mehr der Zaubertranktyp und wir haben noch so einen alten Teich vorne im Vorgarten und da war so Froschplempe drin, das ist so eine Grundlage, bin rein, habe so einen Tauchsieder geholt, das Ding auf Temperatur gebracht, ja? Da lief noch die Nachbarskatze vorbei, die habe ich auch noch reingeschmissen, weil ich dachte, oh, wie cool, Fruchtfleisch. Ne? Gut, der Nachbar kam, meinte, was macht die Katze da? Sie haben recht, schmeckt gar nicht. Aber so habe ich einen Schluck genommen und also ich kann nicht zaubern. Ich kann es nicht. Aber ich habe es wenigstens ausprobiert. Ist ja wichtig, dass man auch Sachen. Und gut, der Nachbar ist jetzt ein bisschen freaky drauf gewesen. Habe ich dann aber auch geklärt. Ich habe dann einfach mal so 1,5 Stunden lang eine Kettensäge bei uns laufen lassen. Und da habe ich 2 rot verschmierte Säcke genommen und bin raus aus der Tür und habe die hinten bei mir im Kofferraum. Ja? Und der Nachbar rausguckte, habe ich nur gesagt, so, die ist ruhig. Jetzt grüßt er wieder. Ja, Fernsehen bildet auch. Doch, wirklich, weil ich spiele auch gerne Sniper. Scharfschütze, doch, das ist sehr hilfreich. Und zwar, wir hatten so einen Zeitungsjungen und das war ein Drecksack. Weil, ja, der soll die Zeitung bei uns auf so eine Natursteinmauer legen. Aber es gibt eine Stelle, da ist so eine Mulde und da sammelt sich immer das Regenwasser. So, und wo legt der Drecksbeutel die Zeitung immer rein? Immer in die Pfütze. Selbst wenn es trocken ist, glaube ich, hat er einen Becher Wasser dabei, füllt die Mulde erst auf und legt dann die Zeitung rein.
So, hatte ich den Koffer auf, dachte ich, so, das kläre ich jetzt. Da habe ich mich morgens hinter der Mauer versteckt. Ne? So, als er ankam, habe ich gesagt, ah! Ne? Und da wollte er gerade frech werden. Da habe ich meiner Frau drin, habe ich ein Zeichen

0: zusammen und dann habe ich meine Familie gefragt, sag mal, ist unser Haus eigentlich zombiesicher? Ne, weil, ja, meine Tochter ist 3, da kann man nie früh genug damit anfangen. Und dann meinte meine Frau, was? Ja, ob unser Haus zombie? Ich meine, wir müssen ja vorbereitet sein, wenn die kommen. Wir müssen vorbereitet sein. Also sind wir vorbereitet? Meine Frau, wie jetzt? Und dann meinte ich, pass auf, wir machen es folgendermaßen. Ihr habt eine halbe Stunde Zeit, euch im Haus zu verbarrikadieren und ich gehe raus und versuche von außen einzudringen. Da, wo ich dann reinkomme, haben wir eine Schwachstelle, müssen wir daran arbeiten. Ne, meine Frau, so, ich bin so ein Typ, ich bin sehr für die Authentizität, also ist ein schwieriges Wort, aber also, dass es sich halt richtig anfühlt. Ich also erstmal zum Kühlschrank, habe mir eine Ketchupflasche genommen, so ein bisschen so blutmäßig das über den Kopf. Und wir hatten auch so eine rostige Axt unten im Keller, die habe ich mir auch genommen. Und da bin ich erstmal so 20 Minuten lang ums Haus, ja, so. Irgendwann guckt der Nachbar wieder raus, ich nur mit der Axt. War weg. So. Was ich nicht mitgekriegt habe, der muss die Polizei gerufen haben. Die Polizei, der war das wohl nicht geheuer, weil die haben direkt so ein SEK verständigt. Ja, yeah. Irgendwann hörte ich nur, wie es so macht und es macht dann. Und ich habe einen Betäubungspfeil hier hinten reingekriegt und ich schon wieder, oh, nicht schon wieder. Ja, dann lag ich da. Und nicht klatschen, das hatten wir doch. Aber ich bin nicht rausgekommen, weißt du, ich war nur so auf dem Boden, ich war in der Rolle drin, also als ein Beamter neben mir stand, habe ich sofort hinten in die Ferse gebissen, sofort, also, ja, hat der mich angezeigt. Körperverletzung. Verfahren habe ich jetzt. 50 Sozialstunden muss ich ableisten, 50. Das Schlimmste, ich muss sie bei diesem Drecksack von Zeitungsjungen ableisten, das meine ich.
1: 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Von jetzt an heißt es Fußball, Tennis, Jiu-Jitsu. Dabei bricht man sich genau das gleiche Bein. Meine Tante hat beim Kochen sich ihr Schlüsselbein gebrochen, denn sie schlug am Küchentisch ein Rad. Dass auch Grippe überhand nimmt und den Menschen den Verstand nimmt, ist es Frühlings erste Tat.

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0: Bertha!
1: Ja?
0: Das Ei ist hart. Das Ei ist hart.
1: Ich habe es gehört.
0: Wie lange hat das Ei denn gekocht?
1: Zu viel Eier sind gar nicht gesund.
0: Ich meine, wie lange dieses Ei gekocht hat.
1: Du willst es doch immer 4,5 Minuten haben.
0: Das weiß ich.
1: Was fragst du denn dann?
0: Weil dieses Ei nicht 4,5 Minuten gekocht haben kann.
1: Ich koche es aber jeden Morgen 4,5 Minuten.
0: Wieso ist es dann mal zu hart und mal zu weich?
1: Ich weiß es nicht. Ich bin kein Huhn.
0: Ach. Und woher weißt du, wann das Ei gut ist?
1: Ich nehme es nach 4,5 Minuten heraus, mein Gott.
0: Nach der Uhr oder wie?
1: Nach Gefühl. Eine Hausfrau hat das im Gefühl.
0: Im Gefühl? Was hast du im Gefühl?
1: Ich habe es im Gefühl, wenn das Ei weich ist.
0: Aber es ist hart. Vielleicht stimmt da mit deinem Gefühl was nicht.
1: Mit meinem Gefühl stimmt was nicht? Ich stehe den ganzen Tag in der Küche, mache die Wäsche, bringe deine Sachen in Ordnung, mache die Wohnung gemütlich, ärgere mich mit den Kindern rum und du sagst, mit meinem Gefühl stimmt was nicht?
0: Wenn ein Ei nach Gefühl kocht, dann kocht es eben nur zufällig genau 4,5 Minuten.
1: Es kann dir doch ganz egal sein, ob das Ei zufällig 4,5 Minuten kocht. Hauptsache, es kocht 4,5 Minuten.
0: Ich hätte nur gern ein weiches Ei und nicht ein zufällig weiches Ei. Es ist mir egal, wie lange es kocht.
1: Aha, das ist dir egal. Es ist dir also egal, ob ich 4,5 Minuten in der Küche schufte.
0: Nein, nein.
1: Aber es ist nicht egal. Das Ei muss nämlich 4,5 Minuten kochen.
0: Das habe ich doch gesagt.
1: Aber eben hast du doch gesagt, es ist dir egal.
0: Ich hätte nur gern ein weiches Ei.
1: Gott, was sind Männer primitiv?
0: Ich bringe sie um. Morgen bringe ich sie um.

herzlichen Dank. Dankeschön. Herrlich. Herrlicher Abend. Wunderbarer Abend. Der Mond ist...

vergessen sollt. Seht ihr den Mond dort stehen? Er ist bloß halb

0: Ich bin ja damals angefangen, da habe ich bei, ich weiß nicht, ob man das noch sagen darf, Siemens als Halbleiter jahrelang. Später habe ich mich dann selbstständig als Seminar, ich habe hier bei einer Bank ein großes Seminar geleitet mit dem Titel, was war es nochmal, wenn Geld alles ist, was ist dann nichts? Diese Bank gibt es allerdings nicht mehr. Und ich habe, der Herr, bitte, dazu haben wir keine Zeit. Sie können das morgen auf meinen Anruf beantworten. Also ich habe, dieser Herr, mit dem ich oft rein physisch, der Herr Rürup hat ja gerade jetzt in unseren Zeiten, wo Deutschland ja eine Frau als Heimleiterin ist er für die Rente. Und jetzt sind wir beim Grund meines Kommens. Man hat mich nicht. Und das ist, da es gibt die nach dem Bekannten, die Rürup-Rente. Und die, davor gab es ja schon eine mit viel R, Riester-Rente. Und diese beiden Sachen. Und deshalb bin ich hier, meine Damen und Herren, um Ihnen das einmal kurz und knapp, so dass Sie morgen aus dem Haus gehen und sagen, jawohl, das mit der Rente, das kann ich sofort. Also, Sie brauchen sich auch keine Notizen zu machen, ich faxe Ihnen das. Also, bitte, ganz einfach mit einigen Worten. In den Satzungen der UEFA, der NATO, ein falscher, Momentchen, ich hatte einen falschen Zettel, hier ist es so, jetzt also, eine Basisrente bringt dadurch enorme Steuervorteile, dass die flexible Ansparphase für den, der Altersteilzeit nutzt, meistens ältere Jahrgänge, können also durch Hinterbliebene, falls nachweislich existent, über einen, das kenne ich, Dauerauftrag, schrittweise innerhalb der steuerlichen Förderung des Anteils wiederum eine Einmalzahlung aus einer Kapital durch Zugriff auf staatlich geförderte Gläubigeransprüche im Todesfall nur so lange auf ein Kindergeld, lassen Sie mich eine Sache kurz zu Ende, auf ein Kindergeld verzichten, wie vor Rentenbeginn, aber schon innerhalb eines Jahres. Vereinfacht ausgedrückt, bei Kindergeld von ehemals frisch verheirateten Kindern oder Ehegatten, die nicht Teil eines Ehepaares sind, sofern sich das Kind vor der Volljährigkeit von derselben abwendet. Oder noch einfacher, wenn ein dreijähriger Mann im Laufe seines, ein ganz einfaches Beispiel, eine 230 Jahre alte Webdesignerin hat 94 Jahre sowohl geriestert als auch gerührt und dabei eine um 120 Jahre jüngere attraktive Frau, abzüglich natürlich einer Internetpauschale, kann ein 108-Jähriger in den vollen Genuss seiner 20 Euro Spartgut. Moment, ich hab's jetzt. Wenn eine vierköpfige Ehefrau durch eine Anzahlung von 26 oder dann habe ich innerhalb der.
1: Verfällt doch immer wieder rein. Das kann nicht wahr sein. Das ist unglaublich. Endlich mal 5 Minuten Ruhe.
2: Naja, ich habe von dem Ganzen damals übrigens gar nichts mitbekommen. Ich saß in meinem Kinderzimmer mit meinen Holzspielsachen, also mit Ästen im weitesten Sinne, wir hatten nicht viel. Künstlerfamilie, da ist nicht viel zu holen. Und hab auf meinen Fastfreund gewartet. Der Bernie hat mir die ganze Geschichte ironischerweise 10 Jahre später erzählt, als er mir den Arsch vor 10 Skinheads gerettet hat. Die das Gleiche wahrscheinlich mit mir vorhatten, was mein Papa mit den Hühnern und den Hasen gemacht hat. Nur halt ohne Rosmarin und Rotweinsauce. Und dabei war mein Papa eigentlich gar nicht so wild. Mein Papa war so der Edelwilde von Puchheim quasi. Wie Winnetou so ein bisschen. Ja? wirklich, die waren immer ganz begeistert, die Buchhammer. Ich weiß nicht, ob ihr das kennt, wenn man beim Metzger ansteht in Bayern, ist meiner Mama ganz oft passiert, dass die Metzgerin sagt, mag er vielleicht auch ein Stückle Wurst? Das Problem war nur, dass ich nicht ich neben meiner Mama stand, sondern mein Papa. 40 Jahre alt, Afrikaner gut, aber durchaus fähig, für sich selber zu sprechen. Das hat er dann auch gemacht. Immer gesagt, nein, nein, danke, für mich kein Wurst. Und dann war die Metzgerin ganz begeistert. Hat sie zu Mama gesagt, ja, mei, der spricht ja sehr gut Deutsch. Ha? Sie sprechen sehr gut Deutsch und Sie sind sehr gut erzogen. Ha? Meine, natürlich hat mein Papa gut Deutsch gesprochen. Der ist mit Anfang 20 hierher gekommen und hat Politik studiert. Mit Abitur in der Tasche. Gut, es war ein afrikanisches Abitur, aber die machen da ja auch was anderes, außer nur Kokosnuss-Wettklettern oder so. Ja? Wir haben schon, da gibt's richtige Schulen auch und so. Ja? Na wirklich, und interessanterweise können ja Menschen, die einem solche Komplimente machen, meistens selbst kein richtiges Deutsch, sobald sie mit einem vermeintlichen Ausländer reden. Das ist mir selber ganz oft passiert, dass man sowas zu hören kriegt wie, da, Buffet, esse, Gabel. Und ich habe immer gesagt, ja, Mama, ich mache meine Hausaufgaben und dann komme ich zum Essen. Grütze, fixe Männer. Und mein Papa, aber mein Papa hat sich tatsächlich immer für diese Arten von Komplimenten auch noch bedankt. Ja, wirklich, mein Papa war sehr darauf erpicht, dass unsere Außendarstellung in Puchheim nicht zu, Achtung Wortspiel, negativ ist. Super, super. Na, da ist, der Papa hat mir im Kreissaal, glaube ich, schon angefangen einzubläuen. Simon, wir sind die einzige schwarze Familie in Puchheim. Die Leute warten nur darauf, dass du Scheiße baust. Du darfst keine Scheiße bauen. Keine Scheiße bauen. Ich meine ganz ehrlich, das muss ich mir von dem Mann sagen lassen, der es fertiggebracht hat, als einziger Afrikaner in Puchheim mit dem TSV 1860-Cappy rumzulaufen. Und jeden Sonntag ein Schlachtmassaker veranstaltet hat. Dass alles zu spät ist. Da sind meine Bubenstreiche wohl nicht so schwer ins Gewicht gefallen. Aber Papa, Politikstudent, er beherrschte die hohe Kunst der Diplomatie. Er wusste trotzdem, wie er sich die Puchheimer Bevölkerung zum Freund macht. Er hat nämlich das Fleisch von den Hasen und von den Hühnern am Sonntagabend an die Dorfbewohner oder an die Stadtbewohner mittlerweile ja verkauft. Und zwar günstiger, als es im Supermarkt gab. Ach, herrlich. Ich habe neulich in Stuttgart gespielt, da wenn man günstig sagt, dann fangen die an sich rumzuspielen. Und oh. Sag gerade nochmal günstig, du geiler Bock, du geiler, du. Hier geht das, da kann man es einfach mal so raushauen. Das war echt immer so. Sonntagabends gab es dann immer den Hühnerfleisch und Hasenfleischverkauf und Eierverkauf. Und da hat sich bei uns vor der Einfahrt immer so eine Menschentraube gebildet. Weil die Puchheimer natürlich ihren inneren Konflikt ausgefochten haben. Einerseits war das Fleisch günstiger als im Supermarkt, aber andererseits der schwarze Mann allein mit dem großen Messer, ich weiß nicht, die haben sich immer nicht so richtig reingetraut. Ich habe die Angst noch ein bisschen befeuert, muss ich zugeben. Wir hatten ja noch die Hühnerköpfe. Ich habe die immer über den Zaun geschmissen und so ein paar pseudo-afrikanische Flüche drüber. Dann sind die immer noch weiter zurückgewichen. Und immer erst, wenn meine Mama nach Hause kam, mei, dann waren sie wie das Hund, die was aufs Frauchen gewartet hat. Ganz aufgelöst waren sie alle. Mei, Frau Blumhoff, das sind's ja endlich, mei. Jetzt wollten wir gerade zu ihrem reizenden Mann reingehen. Er spricht ja sehr gut Deutsch und er ist sehr gut erzogen, oder?

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0: Vielen Dank.
1: Ne, man muss aber schon fair sein zum Schröder. Er hat ja Großes geleistet für dieses Land. Speziell seine Agenda 2010 ist ein großer Wurf. Damit hat er sich ja sehr, sehr viele Freunde gemacht. Nicht bloß unter den Deutschen, sondern sogar unter den türkischen Mitbürgern. Wie ich neulich von einem Freund unserer Familie erfahren durfte, als er mir mit der Frage kam, kennst du Agenda 2010? Na, weißt du, was heißt Agenda 2010? Na, Agenda 2010 heißt Ergebnis Scheiße, Rückspiel kannst du vergessen. Ja, diese Agenda sagt jetzt, alle sollen arbeiten. Ja, jetzt sogar Arbeitslose sollen arbeiten. Ja, jetzt sogar musst du machen Arbeit, auch wenn du hast keine Ahnung. Ja, Schröder, beste Beispiel. Ja, das ist alles wegen dieser neuen Zumutbarkeit. Ja, kennst du Zumutbarkeit? Heißt, jetzt musst du nehmen jede Arbeit überall, ja, auch im Ausland. Ja, ja, ja, jetzt bald kannst du sehen, deutsche Arbeitslose als Gurkenpflücker in Polen. Ja, schon vor 70 Jahren Hitler immer hat gesagt, wir brauchen Lebensraum in Osten. Damals niemand hat geglaubt. So. Ja, und heute Schröder selber sagt, billige Arbeit, alles geht nach Osten. Ja. Ja, aber Schröder auch hat Angst, dass dann billige Arbeitskraft aus Osten will nach Deutschland. Ja, darum, er hat gleich gefragt in seinem Kabinett, ja, wie wir können halten raus, Ostblockmensch aus Deutschland. Ja, dann Innenminister hat gesagt, ja gut, dann machen wir an Grenze Selbstschussanlage mit finale Rettungsschuss. Ja, Umweltminister hat gesagt, machen wir Pfand auf Ostblockauto. Ja, dann Schröder hat gesagt, gut, dann machen wir Mischung aus Selbstschuss und Pfand, machen wir Maut. Ja, und dann Schröder auch gleich hat gesagt, dieses Projekt überwachen muss Stolpe. Ja, weil Stolpe ist Stasi-Mann, hat Erfahrung mit Überwachung. Ja, aber so niemand in Deutschland braucht Maut. Ja, so niemand will kommen nach Deutschland. Ja, hohe Steuer, keine Arbeit, FC Bayern raus aus Champions League. Ja, und dann überall kannst du hören, Reformland Deutschland. Ja, Deutschland ist nicht Reformland, Deutschland ist Reformhaus. Ja, weil in Reformhaus auch alles erst ist teuer und dann schmeckt schlechter. Ja, wenn du sagst, Deutschland ist Reformland, ja, dann bei Irak kannst du auch sagen, ist Reformland. Ja, weil in Irak auch, erst war irakischer Diktator, jetzt ist amerikanischer Diktator. Ja, ja, hast du gesehen, wie Bush hat gefangen Saddam? Ja, hab ich gesehen im Fernsehen. Ja, hab ich gesehen, auf einmal Saddam kommt raus aus Erdloch. Ja, hab ich gedacht, hat er Miete nicht bezahlt. Ja, dann hab ich geschaut, andere Kanal, hab ich gesehen, Amerikaner auf ganze Welt jubeln und feiern. Ja, hab ich gedacht, haben Sie Schröder gefangen? Naja, Bush jetzt hat Saddam, aber Bush noch immer hat große Probleme in Irak. Ja? Ja, weil Bush immer noch dort sucht Waffen. Ja, Bush immer noch sucht Waffen. Ja, weil Bush sagt, ja, Waffen müssen irgendwo sein, weil mein Vater hat vor 15 Jahren verkauft.

0: Ja, und jetzt, Bush glaubt, er ist Rettung für Irak. Ja, aber niemand in Irak wartet auf Bush. Ja, niemand dort wartet auf Amerikaner. Ja, siehst du, was dort ist los. Jeden Tag gibt Anschlag dort. Ja, ja. Jetzt in Irak sogar war Anschlag auf polnische Stützpunkt. Na ja, weil Iraker sagen auch, ja, jetzt, sie wollen unsere Öl, jetzt auch noch unsere Auto. Ja, jetzt Bush immer versucht, wie er kann machen, gute Stimmung in Nahost. Ja, deswegen Bush jetzt macht so viel Sozialarbeit. Ja, auch nicht bloß Irak, auch in Afghanistan. Ja, hast du gesehen? Bush hat gebracht alle Terroristen von Afghanistan nach Guantanamo. Ja, dort alle haben gekriegt orange Anzug. Ja, wahrscheinlich dort alle jetzt werden Müllmann. Ja, weil Bush will wieder werden sympathisch. Deshalb er schaut, wo gibt in ganz Welt Entwicklungsland, wo wir können helfen. Ja, deswegen er hat eingeladen Schröder. So, früher Bush nie hätte eingeladen Schröder. Früher Bush immer hat geschimpft wegen Schröder. Bush immer hat gesagt, Schröder ist Chef von Achse der Blöden. Ja, aber jetzt, Bush sagt, ja, wir müssen Schröder helfen, damit Deutschland endlich wieder kriegt Aufschwung. Ja, und Schröder hier nur sitzt rum und wartet auf Aufschwung. Ja, und Aufschwung sagt, ich komme erst, wenn Schröder ist weg.
1: Demokratie ist doch am Ende des Tages nichts anderes als Gruppenbildung im Vertrauen darauf, dass selbst der dürfste Organismus nicht so bescheuert sein kann wie die einzelne Zelle. Und in diesem Zusammenhang fällt mir auf, wir haben im Moment wahnsinnig viel besorgte Bürger. Also man macht sich Sorgen. Also im wahrsten Sinne des Wortes, man macht sich Sorgen, die man nicht hätte, wenn man sie sich nicht machen würde. Man gibt schemenhaften Ängsten Konturen, damit man endlich die Gefahr sieht, die so eigentlich gar nicht existiert. Die besorgten Bürger, wobei ich eher glaube, das sind Bürger, denen es mal wieder besorgt werden muss. Die mal Druck abbauen müssen, bei denen der Kessel pfeift. Wir leben doch in einem ständigen Prozess der mentalen Eskalation. Es wird doch alles auf allen Ebenen nur noch eskaliert. Und zwar immer 3 Wochen lang, das ist ein ziemlich genauer Rhythmus. Alle 3 Wochen eskalieren wir. Da haben wir so ein Thema, da eskalieren wir. Dann 3 Wochen wie die Irren. Da haben wir 3 Wochen wie die Irren über Demokratie in der Türkei diskutiert. Ne? Aber als das erste Mal in der Türkei Journalisten verhaftet worden sind und hinterher verurteilt worden sind, weil sie über illegale Waffentransporte nach Syrien berichtet haben, da war hier Stille. Da hast du nichts mehr gehört. Wie die Irren diskutieren wir mal 3 Wochen über so ein Thema. Da haben wir 3 Wochen wie die Irren über die von Storch und die Petri diskutiert, ne? Über diesen Schießbefehl. Da haben wir 3 Wochen wie die Irren in jeder Talkshow haben wir diskutiert. Als an der Grenze zu Ungarn das erste Mal auf Flüchtlinge geschossen wurde, da war hier Stille. Da war nichts mehr zu hören. Kurz gesagt könnte man auch sagen, wir spinnen. Anarchophobie, das ist die Angst vor Spinnern. Aber auch vor dem Spinner in uns. Denn wir brauchen die Spinner. Wir brauchen Spinner, die den Blickwinkel verändern, die Ängste abbauen, die Perspektive verändern können. Was wir nicht mehr brauchen, sind Spinner, die ihren Blick auf die Welt schon längst nicht mehr selber kontrollieren können. Davon haben wir mehr als genug. Das Problem sind doch nicht die Flüchtlinge. Das Problem sind doch nicht die Flüchtlinge. Das Problem ist die wirtschaftliche Entwicklung und die Kriege. Das ist die Ursache. Und wenn Sie wissen wollen, wo die Flüchtlinge der Zukunft herkommen, dann müssen Sie heute Abend beim Ausziehen nur mal in Ihre Klamotten gucken. Da sind so kleine weiße Schildchen reingenäht. Da stehen die Namen der Länder drauf, wo die Flüchtlinge der Zukunft herkommen werden, die wir wirtschaftlich jetzt so vergewaltigen, dass wir uns unsere Probleme selber machen können. ...1950, Schumann-Erklärung, Grundlage der Europäischen Union. Hat der gute Herr Schumann 1950 gesagt, Europa wird dann mit vermehrten Mitteln die Verwirklichung einer seiner wesentlichsten Aufgaben verfolgen können. Die Entwicklung des afrikanischen Erdteils. Und 70 Jahre später werden wir mit den Konsequenzen unserer unterlassenen Hilfeleistung konfrontiert. Jetzt wissen Sie nämlich, wo das Schlaraffenland ist. Jetzt wollen sie auch hier hin. Jetzt stehen wir schön blöd da. Hätten wir mal die Schnauze gehalten, ne? Hätten wir mal nicht überall bei Facebook gepostet, wie schön das bei uns ist. Deswegen fliegen die Politiker jetzt auch immer hin und sagen, wie schlimm das ist und dass sie auf der Reise sterben können.

weil eine der reichsten Industrienationen dieser Welt nicht in der Lage ist, eine eigene, demokratische, solidarische und humanitäre Lösung zu finden. Das liegt daran, weil wir zu viel Realitätsflüchtlinge im eigenen Land haben. So Leute wie der Joachim Herrmann von der CSU, der vor einiger Zeit in Bezug auf die Balkanflüchtlinge gefordert hat. Da haben wir übrigens inzwischen auch so ein schönes Unterscheidungssystem gefunden. Es gibt nicht mehr Flüchtlinge, sondern wir haben so ein Unterscheidungssystem. Es gibt die Balkanflüchtlinge, das sind die, die sind zu faul zum Arbeiten. Da gibt es die Wirtschaftsflüchtlinge, das sind die, die unsere Knete wollen. Und dann gibt es die Kriegsflüchtlinge, die haben offensichtlich ein richtiges Problem. Ne? Und in Bezug auf die Balkanflüchtlinge hat der Herrmann gesagt, ne, dass die 143 Euro Taschengeld, das wäre eine Zumutung für den deutschen Steuerzahler. Und dass sich der deutsche Sozialstaat fragen müsse, wie lange er sich diese Großzügigkeit noch leisten könne. Wer da noch in der Realität lebt, der fragt sich da, wie lange sich der deutsche Steuerzahler und der deutsche Sozialstaat weiterhin die Großzügigkeit leisten kann, Joachim Herrmann für so eine gequälte Scheiße ca. 21.000 Euro brutto im Monat zu überweisen. 21.000 Euro für einen Wirtschaftsflüchtling der allerschlimmsten Sorte. Ja, natürlich. Haben Sie sich den Lebenslauf von Herrmann schon mal angeguckt? Erst hat er auf Staatskosten beim Militär die schönen Wälder in Bayern erkundet. Danach hat er auf Staatskosten studiert. Und danach wurde der ganz flott Regierungsrat in der Bayerischen Staatskanzlei. Und danach folgten die üblichen Stationen von so notorischen Arbeitsverweigerern wie dem Herrmann. Staatssekretär, Mitglied des Landtages, Innenminister. Was wäre wohl aus dem geworden, wenn sich die christlich-soziale Spezies des braven deutschen Steuerzahlers nicht bereit erklärt hätte, dem Herrmann seit 1975, seit also inzwischen 41 Jahren, das komplette Leben zu finanzieren? Machen wir doch mal so ein lustiges, kleines, kabarettistisches Rechenbeispiel. Mit den 21.000 Euro vom Herrmann, da können Sie einem Balkanflüchtling 12 Jahre lang 143 Euro Taschengeld zahlen. Und bis dahin sollten selbst die deutschen Behörden seinen Antrag abgelehnt haben. Ja, aber das ist der natürliche Fluchtinstinkt der unchristlich asozialen Union. Wenn die irgendwo ein Problem sehen, was sie nicht mit 6 Liter Weißbier in unerforschte Regionen ihres Hirns wegspülen können, dann suchen die keine Lösung, sondern erfinden einfach ein neues Problem. Das hat bei denen Methode. Denn der Herrmann ist ja nicht doof. Der weiß doch ganz genau, wen er mit diesen Sätzen mobilisiert. Er weiß doch ganz genau, wen er da anspricht. Die Leute, von denen sie sich hinterher wieder distanzieren. Das hat bei denen Methode. Letztes Jahr hat der CSU-Landtagsabgeordnete Bernhard Seidenhardt gemeinsam mit der Dachauer Tafel beschlossen, dass sie Flüchtlingen kein Essen geben. Jetzt fragt man sich natürlich, was war da los in Dachau? Also, letztes Jahr. Für alles andere haben die da ja schon Gedenkstätten. Nix war da los. Als sie die Meldung in die Öffentlichkeit gesetzt haben, gab es keinen einzigen Flüchtling, der bei der Dachauer Tafel was zu essen haben wollte. Diese Meldung wurde in die Öffentlichkeit gesetzt. Mit dieser prophylaktischen Fremdenfeindlichkeit wurde dann der Ton gesetzt, der dann zum Akkord wurde, als die Flüchtlinge in Deutschland teilweise zu den Tafeln mussten. Begründet hat der Seidenhardt die Entscheidung damals so, Zitat, die Flüchtlinge müssen lernen, mit ihrem Geld auszukommen. Wer in Deutschland aufgewachsen ist, der kann das. Wer jedoch aus einem anderen Kulturkreis stammt, der muss das erst lernen. Das sind Sätze wie eine geistige Vollnarkose. So ein Gedankengut kann doch nur entstehen, wenn das eigene Weltbild beim Auszuzeln von Weißwürsten entstanden ist. Neben der rein logischen Diskrepanz, dass man sich natürlich schon fragt, wenn die Deutschen alle so gut mit Geld umgehen können, warum haben wir Tafeln? Aber so weit waren die nicht. Und so zahlt sich das ehrenamtliche Engagement der Realitätsflüchtlinge irgendwann aus. Und es gibt Menschen, die haben Angst vor Ausländern. Die treffen sich jetzt einmal in der Woche mit anderen Leuten, die auch Angst vor Ausländern haben. Und die hören sich dann Reden an von Leuten, die ihnen noch mehr Angst vor Ausländern machen. Das ist doch kein Konzept, wie soll das denn funktionieren? Nennt sich aber Pegida, das ist so eine Art politischer Musikantenstadel. Ja, in der Gruppe vor Ort fühlt es sich richtig an, von außen betrachtet fühlt es regelmäßig zu Sodbrennen. Der Musikantenstadel wurde abgesetzt. Pegida gibt's immer.

noch. Wir haben da was verwechselt. Ich meine, wenn Sie wirklich Angst vor Ausländern haben, dann müssen Sie doch mit Ihrer Angst mal an den Ursprung. Dann müssen Sie doch mal in der Innenstadt auf so einen Ausländer zugehen und zu dem sagen, hör mal, ich habe Angst vor dir. So, und dann werden Sie ja sehen, ob der direkt ein Messer zückt und den Kopf runtersäbelt, ne, oder ob der Sie vielleicht fragt, warum. Ne, aber die Angst regiert bei Pegida. Angst aus der Wut entsteht. Das ist einfache Beute für Leute wie Björn Höcke. Björn Höcke, den man ja bereits am Gesicht ansieht, dass die Evolution weitestgehend spurlos an ihm vorbeigegangen ist. Der Höcke ist ein Spinner, der seinen Blick selber auf die Welt nicht mehr kontrollieren kann. Der ist auf der Flucht vor seiner inneren Wirklichkeit. Was der hat, das kriegst du, wenn du zu lange auf Eiche Rustikal gestarrt hast. Da siehst du irgendwann nur noch Gefahr. Das ist überall nur noch Gefahr. Darf ich vorstellen, mein neuer Gefährte Gefahr. Diese ganzen Dschihadisten mit den Kopftüchern, die hier hinkommen, um unsere Rotkreuzzelte anzuzünden und unsere Autos zu vergewaltigen. Ich schieße jetzt zu Hause immer mit einer Knarre in die Luft. Natürlich, ich schieße zu Hause. Dann schieße ich aber sechsmal schieße ich zu Hause in die Luft. Das mache ich. Das schieße ich sechsmal. So, und dann muss ich nachladen. Aber Sie verstehen das Konzept. Ich schieße jetzt auch immer vom Balkon, wenn einer mit dem Kopftuch vorbeiläuft. Ja, natürlich, ich wehre mich doch. Ich schieße vom Balkon. Dieses Jahr habe ich schon fünfmal habe ich schon vom Balkon geschossen. Gut, war jetzt jedes Mal die alte Frau Kaczmarek von nebenan. Mann, hat die sich erschreckt. Dachte dann jedes Mal, es wäre Silvester. Die hatte dieses Jahr hatte die schon fünfmal Silvester. Die lebt im Jahr 2021. Die ist auch sehr besorgt. Ne, besorgt, wie schnell die Zeit vergeht. Wir verpassen doch gerade eine riesige Chance. Wir verpassen gerade eine riesige Chance, Menschen nicht nur in unser Land zu integrieren, sondern auch zu einem wertvollen Bestandteil unserer Gesellschaft zu machen. Unseren Wohlstand nicht nur zu teilen, sondern natürlich auch langfristig zu sichern. Denn darum geht es uns doch am Ende des Tages. Wir haben Angst, was zu verlieren. Unsere Werte, unseren Wohlstand, unsere Sicherheit. Verstehe ich. Aber wenn man diesen Pegida-Menschen Glauben schenkt, da kommen dann keine Flüchtlinge aus Krisengebieten, sondern feindliche Invasoren, die hier alles übernehmen wollen. Vor allem diese ganzen jungen Männer. Ganz schlimm, diese jungen Männer, die keinen Bock haben, schon in jungen Jahren als Kanonenfutter zu enden. Ich zum Beispiel, ich wäre sehr, sehr gerne mit 21 völlig sinnlos in Aleppo durch eine Fassbombe gestorben. Hätte ich gerne gemacht, das wäre so mein Way of Life gewesen. Schön 21 Jahre und dann so eine Fassbombe, das wäre es für mich gewesen. Ich wäre da geblieben. Natürlich, das muss man aushalten. Junge Männer, die ernsthaft glauben, dass sie sich in Sachsen eine blühende Zukunft aufbauen können. Im Gegensatz zu den selbsternannten Patrioten, die sich selbst und ihr Land schon längst aufgegeben haben. Junge Männer, die teilweise mit einer anderen Religion aufgewachsen sind und sich in ein Land trauen, was in seiner erschlagenen Mehrheit christlich geprägt ist. Die sind hier in der Minderheit und da gibt es überhaupt nichts zu diskutieren. Das sind Zahlen, Fakten. Es gibt 5% Muslime in diesem Land, roundabout 4 Millionen. 2030 sollen 7% sein. Ach komm, lass 10%, ach komm, wir verdoppeln. Lass 15% sein. Islamisierung des Abendlandes am Arsch. Es gibt in diesem Land 2600 Moscheen. Davon haben irgendwie ein paar hundert so ein Türmchen auf dem Dach. Ich weiß nicht, wann Sie das letzte Mal unsanft aus dem Mittagsschlaf vom Muezzin geweckt worden sind. Es gibt in diesem Land 2600 Moscheen gegenüber 45.000 Kirchen. Die einzige Islamisierung des Abendlandes, die ich kenne, das ist der Döner. Und für die Dönerisierung des Abendlandes sind vor allen Dingen christlich geprägte, junge, besoffene Männer zuständig. Weil immer, wenn wir besoffen sind, haben wir Hunger. Einmal alles mit scharf. Einmal scharf mit alles. Islamisierung des Abendlandes.
Wir müssen jetzt einfach mal auf die anal fixierte schwarze Null vom Schäuble verzichten und Milliarden in Sprachlehrer, Lehrer, Ausbildungskräfte, Sozialarbeiter, Psychotherapeuten investieren und das erste Mal in der Geschichte dieses Landes eine wirkliche Infrastruktur der Bildung und Aufklärung auf die Beine stellen. Ich weiß, einige zucken da innerlich immer so zusammen und denken, oh, jetzt geht wieder das linke Gequatsche los. Aber was ist denn unsere Alternative? Wie hoch wollen wir denn die Mauern ziehen? Wie viele Polizisten wollen wir einstellen? Und dass gerade Deutschland aus seiner eigenen Geschichte doch wissen müsste, dass Mauern auf Dauer nicht helfen. Das ist doch die große Kraft, die wir haben hier in Freiheit und Demokratie. Dass wir über Bildung und Aufklärung verfügen. Dass wir Bildung und Aufklärung vermitteln können. Und Menschen, die gebildet sind und aufgeklärt sind, die lassen sich nicht verführen. Die lassen sich nicht politisch instrumentalisieren. Die haben einen eigenen Willen. Wir bräuchten 1,4 Milliarden Euro, um allen Neuankömmlingen im erwerbsfähigen Alter, also es sind die, die für die deutsche Wirtschaft auch spannend sind, einen Integrations- und Sprachkurs zu bieten. Der Bund plant 2016 mit 560 Millionen Euro, also weniger als die Hälfte. Wir verabschieden aber parallel dazu ein Integrationsgesetz, in dem wir Flüchtlingen mit Abschiebung drohen, wenn sie hier keine Integrationskurse besuchen. Fakt ist aber, es gibt zu wenige Kurse und Wartelisten. Wir selber verabschieden ein Gesetz und drohen Menschen mit Konsequenzen, ohne selber überhaupt die Voraussetzung dieses Gesetzes zu erfüllen. Im Vergleich dazu, seit 2008 hat der deutsche Steuerzahler 236 Milliarden Euro für die Rettung von Banken bezahlt. Für EC-Automaten. Mit den 236 Milliarden, da hätten sie jedem Neuankömmling im erwerbsfähigen Alter 200 Integrationskurse spendieren können. Danach wären die so integriert gewesen, da hätte die nicht mal mehr Horst Seehofer von einem Bayern unterscheiden können. Aber ich habe das Gefühl, irgendwas in uns wehrt sich dagegen. Irgendwas in uns wehrt sich dagegen, dass das funktioniert. Irgendwie wollen wir das nicht. Das ist so, da ist so eine Hemmschwelle. Irgendwie das, nein. Vielleicht, damit wir irgendwann wieder im Brustton der Überzeugung auf dem Sofa sitzen können und sagen, Multikulti ist gescheitert. Aber nicht, weil es nicht funktioniert, sondern weil wir nie wirklich daran interessiert waren, dass es funktioniert. Wie sagte der Gauck so schön zu den Neuankömmlingen? Unsere Herzen sind weit, aber unsere Möglichkeiten sind endlich. Der hätte auch sagen können, Bratwurst war auch mal Hack. Der gleiche Gauck, der während der Finanzkrise die Occupy-Bewegung als unsäglich albern bezeichnet hat und weiter ausführte, wer die Freiheit liebt, wird sich dahin bequemen müssen, sie auch in den Wirtschaftsprozessen zu wollen. Das ist das christliche Weltbild vom Ex-Pfarrer Gauck. Freiheit für die Wirtschaft unter allen Umständen. Freiheit für Menschen? Eher endlich. Na, wenn du das manchmal so hörst, na, dann willst du aber. Na, dann denkst du dir, jetzt lauf ich los und mach es. Und dann machst du es nicht, sondern summst.

0: Oder wenn der Strom, wenn der in einen Menschen fahren würde. Gell, das gibt's ja auch, ne? Sag mal, elektrischer Defekt, gell? Oder Amerika. Du, ja, wenn da jemand zu Ihnen sagt, beruhigen Sie sich erstmal, setzen Sie sich erstmal hin, ja, dann müssen Sie froh sein, wenn Sie den Kaffee vorher getrunken haben. Ich hab das mit diesen Henkersmahlzeiten nie verstanden. Ich könnte doch nicht mein Lieblingsessen genießen, wenn ich weiß, in ein paar Minuten bin ich. Oder da würde ich doch irgendwas ganz Ekliges bestellen. Ja, oder mir meine ungemachte Steuererklärung bringen lassen, damit ich dann denke, ach, lieber sterbe ich. Ja. Oder, ja, oder wenn ich morgen sterben müsste, ne, da würde ich vielleicht noch mal was Sinnloses tun. Ne? Das würde vielleicht Sinn machen, ne, wenn alles sinnlos geworden ist. Ne? So irgendwie einen Baum da pflanzen, wo morgen das neue Parkhaus gebaut wird. Ja, oder den Joghurtbecher spülen, bevor ich ihn in den Müll werfe. Ja, gut, das machen Sie sowieso schon, gell? Aber, oder einen Hund vom Tierheim holen, der nur noch ein paar Wochen zu leben hat, und ihm trotzdem eine Hütte bauen. Das sind so Sachen, die würde ich gerne tun, wenn ich wüsste, dass ich es nicht mehr tun kann. Gell? Also wenn ich wüsste, dass ich sterben muss. Gell? Aber ich weiß ja, dass ich sterben muss. Also irgendwann, gell? Wieso tue ich es nicht? Ja, ich weiß es schon, weil ich noch die Steuererklärung habe. Ja? Du, schau, weil es ein paar Menschen gibt, die bei der Steuer betrügen, werden alle kontrolliert. Ja, wegen ein paar Betrügern werden dann ehrliche Menschen wie ich erwischt.
1: Ja. Tach. Hier ist Hege.
2: Oh.
1: Doch Hege Schnappi Schneider.
2: Oh, sehr toll.
1: Ich bringe zu Gehör. Mhm. Schnappi Schneider, das kleine Krokodil. Komm aus Ägypten. Das liegt direkt am Nil, Pipapo. Nix vergessen, scheißegal. Fitze, Fitze, Fatze. Krokodil und Katze. Sind das lebensfroh. Haben Krokoklo. Alberer Hege.

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0: So. Guten Abend. Guten Abend. Dankeschön. Ja. Vielen Dank. Vielen schöner, herzlicher Dank und herzlich willkommen bei Belzig stellt sich. Ja, ich stelle mich endlich mal wieder auf diese wunderbare Bühne, stelle ich mich heute Abend Ihnen und mir. Und wenn es sein muss, stelle ich mich auch der Wirklichkeit dieser Welt. Wobei, wenn man sich die Wirklichkeit dieser Welt so näher betrachtet, wirklich manchmal möchte einem schlecht werden. Aber schauen Sie, da beginnt für mich in jeder Weltenlage die wahre Lebenskunst, wenn man sich denkt, warum sich schon heute aufhängen, wenn es nächstes Jahr viel bessere Gründe gibt. Ja? Ja. Und so stelle ich mich der Wirklichkeit und noch lieber würde ich mich der Wahrheit stellen, aber ich bin vorsichtig geworden mit der Wahrheit. Sie wird uns geradezu inflationär angeboten. Jeder verspricht die Wahrheit, auch Sepp Blatter hat die Wahrheit versprochen. Ja? Die Deutsche Bank verspricht die Wahrheit und auch die Bundesregierung hat die Wahrheit versprochen, wie das war mit NSA und BND. Aber wissen Sie, in dieser ganzen NSA-Affäre hat diese Bundesregierung von Anfang an nur getrickst, getäuscht und gelogen. Und da erscheint mir das Bild von Angela Merkel auf Wahrheitssuche ähnlich realistisch wie Rainer Kallmund an der Salatbar. Ja? Also, jeder verspricht die Wahrheit, egal ob es um die Ukraine geht, um Griechenland oder womöglich um den Islam. Mein Gott, der Islam. Da gibt es die Wahrheit der Islamhasser, die sagen, Schuld am Terror ist der Islam, weil das ist eine bösartige Religion. Und es gibt die Wahrheit von Millionen friedlichen Muslimen, die sagen, Schuld ist nicht der Islam, Schuld sind die Islamisten. Und es gibt die Wahrheit von Jürgen Dodenhöfer, der sagt, Schuld ist George W. Bush, weil dieser Verbrecher der größte Geburtshelfer des sogenannten Islamischen Staates gewesen ist. Und es gibt die amerikanischen Geheimdienste, die sagen, Schuld ist Edward Snowden, weil er den Terrorkampf behindert. Und es gibt die immer gleichen Deppen, die sagen, Schuld sind die Juden, weil die Juden immer schuld sind. Und es gibt die Wahrheit von Thilo Sarrazin, der sagt, Schuld sind die Christen, weil die fürchten zu wenig und deshalb werden die anderen immer mehr. Oh. Mein Gott. Oh. Und jetzt frage ich Sie, wie soll da einer wie ich die Wahrheit finden, wo ich doch selbst nicht wahr bin, sondern nur erfunden? Ja. Nein, da halte ich es lieber mit dem französischen Schriftsteller André Gide. Der hat gesagt, glaube denen, die die Wahrheit suchen und zweifle an jenen, die sie gefunden haben. Schöner Satz, ja. Wobei, man muss ehrlich sein und sagen, Wahrheit finden geht ja heutzutage sehr viel schneller als Wahrheit suchen. Wahrheit finden geht in einer halben Stunde. Geh ins Internet und du findest sofort deine Wahrheit. Und jeder Idiot stellt seine Wahrheit ins Netz und findet sofort 180 andere Idioten, die genau diese Wahrheit gesucht haben, um ihre eigene Beschränktheit abzusichern. Ja, nein. Nein. Wahrheit finden ist keine Herausforderung mehr. Wahrheit suchen, das ist die Aufgabe. Und ich erleide bei meiner Wahrheitssuche regelmäßig schwerste kognitive Dissonanzen. Kognitive Dissonanz, ich nehme doch mal an, der Begriff ist geläufig in einer so dynamischen Stadt wie Würzburg. Ja. Aber ich erkläre den Begriff mal vorsichtshalber, falls jemand da ist mit Bachelorabschluss. Ja. Eine kognitive Dissonanz erleidet der Mensch, wenn er zu irgendeinem Thema, einer Angelegenheit oder einer Sache mehrere sich gegenseitig widersprechende und damit ausschließende Meinungen, Eindrücke oder Überzeugungen hat. Und weil das alles widerspricht, weiß der Mensch irgendwann gar nicht mehr, was er denkt und tun soll. Und wenn der Mensch nicht weiß, was er denkt und tun soll, wird er blöd und das macht er nicht. Also muss er sich diese Dissonanzen, diese Widersprüche so hinbiechen, dass es mental wieder passt. Oh je. Ich mache mal ein Beispiel. Ja? Sagen wir mal, Sie haben ein Auto angeschafft, weil Sie der Meinung waren, das ist ein gutes Auto. So, jetzt steht die Karre endlich am Hof. Und ein Tag später lesen Sie in der ADAC-Motorwelt, nein, das ist ein schlechtes Beispiel. Ja? Sagen wir mal, ein Tag später lesen Sie in der Autobild, ja, da lacht man auch, aber wurscht. Lesen Sie in der Autobild einen Testbericht, in dem steht, Ihr Auto ist schlecht. So, jetzt ist da die kognitive Dissonanz. Und jetzt müssen Sie sich Ihre Kaufentscheidung so hinbiechen und schönreden, damit Sie vor sich selbst nicht wie ein Trottel dastehen, der unfähig ist, ein gescheites Auto zu kaufen. Also werden Sie Gründe suchen und Sie werden Gründe finden und Sie werden sagen, ach, Autobild, hör mir auf, Springer Verlag, Bildzeitung, Drecksblatt, denen klebe ich kein Wort und der Autotester war korrupt, der hat beim ADAC gelernt und überhaupt heißt er vielleicht, was weiß ich, vielleicht Winfried mit Vornamen und wenn einer Winfried heißt, das sagt ja wohl alles. Schon haben Sie wieder ein gutes Auto, nur weil einer zufällig Winfried heißt. Ja, so Zeug macht der Mensch, wenn er Angst bekommt vor der Wahrheit. Und es ist erstaunlich, was sich der Mensch in seiner geradezu panischen Angst vor der Wahrheit alles hinbiechen und schönreden kann. Nicht nur Kaufentscheidungen auch. Ehepartner. Kapitalanlagen, Riesterrenten.
1: Die Lehrerin von meiner zweiten Klasse Grundschule, die hat so braun beige Haar, so halblange Haar, so Farbe ungefähr, wenn lila braun wäre. So eine Färbung ungefähr. Und waren immer frisch gewaschen, die Haare. Und ich hätte damals als Schüler gerne mal reingefasst. Habe ich aber nie gemacht. War klar, da fasse ich nicht hin. Und es ist wirklich ganz erstaunlich. Die hat, wenn es laut in der Klasse war, hat die nie irgendwie Ruhe oder was brüllen müssen, sondern die ist leiser geworden, ganz leise und hat vollendend leidend geschaut. Also wie in Öl gemalt von Leonardo da Vinci, die Mutter Maria, wenn der Jesus gerade frisch ans Kreuz geschlagen worden ist. So hat die wirklich geschaut und es war so schön und schlimm, dass wir alle freiwillig leiser geworden sind. Weil wir haben die Lehrerin gern gehabt und respektiert und wir haben uns gedacht, Menschen, wenn wir jetzt noch weiter laut sind, fängt es vielleicht noch zum Bluten an. Ne? Und das wollte keiner. Das wollte im Endeffekt keiner. Und dann weiß ich noch, ist sie eines Tages, ist sie reingekommen am Anfang von der Stunde und hat jedem so ein DIN A4 weißes Blatt ausgeteilt. Und sie hat auch eins gehabt und hat sich vorne hingestellt für jeden einsehbar aus der Klasse. Und dann hat sie gesagt, heute falten wir. Und dann nimmt sie das Blatt und faltet es in der Mitte zusammen. Und dann hat jeder von uns, von den Schülern, das Blatt genommen und in der Mitte gefaltet. Und ich habe das gefaltet und habe mir gedacht, Mensch, na, das ist ja mal klasse. Das ist falten, super. Und habe mich gefreut. Aber dann hat sie rausgestellt, es geht noch weiter. Und dann ist Falschschritt auf Falschschritt gekommen. Und sie hat zum Beispiel einmal rechts oben gefaltet. Und dann haben wir bei uns seitenverkehrt rechts oben gefaltet. Und dann ist einmal oben gefaltet worden. Und einmal unten, einmal rechts und links. Und so hat es mit der Zeit seine Richtung und seine Ansicht gekriegt. Und irgendwann, weiß ich nicht, wie es passiert ist, jedenfalls habe ich einen Falschschritt nicht mitgekriegt. Wie bitte?
2: Dann ist alles vorbei, wenn man einen nicht mitkriegt.
1: Kennen Sie das?
2: Na klar.
1: Waren Sie bei mir in der Klasse oder was? Ihnen ist das auch passiert?
2: Ja.
1: Was haben Sie gemacht?
2: Ich habe einfach gewartet, bis alle fertig waren.
1: Ah ja. Und was hat dann die Lehrerin gesagt? Hat gesagt, na... Dorothee, nee. Bist wieder nicht mitgekommen.
2: Das war ja alles ganz locker. Ich habe dann einfach eins von anderen vorgezeigt.
1: Von was vorgezeigt?
2: Von jemand anderem. Von meinem Nachbarn.
1: Und der dann aber nichts gehabt und hat ein Schelm gekriegt oder was? Oder so Montessori-mäßig. Wo man sagt, naja, wenn es das du nicht faltest, faltet der halt. Der Jean-Claude faltet es dann schon. Oder was? Einfach halt nicht weitergefaltet. Ich habe mir damals gedacht, wie wir da gefaltet haben, habe ich mir gedacht, ich schaue mal beim Kollegen, der neben mir gesessen ist, der Banknachbar, und frage den einmal, vielleicht kann der mir einen Tipp geben. Können Sie es nachvollziehen? Naja, haben Sie auch gemacht. Ich schaue rüber und ich weiß nicht, wie es bei Ihnen war. Es war der Erik Lauer, ist wahrscheinlich nicht neben Ihnen gesessen, auch noch. Dass der irgendwie in zwei Schulen war, glaube ich jetzt nicht. bei mir war es der Erik Lauer. Und ich schaue so rüber und er hat so ganz feuerrot fluoreszierende Ohren hat er gehabt. Und ich glaube, die haben, ich glaube in Erinnerung, ich weiß nicht, ob es stimmt, aber die haben blind die Ohren. Und ich habe mir aber nichts gedacht und habe gedacht, ich frage noch nicht einmal. Und sag, Erik, kannst du mir mal sagen, was wir gerade gefeiert haben? Habe ich den gefragt. Und dann hat der Erik gesagt, das kann ich dir jetzt nicht sagen, was wir gerade gefeiert haben. Wenn ich jetzt sag, was wir gerade gefeiert haben, kriege ich nicht mit, was wir als nächstes feiern haben. Was ich auch nicht war, dann musst du selber helfen. Jedenfalls, aus dem war nichts rauszubringen halt damals. Und dann habe ich damals für mich gedacht, naja, jetzt musst du sozusagen einen freien, alternativen Fallschritt falten. Das war so meine Lösung. Und ich gesagt, naja, vielleicht hast du Glück und es klappt, sozusagen. Und falte. Und dann haben die irgendwann alle zu Ende gefaltet gehabt. Und dann hat die Lehrerin gesagt, so, jetzt sind wir fertig. Und jetzt nehmt das, was ihr gefaltet habt, und zieht es an den äußeren Enden auseinander. Und dann, weiß ich noch, bei uns in der Schule haben die alle gezogen. Und dann hat jeder so ein kleines Schiffler auf der Schulbank gehabt. Ja? Und ich, bei mir war es so, ich habe überall ziehen und zerren können, aber es ist kein Schiffler geworden. Es war zum Verrücktwerden. Oder was ich mir gedacht habe, vielleicht ist es ein Schiff, aber wo irgendwas Schweres aus dem Himmel draufgefallen ist. Und ich weiß nicht, wie es bei Ihnen war. Wie Sie, also für mich war dann der Punkt erreicht, wo ich gesagt habe, Falten ist nicht meine Welt. Das war für mich so die Quintessenz, wo ich gesagt habe, wenn euch das Spaß gemacht habt, dann macht das berufstätig. Gründet ein Büro und faltet euch reich, meinetwegen. Faltet euch zum Millionär oder was? Meint sie es nicht? Ich habe damals geglaubt, meins wäre mehr so tackern zum Beispiel. Oder kleben. Oder das war, oder Karton zusammenstampfen oder sowas. Das war das.
3: Unsere Nachbarn sind verwirrt. Es gehen Menschen bei uns ein und aus, die sie vorher nie gesehen haben. Kabel ziehen sich durch den Garten. Wir gehen nicht mehr einkaufen. Die Nachbarin aus der rechten Doppelhaushälfte hat schon angerufen. Ganz vorsichtig fragt sie, ist bei Ihnen alles in Ordnung? Vielleicht hatte sie den Verdacht, dass Verbrecher uns als Geiseln genommen haben und jetzt auf das Lösegeld warten. Wir sollten sie anrufen, sie beruhigen und ihr den Grund für diese merkwürdige Veränderung unserer Lebensgewohnheiten mitteilen. Ich bin dagegen. Ich möchte abwarten, wie lange es dauert, bis einer von den Nachbarn an der Türe läutet und fragt, ob er etwas für uns tun kann. Eigentlich sind wir immer sehr zufrieden gewesen mit unseren Anwohnern. Sie haben sich viele Jahre lang vornehm zurückgehalten, um unsere Kreise nicht zu stören, und wir taten das Gleiche. Das, was jetzt mit uns geschieht, haben wir uns selbst zuzuschreiben. Ob wir es durchstehen werden, wissen wir noch nicht.
4: Wir haben diesen Teufelspakt unterschrieben, wir haben alles besprochen, vorbedacht und mit unserem Gewissen verrechnet. Ein paar nicht unwichtige Punkte in diesem Vertrag habe ich meiner Frau verschwiegen. Aber hätte ich hier diese zwei Sätze vorgelesen, würde sie ihre Unterschrift verweigert haben. Renate und ich sind in Zukunftsfragen eigentlich recht locker. Ja, manchmal sogar leichtfertig. Obwohl wir uns vermutlich im letzten Drittel, mag sein vielleicht auch Viertel unseres Lebens befinden. Der Grund für diesen unbegründeten Optimismus ist sicherlich in der täglichen Zeitungslektüre zu suchen. Nicht in den Ermunterungsschmonzetten im redaktionellen Bereich der seriösen Zeitungen, sondern in den Lebenshilfebeilagen jener Großkonzerne, die entdeckt haben, dass die Alten nicht nur immer älter, sondern auch immer mehr werden. Eine Untersuchung des Familienministeriums hat die Verkaufsstrategen nach Babyboom, Teenyboom und Booms aller Arten mit 30s und 40s und sonstigen Blödi-Booms zum Nachdenken gebracht. Eine förmliche Shopping-Euphorie muss sie geschüttelt haben, als sie erkennen mussten, dass die Alten im Lande sich mäuseartig vermehren.
3: Ohne direkte Vermehrungsmethoden.
4: Ja, ein Seniorenphänomen.
3: In 50 Jahren sind 36% der Deutschen über 60 Jahre alt, 28,8 Millionen. 12% sind dann 80. Da fragt man doch gar nicht erst, wie viele 70 sind.
4: Und so warnt das Familienministerium, die Alten werden immer gesünder. Sie arbeiten schwarz, zahlen keine Steuern und sammeln Geld.
3: Zitat: Ein Pensionärshaushalt verfügt heute im Schnitt über 2050 Euro im Monat. Sämtliche Versuche, die Alten zu dezimieren, sind erfolglos geblieben. Nicht einmal den Musikterroristen ist das gelungen, obwohl der Ansatz richtig schien. Nämlich mit der Verdopplung der Lautstärke von Pop, Rock und Schockmusik, mit der Vervielfältigung der Umweltgeräusche, mit Autos, Flugzeugen, mit Motorrasenmähern, mit ohrenbetäubenden Mitteln aller Art, die Menschen in die Nervenheilanstalten zu schicken. Bei den Alten hat das den genau gegenteiligen Effekt gehabt. Auf die Frage, warum sie denn so trotzig sind und nicht sterben und ob sie denn wüssten, dass sie damit sämtliche Voraussagungen, Planungen und politische Hochrechnungen ruinieren, antworteten sie, wir können nicht sterben. Es ist uns zu laut.
4: Die angebeteten Jungen im Lande, die man als Konsumenten für Gebrauchs- und Luxusartikel aller Art im Verlaufe der nächsten 50 Jahre fest im Auge hat, als Zielgruppe für die hochtrainierte Verkäuferelite Europas, sind durch den zunehmenden Musik- und Geräuschterror auch nicht abzuschrecken. Sie stehen an allen Ecken, haben diese Autistenklammer umgeschnallt, drehen voll auf und sind mit den Jahren schwerhörig geworden.
3: Es ist gar nicht wahr, dass die jungen Menschen politikverdrossen sind. Sie verstehen nichts mehr. Wir haben den Begriff Verinselung geprägt. Die Masse fängt an, sich zu vereinzeln, zu verinseln. Mit den alten Inseln fing es an. Die Ungeduld, die älteren Menschen endlich ein bisschen aus der Bahn zu schubsen, damit man nicht dauernd die

0: Die Zäune, die um den Besitz herumgebaut werden, erhöhen sich. Die Verblödung der Besitzer, die da drin verinseln, dringt nicht mehr nach außen.
1: Sie, die Geistesverblödung, hat sich aus ihrer Verinselung befreit und nimmt bereits kontinentale Ausmaße an. Menschen, von denen man genau weiß, dass sie sich beim bis drei Zählen schon erhitzen, sind Humbersianer geworden. Das konnte ja nur in die Krise führen.
0: Sie haben sich die Brokersprache angeeignet, würden aber auf die Frage, wo Königsberg liegt, auf den Taunus tippen.
1: Für eine sehr kurze Zeit hat das deutsche Volk gebürst, gezockt, angelegt, spekuliert. Sogar Sozialhilfeempfänger haben auf Wertpapiere ihren letzten Pfennig eingezahlt.
0: Banken haben ihnen Kredite verkauft. Und warum? Weil die Banker selber glaubten, dass Banken Arbeitsplätze für Geld sind.
1: Ja, und Geld fleißig ist, in den Tresoren mit anderen Geldern rammelt und sich vermehrt und sogar nachts rammelt, arbeitet und sonntags und keine Gewerkschaft hat und nicht krank wird und nicht schwanger.
0: Schöner Gedanke. Zwei Euros haben was miteinander. In zwei Sekunden sind sie schwanger und am Abend sind schon die Enkelkinder da.
1: Und gehen an die Börse.
0: Kommen ins Fernsehen, werden berühmt. Täglich 50 Mal kommen Börsennachrichten. Verschmitzte Männer und Frauen verbreiten unnachsichtig gute Laune.
1: Warum? Weil die Börsenkurse klettern und klettern.
0: Ach, das waren schöne Zeiten.
1: Das waren Zeiten. Und die Deutschen saßen auf den Geldhaufen und die Haufen wurden größer. Und das goldene Kalb schiss und schiss. Und die Engel sangen in der Höhe. Aber die Leute unten hörten bloß immer, wie hoch der DAX ist und der DIX und der Fixdax.
0: Überall auf den Tannenspitzen sah man die Börsenkurse blitzen.
1: An den Häuserwänden, in den Kinos, auf den Mattscheiben. Während oben die Welt erklärt wurde, sah man drunter die Kurse in die Hölle fahren.
0: Natürlich. Wenn Banken schrankenlos Kredite verkaufen, zum Beispiel an Erwerbslose, an Obdachlose, die weder Zinsen zahlen noch abzahlen, kriegen die Banken Außenstände.
1: Und wenn die, denen sie Häuser auf Raten verkaufen, ihren Job verlieren, weil Krise ist auf dem Arbeitsmarkt, kriegen die Banken die Krise.
0: Aber die Banken kriegen doch dann die Häuser, oder?
1: Kriegen sie aber nicht mehr los.
0: Und was machen die Banken?
1: Schulden.
0: Bei wem?
1: Bei dir.
0: Bei mir? Quatsch. Ich borge doch meiner Bank kein Geld.
1: Doch, wenn du Pech hast, schenkst du es ihr sogar.
0: So was wüsste ich aber.
1: Der Staat stützt die Bank und staatliches Geld ist Steuergeld. Und von wem hat der Staat das Steuergeld? Von dir.
0: Ich habe das nicht ausdrücklich erlaubt.
1: Doch, du hast gewählt.
0: Ja, aber der, den ich gewählt habe, hat eidesstattlich versichert, dass er Schaden vom Volke abwenden will. Ich bin das Volk.
1: Wir sind doch bloß ein Nanoteilchen. Man kann doch nicht jeden Nanobürger vereidigen, dass er keinen Schaden anrichtet. Dein Bundespräsident hat dazu ein Urteil. Du merkst, dass im Urteil auch das Wörtchen Teil ist. Und der Präsident, quasi das Oberteil, unser Oberteil, hat gesagt, wir leben über unsere Verhältnisse.
0: Quatsch, die Oberteile leben über unsere. Und Banken sind Geldverbrennungsanlagen und der Bürger bezahlt noch die Asche. Und wenn du mir noch mehr erzählen willst, glaube ich dir nicht einmal mehr das erste Wort.
1: Renate, was glaubst du denn überhaupt?
0: Ich glaube, mein Sparschwein ferkelt.
1: Amen. Renate, die Kanzlerin hat gesagt, deine und meine. Trotz allem hat sie gesagt, wir müssen nach vorne blicken. Als sie 25.000 Rüsselsheimer veropelt hat, hat sie es viermal gesagt. Nach vorne blicken.
0: Wir haben uns dann 2,5 Stunden aufs Sofa gesetzt und nach vorne geblickt.
1: Es ist uns niemand entgegengekommen.
0: Nur Prognosen.
1: Prognostiker haben Konjunktur. Ja, und die Werbung.
0: Jawohl, ich denke gern an die Werbung der Hypobank. Leben Sie, wir kümmern uns um die Details.
1: Das waren Zeiten. Ja. Und der neueste Plan von Uli Hoeneß, Bayern München, nachdem der dreiste Vorschlag, ein Notopfer Bayern München von 2 Euro von einer verblüfften Mehrheit abgeschmettert worden ist, die neue Variante, Bundesliga-Fußballspiele, Champions League und Pokalspiele sollen statt 2 Halbzeiten 4 Viertelzeiten haben, in denen Franz Beckenbauer dann das Erdinger Weißbier anpreisen kann.
0: Warum nicht, wenn es gut bezahlt wird? Bei Fußball bin ich für viele Pausen. Immer wenn ich widerwillig gerade hinschaue, ist der Ball im Seitenaus. In die Pause hinein könnte man Werbung reinschieben. Für Intimsprays oder Kondome für Afrika.
1: Das ist ein noch unbegangener Weg. Der Weg zu Gott von Sponsoren bezahlt.
0: Bandenwerbung.
1: Also die Werbung von Banden.
0: Die das einsetzen.

0: Sammeln von Geld von der Pike auf gelernt haben, soll nun endlich auch in den Domen und Großkirchen zugelassen werden. Es wird daran gearbeitet, eine angemessene Sprache zu finden, die behutsam auf die Produkte aufmerksam macht. Lasset uns Gott preisen mit den Schnäppchenpreisen von Aldi.
1: Finde den Weg zu Gott und schau dabei mal bei Lidl rein.
0: Oben in den Kuppeln der Dome blinkten die Börsenkurse.
2: Man könnte die Kirchen aus ihren großen finanziellen Nöten retten, wenn man ihren Anspruch auf Feierlichkeit ein wenig lindern dürfte. Man weiß zwar nicht, was speziell die katholische Kirche zu dieser plötzlichen Verarmung geführt hat. Hat sie zu viel ausgegeben oder nimmt sie zu wenig ein? Noch vor kurzer Zeit verfügte der Vatikan über Beteiligungen an Großkonzernen, besaß Autofabriken, Banken, Kapitalgesellschaften, ist immer noch der größte Immobilieninhaber der Welt und nach wie vor bemüht, seinen Angestellten auf jeden Pfennig zu schauen, den sie verdienen.
0: Man ist da sehr genau. Einem abgefallenen Mönch, der einer Frau verfallen war und den man dafür aus der Gemeinschaft der Kirche, der allein Seligmachenden, ausstieß, forderte man die gewährte Gewandung bis auf die letzte Socke ab. Als der Arme eine Unterhose unterschlug, konnte man ihm das nachweisen. Die Unterhosen waren nummeriert.
2: Ja, ja, eine solche Firma muss reich sein. Sollte sie aber wirklich so armselig sein, wie sie tut, dann muss sie den schweren Weg der Versponsorung gehen. Die allein armselig machende Kirche sollte dann aber keine halben Sachen machen. Als erstes sollte sie wie der Fußballverein Borussia Dortmund an die Börse gehen, dann wie Bayern München das Marketing und das Merchandising erlernen, Heiligenbilder wie früher in Massen auf den Markt werfen, den Ablasszettel neu besetzen und die Ablasszettel mit einer Fernsehlotterie verbinden.
0: Oder mit einem Jauchtest, einem Quiz und der Frage, hat Jesus gelacht und wenn, warum und wann?
2: Kann ich dir sagen. Spätestens dann, als Petrus versucht hat, über das Wasser zu laufen.
0: Nein, er soll sich totgelacht haben, als die Bild-Zeitung ausgerufen hat.
2: Als Ratzinger der 16. Benedetto wurde.
0: Kann man mal ausreden? Als Bild freudeschluchzend mitteilte, wir sind Papst.
1: Ja, da hat der Heilige Geist Bingo gerufen.
0: Und der damalige Bundeskanzler Schröder hat neidisch gesagt, was für eine Karriere so ein Papst, bis zum Lebensende.
2: Oder? Vielleicht habe ich damals am falschen Gitter gerüttelt.
0: Es ist noch nichts verloren für die katholische Gegenreformation. Bayern 5 meldete damals, Kardinal Ratzinger, neuer Papst, Benedikt der 16. Und drunter, Teufel hat Rücktritt erklärt.
2: Und da muss man eben immer wieder feststellen, was wären Gott und sein Verwaltungsteam im Vatikan ohne das Fernsehen? In Zukunft werden die Kirchen, wie das Olympische Komitee auch, ihre Auftritte nach den Sendezeiten des Fernsehens richten.
0: Und wenn Papst Ratzinger, der 16., Benedikt, in Rom den Ostersegen erteilt, dann wird er beginnen, Vater unser, wird sich gleich unterbrechen und lächelnd sagen, aber vorher müssen wir noch ein bisschen Geld verdienen. Also, Vater unser, gleich nach der Werbung.

Es gibt da so einen Spruch von den alten Kommunisten, mit dem die 1918 ihre falschen Freunde dissten. Natürlich haben wir heute eine andere politische Lage.

glaube, ich mach ein Lied daraus mit einem Arbeiterkinderchor. Die singen den Refrain dann ihren arbeitslosen Eltern vor. Es singen schon die Angestellten, die Studenten und die Bauern. Bald singen sogar die, die noch um Ludwig Erhard.

Edgar Liebknecht hatte diesen Spruch auf seinem Schreibtisch stehen. Und er hängt als Poster heut bei Oskar Lafontaine. Und auch in Schleswig-Holstein versteht man noch gut den Sinn. Da flüstert's Heide Simonis beim Tango vor sich hin.

Neuwahl, die haben die ja verloren, damit muss man sich ja befassen. Jetzt kann man endlich aus vollstem Herzen die Regierung wieder hassen. Ja, das Schiff, das ist am Sinken und die Ratten, die flohen sofort. Doch sie kamen wieder zurück und brachten die schwarze Pest an Bord. Wer hat uns verraten? Das waren doch, sag mal, waren das nicht die Sozialdemokraten? Das waren die

Vielleicht nur eine kurze Geschichte, die heißt der Musenkuss. Weil die neue Akademie immer ein so schlechtes Wirtshaus gewesen ist und so mancher Gast mit Spätfolgen zu rechnen gehabt hat, möchte ich mit Stolz auf ein Gedicht hinweisen, das aus eigener Feder stammt und wo nur der Herbert K. mitgedichtet hat. Wir haben dieses Gedicht seinerzeit neben die Speisenkarte hingepappt und es lautete: Der Rindsbraten. Die Flachsen, die da drin, sie sind gar hart zu beißen und sie auch noch auszuscheißen, ist für wahr mit recht viel Glück ein regelrechtes Meisterstück. Postum. Das Wirtshaus ist dann doch irgendwann eingegangen. Aber Dicht kann man auch in 100 Jahren noch lesen. Und damit beweist sich, dass das Geistige immer überlegen ist.

0: Ja, ja, da sind wir gerade beim Thema. Ich frage mich, wer hat denn heute noch wirklich ein, zwei, drei oder vier Kinder? Ne? Wenn man überlegt, im Jahre 2050 haben wir mehr Rentner als junge Menschen, die in die Rentenkasse einzahlen. Ne? Und wir Deutschen sollen ja über 100 Jahre alt werden. Ne? Da heißt nicht, du bist Deutschland, du bist Johannes Heesters. Ne? Ja, aber was machst du mit den ganzen alten Menschen, die über 90, über 100 sind? Die musst du ja auch irgendwie unterhalten. Ne? Gut, ich hätte da so eine Idee. Einziehen. Ja, so eine Rentenarmee, Ü 90. Ne? Kaffeefahrten, klingt so harmlos. 500 Busse, vollgestopft mit Rentnern in Amsterdam. Allein schon 30.000 Gehhilfen, eine unüberwindbare Panzersperre. Und dann so einen alten Opa über 100, den kannst du schicken. Lauf, Opa, lauf! Da geht der, dann Spaß. Lauf, lauf! Bleiben Sie stehen! Er läuft. Bleiben Sie stehen oder ich schieße! Egal, der hört doch nichts mehr, ne? Und die sind mit Altersflecken übersät. Was für eine Tarnung, ne? Und nach Moos riechen tun die auch noch. Und so ein alter Opa, der ist ja auch vollgestopft mit Chemie, was die halt alles in sich haben. Insulin, Viagra, Klosterfrau, Melissengeist, ne? Wenn du auf die schießt, die brennen 3 Tage. Chef, wir haben einen uralten Rentner auf unser Gebiet, sollen wir ihn erschießen? Bloß nicht, wenn der ausläuft, ist unser Grundwasser verseucht. Nimm ihn gefangen und verhör ihn. So, Opa, wie viel seid ihr, wo kommt ihr her und was habt ihr vor?
1: Wir sind 10. Nee. Gestern waren wir noch 14. 4. Wie war die Frage?
0: Wenn du nicht gestehst, dann werden wir dich foltern mit Elektroschocks.
1: Junger Mann, das würde ich sein lassen. Ich habe 4 Beipässe, eine Stahlplatte im Kopf und Wasser in den Beinen.
0: Dann wirst du in den dunklen Keller eingesperrt, 1 Jahr lang, ganz alleine.
1: Ach, das bin ich gewohnt vom Altenheim, das macht mir nichts aus.
0: Ohne Apothekenrundschau.
1: Oh, das ist gemein. Ich gestehe, was wollen Sie wissen?
0: Ja, also das. Ja, das ist keine GSG 9, das ist eine GSG 99, ne?
2: Und kurz vor der Pause wollte ich Ihnen noch etwas ans Herz legen. Ein Thema, das mich. In der Beziehung werde ich immer renitenter. Ich werde immer. Und zwar, ich habe eine Art Beratungsrenitenz. Ja. Wenn mich jemand mich ununterbrochen beraten will, arrogante Anrufer wollen meine Vermögensberater werden, aufdringliche Telekom-People möchten mir irgendeinen überflüssigen Unrat andrehen, Immobilienberater haben Tipps für mich, wie ich günstig unbewohnte Parkanlagen in Südengland erwerben kann. Bankberater und Kfz-Berater und Gesundheitsberater und Beratungskanzleien wollen mich beraten, zu welchen Beratern ich gehen soll. Ich möchte sie am liebsten allesamt aus der Leitung jagen. Wo kommen die alle her? Früher habe ich mich immer gewundert, dass die ganze Welt voller Holländer war. Wie viele sind denn da in dem kleinen Land und drücken sich und drängen sich und wollen alle raus? Diesem kleinen Land war es doch tatsächlich gelungen, sämtlichen österreichischen und Schweizer Skipisten mit grausam schlechten Skifahrern zu überschütten. Irgendwann muss die Königin sie wieder eingesammelt haben. Die Holländerplage ist dort vorbei. Jetzt haben wir die Russen. Eigentlich haben wir sie ja immer auf dem Hals gehabt, aber nicht so drall und so reich. Und so neureich und so laut. Zuerst kamen sie dann im 7-jährigen Krieg, die Russen, mit ihren kleinen Pferden durchs Brandenburger Tor geritten. Dann kamen sie als Emigranten wieder, weil der georgische Mann mit dem Schnauzbart sie gerne umgebracht hätte. Und dann war Pause. Aber dann kamen sie mit Panzern, dann mit dem Sozialismus, dann mit dem Akkordeon in die Fußgängerzone, wo sie die freie Marktwirtschaft gelernt haben. Und jetzt wissen wir nicht, wie wir sie alle wieder aus den 5-Sterne-Hotels bei uns rauskriegen und wie wir sie alle nach Österreich locken können. Dieses Dieses massierte Auftreten ganzer Bevölkerungsgruppen, das kommt mir unheimlich vor. Die Berater, wo kommen sie alle her? Wen beraten die? Wie viele Menschen gibt es, die alle ratlos sind? Jeder hochkarätige Politiker, der zurücktritt, weil er nicht gut war, ist eine Stunde danach Berater von irgendwas. Es soll vorkommen, dass führende Leute abgesetzt werden und am nächsten Tag sind sie Berater ihres Nachfolgers. Und wer berät die Berater? Ihre Sprecher. Na klar, die Berater haben ja alle einen Sprecher und die Sprecher wiederum einen Berater. Ich habe mal Ärger gehabt mit einem Polizisten, der mich wegen Falschparkens bestrafen wollte, als ich ihm sagte, er soll sich an meinen Parkberater wenden. Da war er ungehalten. Er wollte den Namen meines Parkberaters notieren, aber ich habe ihm dann gesagt, er soll sich an dessen Sprecher wenden. Und dann habe ich noch gesagt, wenn Sie mich jetzt anzeigen, sind Sie falsch beraten. Aber wo immer ich bin, im Flugzeug und im Zug, um mich herum wimmelt es von Beratern. Ich entnehme das Ihrer unbekümmerten Konversation. 2/3 aller Berater scheinen Unternehmensberater zu sein. Üben also einen Beruf aus, den es früher in dieser Dichte nie gegeben hat. Wie wird man das? Wie wird man beraten? Wie sieht so ein Mann überhaupt aus? Das interessiert mich immer schon. Einmal ist es mir gelungen, als ich neben einem solchen zu sitzen kam, im Flugzeug. Einmal ist es mir gelungen, ihn anzusprechen. Das war er nicht gewohnt. Er schaute mich mit abwesendem Blick an. Sagen wir mal, mehr abweisendem Blick. Er sah sehr gut aus. Der junge Mann sah sehr gut aus. Muss man lassen. Sehr groß. Etwa 1,90 Meter.

Tadellos gekleidet, fabelhaft frisiert. Es begeistert mich immer, wie gut die aussehen, die Vertreter dieser Generation. Die sind schöner als wir damals. Die haben diese weißen Zähne alle, diese vielen Zähne. Ich glaube, die haben mehr als wir. Ja. Und ich saß neben ihm und er sagte tatsächlich was zu mir. Er hat dann seine Rede an mich gerichtet. Leider verstand ich nicht, was er meinte. Er schaute mich überlegen, lächelnd an und wartete auf meine Antwort. Und ich habe dann gesagt, man ist manchmal nicht so spontan wie später. Das fand er nicht komisch. Keine Miene verzogen. Der Mann war so gerade mal so um die 30 Jahre alt. Und ich dachte mir, wo will der denn die Erfahrung für Ratschläge herhaben, habe ich gedacht. Ich weiß jetzt, dieser Gedanke ist falsch. Diese Prachtkerle sind vermutlich von einer zielgerichteten, hohen Intelligenz. Zielgerichtet. Es ist zu bezweifeln, ob sie sich für niedere Dinge des Lebens überhaupt interessieren. Sie sind stark optimistisch, schauen nach vorne, immer nach vorne, so wie die unsere Kanzlerin immer gesagt hat, man muss nach vorne blicken, das habe ich mal versucht, habe mit meiner Frau 2,5 Stunden auf der Couch gesessen, habe nach vorne geblickt. Ist mir niemand entgegengekommen. Manche Geschichten werden diese jungen Menschen nie verstehen, zum Beispiel diese. Im wunderschönen Brixental in Tirol, zwischen Wörgl und Kitzbühel, gibt es einen Hirten, einen Schafhirten, so zwischen 70 und 80 Jahre alt, der Jahr für Jahr dort eine Herde hütet, eine Schafherde hütet. Man könnte ihn, und wenn Journalisten wissen wollen, wie der Winter wird und was die Schafscheiße über die Zukunft aussagt, dann steigt man zu ihm hoch in die Bergwiese. Eines Tages hört er ein Autogeräusch und sieht, wie ein Cabrio mit einer langen Staubfahne hinter sich her die Bergstraße hochfährt, die für Autos gesperrt ist, hinaufschießt förmlich. Ein flotter junger Herr steigt aus, nähert sich dem Hirten und der Herde und grüßt mit einem Hi. Der Hirte heit zurück. Dann öffnet der junge Mann einen Laptop und fragt den Hirten, der dem Treiben gelassen zuschaut, wenn ich Ihnen innerhalb von 30 Sekunden die genaue Anzahl der von Ihnen gehüteten Schafe sage, bekomme ich dann ein Schaf aus Ihrer Herde. Der Hirt lächelt und nickt. Der junge Mann beginnt zu rechnen, dann drückt er und schaut und drückt wieder und schaut wieder und sagt nach 29 Sekunden 732. Der Hirte nickt und fragt der junge Mann mit Triumph in der Stimme, kann ich mir jetzt das Schaf nehmen? Der Hirte nickt. Der junge Mann packt ein Schaf, trägt es in das Auto, strahlt, kommt auf den Hirten zu, um sich zu verabschieden, streckt ihm die Hand entgegen, aber der Hirte winkt ab, schaut den jungen Mann nicht ohne Anerkennung an, lässt dann seinen Blick über das rasante Auto schweifen und fragt, Gegenprobe, junger Mann, wenn ich Ihnen innerhalb von 2 Sekunden sage, welches Ihr Beruf ist, geben Sie mir das Schaf dann zurück. Da grinst der junge Mann überlegen und nickt. Der Hirte sagt, ohne lange zu überlegen, Sie sind Unternehmensberater. Da zuckt der junge Mann zusammen und fragt, warum, woher wissen Sie? Erstens, sagt der Hirte, sind Sie mit Ihrem blöden Auto hier auf den Berg hinaufgebrettert, obwohl das streng verboten ist? Zweitens, sind Sie zu mir gekommen, obwohl Sie keine Ahnung haben von der Arbeit, die ich mache? Drittens, haben Sie mit einem viel zu großen Aufwand etwas herausbekommen, was ich sowieso weiß? Und viertens, geben Sie mir sofort meinen Schäferhund zurück.

0: Was soll man dazu sagen, nicht? Mit solchen Leuten kann man keinen Widerstand organisieren, nicht? Solchen Leuten können Sie erzählen, was Sie wollen. Die einen fürchten sich zu Tode, die anderen wollen betrogen sein. Man hat das Gefühl, das sind genau die Patienten, die dieses Verbrechersystem braucht, um die Leute auszuplündern. Die machen alles mit. Nicht? Und unser einer kriegt Gallensteine, Koliken vor lauter Wut, weil er merkt, er ist mutterseelenallein damit. Und ich habe jetzt vor lauter Empörung, habe ich neulich mein letztes Sparbuch aufgelöst, habe auf eigene Kosten ein Flugblatt drucken lassen. Das werde ich demnächst dann, also sobald die neuen Kassenerhöhungen raus sind mit dem Fonds, werde ich in sämtliche Fußgängerzonen, die ich an einem Tag mit meinem Seniorenpass erreichen kann und wieder nach Hause kommen, weil ich überall Flugblätter verteilen habe. Das Flugblatt ist zweifarbig gedruckt, rot die Überschrift, da steht ganz groß oben drauf, das deutsche Gesundheitswesen ist in den Händen der organisierten Kriminalität. Das habe ich als Überschrift, habe ich in Anführungsstriche setzen lassen, nicht damit die Leute merken, aha, es ist ein Zitat, und fragen mich danach. Ich will ja nicht einfach nur Blätter verteilen, ich will ja mit den Leuten in die Diskussion kommen. Und wenn die Leute dann sagen, entschuldigen Sie, wer hat das denn gesagt? Dann würde ich sagen, das ist ein Satz vom Bundeskriminalamt Wiesbaden. Und dann zucken die Leute vielleicht zusammen, nicht wahr? Und dann kann man ihnen sagen, ja, wissen Sie das denn gar nicht? Werde ich dann sagen, es gibt seit Jahren eine Sonderkommission beim Bundeskriminalamt. Die Sonderkommission organisierte Wirtschaftsverbrechen im deutschen Gesundheitswesen, die hat doch schon zwei Zwischenberichte vorgelegt. Werde ich den Leuten sagen, da stehen so schöne Sätze drin wie, die kassenärztlichen Vereinigungen Deutschlands erfüllen alle Merkmale der organisierten Kriminalität und sind in ihrer Struktur nur noch mit der Mafia zu vergleichen. Ärzte, die sich dagegen zur Wehr setzen, das steht ja drin, nicht wahr? Ärzte, die nicht mitmachen wollen, werden in ihrer Existenz bedroht und ruiniert, wie bei der Mafia. Steht doch alles im Bericht. Der Bericht ist doch bei den Politikern auf dem Tisch. Nein, nicht. Er ist in der Schublade. Ja, den hatten sie auf dem Tisch, den haben sie schnell verschwinden lassen. Weil in den Berichten auch über die Politiker drin steht, dass die etablierten Parteien an dieser mafiösen Struktur nichts ändern werden, weil sie selbst schon unterwandert sind von den mafiösen Strukturen. Metastasiert, könnte man auch sagen. Das muss man den Leuten noch mitteilen. Da muss man die Leute darauf hinweisen, dass wir sehr wohl, wenn der politische Wille überhaupt da wäre, in Deutschland Strukturreform machen können, ohne dass auch nur ein Patienten schlechter geht, könnten wir zig Milliarden sparen. 20 Milliarden gehen jedes Jahr von unserem Geld, Beitragsgeld verloren, allein durch Korruption und Betrug von Pharmakonzernen und Ärzteorganisationen, sagen die Kriminologen. 20 Milliarden, nicht wahr? Das ist doch kein Pappenstiel. Und nochmals, Und dann nochmal 10 bis 12 Milliarden wird geschätzt durch falsche Diagnostik, Doppeldiagnostik und überflüssige Diagnostik. Da hätten wir schon mal ordentlich gebessert. Nicht? Und die Leute begreifen ja gar nicht, wie es so weit kommen konnte. Das muss man ihnen doch sagen. Muss man ihnen sagen, hören Sie zu, da ist nichts aus dem Ruder gelaufen. Das Schiff ist auf Kurs, aber es ist nicht unser Schiff. Das Einzige, ja, da sehen Sie. Das Einzige, was an dem System nicht mehr funktioniert, ist, dass sie uns die Taschen leer geplündert haben. Es ist nichts mehr zu holen. Daran scheitert es. Das Gesundheitswesen ist nicht für uns da. Wir sind für das Gesundheitswesen da. Das ist doch nicht mal eine Polemik, das ist wortwörtlich gemeint. Mir hat vor ein paar Tagen ein Arzt, anonym aus Angst vor Verfolgung, das ist wahr, ich bitte Sie, was lachen Sie denn? Er hat mir einen Leitartikel aus dem Deutschen Ärzteblatt zukommen lassen. Deutsche Ärzteblatt, werden Sie nicht kennen. Das ist, jeder niedergelassene Arzt in Deutschland muss das Ärzteblatt als Zwangsabonnement bestellen. Und da stand auf Seite 1 ein umwerfender Satz. Da stand, das im deutschen Gesundheitssystem angebotene Leistungsspektrum orientiert sich primär völlig zu Recht an den wirtschaftlichen Bedürfnissen der Leistungserbringer, Arzt, und nicht primär an den Bedürfnissen der Leistungsnehmer, Patient. Wollen Sie es nochmal hören? Ist eigentlich nicht zweideutig, nicht wahr? Dass sie die Schamlosigkeit besitzen, sowas auch noch schwarz auf weiß zu drucken, ist ungeheuerlich, nicht wahr? Mein altes Hippokrates ist ja noch geschmeichelt. Wenn Sie das nächste Mal zum Arzt gehen, denken Sie an den Satz. Dann brauchen Sie nämlich nicht warten, bis der Arzt Sie fragt, womit kann ich Ihnen helfen? Da gehen Sie rein und sagen, Herr Doktor, womit kann ich helfen? Mit welcher Krankheit kann ich dieses Quartal behilflich sein, Herr Doktor? So sind Sie machen, nicht wahr? So sieht's doch aus. Ja, das ist doch Ihr Tipp. Sagen Sie ihm nicht und kommen Sie mir jetzt nicht und erzählen Sie mir, Sie kennen einen Arzt, der sich Mühe gibt. Kenne ich auch. Es gibt viele Ärzte, die sich Mühe geben. Es gibt auch Ärzte, die bankrott sind. Die sind doch Opfer des eigenen Betrugssystems. Die werden doch von ihren eigenen Kollegen ausgeplündert. In Krankenhäusern wimmelt es von Ärzten. Pflegepersonal nicht vergessen. Nicht wahr? Die bis zur Erschöpfung für wenig Geld für ihre Patienten da sind. Aber das ist doch kein Gegenbeweis. Sie sind nützlichen Idioten in einem korrupten System. Ein einziges Mal hat man in Deutschland den Versuch gemacht, das zu quantifizieren, was da an Betrug abläuft an uns. Das war im Jahr 2003. Danach hat man es nicht mehr getraut, weil so grauenhaft war das Ergebnis. In einem einzigen Jahr 20.000 Betrugsfälle. Dann haben die Kriminologen gesagt, das sind geschätzt 5% des tatsächlichen Betrugs. 20.000. Wenn 20.000 Richter jedes Jahr das Recht beugen würden in Deutschland oder 20.000 Priester würden sich jedes Jahr an ihren Ministranten vergreifen, da würde kein Mensch sagen, das sind bedauerliche Einzelfälle in der katholischen Kirche. Das sind ja keine schwarzen Schafe, eine riesige schwarze Herde. Das war alles, man hätte noch viel mehr aufs Flugblatt schreiben müssen. Ein Flugbuch hätte ich rausbringen müssen eigentlich. Aber das liest ja dann wieder keiner. Das, wenn man nicht, du weißt ja. Das ist ja schon, das unterbrechen Sie mich doch nicht dauernd. Man müsste zum Beispiel noch den Leuten nahebringen, dass die Pharmakonzerne zu einer neuen Strategie übergegangen sind. Sie wollen ohne die Ärzte an uns rankommen, weil die zu viel für sich behalten. Nicht die, unter den 20 weltgrößten Pharmakonzernen befinden sich seit neuestem die 15 weltgrößten Nahrungsmittelkonzerne. Eine Mutation, verstehen Sie? Eine Kombination, es kommt alles auf einen Topf. Wir sind umzingelt und eingekreist. Die Weltgesundheitsorganisation schätzt, dass weltweit 15.000 hochqualifizierte Wissenschaftler für diese Verbrechersyndikate unterwegs sind, die nichts anderes machen, als bei ahnungslosen Kleinbauern jahrhundertealte Kulturpflanzen und Tiere einzusammeln. Die nehmen sie mit ins Labor, zerhacken sie in ihre Bestandteile und wenn sie klein genug gehackt haben, dass sie die Genstruktur erkennen können, dann gehen sie mit der Genstruktur zum Patentamt, lassen sich das Ding patentieren, gehen wieder nach Hause und dann können sie es beliebig frisch zusammensetzen. Und mit diesem gentechnisch veränderten Dreck, dann werden wir dann so lange gefüttert, bis wir jeden, dass wir dann endlich so fett und so krank sind, dass wir dann endlich ihre Tabletten fressen müssen, die wir ohne ihren Dreckfraß gar nicht nehmen müssen. Umzingelt und eingekreist. Das ist doch die Situation. Und es geht noch weit. Warten Sie. Ich bin doch noch nicht fertig. Es geht doch weiter. Nicht da. Vor ein paar Jahren hat ein Weltkonzern beim Europäischen Patentamt Patentrecht angemeldet für menschliches Erbgut. Und erhalten das Patentrecht. Da frage ich Sie, was macht ein Weltkonzern mit dem Patentrecht auf menschliches Erbgut? Sie brauchen nicht nachdenken. Ich kenne die Antwort. Wachstum machen sie daraus. Und das hat Vorfahrt bei uns. Da haben wir aber alle Glück gehabt, nicht? Da haben wir alle was davon. Und ein anderes Beispiel, die Versicherungskonzerne in Deutschland, die haben ein Konzept entwickelt und Konzepte von Versicherungskonzernen werden in Deutschland automatisch gesetzt, weil die Minister unterschreiben das ja nur. Nicht? Und die möchten gerne, dass jede DNA-Analyse in Deutschland automatisch an die betreffende Versicherung weitergereicht wird. Dann frage ich sie, was will meine Versicherung mit meiner DNA-Struktur? Kann sie ihnen sagen, Wachstum machen. Und das kommt uns irgendwie allen zugute, heißt es ja. Haben wir alle Glück gehabt. Wenn die Allianz das dann schafft, dann werden vielleicht gar keine 5.000 Leute entlassen, dann werden wir 4.000 entlassen. Dann haben 1.000 Glück gehabt und die anderen sind Kollateralschaden. Wir dürfen nicht so viel jammern, wir sind ja in einer Umwälzung, nicht? Da merken wir ja irgendwie. Wissen Sie, wie die heißt, die Umwälzung? Ich kann es Ihnen sagen, was dahinter steckt. Dahinter steckt die schöpferische Kraft der Zerstörung, die dem Kapital innewohnt. Den Satz sollten Sie unbedingt auswendig lernen, den werden Sie noch brauchen die nächsten Jahre. Josef Schumpeter hat das gesagt, der ist schon lange tot, gilt aber als der modernste Wirtschaftstheoretiker deutschsprachigen Raum. Josef Schumpeter wird überall gelehrt, auch in New York natürlich. Der hat gesagt, das Kapital hat die schöpferische Kraft der Zerstörung. Mir haben Sie noch erzählt, das Kapital wäre ein scheues, ängstliches Reh. Wer und dafür ist nicht. Das ist ein merkwürdiges Wesen, dieses Kapital. So zwiespältig, so wäre ich auch gerne. Vor allem diese schöpferische Kraft der Zerstörung. Schade, dass man das nicht lernen kann. Die Volkshochschule müsste Kurse geben. Schöpferische Kraft der Zerstörung für die Mitglieder allgemeiner Ortskrankenkassen. Nicht? Da mache ich jeden Kurs mit. Nicht? Am Ende vom ersten Grundkurs gehen wir dann gemeinsam zum nächstgelegenen Radiologen, zerlegen ihm die Praxis, aber ohne bösen Willen, nur aus Übungsgründen. Nicht? Und dann machen wir Aufbaukurs 1, 2, 3, 4, 5 und am Ende vom letzten Aufbaukurs, da machen wir dann mal eine Sozialreform, vor der wir keine Angst haben. Aber einmal das scheue Reh. Ich würde es gerne so einmal zittern sehen, das scheue Reh. Und nicht schöpferisch und aggressiv. Das wäre das doch. Das möchte ich nur erleben. Anschließend bin ich auch wieder wie das Reh. Jetzt können Sie Ihren blöden Vortrag halten von mir aus. Einmal wollte ich es gesagt haben.
1: Ja, da reagiert jeder anders. Ich weiß es auch nicht, wie ich in der konkreten Situation dann reagieren würde, in der Warteschleife vor der Ewigkeit. Ich bin auch katholisch zugerichtet worden. Kann sein, dass es mich plötzlich betet. Dass es mir ein Vater unser rauspfeift. Vater unser im Himmel. Dann weiß ich nicht mehr weiter. Mensch, wie war denn das? Da weiter stehst du in der Stresssituation. Wie war denn das? Vergib uns unsere Schuld und unsere Entschuldigung. Vergib uns das tägliche Brot. Da springe ich gleich auf. Gegrüßt heißt du Maria, voll der Gnade. Dann weiß ich da auch nicht mehr weiter. War was mit Weiber? Wie war denn das mit den Weiber? Neben mir sitzt vielleicht ein Buddhist, der fängt plötzlich an, seinen Atem zu beobachten und sagt, alles, was Kim geht, wieder so wie Holz mei. Vielleicht sind sogar Zeugen Jehovas an Bord. Sind auch immer welche drunter, freilich. Aber da weiß ich, wie sie reagieren. Denen wäre der Stinger, dass sie beim nächsten Weltuntergang nicht dabei sind. Was macht der Atheist? Der Atheist, der bleibt ganz cool, oder? Den darf das überhaupt nichts ausmachen. Der sagt, ja, mein Gott, stehen wir gleich vor dem Nix. Für einen Atheisten wird es nur ein Problem in der Warteschleife vor der Ewigkeit, wenn er unter diesen Umständen plötzlich merkt, dass er bisher nur an ein Nichts geglaubt hat, das es tatsächlich nicht gibt. Ich glaube, da war die Pointe schon. Ja, ich glaube, da war sie schon. Ich habe in der Zeit, in der Wochenzeitschrift Die Zeit, da habe ich eine große Serie gelesen über die Weltreligionen. Und da haben die Atheisten auch ganze Seiten gehabt. Da waren tolle Sätze drin gestanden, die habe ich auswendig gelernt. Da ist gestanden, die Atheisten, das sind die Menschen mit der religiösen Blutgruppe Null. Und noch ein Satz hat mich fasziniert. Jenseits der Gewissheiten und Gewohnheiten erstreckt sich die unkartierte See. Habe ich auch zweimal lesen müssen. Jenseits der Gewissheiten und Gewohnheiten, Gewissheiten, was kann das sein? Gewissheiten, was wissen wir denn? Naturwissenschaften natürlich, die physikalischen Gesetze, die Chemie, verstehen Sie, das wissen wir. Was wir schon rausgekriegt haben. Ja. Das, was wir wissen, das sind die exakten Naturwissenschaften. Die Physik und die Chemie. Die Biologie. Das wissen wir. Und Gewohnheiten, was sind Gewohnheiten? Was sind Gewohnheiten? Das sind die Rituale, das sind die Religionen. Verstehst? Weil du ja einen rituellen Rahmen brauchst für die Ängste, die dich bedrohen. Weil sonst bist du nämlich fassungslos. Jenseits der Gewissheiten und Gewohnheiten erstreckt sich die unkartierte See. Das ist ein Bild. Verstehen Sie? See heißt Wasser, heißt Meer. So weit das Auge reicht. Nur Wasser, Wasser, Wasser, Wasser. Du kennst dich überhaupt nicht mehr aus. Da gibt's kein Kartenmaterial dafür. Verstehen Sie? Deshalb unkartierte See. Und die Atheisten, die orientieren sich darin mit Hilfe der Vernunft und paddeln oft genug in die Irre.
2: So, bevor die Stimmung kippt. Lass zum Runterkommen.

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1: Besitzt eine Stadt keine kopfsteingepflasterte Mehrzweckfläche aus ihrer Geschichte als Garnison? Das fiel mir zu Neuruppin ein, als ich das erste Mal war. Weil hier gibt's sowas nämlich. Wenn man sowas nicht hat, dann schlägt die Geisterstunde des Stadtarchitekten. Dieser Lump hat generell eine tiefsitzende Aversion gegen ebene Flächen. Überall sind sinnlos Stufen ins gefärbte Betonpflaster eingearbeitet, um parkende Autos zu vergrämen. Wild verteilt auf der zugigen Platte findet sich Stadtmobiliar aus pulverbestichteten Drahtgitter, so unbequem, dass es sich wie ein Waffeleisen in den Arsch des Obdachlosen eindrückt. Neben jedem Drahtverhaus steht ein nicht entflammbarer Papierkorb mit einer Einwurfluke, die exakt 1 Zentimeter enger ist als eine normale Schnapsflasche breit. Das lauschige Ensemble ergänzen 5 an Kesseldruck imprägnierten Pfählen geknebelte Kugelrubinien. Man mag nicht glauben, dass daraus hier stolze Schattenspender werden, eher möchte man sie aus ihrer Gefangenschaft befreien. Wenn man ganz viel Pech hat, dann wurde auch noch ein Künstler im Zuge der üblichen Subventionierung gescheiterter Lebensläufe mit einer Skulptur beauftragt. Es folgt ein Haufen gestapelter Kalksandsteine betitelt Meine Mutter oder gewidmet den Opfern der Bildungsreform von 1972. Außer kackendem Stadtgeflügel und ambulanten Eigenurin-Entsorgern findet niemand wirklich Gefallen an dem Haufen Bauschutt. Drum meidet, wer eben kann, diesen Ort. Fremde, die zum ersten Mal in der Stadt weilen, äußern sich mitleidig. Hier hat der Tommy aber viel kaputtgeschmissen im Krieg. Und der einheimische Begleiter denkt im Stillen, käme er doch nur bald zurück. Eine Stätte der Begegnung nennt der Stadtplaner die von ihm geschaffene Unverschämtheit aus Betonpflaster. Wobei Begegnung ein beliebtes Phantomwort aus dem Gaggersprech des Kirchenfunktionärs ist und bedeutet in dessen Welt aus Wille und Wahnvorstellung mit Wildfremden über Jesus zu sprechen oder bei Musik von handsamen Migranten mit dem Arsch zu wackeln. Aber selbst das könnte ja in Äußerungen von Lebensfreude münden und dies nun wirklich fehl am Platz. So bleibt die Ästhetikbrache solchen dionysischen Orgien vorbehalten, wie der 1. Mai-Kundgebung des GGB oder dem Mülltütenball von Verdi.
2: Ich meide Konflikte. Ich bin so devot, das ist mir beim Arzt aufgefallen. Ich musste zum Arzt. Muss ich ein bisschen länger ausholen. Und zwar, warum musste ich zum Arzt? Ich hatte eine gewisse Gewichtszunahme, möchte ich jetzt mal sagen. Also ich hatte mit einem Freund, wir hatten eine Wette. Wir haben im Dezember gewettet, kann man sich 4 Wochen lang nur von Rittersport ernähren? Geht. Sie haben fieses Hautbild, gehen halt auf wie ein Hefezopf, aber ist egal. So, und wir haben uns dann im Januar wieder getroffen. Und dann haben wir auch gesagt, boah, wir müssen irgendwie was gegen das Gewicht tun. Ne? Also weil mein Kumpel kam an, ich dachte, oh, Sonnenfinsternis, war aber nur mein Kumpel. Und das ist Niki. So, und dann haben wir auch gesagt, wir müssen Sport machen. Wir müssen irgendeinen Sport machen. Und da haben wir uns überlegt, was machen wir jetzt? Ja, also Schwimmen geht ja nicht, alle Bäder machen irgendwie zu. Joggen, hatten wir keinen Bock drauf. Also Joggen verstehe ich auch nicht. Warum soll ich eine Strecke rennen, wenn ich die mit dem Auto fahren kann? Ja, ob ich jetzt Stöcke in der Hand habe oder nicht, es ist blöd. Also wir brauchten irgendwie eine Sportart, die uns motiviert, die einen kickt. Ne, muss ja immer kicken, sowas. Also haben wir so einen Schnuppertauchkurs gemacht, war aber auch blöd, man konnte sich schlecht unterhalten. Dann waren wir noch in so einem Kletterwald, aber auch irgendwie blöd. Und da hat mich mein Kumpel angerufen und gesagt, ich habe es, ich habe unsere Sportart entdeckt. Dann meinte ich, was machen wir, sag es. Dann sagte er, wir gehen Airhoppen. Meinte ich, was machen wir? Wir gehen Airhoppen. Kennen Sie Airhop? Nee, also in Hamburg hat jetzt die erste Halle aufgemacht. Wenn Sie mal so eine Halle sehen, machen Sie es nicht. Als mein Kumpel mich angerufen hat, wir mussten rüber nach Holland. Da gab es die erste Airhop-Halle. Also Niki sagte dann, pass auf, ich hole dich ab, wir fahren dahin. Gut, also er mich eingepackt, wir rüber nach Holland zu dieser Airhop-Halle. Airhop ist folgendes. Eine riesige Halle, ungefähr so groß wie ein Fußballfeld. Die ist zweigeteilt. In der einen Hälfte sind nur Trampoline. Alles so 2x2 Meter aneinander gestellt und selbst an der Wand sind schräg auch Trampoline. Sie können dann da reinspringen, machen so gegen die Wand, dünn und wieder zurück. Super. Die andere Hälfte der Halle sind Sportarten, aber nicht mit festem Untergrund, sondern mit Trampolinboden. Sie können dann da zum Beispiel Völkerball oder Volleyball auf Trampolinboden spielen oder sie können auch Basketball auf einem Trampolin spielen. Ist toll, sie fliegen mit dem Ball in den Korb, super. Ja? Hinterher werden sie rausgeflext, ja, wenn es ein Drei-Punkte-Wurf war, also wirklich ganz klasse. So, wir also dahin, dann sind wir da vorne an so einem Kassenhäuschen, da war da so ein Mann. Und der sagte dann auch, Jungs, wie kann ich euch behilflich sein? Ne? Und wir dann direkt, wir hätten gerne eine Tageskarte. Sagt er, ja, aber wir verkaufen hier eigentlich eher nur 15 Minuten, 30 Minuten und 45 Minuten. So, da fühlten wir uns testosterontechnisch etwas herausgefordert und sagten, wir hätten gerne eine Tageskarte. Ne? Meinte er, pass auf, wir machen es folgendermaßen. Ich verkaufe euch 45 Minuten, ne? Und wenn ihr dann Bock habt und die sind um, könnt ihr nochmal nachlösen und ich gebe euch einen Rabatt. Ist das ein Deal? Sagten wir, okay, so können wir es machen. Alles klar, super. Man kriegt dann noch so ABS-Söckchen, wissen Sie, das sind so Socken mit einer Gummierung unten drunter, damit ihr nicht komplett vom Trampolin wegflitscht. Ja? Die haben uns angezogen und sind dann los. Din, din, din, din, din. Nach ungefähr 5 Minuten, ja, habe ich die Lunge ausgekotzt, Mann. Mir selbst mein Schweiß schwitzte. Ich weiß nicht, wann Sie das letzte Mal Trampolin springen waren, aber Trampolin, das ist mit Abstand das Anstrengendste, was Sie machen können. Es geht gar nicht. Nach 10 Minuten macht es laut Knacks in meinem Körper und es passierte Folgendes. Oh. Und ich lag auf dem Boden und konnte mich nicht, jetzt, nicht klatschen. Nicht klatschen an der Stelle. Sie klatschen auch nicht, wenn einer in der Fußgängerzone umfällt. Also kommen Sie, wie sind Sie denn drauf? Ja? So, aber ich bin zusammengebrochen, ich konnte mich nicht mehr bewegen, gar nicht mehr. Das Blöde ist nur, als ich zusammengebrochen bin, das ist gerade in so einem Quadranten passiert, wo auch 2 Sechsjährige waren. So, irgendwann haben die gemerkt, ach lustig, wenn wir hüpfen, hüpft auch der Onkel. Ja, und ich lag dann da. Ja, super. Ich brauchte also Hilfe, weil ich mich nicht bewegen konnte. Ich habe dann geguckt, wo ist Niki, wo ist Niki, wo ist der Niki, Mensch, wo ist Niki? Und 4 Trampoline weiter, da sah ich nur einen einzelnen Kopf. Nur ein Kopf. Und ich so, Donnerwetter, hier können noch ganz andere Sachen passieren. Was ich dazu sagen, also das habe ich vergessen zu erzählen, Niki ist immer noch ziemlich dick. So, und Niki hüpfte nicht, sondern Niki, also sein Trampolin, das hing so durch. Also der stand eigentlich eher und guckte nur so über den Rand. Ja? Und irgendwann rief er dann, hör mal, du siehst nicht gut aus. Ich sagte nur, ja, so fühlt sich's auch an. Und dann meinte er, warte, ich komme. Ich weiß bis heute nicht, wie er es gemacht hat. Ich stelle es mal ähnlich wie so ein Kugelfisch. Er hat sich aufgebläht, ist dadurch leichter geworden. Auf jeden Fall flitschte er aus seinen Quadranten raus, donnerte bei uns rein. Also er explodierte, dadurch die beiden Kinder weg. Kurz bevor ich wegflog, hat er mich gerade noch am Fuß gepackt und runtergezogen. Ja. Und dann lag ich da. So, Niki, dann was ist los? Ich meine, Niki kann mich nicht bewegen. Und Niki guckt sehr gerne, der guckt gerne so Vietnam-Antikriegsfilme. Ja, also so, und der kommt dann immer in so einen Kriegsmodus rein. Wissen Sie, und dann sagt er, ich bring dich hier raus. Meine ich, Niki, ja, nicht so laut, die Leute gucken schon. Ich lass keinen Kameraden zurück. Meine ich, ja, Niki, leiser, leiser, ist okay. Die 6-Jährigen kommen leise, leise. So, und Niki ist auch sehr stark. Also er hat mich dann wie so ein Schal um den Hals gelegt. Und mich so rausgetragen. Das Blöde ist nur, wir mussten dann ja nochmal an diesem Kassenhäuschen vorbei. Was sagte der? Na, nochmal 45 Minuten. Mit meinem Mittelfinger konnte ich gerade noch heben. Ne? Nee, nee,

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Guten Abend. Das folgende erste Lied habe ich an Weihnachten geschrieben. Es ist etwas besinnlicher. Es heißt, digital ist besser. Den Titel habe ich mir geborgt.

0: Ja, bitte fotografier mich nochmal mit einer neuen Digitalkamera und zeig mir danach das Resultat auf dem Display deiner neuen Digitalkamera und sag mir nochmal, wie viel Megapixel die doch hat, deine neue Digitalkamera und sag mir nochmal, was du gezahlt hast und was sie jetzt nur noch kostet.
1: Ja, vielen Dank. Das Lied ist meinem Vater gewidmet. Ich bin gesegnet mit Eltern, die alles gut finden, was ich mache. Aber als ich das Lied dann an Weihnachten vorgespielt habe, da hat mich mein Vater dabei fotografiert. Es ist ein gutes Bild geworden.
2: Dann bin ich in so einem Farbkanal, bin ich langgesaucht worden. Ich habe nicht mehr gewusst, wo ist oben und unten, wo ist hinten und vorne, wer bin ich eigentlich, woher komme ich? Ich habe überhaupt nichts mehr gewusst. Ich habe die Zeit vergessen, es hat mich immer weiter gesaugt und gesaugt und gesaugt. Und plötzlich komme ich auf der anderen Seite raus und bin 12 Jahre alt und hack am Boden von meinem Kinderzimmer und habe eine braune Strumpfhose an, ein weißes Hemdle und ein Polunder halt. Da hat mich dieser Farbstrudel in meine Kindheit zurückblasen halt. Ich war da gesessen in meiner Kindheit. Es war einwandfrei. Ich hab so ein kleines Auto hab ich vor mir gehabt und hab das so gefahren und hab mit dem Mund Autogeräusche gemacht. Hab so, Und da war so ein kleines Männle in einem Lenkrad, für das hab ich gesprochen. Hab gesagt, ah, ich muss jetzt schnell mal in der Apotheke vorbeischauen. Brauch noch Aspirin halt. Da war ich in meiner Kindheit. Meine Kindheit war unterm Strich betrachtet, war das eine einmalige Zeit. Das hat sich rentiert, da war Lebenslust vorhanden. Ich meine, es hat sein können, dass du in der Schule irgendwelche sadistischen, bösartigen Lehrer gehabt hast, wo du wirklich sagst, ekelhafte Kerle. Aber das hat man über sich ergehen lassen und dann ist eine Pause gekommen und hat man, um das zu sublimieren, hat man schwächere Mitschüler gewählt.

Und wenn das nicht geklappt hat, bin ich heimgegangen und habe meine Schwester ein Kaugummi ins Haar eingelebt. Und wenn beides irgendwie nicht möglich war, habe ich mich im Garten ausgesetzt und habe Insekten mit Uhu übergossen. Und angezündet halt. Man hat sich da damals schon zu helfen gewusst. Und es war mir und meine Freunde war sowieso klar, die Scheiße müssen wir hinter uns bringen. Aber dann am Nachmittag, dann geht's los. Dann treffen wir uns, ziehen unsere braunen Strumpfhosen an, die gelben Hemden und die Polunder, da wird am Boden gerutscht. Und dann geht das eigentliche Leben los. In der Schulzeit nach dem Mittagessen, in die Ferien, direkt nach dem Frühstück, Strumpfhosen an und aufgespielt. Da sind wir jeden Tag da gesessen und haben unsere alten Egos auf Pferden, auf Kamele, auf Elefanten, in Autos, auf Motorräder, in Schiffe, in Helikopter durch eine Welt jagen lassen, die jeden Tag fantastischer und großartiger geworden ist. Es war einmalig. Jeden Tag ist dieses Wunderreich immer komplexer und farbenschildernder geworden. Bis zu dem Tag, wie es vorbei war. Irgendwann war es vorbei. Und es hat nicht viel gebraucht dazu, dass es beendet war. Es hat nicht einen Wunderbaum gebraucht, wo irgendeine Zauberfrucht dran hing oder eine blöde Schlange, die einem idiotische Tipps gibt. Es hat eigentlich ein skeptischer Blick ausgereicht. Und wir waren plötzlich aus unserem Zauberreich vertrieben. Es ist die Tür abgesperrt worden, wir sind da nie wieder hingelangt. Der hat angefangen damit, dass in die Sommerferien muss irgendwie ein neuer Mitschüler zugezogen sein. Also im neuen Schuljahr ist der aufmarschiert. Er hat einen Vornamen gehabt, einen Nachnamen. Keiner hat jemals so einen Namen gehört. Der Rainer hat gesagt, er hätte mal einen Film gesehen, wo er glaubt, dass einer mitgespielt hat, der vielleicht so geheißen hat. Er könnte es nicht genau sagen. Da war dieser Kerl plötzlich da. Er ist aus einer Stadt gekommen, da war keiner von uns jemals dort. Da hat keiner eine Ahnung gehabt. Da haben wir mir diese Stadt vorgestellt, wo der Kerl herkommt. Man dachte, da stehen bestimmt 14 Stockwerke hohe Türme. Erbaut aus irgendwelchen Schokohörnchen mit Kaugummis dazwischen geklebt. Da wohnen die und die Leute fahren mit solchen Wunderbusti-Blumen durch die Luft und haben unterm Arm so wagenradgroße Lakritzräder. Und wenn sie Hunger haben, beißen sie einfach rein. Und die Kinder reiten auf irgendwelchen schillernden Hühnern in die Schule oder in den Kindergarten. Und es ist auch keine Seltenheit, dass die Mutter bei denen am Mittag Currywurst mit Pommes macht. Es war für mich und meine Freunde war das absolut undenkbar, dass die Mutter Currywurst mit Pommes macht. Wir haben es uns, weiß Gott, jahrelang gewünscht, aber das war klar, das wird nie passieren. Es wäre der Wahnsinn gewesen, dass ich heimkomme und sage, Mutter, was gibt's denn heute zum Mittagessen? Und sie sagt, du, ich war heute Vormittag in der Hecker und habe mir Fritteusen gekauft. Ich mache da ein paar Pommes frites, magst du ja so gerne Currywurst, gibt's eine rote Soße dazu? Hm? Ich hätte mich wirklich gefreut, aber ich hätte auch im nächsten Moment den Hausarzt angerufen. Und das war wirklich so ein eigenartiger Kerl, da war wirklich, da hat man meinen können, dem seine Mutter macht sowas. Ja, und dann war der plötzlich in der Klasse. Und es war ein ganz warmer September. Und dann habe ich nach der Schule ich gleich im Reinhard gesagt, du pass auf, treffen wir uns, wenn es so schön ist, dann bringt euch Strumpfhosen mit, dann hocken wir uns in den Garten aus und spielen ein wenig. Und der Reinhard gesagt, freilich, komm, einwandfrei. Und dann haben wir schnell Mittagessen reingeschlungen und dann Kästen und Kisten mit Spielsachen in den Garten aus, braune Strumpfhosen überzogen. Und schon sind wir im Garten gesessen und haben vor uns hingespielt. Halt. War ein erstklassiger Nachmittag. Und plötzlich ist der Kerl gekommen mit dem Erik zusammen. Ist er plötzlich im Garten gestanden, ich habe ihn dann erst gar nicht gesehen. Dann steht er und starrt mich an und den Reinhard und sagt, ja sag mal, was macht denn ihr denn da? Und ich habe gedacht, hat er eine Linsentrübung oder was? Hat er einen grauen Star oder was? Sieht er doch, was wir machen, ist doch selbst erklärend. Braucht man noch keine Erklärung? Habe ich aber nicht gesagt. Bin einfach nur da gesessen. Und dann war es lange leise und der Erik hat gemerkt, dass das ein wenig eine ungute Stimmung ist und hat dann für uns argumentiert. Und hat gesagt, dass da jetzt einmal kein falscher Eindruck entsteht, das sei kein zimperliches Dahingespiele. Es sei kein kindliches Heiterei, da wird mit harten Bandagen werden da Auseinandersetzungen ausgefochten.
Da kommt es einmal vor, dass mitten im Spiel eine Spielfigur mit dem Feuerzeug der Kopf angezündet wurde. Manche anderen Figuren haben schon durch Laubsägen Arme und Beine verloren. Na, das darf man nicht unterschätzen da. Da wird demonstriert, da wird gekämpft, da wird bombardiert, da wird geraucht und gefickt. Da hat er gesagt, das ist nichts genützt. Er hat sich noch ein wenig umgeschaut und dann hat er gesagt, na, das hat keinen Sinn, hopp, gehen wir wieder. Und ist mit dem Erik verschwunden. Und dann habe ich mit dem Reinhold hab ich noch versucht weiterzuspielen, aber ich habe mich plötzlich nackert gefühlt. Ich habe mich geschämt. Und dann habe ich zum Reinhard gesagt, Reinhard, wir müssen damit aufhören. Und dann hat der Reinhard gesagt, was müssen wir denn aufhören? Habe ich irgendwas falsch gemacht? Er hat gesagt, Reinhard, nein, überhaupt nicht. Aber jetzt muss Schluss sein. Dann hat der Reinhard gesagt, wieso? Und ich habe es ja selber nicht gewusst. Ich habe gesagt, Reinhard, auf jeden Fall für die Angelegenheit bist du der ideale Partner. Du weißt genau, worauf es ankommt. Aber jetzt ist vorbei. Der Reinhard hat es nicht verstanden und ich habe es auch nicht verstanden. Und das ganze Graffel haben wir einpackt in Kästen und Kissen, ins Zimmer, auf in den Schrank, nie wieder aufgemacht. An dem Nachmittag war alles vorbei. Das Fantasiereich ist zusammengebrochen in sich selbst. Und manchmal denke ich mir, wenn der Kerl an dem Nachmittag mit dem Erik nicht kommen wäre im Garten, ihr könnt heute noch mit dem Reinhard in der Strumpfhosen im Garten hocken und rumrutschen halt.

vieles besser. Und jetzt hol mir noch ne Flasche Bier, Silvester, Silvester, ich komm langsam in Fahrt. Ich zieh mal das Jackett aus, ich bin schon schweißnass. Wo ist denn hier die Torwand?

Nee, ich bin Knorpelfischfachmann für Haie und Rochen. Ich bin Möbelgigant, mein Name ist Jochen. Lieferzeit 2 Wochen, nee, ich heiße Jacques.

Bewusstsein ist die Mitte, also kommt mal von den Rändern weg und wählt mich bitte. Ich sag mal so, Platz ist in der kleinsten Hütte und die Hütte bin ich. Alles andere ist Titte, Mitte, bitte, ich. Danke, so.

0: Kapitel 31. Das Känguru hat Hunger und wir gucken noch kurz bei McDonald's vorbei. Ich hätte gerne einen Whopper, sagt das Känguru. Ist ihm bewusst, wie sehr es damit die Corporate Identity des Jungen an der McDonald's-Kasse verletzt. Macht es das aus Unwissenheit oder um zu provozieren? Den gibt's hier nicht, sagt der 16-Jährige mit der Kappe. Sie können einen Hamburger haben, einen Cheeseburger oder vielleicht einen McRib. Ich hätte gerne einen Wurp. Wiederholt das Känguru für Dumme. Tut mir leid, sagt der Junge, aber wie gesagt, gibt's sowas bei uns nicht. Sie müssen sich ein Produkt aus der Karte über mir aussuchen. Ach so, sagt das Känguru. Ich hätte gerne ein Whopper. Hören Sie, sagt der Junge, Sie sind hier bei McDonald's. Whopper, Whopper, Whopper, Whopper, Whopper, Whopper, Whopper, Whopper, sagt das Känguru. Whopper gibt's hier nicht, wird der Junge lauter. Gibt's nur bei Burger King. Dann gehst du eben zum Burger King und holst mir einen Whopper. Bursche! Ruft das Känguru. Langsam verliert es seine Kontenance. Jetzt geben Sie dem Känguru schon endlich seinen Whopper, versuche ich schlicht mit in den Streit einzugreifen. Es ist mein gutes Recht, hier einen Whopper zu bekommen, schnaubt das Känguru. Alle bekommen hier ihren Whopper. Es ist nicht einzusehen, dass ich, nur weil ich zufällig ein Känguru bin, hier keinen Whopper erhalten soll. Ich möchte Sie bitten, jetzt zu gehen, sagt der Junge. Ich möchte Sie bitten, mir jetzt meinen Whopper auszuhändigen, sagt das Känguru. Ich rufe den Sicherheitsdienst, sagt der Junge, und sein Finger liegt schon auf einem roten Knopf. Ich bleibe hier stehen, bis Sie mir meinen rechtmäßig zustehenden Whopper aushändigen, sagt das Känguru. Na, bitteschön, sagt der Junge und fragt einfach den Nächsten in der Schlange. Was darf's bei Ihnen sein? Ich hätte gerne ein Whopper-Menü, sage ich. Der Junge drückt den Knopf. Sofort stürmen zwei Männer ohne Eigenschaften auf uns zu. Sie sind kaum fähig, sich zu artikulieren, aber sie wurden in schicke Uniformen gesteckt, auf denen die Insignie der Wichtigkeit prangt. Security. Das Känguru schreit.
1: Ein Idiot in Uniform ist immer noch ein Idiot.
0: Gleich darauf werden wir brutal zur Tür hinausgedrängt. Aber als der Junge hinterm Tresen schon erleichtert aufatmet und den Spuk für beendet glaubt, quetscht das Känguru nochmal seinen Kopf durch die Tür und schreit.
1: Das werdet ihr noch bereuen, Yankees! Erinnert euch an Saigon!
0: Gut, denn Brand hüpft es hin vor Ort. Ich folge. Was hast du denn vor, frage ich.
2: Dann gehen wir eben zu Burger King,
0: sagt es. Und seine Augen verengen sich zu wild entschlossenen Schlitzen.
2: Und bestellen uns einen Big Mac.
0: Vive la Resistance. Wie seid ihr so drauf? Ich war ja noch fit. Wo sind wir? Hier ist der Notausgang. Ja, wir meinen, das ist ja ein bisschen noch. So, ganz witzig.
3: Da ist aber so ein Sonntag noch nicht vorbei. So ein Sonntag geht ja ein bisschen länger. Wir haben sehr nette Nachbarn bekommen, so ein junges Pärchen, so Eltern. Lehrer, beide. Und ja, die haben so einen kleinen Sohn, Malte Leon heißt der, 10 Monate altes Baby, netter Kerl. Und ja, die wollten abends da weggehen, da haben sie mich gefragt, ob ich auf den kleinen Malte Leon aufpassen würde. Klar, habe ich gesagt, ja, sicher, hör mal, ich werde mit einer ganzen Kompanie fertig. Du wirst ja mit einem 10 Monaten alten Baby fertig werden, ne? Denkste. Kaum waren die Eltern aus dem Haus, fing der Kleine an zu brüllen. Ich sag, wer ist denn hier der Ausbilder, du oder ich? Hab ich mal zurückgepult. Hat er die Augen verdreht? Sag ich Augen links? Macht er die Augen rechts? Stillgestanden. Fällt immer auf den Popo. Sagt 20 Purzelbäume. Nichts. Was hat die Made in 10 Monaten gelernt? Ich sag, okay, vielleicht hat er Hunger, machst ein schönes Essen. Sag mal, Fläschchen mit Milch ist was für Luschenbabys. Den kleinen schönes Chili mit frischem Hack gemacht. Wollte auch nicht, ne? Sag, okay, ich nehme Babysitting ernst und überlege, Ausbilder, was machst du jetzt? Spielen. Kindgerechtes Spiel für 10 Monate altes Baby. Fangen. Nee, ist doof. Verstecken. Ja, jetzt denkt ihr, Ausbilder ist ihr blöd. Der Kleine kann doch gar nicht bis 10 zählen. Hab ich den Kleinen versteckt und selber bis 10 gezählt. Kam grad bis 3, Malte Leon wieder am Brüllen. Ich hin, Malte Leon, du musst die Schnauze halten, sonst finde ich dich doch. Ich den Kleinen wieder versteckt, bis 10 gezählt. Ruhig. So ruhig, dass ich den Kleinen nicht mehr wiedergefunden hab. Da kommst du aber in Schwitzen, ne? Gut, zum Glück bin ich ausgebildet im Aufspüren von Personen in geschlossenen Räumen. Kinderzimmertür auf, Tränengaspatrone rein. Hat der Kleine mir schon mitgeteilt, wo er ist, ne? Aber hat mir auch nicht so alles gepasst. Da habe ich gedacht, Mensch, was machst du jetzt mit dem Kleinen? Windeln wechseln, ne? Schlimmer als Latrinendienst kann es nicht sein. Ich Hose runter. Boah, ich sag, Malte Leon, chemische Waffen sind in der EU verboten. Gut, ich den Kleinen gewickelt, 200er Schleiferpapier noch rein. Stahlwolle, das hat dem Kleinen gefallen, ne?

0: willkommen zu Karstadt.
1: Was ist das denn?
0: Wie kann der denn den Werbeblock hier mitten ins Lied? Also das machen Sie mit der Glocke, das ist ja fürchterlich hier. Aber ja, lachen Sie nur.
2: Überhaupt, das Kino, es war eine schöne Zeit und viele schöne Geschichten sind passiert. Als wir eröffnet haben anfangs, man hat so gemerkt in diesem Kino, den Wohlstand von München konnte man direkt nachschmecken. Ja, nicht, weil die Leute die teuren Eintrittspreise gezahlt haben oder so, sondern tatsächlich, weil die haben ihre Sachen im Kino liegen lassen. Geldbeutel, Handys, Schlüssel, Schmuck, alles mögliche. Und es wurde nie abgeholt. Unser Lager, wir hatten so ein kleines Lager damals, wo die Sachen immer zwischengelagert wurden und es wurde immer voller, voller, voller. Da, irgendwann hatten wir da 300 Handys, 200 Geldbeutel und was weiß ich, was alles in diesem Lager drin hängen. Und ich, alter Samariter, meinte so, komm Leute, packt das mal schön alles bei mir ins Auto. Nein, ich wollte es halt am nächsten Tag zum Fundbüro fahren, weil ich dachte, die können vielleicht mehr damit anfangen. Alles bei mir ins Auto gepackt und so meine Spätschicht im Kino ging immer so bis 2 Uhr nachts. Ich musste immer bleiben, bis der letzte Film aus ist. Und wenn man als Schwarzer um 2 Uhr nachts in einem verbeulten Dreier-BMW in München unterwegs ist, da fühlt man sich wie ein Präsident auf Staatsbesuch. Überall Blaulicht um einen rum. Aber leider waren es keine Eskorten, sondern Kontrollen. Ich wurde in München, glaube ich, tatsächlich noch öfter kontrolliert, weil ich mehr nachts unterwegs war als in Puchheim. Aber in München kannten mich die Polizisten irgendwann alle. Ich kannte die, die kannten mich. Die Kontrollen liefen meistens so. Ja, hallo. Du, grüß dich, Simon. Sag einmal, der Herr der Ringe läuft bei euch mittlerweile schon in 3D? Nee, den gibt's noch in 2D. Alles klar, schöner Abend noch, bis morgen. Pfiat dich, servus. Aber an dem Abend waren leider zwei neue Sheriffs in der Stadt. Zwei Jungbullen quasi. Ja, bin wieder gefahren, Kelle kam, Polizeikontrolle. Ich so, hallo. So, grüß Gott. Was machen wir denn hier um die Zeit? Ich so, ich komme von der Arbeit. Ja, freilich. Was wird man denn um die Uhrzeit noch arbeiten, bitteschön? Die macht der Worte, ihr kennt das dumme Spiel. Da habe ich gemeint, naja, also nur weil sie nichts arbeiten. Einfach dumm. Heißt es ja nicht, dass der Rest der Welt nichts arbeitet. Kollegen, aussteigen, Kollegen, nehmt das Auto auseinander, wir finden schon ein Gift. Bin ich ausgestiegen, dachte mir so, komm, sollen Sie mein Auto auseinandernehmen, bei mir gibt es ja nichts zu holen. Zünd mir eine Kippe an, zieh einmal, zieh zweimal. Und beim dritten Zug fällt mir auf, ach, fuck. 200 fremde Handys. 300 fremde Geldbeutel im Kofferraum. Das Schöne an so einer U-Haft ist aber... Hey, wirklich, das Schöne an so einer U-Haft ist, man sieht endlich, wo die ganzen schwarzen Nachts in München sind.
3: Ja, die sieht man nicht, weil die so schwarz sind.
2: Nein, die sind alle im Knast. Da ist zugegangen wie in Kinshasa am Flughafen. Ja. Und die waren richtig schwarz. Ich hatte Angst. Die hatten wirklich so große, nicht so klein wie ich und dunkle und solche Lippen, wo Teller drin waren und ganze volle Programm, ja, wie ihr euch die vorstellt. Ja. Und ich saß in der Ecke und dachte, bitte, bitte, tut mir nichts, tut mir nichts, tut mir nichts. Und dann spricht mich auch noch einer von denen an. Meinst du, Bruder? Ich so, ja, bitte, bitte, bitte, bitte, bitte, bitte, bitte, bitte, bitte, bitte, bitte, bitte, Bruder, ich so, ja, Bruder, ich kenne dich schon nicht. Wo kommst du her? Ich so, aus München, aus Puchheim. Aus Nigeria! Und das ist das Schlimmste, was man zu einem Fellow Afrikaner sagen kann. Ich komme aus Nigeria. Wo kommst du her?
4: Ja, aus dem Senegal.
2: Aus dem Senegal. Und was ist deine Meinung über Nigeria?
4: Ja, Nigeria ist ja.
2: Was?
4: Ja,
2: Mafia sehen. Ja, so, wirklich! Die sagen es heißt immer Nigeria. Bad people. Alles Verbrecher. Bad people. Ich kenn-

0: Party. Wir stehen vor der Tür. Und hörst du nicht über Politik reden, flüstere ich nochmal. Ja, ja, sagt das Känguru. Wir gehen nicht auf diese Party, um uns zu amüsieren. Wir sind hier, weil mir diese Leute meinen Film finanzieren sollen. Ist klar, sagt das Känguru. Das ist versprochen. Jetzt klingel endlich und kein Alkohol, das Känguru gähnt. Ich glaube, es war ein Fehler, dich mitzunehmen, sage ich seufzend. Das Känguru klingelt, sofort wird die Tür aufgerissen. Hi, sagt eine trendig gekleidete Frau und das langgezogene I hat verblüffende Ähnlichkeit mit dem Geräusch eines Zahnarztbohrers. Und kommt herein in unser kleines Penthouse, das ist unser Wohnzimmer, der Pool ist auf der Dachterrasse. Wahnsinn, staunlich, ist ja toll, ist ja riesig. Was macht denn das Auto im Wohnzimmer? Fragt das Känguru. Ach das, wir haben einen Garagenaufzug, durch den wir das Auto direkt in der Wohnung parken können. Und das in Kreuzberg, sagt das Känguru. Ich blicke es böse an. Ich meine ja nur, sagt das Känguru, das muss doch total nerven, wenn jedes Mal am 30. April alle Bekannten ankommen und fragen, ob sie für die Nacht ihr Auto in eurem Wohnzimmer parken könnten. Lacht die Frau künstlich. Lacht auch das Känguru. Zum Glück klingelt jemand und mit einem entschuldigenden Achselzucken verschwindet unsere Gastgeberin Richtung Tür. Wir mischen uns unter die Partygäste. Ich suche nach den furchtbar wichtigen Leuten, das Känguru nach dem Buffet. Auf diesen Partys gibt es eigentlich nur zwei Kategorien von Menschen. Die, die dich kennen, die du aber nicht kennst und die, die du kennst, die dich aber nicht kennen. Marc Uwe, kommen Sie, winkt mich mein Agent heran. Darf ich vorstellen, das ist unser Gastgeber. Erzählen Sie uns doch mal von Ihrer Filmidee, Marc Uwe, sagt der Gastgeber nach dem Begrüßungsgeplänkel. Also, sag ich, die Idee habe ich schon ganz lange. Der Film soll heißen, die dürren Jahre sind vorbei. Ich mache eine kurze Pause, um das sacken zu lassen. Hervorragend, sagt mein Agent, tolle Idee. Es geht um eine Gruppe Yuppies, die in die Wohnung von Hippies einbrechen, fahre ich fort. Und dann stellen die alle Möbel um. Wieder mache ich eine Pause, die Runde hängt an meinen Lippen. Und dann kommen die Hippies nach Hause und merken gar nichts. Hervorragend, sagt mein Agent, tolle Idee. Das ist so ganz grob die Handlung, sage ich. Mit nur 10 Millionen Euro ist das machbar, denke ich. Ich weiß nicht, sagte ein junger Mann, der bisher nur schweigend neben dem Gastgeber gestanden hatte. Ich finde es nicht so überzeugend. Ich finde, Kunst muss radikaler sein, muss verstören, muss den Leuten auf die Füße treten. Das Känguru ist herbeigekommen. Es stand die ganze Zeit an der Bar in ein sichtlich langweiliges Gespräch verwickelt und kippte einen Sekt nach dem anderen. Jetzt reicht es mir unauffällig einen Zettel. Darauf steht, Worte, die ich in abendlichen Gesprächen auf Partys nie mehr hören will. Setup, Systemeinstellung, Netzwerkumgebung. Ich schreibe darunter, Worte, die ich heute Abend nicht von dir hören will, Kapitalismus, Schweinesystem, Vietcong. Das ist übrigens mein Sohn, sagt unser Gastgeber und stellt uns den circa 20-jährigen Querulanten vor. Er wird dir gefallen, auch so ein Weltverbesserer. Er will in die Politik gehen. Tatsächlich, frage ich müde. Ja, aber erst mit 40 oder so. Vorher will ich noch in die Wirtschaft und genug Geld verdienen, damit ich dann unabhängig bin. Prima Idee, sage ich in diesem leicht ironischen Tonfall, den die Leute leider nie mitbekommen. Und was studierst du, BWL? Er nickt. Da habe ich auch schon eine prima Weltverbessererpartei für dich, sagt das Känguru und wendet sich ab. Sie nennt sich FDP. Ja, darüber habe ich auch schon nachgedacht, sagt der Junge. Papa ist ja bei den Grünen gewesen, aber das ist mir dann doch zu realitätsfern, was sie fordern. Na, mit Revolutionären wie dir muss man sich um die Zukunft wahrlich keine Sorgen machen, sage ich und glaube, jetzt ist er doch unsicher, wie das gemeint war, aber er lächelt verlegen. Dreifach Smalltalk die Stunden später, in denen mein Vorsatz der Abstinenz mit 4 Bieren gröhlend meine Kehle hinuntergezogen ist, sehe ich das Känguru plötzlich mit einer Flasche rum in der Pfote. Scheiße. Die hatte ich ganz vergessen. Die hatten wir eigentlich als Geschenk mitgebracht. Das Känguru hatte sie in seinem Beutel transportiert. Naja, nun ist auch zu spät. Es hat sich schon einer aus der sogenannten digitalen Bohem vorgeknüpft. Inzwischen bin ich überzeugter Kapitalist, sagt der Gesprächspartner. Ich schließe die Augen und fasse mir an die Schläfe. Du bist höchstens ein überzeugender Schwachkopf, lallt das Känguru. Schöner Kapitalist bist du, einer ohne Kapital. Schnell schreite ich ein. Nirgends kann man dich mit hinnehmen, sag ich. Zwischen nie kannst du dich benehmen. Es stellt sich doch die Frage, wer sich hier obszön benimmt, lallt das Känguru. Ich oder die Leute, die ihr Auto im Wohnzimmer parken. Ich nehme ihm die Flasche rum aus den Poten. Das Problem mit dieser Art 68er ist, lallt das Känguru viel zu laut, dass sie damals alle nur das Vorwort vom Kapital gelesen haben. Ich muss pissen. Und es verschwindet Richtung Pool. Ich nehme einen kräftigen Schluck vom Rum. Was war denn das? Fragt mein Agent, der plötzlich hinter mir steht. Es soll sich doch bitte beherrschen.
1: Tja, sag ich und setze die Flasche wieder an den Mund, wo es recht hat.
0: Vielleicht geht ihr besser nach Hause. Ich sehe sonst eine Katastrophe am Horizont, sagt mein Agent und will mir den Rum wegnehmen. Eine Katastrophe und ich muss dann wieder gerade biegen.
1: Es ist doch noch gar nichts passiert, sage ich. Da höre ich einen Motor aufheulen.
0: Come on, Thelma, ruft das Känguru.
1: Es hat das Porsche Cabrio kurz geschlossen. Meine Augen glänzen. Ach, weißt du, sag ich zu meinem Agenten. Ich glaube, die Idee hätte eh nicht über 90 Minuten getragen.
0: Ich mache den Rum alle, werfe die Flasche hinter mich und springe zum Känguru ins Auto. Immer enger umzingeln uns die verärgerten Partygäste. Und jetzt, frage ich und suche nach der Fernbedienung für den Aufzug. Let's not get caught, schreit das Känguru und gibt Gas. Nicht, rufe ich, wir sind im 5. Stock. Es kracht. Es klirrt. Es blubbert. Patschnass klettern wir aus dem Pool und beobachten, wie der Porsche zu Boden sinkt.
1: Na, wenn das nicht Kunst ist, sagt das Känguru und rülpst. Ich nenne es Porsche im Pool 2008. Versuch 1.
0: Sie haben es gehört, meine Damen und Herren, ruft mein Agent den Gästen zu, die sich nun vor der zertrümmerten Glasfassade versammeln. Porsche im Pool 2008, Versuch 1, ich nehme jetzt Ihre Gebote entgegen. Ich denke, wir fangen an bei 10.000 Euro, höre ich 10.000 Euro? Hier, ruft der junge Kunstfanatiker. 15.000, höre ich 15.000? Hier, ich, meldet sich unser Gastgeber. Ein tolles Werk, sagt er, und so sozialkritisch.
2: Dankeschön.
3: Was hatte man früher alles? So Sachen wie Schullandheim, ja, das gibt's doch heute gar nicht mehr. Ich finde, das sollte man wieder einführen, ja. Aber dann nicht irgendwo im Bayerischen Wald oder im Fichtelgebirge. Na, mal ab in Kosovo. Na, einfach, dass die jungen Menschen auch mal ein bisschen über den Tellerrand hinausschauen, ja. Dass sie sehen, was in der großen weiten Welt alles möglich ist. Ich finde das wichtig. Die Grundidee mit diesen Schullandheimen stammt ja von den Amerikanern. Die haben das ja vor ungefähr 40 Jahren als kleines Experiment in Vietnam gestartet. Da hat man 17-, 18-jährige Burschen hingeschickt, die haben tagsüber lustige Exkursionen gemacht. Nachts wurde der Wald entlaubt und der Vietcong zu Chop Suey verarbeitet. Und das hat die Burschen damals so geprägt, die kamen zum Teil ganz anders wieder zurück. Na, die hat man manchmal gar nicht mehr wiedererkannt. Ja? Und weil es damals auch so effektiv war, hat sich ja der Bush dann auch irgendwann mal gedacht, jawohl, das müssen wir mal einführen, jetzt schauen wir doch mal, was im Nahen Osten so los ist. Und wenn wir schon da sind, machen wir auch gleich eine neue Weltordnung. Weltordnung, das ist jetzt Neudeutsch, früher haben wir einfach bloß gesagt, Ölvorräte. Und 90% der Amis waren am Anfang begeistert von dieser Idee. Ja, heute sagen 90% der Amis, Bush lügt wie gedruckt. Die restlichen 10% sagen, seitdem der Bush nichts mehr sauft, kennt er den Unterschied zwischen Lüge und Wahrheit gar nicht mehr auseinander. Nun, warum lügt Bush? Ganz einfach, er braucht die Unterstützung seines Volkes. Und je größer die Lüge, umso mehr Menschen folgen ihr. Zitat Adolf Hitler, österreichischer Sozialwissenschaftler. Aber letzten Endes ist es völlig egal, ob jetzt Bush die Wahrheit sagt oder nicht, weil das Sagen im Weißen Haus, das haben die sogenannten Falken. Das sind die Herren Wolfowitz, Cheney und Rumsfeld. Die nennen sich die Falken. Bloß dürfen Sie sich jetzt amerikanische Falken nicht wie normale Falken vorstellen. Amerikanische Falken haben bloß ein Spatzenhirn. Und nur rechts Flügel. Und drum fliegen die da an Schlagseite und haben einen ganz schiefen Blick auf die Realität. Ja. Wolfowitz, Cheney, Rumsfeld, das sind die letzten echten amerikanischen Helden, die gern andere dahin schicken, wo es weh tut, statt daheim rumzujammern. Ist ja auch so der generelle Unterschied zwischen den Deutschen und den Amerikanern. Wo der Deutsche einen Untersuchungsausschuss fordert, da marschiert der Amerikaner prophylaktisch ein. Wo der Deutsche am Bundesrat scheitert, setzt der Amerikaner auf Dezimierung von Humanmaterial. Kreisheimerpfleger nennen dieses Vorgehen ja auch Flurbereinigung durch Streubomben. In Kombination mit einer Verwaltungsreform, wo vorher Chaos war, ist jetzt gar nichts mehr. Weil der Amerikaner für sich erkannt hat, Nur der militärische Erfolg garantiert ein vernünftiges Nationalgefühl. Gut, auch der Österreicher hat ein vernünftiges Nationalgefühl. Bloß der Österreicher braucht keine Waffen, der hat ja ein funktionierendes Mautsystem. Aber am Beispiel Österreichs kann man auch feststellen, dass der Einsatz von Schusswaffen durchaus geeignet ist, um weitreichende historische Prozesse in Gang zu setzen. Beispiel 1, der Erste Weltkrieg begann, weil ein Österreicher erschossen wurde. Beispiel 2, der Zweite Weltkrieg begann, weil ein Österreicher nicht erschossen wurde. Daraus folgt, es gibt keinerlei statistische Legitimation, um auf Österreich zu schießen. Aber auch keine, um es nicht zu tun. Deswegen zieht sogar mittlerweile der zivile US-Bürger sein ganzes Selbstvertrauen aus dem Waffenbesitz. Und damit jetzt in Amerika nicht jeder Depp ohne Registration mit der Pumpgun durch die Gegend läuft, haben die Amis die National Rifle Association gegründet. Das ist so eine Waffenvereinigung, wo sie dann jeder Depp eintragen lassen kann. Und der Chef dieses Vereins war bis neulich übrigens Charlton Heston. Und ich habe mich auch gefragt, wie kann es sein, dass so ein honoriger Schauspieler wie Charlton Heston so ein Waffennarr ist. Und wie so oft liegt auch hier die Ursache in einer schwierigen Jugend. Rezession, Prohibition und keine Munition, das war die Jugend von Charlton Heston. Er war sehr arm dran, er musste sehr früh nach Italien und im alten Rom sein Taschengeld verdienen, wo er tagelang in einem Pferdewagel im Kreis rumgefahren ist. Das heißt, sein Gehirn war lange Zeit großen Zentrifugalkräften ausgesetzt. Sowas geht selten gut aus. Mittlerweile hat er Alzheimer. Gut, das ist ja in Amerika eine Zusatzqualifikation. Das Angenehme am Amerikaner ist allerdings schon, dass er sogar im selbstinszenierten Krieg eine gewisse humane Ader zeigt. Hat man auch sehr schön in Afghanistan gesehen, da wurden direkt im Anschluss an jeden Bombenteppich Lebensmittelpakete abgeschmissen. Für den Fall, dass einer versehentlich überlebt. Und da durfte dann der schwer verwundete und hungrige Afghane für ein Stück Erdnussbutter durch das Minenfeld robben. Statt Essen auf Rädern gab es dann Essen auf Krücken. Sie schaffen eine Wüste und nennen es Frieden. Ein passendes Zitat, das stammt übrigens von Tacitus. Tacitus, die Älteren von Ihnen, werden ihn noch persönlich kennen. So eine Art Peter Scholler, Tour der Antike.
2: Renate hat ein schlechtes Gewissen. Sie hat etwas in meinem Namen entschieden, ohne vorher die Mehrheit im Familienparlament einzuholen. Das deutet sie mir an und ich verweise streng auf die Geschäftsordnung. Laut unserer FGO, also der Familiengeschäftsordnung, müssen die beiden Fraktionen, gemeint sind Sie und ich, in eine Debatte über das zu Beschließende eintreten. Es entscheidet die einfache Mehrheit. Der zu besprechende Top, also der TOP, ist die etwas merkwürdige Einladung zu einem Abendessen seitens der Ora TV, und zwar schon heute.
4: Ach, ich dachte, es wäre doch schön, wieder mal draußen zum Essen zu gehen.
2: Mit wem?
4: Na, mit diesem Dr. Dings. Na, du weißt schon.
2: Ich weiß gar nicht. Dr. Dings, kenne ich ja eine Menge. Ich kenne inzwischen viel mehr Leute, die Dings heißen, als solche mit richtigen Namen.
4: Naja, der hier im Garten war.
2: Ach, der Dings, der... Der Dr. Grundwasser.
4: Ah, Birkenwasser, merkst du doch endlich.
2: Wieso willst du mit diesem Stinkwasser essen gehen?
4: Er hat etwas ganz Intimes mit uns zu besprechen.
2: Der? Mit uns Intimes? Vergiss es. Dem würde ich nicht einmal verraten, wo ich wohne.
4: Wenn er es nicht schon so genau wüsste.
2: Ich breche die Debatte ab, wir gehen essen. Heute Abend. Sie hat die einfache Mehrheit.
4: Nefzella, der Knüppel, hat sich sein eines Haar gekämmt. Es liegt mit Spray befestigt quer über dem Kopf. Der Knüppel fährt uns heute Abend. Roggenstroh hat sich krank gemeldet. Da schau her, der Junge hat Charakter. Falsch fahren können wir nicht. Der Wagen hat einen Navigator. Eine Frauenstimme, die mir bekannt vorkommt, weist ihm den Weg. 200 Meter, dann rechts abbiegen. An der nächsten Kreuzung links. Und bei solchen Fahrten hoffe ich immer, dass die Stimme plötzlich sagt, Mist, verdammter, falsch, umdrehen und nochmal von vorn. Wo werden wir essen? Ein Restaurant mit Stern oder mit zwei oder mehr? Mit 5 Kochmützen, 3 Löffeln oder mit 2 Kloschüsseln? Ich frage Knüppel, er sagt, Chinese. Das muss einem einfallen. Es gibt viele Menschen, die in ihrem bisherigen Leben gar nichts anderes mehr kennengelernt haben. Für die heißt Essen gehen Chinese. Knüppel kann übrigens keine zusammenhängenden Sätze sprechen. Wenn man ihn fragt, wie es ihm geht, zeigt er auf den Bauch, verzieht das Gesicht und sagt Magen. Als ich ihn einmal fragte, was er von seinem Job hält bei der Firma Ora TV, hat er geantwortet, Arbeit, na ja, Geld, wenig, reicht schon.
2: Der Tisch ist bestellt. Wir studieren schon mal die Speisekarte. Renate meint, es muss irgendwo in der Stadt eine chinesische Zentralküche geben, wo Enten und Frühlingsrollen und Glasnudeln in Container gepackt werden und an die Pekings und Hongkongs verteilt werden. Ich glaube auch nicht, dass in den China-Restaurants wirklich gekocht wird. Ich nehme an, sie erzeugen mit heißem Wasser Dampf in den Küchenattrappen und machen hin und wieder die Tür auf, damit wir an Köche in den Küchen glauben. Diese sogenannten Restaurants sind wahrscheinlich Menschenbereitstellungszentralen für die spätere Weltrevolution. Renate bemerkt, Herr Dr. Birkenwasser hätte soeben das Lokal betreten. Mit ihm ein zweiter Herr, der von unserem Tisch aus gesehen wie der Arbiter Elegantiarum persönlich aussieht. Edles Einstecktuch zum feinen Schlips, zweireihiger Anzug, schnittige Brille, der Haaransatz etwas zurückgelegt, also golfartig. Birkenwasser schreitet auf uns zu und da fällt es mir auf. Ich kann gerade noch Renate anstoßen und flüstern. Renate, guck mal, wie der geht.
5: Verehrte gnädige Frau,
2: orgelt Birkenwasser, hebt sittsam ihre Hand zu einem Handkuss und deutet auf seinen Begleiter.
5: Darf ich Ihnen Herrn Dr. Grützmoser vorstellen?
2: Wir nehmen Platz, bestellen das Übliche und reden mal so hin und dann mal so her. Das Essen kommt, wir reden mal darüber und dann darüber. Ja, über unsere erfreulichen Einschaltquoten. Und ich warte, was dieser Herr uns zu sagen hat. Einige Komplimente bekommt Renate noch für ihr Aussehen, auch für unsere, wie Birkenwasser sagt, höchst eigenwillige Beurteilung des Sportes an sich, haha, was natürlich zu Protesten von diversen Sportverbänden geführt hätte, beziehungsweise deren Sponsoren, was man schon sehr ernst nehmen müsse. Renate tritt mich unter dem Tisch, ich habe schon aufgepasst.
4: Dr. Grützmoser sagt, er jedenfalls habe sehr darüber lachen können, denn er habe nie Sport getrieben, stehe auch den Auswirkungen des Spitzensports höchst skeptisch gegenüber. Birkenwasser nickt. Er treibe auch keinen Sport, meint er, das glaube ich ihm sofort. Er hat offensichtlich seine Keuschheits- und Geißelwoche. So schmerzverzerrt, wie er geht, trägt er im Augenblick den Keuschheitsgürtel mit den nach innen gewendeten Noppen zur Reduzierung des Geschlechtstriebes. Wenn, wie es heißt, sogar der Bayerische Rundfunk immer vergürtelter wird, dann liegt das bei einem Sender wie Ora TV doch nahe. Die Frage beim BR ist natürlich, ob es eine geheime Koalition von Opus Dei mit den Scientologen gibt oder ob man es schafft, die aufeinander zu hetzen.
2: Um ehrlich zu sein, ich sehe in Gedanken einen doppelt- und dreifachen Whisky vor mir stehen und dazu den Birkenwasser beim Duschen mit dem Noppengürtel. Ich habe jetzt nicht zugehört, ich war mit meinen Gedanken woanders. Was ist los?
4: Die beiden Herren haben mir den Vorschlag gemacht, eine Schlupflieder-Korrektur vornehmen zu lassen.
2: Eine was?
4: Eine Schlupflieder-Korrektur.
2: Sie zeigt mir das Augendach, in dem eine Welle zu viel drin ist. Man könnte sie herausnehmen und dadurch jugendlicher wirkende Augen haben. Dr. Grützmoser stellt sich heraus, ist ein höchst erfolgreicher Schönheitschirurg. Er gerät in Entzücken über sich und seine Erfolge. Ich kann, gnädige Frau, Menschen so reparieren, so schön machen, dass sie nachher niemand mehr erkennt. Birkenwasser schaltet sich ein und erklärt, dass amerikanische Schauspielerinnen Verträge unterschrieben haben, nach denen sie verpflichtet sind, alle 10 Jahre ein Facelifting machen zu lassen. Und das beginnt, sagt er, inzwischen bereits mit dem 30. Lebensjahr. Ich frage ihn, ob das nicht ein Widerspruch in sich ist, einerseits ältere Menschen in ihrem Haus zu beobachten, andererseits sie aber heimlich jünger zu machen. Birkenwasser ist darauf vorbereitet. Er erklärt, dass es gerade darauf ankomme, die älteren Menschen draußen an den Apparaten zu überzeugen, dass man für das Jungbleiben etwas tun könne.
4: Im Sinne der mächtigen Kosmetiklobby ist das sicher sinnvoll.
2: Birkenwasser schüttelt das Argument ab, nimmt es einfach nicht zur Kenntnis. Er, der Schlupflieder-Wegmacher, denkt bereits weiter. Er gibt zu bedenken, wenn man schon damit anfange, wäre es doch praktisch gleich ein ganzes Facelifting.
4: Was Sie nicht wissen können, ich habe viele Jahre lang berühmte amerikanische Schauspielerinnen synchronisiert. Sie haben recht. Bei jedem neuen Film wurden die Damen jünger als ein paar Monate zuvor. Man merkte nur, dass die Haut angespannter war, was sich daran zeigte, dass die Augen immer kleiner geworden waren und sich mehr in die Länge zogen. Beim letzten Film hatte eine dieser Damen ihr Rollenfach gewechselt.
2: Grützmoser ist gespannt. Und was spielt sie jetzt?
4: Chinesinnen.
2: Grützmoser lacht etwas zu locker und bringt sein ganzes Redetalent zum Einsatz. Liebe gnädige Frau, wir machen einen Schnitt, ganz leicht, ganz elegant, hier über den Augen, dann die Wangen auf beiden Seiten herunter, so dann knapp über dem Kinn, klappen diesen Hautteil herunter, entfernen das, was, sagen wir, zu viel ist, klappen es wieder hoch, nähen es wieder ein. Moment, wir könnten natürlich noch etwas mehr tun. Wir lassen die lästigen Labialfalten um den Mund verschwinden, nehmen einige Fette und unterspritzen damit diese Region. Damit fahren wir ihr Gesicht um mindestens 10 Jahre zurück. Aber wenn wir schon dabei sind, sollten wir nicht versäumen, die Lippen etwas aufzublasen, den Hals zu entfalten und eventuell, verzeihen Sie, auch den Busen an die alte Stelle zu bringen. Während wir das tun, könnte mein Assistent mühelos das Bauchfett absaugen und danach...
4: Falle ich wieder unter das Jugendschutzgesetz.
2: Sie steht auf.
4: Kommst du mit?
2: Und dann verlässt sie das Restaurant. An der Türe bleibe ich stehen, drehe mich um und frage neugierig, und ich? Dr. Birkenwasser sagt mürrisch, Sie können so bleiben.
6: Ich muss das auch nicht spielen, ich sag's Ihnen gleich. Reißen Sie sich ein wenig zusammen.

0: Tea Time Talk im Wohnzimmer, kurz vor der Werbung. Ich fragte aufgebracht, Renate, weißt du, was das jetzt gerade war?
1: Natürlich, ein Flop. Ein schlecht vorbereiteter, dumm, dreister Nebuchant verarscht zwei arme alte Container-People. Einschaltquote runter, Ausschaltquote rauf. Nicht unsere Schuld.
0: Nee, das war gerade der Versuch einer Nachrufsendung.
1: Was?
0: Ja, in jeder Sendeanstalt gibt es eine Abteilung für Nachrufe. Da schwirren Reporter mit TV-Teams aus, schauen sich vorher Alter, Gesundheitszustand und Lebenserwartung an, haben ärztliche Gutachten, Zeitpunkt des vermutlichen Ablebens der Menschen des öffentlichen Interesses.
1: Und was haben wir damit zu tun?
0: Wir sitzen hier täglich auf dem öffentlichen Tablett. Sie haben die Rechte an uns erworben, Renate. Wir gehören Ihnen. Sie bauen uns auf, damit die Zuschauer beobachten können, wie wir langsam abbauen.
1: Was du mit mir machst?
0: Du hast zugestimmt.
1: Ach, das war in dem Augenblick, als wir das ganze Geld mit der blöden Telekom verloren haben.
0: Ja, zugegeben. Aber das vorhin war der Ansatz zu einer Nachrufsendung. Der Bohnenkamp ist ein verfluchter Lügner. Aber er wird seine Abteilung im Zaum halten. So sieht er aus. Ist ja wirklich schon mal passiert, als es diese Abteilung noch nicht gab. Es starb ein Papst und ein Redakteur im Westdeutschen Rundfunk hat die vorbereitete Platte aufgelegt und es ertönte ein Wiener Walzer.
1: Ach, du lügst. Schau in den Spiegel, schau dir deine Nase an, Pinocchio.
0: Wenn man schon mal die Wahrheit sagt.

0: Willkommen zu Kapitel 2. Poch, poch. Es klopft. Wer mag das sein zu dieser Zeit? Ich gehe zur Tür und öffne. Ah, Sie sind's, sage ich. Hallo, sagt das Känguru. Darf ich reinkommen? Bitte, sage ich. Es hüpft an mir vorbei ins Wohnzimmer. Mögen Sie Nirvana? Fragt es und fletzt sich in den Sessel. Die Band? Frage ich und lasse mich aufs Sofa fallen. Nein, das Jenseits, sagt es. Natürlich die Band. Sie stellen wohl gern unnötige Fragen. Ja. Was ja, Sie mögen Nirvana oder Sie stellen gern unnötige Fragen? Beides, sage ich. Ich lebe nach der Devise lieber fünfmal nachgefragt als einmal nachgedacht. Und Nevermind war damals die erste Platte, die ich mir selbst im Laden gekauft habe.
1: Wirklich?
0: Fragt das Känguru. Nein, in Wahrheit war es Hier kommt Kurt von Frank Zander. Ohne Helm und ohne Gurt, einfach Kurt? Fragt das Känguru. Ja, sag ich, einfach Kurt, aber ich wünschte, es wäre Nevermind gewesen.
1: Sehen Sie mal, was ich zufällig dabei habe, sagt das Känguru und zieht eine ziemlich blaue Schallplatte aus seinem Beutel. Hätten Sie was dagegen, wenn ich die mal auflege? Ich habe nämlich zu Hause meine Anlage noch nicht angeschlossen.
0: Ja, ja. Ich nicke und deute auf den Plattenspieler.
2: Here we are now, entertainers!
1: Darf ich fragen, was Sie beruflich machen? Setzt das Känguru unser Gespräch fort.
0: Wieso? Frage ich.
1: Na, Sie sind tagsüber immer zu Hause und ohne Ihnen jetzt zu nahe treten zu wollen, es ist 13 Uhr und Sie sind immer noch im Pyjama.
0: Ich bin, Künstler, sage ich. Ich arbeite nachts.
1: Anschaffender Künstler? Fragt das Känguru.
0: Freischaffend heißt es.
1: Ach so.
0: Ich schreibe Geschichten und Lieder und dann trete ich auf und...
1: Ah, Sie sind Kleinkünstler, sagt das Känguru.
0: Ich zucke zusammen. Das böse Wort.
1: Kleinkünstler.
0: Wieder zucke ich zusammen.
1: Kennen Sie das Tokotronic-Lied Ich verabscheue euch wegen eurer Kleinkunst zutiefst? Fragt das Känguru.
0: Ja, sage ich. Mag ich nicht.
1: Verstehe.
0: Und Sie, frage ich, was meinen Sie?
1: Ich bin Kommunist, sagt das Känguru.
0: Ach so.
1: Was dagegen?
0: Nee. Das Känguru blickt mich herausfordernd an. Trotzki.

0: Das kürzt es mal ab. Skengo nimmt sich noch eine Praline. Kleinkünstler also, sagt es und lacht kurz auf. Hier sind wir, jetzt unterhalte uns. Man, das öfter, frage ich. Sie meinen zitieren? Ja. Wollen wir uns duzen? Fragt der Skengo. Von mir aus, sage ich. Ich glaube, dies ist der Beginn einer wunderbaren Freundschaft.
1: Gleichstrom oder Wechselstrom, ich glaube, das ist dem scheißegal. Für das bisschen Wasser, was ich heiß mache, ne? Ob da der Strom jetzt aus dem Wasserkraftwerk, gut, sagen wir, das wäre ein gewisser Kreislauf, ne? Wenn ich damit Wasser heiß mache, ein Wasserkreislauf. Aber schau, selbst wenn der Strom aus dem Atomkraftwerk kommt, ne? Im Grunde muss man ja froh sein, wenn der Strom aus dem Atomkraftwerk kommt. Na, dann weiß man ja, solange er kommt, ist es noch nicht in die Luft geflogen. Ich war nie gegen Strom, gell? Ich habe auch nie gegen Strom demonstriert oder so. Das war nie mein, also das ist nicht meine Art. Es gibt ja so Sprüche, gell, gegen den Strom. Nur die Fische, die gegen den Strom schwimmen, kommen zur Quelle. Ja, aber umgekehrt stimmt es ja auch. Nur die Fische, die mit dem Strom schwimmen, kommen zum Meer. Ja, das ist doch Geschmackssache. Und im Grunde ist es egal, die bleiben heutzutage beide an irgendeiner Staumauer hängen. Ja, und ich sage so, man darf nicht so hängen bleiben immer in der Vergangenheit. Ja, es ist nicht so wichtig, wo der Strom herkommt, sondern wo er hineinfährt. Ja, und das bestimme ich, weil ich den Knopf drücke. Also der Strom glaubt ja nur, er wäre in der Lage, Wasser zum Kochen zu bringen. Aber das bin ich, weil ich den Knopf drücke. Ein Beispiel, ja, wenn der in was anderes fahren würde, ne, sagen wir zum Beispiel so ein Handy, gell, das braucht ja auch Strom, ne, mit dem Ladekabel, ne, aber schau, damit kann der Strom kein Wasser zum Kochen bringen, kann der nicht, gell, höchstens vielleicht so ein neues Smartphone mit so einer Wasserkoch-App, ja, dass man das so tauchsiedermäßig vielleicht so, aber ich glaube, das funktioniert auch nur einmal, gell.
2: Vielen Dank. Jetzt zu was Lustigerem. Gabi. Das Telefon klingelt. Ich wache auf. Fühlt sich an wie Montag. Allerdings bin ich mir nicht ganz sicher, welcher Wochentag ist. Weiß auch nicht genau, wie ich heiße oder wo ich bin. Warum bin ich bloß aufgewacht? Ach ja, das Telefon klingelt immer noch. Ich nehme ab, sage... Es ist Gabi. Sie sagt, sie hat gestern aus Versehen die Schlüssel für die Handschellen mitgenommen. Wer ist Gabi? Ich schlafe wieder ein. Träume, ich würde warten. Warum, weiß ich nicht mehr. Den ganzen Traum warte ich nur. Das Warten ist so langweilig, dass mein Unterbewusstsein damit droht, auch einzuschlafen. Was man wohl träumt, wenn man im Traum träumt. Vielleicht warte ich ja darauf aufzuwachen. Das Telefon klingelt. Ich wache auf, nehme den Hörer ab. Gabi! Nein, es ist Ulf. Er fragt mich, ob ich den Schlüssel für die Handschellen hätte. Den habe ich nicht, den hat Gabi, sage ich. Wer ist Ulf? Mein Blick schweift ins Zimmer. Ich nehme an, es sind Bierpfützen, in denen die ganzen Zigarettenstummel schwimmen. Jetzt fällt mir auch der Geruch auf. Plötzlich bekomme ich schreckliche Kopfschmerzen. Eine herausgerissene Toilettenschüssel steht auf einer umgekippten, zweigeteilten Couch. Schnell schlafe ich wieder ein. Träume, ich würde was suchen. Warum, weiß ich nicht mehr. Was, weiß ich auch nicht mehr. Vielleicht das, auf was ich vorhin gewartet habe. Den ganzen Traum suche ich nur. Das Telefon klingelt. Ich wache auf. Ulf! Nein, es ist Gabi. Hoffentlich will sie nicht wissen, wer Ulf ist. Sie sagt, ihr Schlüssel passt nicht in die Handschellen von Ulf und Ulf war immer noch an Ulla gekettet. Und Ulla müsste doch ganz dringend ins Krankenhaus. Wer ist Ulla? Ich drehe mich auf die andere Seite, merke, dass ich nicht allein im Bett liege. Kennst du die? Fragt mich mein Gedächtnis. Nö. Kenn ich nicht, sage ich und bin schon wieder eingeschlafen. Träume, das Telefon würde klingeln. Ich wache auf. Das Telefon hat gar nicht geklingelt. Völlig verwirrt nehme ich trotzdem ab und drücke auf Wahlwiederholung. Hier der Rainer, wer dort? Fragt eine tiefe Männerstimme. Ich bin's, sage ich schlagfertig.

0: Ah, gut, dass du anrufst, sagt der Rainer. Weißt du, wo Jenny abgeblieben ist? Nee, sage ich. Verspreche Rainer, aber ihn gleich anzurufen, falls ich Jenny finden würde. Kennst du eine Jenny? Frage ich die Frau, die ich vorhin neben mir im Bett gefunden habe. Ich bin Jenny, sagt sie. Beschließe Rainer doch nicht gleich anzurufen, obwohl ich Jenny gefunden habe. Da fällt mir auf, ist ja gar nicht meine Wohnung.
1: Ja, sagt Jenny, ist die Wohnung von Peter.
0: Wer ist denn Peter?
1: Der hängt da über der Toilettenschüssel auf der umgekippten, zweigeteilten Couch und drückt verzweifelt auf die Spülung, sagt Jenny.
0: Peter hebt grüßend die Hand. Morgen, sagt er viel zu freundlich, als dass es unverbindlich sein könnte. Was weiß er, was ich nicht mehr weiß. Zum Glück schlafe ich wieder ein, träume, die ganze Welt wäre ein Traum und ich Mensch und Gott zugleich. Gott, weil ich alles erschaffe und Mensch, weil ich alles erdulden muss, was ich geschaffen habe. Da klingelt der Wecker, das Telefon und die Tür genau gleichzeitig. Ich stehe senkrecht im Bett, öffne das Telefon, heb den Wecker ab und schalte die Tür aus. Der Wecker ist zugleich ein Radio, eine tödliche Kombination. I just called, singt Stevie Wonder. Besser noch hätte gepasst. Where's my mind von den Pixies? Aber die Pixies spielen sie ja nicht im Radio. Am Telefon ist Ulla. Sie möchte Peter sagen, dass ihr alles furchtbar leid tät. Und das Kind sei garantiert von ihm. Durch die Tür kommt Saddam Hussein. Der sagt, er müsse irgendwo noch ein paar Massenvernichtungswaffen haben. Moment mal. Ich wache auf. Liege in meinem Bett. In meinem Zimmer und meine Freundin liegt neben mir. Ein wenig schwindlig ist mir vom vielen Aufwachen, aber sonst scheint alles zu stimmen. Ich hab voll den Quatsch geträumt, sage ich.
1: Naja, man träumt ja auch selten was Vernünftiges, sagt sie.
0: Stimmt. Vom Frieden in Nahost oder vielleicht sogar vom Aufschwung habe ich noch nie geträumt. Das Telefon klingelt. Meine Freundin hebt ab. Ich bemerke, dass wir mit Handschellen aneinander gefesselt sind. Wer ist denn Gabi? Fragt sie. Tja, wenn ich das wüsste.
2: Kapitel 10. Ach, Kapitalismus ist doch total scheiße, ruft das Känguru und wirft das Monopoly-Brett um. Nur weil du verlierst, sage ich und versuche, den angerichteten Schaden wieder zu reparieren. Da habe ich 6 Milliarden Leute auf meiner Seite, sagt das Känguru. Beruhigst du dich wieder oder war's das jetzt, frage ich und weigere mich, in die 100. Wiederholung der Debatte über die Folgen der Globalisierung einzusteigen. Das Känguru scheint noch unschlüssig, ob es sich beruhigen will oder ob es das jetzt war. Erst im Scheitern zeigt sich wahre Größe, sage ich. Hat meine Mama immer gesagt. Puh, sagt das Känguru. Ich bin lieber ein schlechter Gewinner als ein guter Verlierer. Hat mein Papa immer gesagt. Inzwischen habe ich den Wiederaufbau des Spielfeldes abgeschlossen. Und das Stadtbild hat zwar ein wenig gelitten, aber das gehört ja zu einem Wiederaufbau dazu. So, jetzt setz dich, sage ich. Aber ich zahle nichts, nur weil ich auf deinem blöden Bahnhof gelandet bin. Ist gut. Das führen wir jetzt ein, sagt das Känguru. Bahnhöfe kosten nichts mehr. Ich finde, der öffentliche Personenverkehr sollte kostenlos sein. Okay, sage ich, um des Friedens willen, obwohl natürlich alle 4 Bahnhöfe mir gehören. Ich denke zurück an den Abend, an dem wir Risiko gespielt und uns ordentlich verkracht haben, weil das Känguru sich beharrlich weigerte, jemanden anzugreifen. Ich würfle, nehme eine Gemeinschaftskarte und erhalte 7% Dividende auf meine Vorzugsaktien.
3: Wer hat, dem wird gegeben,
2: schnaubt das Känguru altklug, würfelt und landet auf einer meiner Straßen. Mal sehen, murmel ich, Schlossallee, 3 Häuser, das macht eine Summe im unteren dreistelligen Millionenbereich.
3: Nee, sagt das Känguru, das ist eine Hausbesetzung. Hausbesetzer zahlen keine Miete.
2: Außerdem nimmt es mir die 500 Mark weg, die ich gerade für meine Aktien bekommen habe und sagt, Kapitalertragsteuer. Die ist ja nur 20%, beschwere ich mich.
3: Jetzt nicht mehr, sagt das Känguru. Der Satz ist gerade gestiegen.
2: Dann reißt es den 500 Mark Schein in 2, schreibt hinten auf die unbedruckte Seite, Wohnraum für alle, jetzt und umsonst. Und klemmt den Fetzen zwischen meine Häuser. Was ist das, frage ich.
3: Ein Banner, sagt das Känguru. Ein Transbi.
2: Ich schüttel den Kopf. Diese Abkürzungen sind wirklich furchtbar, seufzt ich.
3: Was willst du nun tun? Fragt das Känguru. Willst du die Polizei holen? Willst du mich räumen lassen?
2: Ich sage nichts.
3: Du willst dein Geld haben? Fragt das Känguru. Willst du Geld haben? Hier hast du Geld.
2: Und es greift in die Bank und schmeißt mir die Scheine hin. Das darfst du nicht, sage ich.
3: Wieso nicht? Fragt das Känguru.
2: Das ist gegen die Regeln, sage ich.
3: Die hat sich doch nur jemand ausgedacht, sagt das Känguru. Und ich habe mir eben neue Regeln ausgedacht.
2: Ich nehme die Spielfigur des Kängurus und setze sie ins Gefängnis.
3: Ah, ruft das Känguru. Jetzt zeigst du dein wahres Gesicht. Wer nicht spurt, wird weggesperrt.
2: Okay, sage ich, wie willst du das Spiel spielen?
3: Wir fangen von vorne an, sagt das Känguru. Keine Miete mehr und das Gefängnis wird aufgelöst. Der Polizist in der Ecke hat nichts zu sagen. Die Arztkostengemeinschaftskarte muss raus und die mit der Schulgeldzahlung auch.
2: Was ist mit, du hast den zweiten Preis in einer Schönheitskonkurrenz gewonnen, frage ich.
3: Darfst du behalten, sagt das Känguru. Auch wenn man sich fragen kann, was das für eine Konkurrenz gewesen sein soll.
2: Was mit dem Wasserwerk, frage ich.
3: Ist kostenlos, E-Werk auch.
2: Wir würfeln also nur noch und wer über loskommt, kriegt 4000 Mark, frage ich.
3: Ja, genau.
2: Ich würfle, rücke 5 Felder vor, das Känguru würfelt, ein 6er Pasch.
3: Nee, das ist auch unfair, sagt das Känguru und schiebt die Spielfiguren zurück. Wir machen so, wir würfeln beide gleichzeitig mit einem Würfel und rücken beide um die Summe der Augen vor.
2: Okay, sage ich. Es ist übrigens unentschieden ausgegangen.
4: Der Wolf. Gibt es ja in Brandenburg schon seit 15 Jahren, glaube ich, mindestens. Ich weiß nicht, wie viele hundert es hier schon gibt. Mittlerweile ist er bis nach Holland vorgedrungen. Durch ganz Niedersachsen gelaufen, bis nach Holland. Da ist er gleich wieder umgekehrt. Also bei aller Liebe, ja. Da läuft er nur Rotkäppchen rum, alles, ja. Tante Antje, die Käsefresserin. Ja. Nee. Das wollte er nicht. In Niedersachsen haben sich 80 Wölfe mittlerweile angesiedelt. Es gibt aber schon doppelt so viel Wolfsberater. Ich habe schon richtig Angst, dass mich im Wald ein Wolfsberater anfällt. Was ich allerdings gut finde, dass der Wolf den Bestand an Geocachern reduziert im Wald. Das sind ja, der Wolf. Der Wolf ist der Muslim unter den eingewanderten Tieren. Er schächtet wie dieser das Schaf unter freiem Himmel und bringt sonst auch einfach zu viel eigene Ideen mit in unser friedliches Land der Selbstverarschung. Ja, das wollen wir gar nicht. Es muss der erste graue Räuber kommen, um uns daran zu erinnern, dass wer Fleisch fressen will, auch Tiere abmurksen muss vorher. Dabei hatten wir uns gerade so hübsch entfremdet davon. Wir wünschen uns deshalb auch den Landlustwolf, der pittoresk im Forst umherstreift und von Trockenfutterspenden der Spaziergänger lebt. Bambi und Klopfer lässt er in Frieden und der rumtollende Rentner wären ihm Spielkameraden. Und zum Lohn für so viel Einsicht in die deutsche Konsensgesellschaft lassen ihn auch die Jäger vorerst in Ruhe. Lebt er dann einige Jahre unter uns, so sollte sich allerdings seine Geburtenrate dem demografischen Normalfall angepasst haben. Es geht ja nicht an, dass eine Wolfsfee jährlich 4 Junge in die Welt entlässt, während eine durchschnittliche Wolfsberaterin kaum 1,4 Welpen im ganzen Leben verliert. Gibt es ja irgendwann mehr Wölfe als Wolfsberaterinnen, um Gottes Willen. Unser Zusammenleben mit dem Wolf soll auch nicht so enden wie das mit den Muslimen, wo nur noch Streit und Missverständnis über die unterschiedliche Gebärfreudigkeit es bis in die Bestsellerliste schaffen, ja. Darum soll Kollege Isegrim bei Zeiten integriert werden, und zwar ins deutsche Jagdrecht, dem erfolgreichsten System über das gedeihliche Zusammenleben Gottes Schöpfung. Wenn ich kuscheln will, wird abgeknallt. Fertig. Es könnte alles so schön geregelt werden, ja, behaupten die Wolfsberater. Erinnerte der Wolf nicht den verhausschweinten Germanen daran, dass es auch mal sowas wie eine erotische Existenz gäbe, ja? Dieser wilde Fleischfresser aus dem Osten, der verkörpert diesen Zusammenhang von Schönheit und Gefahr, der bei

uns völlig verloren ist. Wir vegetieren kommod in der Wabe des Sozialstaates, werden nie mehr erwachsen, bleiben ständig so eine fette Larve. Doch die Sehnsucht nach dem anderen, dem richtigen Leben, ist nicht ganz vorbei. Auf dem Wolf haben wir sie projiziert. Und so wie 50 graue Schatten über die unschuldigen Lämmer auf der Wiese herfallen, möchte auch der Bürohengst abends seine angetraute Stute nehmen. Doch beides zusammen wird nicht funktionieren. Ficken wie ein Wolf und knuddeln mit Bambi läuft nicht. Ja. Drum reichen für mein Lebensgefühl statt echter Wölfe in den Wäldern ein paar YouTube-Videos mit attraktiven Wolfsberatern in struppigen Schlüpfern. Das ist doch auch gut. Vollkommen genug.

0: Also ja. Also, wir sagen Dankeschön für das schöne Geräusch.
1: Winterfreuden. Der Nymphenburger Kanal ist seit alters her im gefrorenen Zustand ein idealer Platz für Schlittschuhläufer, aber besonders fürs Eisstockschießen. Aber wie immer im Leben gibt es da welche, die stets über das Ziel hinausschießen. Das heißt, der Eisstock, der eingesetzt wird, um eine besondere Konstellation herzustellen, meinetwegen, um einen Gegner herauszuhauen, kommt pfeilschnell angerauscht, verfehlt er aber sein Ziel, verlässt er die normale Bahn um Meilen. Für geschulte Beobachter ist es natürlich leicht zu ersehen, dass dieser Eisstock erst in, sagen wir, ca. 30, manchmal 40 Metern zum Stehen kommt. Also mussten wir etwa in dieser Entfernung das Eis aufschlagen. Es bündig machen und so präparieren, dass kaum war, wieder eine dünne Eishaut zu erkennen, diese mit Schneestaub zugedeckt eine tückische Falle für den Eisstock ergab. Die Vorfreude und die ziemliche Gewissheit des nahenden Erfolges vor Augen hat uns beflügelt und wir hielten uns Arglosigkeit und Unbeteiligung vortäuschend in der Nähe der zünftigen Moorschaft auf. Und Geduld lohnt sich auf alle Fälle. Irgendwann zischte der schwere Stock an der Taube vorbei, verfehlt sein Ziel, aber traf dann dennoch ins Schwarze. Sein Gewicht drückte auf die künstliche Falltüre, die wir bereitet hatten, und der Eisstock sank auf Nimmerwiedersehen auf den Grund des Nymphenburger Kanals. Sein Besitzer, oder besser sein ehemaliger Besitzer, fluchte Gott erbärmlich. Worte wie rotzläffig, stinger, die Saubande, die miserable, Dreckhamelin, die gleiche Hundsgrippe, der feine Saufratzen, kreisliche Halunknotrade, Mist und Verreckte, klangen wie Musik in unseren Ohren. Aber solange kein Beweis da ist, muss ja, wie man weiß, die Unschuldsvermutung gelten. Und da es wie jedes Jahr wieder Winter wird, hoffe ich doch inständig, dass also Eisstockschießen weiterhin vielen Menschen große Freude bereitet.
2: Kapitel 33. Was für ein Pisswetter, sag ich. Das hast du schon mal gesagt, sagt das Känguru. Es hüpft mit dem Regenschirm neben mir her. Jedes Mal, wenn Tier und Schirm einen Satz nach vorne machen, werde ich wieder nass. Ich könnte jetzt so schön zu Hause sitzen und aus dem Fenster gucken, sag ich.
3: Nicht da, sagt das Känguru. Die Demonstration wartet nicht.
2: Hättest du für die Veranstaltung nicht wenigstens einen Tag mit besserem Wetter wählen können?
3: So ein Unsinn, sagt das Känguru. Ich habe natürlich extra einen Tag gewählt, bei dem mir der Wetterdienst schlechtes Wetter garantiert hat.
2: Das Känguru hat beim zuständigen Amt eine Großdemonstration gegen Staat, Kapital und das schlechte Wetter angemeldet. Wir biegen um die nächste Ecke zum Versammlungsplatz. Eine Hundertschaft Polizisten steht im Regen und sichert die umliegenden Banken, aber es ist keiner gekommen, sage ich betrübt. Ich klopfe dem Känguru aufmunternd auf die Schulter.
4: Das ist nur wegen dem Wetter, Alter, sage ich. Ah, jetzt ist es bestimmt wieder so furchtbar enttäuscht. Scheißwetter, rufe ich laut und recke die Faust. Nieder mit dem Scheißwetter!
2: Das Känguru jedoch ist ungebrochen, gut gelaunt und hüpft auf das Café an der Ecke zu. Verdutzt halte ich inne.
3: Komm schon, ruft das Känguru. Wir trinken einen Kakao und gucken zu, wie die Polizei nass wird. Ich hab den Tisch direkt am Fenster reserviert.
2: Okay, einen noch, hä?
5: Renate spricht nicht mit mir. Wir bekommen unser Frühstück. Renate schaut an mir vorbei. Sie köpft ihr Ei. Es ist hart. Sie hasst harte Eier. Die Stimmung verschlechtert sich für mich. Die Ora-Leute müssen die Kaffeemaschine frisch geölt haben. Der Kaffee schmeckt so. Ich versuch's mal. Sag so nebenhin. Ich habe gelesen, dass es in Stuttgart ein trojanisches Pferd als Ausstellungsstück gibt. Und die Süddeutsche Zeitung meint, das Stuttgarter trojanische Pferd ist ein pfiffiger Eyecatcher. Ein Blickfänger. Ist es nicht allerliebst? Er antwortet nicht. Mir kommt eine indogermanische Weisheit in den Sinn. So kommt der Mensch nach vorn. Geht's nicht mit Witz, dann geht's mit Zorn. Also sage ich hier etwas, was sie bisher noch nicht wusste. Renate, sie öffnen unsere Post.
6: Das ist nicht dein Ernst. Seit wann?
5: Von Anfang an.
6: Und das lässt du dir gefallen?
5: Du dir auch.
6: Wenn das so weitergeht wie gestern Nachmittag, gehe ich weg. Ich packe meine Sachen und gehe. Dann ist alles aus, das weißt du. Sie wollen uns nur zu zweit, als Paar.
5: Es wird nicht mehr vorkommen, Renate, ich verspreche es dir.
6: Trinker lügen.
5: Nur wenn sie trinken. Und da muss Renate lachen. Es geht vorwärts.
6: War das mit dieser Hexenverbrennungsidee alt oder ist dir das im Suff eingefallen?
5: Suff.
6: Das klang auch so. Was du nicht weißt, denn du hast 12 Stunden geschlafen. Es wird ein Herr von der Ora vorbeikommen, um ganz unverbindlich speziell mit dir ein Gespräch zu führen.
5: Ach, ist es wieder dieser Dr. Trinkwasser?
6: Birkenwasser hieß er. Nein, ich glaube, es kommt ein Pater.
5: Ach, ich verstehe. Ein Fernsehmissionar. Na gut, soll kommen. Vielleicht hat er das Set für die letzte Ölung dabei. Frau Pietsch betritt unsere Küche und meldet die Ankunft des geistlichen Herrn für das Gespräch im Wohnzimmer. Renate betrachtet sie feindlich und ich weiß, gleich fällt ein böser Satz.
6: Ist das nicht ein gutes Verhältnis zwischen Ihrer Ora und uns?
5: Die Pietsch schaut irritiert.
6: Es ist ein ständiges Geben und Nehmen. Sie geben uns Befehle, wir nehmen Ihre Frechheiten entgegen. Wir öffnen unser Herz, Sie öffnen uns dafür die Post. Hauen Sie bloß ab!
7: Wir werden in ein System reingeschossen, was über Leistungsdruck suggeriert. Was ist denn die Modekrankheit unserer Zeit? Burnout. Statistisch gesehen hat jeder Zweite einen Burnout. Eins, zwei, und Sie sind schon geschieden. Burnout, weil wir mit der Zeit nicht mehr zurechtkommen. Wir kommen mit diesem Wahnsinnsdruck, wir kommen nicht mehr zurecht. Früher warst du nur fertig. Früher warst du fertig, dann hieß es, boah, ich bin fertig, dann hieß es, setz dich mal hin, hast du 20 Minuten gewartet, dann ging es wieder. Heutzutage nehmen wir uns aber auch nicht mehr diese 20 Minuten Zeit, weil wir denken, in den 20 Minuten müssen wir nochmal Facebook checken oder was wegtwittern oder Instagrammen oder was weiß ich. Und ich denke jetzt immer, ich kriege auch bald Burnout. Ich habe so eine Burnout-Phobie. Neulich bin ich eingeschlafen und kurz bevor ich eingeschlafen bin, dachte ich, ah, Burnout. War aber nur Schlaf. Wirklich, ich war auf einer Weinprobe eingeladen. Ich hatte an dem Tag nichts gegessen. Und dann gab es so Käsewürfel, da dachte ich, schnell nochmal Grundlage schaffen. Und da habe ich von so 7 Tischen die Käsewürfel aufgegessen. Ja, super, hatte ich 14 Tage Verstopfung, klasse. Ich sofort zum Arzt, hab gesagt, ich war Burnout. Meinte er, nee, ist Verstopfung. Aber ich wirklich, ich denke jetzt überall, ist Burnout. Und Burnout ist ja interessant, weil das ist ja nicht wirklich produktiv. Wenn Sie Burnout haben, dann muss man Sie ja irgendwie wieder zurechtkriegen. Und das ist echt ganz pfiffig. Burnout wird in unserer Gesellschaft ähnlich behandelt wie eine Depression. Sie kriegen also Medikamente, ne, damit sie wieder funktionieren. Das Beste beim Burnout ist aber, die Medikamente, also Burnout ist keine wissenschaftlich anerkannte Krankheit, sondern ein Problem. Sie müssen die Medikamente selbst bezahlen. Und das ist klasse. Sie kriegen dann so ein Antidepressivum. Und ich habe mal geguckt, also immer wenn es um Medikamente geht, gehe ich zu meiner Oma, weil die ist medikamentös sehr gut eingestellt. Ja? Doch, doch. Wenn ich nichts zu kiffen habe, nee, gehe ich immer zu der und nehme ihr irgendwas weg und probiere das aus. Ne? Stelle ihr dann eine Packung Mentos oder Tic Tac hin, keine Ahnung. Es wirkt zwar nicht, aber sie riecht gut aus dem Mund. So. Also. Ich habe mir dann da ihr Antidepressivum besorgt. Und dann wollte ich mal wissen, was ist in so einem Zeug drin. Da habe ich mir den Beipackzettel mal durchgelesen. Wissen Sie, was die häufigste Nebenwirkung eines Antidepressivums ist? Selbstmordgedanken. Das steht da wirklich drin. Also vorher waren sie nur schlecht drauf. Wenn sie die Tablette nehmen, denken sie sich, oh, ich könnte mich auch umbringen. Zweithäufigste Nebenwirkung, Schlafmangel. Na klasse, sie sind gut drauf, liegen aber um 3 Uhr morgens im Bett. wen könnte ich mal vollquatschen, ja? Das heißt, sie nehmen noch eine weitere Tablette, eine Schlaftablette. Wissen Sie, was die häufigste Nebenwirkung von Schlaftabletten ist? Schlafstörungen. Wissen Sie, wozu Schlafstörungen führen? Jetzt können Sie kommen. Depression. Ja, super. Ich sage Ihnen, der Einzige, der noch gut drauf ist, ist die Pharmaindustrie. Ich habe jetzt wieder angefangen, Käse zu fressen. Ja, mir ist dann schlecht, aber dann lege ich mich wenigstens mal 20 Minuten auf die Couch und entschleunige mich.

Danke Ihnen vielmals. Nie wieder 80. Ja, das muss ich ein bisschen ausholen. Als das erste Mal auf mich geschossen wurde, wer das tat und warum, ist nie geklärt worden. Das war wahrscheinlich Krieg und ich war Soldat, ja. Aber es ist auf mich geschossen worden, ich war etwas beleidigt. Da habe ich mir Gedanken gemacht über das Leben. Das war, wie sich im Laufe des Weiterlebens herausstellte, typisch für mich. Ich habe beim Nachdenken immer am falschen Ende angefangen. Logischerweise hätte ich über den Tod nachdenken müssen, der eingetreten wäre, wenn der Schütze getroffen hätte. Aber nachdem dieser mich verfehlte, habe ich sofort das Interesse an dem verloren, was hätte passieren können, wenn es ein Treffer gewesen wäre. Ich habe recht oberflächlich, finde ich, über das nachgedacht, was ich noch hatte, über das Leben. Und ich bin auf der Seite von Albert Einstein, der hat einmal gesagt, es gibt zwei Arten, sein Leben zu leben. Entweder so, als wäre nichts ein Wunder, oder so, als wäre alles einst. Ich glaube an Letzteres, hat er gesagt. Und da habe ich mir angeschlossen. Ich habe gesagt, ist es ein Wunder, dass ich noch lebe? Ja, natürlich. Wenn man bedenkt, wie viele Krankenhäuser ich wieder verlassen konnte, mit zwei Armen und zwei Beinen, wie viele Kantinen ich einigermaßen unbeschädigt überstanden habe, wie oft und wie gern ich mich als Kind schon totgelacht habe, wie viele Bundeskanzler und Präsidenten und Intendanten ich überlebt habe. Die oft beschriebene tödliche Langeweile hat mich hier und da befallen, aber doch immer wieder von mir abgelassen. Nur etwas habe ich inzwischen widerwillig gelernt. Das Altern kann man nicht auf morgen verschieben, weil man dann noch älter ist. Deshalb sollte man mit dem Altern früh genug anfangen, damit man Freude daran hat. Und die habe ich. Und die Freude habe ich schon deswegen, weil ich gemerkt habe, dass das Altern Zukunft hat. Ich habe ungern Erfahrungen gesammelt. Was sind Erfahrungen? Die haben mit wachsender Weisheit überhaupt gar nichts zu tun. Es wächst nicht alles nach. Günter Grass hat gemeint, ihm wäre die Scham nachgewachsen. Da muss er sich vertan haben. Nachwachsen kann man schier, beispielsweise. Aber sonst gilt, dass kaum was nachwächst. Entmannungen zum Beispiel sind in der Regel nie wieder gut zu machen. Es wächst nicht nach. Da bin ich wieder bei meinem Alter. Es ist wie mit der Scham. Jugend wächst nicht nach. Das Wort Nachwuchs ist darum mit Vorsicht zu verwenden. Ich habe mit Entsetzen festgestellt, dass auch die Weisheit im Alter nicht nachwächst. Aber das hat man mir, als ich noch jünger war, immer wieder vorgelogen. Man muss Angst bekommen um seine Enkelkinder. Nicht, weil die nichts wissen, sondern weil die immer weniger wissen, die vom Staat bestellt sind, dafür zu sorgen, dass die Kinder immer mehr wissen. Wenn im Ausfrageinstitut Jauch, dieser Produktionsstätte für deutsche Millionäre, die Fragen auf die Kandidaten niederkommen, die sich immerhin freiwillig zur Verfügung gestellt haben, ja, um sich dann viel zu oft jedenfalls vor einem Millionenpublikum blamieren zu lassen, da ist man schon ein bisschen eingeschüchtert. Erstens, weil man feststellt, dass man nach der dritten Frage selber schon ausgeschieden wäre. Naja, angenommen, es wäre gefragt worden, ob Bohlen dicke Hölzer sind oder ein junger Mann mit dem Doppelnamen Halbach, der in seinem Geld ertrunken ist, oder ein Dieter Bohlen, der dauernd von der Bildzeitung überfallen wird und es sind die Hölzer gemeint und man muss den Joker nehmen. Zweitens, weil die Vorstellung, man unterziehe sich öffentlich einer mündlichen Prüfung und käme angesichts eines überlegen lächelnden Prüfungsbefugten nicht darauf, dass der berühmteste Roman von García Márquez 100 Jahre Einsamkeit heißt und nicht Es kommt auf die Sekunde an. Das neigt mehr zu Hesters. Aber ich bewundere den Mut von Lehrkräften, die von ihren Schülerinnen und Schülern noch relativ unbeschädigt zu sein scheinen, dass die sich da dort auf die Anklagebänke setzen. Das streichen wir jetzt.
und offenbaren, dass sie dann erhundert die Räufe einen der Dompteure aus Las Vegas halten. Ich meine, das kann passieren. Es kann Ihnen auch passieren, dass Sie das jetzt nicht wissen. Das müsste dann eigentlich dieser, da müsste dieser Präsidentenruck durch das Land gehen. Und dann frage ich mich, kann es sein, dass daran wieder einmal die Politik in diesem Lande nicht unschuldig ist? Fällt jemandem ein Kanzler ein, der im Verlaufe der letzten 58 Jahre nicht nur die Finanzlücken stopfen wollte, sondern auch die Bildungslücken? Mir nicht. Aber ich habe mildernde Umstände, ich bin 80. Das wird mir ja nie wieder passieren. 70 bin ich zum Beispiel auch nur einmal geworden. Dann nie wieder. Und ich werde 80 auch nur einmal werden. Da kann ich mich noch so sehr bemühen. Dieses Wort bemühen, oh, dieses Bemühen, das verfolgt mich seit meinem ersten Schuljahr. In den Zeugnissen hat es gestanden und war immer doch nur die Mitteilung an meine ehrgeizigen Eltern, dass ich nicht zu der kleinen Gruppe der Genies in der Klasse gehören, die mühelos den Wissensstoff der Klasse bewältigen, mühelos. Als ich einen Stammplatz in unserer Fußballmannschaft anstrebte, meinte unser Sportlehrer, dass ich sehr bemüht und mannschaftsdienlich spielen würde, was gleichbedeutend war mit dem Urteil, Zukunft hat er nicht. Nahezu niederschmetternd wirkte das Wort bemüht nach meinem ersten sexuellen Kontakt. Da habe ich mir geschworen, nie wieder. Am nächsten Tag habe ich schon wieder versucht. Mit einer gewissen Ausdauer. Viel später tauchte das Wort bemüht wieder auf, in ein wortreicheres Synonym gekleidet, als ich Alleinunterhaltungsabende, das ist so, also mich allein unterhalten habe. Und zwar in dem Satz, der nach 2,5 Stunden gespieltem und gelesenem Programm einen gewissen Trost enthielt, da sagte jemand, also, die physische Leistung, also, in Ihrem Alter, also, Respekt. Das ist bemüht. Dieses Wort möchte ich auf meinem Grabstein haben. Da soll dann draufstehen, im Untersuchungsausschuss, der ihm blüht, räumt man ihm sicher ein, er hat sich sehr bemüht. Kohl, warum fällt mir jetzt Kohl ein? Das verstehe ich jetzt nicht. Ja, denke später drüber nach. Leser meiner früheren Bücher wissen, dass ich leichtsinnigerweise meine Unarten und Gebrechen offengelegt habe. Zuerst war es das Bekenntnis, dass mein ganzes Haus voller Zettel ist. Und im darauffolgenden, dass ich Brillen brauche, um die Zettel lesen zu können. Und weil ich überall Zettel habe, auch überall Brillen brauche. Und warum ich das alles brauche, schrieb ich ein paar Jahre danach, weil ich alles vergesse, was ich aufgeschrieben habe, sodass ich also Zettel brauche, auf denen ich ablesen kann, wo ich die Zettel hingelegt habe, auf denen zu lesen ist, wo die Zettel sind, auf denen steht, was ich mir merken soll. Was aber nur geht, wenn ich die drei Lesebrillen, deren Liegeplatz auf einem Zettel notiert ist, wiederfinde, was alles aber hervorragend und theoretisch perfekt auf einem Plan in meinem Arbeitszimmer notiert ist, aber nicht in meinem Gedächtnis, das offenbar wie Atomkraftwerke ein höchst sensibles Alarmsystem eingebaut hat und das bei der kleinsten Irritation sofort den Haupthebel umlegt und alles im Gedächtnis ist finster. Die Wahrheit ist, ich hatte immer schon alle drei Unarten zusammen. Seit kurzem kommt aber noch eine vierte Sache hinzu. Ich überschreite durch meine nicht aufeinander abgestimmten Schwachheiten ununterbrochen Grenzen, die der moderne Mensch mit technischer Hilfe gesetzt bekommen hat. Um mich herum tutet, piept, hupt und pfeift es. Tönende Zurechtweisungen. Das macht mich nervös. Das macht mich nervös. Ich habe mich nicht angeschnallt. Es piept. Fahre ich zu nah in den Bordstein, macht irgendein Auto Möp, lege ich den Rückwärtsgang ein, warnt es Glückuck, Glückuck. Dann komme ich mit der Hand an mein Herz, dann macht es Schieb, das ist mein Handy im Hemd. Lasse ich das Fenster auf, jault eine Sirene und irgendwann wird es soweit sein, dass es piept, wenn ich mich schief aufs Klo setze. Und wenn ich mich ins Bett lege, geht die Sirene los, weil ich mich nicht angeschnallt habe. Man muss weiterdenken, positiv denken. Warum nicht diese Technik nutzen? Zum Beispiel, wenn es so wäre, meine Lesebrille klingelt, wenn ich sie nicht dort habe, wo ich sie brauche. Der Zettel mit der Notiz, wo ich hin muss, piept im Mantel, wo dann auch das Handy brummt, mit dem ich dann die Nummer abrufen kann, die ich anrufe, um meinem Arzt mitzuteilen, dass ich jetzt durchgedreht bin. Alle Sprichwörter, die wir verwenden, haben einen alten, längst nicht mehr gebräuchlichen Sinn. Dieses, bei Ihnen piept's wohl, hat jetzt einen neuen.
Und während ich darüber nachdenke, sehe ich dann auf einem Zettel den hastig hingeworfenen Namen Kohl. Aber es steht nicht warum drauf. Das ist typisch. Naja, aber Moment, ja, ich hatte mir kurz zuvor, ja, ich weiß, ich hatte mir die Frage gestellt, ob mir ein Bundeskanzler einfällt oder Ihnen, der die Bildungslücken stopfen wollte. Mir ist jetzt eingefallen, Kohl. Das war Kohl. Als mit ihm 1982 die erneuerten sittlich-moralischen Grundwerte, können Sie sich erinnern? Sittlich-moralische Grundwerte. Hat mich sehr beeindruckt, muss ich sagen. Als er diese erneuerten sittlich-moralischen Grundwerte auf den Kanzlerstuhl zum Sitzen brachte und die dann unter ihm, also unter Kohl, zu blühen begannen, dann kam die Hoffnung auf die Wende, die sittlich-moralische Wende. Alles, versprach er, werde sich wenden und wandeln, hat er gesagt. Nicht? Auch für die Menschenrechte und die Würde des Menschen, die er besonders zu schützen versprach, und zwar gleich nach der Stuhlübergabe im Herbst 1982. Wenn Sie sich erinnern, Genscher sorgte sich um Deutschland unter Schmidt. Er sagte sich, das geht so nicht weiter. Übrigens, Genscher war auch Flakhelfer. Genscher sorgte sich um Deutschland unter Schmidt, hatte alle wichtigen Machtwächter angerufen, Kohl sogar den lieben Gott. Es kam Bewegung in die Politik und Kohl kam ins Geschäft. Und er war festen Glaubens, dass er das in direktem Kontakt mit dem lieben Gott erreicht hat. Ja, er hat im November 83 hat er es gesagt, Zitat, bei uns lacht der Himmel auch, weil ich Vorsitzender der Christlichen Union bin und nach Meinung mancher einen direkten Draht zum lieben Gott habe. Wodurch wieder einmal der lang gehegte Verdacht bestätigt wurde, dass Gott katholisch ist. Und es war gut so. Es war gut. Man spürte den Ruck, der durch die Schaltstellen der Geldpolitik ging. Jetzt geht's, sagte man sich. Und schon ging es aufwärts mit den moralischen Grundwerten. Und Kohl verkündete, das wird jetzt durchgekämpft, egal auf welchem Wege. Wo sind wir denn eigentlich hingekommen in der Bundesrepublik Deutschland? Und sofort blies ein anderer Wind um das Kreuz der Wertvorstellungen. Kohl war quasi der Vorbläser. Hat er ausgerufen, wir müssen den Staub von unseren Wertvorstellungen wegfegen. Am 22. April 1983. Und er fegte weg, was an Skrupeln noch vorhanden war. Und weswegen? Wegen Krupp. Wegen Flick. Vor allem wegen Flick. Es begann die Zeit der Untersuchungsausschüsse. Die haben sich bis in unsere Zeit hinein durchgesetzt. Heute müssen wir die Zahl der Bundestagsabgeordneten vergrößern, weil die vorhandene Menge der MdBs nicht ausreicht für die zu besetzenden Untersuchungsausschüsse. Wegen Kohl.

0: Es ist so, dass viele Menschen die Natur lieben, aber trotzdem in Häusern übernachten. Und das ist auch normal. Wir haben es nicht anders gelernt. Wir wurden es von unseren Ahnen gelehrt. Häuser gibt es jetzt ungefähr seit ungefähr 20.000 oder 100.000 Jahren. Es ist wissenschaftlich erwiesen, dass die ersten Häuser sich der Mensch hat deshalb gebaut, um Nachbarn zu haben. Weil er einsam war, alleine, und hat er sich ein Haus gebaut und daneben der andere auch. Und dann hat man gemeinschaftlich Nachbarschaft gepflegt. Aber da wollte ich jetzt nichts drüber erzählen eigentlich, sondern über Tiere. Und zwar, das Lied, was ich nun singe, ist eine Art, ich sag mal, es ist ein sozialkritisches Lied aus den Tier, aus der Tier, aus den Tier, aus der Tier, von Tier, von Tieren, von einem Tier. Es handelt von einem Tier und von einem anderen Tier auch, nämlich mehrere. Es handelt von einem Huhn. Ein Huhn wohnt im Hühnerstall und hat ein dazugehöriges Freigelände, teilt sich diese beiden Rabatten mit anderen Hühnern und dem Huhnhahn, der nichts anderes zu tun hat, als den ganzen Tag hinter seinen Hühnern herzurennen und zu sagen, komm, lass jucken. Und dann geht er da mit denen so komisch um. Und das eine Huhn will sich emanzipieren. Es will raus aus dem Hühnerstall und rein in die weite Welt. Was ja ein Widerspruch schon ist. Sowieso. Und in der Nacht steigt es mit Hilfe eines alten Kumpels, den Namen will ich noch nicht nennen, aus dem Hühnerstall, schneidet sich aus dem Gitter frei und haut ab. Trägt dann ein schönes Mäntelchen und einen Rucksack von Calvin Klein auf dem Rücken und stapft mit seinen Buffalos durch die Welt, um eventuell Freundschaft zu schließen mit jemandem, den sie noch nie vorher kannte. Denn es war bis jetzt nie aus dem Hühnerstall und aus dem Freigelände herausgekommen. Der Hühnerstall war zwar getrennt vom Freigelände, aber durch mittels einer Schleuse, wo man 5 Mark reinschmeißt könnten, können die Hühner und Hahner rein und raus, wann sie Geld haben. Und das Lied ist nicht so gut, aber ich singe es trotzdem. Das Huhn heißt Kartoffelsalat, Dachlatte, die 16. Ein merkwürdiger Name für einen Huhn, aber seine Eltern haben es so genannt.
1: Tja, meine Herren, das Leben als solches endet oft tödlich, aber was machen wir bis dahin? Das ist ein kleiner Trinkspruch, den ich mir ausgedacht habe, damit ich mit den mir anbefohlenen Soldaten auch mal auf eine gelockerte Weise über den Tod sprechen kann. Ich habe es mir zur Aufgabe gemacht, sowohl mit den Soldaten als auch mit der Zivilbevölkerung. Hin und wieder, wenn sich die Gelegenheit bietet, in einer gelösten Runde auch mal den Soldatentod zu thematisieren, weil ich der festen Überzeugung bin, dass es bei uns in Deutschland sträflich vernachlässigt wird. Der Tod eines Soldaten ist der denkbare Abschluss eines soldatischen Arbeitstages. Das ist kein Betriebsunfall, sondern logische Konsequenz soldatischen Handels ist der Soldatentod. Und diese schlichte, schnöde Erkenntnis wird in Deutschland seit langem tabuisiert, nicht erörtert, wobei wir alle wissen, dass es Gründe dafür gibt, historische Gründe. Da können wir offen drüber reden hier unter uns älteren Pfarrerstöchtern. Ja. Es ist nun mal so, den ehrenvollen Tod fürs Vaterland, den haben wir Deutschen überstrapaziert. Ja? Zwei Weltkriege hintereinander in Sand gesetzt, da ist erstmal die Luft raus bei dem Thema. Ja? Aber deswegen, darauf können wir jetzt nicht ewig sitzen bleiben. Ja? Das ist jetzt auch schon mal zwei Generationen her. Und den NATO-Kameraden kannst du mit der alten Nummer von zwei versemmelten Weltkriegen auch nicht mehr kommen. Ja. Die sagen mit Recht, ich persönlich sage was. Die Deutschen fallen immer von einem Extrem ins andere. Zwei Weltkriege vergeigt und dann gar kein mehr. Ja, es würde vielleicht zur deutschen Normalität gehören, dass wir sagen, okay, wir machen bei kleineren kriegerischen Auseinandersetzungen mal wieder mit. Irgendwas mit einem überschaubaren Motiv. Ja, auch mal ein Motiv, das den Krieg überhält. Nicht wie im Irak, wo du alle zwei Wochen dir was Neues einfallen lassen musst. Ja, aber diese Deutsche immer entweder ganz furchtbar oder gar nichts. Damit können wir in der Gemeinschaft, in der Wertegemeinschaft oder der NATO, können wir auf Dauer nicht weitermachen. Nicht, dass wir haben keinen guten Stand in der NATO, das muss man offen sagen. Und man muss natürlich auch sagen, wenn wir politisch international mitreden wollen, dann müssen wir bereit sein, Opfer zu bringen. Ja, die Politiker reden mit, wir bringen die Opfer. Das Verhältnis kann man nicht umkehren, muss man einfach auch mal sagen. Ja. Es wird sehr deutlich in NATO-Kreisen gesagt, wenn eure Kanzlerin unbedingt in UN-Sicherheitsrat will, dann müsst ihr eure Verlustquoten vervierfachen. Drunter ist es nicht zu sagen. Die Merkel war letztes Jahr zum Rapport nach Washington bestellt. Ja, und da hat man sehr deutlich zu unseren Leuten gesagt, zu den Adjutanten, die dabei waren, gesagt, ihr Deutschen müsst das töten lernen. Ja, muss man auch mal als einfach, wir können uns nicht so durcheiern wie die letzten Jahre. Das geht nicht. Wir Soldaten müssen es ausbaden. Ja, ihr macht es euch gemütlich, wollt nichts mit zu tun haben. Ein Kamerad von mir ist im NATO-Offizierscasino in Kabul, wollte ein Büchschen Bier zu sich nehmen, hat sich in der Baracke an den Tisch gesetzt, haben sich die anderen weggesetzt und haben laut rumgepöbelt. Da haben gesagt, Deutschen, habt ihr diese Woche wieder Wachsmalstifte und Wolldecken verteilt? Ja. Wir haben diese Woche Zinksärge nach Hause geschickt. Ja, das ist ein Satz unter Männern, da kannst du dich längere Zeit nicht mehr blicken lassen. Im Kreis von Männern, die in bewaffneten Auseinandersetzungen stehen, ist so ein Satz tödlich. Vom Weichei zur Schwuchtel ist da ein fließender Übergang. Ja, und da müssen wir irgendwie, erwarte ich als Berufsoffizier, als Soldat, dass die politische Führung unseres Landes auch in der Lage ist, klare Kampfaufträge zu geben. Dann, die Heimatfront muss dahinter stehen. Das müsste für die Zivilbevölkerung nachvollziehbar sein. Für uns muss eine gewisse Redlichkeit haben. Aber wenn wir das natürlich so weitermachen, was wir da für eine politisch-militärische Führung haben, das ist ja eine Tragödie irgendwie. Wenn man allein ansieht, wenn sie uns da als OB-Fritz vorne dran gesetzt haben. OB-Fritz ist nicht geläufig, oder? Das ist ein Terminus technicus. Ja. Fachabkürzung bei der Bundeswehr. OB-Fritz ist der Oberbefehlshaber in Friedenszeiten. OB-Fritz. Ja. Da haben wir natürlich mit Franz Josef Jung eine tragische Figur erwischt. Ja. Er weigert sich zu akzeptieren, dass in Afghanistan Krieg herrscht. Für den ist eine Arbeitswoche gut gewesen, wenn er einen Satz grammatisch richtig zu Ende gebracht hat. Da kann er nicht noch auf den Inhalt achten zusätzlich. Ja. Ihr könnt darüber lachen, gelöst. Das ist unser höchster Vorgesetzter. Was ist das dann für ein Land? In dem einzigen Ministerium, in dem unmittelbar über Leben und Tod deutscher Soldaten entschieden wird, ein Mann sitzt, dessen einzige Qualifikation darin besteht, dass er Roland Koch vom Untersuchungsrichter bewahrt hat. Das ist doch eine Missachtung des Berufssoldaten. Wir haben doch Anspruch darauf, dass bei uns einer vorne dran steht, der uns klipp und klar sagt, wofür wir die Rübe hinhalten. Die ist doch manchmal auch ab, die Rübe. Ist doch nicht irgendein Beruf. Bin doch kein Autoverkäufer. Autoverkäufer hat es einfach. Der sagt, ich habe eine Frau und zwei Kinder, irgendeinen Dreck muss ich machen. Ja. Aber es ist doch keine Haltung für einen Berufssoldaten. Unsere Kinder fragen noch, Papa, auf wen hast du denn geschossen eigentlich? Ja, in Kabul, in Afghanistan kann ich die Fragen manchmal überhaupt nicht beantworten. Wir haben doch angeblich da keinen Krieg. Verstehst du, früher gab es noch Unterricht in, in Feinderkennung, da hast du gewusst, wie sieht er aus, wo kommt er her? In Kabul, da kommt irgendwas mit dem Sack über dem Kopf angewackelt. Ja. Da kannst du ja schlecht den Sack hochheben und am Hoheitsabzeichen suchen. Ja. Kann auch keiner erzählen, dass wir, kannst du auch der Bevölkerung nicht klar machen, dass wir 1000 Soldaten mehr brauchen, weil wir in Afghanistan die Pausenaufsicht für die Mädchenschule übernommen haben. Das ist doch lächerlich sowas. Ja, Freunde, ich finde auch, dass die Zivilbevölkerung reif dafür ist, dass man euch rein Wein einschenkt. Entweder, ich kann das nur offen sagen, die Stabsoffiziere durch die Bank, die in Afghanistan waren, sagen übereinstimmend, der Krieg ist verloren. Da ist nicht mehr zu gewinnen. Wir kriegen jeder Soldat, der nach Afghanistan geht, kriegt seit einem halben Jahr ein Buch mit auf den Weg. Vom Militärgeschichtlichen Institut herausgegeben oder erarbeitet. Wenn man das Buch gelesen hat, weiß man, man fährt in die falsche Richtung. Das ist die Situation. Traut sich keiner zu sagen. Versteht ihr, Freunde? Aber wenn man zum Beispiel sagen würde, der Krieg ist eigentlich verloren, aber worum geht es? Seit 15 Jahren wird hinter vorgehaltener Hand gesagt, einer unserer wichtigsten Kampfaufträge ist zwar nicht durchs Grundgesetz gedeckt, aber er ist wichtig, Rohstoffversorgung. Wir brauchen doch nur einen Blick auf die Landkarte werfen, Freunde. Es gibt einen großen amerikanischen Strategen, Brzezinski, der hat in einem Buch klipp und klar gesagt, das entscheidende Gefechtsfeld für die nächsten 50 Jahre ist das Eurasische Becken. Das sind die letzten großen Öl- und Gasvorkommen. Und dann guckt ihr mal hin, Freunde, wo das ist. In der Mitte des Eurasischen Beckens liegt Iran, links davon Irak, das ist die linke Zange, da sitzt der Amerikaner. Und die rechte Zange brauchen wir natürlich auch. Das ist Afghanistan. Das kann man auf der Karte sehen. Dann kann man die in die Zange nehmen, die Iraner. Dann kommen wir an Öl und Gas ran. Das kann man den Leuten nur verständlich machen. Brauchen wir nur einen Blick auf die Preisliste einer Tankstelle zu werfen. Ja? Dann kann man sagen, so Freunde, jetzt könnt ihr euch überlegen, was ist euch wichtiger, Wahrung des Völkerrechts oder freie Fahrt ins Wochenende. Eine ganz einfache Geschichte. Ja, Freunde. Da kann sich dann jeder überlegen, ob ihm das der halbe Sohn wert ist. Sozusagen. Aber das, man sagt, man spricht nicht deutlich und dann sitzen wir da, sind mit Larifari-Aufträgen unterwegs. Ich habe einen guten Kamerad von mir, Stabsoffizier, eigentlich ein guter Mann, der ist im Versorgungsbüro, das ist eins. Ja. Der hat neulich abends gesagt, wenn es hier so weitergeht, gebe ich mir irgendwann selber nochmal einen Kampfauftrag. Ich habe ihn dann beruhigt und habe gesagt, komm, mach keinen Scheiß, das machen wir zusammen. Ja, war abends um 1:30, er war schon ein bisschen angegriffen. Da habe ich gesagt, jetzt hör mal zu, mal kurz durchgezählt. Wir waren im Offizierscasino, noch 7 Mann. Da habe ich die Ordonnanz in den Keller geschickt, noch ein Kistchen Rotwein holen. Anzugserleichterung durchgegeben, Jacke aus, Krawatte runter, Ärmel hoch. Habe ich gesagt, so Männer, jetzt überlegen wir mal, was für Materialvoraussetzungen sind bei uns gegeben. Was steht uns zur Verfügung? Kampfmaterial, Humanmaterial. Dann haben wir die Ausgangslage beschrieben, denkbarer Kampfauftrag. Sandkasten abgedeckt, Planstabsrahmenübung. Um 4 waren wir im Bett und hatten gewonnen. Ja. Wir haben die Kaimaninseln befreit. Ja, ich habe gesagt, jetzt haben wir eine Weltfinanzkrise. Diese Steueroasen sind auch mit dran schuld. Kaimaninseln fügen der deutschen Volkswirtschaft schweren Schaden zu. Die Beweise bringen wir hinterher mit. Muss man vorher nicht mehr machen. Ja. Militärisch, Kaimaninseln wäre für uns theoretisch machbar. Die Amerikaner sind mit sich selber beschäftigt. Und auf der Insel sind 30.000 Briefkastenfirmen, die können ja gar nicht schießen, wenn du kommst. Und die Heimatfront würde mal hinter uns stehen, was im Kampf war. Versteht ihr? Ihr habt doch alle keine Briefkastenfirmen auf der Heimatinsel. Klingt jetzt ein bisschen albern, weiß ich auch, aber ihr solltet es uns nicht übel nehmen. Wir hatten ein Stückchen Rotwein getrunken. Schönen Abend noch.

0: Stand da drin, sehr geehrter Ausbilder Schmidt, bla bla bla. Sie als letztlebender Verwandter, bla bla bla, Alleinerbe von dem Haus Ihres Urgroßschwibschwager mütterlicherseits Hermann van de Marten. Sagt meine Frau, Hermann van de Marten, das klingt so holländisch. Was? Ich habe einen holländischen Verwandten? Welcher Käskorb hat mir an den Stammbaum gepinkelt? Ohne DNA-Analyse erb ich gar nichts. Wenn ich einen holländischen Verwandten habe, dann ist mein Blut nicht rot, sondern orange. Am Ende ist mein Abzugsfinger ein Holländer. Wollte mir gerade den Finger abflexen. Musste ich an meinen Opa gedenken. Der hätte gesagt, Junge, Junge, ein Haus in Holland, das ist die Chance, das Land von innen heraus zu erobern. Ich sag, ja, Schatz, pack die Sachen. Soeben ist sie gestartet, Mission trojanischer Edamer. Ich kann aber nicht einfach in Holland einmarschieren. Ich bin gegen alles, was holländisch ist, allergisch. Also musste ich mich gegen Holland erstmal abhärten. Das war die schlimmste Erfahrung, die ich gemacht habe. Hab mich mit Gouda eingerieben, die Stiefel gegen Holzklocks getauscht, alle Folgen von Traumhochzeit gesehen und in eine holländische Tomate gebissen. Das ist schnittfestes Wasser. Da hast du mehr Vitamine, wenn du eine Briefmarke ableckst. Gut, wir die Sachen gepackt, mit dem Panzer auf Richtung Holland. An der Grenze wollten die uns nicht reinlassen. Ich mit dem Panzer zurück, Wohnwagen dran gehängt, zack, waren wir drin. Ja. Komm in Holland an, das Haus war typisch holländisch, sehr klein und gut, ich das erstmal eingedeutscht, alles schwarz, rot, gold angestrichen, Vorgarten nach hinten verlegt, Tomaten, Tulpen raus, Kartoffeln rein. Und dann habe ich überlegt, so Mensch, Ausbilder, wenn du Holland erobert hast, was machst du denn damit? Ja gut, ich könnte es fluten lassen. Hab schon mal die Deiche angebohrt, ne? Und während ich so überlegte, merkte ich, Ausbilder, erobern macht hungrig. Ne? Mir war zumute nach einem guten deutschen Frühstück. Tasse Kaffee und Zigarre. War da in dem kleinen Ort, ein bisschen umgeguckt, da war so ein Laden, der hieß Coffee Shop. Bin da rein, war so ein langhaariger Zieh, ich sag, pass mal auf, machst du mir die dickste Zicker, die du hast. Kam der mit so einem mickrigen Tütchen an. Ich sag, pass mal auf, die rauche ich dir in einem Zug weg. Das Letzte, was ich sah, war das dämliche Grinsen von dem Verkäufer. Ich hörte auf einmal Musik. Ich war nur noch am Grinsen. Ich wollte Holland bekriegen und nicht begrinsen. Ich hatte Spaß. Das kenne ich gar nicht. Das hat gar nicht mehr aufgehört! Und dann bin ich auf einmal geflogen. Immer höher. Überall Wolken. Immer höher. Ich wusste gar nicht, wo ich war. Ich mich umgedreht. Und erstmal gebrüllt. Verdammt! Wo bin ich denn hier gelandet?
1: Ausbilder, du bist gestorben. Du bist im Himmel.
0: Was soll ich denn im Himmel? Habe ich etwa umsonst gelebt? Hier oben kenne ich doch niemanden. Wer bist du überhaupt? Name, Alter, Dienstgrad, zack, zack.

0: Ich bin Jesus, der Erlöser. Ich liebe dich.
1: Moment mal. Du liebst mich? Bist du etwa...
0: Ausbilder, sag nichts Falsches, sonst musst du wieder 1 Euro ins Kästchen schmeißen.
1: Schwul?
0: Oh, da kommt mein Vater, das wird ihm nicht gefallen.
1: Nein, nein, nicht betrügen. Du bist der böse, böse Mann. Bist du der Witz, der Holländer? Gehst du der böse, böse? Nein, nein, nein, nicht betrügen. Der böse, böse, böse. Was? Gott ist ein Holländer? Wie will der Herrscher der Welt sein, wenn die nur 0,4% der Menschheit verstehen?
0: Ja, stell dir vor, bei meiner Geburt vor 2000 Jahren wollte er mich nicht Jesus, sondern von Rüdi nennen.
1: Ja, wahrscheinlich hat er in 6 Tagen die Welt erschaffen und am 7. nicht geruht, sondern den Wohnwagen gebaut.
0: Ja, und Eva hat nicht den Apfel, sondern eben in eine holländische Tomate gebissen. Wo doch jeder weiß, dass selbst Briefmarken mehr Vitamine haben.
1: Jesus, das war mein Gag. Und ich wollte nicht ans Kreuz nageln, sondern an die Windmühle. Nee, nee, nicht betrügen, der böse, böse, was für der Ausbilder, der böse, böse. Ha? Kann er nicht mal die Schnauze halten? Was will er?
0: Er meint, du wirst wiedergeboren.
1: Ja, als Kampfmaschine, als Rambo, als Einzelkämpfer.
0: Nein.
1: Ah, als Hund, als Kampfhund. Nein, als Schäferhund. Nein, als Rehpinscher. Bitte als Rehpinscher.
0: Nein, du wirst wiedergeboren als Frau Antje aus Holland.
1: Scheiße. Dankeschön. So.
2: Kommen wir nun zu einem sehr traurigen Kapitel, meine Gegenwart.

ist Grundschullehrerin. Also sie steht ja morgens deutlich vor mir auf, berufsbedingt. Und deshalb hinterlässt sie mir immer so kleine bunte Zettelchen auf dem Frühstückstisch. Ne? Wenn sie erst zur zweiten Stunde hat, sind die sogar laminiert. Und sie schreibt mir immer so ganz persönliche Botschaften. Also da stand vor 3 Wochen, stand da zum Beispiel,

0: Kapitel 18. Wir liegen faul und friedlich im Park, als eine kleine Handtaschenratte direkt neben meinem Ohr stehen bleibt und anfängt, uns anzukläffen. Ich öffne die Augen und wedle genervt mit meinem Arm. Doch nun legt der Köter es richtig los. Das Känguru steht auf, holt Schwung und kickt den Hund in hohem Bogen über die Liegewiese. Das Tier jault überrascht, fliegt, landet 10 Meter von uns entfernt, rappelt sich auf und rennt davon. Boah, sage ich und springe auf. Das. Darf man doch nicht, versucht das Känguru meinen Satz zu vollenden. Wollte ich auch schon immer mal machen, sage ich. Das Känguru guckt kritisch dem Hund hinterher. Das macht er nicht normal, sage ich beeindruckt. Ach, diese Yorkshire Terrier fliegen nicht so gut, sagt das Känguru. Sichtlich unzufrieden. Die verhalten sich aerodynamisch irgendwie ungeschickt. So ein Zwergspitz zum Beispiel oder ein Pekinese wäre bestimmt 4-5 Meter weiter geflogen. Ach, sage ich interessiert. Und welche fliegen am besten? Chihuahuas liegen ganz gut in der Luft, sagt das Känguru. Kommt aber auch drauf an, wie sie geschoren sind. Da tippt mir eine Bärenpranke von hinten auf die Schulter. Haben Sie da gerade meinen Hund getreten? Ich drehe mich um und starre auf nackte Brüste. Große, dicke, nackte, männliche Brüste. Ich drehe den Kopf nach oben, blinzle und sage... Jetzt bloß nichts Falsches. Ich nix Deutsch, sage ich. Mache einen Schritt zurück und sehe mich der Personifizierung des Wortes fies gegenüber. Nur mit Mühe reiße ich meinen Blick vom nackten, glänzenden, zum Bersten gespannten Bauch mit dem Deutschland in den Grenzen von Anu Dazumal-Tattoo. Ach ja, da kann sich die Welt wirklich glücklich schätzen, dass sich Deutschland nicht so ausgedehnt hat wie das Tattoo auf diesem Bauch. Die Ausländermasche könnte die falsche Wahl gewesen sein. Wie würdet Ihnen hier fallen, wenn ich ihr Känguru boxen würde? Komm doch, zischt das Känguru leise. Also streng genommen ist es nicht mein Känguru, sage ich und ziehe Hoffnung aus der Tatsache, gesiezt worden zu sein. Es gehört sich quasi selber. Es ist da sehr heikel, wenn es um Besitzverhältnisse geht. Nicht nur bei Produktionsmitteln. Oh, doch Kommunisten oder was? sage ich, als ich von einer kleinen, bellenden Ratte abgelenkt werde. Schopp, sage ich. Willst du noch Nachschlag? Fragt das Känguru. Und kickt den Hund ein weiteres Mal hin. Alle drei verfolgen wir gebannt die Flugbahn. Diesmal habe ich ihn besser getroffen, sagt das Känguru. Zufrieden. Der Typ schlägt zu. Das Känguru duckt sich, zieht einen roten Boxhandschuh aus seinem Beutel, bringt blitzschnell einen Haken von unten und der Typ geht K.O. Das macht er nicht normal, sage ich beeindruckt. Gleich darauf höre ich schon wieder Gekläffe neben mir. Ach, sagt das Känguru, es ist ein ewiger Kampf.
1: Es ist heute Mittwoch oder Donnerstag, aber ich zweifle daran, weil gestern eindeutig Sonntag war. Ein Pfleger bringt uns das Frühstück, also nicht der Rede wert, weil... Das macht nichts, wir haben ja früher oft genug gut gefrühstückt. Der Pfleger schaut Renate frech an. Man muss es sagen, rotzfrech. Renate schaut ihn an und wird leichenblass. Sie hält sich die Hand vor den Mund und stammelt.
2: Firnholzer.
1: Ja, er ist es. Der kurzgeschorene Rotkopf, die abstehenden Ohren und die zuckende Warze an der Nase. Ja, es ist die Hauptfigur in meiner Serie. Ich kläre Renate auf. Und auch über diesen Menschen, den ich Firnholzer genannt habe. Er heißt Jedička. Er ist Tscheche und war lange Zeit Kellner in einem Lokal, in dem ich immer bevorzugt Fisch aß. Als man ihm darauf kam, dass er statt eines erlesenen 30-Euro-Weins aus San Gimignano einen billigen Pinot Grigio gebracht, den aber teuer verkauft hat, ist er der Geliebte der Heimleiterin von Schlimmerchen geworden. Entschuldige den Schreck, Renate. Es passiert doch immer wieder, dass man die eine oder andere Figur in seiner Handlung aus dem Leben stiehlt.
2: Das ist mir völlig klar. Kannst du dich an meine Frau Wonneberger erinnern?
1: Ja, wie sollte ich denn nicht?
2: Sie war Kassiererin bei meiner Bank in Berlin, hatte einen japanischen Fitnesstrainer geheiratet und hieß in Wirklichkeit Donatella Tsukaki.
1: Donatella Sukaki. Das meinst du doch nicht ernst.
2: Das war zu viel, ich wusste es.
1: Gab es eine Frau Wonneberger?
2: Ein Mann war sie. Ein Mann. Er sah ganz anders aus. Er war Bratschist bei einer Stadtkapelle im Weserbergland.
1: Aha, und da warst du oft?
2: Nein, einmal. Ich war auf Tournee im Sauerland, 120 Tage mit dem Bus unterwegs und ging im Sauerland auf ein Volksfest. Und bei der Tombola habe ich den Hauptgewinn gezogen.
1: Ein Auto?
2: Nein, eine dreitägige Busfahrt ins Weserbergland.
1: Aha, und da hast du ihn lieben gelernt?
2: Nein, verabscheuen. Er war ungewöhnlich hässlich und spielte ganz schrecklich Bratsche.
1: Aha, so viel zu Frau Wonneberger.
2: Ruf doch mal den Herrn Firnholzer. Ich möchte einen Kaffee.
1: Er heißt Jeditschka.

Echo. Noch ein Echo. Die Füchse verjuchsen den Max auf der Rax. Halli! Die Füchse verjuchsen den Max auf der Rax. Hallo! Sie werden mich jetzt fragen, ob ich nicht etwas spinn. Doch in dem, was ich sang, liegt ein tieferer Sinn. Die Geschichte beginnt nämlich so. Halli, halli, hallo! Es waren die Trixi und obiger Max. Halli! Es waren die Trixi und obiger Max, schnurstracks eines Tags unterwegs auf die Rax, und da kamen sie auch zu der raxigen Schlucht. Diese Schlucht hab ich gesucht, sagte Max, die hat Wucht. Halli, halli, hallo! Denn das Echo der raxigen Schlucht ist bekannt. Halli! Das Echo der raxigen Schlucht ist bekannt als das laxeste Echo im Raxenenland. Doch die Trixi, die war schon erwachsen und sprach: Lieber Max, deine Faxen, die mach ich nicht nach. Halli, halli, hallo! Da hopste der Max in die Schlucht und rief schnell: Halli! Und das Echo erwiderte deutlich und hell: Hallo! Da rief Max voller Zorn und sein Atem ging schwer: Hallo! Doch das Echo ertönte genau wie vorher: Halli! Und gixend hat Max es noch einmal versucht: Halli, halli, hallo! Doch das Echo, es gixte zurück in die Schlucht: Hallo, hallo, halli! Da rief Max und sein Herz schlug ihm bis an den Hals: Wie? Doch das Echo erwiderte nichts weiter als: Wo? Und Max rief: Ja, sie! Und das Echo: Ja, so! Und Max rief: No, wie? Und das Echo: Niveau! Und Hollodoro wurde Hilidori! Und ich geh in den Zoo war: Och, geh on den Zieh! Und er sank in die Knie und wurde nicht froh bis um 6 in der Früh. Dann rief er: Hallo! Und das Echo: Halli! Und er wusch Hände und gesocht und ging aufs Kli. Und er dachte verzweifelt: Ich hab mich blamiert, mein Leben verpfuscht, Karriere ruiniert. Mein Automobil wird ein Autimibol, jedes Liebesidyll ein Lobesodol. Erreich ich die Spitzen, sind nix dort wie Spotzen, und alle Matrizen werden Matrotzen. Statt Milch trink ich Molch, statt Bier krieg ich Bohr. Meine Kiefer werden Koffer und aus mir wird ein Moor. Will mich wer betrügen, bin ich schon betrogen, und will ich was kriegen, geht's mir an den Krogen. Halli, halli, hallo! Und der Max schottelte seinen Kipf und er sprach: Halli! Ja, der Max schottelte seinen Kipf und er sprach: Liebe Trixi geheim, denn ich kann dir nicht nach. Sag's meiner Frau und meinen drei Kondern, ich möchte ihnen selber die Schmerzen gern londern. Doch würden sie mich weder lieben noch loben, drum bleib nur schön drüben, sowohl als auch droben. Und sollten die Füchse, die Foxe mich fressen, dann wird mich die Menschheit so schnell nicht vergessen. Halli, halli, hallo! Und die Füchse, sie kamen und fanden den Max. Halli! Jetzt verjuchsen die Füchse den Max auf der Rax, und es quietschen die Knochen, es knackset der Flachs, und ein jeder Fuchs leckt sich die Flanken und spricht: Dieser Max, ja, ich sag's, ist ein Flachsengedicht. Die Flachsen, die Flachsen, die Muskulatur in den Haxen, die Achseln, die Wadeln, die Schinkenrouladeln, die Schürcheln, die Sockeln, die Nirndeln mit Nockeln, der Gseuchs von dem Max ist die Höhe des Geschmacks.

0: bin auch seit Jahren unterwegs, gehe häufig in die Wartezimmer von Ärzten. Aber ich suche keine Behandlung, ich möchte nur mit dem Patienten diskutieren. Sie glauben gar nicht, wie schwer das ist, mit denen ins Gespräch zu kommen. Nicht? Entschuldigen Sie, wenn wir hier ewig rumsitzen und wissen gar nicht, ob wir überhaupt drankommen. Vielleicht können wir uns ein bisschen unterhalten. Haben Sie diese interessante Studie gelesen, die jetzt veröffentlicht wurde? Es ist Folgendes rausgekommen. Je höher die Arztdichte in einer deutschen Großstadt ist, desto niedriger ist die Lebenserwartung ihrer Einwohner. Das ist statistisch belegt. Nicht? Da sollte man doch überlegen, ob man nicht lieber wieder nach Hause geht, ohne Behandlung. Interessiert Sie das nicht? Entschuldigen Sie, aber das ist doch eine sensationelle Geschichte. Die reagieren oft überhaupt nicht. Vielleicht interessiert Sie was anderes. Der Dachverband der Allgemeinen Ortskrankenkassen hat vor kurzem eine Langzeitstudie beendet. Äußerst interessantes Ergebnis. Achten Sie mal drauf. Und zwar, wenn in der unmittelbaren Nähe Ihrer Privatwohnung ein Krankenhaus liegt, dann werden Sie in Deutschland schneller operiert und sterben früher, als wenn Sie ohne jede ärztliche Betreuung in Ostdeutschland auf dem Land leben. Das sollte einen misstrauisch machen, nicht? Also, oder dem Arzt gleich sagen, wenn man reingerufen wird, damit er weiß, aha, der Mann ist informiert, nicht? Sagen Sie, beunruhigt Sie das überhaupt nicht, wenn ich Ihnen solche Realitäten, haarsträubenden Ergebnisse von Untersuchungen erzähle? Nee, ich muss Ihnen ehrlich sagen, je mehr Ärzte, desto besser. Ja, das ist jetzt meine persönliche Überzeugung. Ich wohne zum Beispiel schräg gegenüber vom Unfallkrankenhaus. Also genau, was Sie sagen. Ja, das ist doch super, was Besseres kann man doch ja nicht passieren. Wenn ich abends heimkomme, ich komme im Schnitt zwischen 11 und 12 aus der Kneipe. Ne? Und der Volksmund sagt ja gerne, die letzten 100 Meter sind die schwersten. Und das ist jetzt zum Beispiel bei mir überhaupt kein Problem, weil da die Straße super ausgeleuchtet ist, das ist die Einfahrt vom Unfallkrankenhaus. Und zum Beispiel der Portier kennt mich. Ich kenne sämtliche Nachtportiers vom Unfallkrankenhaus. Der letzte Kümmerling, den trinke ich immer zusammen mit dem Nachtportier. Ne? Und dadurch habe ich immer das Gefühl, du bist auf dem letzten Stück zu Hause, bist du super versorgt. Selbst wenn ich mal vor der Haustür umfallen würde, da kommt der rüber und hilft mir hoch. Ja, oder ganz schlimm, wenn was ganz Schlimmes wäre, sagen wir mal, was Internistisches. Ich hätte eine Alkoholunverträglichkeit oder so was. Ja, da habe ich einen Internisten gleich um die Ecke. Ne? Oder ich würde, sagen wir mal, dauernd vor der Haustür umfallen, hätte dann Knochenprobleme. Habe ich einen Orthopäden, ist auch gleich nebendran. Dann im Ärztehaus ist Augenarzt, HNO-Arzt. Zahnarzt nebendran. Bin umringt von Ärzten und das Krankenhaus. Was Besseres kann mir ja nicht passieren. Und ich brauche sie alle gar nicht. Das ist ja der Allerbeste, weil ich die Tabletten ja sowieso nehme. Freiwillig, prophylaktisch. Ich habe eine Apotheke neben dem Supermarkt. Wenn ich ein Brötchen holen gehe morgens, habe ich einen Zettel dabei, brauchst du was aus der Apotheke. Ich halte den Bestand in meiner Hausapotheke immer so hoch, dass ich bei 3 Wochen Bettlägerigkeit mich selber versorgen könnte. Ja? Und da ist alles drin, was ich brauche. Ich habe Cholesterin, Aspirin, sowieso Vitamin, dann diese Spurenelemente, Mineralien, Schwermetalle, Gelenke, Rheuma, Osteoporose habe ich vor 2 Jahren dazugenommen, das kann ich jedem nur empfehlen, auch sehr gut Osteoporose und dann Mittel gegen zu niedrigen und zu hohem Blutdruck als Kombipräparat gleichzeitig. Das ist eigentlich super. Da bist du nach allen Seiten, ja, das ist klasse. Da bist du nach allen Seiten abgesichert. Nee. Weil es passieren ja manchmal Sachen, da rechnest du nicht damit. Ne? Ich habe zum Beispiel mal Folgendes, ist mir damals passiert, ich weiß nicht, was ihr für ein Verhältnis zu Wermut habt. Ich kann das persönlich offen sagen, ich trinke selten Wermut. Ja, aber es gibt ja manchmal so Situationen, ich war auf einer Hochzeit eingeladen, mitten im Sommer, war super heiß, nichts zu essen. Das einzige Getränk, was verfüglich war, war Wermut ohne Eis. Auf nüchternen Magen. Nach 5, 6 Glas hast du das Gefühl, da ist irgendwas drin, was der Körper abstößt. Nein, das war's. Ich war mir vollkommen sicher, irgendeine Substanz in diesem Wermut, ich habe eine Wermutallergie oder so. Ich war so fertig, das kannte ich überhaupt nicht von mir. Und dann hat sich aber herausgestellt, es hatte mit dem Wermut überhaupt nichts zu tun. Mir war der Blutdruck zusammengebrochen. Ein anderer hätte das ja nicht gemerkt, aber ich messe ja alle Viertelstunde Blutdruck. Ne? Ich habe da, wo andere die Uhr haben, habe ich ein Blutdruckmesser, Permanentmessung, alle Viertelstunde piept das, gucke ich nach und damals habe ich den Zeiger gar nicht mehr gesehen. Und so habe ich das rausgekriegt. Ne? Das war ja mein Glück. Wenn ich das nicht machen würde, da würde ich ja heute noch rumlaufen und hätte Angst, ich vertrage keinen Wermut. Und so weiß ich Bescheid. Ne? Das ist der Vorteil. Ich habe übrigens Ich kann auch nicht mal sagen, wie ich drauf gekommen bin mit der Permanentmessung vom Blutdruck. Das verdanke ich der deutschen Hochdruckliga. Ja, wenn die deutsche Hochdruckliga, wenn die damals nicht mit ihrem Sattelschlepper bei uns am Aldi-Parkplatz gestanden hätte. Ja, die waren ja 4 Wochen, haben die ja jeden abgegriffen, der zum Aldi wollte. Ja, ich war da 4 Mal, ich wollte wissen, ob immer dasselbe rauskommt. Ja, war super. Und die haben das rausgekriegt, seitdem weiß ich, was ich für einen Druck habe. Ja, ich hatte damals 20% hatte ich eine Wahrscheinlichkeit. Ja. Ja, wie für? Für Blutdruck natürlich. Ne? Und seit ich das weiß, nehme ich Mittel gegen zu hohen und zu niedrigen Blutdruck. Ich kann trinken, was ich will. Ich habe vor nichts mehr Angst. Und mein Blutdruck, wenn du den sehen würdest, dann wärst du blass vor Neid, mein Lieber. Super, 1A, Picobello. Mein Blutdruck, das Beste, was du dir vorstellen kannst. Entschuldigen Sie mal, na, vielleicht war Ihr Blutdruck sowieso immer in Ordnung. Vielleicht hatten Sie gar nichts am Blutdruck. Ja, natürlich, aber das ist ja der Witz. Ich nehme es ja prophylaktisch. Die Krankheit darf überhaupt nicht wissen, dass es mich gibt. Verstehst du? Ne? Ja, ja, Freunde, das ist doch die Idee von prophylaktisch. Prophylaktisch ist, wenn du die Pillen frisst, solange du gesund bist. Und die frisst du so lange, bis der Körper sich dran gewöhnt hat. Und dann bilden die Pille eine Hornhaut und schützen dich. Das ist prophylaktisch. Das ist wie eine Tarnkappe. Die Wahrscheinlichkeit, dass so ein Erreger mich überhaupt nur sieht, das ist praktisch 0%. Entschuldigen Sie mal, jetzt verstehe ich gar nichts, weil eben hatten sie noch 20%. Nicht? Und die 20% habe ich bis jetzt noch nicht verstanden. Was ist denn eigentlich damit? Ja, die sind ja weg. Nee, das ist ja das Gute. Aber ich hatte die mal. 20% Wahrscheinlichkeit, dass ich im Laufe von 10 Jahren wegen irgendwas, wegen Blut zum Arzt müsste. Und heute muss ich überhaupt nicht mehr zum Arzt, weil ich die Tabletten ja freiwillig nehme. Ne? Also ich kann zum Arzt, aber ich muss nicht. Und das ist das Beste, was ein Mann über sich sagen kann. Ich kann immer, aber ich muss nie. Ja, bitte, ihr lacht darüber. Das ist eine alte rheinische Lebensweisheit. Ich kann immer, aber ich muss nie, spricht der stolze Hahn und steigt von der Henne. Das ist eine alte rheinische Lebensweisheit, ja. Und das Schlimmste für einen Mann ist das Gegenteil, wenn du musst und kannst nicht. So einfach ist das. Ne? Weiß ich, ist bei Ihnen wahrscheinlich blasentechnisch akut, oder? Vom Alter her sind Sie wahrscheinlich wegen der Blase da. Nein, ich bin nicht wegen der Blase da. Ich darf Ihnen auch sagen, selbst wenn ich wegen der Blase da wäre, Sie wären vermutlich der Letzte, dem ich es erzählen würde. Ich habe aber nichts an der Blase, ich habe gar nichts. Ich meine, ich suche einen neuen Hausarzt, so wollte ich sagen. Ich habe mich mit meinem alten Hausarzt vollständig überworfen. Dann sind Sie hier bei unserem Doktor 100% richtig. Das ist ein super Arzt, der findet immer was. Das ist so ein guter Arzt, kann ich Ihnen sagen. Und selbst wenn Sie was Kompliziertes hätten, sagen wir mal mit Knochen, orthopädisch oder so, dann können Sie als Erstes mit mir reden. Ich bin ja selber Chirurg. Ja, also im Hobby. Was, mein Gott. Was ist das denn jetzt wieder? Was ist denn ein Chirurg im Hobby, um Gottes Willen? Machen sich ihm selbst, versucht die Hühneraugen raus und halten das für ein Hobbychirurgen. Na, ich habe ja keine Hühneraugen. Mein Spezialgebiet ist Hüfte. Tatsache, ich bin Hobbychirurg für Hüften. Oder sagen wir mal so, also ich bin jetzt kein Chirurg, der da mit Messer und Skalpell herumwirtschaftet wie der Metzger. Ich bin virtueller Hobbychirurg. Ich operiere nur am PC. Und zwar robotergesteuerte Endoprothesen. Das ist so ein Hobby. Ich habe mir neulich ein Kärtchen machen lassen. So eine Visitenkarte, das ist immer ein Knaller am Stammtisch, den ich heraushebe. Hobbychirurg, virtueller Hobbychirurg für robotergesteuerte Endoprothesen. Ja. Das habe ich. Und zwar ist das folgendermaßen: Ich habe mir diese Trainingssoftware gekauft von dieser Frankfurter Hüftklinik. Die sind ja vor 2 Jahren insolvent gegangen mit ihrem Roboter, aber die Trainingssoftware, die gibt es bei eBay noch für 69,95. Nee. Und die habe ich mir geholt und das ist super. Also der Hüftroboter ist besser wie der Flugsimulator, nee, das muss man sagen. Nee. Aber nicht einfach, der Hüftroboter ist nicht einfach. Die ersten 8 Hüften sind wir komplett verreckt. Das, ja. Aber letzte Woche habe ich eine abgespeichert, die hatte 1 Stunde nach der Operation noch Herztöne. Das habe ich Spaß dran gehabt. Nee. Seitdem operiere ich auf Level 2. Ja, das ist eine schöne Sache. Ja, das ist echt super. Ja. Ja, sagen Sie mal. Jetzt nochmal ganz kurz. Jetzt sagen Sie mal, Sie haben die ganze Zeit noch gar nichts erzählt. Wie sieht es denn bei Ihnen aus? Sind Sie einer, der noch muss oder können Sie noch?
1: Was? Das habe ich jetzt nicht verstanden. Entschuldigung. Um was geht's denn?
0: Ja, ich wollte nur fragen, was haben Sie denn so?
1: Ich hab gar nichts.
0: Das verstehe ich nicht. Warum sind Sie denn dann da?
1: Ich komme wegen dem Rezept.
0: Ach so, das ist vernünftig. Was nehmen Sie denn? Ich nehme Blutdruck und Rheuma. Sehr schön, da kenne ich mich aus. Wie ist er denn so, der Blutdruck?
1: Gut. Blutdruck war immer gut. Ich nehme es nur wegen der, wie sagt man es, die Schwester von der Sozialstation. Das, die ist doch dreimal die Woche bei uns daheim, wegen der Mutter, wegen der Frau. Ne, die Gattin, meine Frau hat doch vor einem halben Jahr hat die doch einen Schlaganfall gehabt. Ne, und jetzt ist es schon seit 4 Monaten, liegt sie mir daheim blöd rum. Ne, ich hätte sie ja gern fort, aber ich weiß nicht, wohin mit ihr. Und da kommt halt dreimal die Woche die Schwester und guckt nach ihr und dann, ach, dass sie untenrum gewäsche ist und das ganze Zeug. Ne, ich gehe da nicht dran. Ne, das, wenn dann was ist, dann hast du wieder Schätz kaputt gemacht. Ja. Ja, dann lass ich lieber gleich die Finger davon. Ne, und deswegen kommt halt als die Schwester. Und das wollte ich eigentlich erzählen. Die Schwester, die hat bei mir mal den Blutdruck mitgemessen. Und dann hat sie gesagt, sie habe ja 140, gehen Sie mal zum Arzt. Und der hat mir das Zeug verschrieben. Entschuldigen Sie, das ist doch grober Unfug. Mit einem Blutdruck von 140 in Ihrem Alter, da brauchen Sie doch nicht zum Arzt. Da sind Sie ein gesunder Mensch. Oder waren Sie aber lange nicht beim Doktor. Das ist ja völlig anders. Das ist doch die moderne Medizin, hat doch neue Erkenntnisse. Genau dafür hat doch die deutsche Hochdruckliga jahrelang gekämpft, dass wir jetzt alle den Bluthochdruck schon mit 140 haben dürfen. Sonst kann es sein, dass Sie gar nicht begreifen, was Sie reden. Sie plappern ja alles nach. Wenn Sie in meiner Gegenwart noch einmal das Wort Hochdruckliga sagen, ja, dann platzt mir der Kragen, und zwar ohne Hochdruck. Da können Sie aber sicher sein. Einen solchen Unfug habe ich ja noch nie gehört. Deutsche Hochdruckliga. Wissen Sie überhaupt nicht, was das ist? Das ist ein Zusammenschluss von Pharmakonzernen und Internisten in Deutschland, die versucht haben, noch irgendwo neue Patienten aufzutreiben, die sich bis jetzt noch nicht krank gefühlt haben. Das haben sie 4 Jahre lang betrieben, dann haben sie eine Verordnung rausgegeben und plötzlich gab es über Nacht 5 Millionen neue Patienten, von denen wahrscheinlich gar keiner krank war. Ihre Hochdruckliga ist nämlich nichts anderes als die Deckadresse der Pharmaindustrie. Jetzt lassen Sie doch mal den armen Mann in Ruhe krank sein. Der traut sich ja keine Tablette mehr zu nehmen. Na so, wir reden aber ordentlich. Ich weiß ja nicht, dass Sie so aggressiv werden auf einmal. Der arme Mann traut sich ja keine Tablette mehr zu nehmen. Hören Sie ja nicht hin, was der erzählt. Erzählen Sie mir lieber mal, wie vertragen Sie die Tabletten denn? Sehr gut. Schon bald Kopfweh und Magenschmerzen, ob es sonst sehr gut. Ja? Und mit dem Ding ist halt, Stuhlgang habe ich seitdem gar keinen mehr. Ja? Und von dem Rheuma-Zeug, da geht mir als der Blutdruck hoch. Ja, das macht doch nichts, Sie haben doch einen Blutdrucksenker. Da gehen Sie mit dem auch hoch, dann passt er doch. Was sagt denn der Arzt? Der ist zufrieden. Na, Sie auf den Doktor lass ich auch nichts kommen. Und unser Doktor, der ist, gucken Sie, ich bin doch Rentner. Nicht? Ich bin in der AOK. Und heute doch, als Rentner mit dem AOK-Kärtchen zum Arzt gehst, da kannst du ja froh sein, wenn du überhaupt, wenn du es noch bis ins Wartezimmer schaffst. Nicht? Und dann weißt du nicht, ob du dran kommst, und dann weißt du nicht, ob du überhaupt noch was verschrieben kriegst heutzutage. Und was weißt du auch nicht? Vielleicht geben sie dir die Ladehüte, die alle Tabletten, die schon seit 2 Jahren verreckt sind. So läuft es doch heutzutage. Nicht? Und da ist, unser Doktor ist anders. Der hat von mir, gleich von rein hat er mir gesagt, ich könnte alle 14 Tage kommen und brauche keinen Termin. Und das klappt. Ich komme alle 14 Tage. Und ich kriege jedes Mal das komplette Labor mit allen Schikanen und das kostet mich gar nichts. Da ist aber auch jedes Mal alles dabei. Sie, der Blut, Urin. Gut, jetzt der Ding, der Stuhlgang fällt fort. Ja, ja aber jetzt mal ein bisschen die Tablette zum Beispiel. Nicht? Da hat der Doktor zu mir gesagt, also ich kriege alle Tablette gar nicht. Der hat zu mir gesagt, von mir bekommen Sie nur die neuesten Tabletten, die hat noch nicht einmal die Apotheke. Danke, das hat der Doktor zunächst so. Das ist ja toll, großartig. Sie sind ja ein richtiger Glückspilz, ja. So einen feinen Onkel Doktor haben Sie erwischt, ja. Wie viel kriegen Sie denn dafür, dass Sie die Tabletten nehmen? Was? Sie, das habe ich jetzt noch nie gehört. Dass armen Doktor Geld gibt, ja natürlich. Er kriegt ja auch Geld, da kann er Ihnen doch was abgeben. Sie scheinen ja völlig ahnungslos zu sein. Wenn ein Internist in Deutschland Patienten wie Ihnen Tabletten gibt, die er im Auftrag des Pharmakonzerns ausprobiert, dann legt ihm der Pharmareferent bis zu 1500 Euro schwarz ohne Quittung auf den Tresen. Da wird er Ihnen ja wohl ein paar Kräuten abgeben können. Ich werde ihn zur Rede stellen, den Arzt. Ich habe den Termin direkt vor Ihnen. Den mache ich fertig, den Kerl. Ein klarer Fall von Tablettenmissbrauch mit Abhängigen. Sagen Sie, liegt das an der Erkrankung, dass Sie so aggressiv sind? Jetzt so langsam fange ich an, mir Sorgen zu machen. Vielleicht müssen Sie mehr drüber sprechen, was Sie haben. Das hilft auch oft. Mit mir können Sie drüber reden. Ich habe als Hobby zum Beispiel auch Differentialdiagnosen. Nee, das ist auch so ein Hobby von mir. Ich kenne zum Beispiel den Unterschied zwischen einer Epilepsie und einem Grießbrei. Kennen Sie den auch? Grießbrei isst man mit Zucker und Zimt. Epileptiker sitzt im Zimmer und zuckt. Das ist der Unterschied. Ja, gell, der ist gut. Ich glaube, den merke ich mir. Ja, aber darf ich noch einmal kurz was sagen? Ganz kurz, ne? Hören Sie, sind Sie doch so gut und sagen Sie nichts zum Arzt. Gucken Sie, ich will keine Eier. Nicht? Der Doktor, das ist doch auch der Hausarzt von der Mutter, von der Frau. Nicht? Und das, mein Problem ist doch, ich hätte die Mutter gern fort. Ja, aber ich weiß nicht, wohin mit ihr. Nicht? Und der Doktor hat gesagt, er wüsste vielleicht was, wo man sie neu lesen kennt. Nicht? Und wenn der Doktor was wüsste, wo ich sie neu kann, dann kann er mir von mir aus noch 5 Zäpfchen hin neu drücken jeden Tag. Nicht? Hauptsache, ich hab sofort und weiß, wo sie ist. Nicht? Das ist doch, das Problem ist doch, dass ich die Mutter, meine Frau von Haus aus, müsste ich sie in das Pflegestift bei uns ums Eck rum. Und da will ich sie aber nicht hin, weil Ludwig gesagt hat, aus, lass die Finger von dem Dreckding. Nicht, das, da, Ludwig, das, Sie werden ihn nicht kennen, der ist bei mir im Stammtisch. Nicht? Und der Ludwig, der kennt sich aus mit Schlaganfall. Nicht? Der hat ja selber einen gehabt. Aber sehr schön, muss man sagen. Nicht? Also, nicht neu wirklich, sieht der Schlaganfall vom Ludwig einwandfrei. Nicht? Das merkt man eigentlich nur, wenn man neben ihm sitzt am Stammtisch. Er hat das, weiß nicht, ob Sie es schon einmal gesehen haben, die eine Seite hängt so Schöbrunnen. Nicht, und das ist, sagen wir, er kriegt den Schoppen nicht mehr sauber angesetzt. Nicht, wenn so Wetterwechsel ist, da ist als die Hälfte vom Schoppen ist hinterher auf dem Stammtisch. Ja. Nur sieht, da habe ich auch schon manchmal dabei gesessen und habe gedacht, schade um den schönen Schoppen. Ja. Aber ich sag nichts. Mir lege dann Bierdeckel drauf und dann das saugt es auf. Ja. Ja. Also jetzt genau das. So habe ich Ludwig. Der hat zu mir gesagt, aus, hat er gesagt, ich kenne deine Frau, du hast dein Laptop Eier mit ihr gehabt, aber das Heim hat sie nicht verdient. Dann sagt er, und der Ludwig kennt das Heim, weil seine Frau war drin. Das ist auch noch, wie lang, ich glaube, das ist gerade 2 Jahre her. Die Frau von Ludwig, die hat den Schlag geputzt vor 2 Jahren. So schnell konnte sie gar nicht gucken. Da war auch nicht mehr viel davon übrig, muss man sagen. Und die haben sie dann in das Pflegestift. Und ich glaube, die hat es gar nicht mehr mitgeredet. Nein, es war, ging nur noch 2 Monate, hat sie ihr Ruhe gehabt. Dann hat sie doch Glück gehabt. Ich war drin, ich habe es mir angeguckt, das Ding. Ich wollte mit dem Ludwig, und der hat aber gesagt, er hat Angst zu behalten da. Und ich war in einem Zimmer drin, die haben gesagt, ja, gucken Sie nur. Ich war in dem Heim, das Erste, was mir aufgefallen ist, war, dass er die Türen ausgehängt hatte überall. Und da haben sie gesagt, ja, das wäre praktisch. Und dann müssen Sie nicht als die Türen auf und zu machen, das kostet alles Zeit. Und so können Sie als im Vorbeilaufen schon einmal gucken, ob was los ist drin. Und ich war in einem Zimmer drin, da waren Sie zu viert. Da war so ein Aal, und nicht, der war in meinem Alter also. Den hatten Sie mit Lederriemen am Bettrahmen festgebunden. Der war aber nicht aggressiv, der hat nur, er hat gesagt, Sie haben nur festgebunden, weil er lieber allein pinkeln wollte. Und hat gesagt, das treppelt bei ihm auch nur, sagen wir mal, im Umkreis von 1,50 Meter. Ums Pissoir. Immer nur sagt er, kurz bevor er da ist, fängt es an zu dribbeln und dann, wenn er geht, noch mal 1,5 Meter. Er hat gesagt, aber so, danach ist, wär's, ja, sie lachen. Nicht, aber. Und da haben sie gesagt, das geht nicht im Heim. Und dann haben sie gesagt, er hätte was Schönes für ihn, da bräuchte er nicht mehr aufstehen. Nicht. Das Katheter war so lang. Nicht, und wie er das gesehen hat, ist er Stift gegangen, haben sie ihn dann am Stadtwald haben sie ihn eingefangen. Und seitdem hat er Katheter und ist mit dem Lederriemen. Die anderen 3 hat es besser, die haben mitten im Zimmer auf der Kloschüssel gesessen. Ja, das, aber auch schon 5 Stunden. Ja, Tatsache, ich war um 11 da. Ja, 3 alle Weiber mitten im Zimmer auf der Kloschüssel. Tatsache, jedes hat so einen Stuhl mit Rolle gehabt. Da war ein Schieber drinnen, den haben sie morgens um 6 haben sie die auf den Schieber gesetzt. Ich war um 11 da, seit 5 Stunden auf der Schüssel gesessen. Vorne auf dem Brett war noch das Frühstück, Schießen Sie mal da und fürs ganze Stockwerk ein Zieh wie mit dem Wäschlappen war unterwegs für 40 Leute. Das muss man sich immer vorstellen. Drei A-Leute mitten im Zimmer ohne dir auf der Schüssel und ein 20-Jährigen mit dem Lappen für 40 Leute. Und das mit der Mutter, das muss ich mir vorstellen. Die Mutter, Sie kennen die, meine Frau nicht, die ist gerade alles, was unrum ist, da war sie immer schon schwierig. Sie war nie so dafür, kann man sagen. Das war nie so ihrs. Also jetzt mal als Beispiel nur, ne? Wenn sie sich daheim früher unrum wäschen wollte, da hat sie das Bad abgeschlossen, weil sie nicht wollte, dass ich hineinkomme. Und da sitzt sie mitten im Zimmer auf der Kloschüssel ohne Tür und ein 20-Jähriger ist mit dem Lappen zwischen den Füßen. Dann schlage ich sie lieber tot vorher. Das kannst du doch mit Leuten nicht machen. Das wäre mir ja schon zu viel. Und ich vertrage was. Seit ich das gesehen habe, ist bei mir Feierabend. Wenn ich noch in der Kirche wäre, ich steht jeden Tag beten. Denn ich sage, lieber Gott, sei so gut, ziel anständig, wenn mich der Schlag trifft und guck vorher, dass kein Arzt in der Nähe ist. Dass auch Feierabend ist anschließend. Aber sowas nicht ums Verrecken. Das kannst du glaubst du. Seit ich das gesehen habe, ist noch schlimmer geworden bei mir. Jetzt sitze ich manchmal daheim und denke, ich bin schuld am Elend von der Mutter. Nein? Weil ich den Notarzt geholt habe. Was hätte ich denn machen sollen? Ich war doch dabei. Es war nachmittags. Und wir haben doch immer Kaffee getrunken zusammen nachmittags. Jeder hat immer ein Stück Schwarzwälder gehabt und ein Stück Frankfurter Kranz. Und an dem Tag, das, ich weiß heute noch nicht, was, ob die Buttercreme vielleicht einen Stich gehabt hat oder sowas. Ich weiß doch nicht, was im Krankenhaus sagen sie doch nichts. Nicht, mitten beim Kaffee sehe ich auf einmal, Opa, nicht, da war schon die Stimme so komisch. Nicht, dann habe ich gedacht, was hat sie dann jetzt schon wieder? Nicht, dann habe ich gesagt, Mutter, was hast du dann? Dann sehe ich so, Opa, ich glaube, mir ist nicht gut. Dann habe ich gesagt, Mutter, das möchte nichts, da trinke ich meinen Asbach zusammen. Nicht, und nach dem zweiten Asbach fällt sie mir um. Nicht, und ich renne für ihr, hol den Notarzt. Ich glaube, das war der Fehler. Ich hätte dann noch einen Asbach geben sollen. Ja, das wäre wahrscheinlich besser gewesen. Heute bin ich gescheiter. Wenn ich ihr noch einen Asbach gegeben hätte, und dann hätte ich auch noch angetrunken. Und dann hätte ich gesagt, Prost, Mutter, mach's gut. Dann hätte die Armseele Ruhe gehabt, verstehst du? Und ich rinfe, ich bin ans Telefon, hab den Notarzt angerufen. Drei Mann haben bei uns im Wohnzimmer gestanden. Die haben eine Kiste dabei gehabt, da war Zeug drin, sowas habe ich beim ganzen Leben nicht gesehen. Ich habe die ganze Stunde daneben gesessen, die haben Spritze ausgepackt, ich habe gar nicht geglaubt, dass man die in einen reinkriegt. Nach der dritten Spritze haben sie das Elektrokabel angeschlossen, haben sie mit dem Ding, die ist halt so ein Stück über dem Couchtisch ist sie gehippt, weil sie da den Strom reingejagt haben, dann sind sie noch offen rumgesprungen. Mich haben sie alles nebendran noch beruhigt, ich habe gesagt, wir schaffen das. Keine Sorge, guter Mann, wir schaffen das. Das war so ein junger Kerl, der Notarzt. Der hat sich gefreut wie ein Schneekönig, wie er sie nach einer Stunde wieder gehabt hat. Ich habe ihm noch Trinkgeld gegeben. 10 Euro. Also sind Sie so gut und sagen Sie nichts zum Arzt. Gucken Sie, wenn der was findet, wo ich sie reinlegen kann und ich weiß, wo sie ist, dann ist mir doch der Rest egal. Lassen Sie es einfach so, wie es ist. Sind Sie so gut.
2: Ich habe ja vorher das Lied schon gespielt, das ich an Weihnachten geschrieben habe. Ich habe auch ein Protokoll auch verfasst über mein Weihnachtsgeschenk. Es ist betitelt. Meine Augen sind blutunterlaufen, meine Hände zittern. Seit 3 Stunden scheitere ich daran, den Deckel von meinem neuen Handy zu entfernen, um Akku und SIM-Karte einlegen zu können. Immer häufiger lassen mich sogenannte intelligente Maschinen zu einem psychotischen Nervenbündel degenerieren. Es muss doch möglich sein, dieses Drecksding zu öffnen. Im Internet steht, dass bei diesem Modell das rückseitige Cover klemmt und man es einfach mit Gewalt versuchen soll. Die Frage ist nur, wie viel Gewalt hält so ein kleines Scheißteil aus? Garantiert nicht so viel Gewalt, wie ich ihm antun möchte. Eine gedruckte Anleitung ist dem Gerät nicht beigelegt, dafür ist es wohl zu modern. Stattdessen muss ich die Software auf der mitgelieferten CD installieren, die mich zwingen will, ihre Lizenzvereinbarung durchzulesen. Schon als kleiner Junge habe ich mir vor dem Commodore sitzend gewünscht, es gäbe eine Ja-Ja-Arschlecken-Taste. Diese könnte man immer drücken, wenn der Computer einen mit unsinnigen Nachfragen, Fehlermeldungen und Neustartaufforderungen nervt oder von einem verlangt, zu jedem bescheuerten Futz-Programm eine Lizenzvereinbarung zu lesen, die länger ist als das Gesamtwerk von Karl May. Ich wette, irgendwo in der Windows-Lizenzvereinbarung, irgendwo in der Mitte, ganz klein, mit grauer Schrift auf grauem Grund, steht der Satz: Wenn Sie jetzt auf OK drücken, überschreiben Sie Bill Gates die Seele Ihres erstgeborenen Sohnes. Das kann ich natürlich nicht beweisen, denn hätte ich alle Lizenzvereinbarungen, die ich bestätigt habe, wirklich durchgelesen, hätte ich mein ganzes verdammtes Leben nichts anderes gemacht. Die Handysoftware möchte mein Computer dann aber lieber nicht installieren. Nein, lieber stürzt er ab. Aufgrund eines schweren Ausnahmefehlers, der sich meines Erachtens lieber schwerer Regelfehler nennen sollte. Denn in der Regel schaltet er und nicht ich meinen Computer aus. Die Weiterentwicklung an Windows XP war, dass man Abstürze nun erst noch bestätigen darf. Das bringt mich darauf, dass meine Ja-Ja-Arschlecken-Taste sehr groß sein müsste. So groß, dass man auch mal bequem mit der Faust draufschlagen oder mit dem Kopf draufknallen könnte. Ungefähr die Hälfte der Tastatur sollte diese Taste einnehmen und rot blinken. Wo wir schon dabei sind, wünsche ich mir noch folgende Tasten. Die... Nein! Halt! Bitte nicht eine Ewigkeit rumrechnen für etwas, das ich gar nicht wollte. Taste. Die... Ich scheiß drauf, dass du nicht durch Null teilen kannst, Taste. Und zu guter Letzt die Mach endlich, was ich sage oder ich hol das Brecheisen und prügel dich zurück ins analoge Zeitalter. Taste. Meiner Meinung nach könnten moderne Computer ohne weiteres mit nur den 4 gerade von mir aufgezählten Tasten bedient werden. Ja, ja. Ja, ja, der alte Kant und sein Projekt von der Befreiung aus der selbstverschuldeten Unmündigkeit. 200 Jahre danach sieht's folgendermaßen aus. Ich bin nicht mal fähig, mein Handy zu öffnen. Ganz zu schweigen davon, dass ich nicht eine Idee, aber nicht den Hauch einer Ahnung habe, wie es funktioniert. Und es ist ja nicht nur mein Handy. Mein ganzes Leben ist vollgestopft mit Sachen, von denen ich keine Ahnung habe, die mir ein völliges Rätsel sind. Und ich rede hier nicht von Frauen. Früher war das anders. Wenn man da zum Beispiel einen Film hatte, konnte man den gegen das Licht halten und sah darauf die Einzelbilder. Wenn ich heute eine DVD gegen das Licht halte, sehe ich nur meine doofe Hackfresse, die sich verständnislos auf der glänzenden Oberfläche spiegelt. Oder zum Beispiel, wenn mein Drucker ständig 2 oder noch mehr Blätter auf einmal einzieht. Warum? Warum schafft es dann der Geldautomat immer so zielgenau nur einen 50-Euro-Schein auszuwerfen? Und umgekehrt gefragt, wann baut endlich jemand Geldautomatentechnik in Drucker ein? Plötzlich klingelt das Handy. Scheint mir zwar völlig unmöglich, ohne Akku und SIM-Karte, aber was weiß ich schon? Am Apparat ist eine Frau von einem Marktforschungsinstitut. Sie fragt, wenn am Sonntag Neuwahl wäre, würden Sie dann am Montag eine Digitalkamera kaufen? Ich sammle die unglaublich vielen Einzelteile meines an der Wand zerschellten Handys zurück in den Karton, aus dem es kam, und kreuze auf dem Rücksendeschein des Herstellers an: defekt. Nach kurzem Überlegen kreuze ich auch noch an: das Gerät entspricht nicht meinen Vorstellungen.
3: Ich finde, man merkt es deinen Texten stark an, dass du neuerdings beim Schreiben klassische Musik hörst, sagt das Känguru.
2: Wie kommst du drauf?
3: Frage ich.
2: Was juckt es dich?
3: Ich weiß nicht, ob es den Texten unbedingt gut tut, sagt das Känguru.
4: Ich weiß nicht, was du willst. Ich glaube, dass du spinnst. Ich habe doch schon immer so geschrieben. Oh, ich weiß, du willst doch nur deine eigene Scheißmusik hier auflegen. Aber mein Freund, nicht mit mir. Das ist meine Anlage hier. Du fragst mich, hören wir Nevermind. Doch ich bin der Geist, der stets verneint. Denn ich kann's nicht mehr hören. Ich kann's nicht mehr hören. Den ganzen Tag Nirvana, das ist alles, was du spielst. Ah!
3: Schreit das Känguru. Stopp! Ich kann es auch nicht mehr hören. Mach den Scheißdreck aus. Dann auch noch Goethe. Alter, echt, Mann. Ich halt's nicht aus.
5: Dann geh, es zwingt dich keiner hier zu wohnen. Dann geh, es hält dich keiner auf.
2: Ich sag dir, geh, es zwingt dich keiner hier zu wohnen. Geh und komm nicht mehr zurück.
6: Ja, ich geh, bitte weg, ich geh jetzt, bitte weg, ich geh jetzt, bitte weg, ich geh, ich geh, ich geh, ich geh, ich geh jetzt.
3: Geh doch. Ja, ich geh jetzt, ich unterhalte mich mit wem anders. Ich mag dich nicht mehr, yeah. Geh doch. Sagt das Känguru plötzlich. Richtig viel passieren tut ja nicht in der Geschichte. Das ist so bei Opern, sage ich. Die Handlung passt mit allen Details auf einen Bierdeckel. Es passiert nicht viel, aber was passiert, ist hochdramatisch. Daran hapert's auch noch, finde das Känguru.
2: Was? Frage ich unglaublich. Ein Mann und sein Känguru, eine Freundschaft, zerbrochen, Abschied, ewige Trennung.
3: Jetzt quatsch hier keine Opern, sondern lass uns den Bud Spencer-Film von gestern fertig gucken, sagt das Känguru.
5: Na gut, sage ich.
7: Mutti, was machst du, wenn du ein bisschen Freizeit hast? Bisschen was arbeiten zu Hause, jawohl. Gibt immer was zu tun im Haus, finde ich gut. Ja, ich feier auch mit Ruckzuck bei meinem Sohn gerne mal in so einen Freizeitpark. Phantasialand, kennt ihr, oder? Ja, ein paar haben aufgepasst, sehr gut. Ja. Und muss halt sagen, mir ist das ein bisschen zu harmlos. Ne? Also wenn ich so einen Freizeitpark hätte, das würde ein bisschen anders funktionieren. Ne? Bei mir bist du vom Parkplatz mit dem Bus-Shuttle ins Parkgelände reingefahren. Und im Bus-Shuttle beginnt bereits das Animationsprogramm. Ne? Steht im Bus so ein junger, bärtiger Mann und liest aus dem Koran vor. Der Bus voll Schweizer. Ne? Und das Spiel heißt, wer hat Angst vorm schwarzen Rucksack? Ne? Kommst ins Gelände rein, am Eingang direkt ein Springbrunnen, neben dem Springbrunnen ein Haifischbecken und neben dem Haifischbecken ab 16 Uhr Kindertrampolin. Ab 16.05 Uhr Haifischfütterung und aber auch was für ältere Herrschaften, ein Museum, da werden die schlimmsten Katastrophen der letzten 100 Jahre ausgestellt. Untergang